0: im öffentlichen Raum auch zu Solidarität und Empathie auf.
1: Und auch das ist noch wichtig. Die Bundeswehr will den UN-Einsatz in Haiti gegen kriminelle Banden unterstützen. Dort soll beim Verlegen von Ausrüstung und Material geholfen werden. Marokkanische Sicherheitskräfte haben mehr als 110 Menschen festgenommen, die die Grenze zur spanischen Exklave Ceuta übertreten wollten. Zuvor hatte es im Internet Aufrufe dazu gegeben. Das Fürstentum Liechtenstein kann künftig von Frauen regiert werden. Die Herrscherfamilie hat beschlossen, dass der Thron an das erstgeborene Kind des Staatsoberhauptes geht, unabhängig vom Geschlecht. Der deutsche Schwimmer Johannes Liebmann hat bei der Schwimm-WM EM in Paris seine zweite Goldmedaille innerhalb von wenigen Tagen geholt. Diesmal über 1500 Meter Freistil. Dabei übertraf er den bisherigen Weltrekord um fast 4 Sekunden.
2: Ich hatte überlegt im Wasser noch so, okay, vielleicht wird's eng mit dem Weltrekord. Dass ich jetzt so weit runter bin, das hätte ich aber auch nicht gedacht.
1: Für Liebmann ist es die erste EM auf der Langbahn. Schon am Mittwoch hatte er Gold über 800 Meter geholt. Und das war WDR aktuell. Das Wetter in Nordrhein-Westfalen in der Nacht aufgelockert, 19 bis 14 Grad. Tagsüber erst Regen, am Nachmittag sonnig. Dazu im Gummersbach bis 25, in Witten bis 26 und in Meerbusch bis 27 Grad. Es ist 2.03 Uhr.
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4: Achtung, Falschfahrer auf der A4, Kirchheimer Dreieck Richtung Erfurt. Zwischen Eisenach West und Herleshausen kommt Ihnen ein Falschfahrer entgegen. Fahren Sie äußerst rechts und überholen Sie nicht. Auf der A4, Kirchheimer Dreieck Richtung Erfurt. Zwischen Eisenach West und Herleshausen ist ein Falschfahrer unterwegs. Vorsicht in beiden Richtungen. Eine amtliche Gefahreninformation wegen aktueller Waldbrände in Rheinland-Pfalz, Nordrhein-Westfalen, im Saarland und in Belgien kann es zu Rauch- und Brandgeruch kommen. Es besteht noch keine akute Gefahr. In Monschau, in den Ortsteilen Kalter Herberg und Mützenich, sollten sich die Anwohner jedoch bereits auf eine mögliche Evakuierung vorbereiten. Bitte den Notruf nur bei einem konkret erkennbaren Brand, einer akuten Gefahr oder einem medizinischen Notfall anrufen. Und der weitere Blick jetzt auf die Straßen, die A1 Lübeck Richtung Fehmarn ist zwischen Neustadt-Pelzerhaken und Lensahn in beiden Richtungen wegen eines Polizeieinsatzes gesperrt. Nochmal A1 Bremen, diesmal Richtung Osnabrück, zwischen Bramsche und Osnabrück-Nord, Sperrung nach einem Unfall. Die A57 Köln Richtung Krefeld ist zwischen Kreuz Meerbusch und Krefeld Zentrum wegen Bauarbeiten bis Montag früh gesperrt. Dann die A61 Mönchengladbach Richtung Venlo zwischen Kreuz Mönchengladbach und Mackenstein in beiden Richtungen wegen Brückenarbeiten gesperrt und das bis Dienstag 5 Uhr. Die A448 Bochum West Richtung Dortmund Witten ist zwischen Dreieck Bochum West und Bochum Süd wegen Bauarbeiten bis Montag früh gesperrt. Und noch eine Falschfahrermeldung ganz aktuell für die A43 Recklinghausen Richtung Münster. Zwischen Rastplatz Brinkfortsheide und Dülmen kommt Ihnen ein Falschfahrer entgegen. Fahren Sie äußerst rechts und überholen Sie nicht auf der A43 Recklinghausen Richtung Münster. Zwischen Rastplatz Brinkfortsheide und Dülmen, dort ist ein Falschfahrer unterwegs. Vorsicht hier bitte in beiden Richtungen. Ansonsten gute und sichere Fahrt durch diese Nacht.
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4: Aus Hamburg, aus den Studios von NDR Info und ab jetzt mit Philipp Kaber bis 6 Uhr noch mit Hintergründen, Analysen, Reportagen und vertiefenden Gesprächen, allem, was aktuell wichtig ist. Für die radikal-islamistischen Taliban war gestern ein Freudentag. Mit einem sogenannten Tag des Sieges feierten sie ihre Machtübernahme vor genau 5 Jahren. Damals war es den Taliban in einer Blitzaktion gelungen, die Hauptstadt Kabul widerstandslos einzunehmen und damit auch das Land wieder unter ihre Kontrolle zu bringen. Die westlichen Staaten, die Afghanistan auf einem Weg in eine Demokratie unterstützen wollten, die waren so überrascht, dass sie ihr Militär fluchtartig abzogen und ihre Botschaften evakuierten. Seitdem hat sich für die Menschen in Afghanistan vieles verschlechtert. Auch wurden Millionen Geflüchtete von Pakistan und Iran nach Afghanistan abgeschoben. Und die fragile Wirtschaft ist kurz vor dem Zusammenbruch. Westliche Staaten investieren nicht. China allerdings ist wirtschaftlich in dem Land bereits aktiv. Lena Bodewein.
5: Die Straßen sind gesäumt von Taliban-Fahnen. Das islamische Glaubensbekenntnis auf weißem Grund. Autokorsos, an jeder Ecke bewaffnete Wachen. 5 Jahre nach ihrer Rückkehr an die Macht demonstrieren die Taliban in Kabul ihre Stärke. Gefeiert wird der sogenannte Tag des Sieges. Vor der ehemaligen US-Botschaft bieten Straßenhändler Taliban-Fahnen an, während sich Regimevertreter und Diplomaten aus einigen wenigen Ländern zur zentralen Veranstaltung versammeln. Minister und Minister preisen die Verdienste der Taliban, die Einheit, die Sicherheit, die guten Aussichten.
6: Etwa 5 bis 6 Millionen Migranten kehren in dieser Heimat zurück und lassen sich dort nieder. Das ist ein gutes Zeichen dafür, dass uns großartige Jahre bevorstehen.
5: So der Außenminister Amir Khan Muttaqi. Viele der Rückkehrer kommen nicht freiwillig. Pakistan etwa schickt viele von ihnen zurück. Auf manche wird Druck ausgeübt, freiwillig zurückzukehren, oder sie werden abgeschoben. Für einige der Rückkehrer ist dieses Land komplett unbekannt, wie für Taj Mohammad.
6: Wir waren etwa 55 Jahre lang in Pakistan. Mein Vater ist dorthin gegangen, ich bin dort geboren und auch meine Kinder. Wir sind 2 Brüder hier, die übrigen Familienmitglieder sind noch in Pakistan, werden aber später nachkommen.
5: Sie fühlten sich in Pakistan nicht mehr sicher und lebten in ständiger Furcht, festgenommen und abgeschoben zu werden. Hier leben sie in dicht gedrängten Flüchtlingslagern und hoffen auf Hilfe von der internationalen Gemeinschaft.
6: Die einzige Hilfe, die wir wollen, ist ein Dach über dem Kopf. Arbeit werden wir schon irgendwie finden.
5: Das Ausmaß der Rückkehr übt enormen Druck auf die Gemeinden aus. Jacqueline Dolsky von der Welthungerhilfe nennt es eine der weltweit größten wiederkehrenden Vertreibungskrisen. Die Gemeinschaften erleben derzeit ein rasantes Bevölkerungswachstum. Das übt einen gewaltigen Druck auf eine Wirtschaft und auf öffentliche Systeme aus, die ohnehin schon unter Schwierigkeiten litten. Und da ist noch die Frage, wie sicher ist Afghanistan unter der Herrschaft der Taliban? Sie preisen die Sicherheit, ohne Kämpfe, mit strengen bewaffneten Bewachern. Doch das Ausbleiben größerer Konflikte bedeutet nicht zwangsläufig, dass sich die Menschen sicher fühlen. Dass Afghanen weiterhin ihre gesamten Ersparnisse aufbrauchen und ihr Leben riskieren, um internationale Grenzen zu überqueren, ist ein deutlicher Beleg dafür. Restriktive Migrationspolitiken stoppen die irreguläre Migration nicht. Sie erhöhen lediglich die Gefahren und das Ausmaß der Ausbeutung für diejenigen, die für sich keine andere Möglichkeit sehen. Und von denen gibt es nach wie vor zu viele.
4: Ein Bericht von Lena Bodewein. 3,7 Millionen Kinder unter 5 Jahren sind in Afghanistan von akuter Mangelernährung betroffen, geschätzt jedes 6. Kind in dem Land. Shagufa Abdul kommt ursprünglich aus Afghanistan. Es ist in Stuttgart aufgewachsen und arbeitet jetzt für Save the Children, um die Lage der Kinder in Afghanistan zu verbessern. Mein WDR-Kollege Andreas Bursche hat sie direkt in Kabul erreicht und zunächst gebeten, die aktuelle Lage zu beschreiben.
7: Es kommen so viele Krisen aufeinander hinzu. Armut, Hunger, fehlende Arbeit, schwache Wirtschaft. Dann haben wir noch Naturkatastrophen. Und dann haben wir auch noch die ganzen Afghanen und Afghaninnen, die aus den Nachbarländern zurückkommen, in Gemeinden, die so oder so schon stark unter Druck stehen. Und das kommt natürlich dann alles bei den Kindern an. Wenn ein Kind dann keine gesunde Nahrung bekommt, dann wird es langzeitig krank sein. Mhm. Und dann ist es ganz einfach, wieder in die Unterernährung runterzurutschen. Und wenn es dann da weiter reinrutscht, dann wird es wahrscheinlich zu schwach sein, kann nicht mehr in die Schule gehen. Wenn die Schule gehen kann, dann muss es wahrscheinlich rausgehen und arbeiten, um die Familie zur Unterstützung und Einkommen beizutragen. Das ist wirklich so ein Teufelskreis, vor allem für Kinder. Und es ist so schwer für Familien, aus so einem Kreis rauszubrechen. Und genau deswegen arbeiten wir bei Save the Children auch ganz eng mit ihnen zusammen und unterstützen Kinder und Familien mit Gesundheitsprogrammen und Ernährungsprogrammen und Bildung und sauberem Wasser, um einfach ihnen zu helfen, aus diesem Kreis rauszukommen.
8: Wie schwierig ist es, in dieser Situation zu helfen? Da kommen wir gleich noch zu. Und das ist ganz toll, dass Sie und andere Hilfsorganisationen das machen. Aber wenn wir noch mal einen Schritt zurückgehen, die Taliban wären ja eigentlich in der Verantwortung als Machthaber die letzten 5 Jahre. Was machen die denn eigentlich?
7: Ja, da Das Problem ist, dass die Taliban unterstützen uns nicht. Wir arbeiten mit Regierungen, wir arbeiten mit den Behörden wirklich eng zusammen, um sicherzustellen, dass diese Hilfe, die wir anbieten, auch wirklich sicher bei den Kindern und Familien ankommt. Wir bleiben immer mit Behörden in Verbindung, um sicherzustellen, dass wir Genehmigungen haben oder wenig Bewegungsfreiheit haben, dass unsere Teams wirklich die Weiterführung von Gesundheits- und Ernährungsprogrammen auch weiterführen können. Ohne diese Zusammenarbeit könnten viele unserer Programme gar nicht stattfinden. Deswegen ist es für uns auch so wichtig, dass wir diese Zusammenarbeit, wo sie notwendig ist, zusammenarbeiten, damit wir die Kinder erreichen können am Ende des Tages.
8: Jetzt hatten Sie es ja gerade schon angesprochen, dass die Finanzierung der humanitären Hilfe für Afghanistan enorm gesunken ist, um mehr als 2/3 seit der Machtübernahme der Taliban. Also statt 1,5 Milliarden sind es knapp nur noch 500 Millionen für Hilfe fürs Land. Eben auch wegen der radikal-islamischen Taliban. Man befürchtet eben unter anderem, dass die Hilfsgelder und Güter nicht da ankommen, wo sie sollen. Wie schwer ist es in dieser Situation, auch mit immer weniger Geld, überhaupt organisieren zu können, dass Hilfe stattfindet?
7: Für uns ist es natürlich konkret, was bedeutet es für uns in Save the Children? Wir müssen wirklich entscheiden, welche Kliniken wir weiter unterstützen, wie oft wir zum Beispiel mobile Gesundheitsteams in bergige oder abgelegene Orte hinschicken können. Wenn wir jetzt das verlieren, was wir so lange aufgebaut haben, dann steht wirklich immer die Frage, wer am Ende leidet dann unter diesen ganzen Entscheidungen? Am Ende des Tages ist es dann die Mutter, die mit dem kranken Kind zu einem Krankenhaus läuft und vor dem Krankenhaus ist und das Krankenhaus ist geschlossen. Am Ende ist es das Kind, das vor der Schule steht und nicht weiterlernen kann, weil es einfach keine Hilfskräfte gibt. Und das sind dann wirklich Sachen, wo wir sagen, die Hilfsverkürzungen, die treffen immer nur auf die Kinder, die treffen immer nur auf die Mütter, auf Familien. Ja, das ist dann, für manche Kinder würde in so einer Situation einfach die Hilfe nicht mehr erreicht werden sonst.
8: Verstehen Sie denn die Argumentation der westlichen Nationen zu sagen, wir stellen große Teile der Zahlungen ein, weil wir eben Sorge haben, dass es bei den Taliban am Ende landet? Oder halten Sie das für Quatsch?
7: Internationale humanitäre Organisationen, die hier im Land arbeiten, die haben schon sehr starke Systeme aufgebaut. Zum Beispiel hier bei Save the Children. Wir unterstützen Familien und Kinder direkt mit Kliniken, mit Ernährungsprogrammen, mit Bildung, mit Bargeldhilfe. Wir haben Systeme, wir haben Monitoring. Das ist nicht so, dass man einfach mal sagen kann, ja, das Geld geht an die Taliban. Okay. Das geht nicht an die Taliban. Wir haben so viele Mitarbeiter, die hier arbeiten. Wir haben Strukturen. Deshalb müssen wir auch immer sehr genau kontrollieren, wie die Hilfe eingesetzt wird. Aber wir dürfen am Ende des Tages natürlich nicht sagen, ja, wir dürfen die Kinder eben nicht dafür bezahlen, wie die Politiker Entscheidungen treffen.
8: Ich mache mal so einen Strich drunter. Also ich habe verstanden, mit Mangelwirtschaft, die Sie im Moment vorfinden, müssen Sie versuchen, Mangelernährung und auch Mangel an Bildung zu bekämpfen. Wenn Sie auf Ihre Heimat schauen, in dieser Lage, fühlen Sie sich vom Rest der Welt, von der westlichen Welt im Stich gelassen?
7: Ja, die Wirtschaftslage für viele Familien ist sehr hart. Viele Familien müssen teilweise wirklich Entscheidungen treffen, was sie bezahlen können und was sie nicht bezahlen können. Dann werden zum Beispiel Schulden gemacht und Medikamente aufgeschoben oder Dinge verkauft, die man eigentlich braucht. Und bei uns ist es halt wirklich wichtig, dass Familien nicht nur kurzfristig zu unterstützen, sondern auch Familien langfristig zu unterstützen, damit sie auch ihre Kinder unterstützen können und Stabilität aufbauen können.
4: Sagt Shagufa Abdul. Sie arbeitet für Save the Children in Afghanistan. Und zwischendurch kurz Entwarnung hier für die A4 Kirchheimer Dreieck Richtung Erfurt. Kein Falschfahrer mehr zwischen Wommen und Herleshausen.
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4: Der Waldbrand im Hürtgenwald in der Eifel ist eingedämmt. Das vollständige Löschen wird aber noch Tage dauern. Immerhin eine gute Nachricht: Die Bewohner des evakuierten Ortsteils Gai können in ihre Häuser zurück. Mittlerweile gibt es aber nur wenige Kilometer westlich in Belgien einen neuen Brand, und zwar im Hohen Venn, einem Hochmoor, das ein beliebtes Wanderziel in der deutsch-belgischen Grenzregion ist. Stefan Hase fasst den Stand der Dinge zusammen. werden.
9: Es ist vor allem dem Einsatz der rund 1400 Einsatzkräfte und der vielen freiwilligen Helfer zu verdanken, dass der zuständige Dürener Landrat Ralf Nolten sagen kann:
10: Wir haben eine ruhige Lage, wir können an den verschiedensten Einsatzstellen die einzelnen Brände bekämpfen, sodass also die Situation, die wir uns gestern Abend erhofft haben, auch jetzt eingetreten ist.
9: Heißt, der Brand in Hürtgenwald ist weitestgehend unter Kontrolle. Die Chancen, dass jeder der rund 2000 Evakuierten aus dem Ortsteil Gai bald wieder in sein unversehrtes Zuhause zurückkehren kann, stehen gut. Das gilt auch für die tierischen Mitbewohner.
11: Wir haben jetzt im Nachgang auch noch die Tiere ihren Besitzern wieder übergeben. Auch das muss ja koordiniert, aber das läuft alles im Hintergrund und läuft sehr gut,
9: sagt der Hürtgenwalder Bürgermeister Stefan Kranen. Doch auch wenn sich die Situation hier zu entspannen scheint, hat sich NRW-Ministerpräsident Hendrik Wüst heute selbst ein Bild von der Lage gemacht.
12: Bisher ist kein Haus verloren gegangen. Noch schlimmer wäre natürlich, wenn Menschen zu Schaden gekommen wären. Auch das ist verhindert worden. Ganz, ganz großer Dank dafür. Das geht nur, wenn ganz, ganz viele Menschen mit einem großen Herz große Taten vollbringen. Das ist typisch für unser Land, diese Art von Solidarität und Nächstenliebe dann eben auch in praktisches Tun umzusetzen. Und das passiert hier.
9: Rüber auf die andere Seite der deutsch-belgischen Grenze. Im Hohenfenn kämpfen mehr als 200 Einsatzkräfte gegen den Brand im Hochmoor. Dieser Brand ist anscheinend deutlich komplizierter zu löschen, weshalb Landrat Ralf Nolten mit Blick darauf erstmal tief Luft holen muss.
13: Ich wünsche den Kollegen da alles, alles Gute. Und ich bin froh, dass wir nicht die Strukturen haben, die die da haben. Weil Fenn heißt Hochmoor, Niedermoor. Und ein Moor abzulöschen, ist eine ganz andere Herausforderung als das, was wir hören. Und da wünsche ich den Kollegen wirklich alles, alles, alles Gute.
9: Der Brandgeruch von dort ist sogar bei der Reit-WM zu riechen, die gerade in Aachen stattfindet. Um die Besucher zu beruhigen, hat der Stadionsprecher deshalb auf Deutsch und auch auf Englisch durchgesagt, dass keine Gefahr bestehe. Im Hohenfenn sind inzwischen laut belgischen Behörden auch Einsatzkräfte aus Deutschland eingetroffen, um mitzuhelfen, den Brand unter Kontrolle zu bekommen. Und ähnlich wie in Hürtgenwald packen auch hier die Bauern mit an. Sie beladen ihre Traktoren mit Gülle und Wasserfässern, um so viel Löschmittel wie möglich zu den Brandherden zu bekommen.
4: Der Bericht von Stefan Hase. Und am späten Abend, wie gesagt, kam noch die Meldung, dass die Bewohner des evakuierten Ortsteils Hürtgenwald-Gai in ihre Häuser zurückkehren konnten. Waldbrände, Dürre, auch niedrige Flusspegel, die Folgen der Erderhitzung sind momentan sichtbar und spürbar. Manche Menschen beschäftigt das besonders stark, andere hingegen sehen darin kein größeres Problem für sich selbst. Psychologen der Universität Jena wollen herausfinden, für wie viel Stress das Thema Klimawandel bei Kindern und Jugendlichen sorgt. Juliane Neubauer war bei einem Experiment dabei.
14: Du kannst dich schon mal so hinsetzen, dass du es gut sehen kannst. Und ich muss einmal den PC hier wieder zum Leben erwecken.
15: Wissenschaftlerin Nora Spürkel startet eine Präsentation von Naturbildern auf einem Bürobildschirm. Davor sitzt die 13-jährige Julia Soa. Sie sieht das Meer, den Himmel, Wälder, Berge. Spürkel zeigt ihr anschließend ein Video, in dem die Folgen des Klimawandels deutlich werden. Danach werden Julias Stresshormone gemessen und das Gesehene besprochen. Die Wissenschaftlerin will herausfinden, was die Psyche jenseits von Traumata, sozialen oder genetischen Prägungen belasten kann.
14: Also soziale Situationen, das verstehen wir. Und was wir noch nicht so genau verstehen, ist diese ganzen globalen Themen, Klimakrise, Krieg, Wirtschaftsprobleme, ob das sozusagen dazu beiträgt, sie zu stressen und vielleicht auch zur Entwicklung von psychischen Erkrankungen letztlich beitragen könnte.
15: Die psychischen Folgen von Umweltzerstörungen für den Menschen sind bisher kaum erforscht, gibt Spürkel zu bedenken. Julia ist eine von 50 Jugendlichen, die sich an der Studie beteiligen. Noch sei Klimaangst in der Psychotherapie keine offizielle Diagnose und doch spiele sie eine immer größere Rolle, weiß Psychotherapeutin Nadine Berger. Sie arbeitet unter anderem für die klimaengagierte Vereinigung Psychologists for Future.
16: Wenn wir das in das therapeutische Gespräch einbringen, als Frage, ob das sozusagen eine Rolle spielt, dann wird immer mehr, gibt es eine Reaktion, dass die Menschen erleichtert sind, dass wir es ansprechen. Da gibt es manchmal sehr, sehr heftige emotionale Reaktionen, also tatsächlich eher der Erleichterung, dass es jemand anspricht und dass es da sein darf.
15: US-amerikanische Studien zeigen, dass die Sorge um das Weltklima bei den jüngeren Jahrgängen deutlich größer ist als bei älteren Menschen. Auch die 13-jährige Julia scheint Unbehagen zu spüren, wenn sie über die Klimakrise nachdenkt.
17: Ich habe natürlich schon Angst vor dieser Veränderung, weil das Video hat ja auch gezeigt, wie wenig Gradveränderungen so viel auslösen können. Das finde ich einfach krass und unvorstellbar. Und natürlich habe ich da auch ein bisschen Angst. Aber ich glaube, das geht jedem so eigentlich. Wenn man da mal wirklich drüber nachdenkt, dann merkt man nämlich eigentlich auch, wie relativ ernst es jetzt schon ist.
0: Mehr als 80% der Deutschen sehen den Klimawandel als ernstes oder sehr ernstes Problem. Nora Spürkel vom Forschungsinstitut in Jena appelliert an die Politik, bei diesen Fragen die jüngere Generation mehr in den Fokus zu nehmen.
14: Aus der Sicht wäre es total hilfreich, wenn Politik einfach stärker auch einbezieht, was brauchen eigentlich Kinder und Jugendliche, was dieses Thema angeht, auch was andere Themen angeht. Wie kann Politik stärker so gestaltet werden, dass es für die Kinder und Jugendlichen passt und dass sie auch merken, dass sie mitgedacht werden.
0: Wie sich Klimastress genau auf die psychische Gesundheit auswirkt, will Wissenschaftlerin Nora Spürkel im Laufe ihrer Studie immer besser verstehen. Sie betreibe Grundlagenforschung, um künftig Klimaangst therapieren zu können.
4: 2:22 ist es. 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Ausgediente, rostige Fahrräder, Bauschutt und vergammelte Bretter oder tütenweise Hausmüll. Immer öfter sieht man Abfall in der Landschaft. In Stuttgart sind seit Juni sogenannte Müll-Sheriffs unterwegs. Sie sind vom Abfallwirtschaftsbetrieb und versuchen, denjenigen auf die Spur zu kommen, die ihren Müll so illegal entsorgt haben. 4 Müll-Sheriffs sind aktuell in Stuttgart im Einsatz. Bald sollen es doppelt so viele sein. Yasin Salem war mit auf Streife.
18: Sebastian Konzala und sein Kollege Daniel Kovacci sind die ersten Müll-Sheriffs in Stuttgart. Für sie geht es jetzt auf Streife. Hoffen sie, etwas zu finden?
19: Schwer zu sagen, wirklich schwer zu sagen. Eigentlich wollen wir nichts finden an Verursachen, weil manche Leute tun mir leid, die da kein Geld haben für sowas und deswegen vielleicht das machen. Aber ist nicht Sinn der Sache. Wir haben so viele Höfe, wo wir das abgeben können, auch umsonst. Die Allgemeinheit bezahlt halt dafür und das soll nicht sein.
18: Konzala und sein Kollege sind am ersten Einsatzort angekommen. Ein Bürger hatte ihnen den Tipp gegeben, ein großer Haufen Müll liegt auf dem Hof eines Hochhauses. Alte Kartons, morsche Holzbänke, ein Stuhl. Kein schöner Anblick. Die beiden Sheriffs begeben sich auf Spurensuche.
19: Scheint nur Sperrmüll zu sein, normaler Müll. Holz. Wir gucken, ob wir was finden hier, Adressen, irgendwelche Hinweise, wer das hingeschmissen hat. Und dann gehen wir mal den Hinweisen mal nach und dann klingeln wir mal.
18: Konzala und Kovacci klingeln beim Hausmeister. Doch die Suche verläuft im Sand. Hinweise auf die Schmutzfinken gibt es keine. Deswegen wird der Müll nun auf Kosten der Stadt entsorgt.
20: Okay, ich hätte da was für euch, das ihr abholen sollt und müsst und könnt. Genau, und dann am besten, wie gesagt, heute oder morgen dann spätestens abholen. Sonst wird es ja noch mehr. Aber ich schick's dir dann nochmal. Das ist ohne Verursacher. Wir haben jetzt auch geklingelt gehabt, aber es weiß kein Mensch was.
18: Illegale Müllhaufen gibt es in Stuttgart genug. Am nächsten Tatort angekommen, wartet besonders viel Papiermüll. Ob die beiden hier mehr Glück haben?
19: Dann gucken wir mal, ob wir was finden.
20: Oh je.
19: Hier ist eine Adresse. Hier ist eine Adresse. Sind immer die gleichen, glaube ich.
18: Durch die Adresse kann der Täter eindeutig ermittelt werden. Und ihm wird die Entsorgung jetzt in Rechnung gestellt. Das macht in diesem Fall 200 Euro plus die Strafe vom Amt für Umwelt. Es geht aber auch deutlich teurer. 2.500 Euro war bis jetzt die höchste Rechnung der Sheriffs. Für die beiden geht ihre Schicht nun zu Ende. Oft werden sie bei ihrer Arbeit angesprochen. Das positive Feedback der Bevölkerung motiviert sie.
20: Das auf jeden Fall, klar. Weil man sieht dann auch dadurch, dass die Leute uns auch sehen und das auch gut finden.
19: Also sie finden eigentlich gut, dass jetzt die Entsorgungsüberwachung den Sachen auf der Spur geht. Weil davor hat es keinen gekümmert, sagen die meisten. Das ist eine Bestätigung eigentlich für uns.
18: Seit Juni haben die Sheriffs schon 350 Fälle bearbeitet. Sie hoffen, dass durch ihre Präsenz die Verschmutzung auf Dauer abnimmt.
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21: Mit Finn Hornberg. In Paris bei der Schwimm-EM erlebten die Zuschauerinnen und Zuschauer gestern Abend Historisches. Der Deutsche Johannes Liebmann stellte einen neuen Weltrekord über die 1500 Meter Freistil auf und sicherte sich die Goldmedaille. Und das mit 19 Jahren. Lars Becker mit den Eindrücken aus Paris.
1: Dieser Johannes Liebmann ist einfach unglaublich. Über 800 Meter Freistil hatte der 19-jährige Magdeburger bereits EM-Gold geholt und dabei seinen eigenen Europarekord unterboten. Jetzt setzte er noch einen drauf, gewann auch über 1500 Meter Freistil hoch überlegen Gold und das mit neuem, überragendem Weltrekord. Liebmann setzte sich schnell von der Konkurrenz ab, schwamm an der Spitze ein einsames Rennen und war beim Anschlag fast 4 Sekunden schneller als der US-Amerikaner Bobby Fink.

0: Julian Weber den Speer am weitesten. 90,4 Meter standen am Ende auf der Anzeigetafel. Bis zum letzten Wurf war es aber alles andere als ein perfekter Wettkampf für den Deutschen.
1: Da war so viel Frust, teilweise auch Wut und so viel war in diesem Wurf drin. Und ich habe das alles rausgelassen und ich bin einfach so froh, dass das so gut geklappt hat. Achillessehne hat wehgetan, Rücken hat ein bisschen wehgetan, es hat alles wehgetan. Aber im letzten Versuch habe ich es einfach geschafft und es war einfach nur geil.
0: Direkt hinter Weber reihte sich überraschend sein Teamkollege Nick Tumm ein. Silber mit persönlicher Bestleistung. Eine weitere Medaille sicherte sich die deutsche Sprintstaffel bei der EM. Die Männer holten Silber im 4x100-Meter-Sprint, auch ohne Europameister Owen Ansah. Medaillen gab es auch für die deutschen Turnerinnen bei der EM der rhythmischen Sportgymnastik in Zagreb. Helen Kevric krönte sich erstmals zur Europameisterin am Stufenbarren, aber das war nicht die einzige Medaille aus deutscher Sicht. Patrick Stricker mit der Übersicht.
2: Helen Kevric feierte ein glanzvolles Comeback auf der internationalen Turnbühne. Rund 15 Monate nach ihrer schweren Knieverletzung gewann die Stuttgarterin Gold am Stufenbarren. Ihr erster internationaler Titel, aber ein absolut verdienter. Die 18-Jährige, wie schon bei den deutschen Meisterschaften, auch in Zagreb in Topform und gehört wieder zur Weltspitze. Eine starke Leistung zeigte auch Carina Schönmeier am Sprung. Die Titelverteidigerin aus Bremen musste sich an ihrem Paradegerät diesmal aber mit Silber zufrieden geben. Glücklich war auch Pauline Schäfer-Betz über ihr Ergebnis am Schwebebalken. Die Chemnitzerin, nach einer Hüft-OP doch noch rechtzeitig fit geworden, wurde am Ende Vierte und komplettierte damit das gute Ergebnis der DTB-Riege bei diesen Gerätefinals.
0: Zum Abschluss der EM treten die Turnerinnen dann noch im Teamfinale an. Die Frauen des FC Bayern München haben den ersten Titel der Saison gewonnen und sind Supercup-Siegerinnen. Die Münchnerinnen setzten sich 3:0 gegen den VfL Wolfsburg durch. Mittelfeldstrategin Linda Dahlmann vom FC Bayern will den Erfolg aber auch nicht so hoch hängen.
3: Also ist schon schön und ist auch ein sehr, sehr guter Gegner. Wie gesagt, Wolfsburg ist die Mannschaft, auf die wir uns national messen wollen. Von daher natürlich nehmen wir den Sieg sehr, sehr gerne mit, sind auch stolz drauf. Aber wie gesagt, wir wissen, dass nächste Woche genauso eine schwere Aufgabe auf uns wartet in Berlin. Und für uns ist es wirklich ein Vorbereitungsspiel jetzt auf nächste Woche.
0: Da spielen die Münchnerinnen beim Bundesliga-Auftakt gegen Union Berlin.
4: Und das war der Sport mit Finn Hornberg.

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1: Um 2.30 Uhr mit Milat Kupay. Der Waldbrand im Hohen Venn in Belgien hat sich in den letzten Stunden rasend schnell ausgebreitet. Medien sprechen vom größten Brand in der Geschichte Belgiens. Die Flammen lodern auf einer Fläche von fast 3000 Hektar. Der Brand liegt direkt an der deutschen Grenze. Die Flammen bedrohen auch Ortschaften in der Stadt Monschau in Nordrhein-Westfalen. Bewohner wurden aufgefordert, sich auf eine mögliche Evakuierung vorzubereiten und bei Bekannten oder Verwandten unterzukommen. Auf belgischer Seite sind bereits Ortschaften evakuiert worden. Gute Nachrichten gibt es dagegen vom Waldbrand im Hürtgenwald zwischen Bonn und Aachen. Dort hat sich die Situation etwas entspannt. 2000 Bewohner der Ortschaft Gai dürfen in ihre Häuser zurück. Aus Hürtgenwald, Katja Stephan.
2: Der Kreis Düren hat in Absprache mit den Einsatzkräften entschieden, dass die Bewohner ab sofort in ihre Häuser zurückkehren dürfen. Es gibt allerdings eine Einschränkung. Menschen aus Krankenhäusern, Alten- und Pflegeheimen können erst am Sonntag zurückkehren. Für sie wird ein Transport organisiert. Am Freitagmorgen hatten die rund 2000 Bewohner ihre Häuser verlassen müssen, weil das Feuer die Ortschaft Gai bedrohte. In Düren hatte der Kreis eine Notunterkunft eingerichtet. Der Großteil der Menschen war allerdings bei Verwandten und Freunden untergekommen.
1: Auf der US-Inselgruppe Hawaii sorgen erste Ausläufer eines Tropensturms für Überschwemmungen, Stromausfälle und Straßensperren. Der Sturm ist mittlerweile zu einem Hurricane hochgestuft worden. Das Zentrum dürfte im Laufe des Tages die Inselgruppe erreichen. Aber schon jetzt stürzten Bäume und Stromleitungen um und es gab Erdrutsche. Tausende Menschen auf Hawaii haben keinen Strom. Viele Flüge wurden gestrichen. Beim internationalen Filmfestival Locarno in der Schweiz sind die Hauptpreise verliehen worden. Der Goldene Leopard für den besten Film geht nach Rumänien. Aus Locarno, Thomas Wagner.
3: Der Film Noe Locul Tower Itch, gedreht in der westrumänischen Stadt Reșița, der Heimat des preisgekrönten

0: Regisseur Florin Chaban handelt von der schwierigen Beziehung eines Mannes zu seinem Adoptivsohn. Die beiden entfremden sich voneinander. Die zweitwichtigste Auszeichnung, den Spezialpreis der Jury, ging an die brasilianisch-deutsche Gemeinschaftsproduktion The Riverbank, das Flussufer. Auch die aus Berlin stammende Regisseurin und Drehbuchautorin Marleen Wallin, die an der Filmakademie Baden-Württemberg studiert hat, darf sich freuen. Ihr erster Spielfilm Paradeisa erhielt einen Sonderpreis für Kinderfilme.
1: Und das Wetter in Deutschland. Tagsüber Sonne, Wolken und vor allem im Süden Schauer und Gewitter. 21 bis 24 Grad im Norden und Osten, sonst 26 bis 32 Grad. Am Montag wechselhaft mit Schauern, im Süden wieder Gewitter. 21 bis 25 Grad. Und am Dienstag Wolken, vor allem im Norden Regen, im Süden recht sonnig bei 18 bis 27 Grad. Das waren die Nachrichten.
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3: Doppelte Entwarnung, einmal für die A4 Kirchheimer Dreieck Richtung Erfurt, kein Falschfahrer mehr zwischen Wommen und Herleshausen. Und Entwarnung auch auf der A43 Münster Richtung Recklinghausen, kein Falschfahrer mehr zwischen Dülmen und Marl-Sinsen. Wegen aktueller Waldbrände, wir haben es gerade in den Nachrichten gehört, Waldbrände in Rheinland-Pfalz, Nordrhein-Westfalen, im Saarland und Belgien kann es zu Rauch- und Brandgeruch kommen. Es besteht noch keine akute Gefahr. In Monschau, in den Ortsteilen Kalter Herberg und Mützenich sollten sich die Anwohner jedoch bereits auf eine mögliche Evakuierung vorbereiten. Bitte den Notruf nur bei einem konkret erkennbaren Brand, einer akuten Gefahr oder einem medizinischen Notfall anrufen. Die A1 Lübeck Richtung Fehmarn ist zwischen Neustadt-Pelzerhaken und Lensahn in beiden Richtungen wegen eines Polizeieinsatzes gesperrt. Und die A448 Bochum-West Richtung Dortmund-Witten ist zwischen Dreieck Bochum-West und Bochum-Süd wegen Bauarbeiten weiterhin gesperrt. Das war's vom Verkehr. Ihnen eine gute Fahrt.
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3: Mit Philipp Kaber. Die Abschaffung der abschlagsfreien Rente nach 45 Jahren ist das Herzstück der Rentenreform. Hunderttausende nutzen die sogenannte Rente mit 63. Die Bundesregierung will sie abschaffen. Es gibt aber auch Stimmen aus SPD und CDU, die gegen die Abschaffung des vorzeitigen Renteneintritts sind. Das führt zu der Frage, wie stark würden die Rentenbeiträge steigen, wenn die Rente mit 63 bleibt? Darum geht es jetzt im Plus-Minus-Podcast mit Anna Planken und David Alf.
4: Und bevor wir gleich das Rechnen anfangen, erstmal diese Diskussion. Was ist da überhaupt passiert, dass das jetzt so abgeht? Allen war schon lange klar, das mit der Rente, das muss irgendwie mal auf andere Füße gestellt werden. Da muss sich was ändern, sonst funktioniert das einfach irgendwann überhaupt nicht mehr. Aber solche Reformen sind natürlich immer unschön. Ne? Alle haben das Gefühl, boah, da wird mir was weggenommen. Und deshalb hat die Bundesregierung das ganz clever gemacht und hat gesagt, na dann lassen wir doch die Experten beraten. Wir sind nicht die Bösen, sondern die Experten haben Vorschläge. Und im Juni gab es dann ein Ergebnis. Die Rentenkommission, die hat 33 Empfehlungen vorgelegt und die Empfehlung Nummer 6, die hat es in sich gehabt. Die abschlagsfreie Rente, hieß es, für besonders langjährig Versicherte soll weg.
5: Und darüber diskutiert jetzt halb Deutschland. Ich muss gestehen, ich gehöre bislang zur anderen Hälfte. Ich gucke mir das so von der Seitenlinie an und denke so, naja, also hat mich noch nicht so richtig gepackt bislang. Weil mein Gefühl immer ist so, naja, ich arbeite halt noch knapp 30 Jahre, bis das für mich so richtig relevant ist. Wer weiß, was dann ist. Kurzum, hat das Thema irgendwas mit mir zu tun?
4: Voll, gerade weil du ja noch so lange arbeiten musst. Und du möchtest ja auch irgendwie davon ausgehen, dass dieses Rentensystem ja auch für dich noch was übrig hat am Ende. Und da ist es jetzt ganz wichtig, wie es damit weitergeht. Auch eben mit dieser Rente mit 63. Was mich nachdenklich macht, ist die Tatsache, dass tatsächlich fast alle Ökonomen darin das große und teure Problem unseres Rentensystems sehen. Fast alle sagen, wir müssen diese abschlagsfreie Frührente, wie sie heißt, abschaffen. Sagen auch so Leute, die überhaupt nicht im Verdacht stehen, super konservativ zu sein. Wie zum Beispiel Marcel Fratscher vom Deutschen Institut für Wirtschaftsforschung. Er meint, dass das sogar das finanziell wichtigste Element der geplanten Rentenreform ist. Er sagt, ohne dieses Element ist die Rentenreform tot.
5: Aber wenn er sagt, das finanziell wichtigste Element, dann klingt das für mich nach, wenn wir das nicht machen, wenn wir die Rente mit 63 nicht abschaffen, dann wird's teuer. Also auch für mich?
4: Ja, vielleicht sogar unbezahlbar.
2: Die Wirtschaftsfrage der Woche.
4: Was kostet es uns, wenn wir an der Rente mit 63 festhalten? Dann starten wir direkt mit Fakt 1. Und der ist schon ein bisschen absurd. Die Zahl, ne, über die wir alle reden. Also diese 63, ja, die stimmt eigentlich gar nicht mehr. Es geht eigentlich eher um 64,5 oder 65.
5: Aha, warum?
4: Ja, diese Rente mit 63 gibt's eigentlich gar nicht mehr.
3: Einmal muss ich hier kurz unterbrechen für eine aktuelle Gefahrenmeldung. Achtung, Falschfahrer auf der B10 Ulm Richtung Stuttgart zwischen Reichenbach-Hochdorf und der Ausfahrt Deizisau B10 kommt Ihnen ein Falschfahrer entgegen. Fahren Sie äußerst rechts und überholen Sie nicht. Das betrifft die Bundesstraße 10 Ulm Richtung Stuttgart zwischen Reichenbach-Hochdorf und der Ausfahrt Deizisau B10. Ist ein Falschfahrer unterwegs. Vorsicht hier in beiden Richtungen. Und nun weiter mit dem Plus-Minus-Podcast in der ARD-Infonacht.
4: Als die eingeführt wurde, ja, da lag die Grenze noch bei 63. Heute liegt sie aber schon bei 64,5 und in ein paar Jahren dann bei 65, weil die Regel ja nur besagt, du darfst 2 Jahre früher raus, früher als das normale Renteneintrittsalter. Das ist ja Schritt für Schritt erhöht worden und wird Schritt für Schritt weiter erhöht bis auf 67. Und wenn das passiert, dann wandert eben auch diese abschlagsfreie Frührente nach hinten und dann sind wir am Ende eben bei 65.
5: Aber eigentlich müssten wir jetzt schon den Namen Rente mit 63 einkassieren.
4: Das ist mir aber zu kompliziert. Weil ich weiß, es heißt nämlich ganz fürchterlich abschlagsfreie Rente für besonders langjährig Versicherte mit 45 Beitragsjahren. Ist das dein Ernst, dass du das lieber sagen willst?
5: Ich wollte gerade überlegen, ob ich da so eine coole Abkürzung mit allen Anfangsbuchstaben hinkriege. Aber nee, ich verstehe schon. Das ist wirklich kompliziert. Habt ihr vielleicht gute Vorschläge? Schreibt uns gern eure Vorschläge an plus-podcast@ard.de.
4: Okay, auch wenn es jetzt nicht ganz richtig ist, wir bleiben jetzt erstmal der Einfachheit halber bei Rente mit 63 und ihr denkt euch einfach in Anführungszeichen dazu, dass das die alte Zahl ist und jetzt ein bisschen nach oben gegangen ist. Okay, wir kommen jetzt zu Fakt 2. Wie viele Menschen nutzen denn diese Regel überhaupt?
5: Boah, ja, aus dem Bauch heraus würde ich ja denken, alle, die können, alle, die, also super viele, oder? Weil, ich meine, wenn man entscheiden kann, früher ohne finanzielle Einbußen in Rente zu gehen, früher nur machen, worauf man Lust hat, ohne frühes Aufstehen, also ich würde es machen.
4: Ja, machen ganz viele. Das zeigen die Zahlen der deutschen Rentenversicherung. Es ist echt kein Nischending, ne? Jedes Jahr gehen zwischen 250.000 und 280.000 Menschen früher in Rente. Das ist tatsächlich ungefähr jeder Dritte.
5: Und sind es die mit den schweren Jobs, die schon arbeiten seit der Ausbildung mit 16? Sind es die, die es echt verdient haben und die auch einfach nicht mehr länger können?
4: Ja, so war zumindest mal die Idee dahinter, ne? Damals, als die Rente mit 63 eingeführt wurde. Gibt es übrigens erst seit 2014. Damals wollte man genau diese Menschen entlasten, die jahrzehntelang richtig harte Jobs gemacht haben. Die Maurer, die Fliesenleger, Altenpflegerinnen, Berufe, die körperlich und aber auch psychisch oft echt anstrengend sind und an die Substanz gehen.
5: Und jetzt bin ich sehr gespannt, ob aus dieser Idee auch Realität geworden ist.
4: Wenn man sich die Daten anschaut, dann sieht man, es sind eigentlich die anderen. Es sind die Besserverdienenden. Es sind die Gesunden und es sind die Männer.
5: Ah ja, spannend. Habt ihr rausgefunden, woran das liegt?
4: Ja, also wenn man so 45 Beitragsjahre zusammenkriegen will, ne, dann braucht man tatsächlich echt so eine super stabile Erwerbsbiografie, wie es heißt. Ne? Du musst durchgearbeitet haben von der Ausbildung an, wenige Brüche, keine langen Phasen von Arbeitslosigkeit, Schwangerschaft, in Klammern Mutterschaft, ne, auch so, ne, so Kinder kriegen passen da, das passt da einfach nicht so gut rein. Bei Geringverdienern, bei Müttern, Menschen mit gesundheitlichen Einschränkungen oder eben auch Lücken so im Lebenslauf, da sieht das einfach oft schnell anders aus. Da kommt man oft gar nicht auf diese 45 Beitragsjahre.
5: Also wenn ich zusammenfasse, viele nutzen die Regel, aber sie hilft nicht automatisch denen, die am dringendsten Entlastung bräuchten.
4: Bingo. Genau so. Und damit sind wir bei Fakt 3. Was kostet das Ganze? Also wenn ich jetzt mit 63 in Rente gehe, dann zahle ich ja ab dem Moment nichts mehr ein. Das kann jeder machen, aber dann muss ich normalerweise auf Geld verzichten.
5: Okay, aber das geht.
4: Ja, also man muss 35 Jahre lang eingezahlt haben. Das ist die Bedingung. Dann kann man in Rente gehen, aber wenn man eben noch keine 45 Beitragsjahre gearbeitet hat, dann muss man mit diesen sogenannten Abschlägen leben. Also wenn ich eher aufhöre zu arbeiten, dann bekomme ich einfach auch weniger Geld.
5: Wenn du es aber geschafft hast, bis 63 deine 45 Arbeitsjahre schon geleistet zu haben, dann kannst du bislang in Rente gehen und die wird nichts abgezogen, richtig?
4: Das stimmt. Und das ist den Experten, sagen sie, zu teuer. Die Deutsche Rentenversicherung schreibt uns, die abschlagsfreie Rente mit 63 verursacht Mehrkosten von 3,5 Milliarden Euro. Und das Geld hat ja auch die Rentenversicherung nicht einfach so rumliegen. Weil die mit allen Zahlungen gar nicht hinkommen, gibt es für die Rentenversicherung Bundeszuschüsse. Das heißt, die Rente mit 63 wird nicht nur über unsere Rentenbeiträge bezahlt, sondern auch über unser Steuergeld. Und wer zahlt die Steuern?
5: Du, alle, die Geld verdienen. Ja. Aber wenn diese abschlagsfreie Rente wegfällt, dann würde das doch trotzdem was mit meinen Beitragssätzen machen, oder?
4: Ja, schauen wir uns jetzt mal an. Trommelwirbel, Zukunftsszenario.
5: Wow, ich bin gespannt.
4: Das Deutsche Institut für Wirtschaftsforschung hat es im Auftrag der Bertelsmann Stiftung durchgerechnet. Wenn die abschlagsfreie Rente für besonders langjährig Versicherte wegfällt, dann hätte das einen doppelten Effekt. Man müsste nicht mehr den vollen Satz an Rente zahlen und die Leute würden länger einzahlen. Insgesamt hätten wir bis zu 9,5 Milliarden Euro mehr im Topf pro Rentenjahrgang. Tendenz steigend.
5: Und das klingt ja wirklich nach einer Menge Geld.
4: Ja, aber man muss auch ein bisschen aufpassen. Ich habe ja gesagt, bis zu. Wie viel ist dann wirklich ist an Geld, was wir da einsparen könnten. Das hängt natürlich davon ab, wie die Menschen jetzt reagieren. Also arbeiten sie dann wirklich länger oder gehen sie trotzdem früher und nehmen Abschläge in Kauf?
5: Naja, ich würde vermuten, die meisten bleiben länger im Arbeitsleben, um Abzüge zu vermeiden, oder?
4: Ja, die Studie sagt, die, die gesundheitlich fit sind, für die ist das realistisch, dass sie länger arbeiten. Andere würden aber wahrscheinlich trotzdem früher gehen und dann eben Abschläge hinnehmen müssen.
5: Und das wären dann aber genau die Menschen mit gesundheitlicher Belastung oder unsicheren Jobs, ne?
4: Wahrscheinlich genau die. Und deshalb sagt die Studie auch, für diejenigen, die gesundheitlich einfach nicht mehr können, für die brauchst du eine Härtefallregelung. Aber es gibt noch eine andere Gruppe. Menschen, die privat oder betrieblich gut vorgesorgt haben, die könnten sich diese Abschläge leisten und dann trotzdem früher aussteigen.
5: Ah ja, das ist dann die Luxusvariante, ne?
4: Und wie man das hinkriegt, das fragen wir später einen Experten.
5: Okay, aber wenn wir jetzt mal bei der Rente mit 63 bleiben, du sagst, wenn wir die abschaffen, dann können wir bis zu 9,5 Milliarden Euro sparen. Aber was heißt das jetzt genau für meinen Rentenbeitrag?
4: Normalerweise, wenn wir die Rente mit 63 so beibehalten würden, dann würde dein Rentenbeitrag in den nächsten Jahren echt deutlich steigen. Experten sagen mehrere Prozentpunkte. Wenn wir die Rente mit 63 aber abschaffen, dann könnte der Beitragssatz sogar fast stabil gleich bleiben. Davon geht zumindest das Forschungsinstitut Prognos aus.
5: Können wir das mal an einem Beispiel durchrechnen?
4: Ja, also es gibt ja diesen Median, dieses Mediangehalt, ne? Also das mittlere Einkommen in Deutschland. Das liegt bei 4.505,50 Euro brutto im Monat. Also ungefähr 4.500 Euro. Wenn die Rente bei 63 bleibt, dann läge der Rentenbeitrag insgesamt bei 901 Euro.
5: Und wenn sie abgeschafft wird?
4: Dann könnte der Beitrag um 22 Euro sinken. Arbeitgeber und Arbeitnehmer, die teilen sich die Summe ja. Also für dich als Arbeitnehmer heißt das 11 Euro weniger Beitrag im Monat, wenn die Rente mit 63 abgeschafft wird.
5: Okay, ich will mich jetzt nicht beklagen über jeden Euro, den ich dann mehr habe, aber 11 Euro klingt jetzt gar nicht so super viel.
4: Ja, weil die Rechnung geht ein bisschen anders. Ne? 11 Euro entweder mehr haben oder die Gegenvariante, du müsstest einfach deutlich mehr bezahlen als jetzt.
5: Stimmt.
4: Also sparen statt mehr ausgeben.
5: Ja, und ich habe ja auch gelernt, Kleinvieh macht auch Mist. Ne? Vor allem beim Sparen und Geldanlegen.
4: Ja, da haben wir echt viele Folgen schon zu gemacht. Das mal reinhören.
5: Und wenn wir jetzt schon beim Thema sind, da werde ich ja nicht drum herum kommen. Ganz egal, wie unser Rentensystem in 30 Jahren aussieht, ich sollte mir so oder so Gedanken darüber machen, wie ich unabhängiger werde. Und dann kann ich ja bei der Gelegenheit auch gleich mal überlegen, was bräuchte es denn, was kann ich tun, damit ich auch weiterhin in Rente gehen kann, wann ich will, ohne finanzielle Nachteile. Und zwar auch dann, wenn die Rente mit 63 abgeschafft wurde?
4: Ja, das ist sowieso die beste Frage. Denn ich bin voll bei dir. Jeder, der hat ja Lust, in Rente zu gehen, ne? Wann immer er will. Und will auch gerne eher als 67 in Rente gehen. Und wenn es die Gesellschaft allgemein nicht zahlt, vielleicht kann man sich das selber zusammensparen. Wie funktioniert das? Damit man diese Abschläge, die man dann hinnehmen muss, nicht so schmerzhaft spürt, ne? Damit das nicht mehr so wehtut. Also, wie baue ich mir eine eigene Rente mit 63 oder von mir aus auch mit 65? Das fragen wir jetzt unseren Gast, Hartmut Walz. Er ist Professor an der Hochschule Ludwigshafen. Er ist Verhaltensökonom und spezialisiert auf Finanzen und hat einen eigenen Finanzblog. Hallo.
6: Ja, schönen guten Tag. Ich freue mich, dass ich bei Ihnen mitreden darf. Mitdenken darf.
4: Und Sie haben ja den David gehört, ne? Der möchte trotzdem mit 63 in Rente gehen, ohne finanzielle Einbußen erleben zu müssen. Wie viel muss er denn da so ansparen, um das zu schaffen?
6: Das lässt sich leicht errechnen, aber jetzt im Radio ohne Excel-Tabellen zeigen zu können, eben nicht zu schnell zeigen. Aber es ist überraschend wenig, denn er müsste ja nur diese Lücke überbrücken. Und ich habe mitbekommen, dass David eben noch in seinen besten Jahren ist. Und insofern hat er viel Zeit. Und wenn man das Geld dann einigermaßen gut anlegt, dann ist es mit überschaubaren Beträgen zu machen. Sehr, sehr effizient.
4: Ja, aber was heißt denn überschaubar? Sagen Sie jetzt, die 11 Euro pro Monat, die würden schon reichen? Oder muss ich 50 oder 300 einsetzen?
6: Wie alt ist David? Rückfrage.
5: 36.
6: 36 bis 63 sind 27 Jahre mit Zinseszinseffekt. Klug angelegt in einem, zumindest die ersten 20 Jahre von der Zeit, 100%igen Aktiendepot mit einer Durchschnittsrendite von etwa 8% nach Kosten, aber natürlich vor Inflation. Also ich denke, es sind eher die 11 als die 300 Euro.
4: Wow.
6: Aber der Zinseszinseffekt überrascht auch Professoren, die täglich damit arbeiten.
4: David!
5: Das klingt super.
4: Das eröffnet ganz neue Möglichkeiten.
5: Ich muss gleich noch meine Excel-Tabelle öffnen.
6: Ja. Was mir halt auffällt, ist, unser Problem ist jetzt auch gesellschaftlich, dass die Leute immer viel später anfangen, überhaupt Sozialversicherungsbeiträge, Rentenbeiträge einzubringen. Das heißt, was wir am Ende einsparen, das verlieren wir am Anfang. Mhm. Das ist ein ganz wichtiger Punkt.
4: Und das kostet einen nachher die schönen Rentenjahre.
6: Das ist das eine. Und das zweite, unsere Gesellschaft kostet es einfach Einzahlungen in die Rentenkasse, weil die deutsche Rente ist viel besser als ihr Ruf.
4: Okay. Ja,
6: also ich möchte auch in dem Zusammenhang wieder sagen, schauen Sie einfach mal an, wie die Rente nach dem Zweiten Weltkrieg war, als sie begann, wie sie heute ist, und vergleichen Sie das Wachstum der Rentenzahlung mit der Inflation. Das liegt weit drüber. Das heißt, in Kaufkraft, in Cappuccino oder in von mir aus Portionen Pommes mit Ketchup ist es immer mehr geworden.
4: Das Rentensystem ist gar nicht so schlecht wie sein Ruf. Aber
6: es ist viel, viel besser.
4: Und ja. Sie würden sagen, es lohnt sich tatsächlich, das einfach so zu reformieren, dass es für die Zukunft gut aufgestellt ist.
6: Genau. Die Frage ist, ob wir jetzt ein bisschen kleinere Brötchen backen, ob wir jetzt eben auf diese Rente mit 63, so wie sie heißt, verzichten, oder ob wir künftige Generationen noch stärker belasten, die durch demografischen Wandel und einige andere Dinge ja ohnehin stark belastet werden. Und da bin ich bei dem Marcel Fratsch und bei den anderen führenden Makroökonomen. Wir müssen jetzt einfach den Gürtel ein bisschen enger schnallen. Mhm. Das ist eine sehr unangenehme Nachricht. Aber es trifft tatsächlich wiederum die Bessergestellten, die sich das eher leisten können.
5: Jetzt gibt es ja ganz unterschiedliche Vorgehensweisen. Die einen fuchsen sich da richtig rein ins Thema, jonglieren mit ganz vielen verschiedenen ETFs, Bitcoins, Gold. Und die anderen sind eigentlich nur komplett überfordert. Was ist das ideale Depot Ihrer Meinung nach?
6: Es ist so einfach. Also meine liebe Ehefrau und ich, wir haben ja auch dazu einen Finanzblog und wir publizieren auch dazu. Wir sind Protagonisten von der sogenannten KISS-Lösung. Das ist jetzt also nicht, dass wir immer küssen, sondern das heißt Keep it simple, stupid. Also ganz, ganz vielen Bürgerinnen und Bürgern wäre wirklich mit einem einzigen ETF, einem weltweit streuenden Produkt, da gibt es seit ein paar Jahren eins völlig seriös, Riesenvolumen, seriöser Anbieter mit 0,07% Kosten. Mhm. So, das heißt, von der Rendite der weltweiten Finanzmärkte, ja, kommt eigentlich alles an bis auf 0,07%. Mhm. Insofern wäre diese Einproduktlösung, ein weltweiter ETF, da muss ich gar nichts tun, da kann ich wirklich, wie Costolani sagte, dieser Altmeister, dieser Börsenguru, da kann ich jahrzehntelang in den Dornröschenschlaf gehen und müsste gar nichts tun.
4: Okay, jetzt hat die Bundesregierung aber gesagt, wir machen jetzt keinen Dornröschenschlaf mehr, weil den haben wir vielleicht gehabt, gerade was so Altersvorsorge angeht in Deutschland ganz lange. Und jetzt soll es eine staatlich geförderte Altersvorsorge geben, dieses Altersvorsorgedepot. Kann man das auch gut nutzen, um dann so eine Rentenlücke eventuell zu stopfen und zu füllen?
6: Das kann man auf alle Fälle gut nutzen. Wenn ich es in einem Wort sagen muss, es ist gut. Aber auch da sollte man auf die Kosten achten. Und es steht ja im Gesetz jetzt, dass es ein öffentliches Angebot geben soll. Und das soll sehr, sehr preiswert sein. Und ich möchte alle Ihre Zuhörer und Zuhörerinnen nur auffordern, bitte warten Sie es ab. Sie können im Dezember 2027 noch die volle Förderung kassieren.
4: Also ich würde mal sagen, danke für so viel Klarheit. Aber Sie kommen natürlich nicht ganz raus hier bei uns im Plus-Minus-Podcast. Denn David, ne, wir haben immer noch unsere Rubrik.
5: Jeder bekommt die Frage gestellt, das persönliche Plus oder Minus, das wir so mitnehmen können. Die letzte Frage stellen wir wirklich jedem Gast. Kann und soll ich mir jetzt in diesem Fall sozusagen meine eigene Rente mit 63 basteln?
6: Also wenn ich solche Interesse habe, wenn ich finanzielle Freiheit möchte, dann sollte ich das tun. Klares Ja. Ich sollte es aber einfach halten. Und meine liebe Ehefrau und ich, wir verbrauchen, ich würde sagen, etwa 3 Stunden pro Jahr zur Verwaltung unserer Alterseinkünfte, unseres Vermögens.
4: Das ist aber ein super Plus. Also Herr Walz, da haben Sie mir aber als die gar keine Lust hat, sich mit all dem auseinanderzusetzen, ein super Plus geliefert. Also ein dickes, fettes Plus. Man kann sich eine Rente mit 63 sogar ganz einfach basteln. Vielen Dank, Herr Walz.
6: War schön, bei Ihnen zu sein. Danke und alles Gute. Tschüss.
5: Tschüss.
2: Plus oder Minus?
5: Ja, dann machen wir unser Plus und Minus der Folge. Also, wenn ich ganz ehrlich bin, ich kann jeden verstehen, der nach 45 Jahren Arbeit früher in Rente gehen will. Ich werde das vermutlich nicht schaffen, aber für die ist die Rente mit 63 natürlich ein dickes Plus.
4: Ja, und das findet mein Bauch ja auch.
5: Und der Rest deines Körpers?
4: Naja, dieses klassische Dilemma, wenn der Kopf mitmacht und dann so rechnet, ja, aus der Sicht des Einzelnen ist das super, aber es müssen halt die anderen bezahlen. Und für wen auch, ne? Für die Bedürftigen zahlt man das vielleicht noch gerne, aber nur weil einer irgendwie eigentlich noch super drauf ist und sagt, nur ich gehe jetzt eher in Rente, da hat man dann wenig Lust zu. Also ich auch. Es ist teuer. Die meisten Ökonomen sagen, das ist Quatsch in unserem Rentensystem. Und deshalb ist die Rente mit 63, so wie sie im Moment ist, ein klares Minus für mich. Aber, ich habe noch ein Aber, David, so wie Herr Walz uns das gesagt hat, dass man sich eine eigene Rente mit 63 selbst finanziert, weil man rechtzeitig ein bisschen was zur Seite legt, vielleicht sogar auch die Ersparnis, die man beim Beitragssatz jetzt hat. Wir haben ja immer gesagt, ne, 5 Euro, 10 Euro pro Monat, super, alles anlegen und sicher machen, dass man später richtig fett was rauskriegt.
5: Aber dann komme ich nochmal zurück auf die Berufsgruppen, für die das ja eigentlich mal gedacht war, die vielleicht wirklich einfach nicht mehr können, nachdem sie 63 sind, aber schon fast 50 Jahre gearbeitet haben, die aber vielleicht auch nicht genug Geld haben, um Herrn Walz' Ratschläge monatlich zu befolgen.
4: Für die muss es eine Lösung geben. Das ist total klar. Und übrigens hat auch die Expertenkommission das schon klar ins Reformpapier reingeschrieben. Sie haben gesagt, es muss eine Härtefallklausel geben. Und darüber wird jetzt natürlich kräftig verhandelt innerhalb der Koalition. Das ist dann wieder die Aufgabe der Politik.
5: Okay, dann beantworten wir jetzt nochmal die Wirtschaftsfrage der Woche. Was kostet es uns, wenn wir an der Rente mit 63 festhalten?
4: Pro Rentenjahrgang 9,5 Milliarden Euro ungefähr. Und wenn die abschlagsfreie Rente bleibt, dann dürfte der Beitragssatz in den nächsten Jahren tatsächlich auch noch steigen.
2: Das könnt ihr mitnehmen.
4: Im Interview mit Hartmut Walz, da haben wir ja schon mal drüber gesprochen, wie wir unsere eigene Frührente uns selber basteln können. Mit ETFs. Oder eine andere Sache sind auch noch Betriebsrenten oder dieses Altersvorsorgedepot, das da kommt. Und jetzt haben wir noch einen anderen mega wichtigen Extra-Tipp für alle, die sagen, ja, aber alles gut und schön, ich habe Angst. Was ist denn, wenn ich es gar nicht schaffe bis zur Rente? Wenn ich krank werde, einen Unfall habe. Statistisch gesehen wird ungefähr jeder 4. Arbeitnehmer vorm Rentenalter berufsunfähig.
5: Ah, und das hat mir mein Vater immer gesagt, ne? Mach unbedingt eine Berufsunfähigkeitsversicherung, eine BU. Ist das auch dein Tipp jetzt?
4: Aber absolut. Papa hat total recht. Übrigens ist das ein Papa-Ding, hat meiner damals auch gesagt. Die BU zahlt eine monatliche Rente, wenn du deinen aktuellen Beruf, den du gerade so hast, voraussichtlich nicht mehr ausüben kannst, voraussichtlich länger als 6 Monate nicht mehr richtig ausüben kannst, weil du eben krank wirst oder einen Unfall hattest.
5: Das klingt sinnvoll, aber es klingt auch teuer.
4: Ja, und wie, das hängt dann tatsächlich davon ab, wie alt bist du, welchen Job hast du, wie gesund bist du. Da gibt es dann Beiträge zwischen 30 und 200 Euro im Monat. Echt eine Riesenspanne, aber es ist echt eine Investition, die wichtig ist.
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Wegen der Trockenheit warnt der Deutsche Bauernverband vor dramatischen Ernteeinbußen. Die Böden sind trockener als in den Dürrejahren 2018 und 2022. Und der große Regen, der bleibt weiter aus. Unser Schwerpunktthema nach den Nachrichten jetzt um 3:00.

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1: Die Nachrichten mit Ronald Lessig. Guten Morgen. Der Brand im Hohen Venn in Belgien wirkt sich auch auf Nachbargemeinden in Deutschland aus. Die Stadt Monschau bereitet sich auf Evakuierungen vor. Arndt Lorenz.
2: Das Lagezentrum der Städteregion Aachen ist in ständigem Austausch mit den Krisenstäben in Belgien. Dort mussten wegen des Brandes schon einige hundert Menschen ihre Wohnungen und Häuser verlassen. Vorsorglich warnt deshalb die Stadt Monschau etwa 4000 Einwohner mehrerer Ortsteile vor. Nach Behördenangaben lässt sich durch die Ausbreitung des Waldbrandes im Hohen Venn ein Übergreifen auf Teile von Monschau nicht vollständig ausschließen. Auch die Einrichtung von Notunterkünften ist geplant.
1: In Berlin ist die Techno-Parade Rave the Planet beendet. Laut Polizei gab es keine Störungen. Jule Lippig berichtet.
3: Die Parade fand nur wenige Meter vom Ort des tödlichen Anschlags am Rande des Berliner CSD statt. Und nur 3 Wochen danach. Deshalb begann der Umzug mit einer Schweigeminute für die Opfer des mutmaßlich islamistischen Anschlags. Viele Teilnehmende zeigten mit Regenbogenflaggen und Plakaten ihre Solidarität mit der queeren Community. Gleichzeitig blieb die Stimmung ausgelassen. Für die Sicherheit waren rund 1500 Einsatzkräfte der Polizei in 3 Schutzzonen rund um die Strecke im Einsatz.
1: Und auch das ist noch Thema. Marokkanische Sicherheitskräfte haben rund 300 Menschen festgenommen, die die Grenze zur spanischen Exklave Ceuta übertreten wollten. Zuvor hatte es im Internet Aufrufe dazu gegeben. Tropensturm Lala hat sich vor Hawaii zu einem Hurricane verstärkt. Das melden die US-Behörden. Die Folge seien Starkregen und Stromausfälle. In einem Dorf in Polen ist Europas größte Marienstatue eingeweiht worden. 55 Meter hoch, bezahlt von einem polnischen Millionär. Die Region hofft darauf, ein neuer Wallfahrtsort zu werden. Der deutsche Speerwerfer Julian Weber hat bei der Leichtathletik-EM in Birmingham die Goldmedaille gewonnen, mit einem Wurf über 90 Meter. Im Interview danach sprach er von Momenten des Speerwurfs.
4: Ich muss ehrlich gestehen, ich habe keine Ahnung mehr, was nach dem Wurf passiert ist. Keine Ahnung, was da abgegangen ist. Ich habe auch Kieferschmerzen vom Schreien. Aber das musste einfach alles raus und das war einfach so, so ein geiles Gefühl.
1: Auch Silber geht im Speerwurf nach Deutschland. Die gewann der Stuttgarter Nick Tumm mit einer Weite von rund 84 Metern. Und das war WDR aktuell. Das Wetter in Nordrhein-Westfalen. In der Nacht lockert es vom Niederrhein auf. Zwischen Eifel und Weserbergland Schauer bei 19 bis 14 Grad. Tagsüber erst etwas Regen. Am Nachmittag kommt die Sonne raus. Dazu in Olpe bis 25 Grad, in Duisburg bis 26 und in Pulheim bis 27 Grad. Am Montag bewölkt und Schauer bis 24 Grad. Die Zeit, es ist 3.03 Uhr.
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6: Wegen aktueller Waldbrände in Rheinland-Pfalz, Nordrhein-Westfalen, im Saarland und Belgien kann es zu Rauch- und Brandgeruch kommen. Es besteht noch keine akute Gefahr. In Monschau, in den Ortsteilen Kalter Herberg und Mützenich sollten sich die Anwohner jedoch bereits auf eine mögliche Evakuierung vorbereiten. Bitte den Notruf nur bei einem konkret erkennbaren Brand, einer aktuellen Gefahr oder einem medizinischen Notfall anrufen. Schauen wir auf die Straßen. Entwarnung zunächst auf der B2. 10 Ulm Richtung Stuttgart, kein Falschfahrer mehr zwischen Reichenbach-Hochdorf und der Ausfahrt Deizisau B10. Die A1 Lübeck Richtung Fehmarn ist zwischen Neustadt-Pelzerhaken und Lensahn gesperrt in beiden Richtungen. Hier gibt es einen Polizeieinsatz. A57 Köln Richtung Krefeld ist zwischen Kreuz Meerbusch und Krefeld Zentrum wegen Bauarbeiten bis Montag früh gesperrt. Jetzt die A61 Mönchengladbach Richtung Venlo zwischen Kreuz Mönchengladbach und Mackenstein in beiden Richtungen wegen Brückenarbeiten gesperrt bis Dienstag 5 Uhr. Und noch eine Meldung von der A448 Bochum West Richtung Dortmund Witten. Hier ist zwischen Dreieck Bochum West und Bochum Süd wegen Bauarbeiten bis Montag früh gesperrt. Da wo es geht, gute Fahrt.
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6: Willkommen aus dem Studio von NDR Info in Hamburg. Mein Name ist Philipp Kaber. Heute ist Sonntag, der 16. August. Hitzeschutz, Landwirtschaft, Schifffahrt und ja, nicht zuletzt die vielen Waldbrände. Die Nachrichten haben gerade auch darüber berichtet. In diesem Sommer, da zeigt sich die Klimakrise deutlich. Und es zeigt sich auch, wie vergleichsweise schlecht Deutschland darauf anscheinend vorbereitet ist. Deutschland, ein Industrieland mit wenig natürlichen Ressourcen. Wasser allerdings gab es immer genug, bisher zumindest. Inzwischen sind die Böden trockener als in den Dürrejahren 2018 und 2022. Bauernpräsident Joachim Ruckwied rechnet mit Ernteausfällen, bei Weizen und Raps vor allem. Er fordert deshalb bereits Unterstützung von der Politik, etwa Sofortauszahlungen von EU-Hilfen und niedrigere Steuern auf Diesel. Wie die Lage bei den Landwirten ist, das hat sich Sebastian Moritz in Nordrhein-Westfalen angeschaut.
7: Ein wenig Staub wirbelt auf, als Florian Eumanns über sein Zuckerrübenfeld in Geldern am Niederrhein läuft. Noch vor wenigen Wochen sah es nach einer recht guten Ernte aus. Doch dann blieb der Regen aus.
8: Die Aussichten auf eine gute Ernte waren bis Mitte Juni gegeben. Und dann hat es einfach aufgehört zu regnen. Und eine Hitzewelle jagt die andere. Und das Ergebnis davon sehen wir hier im Feld.
7: Die Zuckerrüben sind kleiner als sonst. Die Pflanzen leiden unter der Hitze. Das Rheinland gehört zu den wichtigsten Anbaugebieten für Zuckerrüben in Deutschland. Entsprechend groß ist die Sorge vieler Betriebe.
8: Wir haben aktuell die 5. Hitzewelle in diesem Sommer. Die Pflanzen büßen ganz schön ein und das zehrt an den Nerven.
7: Nicht nur am Niederrhein macht die Trockenheit den Landwirten Sorgen. Besonders bei Zuckerrüben, Mais und Kartoffeln wächst die Angst vor einer schlechten Ernte. Allerdings gibt es innerhalb Nordrhein-Westfalens große Unterschiede. Während Betriebe auf den sandigen Böden am Niederrhein besonders unter den fehlenden Niederschlägen leiden, kommen Landwirte in der Jülicher, Zülpicher oder Soesterbörde bislang etwas besser zurecht. Dort können die fruchtbaren Lössböden das Wasser länger speichern. Teilweise versuchen die Landwirte aber auch gegenzusteuern und ihre Felder zu bewässern. Doch das kostet Zeit und Geld. Florian Eumanns hat sich deshalb auf einigen Feldern bewusst dagegen entschieden.
8: Bewässerung ist A, arbeitsintensiv und B, vor allen Dingen sehr kostenintensiv. Insofern war die Entscheidung für uns hier nicht leicht. Bewässern wir nicht, weil wir aktuell nicht sicher sagen können, ob wir die Kosten, die wir hier in die Bewässerung investiert haben, auch über die Rübenpreise am Ende zurückbekommen.
7: Doch auch mit künstlicher Bewässerung lässt sich die Ernte nicht immer retten. Die Maisernte haben einige Betriebe deshalb bereits vorgezogen. Der Grund, die Pflanzen dürfen nicht zu stark austrocknen. Allerdings bedeutet die frühe Ernte auch weniger Zeit zum Wachsen und damit geringere Erträge. Wie stark die Ausfälle am Ende tatsächlich sein werden, lässt sich noch nicht genau sagen. Ein erstes Bild liefert aber die Getreideernte. Nach Angaben des Rheinischen Landwirtschaftsverbands sind die Erträge bei Weizen und Raps vielerorts 20-30% niedriger ausgefallen als üblich. Noch kritischer könnte die Lage bei den Kulturen werden, die derzeit noch auf den Feldern stehen.
9: Zuckerrüben, Kartoffeln, Mais, aber auch Möhren und Zwiebeln. Da findet gar kein Wachstum mehr statt. Die Blätter werden abgeworfen und da droht jetzt wirklich eine Missernte, eine sehr schlechte Ernte. Das sieht gar nicht gut aus.
7: Der Präsident des Rheinischen Landwirtschaftsverbands Erich Gussen hält bei einzelnen Betrieben sogar Ernteverluste von mehr als 50% für möglich. Eigentlich müssten geringere Erträge dafür sorgen, dass die Landwirte ihre Ernte zu höheren Preisen verkaufen können. Ganz so einfach ist es allerdings nicht. Zum einen spielt gerade beim Weizen der Weltmarkt eine wichtige Rolle. Eine schlechte Ernte in Deutschland kann durch eine bessere Ernte in anderen Teilen der Welt ausgeglichen werden, sodass sich der Preis kaum ändert. Außerdem einigen sich die Landwirte oft schon weit im Voraus mit der Lebensmittelindustrie auf die Preise. Das soll für Planungssicherheit sorgen, rächt sich aber für die Landwirte, wenn die Ernte schlechter ausfällt als gedacht, sagt Agrarökonom Martin Keim von der Universität Bonn.
10: Ein Weizen einer bestimmten Qualität, da werden Lebensmittelunternehmen Kontrakte für den Kauf abschließen und damit sichern sie sich ab vor Preisrisiken.
7: Und nicht nur die Ackerbauern sind von der Trockenheit betroffen. Schlechte Mais- und Grasernten verteuern auch das Futter für Rinder und andere Nutztiere. Die Folgen der trockenen Wochen könnten deshalb noch bis in den Herbst und Winter spürbar sein.
6: Wie sind die erwarteten geringeren Ernteerträge einzuordnen? Das hat mein WDR-Kollege Andreas Bursche Tobias Dahlhaus gefragt. Er ist Professor für Agribusiness an der Hochschule Rhein-Waal in Kleve und beschäftigt sich in seiner Forschung mit dem Einfluss und Management von Extremwetter in der Landwirtschaft.
11: Auf Gesamtmarktlage können wir sagen, dass wir dieses Jahr bei vielen Kulturen, unter anderem auch im Getreide, weniger ernten werden. Spannender wird es dann, wenn man in die einzelnen Betriebe reingeht, weil die Lage ist eben sehr heterogen. Wir haben Teile Süddeutschlands, die extrem unter der Trockenheit leiden. NRW ist es auch vielerorts für alle sichtbar und ebenso auch in der Landwirtschaft. Wenn man dann aber in die einzelnen Betriebe reingeht, dann sieht es eben sehr heterogen aus. Viele leiden sehr, viele leiden weniger. Und das ist dann im Prinzip schwierig, auf diesen aggregierten Zahlen festzuhalten.
12: Okay. Ja, jetzt kann man natürlich sagen, Landwirtschaft hieß schon immer, man ist vom Wetter abhängig, deswegen Rücklagen bilden in guten Jahren. Letztes Jahr war zum Beispiel überdurchschnittlich an Ertrag. Dieses ist zu trocken. Die Jahre zuvor waren zu nass. Ist natürlich schwierig, dann mit Rücklagen bilden, ne?
11: Ja, generell kann man sagen, in der Landwirtschaft ist das Wetter eigentlich nie perfekt. Und es ist immer, kommt dann immer auch noch die Marktlage dazu, wie sich Preise entwickeln. Nichtsdestotrotz können die Betriebe auch außerhalb von Rücklagen Managementmaßnahmen ergreifen, um sich eben resilienter gegen Trockenheit aufzustellen. Das ist dann Sortenwahl, Bodenbearbeitung. An vielen Stellschrauben kann gedreht werden, um eben sich gegen Trockenheit Resilienz aufzustellen. Nichtsdestotrotz haben wir dann natürlich Jahre wie dieses, wo diese Maßnahmen dann auch ihre Grenzen erreichen.
12: Jetzt hatten Sie gerade gesagt, es ist im Moment sehr heterogen, wenn man auf Deutschland im Ganzen schaut oder im Detail dann auf die Betriebe selber. Woran hängt das denn? Ist das eine Glückssache, dass ich in einer Region bin mit meinem Betrieb, mit meinen Feldern, wo ein wenig mehr Regen ist als in anderen? Oder hat das noch andere Gründe, dass es den einen besser geht als den anderen?
11: Ja, also regionale Unterschiede sind dieses Jahr extrem. Man merkt das vielleicht selber am Wetter. Es ist Regen angesagt und dann ist die Hoffnung groß, ob jetzt an diesem Standort auch was runterkommt und dann ist es vielleicht doch erst ein paar Kilometer weiter. Also das ist dieses Jahr sehr unterschiedlich, lokal, regional. Bodenverhältnisse spielen eine große Rolle. Wie lange kann mein Boden das Wasser speichern? Sandige Böden sind sehr schnell leer sozusagen. Böden in der Köln-Aachener Bucht, super Böden, können das Wasser dann etwas länger halten. Aber wir können auch im Kleinen, wenn man jetzt durch die Felder fährt, sehen, zwei Maisfelder, die direkt nebeneinander stehen, können ganz unterschiedlich aussehen. Und das liegt dann eben am Ende des Tages nicht nur am Wetter, an den Bodenverhältnissen, sondern auch am Management auf den Betrieben selber.
12: Okay, und da haben Sie gesagt, also sind Sie gerade so drüber geflogen, da würde ich gerne noch mal ein bisschen tiefer rein. Da haben Sie gesagt, da kann der Landwirt aber auch so einiges schon machen. Was denn, wenn wir auf die Klimaveränderungen, Extremwetterereignisse, beziehungsweise auch jetzt wie das Trockenheit, wenn wir da mal das weiterdenken, was ist da nötig, sich richtig aufzustellen, damit wir weiterhin was zu essen haben?
11: Ja, also zunächst muss man da sagen, dass wir eine sehr gute Versorgungslage in Deutschland haben. Selbst auch diese Trockenheit, die wir gerade sehen, wird nicht dazu führen, dass wir leere Supermarktregale haben.
12: Wobei der Bauernpräsident sagt, das halten die Landwirte hier alles nicht mehr lange durch. Also dann ist das übliche Lobbygeklapper?
11: Die Aussage von dem Bauernpräsident habe ich jetzt nicht vorliegen, aber wie gesagt, die wirtschaftliche Lage für einzelne Betriebe durch so eine Trockenheit kann sicherlich prekär sein. Jetzt hatten Sie gesagt, dass wir nichts mehr zu essen haben. Das ist ja dann eher so eine Gesamtmarktlage, so ein gesamtgesellschaftliches Bild. Und da haben wir sicherlich genug zu essen. Aber die Lage für einzelne Betriebe kann prekär sein. Und das liegt dann eben an der Grundstruktur, an der Aufstellung des Betriebes. Was ist es für ein Betrieb? Bin ich rein auf Ackerbau fokussiert? Habe ich vielleicht auch noch Tierhaltung dabei? Welche Kulturen baue ich an? Und aus diesem Mix an Betriebstyp und den Managementmaßnahmen darin ergibt sich dann halt meine betriebsindividuelle Resilienz sozusagen gegenüber der Trockenheit und der Hitze.
12: Okay, und müssen wir auch ganz kurz noch zum Schluss in Sachen Bepflanzung, also was wir pflanzen, auch was für Arten, nochmal neu denken? Hashtag genetische Veränderungen, die dann resilienter sind, zum Beispiel gegen Trockenheit?
11: Ja, Züchtung spielt bei der Resilienz eine große Rolle hat auch immer eine große Rolle gespielt. Das ist auch was, wo der Staat unterstützen kann. Wir haben Sortenversuche seitens und Sortenentwicklung seitens des Staates. Und da kann Resilienz eine große Rolle spielen. Aber es ist im Prinzip am Ende des Tages ein Mix aus betrieblichen Maßnahmen. Und eben, wenn diese betrieblichen Maßnahmen nicht mehr greifen, dann vielleicht auch eine Art Versicherung am Ende des Tages gegenüber dieser Trockenheit, um Landwirte vor wirtschaftlich existenzbedrohenden Situationen zu schützen.
6: sagt Tobias Dahlhaus. Er ist Professor für Agribusiness an der Hochschule Rhein-Waal in Kleve.
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6: Bei einem schweren Erdbeben vor der indonesischen Küste sind mindestens 47 Menschen ums Leben gekommen. Das Beben der Stärke 7,7 erschütterte den Osten des Inselstaates. Es gab Dutzende Nachbeben. Besonders betroffen war die Insel Flores. Zahlreiche Gebäude sind zerstört. Aus dem ARD-Studio Südostasien, Anna Lubeckmann.
13: In den frühen Morgenstunden um 4.58 Uhr Ortszeit erschütterte das Beben Teile Ostindonesiens. Handyaufnahmen zeigen, wie Bewohner der Insel Flores aus ihren Häusern stürmen. Auf anderen Videos ist zu sehen, wie ganze Gebäude einstürzen. Das Beben sei sehr stark gewesen. Es sei das erste Mal, dass er so etwas gespürt habe, sagt der 16-jährige Juan Rinto. Er lebt in dem kleinen Dorf Talibura im östlichen Teil der Insel Flores. Er habe noch geschlafen, als das Beben einsetzte, erklärt er einem Reuters-Kamerateam. Er sei wie viele andere den Berg hochgerannt, sagt er. Genau dazu hatten die Behörden unmittelbar nach dem Beben aufgerufen. Die Menschen sollten die Küstenorte verlassen, sich in höher gelegene Gebiete begeben. Rund 3 Stunden lang galt eine Tsunami-Warnung. Indonesien liegt direkt auf dem sogenannten Pazifischen Feuerring. Es ist die geologisch aktivste Zone der Welt. Immer wieder kommt es zu Erdbeben und Vulkanausbrüchen. Doch so etwas wie jetzt, das haben die meisten Inselbewohner noch nie erlebt, wie die 51-jährige Nona schildert. Das Beben war gewaltig, die Erschütterung war so stark. Wir waren mit 13 Personen bei uns im Haus und dann sind wir alle weggerannt, um uns in Sicherheit zu bringen. Unzählige Rettungskräfte sind auf Flores im Einsatz. Sie kämpfen sich durch die Trümmer, wie hier in einem zerstörten Hafengebäude in der Stadt Momer. Zu einem Team der Nachrichtenagentur AFP sagt der örtliche Einsatzleiter: Hier im Regierungsbezirk Sika hat das Rettungs- und Suchteam bereits 3 Opfer evakuiert. 2 davon wurden verletzt, 1 Person wurde tot aufgefunden. Laut offiziellen Angaben hatte das Beben eine Stärke von 7,7 und ereignete sich etwa 70 Kilometer vor der Nordküste der Insel Flores. Es folgten mehrere Nachbeben. Unzählige Straßen seien nach Erdrutschen nun nicht mehr befahrbar. Stromausfälle in einigen Städten und Dörfern würden den Informationsfluss stören und so die Such- und Rettungsmaßnahmen behindern, heißt es von Polizeikräften. Die nationale Katastrophenschutzbehörde sammle aktuell noch Informationen zum Ausmaß des Bebens und seinen Folgen.
6: Schweres Erdbeben in Indonesien, wo die Suche nach Verschütteten andauert. In Berlin ist gerade viel los auf dem Wasser. Touristenschiffe, Partyboote, Kajaks, Tretboote und seit diesem Jahr auch Fahrräder. Tatsächlich auf dem Wasser. Auf der Spree kann man inzwischen nämlich mit speziellen Wasserfahrrädern unterwegs sein. Antonia Scheurer hat die Spreebikes getestet.
14: Die Spree in Berlin-Kreuzberg. Sie ist hier, kurz vor der Oberbaumbrücke, ziemlich breit. Der Blick geht übers Wasser zu den ehemaligen Lagerhäusern am Osthafen. Am Ufer Tretboote, Kajaks und Fahrräder ohne Reifen, dafür aber mit 2 Schwimmern rechts und links.
15: Man muss es sich so vorstellen wie ein Fahrrad mit katamaranartigen, aufblasbaren Schwimmern. Und das zusammen ergibt dann das Spreebike.
14: Das ist Seki Alatur. Ungefähr 30, kurze Haare, Sonnenbrille. Er vermietet die Wasserfahrräder, hat sich in diesem Frühjahr damit selbstständig gemacht. Gerade baut er ein Bike für die nächste Reservierung auf. Aus Richtung Oberbaumbrücke kommen 2 Radler zurück.
16: Das war wunderschön, sehr interessant, viel Spaß. Ja, ich hatte 1,5 Stunden das gefahren und das war einfach und ganz entspannt.
14: 1,5 Stunden kosten 35 Euro. Die 90 Minuten reichen, um einmal zwischen Oberbaumbrücke und Insel der Jugend hin und her zu fahren. Ob das wirklich entspannt ist, teste ich selbst.
15: Aber nicht zu schnell zurücktreten, weil sonst kann die Finne nach oben schießen.
14: Die Finne, das ist das Ruder hinten, das das Fahrrad steuert.
15: Indem man nur langsam zurücktritt.
14: Badesachen sind überflüssig, Straßenkleidung reicht. Die Testrunde führt direkt zwischen den Füßen des Molecule Man hindurch. Das ist die 30 Meter hohe Stahlskulptur, die hier in der Spree steht. Schwimmwesten gibt es, man braucht sie aber nicht unbedingt.
15: Kann man untergehen? Nein. Die werden im Atlantik vermietet und die Spree und der Atlantik schwer zu vergleichen. Man kann reinspringen ins Wasser, das ist, glaube ich, so die einzige Möglichkeit, wie man dann doch ins Wasser gelangt, aber unfreiwillig auf jeden Fall nicht.
14: Fährt sich fast wie ein normales Fahrrad, mit nur einem Gang und gegen die Strömung. Die Pedale treiben eine kleine Schiffsschraube an und der Lenker steuert eben die Finne, das Ruder. Allerdings etwas zeitverzögert. Nichts für Ungeduldige, ich muss immer wieder gegensteuern. Jetzt ein bisschen schneller.
17: Ja, also wenn man schnell fährt, ist es schon auch anstrengend.
14: Höchstgeschwindigkeit etwa 8 km/h. Schneller als mit einem Tretboot, sagt Spreebikes-Gründer Alatour. Klappt aber nur, wenn das Wetter mitmacht.
15: Heute haben wir eine stärkere Strömung, mehr Wind und dementsprechend ist es anstrengender. Aber an einem ruhigeren Tag gleitet man wirklich übers Wasser. Heute siehst du ja, es gibt mehr Strömung.
14: Das Spreebike hat seine Vorteile. Für mich darf Wassersport aber auch ein bisschen nass sein.
6: Und von der Wasserstraße Spree müssen wir jetzt mal kurz auf die Fernstraßen schauen. Genauer gesagt auf die A99 Autobahnring München. Achtung, ein Falschfahrer dort zwischen Ottobrunn und Kreuz München Nord. Kommt er Ihnen entgegen, fahren Sie äußerst rechts. Überholen Sie nicht. Wir melden es, wenn die Gefahr vorüber ist. Auf der A99 Autobahnring München zwischen Ottobrunn und dem Kreuz München Nord ist ein Falschfahrer unterwegs. Vorsicht in beiden Richtungen.
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6: Heute vor 20 Jahren, am 16. August 2006, da feierte Jogi Löw seine Premiere als Coach der Fußballnationalmannschaft. Er wurde mit 124 Siegen der statistisch erfolgreichste Bundestrainer.
18: Eigentlich war Joachim Löw schon ziemlich weg vom Fenster, als der damals gerade neue Bundestrainer Jürgen Klinsmann ihn im Sommer 2004 zurück auf die höchste deutsche Fußballbühne holt und überraschend zu seinem Assistenten macht. Der Yogi, anfangs ein wenig belächelt als Klinsmanns Hütchenaufsteller im Training.
19: Interessiert mich aber im Moment relativ wenig.
18: Nach der Weltmeisterschaft 2006, dem Sommermärchen, tritt Klinsmann zurück und Löw übernimmt den Job, von dem Millionen deutscher Fußballfans denken, ihn mindestens genauso gut machen zu können.
19: Das Amt des Bundestrainers erfüllt mich natürlich auch mit wahnsinniger Freude und denke aber eigentlich auch, dass man diesem Amt jetzt auch nicht zu viel Bedeutung beimessen muss.
18: Da spricht die Bodenständigkeit im breitesten Badisch aus Jogi Löw, aufgewachsen in Schönau im Schwarzwald, wo sein erster Trainer Wolfgang Keller hieß.
20: Wenn der abends hat mir so die Milch hole für seine Familie. Und da ist er zum Bauer gegangen, Milchkanne in der Hand und der Ball am Fuß. Auf dem Weg hin und auf dem Weg zurück.
18: Während seiner Zeit als Fußballprofi, aber auch später als Trainer, bleibt Löw immer irgendwie in der Gegend. Freiburg, Stuttgart, Karlsruhe, ein bisschen Schweiz und Österreich. Ganz kurz auch mal Türkei. Aber sonst bloß nicht zu weit weg von den alten Freunden.
19: Also mich beeindruckt immer wieder, dass auch die engen Freunde von mir immer die Stange halten, obwohl ich sehr wenig Zeit habe.
18: Als Bundestrainer wird die Zeit noch knapper. Sein Debüt gelingt mit einem 3:0 gegen Schweden. Jogi Löw, der den modischen Schal und den Rollkragenpulli auch im Sommer salonfähig gemacht hat, ist ein Genussmensch. Nur die von ihm so oft geforderte höchste Disziplin kann er selbst, zumindest bei einer Sache, nicht aufbringen.
19: Rauchen, das möchte ich eigentlich schon lange aufgeben, aber es gelingt mir jetzt doch eigentlich weniger.
18: Beeindruckender fällt die Bilanz als Bundestrainer aus. 2008 Vize-Europameister, Dritter bei der WM 2010.
21: Fällt Messi noch irgendwas ein?
18: 4 Jahre später in Brasilien dann der größte Triumph seiner Karriere.
21: Schürrle, der kommt an! Mach ihn! Mach ihn! Er macht ihn! Mario Götze! Das ist doch Wahnsinn!
18: 1:0 nach Verlängerung gegen Argentinien. Deutschland ist Weltmeister.
19: In der Kabine sind natürlich auch alle Dämme gebrochen. Das ist klar. Die Kanzlerin war da und der Bundespräsident haben kurze Ansprachen gehalten. Die Spieler, die jubeln natürlich. Klar, es sind keine Grenzen mehr gesetzt jetzt.
18: Doch danach reißt die Erfolgssträhne. Der Tiefpunkt 2018, als die deutsche Nationalmannschaft erstmals in ihrer Geschichte bei einer WM in der Gruppenphase ausscheidet. Auch bei der anschließenden Europameisterschaft 2021 ist bereits im Achtelfinale Schluss.
22: Und dann pfeift der Schiedsrichter ab. Deutschland verliert mit 0:2 gegen England. Und es geht eine große Ära zu Ende.
0: Wie viele graue Haare haben Sie heute mehr gekriegt im Verlauf der Partie?
2: Das weiß ich nicht. Ich habe noch nicht in den Spiegel geschaut. Könnte Sie vielleicht besser beurteilen.
18: Nach 15 Jahren im Amt tritt Bundestrainer Joachim Yogi Löw zurück. Das Ende einer Erfolgsgeschichte, die am 16. August 2006 begonnen hatte. Heute vor 20 Jahren.
3: So als wäre es erst gestern gewesen.
6: Der Stichtag von Michael Kruse.
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23: Mit Moritz Knorr. Deutschlands Schwimmsenkrechtstarter Johannes Liebmann ist neuer Weltrekordhalter über 1500 Meter Freistil. Bei den Europameisterschaften in Paris schwamm der 19-Jährige eine Fabelzeit und sicherte sich sein zweites Gold bei dieser EM.
24: Das sind schon die letzten Meter für Johannes Liebmann, hat sich weit abgesetzt vom Feld. Jetzt kommt er an, Begeisterung der Zuschauer. Jetzt schlägt er an die Zeit, 14, 26, 79, neuer Weltrekord. Nicht nur Europameister, Johannes Liebmann, was für eine Show.
23: Liebmann unterbot die bisherige Bestmarke des US-amerikanischen Olympiasiegers Bobby Fink damit um fast 4 Sekunden und konnte seine Leistung im Anschluss selbst gar nicht richtig realisieren.
25: Ja, ich bin mega, mega glücklich. Besser hätte es wirklich nicht laufen können. Die Zeit ist unglaublich schnell. Mit der hätte ich auch nicht gerechnet. Was genau mir vorgeht, weiß ich selber noch nicht genau. Es ist auf jeden Fall viel. Muss ich jetzt auch erstmal gucken, dass ich heute Nacht wieder schlafen kann.
23: Zwei weitere deutsche Medaillen kamen noch hinzu. Oliver Clement gewann im selben Rennen wie Liebmann Bronze. Außerdem holte die Mixed-Staffel Silber über 4x200 Meter Freistil. Und auch bei der Leichtathletik-EM in Birmingham ging der Medaillenregen für die deutsche Mannschaft weiter. Am vorletzten Wettkampftag kam noch 3x Edelmetall hinzu. Irina Gneb hat die Übersicht.
26: Was für eine Show. Seinen besten Wurf hat sich Speerwerfer Julian Weber für seinen letzten Versuch aufgespart. Und was für einen sensationellen 90,40 Meter. Eine Liga für sich. Damit verdrängte Weber Nick Thumm auf Rang 2 und krönte sich zum zweiten Mal zum Europameister. Für Thumm ist EM Silber der größte Erfolg seiner noch jungen Karriere. Spektakel bot auch die deutsche 4x100 Meter Staffel. Auch ohne Owen Ansah, den Europameister über die 200 Meter, sprintete das DLV-Quartett zu Silber. Den Sieg sicherten sich die favorisierten Briten. Bronze holte Belgien.
23: Ebenfalls golden war der Tag für die deutschen Turnerinnen bei der EM in Zagreb. Helen Kevrich sicherte sich den Titel am Stufenbarren. Ihre Teamkollegin Carina Schönmeier gewann dazu noch Silber am Sprung. In der zweiten Fußball-Bundesliga haben sich der 1. FC Kaiserslautern und der Karlsruher SC im Topspiel des zweiten Spieltags 0:0 unentschieden getrennt. Stefan Kersthold berichtet.
27: Keinen Sieger und keine Tore hier beim Südwestderby zwischen dem

0: Cup gewann Meister und Pokalsieger Bayern München souverän mit 3:0 gegen Vizemeister VfL Wolfsburg. Erich Wartusch.
1: Das Ergebnis vielleicht etwas zu hoch, denn in der ersten halben Stunde war der VfL das bessere Team, während der Meister und Pokalsieger keine einzige Torchance kreieren konnte. Der Führungstreffer höchst kurios, ein Kopfball von Damjanovic senkt sich wie eine Bogenlampe. Wolfsburgs Keeperin Stina Johannes fängt den Ball, macht aber Rückwärtsschritte, stößt gegen den Pfosten und plötzlich ist die Kugel hinter der Torlinie. Auch beim 2:0, einem gefühlvollen Freistoßschlenzer von Clara Bühl ins lange Eck, sieht Johannes nicht so gut aus. Clara Bühl sowieso die beste Spielerin des Tages. Gleich zu Beginn der zweiten Hälfte tanzt sie im Strafraum ihre Gegenspielerin aus und erzielt das 3:0. Wolfsburg hatte Chancen, muss aber letztlich die Cleverness und die Dominanz der Münchnerinnen auch zu Beginn der neuen Saison anerkennen.
0: Und am nächsten Wochenende starten die Frauen dann auch in die Bundesliga-Saison.
2: Der aktuelle Sportüberblick war das von Moritz Knorr.
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8: Um 3.30 Uhr mit Milat Kupay. Der Waldbrand im Hohen Venn in Belgien hat sich in den letzten Stunden rasend schnell ausgebreitet. Medien sprechen vom größten Brand in der Geschichte Belgiens. Die Flammen lodern auf einer Fläche von fast 3000 Hektar. Der Brand liegt direkt an der deutschen Grenze. Die Flammen bedrohen auch Ortschaften in der Stadt Monschau in Nordrhein-Westfalen. Die Bewohner wurden aufgefordert, sich auf eine mögliche Evakuierung vorzubereiten und bei Bekannten oder Verwandten unterzukommen. Auf belgischer Seite sind bereits Ortschaften evakuiert. Gute Nachrichten gibt es dagegen vom Waldbrand im Hürtgenwald zwischen Bonn und Aachen. Dort hat sich die Situation etwas entspannt. 2000 Bewohner der Ortschaft Gai dürfen in ihre Häuser zurück. Aus Hürtgenwald, Katja Stephan.
9: Der Kreis Düren hat in Absprache mit den Einsatzkräften entschieden, dass die Bewohner ab sofort in ihre Häuser zurückkehren dürfen. Es gibt allerdings eine Einschränkung. Menschen aus Krankenhäusern, Alten- und Pflegeheimen können erst am Sonntag zurückkehren. Für sie wird ein Transport organisiert. Am Freitagmorgen hatten die rund 2000 Bewohner ihre Häuser verlassen müssen, weil das Feuer die Ortschaft Gai bedrohte. In Düren hatte der Kreis eine Notunterkunft eingerichtet. Der Großteil der Menschen war allerdings bei Verwandten und Freunden untergekommen.
8: Russland hat die ukrainische Hauptstadt Kiew offenbar erneut mit ballistischen Raketen angegriffen. In der Nacht waren Explosionen zu hören, wie die Nachrichtenagentur AFP berichtet. Bürgermeister Klitschko bestätigte die Angriffe und forderte die Einwohner auf, in Schutzräumen zu bleiben. In zwei Stadtbezirken gäbe es Brände, die Feuerwehr sei im Einsatz. Die ukrainische Luftwaffe meldete zudem Angriffe mit Raketen, Gleitbomben und Drohnen auf andere Landesteile. In der spanischen Exklave Ceuta in Nordafrika hat es keinen neuen Massenansturm von Migranten gegeben. Zwar haben mehr als 100 Menschen versucht, den Grenzzaun zu überwinden, sie wurden aber von Sicherheitskräften aufgehalten. Aus Madrid, Christian Sachsinger.
10: Viele der Festgenommenen hatten den Angaben zufolge Werkzeuge bei sich, um damit den Grenzzaun besser überwinden zu können. Sie wurden der Zeitung El País zufolge von marokkanischen Einsatzkräften einige hundert Kilometer von Ceuta weg ins Landesinnere gebracht. Das Sicherheitsaufgebot war zuvor auf beiden Seiten der Grenze massiv verstärkt worden, nachdem es in Internetforen Aufrufe zu einem neuerlichen Ansturm gegeben hatte. Um das zu verhindern, wurden in der Exklave 3600 spanische Einsatzkräfte stationiert, darunter Polizisten, Angehörige von Guardia Civil und Militär.
8: Und das Wetter in Deutschland. Tagsüber Sonne, Wolken und vor allem im Süden Schauer und Gewitter. 21 bis 24 Grad im Norden und Osten. Sonst 26 bis 32 Grad. Am Montag wechselhaft mit Schauern, im Süden wieder Gewitter. 21 bis 25 Grad.

0: und am Dienstag Wolken, vor allem im Norden Regen, im Süden recht sonnig, bei 18 bis 27 Grad. Das waren die Nachrichten.
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2: Um 3.33 Uhr zunächst mit einer Gefahrenmeldung. Achtung, Falschfahrer auf der A99 Autobahnring München. Zwischen Ottobrunn und Kreuz München Nord kommt Ihnen ein Falschfahrer entgegen. Fahren Sie äußerst rechts und überholen Sie nicht auf der A99 Autobahnring München. Und zwar zwischen Ottobrunn und dem Kreuz München Nord. Ein Falschfahrer. Vorsicht in beiden Richtungen. Eine Meldung dann noch von der A1 Lübeck Richtung Fehmarn. Zwischen Neustadt und Lensahn ist die A1 in beiden Richtungen wegen eines Polizeieinsatzes gesperrt. Das war's vom Verkehr. Gute Fahrt.
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2: Mit Philipp Kaver. Das Internet ist kein rechtsfreier Raum. Das dürfte mittlerweile bekannt sein. Doch wo verläuft sie, die Grenze zwischen scharfer Kritik und einer Straftat? Benjamin Krause hat mit solchen Fragen ständig zu tun. Er ist Oberstaatsanwalt in der Zentralstelle zur Bekämpfung der Internetkriminalität. Meinem SWR-Kollegen Jens Wolters hat er erklärt, wie er und seine Kolleginnen und Kollegen arbeiten.
3: Ja, wir arbeiten viel mit dem Bundeskriminalamt zusammen, nur internationale Fälle, international koordiniert. Man kann so sagen, das sind so die großen Fälle, die wir bearbeiten, weil wir sind für die hessischen Staatsanwaltschaften so die Zentralstelle, aber eigentlich bundesweit tätig, weil Internetkriminalität ist ja nie begrenzt auf ein Bundesland oder gar auf Deutschland. Das Wichtigste für uns ist, immer international zusammenzuarbeiten mit unseren Partnerdienststellen in Europa oder auch weltweit. Nach wie vor auch immer noch mit den USA. Und da machen wir ganz unterschiedliche Verfahrensbereiche, Cybercrime so im engeren Sinne, also alles, was mit Schadsoftwareangriffen auf Unternehmen zu tun hat, Verschlüsselungen, Erpressungsangriffe. Auf der anderen Seite Darknet-Kriminalität, also Waffenhandel, Drogenhandel über Plattformen, die aussehen wie eBay oder Amazon, aber eben kriminell sind. Der dritte Bereich ist Kinderpornografie und Kindesmissbrauch, sexueller Kindesmissbrauch im Netz. Auch da sind wir sehr stark aktiv. Und der vierte Bereich, den kann man so beschreiben mit digitaler Gewalt, Mobbing, Hasskriminalität, Hassrede. Und alle diese Bereiche machen wir eben international koordiniert. Nicht die, man könnte sagen, kleinen Einzelfälle, sondern die übergeordneten Strukturen der organisierten Kriminalität im Netz. Um die sollen wir uns kümmern.
4: Okay, dann haben Sie schon Bereiche genannt. Hate Speech kennen wir, Deepfakes sind uns auch in den letzten Jahren näher gebracht worden. Welche Straftaten oder welche Art der Straftat hat denn zuletzt so die höchste Zuwachsrate gehabt, wo Sie sagen, da hat sich leider besonders viel getan? Gibt's da was?
3: Ja, also leider nach wie vor hat eine sehr hohe Zuwachsrate der Bereich der Kinderpornografie und der Jugendpornografie, also das Verteilen von Abbildungen des sexuellen Missbrauchs eben von Kindern und Jugendlichen, nach wie vor, obwohl das schon auf einem sehr hohen Stand ist. Was auch sehr stark steigt, sind Cyberangriffe eben auf Unternehmen und für Bürgerinnen und Bürger der Bereich der Online-Betrügereien, dass man also reingelegt wird, dass man Fake-Shops auf den Leim geht, dass man Waren bestellt, aber keine Ware geliefert bekommt, obwohl man sie bezahlt hat. Oder eben das Ausspähen von Daten. Überall kann man vielleicht sagen, wo eben das automatisiert werden kann seitens der Täter, da gibt es eben immer wieder Zuwachs.
4: Welche digitalen Spuren sind denn, sag ich mal, neben der klassischen IP-Adresse für Sie so die wertvollsten bei der Ermittlungsarbeit?
3: Die IP-Adresse ist schon der wertvollste Ansatz, da haben Sie vollkommen recht. Die IP-Adresse bezeichnet die Internetverbindung, mit der irgendeine Tat begangen worden ist, aber die alleine reicht nicht. Sondern wenn man eben diese Internetverbindung hat, dann muss man die ja irgendwie einem Täter zuordnen. Mhm. Und das geht in aller Regel erstmal über die Internetverbindung und den jeweils genutzten Anschluss. Also diese Daten von den Internetzugangsdiensten, wie zum Beispiel Telekom, Vodafone und wie sie alle heißen, das sind letztlich die Daten, die hinter der IP-Adresse dann stehen. Und darüber können wir das dann lokalisieren, von wo aus wurde gehandelt. Das ist also der wichtigste Anknüpfungspunkt, um Personen zu identifizieren. Was wir allerdings auch machen ist, vielleicht kommen wir später im Gespräch noch drauf, dass wir nicht nur gegen Personen ermitteln, sondern auch gegen Infrastrukturen, IT-Infrastrukturen, weil wir Server abschalten wollen, die zur Tatbegehung genutzt werden. Und da ist es ganz ähnlich. Auch die werden über IP-Adressen lokalisiert. Da stehen dann keine Personen dahinter, aber das ist genauso wichtig.
4: Das Internet, haben Sie eben schon gesagt, kennt keine Grenzen. Wie gut ist denn da der Austausch mit anderen Behörden? Sie haben es eben, ich weiß nicht, wie war die Formulierung, wir arbeiten auch noch mit den USA eng zusammen, aber potenziellen Tätern auf die Schliche zu kommen, im Austausch sein mit etwa Russland oder China, wie einfach ist das?
3: Es ist ganz einfach, es funktioniert gar nichts. Es gibt überhaupt keinen Kontakt. Wir als Strafverfolgungsbehörden, auch gemeinsam mit der Polizei, Bundeskriminalamt beispielsweise, wir haben keinen Kontakt zu Russland, keinen Kontakt zu China, keinen Kontakt zu Nordkorea beispielsweise. Man könnte das überspitzt formulieren, das sind befeindete Länder. Das ist vielleicht übertrieben, aber man kann sagen, es besteht schlichtweg kein Kontakt. Wenn wir zum Beispiel internationale Haftbefehle haben gegen russische Täter, weil sie Angriffe, Cyberangriffe in Deutschland verübt haben, dann ist das eigentlich so gedacht von dem weltweiten System, wenn man internationale Haftbefehle hat, dass diese Personen dann festgenommen und ausgeliefert werden. Aber natürlich macht da Russland nicht mit. Die Russen werden aus Russland nicht nach Deutschland ausgeliefert. Brauchen wir also nicht warten. Wir haben zwar diese Haftbefehle und wir machen die auch öffentlich, aber es ist vollkommen klar, dass wir diese Personen aus Russland nie bekommen werden. Und selbst auf unteren Stufen, auf weniger eingriffsintensiver Zusammenarbeit. Also wenn wir nur Informationen haben wollen, es gibt keinen Kontakt. Wir müssen das irgendwie alleine hinkriegen.
4: Inkompetenz wird der Justiz im digitalen Raum auch gerne schon mal vorgeworfen. Wenn Sie das hören, welche Erfolgsquoten könnten Sie dagegen halten? Jetzt ohne, dass Sie mir blanke Zahlen nennen.
3: Ja, also zunächst mal kenne ich den Vorwurf und der ist auch grundsätzlich berechtigt, dass man sagt, was bringt das eigentlich, Strafanzeige zu erstatten? Ihr könnt doch, da kommt doch da sowieso nicht weiter.
4: Lauft immer hinterher.
3: Das gehört zur Strafverfolgung, eben wir verfolgen dazu. Man muss da so ein bisschen unterscheiden. In manchen Bereichen haben wir eine sehr gute Erfolgsquote, in anderen Bereichen eine nicht so gute. Aber ich würde gerne zunächst mal überlegen und darüber sprechen, was ist überhaupt ein Erfolg? Mhm. Für uns ist ein Erfolg, wenn wir Personen identifiziert haben und aus dieser Anonymität des Netzes rausgeholt haben. Der Erfolg ist also nicht am Ende eine irgendwie maximal hohe Strafe. Das kommt immer darauf an, wie Gerichte das sehen. Unseren Erfolg bemessen wir mit der Identifizierung, also mit der Aufklärung der Fälle, dass wir zuordnen können, der war das oder die war das. Und da haben wir beispielsweise im Bereich von Hasskriminalität, Beleidigungen, Bedrohungen, Volksverhetzung im Netz eine relativ gute Aufklärungsquote von um die 60%. Das ist also höher als der Schnitt der polizeilichen Kriminalstatistik insgesamt. In anderen Bereichen haben wir aber eine wesentlich geringere Aufklärungsquote, wenn es zum Beispiel um Cyberangriffe geht oder um die ganz große Vielzahl von Online-Betrügereien. So ehrlich muss man sein, da ist die Quote geringer. Das hat letztlich einfach etwas damit zu tun, welche Ermittlungsansätze uns in den jeweiligen Fällen zur Verfügung stehen. Wenn die Täter natürlich gut sind und keine Fehler machen, dann können wir auch nicht erfolgreich ermitteln. Wir müssen immer auf Fehler warten. Müssen die dann finden.
4: Sie haben es gerade schon deutlich gemacht, wenn wir bei Hasskommentaren sind, diese Identifikation von Tätern, die dann halt auch glauben, sich hinter Pseudonymen im Netz komplett verstecken zu können. Wie schwierig ist das?
3: Teilweise ist es gar nicht schwierig, weil wir natürlich jetzt über die Jahre hinweg Erfahrungswerte aufgebaut haben, wo kann man am besten ermitteln. Manche Personen geben dann doch im Netz relativ viel von sich preis. Mhm. Die einfachsten Fälle sind die, wenn dieses Ermittlungsgeheimnis kann ich, glaube ich, verraten, wenn man also unter Pseudonym agiert, aber dann trotzdem das neue Auto mit dem Kfz-Kennzeichen postet, dann ist es für uns natürlich total einfach. Aber oft, wenn eben etwas gepostet wird, dann sind in diesen Posts doch immer noch mal versteckte Sachen, die wir dann erkennen können. Also einfach schlichtweg Fehler, wenn dann zum Beispiel Adressen irgendwie doch sichtbar sind oder Orte erkennbar sind, dann können wir so natürlich völlig eigenständig ermitteln. Aber was oftmals sogar noch einfacher ist, ist, dass wir mit Plattformbetreibern wie zum Beispiel der Meta-Konzern, Instagram, Facebook oder auch andere große Plattformen, die kooperieren mit uns. Und wenn wir dann fragen, als zum Beispiel ich als Staatsanwalt, ich brauche die Registrierungsdaten eines solchen Profilnutzers, dann geben die uns diese Registrierungsdaten und damit können wir dann die Personen sehr gut identifizieren.
4: Sie haben gerade auch schon gesagt, dass es Ihnen gar nicht um das maximale Strafmaß geht. Das klingt dann so ein bisschen nach so einem pädagogischen Ansatz. Reicht das?
3: Es ist kein pädagogischer Ansatz, sondern es ist einfach etwas, was wir nicht in der Hand haben. Als Staatsanwälte müssen wir diese Ermittlungen leiten, Personen identifizieren, Beweise sichern und dann anklagen. Und dann geht dieser Fall zu einem völlig unabhängigen Gericht und wir können dann noch Anträge stellen und können zum Beispiel sagen, aus unserer Sicht ist die und die Strafe angemessen. Aber letztlich haben wir das nicht in der Hand, sondern die Gerichte entscheiden darüber. Und deswegen wehre ich mich auch dagegen, dass ich mich dann für eine Entscheidung einer anderen Person irgendwie messen lassen muss. Ich kann mich nur messen lassen mit der Arbeit, die ich in der Hand habe. Und deswegen ist diese Art der Identifizierung und der Anklage, das ist für uns der Erfolg.
4: Wenn Sie Bundesjustizministerin Stefanie Jubich drei Änderungen im Strafprozessrecht diktieren könnten, welche drei hätten Sie da parat?
3: Also ich würde mich, glaube ich, das ist jetzt nicht abgesprochen gewesen, ich würde mich wahrscheinlich dreimal bedanken, weil die Bundesjustizministerin sehr viele Wünsche aus der Praxis, die jahrzehntelang geäußert worden sind, jetzt aufgenommen hat. Es fängt an mit der verpflichtenden Mindestspeicherung von IP-Adressen. Wir haben schon kurz drüber gesprochen. Das ist für uns wirklich nach wie vor das größte Problem, weil bei uns in Deutschland werden derzeit die Verbindungen von IP-Adresse, also Internetverbindung, zu Anschlussinhaber nicht verpflichtend gespeichert. Es wird gespeichert maximal 7 Tage aus unternehmerischen Gründen, oftmals aber gar nicht, insbesondere bei mobiler Internetnutzung gar nicht. Und das ist das, was uns seit Jahrzehnten wirklich hemmt und die Ermittlungen so aufwendig macht, weil wir dann an anderen Stellen ermitteln müssen. Das soll jetzt geändert werden. Es soll eine relativ, aus meiner Sicht, kurze Mindestspeicherfrist von 3 Monaten eingeführt werden. Das ist für mich das Wichtigste und deswegen sage ich eher Danke, Frau Justizministerin, für diesen Impuls. Noch ist es nicht beschlossen, es ist jetzt im Gesetzgebungsverfahren. Aber immerhin, das ist aus meiner persönlichen Sicht das Wichtigste. Und dafür bedanke ich mich lieber 3-mal, als noch 2 andere Sachen zu ergänzen.
4: Wo hört die Meinungsäußerung auf und wo fängt die Hassrede an? Das möchte ich jetzt von Oberstaatsanwalt Benjamin Krause wissen. Ihre Zentralstelle zur Bekämpfung der Internetkriminalität bearbeitet Tausende von Hassmeldungen. Ich habe jetzt eben nur mal so 3 Begriffe genannt. Pinocchio, Lackaffe, Schwachkopf. Das ist noch alles okay oder ist das schon, dass mir da jemand auf die Schulter klopft?
2: Zu der Frage kommen wir gleich. Zunächst ein aktueller Gefahrenhinweis. Achtung, Falschfahrer auf der A23 Hamburg Richtung Heide. In Höhe Elmshorn kommt Ihnen ein Falschfahrer entgegen. Fahren Sie äußerst rechts und überholen Sie nicht. Auf der A23 Hamburg Richtung Heide in Höhe Elmshorn. Dort ist ein Falschfahrer unterwegs. Vorsicht in beiden Richtungen. Und nun geht es weiter um das Thema freie Meinungsäußerung im Internet. Und wo endet sie?
3: Tja, das ist gar nicht so leicht zu sagen. Diese vielbeschworenen roten Linien, die gibt es eben nicht so allgemein, sondern es kommt leider wie so häufig in der Justiz immer auf den Einzelfall an. In diesen Fällen haben teilweise Gerichte das verurteilt als Beleidigung. Zum Beispiel zunächst mal diesen Bereich Pinocchio und auch Schwachkopf, über den wurde ja sehr viel gesprochen. Da haben Gerichte Durchsuchungsbeschlüsse erlassen, weil sie gesagt haben, da ist was dran und dann sind die Strafverfolgungsbehörden vorgegangen. Das hat ja aus meiner Sicht völlig zu Recht eine Diskussion ausgelöst, ob wir als Strafverfolgungsbehörden da nicht völlig unverhältnismäßig vorgehen. Das ist so ein bisschen ein Dilemma, in dem wir stecken als Strafverfolgungsbehörden, weil auf der einen Seite gibt es Studien, die sagen, gerade Personen des politischen Lebens auf kommunaler Ebene bis hin zu Spitzenpolitikern, die sind sehr stark davon betroffen und es droht, dass die sich zurückziehen wegen des Hasses im Netz. Und auf der anderen Seite gibt es Studien, die sagen, Menschen, Bürgerinnen und Bürger trauen sich nicht mehr, was zu sagen, keine Kritik zu äußern, weil sie Strafverfolgung befürchten. Und zwischen diesen 2 Polen oder in diesem Dilemma stecken wir als Strafverfolgungsbehörden und müssen sowohl die eine als auch die andere Seite berücksichtigen.
2: Und noch einmal müssen wir hier unterbrechen. Achtung, ein Falschfahrer auch auf der A52 Mönchengladbach Richtung Düsseldorf. Zwischen Schiefbahn und dem Kreuz Karst kommt Ihnen diesmal der Falschfahrer entgegen. Fahren Sie äußerst rechts und überholen Sie nicht. Das betrifft die A52 Mönchengladbach Richtung Düsseldorf. Zwischen Schiefbahn und Kreuz Karst ist ein Falschfahrer unterwegs. Vorsicht in beiden Richtungen. Wir melden es, wenn die Gefahr vorüber ist. Und nun weiter mit dem Thema freie Meinungsäußerung im Internet. Was sagt der Staatsanwalt?
3: Die Fälle, die Sie genannt haben, ich glaube, da sind wir uns alle einig, das sind jetzt keine besonders schwerwiegenden Äußerungen. Und aus meiner persönlichen Sicht sollte die Strafverfolgung da zurückhaltend sein, auch wenn man das vielleicht als Beleidigung im konkreten Kontext würdigen könnte, so einschätzen könnte, sollte man da trotzdem sehr, sehr zurückhaltend vorgehen.
4: Was Politikerbeleidigungen angeht, dann geht es um den Paragraphen 188 des Strafgesetzbuches. Wo verläuft denn dann da so die rote Linie? Kann man die exakt ziehen zwischen scharfer Machtkritik und einer echten Straftat?
3: Nein, das können selbst Juristen nicht. Das muss ich ganz offen so sagen, weil das weder im Gesetz richtig steht. Im Gesetz steht nur drin, die Beleidigung wird bestraft. Aber was eine Beleidigung ist, steht noch nicht mal im Gesetz. Dafür muss man die langjährige, jahrzehntelange Rechtsprechung des Bundesverfassungsgerichts kennen, um genau dann ausloten zu können, in welchem Fall kann das eine Beleidigung sein und in welchem nicht. Deswegen wird auch aus meiner Sicht vollkommen zu Recht gesagt, die Menschen, die Bürgerinnen und Bürger haben das Gefühl verloren, was jetzt strafbar ist und was nicht, das kann ich total gut nachvollziehen. Und wir in unserer spezialisierten Einheit, auch wir müssen manchmal bei einzelnen Äußerungen lange, lange überlegen, prüfen, abwägen, ob das strafbar sein kann oder nicht. Ist also wirklich nicht so, dass man da einfach sagen kann, das ist eine rote Linie. Außer bei einzelnen Fällen. Und das sind zum Beispiel Fälle, man nennt es Formalbeleidigung, also wenn man die krassesten Schimpfwörter benutzt, um Personen damit verächtlich zu machen. Dafür reicht aber zum Beispiel aus meiner persönlichen Sicht jetzt Schwachkopf oder Vollidiot eben noch lange nicht aus, sondern es muss viel schlimmer sein. Oder wenn die Menschenwürde angegriffen wird, wenn man sagt, du bist überhaupt kein Mensch, du bist wie ein Tier, du bist Abschaum, du bist so Kakerlake oder irgend sowas. Wenn man also sagt, du hast keine Würde, keine Menschenwürde, dann sind das Fälle, bei denen eindeutig das Strafrecht dann greifen sollte. Wir fokussieren uns aber in unserer Dienststelle auf einen anderen Bereich der Hasskriminalität, nämlich auf Gewaltaufrufe. Davon gibt es auch leider mehr als genug im Netz. Und das ist etwas, was wir jetzt nach jahrelanger Erfahrung rausbekommen haben. Das ist für die Menschen, die davon betroffen sind, noch mal viel schlimmer, wenn zu Gewalt aufgerufen wird, wenn Gewalt angedroht wird von anonymen Personen im Netz. Und leider ist es auch sehr häufig so, dass Frauen, einfach weil sie Frauen sind, so als Opfer ausgeguckt werden. Das ist unser Schwerpunkt. Da gehen wir eher gegen vor.
4: Und dann ist es ja trotzdem in den meisten Fällen eine Entscheidung derjenigen Person zu sagen, ich möchte, dass dagegen vorgegangen wird. Gibt es auch eine Schwelle, wo Sie sagen, ohne offiziellen Strafantrag leiten wir Ermittlungsverfahren ein?
3: Das ist einerseits von Gesetzes wegen so vorgesehen, gerade bei der Beleidigung, sofern es nicht Politiker betrifft, muss ein Strafantrag der betroffenen Person gegeben sein. Also die betroffene Person muss sagen, ich will, dass das Strafverfolgung gibt. Bei Politikerinnen und Politikern gibt es diese Ausnahme in dem von Ihnen angesprochenen Straftatbestand 188 Strafgesetzbuch. Da kann die Staatsanwaltschaft so abwägen und entscheiden, wie schwierig ist es denn oder wie schlimm ist es denn? Und da kann die Staatsanwaltschaft eigenständig tätig werden und muss jetzt nicht die Politiker fragen. Das ist also eigentlich im Gesetz klar angelegt. Und es ist auch so, dass das zu Recht auch kritisiert wird. Wieso ist es denn ausgerechnet bei Politikern so und nicht zum Beispiel bei Personen, die in der Öffentlichkeit stehen? Wir hatten die Diskussion zum Beispiel im Zusammenhang jetzt mit der vergangenen Fußball-Weltmeisterschaft. Wenn doch jetzt die Fußball-Nationalspieler, die für Deutschland dort spielen, wenn die angegriffen werden, die müssen einen Strafantrag stellen. Die Politiker aber nicht. Ist das nicht irgendwie unangemessen? Ist völlig zu Recht die Diskussion.
4: Jetzt gucken wir mal so ein bisschen auf den Einsatz von KI. Den gibt es ja wahrscheinlich auf beiden Seiten. Also heißt auf Seiten der Ermittlerinnen und Ermittler, aber auch auf der kriminellen Seite. Wer ist denn da im Vorteil? Kann man das sagen?
3: Ja, natürlich kann man das sagen. Das sind eindeutig die Kriminellen, weil die Möglichkeiten der künstlichen Intelligenz nutzen können, ohne sich an Regeln zu halten. Da wird alles, was technisch geht, verwendet. Und wir sehen schon, dass gerade im Bereich so von Cyberangriffen, also Hackerangriffen, dass dafür ganz stark künstliche Intelligenz genutzt wird. Aus unserer persönlichen Sicht sind das so drei Bereiche, die die Kriminellen nutzen. Einerseits ist es die Befähigung, also sie können Cyberangriffe ausführen, die sie eigentlich gar nicht können, sondern einfach die Technik nutzen können, die da ist, also die Befähigung. Der zweite Bereich ist die Beschleunigung. Es wird alles viel schneller, massenhafter, automatisierter. Viel mehr Angriffe sind dann möglich. Und der dritte Bereich ist die Manipulation. Die wird immer viel besser, wenn wir über Deepfakes reden, über Betrügereien, Verunsicherungen, Manipulationen eben. Die werden durch KI natürlich sehr, sehr gut und sehr realistisch möglich gemacht.
4: Da sind wir ja dann bei verfremdeten Bildern, bei Audiodateien, wo vorgetäuscht wird, es würde eine Stimme sprechen, die spricht dann aber halt gar nicht, weil es der Computer angelegt hat. Wie schwer ist es für Sie und Ihre Ermittlerinnen und Ermittler, tatsächlich zweifelsfrei das Ganze als Fälschung zu identifizieren?
3: Das ist wirklich total schwierig. Wir setzen zwar auch KI-Systeme ein, um zu erkennen, ob das KI generiert und manipuliert worden ist. Das ist aber so ein dynamischer Bereich, dass sich das nahezu alle 6 Monate komplett ändert. Also diese Entwicklung der künstlichen Intelligenz, da kommt man ja kaum hinterher. Und wir haben bei uns in unserer Dienststelle auch Computerexperten, IT-Forensiker, die bei uns auch tätig sind. Bin ich sehr dankbar dafür, damit die uns wenigstens so unterstützen, dass wir halbwegs verstehen, wie diese Entwicklung weitergeht. Wir haben KI-Tools, um das zu erkennen. Aber wir müssen das ständig weiterentwickeln. Das ist nicht so, dass man sagen kann, wir haben ein KI-Tool und haben es im Griff. Wir müssen es ständig anpassen. Und es ist nach wie vor, das ist eigentlich ganz interessant, viel Handarbeit noch notwendig, weil selbst die KI-Systeme sagen dann, das ist zu so und so viel Prozent wahrscheinlich von der oder der KI manipuliert worden. Aber letztlich muss man mit Handarbeit rangehen, um es wirklich klar zu machen. Wir hatten beispielsweise einen Fall, da hat ein Angeklagter auch, der war angeklagt wegen sexuellen Missbrauch seiner Tochter, der hat sich verteidigt und hat gesagt, das habe ich nicht in Wirklichkeit gemacht, das Bild habe ich einfach KI generiert. Und in so einem Fall mussten wir natürlich klären, stimmt es oder stimmt es nicht. Mhm. Und da konnten wir das aber eben mit viel Aufwand klären, dass das eine Schutzbehauptung war, dass das nicht KI generiert war. Also sozusagen den Negativbeweis, es war echt, es war keine Manipulation. Das ist in solchen Fällen notwendig und dann auch möglich, sich viel Zeit zu nehmen. Aber in anderen massenhaften Fällen haben wir die Zeit natürlich nicht. Da müssen wir dann KI-Systeme einsetzen und sagen, uns reicht eine gewisse Wahrscheinlichkeit aus, um dann weiterarbeiten zu können.
4: Jetzt machen Sie ja deutlich, dass künstliche Intelligenz natürlich immer in der Entwicklung ist. Da frage ich mich, reicht das aktuelle deutsche Strafrecht eigentlich, um den Missbrauch von KI-Identitäten effektiv zu sanktionieren, oder braucht es da neue Tatbestände?
3: Also wir denken aktuell wirklich darüber nach, weil wir jetzt ja immer mehr Fälle sehen, bei denen zum Beispiel legale KI-Systeme aufgebrochen werden, dass also die Schutzmechanismen von großen Modellen aufgehoben werden, sodass man mit großen Modellen zum Beispiel Bombenbauanleitungen bekommen kann oder Anleitungen, wie man irgendwelche schweren Straftaten begehen kann, bis hin zu eben kinderpornografische Bilder künstlich zu erstellen. Das ist ja an sich alles von diesen KI-Systemen untersagt. Aber es gibt eben jetzt Tools, die man nutzen kann, um diese KI-Systeme wie aufzusprengen. Und diese Art der Tätigkeit, die ist tatsächlich nicht von Strafe bedroht. Und das ist etwas, wo wir gerade drüber nachdenken, zu sagen, da muss doch mal eine Initiative gestartet werden. Also das ist immer im Fluss. Und gerade weil diese technische Entwicklung so schnell ist, müssen wir auch da mit der strafrechtlichen Seite auch immer mit dranbleiben. Genau dafür ist letztlich unsere Stelle geschaffen worden.
2: Benjamin Krause war das, Oberstaatsanwalt von der Zentralstelle zur Bekämpfung der Internetkriminalität.
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2: Wenn es um Psychiatrie im Film geht, denken viele wahrscheinlich zuerst an Einer flog über das Kuckucksnest mit Jack Nicholson. Mehr als 50 Jahre ist Milos Formans Drama inzwischen alt und unser Blick auf psychische Erkrankungen hat sich seitdem grundlegend verändert. Auch die australische Serie Wakefield spielt in einer psychiatrischen Klinik. Sie nimmt sich viel Zeit für die Geschichten ihrer einzelnen Protagonisten und ist dabei durchaus spannend, findet Silke Lahmann-Lammert in ihren Mediathek-Tipps.
5: Gescheiteltes Haar, teures Jackett, perfekt sitzende Krawatte. Wie aus dem Ei gepellt, skypt Investmentbanker James mit Kunden in London.
6: Es geht um die Maximierung einer Kapitalanlage in einem dynamischen Umfeld. Gentlemen, ich rufe später zurück.
5: Nachdem er aufgelegt hat, senkt sich die Kamera und wir sehen die Pyjama-Hose unter seinem Blazer. James befindet sich auch nicht an der New Yorker Börse, sondern in Wakefield, einer psychiatrischen Klinik in New South Wales. Vor seinem Zusammenbruch war er tatsächlich Banker. Andere Patienten hingegen sind nicht die, für die sie sich halten.
7: Kümmern Sie sich nicht um ihn, er denkt, er sei Harold Holt. Der Premierminister, der in den 60er Jahren verschwunden ist.
5: Es gibt viel zu lachen in Wakefield, aber die australische Serie macht sich nicht über die Patienten lustig, sondern erzählt voller Empathie, warum sie in der Klinik gelandet sind.
8: Wir haben alle mal beängstigende Gedanken. Der Trick ist, sich nicht von ihnen kontrollieren zu lassen.
5: Im Zentrum der Geschichte steht der Pfleger Nick, der mit Dämonen aus seiner eigenen Vergangenheit zu kämpfen hat. Eine boshafte Stationsschwester namens Linda gibt es auch.
9: Du hast mich für Mittwochabend eingeteilt.
6: Du weißt, ich habe Tickets für ein Konzert. Das ist Absicht.
5: Aber, und das macht die Qualität der Serie aus, auch Linda ist eine vielschichtige Figur.
9: Versuchen wir doch, ein wenig Schärfe aus dem Gespräch zu nehmen, okay?
5: Mit Witz, Mitgefühl und gelegentlichen Stepptanzeinlagen erzählt Wakefield vom Alltag in der Psychiatrie. Unbedingt sehenswert. Alle 8 Folgen in der Arte Mediathek. Passend zur neuen Staffel der Serie Doppelhaushälfte eröffnet das ZDF einen Blick hinter die Kulissen.
10: Wahrscheinlich habe ich mehr von Andi, als mir lieb ist. Aber wir haben alle ein bisschen was von unseren Figuren, die wir hier spielen.
5: Sagt Milan Peschel, der den Berliner Kleinbürger Andi Knuppe verkörpert. Seines Zeichens Ehemann der geschäftstüchtigen Tracy Knuppe.
10: Das mag ich irgendwie an Andi, dass er so 1:1 immer und so pur ist. Also das Herz liegt ihm so quasi auf der Zunge irgendwie. Ja. Während sie ja total verschlagen ist.
11: Ja.
10: Also sie wittert ja überall in ihr Chef.
5: Minkai Fanti musste sich für ihre Rolle rosa Strähnchen färben und kreischend pinke Gelnägel aufkleben lassen.
11: Das ist auch eine Figur, die sich einen Scheißdreck schert, was andere denken. Im Gegensatz zu Minkai ist Tracy so, dass sie sich, das ist ihr total wurscht.
5: Backstage Doppelhaushälfte, Blick hinter den Gartenzaun.
12: Und für den Scheiß zahle ich GEZ? Oder was?
5: Das höchst amüsante Making-of zur neuen Staffel der Kultserie. Abrufbar im ZDF-Streaming-Portal.
2: Die Mediathek-Tipps waren das von Silke Lamann-Lammert. Vor 5 Jahren eroberten die Taliban die Macht in Afghanistan zurück. Seitdem hat sich das Land verändert. Vor allem die Lage von Frauen und Mädchen hat sich dramatisch verschlechtert. Das ist unser Thema im Anschluss. Gleich an die 4 Uhr Nachrichten.
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2: Die Nachrichten mit Ronald Lessig. Guten Morgen.
13: Im Moment sind wir viel mehr dabei, die Glutnester am Boden zu bekämpfen und es so abzulöschen, dass der Brand sich nicht weiter ausbreiten kann.
2: Patrick Harzheim, Einsatzleiter in Hürtgenwald, sieht eine Entspannung der Waldbrandlage. Anderenorts ist sie dagegen kritisch. In der Nacht wurden Teile von Monschau aufgerufen, sich auf eine mögliche Evakuierung vorzubereiten. Es geht um Kalterherberg und Mützenich. Im Hohenfenn, im NRW-Grenzgebiet zu Belgien, brennen 2700 Hektar. Oliver Meyer berichtet, warum sich die Flammen schnell ausbreiten.
14: Ja, das ist wirklich unfassbar. Ich war ja auch noch in Hürtgenwald und der Brand ist in etwa 9-mal größer. Und das war ja schon der größte Brand NRWs. Also das ist Wahnsinn. Weil dass das so schnell geht, hat vor allen Dingen damit zu tun, dass das ein Moorbrand ist. Und Moor besteht ja zu einem großen Teil aus Torf. Das Torf ist aufgrund der klimatischen Bedingungen sehr, sehr trocken. Und dann entsteht ein sogenannter Bodenbrand. Und das haben mir mehrere Feuerwehrleute heute erzählt. Das sei mit der gefährlichste und schwierigste Brand überhaupt zu löschen. Denn das Ganze breitet sich im Boden aus und man kann auch nicht mal sehen, wo die Flammen dann auf einmal hochkommen. Es kann sein, dass neben mir dann die Flamme hochkommt, also völlig unberechenbar. Und deswegen muss dieser Brand auch aus der Luft vor allen Dingen gelöscht werden mit Flugzeugen und Helikoptern.
2: Die Bundeswehr will den UN-Einsatz in Haiti unterstützen. Laut Verteidigungsministerium wird Ausrüstung verlegt, um kriminelle Banden zu bekämpfen. Kirsten Girschig, WDR Berlin.
15: Der Transporteinsatz soll in den nächsten Wochen erfolgen. Damit werde die Bundeswehr die Länder unterstützen, die für den UN-Einsatz in Haiti Truppen vor Ort bereitstellen. Dies sind unter anderem Kenia, Tschad, die Mongolei, Bangladesch, Guatemala und die Elfenbeinküste. Die Bundeswehr unterstützt sie bereits bei der Ausbildung und mit Schutzausrüstung für deren Soldatinnen und Soldaten.
2: Und auch das ist noch Thema. In der ukrainischen Hauptstadt Kiew hat es Explosionen gegeben. Bürgermeister Klitschko sprach von Raketenangriffen. An der spanischen Exklave Ceuta in Nordafrika sind hunderte Migranten festgenommen worden. Im Internet hatte es Aufrufe gegeben, die EU-Grenze zu stürmen. Bei der Leichtathletik-EM hat der deutsche Speerwerfer Julian Weber Gold gewonnen. Sein Teamkollege Nick Tum holte Silber. In Berlin ist die Techno-Parade Rave the Planet ohne Störung zu Ende gegangen. Es gab ein Gedenken für die Opfer des Anschlags auf den CSD vor 3 Wochen. Dieser Frau war die Teilnahme wichtig.
16: Es war für mich keine Frage, herzukommen. Umso mehr Leute hierher kommen, desto mehr zeigen wir haben keine Angst und wir lassen uns hier nicht aus dem Konzept bringen.
2: Und das war WDR aktuell. Das Wetter in Nordrhein-Westfalen. Heute erst Regen, am Nachmittag Sonne. Dazu in Steinfurt bis 25, in Dortmund bis 26 und in Eschweiler bis 27 Grad. Am Montag bewölkt und Schauer bis 24 Grad. Die Zeit 4.03 Uhr.
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2: Achtung, Falschfahrer auf der A23 Hamburg Richtung Heide in Höhe Elmshorn. Dort kommt Ihnen ein Falschfahrer entgegen. Fahren Sie äußerst rechts und überholen Sie nicht. Auf der A23 Hamburg Richtung Heide in Höhe Elmshorn ist ein Falschfahrer unterwegs. Vorsicht hier in beiden Richtungen. Entwarnung gibt es inzwischen für die A52 Mönchengladbach-Düsseldorf. Kein Falschfahrer mehr zwischen Schiefbahn und Kreuz Karst. Und entwarnt wird auch für die A99 München Süd, München Nord. Kein Falschfahrer mehr zwischen Ottobrunn und dem Kreuz München Nord. Weiterhin gilt die amtliche Gefahreninformation wegen aktueller Waldbrände in Rheinland-Pfalz, Nordrhein-Westfalen, im Saarland und Belgien. Kann es zu Rauch- und Brandgeruch kommen. Es besteht noch keine akute Gefahr in Monschau, in den Ortsteilen Kalter Herberg und Mützenich. Dort sollten sich die Anwohner jedoch bereits auf eine mögliche Evakuierung vorbereiten. Bitte den Notruf nur bei einem konkret erkennbaren Brand, einer akuten Gefahr oder einem medizinischen Notfall anrufen. So sieht's auf den Straßen aus. Die A1 Lübeck Richtung Fehmarn ist zwischen Neustadt und Lensahn gesperrt in beiden Richtungen wegen eines Polizeieinsatzes. Die A3 Passau Richtung Nürnberg zwischen Passau Nord und Eicha vorm Wald. 6 Kilometer stockender Verkehr. Dort ist wegen Bauarbeiten nur eine Spur frei. Jetzt die A57 Köln Richtung Krefeld zwischen Kreuz Meerbusch und Krefeld Zentrum wegen Bauarbeiten Sperrung bis Montag früh. Dann die A61 Mönchengladbach Richtung Venlo, die ist zwischen Kreuz Mönchengladbach und Mackenstein gesperrt bis Dienstag noch in beiden Richtungen. Der Grund sind Brückenarbeiten. Und die 448 Bochum West Richtung Dortmund-Witten ist zwischen Dreieck Bochum West und Bochum Süd wegen Bauarbeiten bis Montag früh gesperrt. Ihnen eine gute Fahrt durch die Nacht.
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2: Aus dem Studio von NDR Info in Hamburg begrüßt Sie Philipp Kaver. Guten Morgen an diesem noch frühen Sonntag. Für die radikal-islamistischen Taliban war gestern ein Freudentag. Mit einem sogenannten Tag des Sieges feierten sie ihre Machtübernahme vor genau 5 Jahren. Damals war es den Taliban in einer Blitzaktion gelungen, die Hauptstadt Kabul widerstandslos einzunehmen und damit auch das Land wieder unter ihre Kontrolle zu bringen. Die westlichen Staaten, die Afghanistan auf einem Weg in eine Demokratie unterstützen wollten, die waren so überrascht, dass sie ihr Militär fluchtartig abzogen und ihre Botschaften evakuierten. Seitdem hat sich die humanitäre Lage in Afghanistan verschlechtert. Lena Bodewein.
18: Die Straßen sind gesäumt von Taliban-Fahnen, das islamische Glaubensbekenntnis auf weißem Grund. Autokorsos, an jeder Ecke bewaffnete Wachen. 5 Jahre nach ihrer Rückkehr an die Macht demonstrieren die Taliban in Kabul ihre Stärke. Gefeiert wird der sogenannte Tag des Sieges. Vor der ehemaligen US-Botschaft bieten Straßenhändler Taliban-Fahnen an, während sich Regimevertreter und Diplomaten aus einigen wenigen Ländern zur zentralen Veranstaltung versammeln. Minister und Minister preisen die Verdienste der Taliban, die Einheit, die Sicherheit, die guten Aussichten.
19: Etwa 5 bis 6 Millionen Migranten kehren in dieser Heimat zurück und lassen sich dort nieder. Das ist ein gutes Zeichen dafür, dass uns großartige Jahre bevorstehen.
18: So der Außenminister Amir Khan Muttaqi. Viele der Rückkehrer kommen nicht freiwillig. Pakistan etwa schickt viele von ihnen zurück. Auf manche wird Druck ausgeübt, freiwillig zurückzukehren, oder sie werden abgeschoben. Für einige der Rückkehrer ist dieses Land komplett unbekannt, wie für Taj Mohammad.
19: Wir waren etwa 55 Jahre lang in Pakistan. Mein Vater ist dorthin gegangen, ich bin dort geboren und auch meine Kinder. Wir sind 2 Brüder hier, die übrigen Familienmitglieder sind noch in Pakistan, werden aber später nachkommen.
18: Sie fühlten sich in Pakistan nicht mehr sicher und lebten in ständiger Furcht, festgenommen und abgeschoben zu werden. Hier leben sie in dicht gedrängten Flüchtlingslagern und hoffen auf Hilfe von der internationalen Gemeinschaft.
19: Die einzige Hilfe, die wir wollen, ist ein Dach über dem Kopf. Arbeit werden wir schon irgendwie finden.
18: Das Ausmaß der Rückkehr übt enormen Druck auf die Gemeinden aus. Jacqueline Dolski von der Welthungerhilfe nennt es eine der weltweit größten wiederkehrenden Vertreibungskrisen. Gemeinschaften erleben derzeit ein rasantes Bevölkerungswachstum. Das übt einen gewaltigen Druck auf eine Wirtschaft und auf öffentliche Systeme aus, die ohnehin schon unter Schwierigkeiten litten. Und da ist noch die Frage, wie sicher ist Afghanistan unter der Herrschaft der Taliban? Sie preisen die Sicherheit, ohne Kämpfe, mit strengen bewaffneten Bewachern. Doch das Ausbleiben größerer Konflikte bedeutet nicht zwangsläufig, dass sich die Menschen sicher fühlen. Dass Afghanen weiterhin ihre gesamten Ersparnisse aufbrauchen und ihr Leben riskieren, um internationale Grenzen zu überqueren, ist ein deutlicher Beleg dafür. Restriktive Migrationspolitiken stoppen die irreguläre Migration nicht. Sie erhöhen lediglich die Gefahren und das Ausmaß der Ausbeutung für diejenigen, die für sich keine andere Möglichkeit sehen. Und von denen gibt es nach wie vor zu viele.
2: Die Taliban feiern also 5 Jahre Sieg und Unabhängigkeit. Doch ein Großteil der afghanischen Bevölkerung hat nichts zu feiern. Vor allem die Lage von Frauen und Mädchen hat sich seitdem dramatisch verschlechtert. Meine MDR-Kollegin Cornelia Kirchner hat darüber mit Veronika Staudacher gesprochen, der Leiterin des Büros von Caritas International in Kabul. Und sie wollte zunächst von ihr wissen, wie sich seit der Ausrufung des Islamischen Emirats Afghanistan die humanitäre Lage gewandelt hat.
20: Es hat sich sehr viel verändert in den letzten 5 Jahren. Zum einen hat sich landesweit tatsächlich die Sicherheitslage verbessert, was für viele Menschen natürlich eine sehr positive Entwicklung ist. Gleichzeitig ist die humanitäre Lage wesentlich schlechter geworden in den letzten Jahren, was natürlich sehr viele Menschen stark belastet.
21: Was Ernährung angeht, auch medizinische Versorgung, sicherlich die Probleme in der Versorgungslage. Woran liegt das denn?
20: Das liegt an sehr vielen Faktoren. Also im Schnitt sind fast 50% der Menschen hier im Land auf humanitäre Hilfe angewiesen. Das liegt daran, dass Afghanistan von multiplen Krisen betroffen ist. Das liegt an Klimaschocks, also der Klimawandel, der sich auswirkt, die sehr schlechte Wirtschaftslage. Dann natürlich auch der Grenzkonflikt beispielsweise nach Pakistan, dass es sehr schwierig geworden ist, lebenswichtige Güter wie Medikamente, aber auch Lebensmittel zu importieren und diese wesentlich teurer geworden sind. Afghanistan ist allgemein, ich glaube, fast 50% müssen die aus dem Ausland importieren an Dingen wie Reis, Öl, Zucker, aber auch Medikamente, Baustoffe etc. Und gleichzeitig gab es natürlich in den letzten Jahren massive Hilfskürzungen, sowohl aus den USA, aber auch aus europäischen Staaten. Also auch die deutsche humanitäre und Entwicklungshilfe wurde in den letzten Jahren auf 1/3 runtergekürzt zu dem, was es davor war.
21: Besonders betroffen, liest man immer, sind Frauen und Kinder. Werden die eigentlich bewusst von Taliban schlechter versorgt oder hat das andere Gründe, dass die so stark betroffen sind?
20: Also Frauen und Kinder sind wesentlich schlechter versorgt. Das liegt hauptsächlich an einer allgemein schlechten Versorgungslage für alle. Ja, es liegt daran, dass Mütter natürlich auch bestimmte medizinische Notwendigkeiten haben, wenn sie schwanger sind, vor der Geburt, nach der Geburt, kleine Kinder etc. Und da der Zugang zu Gesundheitsversorgung hier im Land allgemein sehr schwierig ist. Natürlich liegt es auch an den gesetzlichen Rahmenbedingungen, die hier im Land herrschen, die den Zugang vor allen Dingen von Frauen zu Hilfsleistungen zunehmend erschweren.
21: Wie können Sie denn als Hilfsorganisation, als Caritas, wie können Sie helfen in Afghanistan? Was sind Ihre Schwerpunkte?
20: Die Schwerpunkte, die wir hier haben, sind genau in dieser Gesundheitsversorgung. Also wir haben beispielsweise Projekte, die zur Mutter-Kind-Versorgung beitragen, die aber auch psychosoziale Versorgung, also gerade wenn es um mentale Gesundheit geht, dazu beitragen oder die Versorgung von Menschen mit Behinderung und darüber hinaus dann oft ganz klassische humanitäre Hilfe, wo es um lebensrettende Maßnahmen geht für Menschen, die in Armut leben und sich selbst nicht versorgen können.
21: Wie ist eigentlich Ihr Zugang zum Beispiel zu Frauen und Kindern? Also in welcher Form können Sie die erreichen, wenn die ja irgendwie sozusagen aus der Öffentlichkeit eigentlich so rausgehalten werden?
20: Unser Zugang dazu ist immer noch sehr gut. Das liegt zum einen daran, dass unsere Projekte sich im Gesundheitsbereich bewegen, wo es die Vorgabe ist, dass Frauen diese Dienste spezifisch auch für Frauen leisten können. Aber auch in allen anderen Projekten ist es bei uns so, dass es für die Caritas hier eine rote Linie gibt. Frauen müssen in diesen Projekten arbeiten können, um Hilfe für Frauen zu leisten. Und Frauen müssen auch Zugang zu unseren Hilfsleistungen haben. Ansonsten müssen wir unsere Arbeit leider einschränken. Das ist im Moment noch nicht der Fall.
21: Die Versorgungslage ist das eine. Die Taliban haben auch sehr strenge Regeln eingeführt, was das Leben angeht. Vieles, das was für uns hier im Westen völlig normal ist, ist verboten. Musik hören, singen, rasieren, Zerstreuung aller Art. Wie setzen die Taliban diese Regeln eigentlich um? Also ist das im Land wirklich durchgesetzt oder gibt es doch private Nischen?
20: Also seit diesem Jahr gibt es einen neuen Strafprozesskodex, der diese Regeln, die natürlich auch Frauen betreffen, aber auch alle Menschen weltweit quasi rechtlich manifestiert hat. Davon sind Frauen besonders betroffen. Zum Beispiel gibt es Regelungen, die häusliche Gewalt nur sehr eingeschränkt sanktionieren oder Frauen für bestimmte Verhaltensweisen, zum Beispiel das Reisen ohne Zustimmung eines Ehemanns, strafrechtlich belangen können. Im ganzen Land betrachtet wird das sehr unterschiedlich umgesetzt. Ja, also gerade in größeren Städten sieht man noch sehr viel mehr Frauen, auch nicht in kompletter Verhüllung auf der Straße, auch ohne männliche Begleitung. Man sieht Frauen auch arbeiten in Restaurants, beispielsweise in Banken oder hier am Flughafen. Aber trotzdem ist es so, dass natürlich jede Frau, die sich nicht strikt an diese Regeln hält, persönlich einem großen Risiko aussetzt. Weil es kann sein, dass sie erwischt werden, es kann sein, dass sie nicht erwischt werden. An manchen Tagen wird das stark sanktioniert, an manchen Tagen nicht.
21: Also man kann sich sozusagen auch nicht auf da Rechtsgrundsätze verlassen?
20: Nein, absolut nicht.
2: Sagt Veronika Staudacher. Sie leitet das Büro von Caritas International in Kabul. 4.15 Uhr ist es. Unser Blick jetzt aufs Deutschlandwetter. Heute am Sonntag wird es wechselnd wolkig. Etwa südlich einer Linie Eifel-Lausitz, zum Teil mit kräftigen Schauern und Gewittern. Lokal auch mit Unwettern. Im Norden und großen Teilen der Mitte Deutschlands meist trocken. Bei Höchstwerten in der Nordhälfte bis zu 27 Grad. In der Südhälfte sind noch mal maximal schwülheiße 33 Grad drin. Abseits der Gewitter schwacher bis mäßiger Nordwest, im Süden Westwind. Und die neue Woche, die startet dann im Süden wolkig. Die kräftigen Schauer und Gewitter ziehen allmählich in die Alpen zurück. Sonst am Montag ein Wechsel aus etwas Sonne und dichten Wolkenfeldern. Vor allem im Norden Schauer, Höchstwerte nur noch bis 28 Grad. Hier noch einige aktuelle Städtetemperaturen. Machen wir es mal in aufsteigender Reihenfolge. Kiel 13 Grad aktuell. Hannover meldet 17, Aachen 18 Grad. In Berlin, Dresden und München sind es 19 Grad. Leipzig zurzeit bei 21 Grad. In Stuttgart werden 22 und in Frankfurt am Main 23 Grad gemessen.
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2: Der Waldbrand im Hürtgenwald in der Eifel ist eingedämmt. Das vollständige Löschen wird zwar noch Tage dauern, doch die Bewohnerinnen und Bewohner des evakuierten Ortsteils Gai konnten inzwischen in ihre Häuser zurückkehren. Sorgen bereitet nur wenige Kilometer westlich in Belgien ein noch größerer Brand, und zwar im Hohen Venn, einem Hochmoor, das ein beliebtes Wanderziel in der deutsch-belgischen Grenzregion ist. Stefan Haase fasst den Stand der Dinge zusammen.
0: Es ist vor allem dem Einsatz der rund 1400 Einsatzkräfte und der vielen freiwilligen Helfer zu verdanken, dass der zuständige Dürener Landrat Ralf Nolten sagen kann:
4: Wir haben eine ruhige Lage, wir können an den verschiedensten Einsatzstellen die einzelnen Brände bekämpfen, sodass also die Situation, die wir uns erhofft haben, auch jetzt eingetreten ist.
0: Doch auch wenn sich die Situation hier zu entspannen scheint, hat sich NRW-Ministerpräsident Hendrik Wüst selbst ein Bild von der Lage gemacht.
22: Bisher ist kein Haus verloren gegangen. Noch schlimmer wäre natürlich, wenn Menschen zu Schaden gekommen wären. Auch das ist verhindert worden. Ganz, ganz großer Dank dafür. Das geht nur, wenn ganz, ganz viele Menschen mit einem großen Herz große Taten vollbringen. Das ist typisch für unser Land, diese Art von Solidarität und Nächstenliebe dann eben auch in praktisches Tun umzusetzen. Und das passiert hier.
0: Rüber auf die andere Seite der deutsch-belgischen Grenze. Im Hohenfenn kämpfen mehr als 200 Einsatzkräfte gegen den Brand im Hochmoor. Dieser Brand ist anscheinend deutlich komplizierter zu löschen, weshalb Landrat Ralf Nolten mit Blick darauf erstmal tief Luft holen muss.
23: Ich wünsche den Kollegen da alles, alles Gute. Und ich bin froh, dass wir nicht die Strukturen haben, die die da haben. Weil Fenn heißt Hochmoor, Niedermoor. Und ein Moor abzulöschen, ist eine ganz andere Herausforderung als das, was wir hören. Und da wünsche ich den Kollegen wirklich alles, alles, alles Gute.
0: Der Brandgeruch von dort ist sogar bei der Reit-WM zu riechen, die gerade in Aachen stattfindet. Um die Besucher zu beruhigen, hat der Stadionsprecher deshalb auf Deutsch und auch auf Englisch durchgesagt, dass keine Gefahr bestehe. Im Hohenfenn sind inzwischen laut belgischen Behörden auch Einsatzkräfte aus Deutschland eingetroffen, um mitzuhelfen, den Brand unter Kontrolle zu bekommen. Und ähnlich wie in Hürtgenwald packen auch hier die Bauern mit an. Sie beladen ihre Traktoren mit Gülle und Wasserfässern, um so viel Löschmittel wie möglich zu den Brandherden zu bekommen.
2: Waldbrände, Dürre, niedrige Flusspegel. Die Folgen der Erderhitzung sind momentan sichtbar und spürbar. Manche Menschen beschäftigt das besonders stark, andere dagegen sehen kein größeres Problem für sich selbst. Psychologen der Universität Jena wollen herausfinden, wie stressig das Thema Klimawandel für Kinder und Jugendliche ist. Juliane Neubauer war bei einem Experiment dabei.
24: Du kannst dich schon mal so hinsetzen, dass du es gut sehen kannst. Und ich muss einmal den PC hier wieder zum Leben erwecken.
25: Wissenschaftlerin Nora Spürkel startet eine Präsentation von Naturbildern auf einem Bürobildschirm. Davor sitzt die 13-jährige Julia Soa. Sie sieht das Meer, den Himmel, Wälder, Berge. Spürkel zeigt ihr anschließend ein Video, in dem die Folgen des Klimawandels deutlich werden. Danach werden Julias Stresshormone gemessen und das Gesehene besprochen. Die Wissenschaftlerin will herausfinden, was die Psyche jenseits von Traumata, sozialen oder genetischen Prägungen belasten kann.
24: Also soziale Situationen, das verstehen wir. Und was wir noch nicht so genau verstehen, ist diese ganzen globalen Themen, Klimakrise, Krieg, Wirtschaftsprobleme, ob das sozusagen dazu beiträgt, sie zu stressen und vielleicht auch zur Entwicklung von psychischen Erkrankungen letztlich beitragen könnte.
25: Die psychischen Folgen von Umweltzerstörungen für den Menschen sind bisher kaum erforscht, gibt Spürkel zu bedenken. Julia ist eine von 50 Jugendlichen, die sich an der Studie beteiligen. Noch sei Klimaangst in der Psychotherapie keine offizielle Diagnose und doch spiele sie eine immer größere Rolle, weiß Psychotherapeutin Nadine Berger. Sie arbeitet unter anderem für die klimaengagierte Vereinigung Psychologists for Future.
26: Wenn wir das in das therapeutische Gespräch einbringen, als Frage, ob das sozusagen eine Rolle spielt, dann wird immer mehr, gibt es eine Reaktion, dass die Menschen erleichtert sind, dass wir es ansprechen. Da gibt es manchmal sehr, sehr heftige emotionale Reaktionen, also tatsächlich eher der Erleichterung, dass es jemand anspricht und dass es da sein darf.
25: US-amerikanische Studien zeigen, dass die Sorge um das Weltklima bei den jüngeren Jahrgängen deutlich größer ist als bei älteren Menschen. Auch die 13-jährige Julia scheint Unbehagen zu spüren, wenn sie über die Klimakrise nachdenkt.
27: Ich habe natürlich schon Angst vor dieser Veränderung, weil das Video hat ja auch gezeigt, wie wenig Grad Veränderung so viel auslösen können. Und das finde ich einfach krass und unvorstellbar und natürlich habe ich da auch ein bisschen Angst. Aber ich glaube, das geht jedem so eigentlich. Wenn man da mal wirklich drüber nachdenkt, dann merkt man nämlich eigentlich auch, wie relativ ernst es jetzt schon ist.
25: Mehr als 80% der Deutschen sehen den Klimawandel als ernstes oder sehr ernstes Problem. Nora Spürkel vom Forschungsinstitut in Jena appelliert an die Politik, bei diesen Fragen die jüngere Generation mehr in den Fokus zu nehmen.
24: Aus der Sicht wäre es total hilfreich, wenn Politik einfach stärker auch einbezieht, was brauchen eigentlich Kinder und Jugendliche, was dieses Thema angeht, auch was andere Themen angeht. Wie kann Politik stärker so gestaltet werden, dass es für die Kinder und Jugendlichen passt und dass sie auch merken, dass sie mitgedacht werden.
25: Wie sich Klimastress genau auf die psychische Gesundheit auswirkt, will Wissenschaftlerin Nora Spürkel im Laufe ihrer Studie immer besser verstehen. Sie betreibe Grundlagenforschung, um künftig Klimaangst therapieren zu können.
2: Wenn Sie das nächste Mal Ihren Müll einfach in die Landschaft kippen, dann legen Sie am besten auch noch Ihre Adresse dazu, damit Sie zurecht verfolgt werden können. Es passiert immer wieder. In Stuttgart sind seit Juni sogenannte Müll-Sheriffs unterwegs. Die sind vom Abfallwirtschaftsbetrieb und versuchen, denjenigen auf die Spur zu kommen, die ihren Müll so illegal entsorgt haben. Ganz oft klappt's. 4 Müll-Sheriffs sind aktuell in der baden-württembergischen Landeshauptstadt im Einsatz. Bald sollen es schon doppelt so viele sein. Yassin Salem ist mal mitgegangen auf Streife.
3: Sebastian Konzala und sein Kollege Daniel Kovacci sind die ersten Müll-Sheriffs in Stuttgart. Für sie geht es jetzt auf Streife. Hoffen sie, etwas zu finden?
6: Schwer zu sagen, wirklich schwer zu sagen. Eigentlich wollen wir nichts finden an Verursachern, weil manche Leute tun mir leid, die da kein Geld haben für sowas und deswegen vielleicht das machen. Aber ist nicht Sinn der Sache. Wir haben so viele Höfe, wo wir das abgeben können, auch umsonst. Die Allgemeinheit bezahlt halt dafür und das soll nicht sein.
3: Konzala und sein Kollege sind am ersten Einsatzort angekommen. Ein Bürger hatte ihnen den Tipp gegeben, ein großer Haufen Müll liegt auf dem Hof eines Hochhauses. Alte Kartons, morsche Holzbänke, ein Stuhl. Kein schöner Anblick. Die beiden Sheriffs begeben sich auf Spurensuche.
6: Scheint nur Sperrmüll zu sein, normaler Müll. Hier ist Holz. Wir gucken, ob wir was finden hier, Adressen, irgendwelche Hinweise, wer das hingeschmissen hat. Und dann gehen wir mal den Hinweisen mal nach und dann klingeln wir mal.
3: Konzala und Kovacci klingeln beim Hausmeister. Doch die Suche verläuft im Sand. Hinweise auf die Schmutzfinken gibt es keine. Deswegen wird der Müll nun auf Kosten der Stadt entsorgt.
7: Okay, ich hätte da was für euch, das ihr abholen sollt und müsst und könnt. Genau, und dann am besten, wie gesagt, heute oder morgen dann spätestens abholen. Sonst wird es ja noch mehr. Aber ich schick's dir dann nochmal. Das ist ohne Verursacher. Wir haben jetzt auch geklingelt gehabt, aber es weiß kein Mensch was.
3: Illegale Müllhaufen gibt es in Stuttgart genug. Am nächsten Tatort angekommen, wartet besonders viel Papiermüll. Ob die beiden hier mehr Glück haben?
6: Dann gucken wir mal, ob wir was finden.
7: Oh je.
6: Hier ist eine Adresse. Hier ist eine Adresse. Sind immer die gleichen, glaube ich.
3: Durch die Adresse kann der Täter eindeutig ermittelt werden. Und ihm wird die Entsorgung jetzt in Rechnung gestellt. Das macht in diesem Fall 200 Euro plus die Strafe vom Amt für Umwelt. Es geht aber auch deutlich teurer. 2500 Euro war bis jetzt die höchste Rechnung der Sheriffs. Für die beiden geht ihre Schicht nun zu Ende. Oft werden sie bei ihrer Arbeit angesprochen. Das positive Feedback der Bevölkerung motiviert sie.
7: Das auf jeden Fall, klar. Weil man sieht dann auch dadurch, dass die Leute uns auch sehen und das auch gut finden.
6: Also sie finden eigentlich gut, dass jetzt die Entsorgungsüberwachung den Sachen auf der Spur geht. Weil davor hat es keinen gekümmert, sagen die meisten. Das ist eine Bestätigung eigentlich für uns.
3: Seit Juni haben die Sheriffs schon 350 Fälle bearbeitet. Sie hoffen, dass durch ihre Präsenz die Verschmutzung auf Dauer abnimmt.
2: Unterwegs mit den Müll-Sheriffs in Stuttgart.
1: Sport.
8: Mit Finn Hornberg. In Paris bei der Schwimm-EM erlebten die Zuschauerinnen und Zuschauer gestern Abend Historisches. Der Deutsche Johannes Liebmann stellte einen neuen Weltrekord über die 1500 Meter Freistil auf und sicherte sich die Goldmedaille. Und das mit 19 Jahren. Lars Becker mit den Eindrücken aus Paris.
5: Dieser Johannes Liebmann ist einfach unglaublich. Über 800 Meter Freistil hatte der 19-jährige Magdeburger bereits EM-Gold geholt und dabei seinen eigenen Europarekord unterboten. Jetzt setzte er noch einen drauf, gewann auch über 1500 Meter Freistil hoch überlegen Gold und das mit neuem, überragendem Weltrekord. Liebmann setzte sich schnell von der Konkurrenz ab, schwamm an der Spitze ein einsames Rennen und war beim Anschlag fast 4 Sekunden schneller als der US-Amerikaner Bobby Fink bei seinem Olympiasieg in Paris. Doppel-Europameister, Europa- und Weltrekordler Johannes Liebmann. Unglaublich. Hinter dem Ungarn Sarkani holte Oliver Klemet Bronze, die erste Beckenmedaille für den Olympiazweiten im Freiwasser. Zum Abschluss des vorletzten Wettkampftags holte die 4x200 Meter Freistil-Mixstaffel mit Lukas Mertens, Jano Beerschnitt, Linda Roth und Schlussschwimmerin Maya Tobin mit deutschem Rekord hinter Großbritannien Silber. Tobin setzte sich auf der letzten Bahn von Russland und Litauen ab. Melvin Imudo kam im 50 Meter Brustsprint auf Platz 6.
8: Deutschland liegt im Medaillenspiegel nun auf Platz 4. Von der 1EM gehen wir zur anderen nach Birmingham, zur Leichtathletik. Einen durchwachsenen Tag erlebte das deutsche Leichtathletikteam, aber ein Erfolg sticht heraus. In einem spannenden Speerwurffinale schleuderte Julian Weber den Speer am weitesten. 90,4 Meter standen am Ende auf der Anzeigetafel. Bis zum letzten Wurf war es aber alles andere als ein perfekter Wettkampf für den Deutschen.
9: Da war so viel Frust, teilweise auch Wut und so viel war in diesem Wurf drin und ich habe das alles rausgelassen und ich bin einfach so froh, dass das so gut geklappt hat. Achillessehne hat wehgetan, der Rücken hat ein bisschen wehgetan, es hat alles wehgetan. Aber im letzten Versuch habe ich es einfach geschafft und es war einfach nur geil.
8: Direkt hinter Weber reihte sich über

0: Meisterschaften auch in Zagreb in Topform und gehört wieder zur Weltspitze. Eine starke Leistung zeigte auch Carina Schönmeier am Sprung. Die Titelverteidigerin aus Bremen musste sich an ihrem Paradegerät diesmal aber mit Silber zufrieden geben. Glücklich war auch Pauline Schäfer-Betz über ihr Ergebnis am Schwebebalken. Die Chemnitzerin, nach einer Hüft-OP doch noch rechtzeitig fit geworden, wurde am Ende Vierte und komplettierte damit das gute Ergebnis der DTB-Riege bei diesen Gerätefinals.
1: Zum Abschluss der EM treten die Turnerinnen dann noch im Teamfinale an. Die Frauen des FC Bayern München haben den ersten Titel der Saison gewonnen und sind Supercup-Siegerinnen. Die Münchnerinnen setzten sich 3:0 gegen den VfL Wolfsburg durch. Mittelfeldstrategin Linda Daimann vom FC Bayern will den Erfolg aber auch nicht so hoch hängen.
2: Also ist schon schön und ist auch ein sehr, sehr guter Gegner. Wie gesagt, Wolfsburg ist die Mannschaft, auf die wir uns national messen wollen. Von daher natürlich nehmen wir den Sieg sehr, sehr gerne mit, sind auch stolz drauf. Aber wie gesagt, wir wissen, dass nächste Woche genauso eine schwere Aufgabe auf uns wartet in Berlin. Und für uns ist es wirklich ein Vorbereitungsspiel jetzt auf nächste Woche.
1: Da spielen die Münchnerinnen beim Bundesliga-Auftakt gegen Union Berlin.
3: Und das war der Sport mit Finn Hornberg.
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5: Um 4.30 Uhr mit Milat Kupay. Der Waldbrand im Hohen Venn in Belgien hat sich in den letzten Stunden rasend schnell ausgebreitet. Medien sprechen vom größten Brand in der Geschichte Belgiens. Die Flammen lodern auf einer Fläche von fast 3000 Hektar. Der Brand liegt direkt an der deutschen Grenze. Die Flammen bedrohen auch Ortschaften in der Stadt Monschau in Nordrhein-Westfalen. Bewohner wurden aufgefordert, sich auf eine mögliche Evakuierung vorzubereiten und bei Bekannten oder Verwandten unterzukommen. Auf belgischer Seite sind bereits Ortschaften evakuiert worden. Gute Nachrichten gibt es dagegen vom Waldbrand im Hürtgenwald zwischen Bonn und Aachen. Dort hat sich die Situation etwas entspannt. 2000 Bewohner der Ortschaft Gai dürfen in ihre Häuser zurück. Aus Hürtgenwald Katja Stefan.
6: Der Kreis Düren hat in Absprache mit den Einsatzkräften entschieden, dass die Bewohner ab sofort in ihre Häuser zurückkehren dürfen. Es gibt allerdings eine Einschränkung. Menschen aus Krankenhäusern, Alten- und Pflegeheimen können erst am Sonntag zurückkehren. Für sie wird ein Transport organisiert. Am Freitagmorgen hatten die rund 2000 Bewohner ihre Häuser verlassen müssen, weil das Feuer die Ortschaft Gai bedrohte. In Düren hatte der Kreis eine Notunterkunft eingerichtet. Der Großteil der Menschen war allerdings bei Verwandten und Freunden untergekommen.
5: Zehntausende Menschen haben im Berliner Tiergarten die Technoparade Rave the Planet gefeiert. Es blieb friedlich, die Polizei meldete nur kleinere Zwischenfälle. Aus Berlin, Jule Lippig.
7: Tanzend forderten die Techno-Fans Frieden, Vielfalt und Menschlichkeit und den Schutz der Technokultur. Die Parade fand nur wenige Meter vom Ort des tödlichen Anschlags am Rande des Berliner CSD statt und nur 3 Wochen danach. Deshalb begann der Umzug mit einer Schweigeminute für die Opfer des mutmaßlich islamistischen Anschlags. Gleichzeitig blieb die Stimmung ausgelassen. Für die Sicherheit waren rund 1500 Einsatzkräfte der Polizei in 3 Schutzzonen rund um die Strecke im Einsatz. Die Polizei Berlin spricht von einem störungsarmen Verlauf.
5: In Hamburg ist die Feuerwehr im Großeinsatz wegen eines brennenden Gebäudes. Im Stadtteil Harburg steht ein leerstehendes Hotel in Flammen. Auch Teile der umliegenden Grünflächen brannten zwischenzeitlich. Rund um das Hotel ist außerdem ein Wald. Die Löscharbeiten im Hamburger Süden dürften Stunden andauern. Wie es zu dem Feuer in dem ehemaligen Hotel kommen konnte, ist unklar. Das Wetter in Deutschland, tagsüber Sonne, Wolken und vor allem im Süden Schauer und Gewitter. 21 bis 24 Grad im Norden und Osten, sonst 26 bis 32 Grad. Am Montag wechselhaft mit Schauern, im Süden wieder Gewitter, 21 bis 25 Grad. Und am Dienstag Wolken, vor allem im Norden Regen, im Süden recht sonnig bei 18 bis 27 Grad. Das waren die Nachrichten.
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3: Und wir haben keine größeren Staus oder Behinderungen zurzeit auf den Fernstraßen. Ihnen weiterhin gute Fahrt.
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3: Mit Philipp Kaver. Es ist 4.33 Uhr. Russische Drohnen, Streit über die Rente, die AfD und soziale Medien für Kinder. Schleswig-Holsteins Ministerpräsident Daniel Günther sieht Deutschland

0: stand vor großen Entscheidungen. Im ARD-Interview der Woche erklärt der CDU-Politiker, warum er mehr Befugnisse für Sicherheitsbehörden fordert und weshalb aus seiner Sicht Reformen nicht länger aufgeschoben werden dürfen. Das Interview hat Hauptstadtkorrespondent Uwe Berndt geführt.
1: Herr Günther, beginnen möchte ich mit dem Thema, das zurzeit sehr viele Menschen besorgt. Eine bewaffnete, vermutlich russische Drohne versucht auf deutschem Boden ein ukrainisches Flugzeug anzugreifen. Und es war nicht die Bundespolizei oder die Landespolizei oder das neue gemeinsame Drohnenabwehrzentrum, das diese Drohne gestoppt hat, sondern ein Busfahrer am Flughafen in Leipzig. Seitdem werden die Zweifel an der komplizierten deutschen Sicherheitsarchitektur wieder lauter. Was sagen Sie als Vertreter eines Bundeslandes? Ist unser ausgeprägter Föderalismus ein Problem für unsere Sicherheit?
2: Nein, ich glaube nicht, dass der Föderalismus ein Problem dabei ist. Aber ich glaube schon, dass wir auch rechtlichen Änderungsbedarf haben. Denn wenn wir die Sicherheit der Bürgerinnen und Bürger möglichst gut gewährleisten wollen, dann glaube ich, ist es schon auch zu kompliziert in einigen Bereichen. Gerade was die Frage angeht, wer ist eigentlich zuständig dafür in einem solchen Fall? Glaube ich, ist es anachronistisch, weiterhin zu trennen zwischen den Bereichen innere und äußere Sicherheit. Das heißt, die Frage, darf die Bundeswehr in den Bereichen auch eingreifen? Da spreche ich mich schon seit längerer Zeit dafür aus, dass wir hier auch eine Änderung des Grundgesetzes brauchen, um hier eine Klarstellung auch zu haben. Ich verstehe alles, warum das historisch mal so gewachsen ist, aber in einer Zeit, wo die Feinde unserer Demokratie, auch unserer Sicherheit ja nicht nur von außen kommen, sondern die auch in unserem Land Menschen haben, die unsere Sicherheit bedrohen, glaube ich, sollte man die Trennung nicht machen. Damit, ich sag mal, die Bürgerinnen und Bürger wirklich spüren, dass der Staat die Sicherheit von ihnen auch gewährleisten kann.
1: Alle sind sich einig, dass es einfacher werden soll, aber im Detail wird es dann gleich kompliziert. Zum Beispiel gibt es ja die Forderung, Drohnenabwehr sollte komplett Aufgabe der Bundespolizei sein, die ja die Flughäfen schützt. Dann müssten die Länder aber auf Zuständigkeiten verzichten. Wären Sie dazu bereit?
2: Also ich finde, wir können uns über alles unterhalten. Allerdings sehe ich auch, dass beispielsweise wir in Schleswig-Holstein als ein Land, was diese Bedrohung ja viel, viel länger schon spürt, weil wir unmittelbare Anrainer an die Ostsee sind. Da ist die russische Schattenflotte. Hier spüren wir oder sehen wir ja auch Drohnenbewegung über unserem Land. In diesem Jahr schon weit über 30, im letzten Jahr auch über 100 über Industrieanlagen, über Einrichtungen der Bundeswehr. Und deswegen haben wir uns aufgemacht, in Schleswig-Holstein unsere Landespolizei zu ertüchtigen. Wir sind in der Lage, uns gegen Drohnen zu verteidigen, haben über 50 Planstellen bei der Polizei geschaffen, haben 7 Millionen Euro investiert, um eben Drohnenabwehr hinzubekommen. Und von daher sind wir in dem Bereich auch gut aufgestellt. Aber da brauchen wir eben am Ende auch ein Hand in Hand mit der Bundeswehr in den Bereichen, auch mit der Bundespolizei. Luftsicherheitsgesetz ist geändert. Es ist schon einfacher geworden, zusammenzuarbeiten. Aber ich glaube, eine größere Klarstellung wäre hilfreich, damit Bund und Länder die Sicherheit der Bürgerinnen und Bürger möglichst gut gewährleisten können.
1: Andere Kritiker sagen, bis man die 110 gewählt hat und die Landespolizei oder Bundespolizei angerückt ist, ist die Drohne längst über alle Berge. Die Betreiber der kritischen Infrastruktur selbst sollten abschießen dürfen. Was halten Sie davon?
2: Ich glaube, dass wir in der Tat Möglichkeiten schaffen sollten, damit die Betreiber auch mit in die Verantwortung genommen werden können. Dazu gibt es ja auch eine große Bereitschaft, das an der Stelle zu tun, denn auch die Unternehmen haben natürlich ein Interesse daran, sich gegen Spionage, gegen Bedrohung auch entsprechend zu schützen. Und von daher hätte ich auch überhaupt gar keine Bedenken, dass gerade wenn Drohnensichtungen auch über deren Anlagen entstehen, dort auch eine Kompetenz in dem Bereich dort genutzt werden kann. Von daher glaube ich, ist es klug, dass wir alle Möglichkeiten nutzen, uns bestmöglich gegen diese Form der Bedrohung auch zu schützen.
1: Denn auch in Schleswig-Holstein gibt es ja jede Menge kritische Infrastruktur. Die Häfen, die großen Offshore-Windparks, das LNG-Terminal. Also würde eine fremde Macht an den richtigen Stellen zuschlagen, könnte man die deutsche Energieversorgung empfindlich treffen, oder?
2: Das spüren wir auch miteinander. Wir haben in den letzten Tagen ja auch in Deutschland insgesamt gesehen, dass die Bedrohung wirklich real ist und dass wir uns wirklich auch dagegen schützen müssen. Ich habe das eingangs gesagt, in Schleswig-Holstein beobachten wir das schon seit langer Zeit. Zum Glück ist es so, dass wir in Schleswig-Holstein nicht ganz so aufgeregte Menschen sind und solche Dinge vielleicht etwas gelassener uns dort auch ansehen und an eben einfach in so einer Situation einfach handeln. Das heißt, die Landespolizei ist dabei gut aufgestellt. Wir haben im letzten Jahr eine Übung gemacht, GTEX, wo wir auch getestet haben, wie Landespolizei, Bundeswehr in solchen Terrorlagen auch aufgestellt sind, wo wir auch konkrete Drohnenabschüsse dort auch getestet haben. Das ist eben die Herangehensweise in Schleswig-Holstein. Nicht lang schnacken, sondern wenn neue Lagen da sind, einfach schnell sich gut dafür wappnen. Und ich glaube, das ist der richtige Weg, um auch Vertrauen in der Bevölkerung, in die Handlungsfähigkeit des Staates herzustellen.
1: Also Sie sind zuversichtlich, dass es letztlich nicht am Busfahrer in Schleswig-Holstein hängt.
2: Darauf wollen wir nicht unbedingt zurückgreifen müssen.
1: Die Kompetenzen
2: sind aber auch kompetent.
1: Ja, das wollte ich nicht in Frage stellen. Die Kompetenzen unserer Geheimdienste sollen ja jetzt auch erweitert werden. Auch das stößt in Deutschland traditionell auf Ablehnung mit dem Verweis auf unsere Geschichte. Wie stehen Sie dazu?
2: Ich habe für vieles Verständnis, was aus der Historie heraus in unserem Land gewachsen ist. Ich habe das eingangs auch zur Frage des Einsatzes der Bundeswehr im Inneren gesagt. Es gab gute Gründe, aber die Lage hat sich geändert. Und so hat sich die Lage auch insgesamt, die Sicherheitslage, geändert. Und deswegen brauchen wir mehr Kompetenzen auch der Nachrichtendienste, so wie wir es in unserem eigenen Verantwortungsbereich in Schleswig-Holstein machen, dass der Verfassungsschutz mehr Kompetenzen bekommt, dass wir dort Befugnisse verbessern, dass wir dort rechtliche Regelungen schaffen, damit sie ihre Arbeit möglichst gut machen können. Und ich glaube, dass die weit überwiegende Mehrheit aus meiner Sicht auch es richtig findet, dass die Behörden ihre Arbeit auch machen können und sie sich weniger Gedanken über Fragen des Datenschutzes und anderer Regelungen machen. Ich glaube, das Vertrauen in die Sicherheitsbehörden bei vielen Menschen ist extrem groß und die wünschen sich, dass wir Regelungen schaffen, dass sie ihre Arbeit möglichst gut machen können. Denn die Bedrohung geht von außen aus, die kommt aus Russland, aus anderen Ländern, die ist im Inneren durch Spione, die unterwegs sind, durch Menschen, die es nicht gut mit unserer Demokratie meinen. Und dafür brauchen wir einfach gut aufgestellte Behörden. Und da habe ich großes Vertrauen, dass wir das entsprechend auch so umsetzen können.
1: Jetzt steht ja erstmal die Wahl in Sachsen-Anhalt an. Die wird mit Spannung erwartet. Die AfD liegt in den Umfragen weit vorne. Wenn Ministerpräsident Sven Schulze dort sein Amt behalten will, muss er sehr wahrscheinlich in irgendeiner Form mit den Linken kooperieren. Aber das widerspräche ja dem Unvereinbarkeitsbeschluss der CDU. Der bezieht sich sowohl ausdrücklich auf die AfD und die Linke. Manch einer befürchtet schon, das könnte eine Zerreißprobe für die CDU werden. Herr Günther, sitzt Ihr Kollege Sven Schulze jetzt in der Falle?
2: Nein, Sven Schulze sitzt nicht in der Falle und ich kann auch wirklich nur sagen, dass wir klug beraten sind, wenn wir Fragen, was danach an Regierungsbildung möglich ist, dann beantworten, wenn die Wahl stattgefunden hat. Genauso wie wir in allen anderen Bereichen immer sagen, Dinge, die danach geregelt werden, Postenverteilung, all das, was dazugehört, um eine Regierung zu bilden, sind alles Fragen, die nach der Wahl geführt werden. Sollten wir uns jetzt darauf konzentrieren, dass wir eine starke demokratische Partei bekommen. Da haben alle ihren Anteil daran, dafür zu kämpfen, wir als CDU auch. Und ich habe so viele Umfragen auch in der Vergangenheit gesehen, die am Ende Makulatur gewesen sind, als das Wahlergebnis feststand. Und deswegen bin ich sehr optimistisch, dass es uns auch als CDU gelingen wird, ein deutlich stärkeres Ergebnis einzufahren. Und das traue ich Sven Schulze insbesondere zu, dass wir hier eben auch deutlich besser abschneiden und es danach auch möglich ist, eine demokratische Regierung auch in Sachsen-Anhalt in Zukunft zu bilden.
1: Eine demokratische Regierung sicherlich, aber nur mit Unterstützung der Linken, oder?
2: Ich glaube, dass wir auch in anderen Ländern gezeigt haben, dass wir bei schwierigen Wahlergebnissen in der Lage waren, Regierungen zu bilden. Wir sehen das in Sachsen, wir sehen das in Thüringen. Trotz Beschlüsse, die wir gefasst haben, ist es ihnen gelungen, dort Stabilität hinzubekommen, eine Regierung zu bilden. Und ich glaube, niemand muss sich Sorgen darüber machen, dass es nicht auch Sven Schulze gelingen wird, in Sachsen-Anhalt eine solche Regierung zu bilden.
1: Konservative Kreise sagen, wenn die CDU mit einer linken Partei regiert, regiert, kann sie keine wirklich konservative Politik mehr machen. Dafür sei ja schon die Bundesregierung einbelegt. Und wenn die AfD dann lockt und sagt, so wirkliche konservative Politik ist nur mit uns möglich, hat sie dann einen Punkt?
2: Also die AfD ist alles andere als eine konservative Partei und deswegen kenne ich eigentlich nur konservative Menschen, die ich auch als solche respektiere, die davor warnen und einen Unterschied zwischen Konservativismus und radikalen Parteien machen. Und von daher werbe ich auch sehr dafür, dass wir genau in dem Sinne uns auch angucken, mit wem können wir vernünftige konservative oder christdemokratische Politik möglichst gut umsetzen. Und da bieten sich viele demokratische Parteien in den Bereichen an und darauf sollten wir uns auch konzentrieren.
1: Welche Auswirkungen hätte eigentlich eine AfD-Regierung in Sachsen-Anhalt auf die Arbeit im Bundesrat, also die Länderkammer? Ist das ein Szenario, auf das Sie vorbereitet sind?
2: Nein, das ist auch ein Szenario, auf das wir jetzt im Moment nicht unsere Konzentration legen sollten. Denn das, was ich über Regierungsbildung in Sachsen-Anhalt gesagt habe, gilt genauso dafür über Fragen, die man sich dann stellen muss, wenn das Kind in den Brunnen gefallen ist. Wir haben jetzt alle die gemeinsame Verantwortung, für ein möglichst starkes Ergebnis der demokratischen Parteien in Sachsen-Anhalt zu werben. Ich glaube, dass da noch viel im Fluss ist und noch viel möglich ist. Denn immer mehr offenbart sich ja auch den Menschen, was passieren würde, wenn eine solche Partei in Sachsen-Anhalt regiert, dass das ein Schaden für dieses Land wäre, was weit über Sachsen-Anhalt hinausgeht. Von daher habe ich große Hoffnung, weil dort viele vernünftige Menschen leben, dass es dort auch einen Umschwung am Ende geben wird und sie schon auch sehen, dass demokratische Parteien in der Lage sind, Herausforderungen und Probleme zu lösen. Darauf sollte alle unsere Konzentration sein.
1: Diese kommenden Landtagswahlen finden statt in einer Phase, in der in Berlin weitreiche Reformen verhandelt werden, die ja auch wieder für Ängste und Verunsicherung in der Bevölkerung sorgen. Erst das Sparprogramm im Gesundheitssystem, jetzt die Rentenreform und prompt gehen ausgerechnet die drei ostdeutschen CDU-Ministerpräsidenten von der Fahne. Sie wollen keine Einschränkung bei der sogenannten Rente mit 63 mittragen. Insgesamt sind jetzt wohl 7 von 16 Ministerpräsidenten gegen diese Kürzung. Wie bewerten Sie diese Entwicklung?
2: Ich werbe sehr dafür, dass wir die verabredeten Reformen jetzt auch entsprechend umsetzen. Ich glaube, am meisten Ängste schürt man und noch mehr Vertrauen auch in demokratische Parteien geht den Bach runter, wenn wir nicht zeigen, dass wir wirklich solche Reformen auch umsetzen können. Wir haben eine Unsicherheit in unserem Land, was unsere Zukunftsaussichten angeht. Und das hängt aus meiner Sicht damit zusammen, dass die Bürgerinnen und Bürger schon spüren, dass in einer so fundamental aus den Angeln gehobenen Welt wir in Deutschland kein weiter so gebrauchen können, sondern dass wir in der Lage sein müssen, wirklich Reformen umzusetzen. Denn wir alle miteinander wollen doch nicht, dass das Deutschland 2050 weiterhin so Trübsal bläst, wie wir das heute machen, sondern wir wollen doch wieder ein optimistisches Land werden in Deutschland. Und ich glaube, daran müssen wir alle miteinander arbeiten. Und natürlich, wenn Sie bei einer Reform jeden einzelnen Reformvorschlag der Bevölkerung zur Einzelabstimmung vorlegen, dann sind dort natürlich immer Mehrheiten am Ende dagegen. Ich meine, es gibt genügend Beispiele, wo auch ich finde, dass die Rente mit 63 auch eine Berechtigung an der Stelle hat. Aber dabei blendet man ja aus, dass diese Reform auch gemacht wird, um jungen Menschen eine Perspektive zu geben. Und in dieser Abwägungsentscheidung müssen wir alle miteinander sagen, wir haben eine Verantwortung dafür, dass unsere sozialen Sicherungssysteme nicht nur denjenigen dienen, die jetzt davon profitieren oder kurz davor stehen, sondern eine solche Reform soll auch unseren jungen Menschen eine Perspektive für die Zukunft geben. Und ich glaube, wenn man so argumentiert, kann man Menschen auch davon überzeugen, dass auch schwierige Entscheidungen jetzt notwendig sind. Und deswegen werbe ich sehr dafür, dass wir dieses Rentenpaket jetzt auch entsprechend umsetzen.
1: Denn bisher hieß es ja, das ist ein Gesamtkunstwerk. Wer was ändern will, riskiert die ganze Reform. Wie groß ist die Sorge, dass diese ganze Rentenreform jetzt zerredet wird?
2: Naja, wir fangen ja damit schon an. Und meine Erfahrung in der Politik ist, wenn man erstmal anfängt, über einzelne Positionen zu sprechen, wird dann gleich auch über mehrere Positionen gesprochen. Und in der Regel führt es nicht dazu, dass die Einsparung die gleiche bleibt, sondern der Kompromiss sieht so aus, dass die Reform am Ende weniger bringt. Und damit sollten wir gar nicht erst anfangen. Dieser Dominoeffekt sollte möglichst schnell gestoppt werden. Und deswegen werbe ich sehr dafür, dass die Reform genauso wie miteinander verabredet jetzt auch entsprechend umgesetzt wird.
1: Wenn das schief geht, könnte an dieser Frage die ganze Bundesregierung zerbrechen?
2: Ich gehe davon aus, dass es nicht schief geht. Und ich will das nicht zu pathetisch sagen, aber CDU, CSU, SPD sind die Parteien, die Deutschland seit dem Zweiten Weltkrieg geprägt haben. Und diese Parteien haben in schwierigsten Zeiten Verantwortung getragen. Und dass wir heute auch in einem Deutschland leben, in dem es uns verdammt gut geht, auch im Verhältnis zu vielen anderen Ländern, ist Verdienst dieser Parteien. Und deswegen ist mein Appell wirklich auch an alle, wir müssen doch, wenn jetzt ausgerechnet diese beiden Parteien zusammen Mehrheiten haben, jetzt auch den Menschen zeigen, dass wir auch in diesen Zeiten Verantwortung übernehmen können. Und da wundere ich mich schon manchmal darüber, wenn man selbst, ich sag mal, manchmal Begriffe benutzt, die, ich sag mal, im Prinzip deutlich machen, dass die Demokratie in unserem Land durchaus Herausforderung gestellt ist, dass wir dort nicht bereit sind, auch über unseren Schatten zu springen, immer darauf gucken, was sozusagen hat eine eigene Partei durchgesetzt. Ich glaube, den Leuten ist es am Ende schnurz egal, welche Partei was durchgesetzt hat, sondern die Menschen wollen sehen, Ärmel hochkrempeln, zusammen Probleme zu lösen. Und ich bin mir hundertprozentig sicher, wenn in dem Geiste Politik gemacht wird, dann werden auch die Umfrageergebnisse für etablierte demokratische Parteien deutlich nach oben gehen. Und von daher gehe ich davon aus, dass wir auch gemeinsam zur Vernunft kommen und die Dinge auch entsprechend umsetzen.
1: Die Unzufriedenheit mit der Regierung ist groß, vor allem auch die Unzufriedenheit mit dem Bundeskanzler, gerade auch bei seinen eigenen Parteifreunden. Er wollte durch die Kabinettsumbildung neuen Schwung in die Sommerpause bringen, aber selbst das wurde verstolpert. Was sagen Sie mit dem Blick von außen? Was läuft da gerade schief in dieser Bundesregierung?
2: Ich glaube, man kann nicht bestreiten, dass das alles gerade kommunikativ nicht besonders glücklich gelaufen ist und wir eigentlich einen guten Abschluss vor der Sommerpause mit weitreichenden beschlossenen Reformen danach, ich sag mal, wieder ein bisschen verspielt haben, weil, ich sag mal, die Kabinettsumbildung und all das, was dort personell geregelt ist, am Ende schon, ich sag mal, suboptimal kommuniziert worden ist. Was allerdings uns allen noch viel mehr schadet, ist, dass wir selbst in der Politik mittlerweile anfangen, das zu tun, was, glaube ich, eines der großen Probleme in unserem Land ist, dass viele Leute sich im Moment an die Seitenlinie stellen, die Arme verschränken und sagen, die Politik hat dafür gesorgt, dass so viele Reformen nicht durchgeführt worden sind. Jetzt sollen die auch mal wieder den Kahn aus dem Dreck fahren. Und wenn wir auch anfangen, selbst als politisch Verantwortliche uns nur noch an die Seitenlinie zu stellen und Daumen hoch, Daumen runter uns anzugucken, was der Bundeskanzler macht oder was die Bundesregierung macht und danach in das Wehklagen, ich sag mal, mancher Bevölkerungskreise auch einzustimmen, dann machen wir uns auch mitverantwortlich dafür, dass die Stimmung in unserem Land so schlecht ist. So, und deswegen von der Seitenlinie weg, auf dem Platz, aus der Politik, aus vielen anderen Kreisen, in Wirtschaft, in allen gesellschaftlichen Gruppen. Wenn wir wieder einen Glauben daran haben wollen, dass Deutschland in Zukunft weiterhin in Frieden, in Demokratie, in Wohlstand lebt, dann können wir uns nicht an die Seite stellen und sagen, lasst mich bitte damit in Ruhe, regelt eure Probleme in der Politik und lasst uns damit in Ruhe. Das wird nicht funktionieren. Wir müssen alle Ärmel hochkrempeln in unserem Land und bei der Kommunikation an die Menschen können wir nicht nur darauf setzen, dass der Bundeskanzler das alleine regelt, sondern da haben die SPD genauso eine Verantwortung wie wir, die in den Ländern, in den Kommunen Verantwortung tragen. Und diese Bereitschaft, finde ich, sollte mal wieder ein bisschen größer werden und dann werden wir manches in unserem Land wieder zu einem besseren entwickeln.
1: Noch können Sie das Ganze aus der Distanz betrachten. Sie regieren geräuschlos in Kiel, Schwarz-Grün, das letzte Bundesland ohne AfD im Landtag. In 8 Monaten wird sich das ändern, dann wird auch bei Ihnen gewählt. Die AfD wird so zwischen 15% und 18% gehandelt. Haben Sie die Sorgen, dass die Unzufriedenheit mit der Bundesregierung auch Ihnen das Wahlergebnis zunichte machen wird?
2: Zumindest spüren wir im Moment natürlich durch die Lage, die ich ja eben auch beschrieben habe, keinen Rückenwind. Wie die Stimmung im Land ist, werden wir erst sehen können, wenn im Januar, Februar Umfragen gemacht werden. Die alte Erfahrung zeigt ja, dass Umfragen 8 Monate vor der Wahl im Prinzip im Wesentlichen von einem Bundestrend geprägt werden. Vor der letzten Landtagswahl 2022 hat uns das gleiche Umfrageinstitut, was ja heute der CDU 27% bescheinigt und der AfD 18% bescheinigt, damals 21% der CDU bescheinigt und am Ende haben wir 43,4% geholt. Und im Übrigen hat die AfD in Schleswig-Holstein bis heute nie eine Umfrage gehabt, wo sie unter 5% gelegen hat. Sie war immer weit über 5%. Das einzige Mal, dass sie da drunter war, war bei der Landtagswahl im Mai 2022 mit 4,3%. Und deswegen setze ich alles daran, dass die Menschen in Schleswig-Holstein heute stolz darauf sind, dass wir den einzigen Landtag haben, der radikalen frei ist. Und ich glaube, dass dieser Stolz auch mithelfen wird, dass ganz viele Menschen sich dafür engagieren, dass die AfD auch im nächsten schleswig-holsteinischen Landtag nicht vertreten ist. Und ich werde zumindest alles daran setzen, dass sich an der heutigen Situation im schleswig-holsteinischen Landtag nichts ändert, sondern dass wir weiterhin radikalen frei in Schleswig-Holstein bleiben.
1: Da haben Sie sich was vorgenommen. Solche Wahlkampfzeiten sind immer sehr anstrengend. Das kommt jetzt auf Sie zu in den nächsten Monaten. Was machen Sie eigentlich, wenn Sie mal komplett abschalten wollen von der Politik? Geht das überhaupt?
2: Doch, das geht sehr gut. Ich bin da ja sehr diszipliniert, habe von Anfang an immer gesagt, dass ich an den Wochenenden einen Tag habe, wo ich mich wirklich komplett um meine Familie kümmere. Das ist zugegebenermaßen nicht in jeder Woche geglückt, aber ich würde mal sagen, im Jahr schaffe ich das an 40 von 52 Wochenenden, dass an einem Tag weitestgehend das Handy zur Seite gelegt wird. Ich mich um alle Dinge kümmere, aber möglichst nicht um Politik. Und ich glaube, es ist auch in einem solchen Spitzenamt wichtig, ist, dass man mal einen freien Kopf zwischendurch bekommt. Und wenn ich zwischendurch mal ein bisschen Luft habe, dann laufe ich auch mal eine Runde und dann kreisen die Gedanken auch um manches andere. Also auch in der Politik und auch im Wahlkampf ist das möglich.
1: Sie haben 2 Töchter und Sie haben sich ja kürzlich auch mal deutlich für ein Social-Media-Verbot von Kindern ausgesprochen. Wie fanden das eigentlich Ihre Töchter? Gab es Ärger am Küchentisch?
2: Nein, das gab es nicht und wir sind da auch wirklich extrem konsequent und ich kämpfe auch wirklich auch aus sicherlich der Überzeugung als Vater dafür, dass auch meine Kinder geschützt werden davor. Wir haben uns versündigt an ganzen Generationen, weil wir dieses Problem ignoriert haben, weil wir es vielleicht auch nicht besser wussten und vielleicht auch gibt es heute immer noch Politiker, denen nicht klar ist, was junge Menschen bis 16 Jahren zu erleiden haben. Dabei spüren wir doch auch als Erwachsene selbst, was Social Media mit uns macht. Man muss ja nur, ich sag mal, in den Netzwerken mal eine Stunde unterwegs sein, um zu merken, wie einem die eigene Lebenszeit durch die Finger rieselt. Und wenn man dann noch sieht, wir können ja einigermaßen mit dem ganzen Quatsch, den wir da sehen müssen, umgehen. Aber bis 16-Jährige, die von sexueller Gewalt dort erfahren, die sehen, wie Menschen enthauptet werden, die sehen, wie radikale Kräfte sie infiltrieren, wie ihnen Schönheitsideale vorgegaukelt haben. Wir sehen, wie welche psychischen Probleme das auslöst. Und wenn wir das nicht stoppen, wenn wir nicht gegen diese Konzerne, die damit Geld verdienen, auf Kosten der Gesundheit unserer Kinder, wenn wir dagegen nicht mit aller Radikalität als Politik vorgehen, dann wird unser Land aus meiner Sicht in den Untergang gehen. Und deswegen bin ich auch so hart, dass wir unsere jungen Menschen bestmöglich bis 16 davor schützen, sie darauf vorbereiten, wie man danach damit umgeht. Aber bis dahin hat Social Media, haben diese Konzerne, sich nicht an unseren Kindern zu vergreifen.
0: Sagt Schleswig-Holsteins CDU-Ministerpräsident Daniel Günther im ARD-Interview der Woche.
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Sonntag ist heute, der 16. August. 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Wegen der Trockenheit warnt der Deutsche Bauernverband vor dramatischen Einbußen bei der Ernte. Die Böden sind trockener als in den Dürrejahren 2018 und 2022. Und der große Regen, der bleibt weiterhin aus. Unser Schwerpunktthema nach den Nachrichten, die gibt's für Sie um 5 in einer Minute.

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1: Die Nachrichten mit Ronald Lessig. Guten Morgen. Beim Waldbrand in Hürtgenwald in der Eifel hat sich die Lage etwas entspannt. Die Menschen aus Hürtgenwald-Gai dürfen zurück in ihre Häuser. Für die Ortschaft bestehe keine akute Gefahr mehr durch den Waldbrand. Im Hohen Venn in Belgien spitzt sich die Situation dagegen zu. Was das für NRW bedeutet, dazu Frank Wörner.
2: Der Brand hat Auswirkungen auf Teile der Stadt Monschau. Die hat am Abend erst die Bewohner mehrerer kleinerer Siedlungen aufgefordert, sich auf eine mögliche Evakuierung vorzubereiten. Das hat sie dann in der Nacht auf die beiden Stadtteile Mützenich und Kalter Herberg ausgeweitet. Die haben zusammen etwa 4000 Einwohner. Der Großbrand im Hohen Venn hatte sich schnell ausgebreitet und bis zum Abend eine Fläche erfasst, die fast 10-mal so groß ist wie der Waldbrand im Hürtgenwald. Lokale Politiker sprechen Medienberichten zufolge schon vom größten Brand, den Belgien je erlebt hat.
1: Bundespräsident Steinmeier hat zur Solidarität mit queeren Menschen aufgerufen. Hintergrund ist der islamistische Anschlag auf den CSD in Berlin vor 3 Wochen. Kirsten Girschig, WDR Berlin.
3: Mit Blick auf die CSD-Veranstaltungen an diesem Wochenende schrieb Steinmeier in einem Gastbeitrag für das Portal Zeit Online: In einer offenen Gesellschaft müsse es allen möglich sein, ihren eigenen Weg zu gehen. Schon in den vergangenen Jahren seien Paraden zum Christopher Street Day vor allem in kleineren Städten bedroht und angegriffen worden. Die Täter seien Islamisten wie in Berlin, aber häufig auch Rechtsextremisten gewesen. Steinmeier rief neben konsequenter Strafverfolgung und Sicherheit im öffentlichen Raum auch zu Solidarität und Empathie auf.
1: Und auch das ist noch wichtig. Die Bundeswehr will den UN-Einsatz in Haiti gegen kriminelle Banden unterstützen. Dort soll beim Verlegen von Ausrüstung geholfen werden. Marokkanische Sicherheitskräfte haben rund 300 Menschen festgenommen, die Grenze zur spanischen Exklave Ceuta übertreten wollten. Im Internet hatte es Aufrufe dazu gegeben. Tropensturm Lala hat sich vor Hawaii zum Hurricane verstärkt. Das melden die US-Behörden. Die Folge seien Starkregen und Stromausfälle. Der deutsche Schwimmer Johannes Liebmann hat bei der Schwimm-EM in Paris seine 2. Goldmedaille innerhalb von wenigen Tagen geholt, diesmal über 1500 Meter Freistil. Dabei übertraf er den bisherigen Weltrekord um fast 4 Sekunden.
4: Ich hatte überlegt im Wasser noch so, okay, vielleicht wird's eng mit dem Weltrekord. Dass ich jetzt so weit runter bin, das hätte ich aber auch nicht gedacht.
1: Für Liebmann ist das die erste EM auf der Langbahn. Schon am Mittwoch hatte er Gold über 800 Meter geholt. Und das war WDR aktuell. Das Wetter in Nordrhein-Westfalen. Heute erst etwas Regen, am Nachmittag kommt die Sonne raus. Dazu in Arnsberg bis 25 Grad, in Düsseldorf bis 26 und in Leverkusen bis 27 Grad. Am Montag bewölkt und Schauer, die Höchstwerte dann 21 bis 24 Grad. Die Zeit, es wird 5.03 Uhr.
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6: Achtung, Falschfahrer auf der A661 Egelsbach Richtung Bad Homburg. Zwischen Offenbacher Kreuz und Offenbach-Taunus-Ring kommt Ihnen ein Falschfahrer entgegen. Fahren Sie äußerst rechts und überholen Sie nicht. Auf der A661 Egelsbach Richtung Bad Homburg. Zwischen Offenbacher Kreuz und Offenbach-Taunus-Ring ist ein Falschfahrer unterwegs. Vorsicht hier in beiden Richtungen. Wegen aktueller Waldbrände in Rheinland-Pfalz, Nordrhein-Westfalen, im Saarland und Belgien kann es zu Rauch und Brandgeruch kommen. Es besteht noch keine akute Gefahr. In Monschau, in den Ortsteilen Kalter Herberg und Mützenich. Dort sollten sich die Anwohner jedoch bereits auf eine mögliche Evakuierung vorbereiten. Bitte den Notruf nur bei einem konkret erkennbaren Brand, einer akuten Gefahr oder einem medizinischen Notfall anrufen. Die A7 Hamburg Richtung Flensburg ist zwischen Tarp und Flensburg nach einem Unfall gesperrt. A57 Köln Richtung Krefeld ist zwischen Kreuz Meerbusch und Krefeld Zentrum wegen Bauarbeiten bis Montag früh gesperrt. Autobahn 61 Mönchengladbach Venlo, die ist zwischen Kreuz Mönchengladbach und Mackenstein in beiden Richtungen wegen Brückenarbeiten gesperrt, noch bis Dienstag 5 Uhr früh. Und die A448 Bochum West Richtung Dortmund-Witten ist zwischen Dreieck Bochum West und Bochum Süd wegen Bauarbeiten bis Montag früh gesperrt. Gute Fahrt in den frühen Sonntag.
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6: Mein Name ist Philipp Kaver und aus den Studios von NDR Info in Hamburg wünsche ich Ihnen einen schönen Sonntagmorgen. Hitzeschutz, Landwirtschaft, Schifffahrt und nicht zuletzt die vielen Waldbrände in diesem Sommer, da zeigt sich die Klimakrise deutlich. Und es zeigt sich auch, wie vergleichsweise schlecht Deutschland darauf anscheinend vorbereitet ist. Deutschland, ein Industrieland mit wenig natürlichen Ressourcen, Wasser allerdings gab es immer genug, bisher zumindest. Inzwischen sind die Böden trockener als in den Dürrejahren 2018 und 2022. Bauernpräsident Joachim Ruckwied rechnet mit Ernteausfällen bei Weizen und Raps vor allem. Er fordert deshalb bereits Unterstützung von Seiten der Politik, etwa sofort Auszahlungen von EU-Hilfen und niedrigere Steuern auf Diesel. Wie die Lage bei den Landwirten ist, hat sich Sebastian Moritz in Nordrhein-Westfalen angeschaut.
7: Ein wenig Staub wirbelt auf, als Florian Eumanns über sein Zuckerrübenfeld in Geldern am Niederrhein läuft. Noch vor wenigen Wochen sah es nach einer recht guten Ernte aus, doch dann blieb der Regen aus.
8: Die Aussichten auf eine gute Ernte waren bis Mitte Juni gegeben und dann hat es einfach aufgehört zu regnen und eine Hitzewelle jagt die andere und das Ergebnis davon sehen wir hier im Feld.
7: Die Zuckerrüben sind kleiner als sonst, die Pflanzen leiden unter der Hitze. Das Rheinland gehört zu den wichtigsten Anbaugebieten für Zuckerrüben in Deutschland. Entsprechend groß ist die Sorge vieler Betriebe.
8: Wir haben aktuell die 5. Hitzewelle in diesem Sommer. Die Pflanzen büßen ganz schön ein und das zehrt an den Nerven.
7: Nicht nur am Niederrhein macht die Trockenheit den Landwirten Sorgen. Besonders bei Zuckerrüben, Mais und Kartoffeln wächst die Angst vor einer schlechten Ernte. Allerdings gibt es innerhalb Nordrhein-Westfalens große Unterschiede. Während Betriebe auf den sandigen Böden am Niederrhein besonders unter den fehlenden Niederschlägen leiden, kommen Landwirte in der Jülicher, Zülpicher oder Soester Börde bislang etwas besser zurecht. Dort können die fruchtbaren Lössböden das Wasser länger speichern. Teilweise versuchen die Landwirte aber auch gegenzusteuern und ihre Felder zu bewässern. Doch das kostet Zeit und Geld. Florian Eumanns hat sich deshalb auf einigen Feldern bewusst dagegen entschieden.
8: Bewässerung ist A, arbeitsintensiv und B, vor allen Dingen sehr kostenintensiv. Insofern war die Entscheidung für uns hier nicht leicht. Bewässern wir nicht, weil wir aktuell nicht sicher sagen können, ob wir die Kosten, die wir hier in die Bewässerung investiert haben, auch über die Rübenpreise am Ende zurückbekommen.
7: Doch auch mit künstlicher Bewässerung lässt sich die Ernte nicht immer retten. Die Maisernte haben einige Betriebe deshalb bereits vorgezogen. Der Grund, die Pflanzen dürfen nicht zu stark austrocknen. Allerdings bedeutet die frühe Ernte auch weniger Zeit zum Wachsen und damit geringere Erträge. Wie stark die Ausfälle am Ende tatsächlich sein werden, lässt sich noch nicht genau sagen. Ein erstes Bild liefert aber die Getreideernte. Nach Angaben des Rheinischen Landwirtschaftsverbands sind die Erträge bei Weizen und Raps vielerorts 20-30% niedriger ausgefallen als üblich. Noch kritischer könnte die Lage bei den Kulturen werden, die derzeit noch auf den Feldern stehen.
9: Zuckerrüben, Kartoffeln, Mais, aber auch Möhren und Zwiebeln. Da findet gar kein Wachstum mehr statt. Die Blätter werden abgeworfen und da droht jetzt wirklich eine Missernte, eine sehr schlechte Ernte. Das sieht gar nicht gut aus.
7: Der Präsident des Rheinischen Landwirtschaftsverbands Erich Gussen hält bei einzelnen Betrieben sogar Ernteverluste von mehr als 50% für möglich. Eigentlich müssten geringere Erträge dafür sorgen, dass die Landwirte ihre Ernte zu höheren Preisen verkaufen können. Ganz so einfach ist es allerdings nicht. Zum einen spielt gerade beim Weizen der Weltmarkt eine wichtige Rolle. Eine schlechte Ernte in Deutschland kann durch eine bessere Ernte in anderen Teilen der Welt ausgeglichen werden, sodass sich der Preis kaum ändert. Außerdem einigen sich die Landwirte oft schon weit im Voraus mit der Lebensmittelindustrie auf die Preise. Das soll für Planungssicherheit sorgen, rächt sich aber für die Landwirte, wenn die Ernte schlechter ausfällt als gedacht, sagt Agrarökonom Martin Keim von der Universität Bonn.
10: Ein Weizen einer bestimmten Qualität, da werden Lebensmittelunternehmen Kontrakte für den Kauf abschließen und damit sichern sie sich ab vor Preisrisiken.
7: Und nicht nur die Ackerbauern sind von der Trockenheit betroffen. Schlechte Mais- und Grasernten verteuern auch das Futter für Rinder und andere Nutztiere. Die Folgen der trockenen Wochen könnten deshalb noch bis in den Herbst und Winter spürbar sein.
6: Wie sind die erwarteten geringeren Ernteerträge einzuordnen? Das hat mein WDR-Kollege Andreas Bursche Tobias Dahlhaus gefragt. Er ist Professor für Agribusiness an der Hochschule Rhein-Waal in Kleve und er beschäftigt sich in seiner Forschung mit dem Einfluss und Management von Extremwetter in der Landwirtschaft.
11: Auf Gesamtmarktlage können wir sagen, dass wir dieses Jahr bei vielen Kulturen, unter anderem auch im Getreide, weniger ernten werden. Spannender wird es dann, wenn man in die einzelnen Betriebe reingeht, weil die Lage ist eben sehr heterogen. Wir haben Teile Süddeutschlands, die extrem unter der Trockenheit leiden. NRW ist es auch vielerorts für alle sichtbar und ebenso auch in der Landwirtschaft. Wenn man dann aber in die einzelnen Betriebe reingeht, dann sieht es eben sehr heterogen aus. Viele leiden sehr, viele leiden weniger. Und das ist dann im Prinzip schwierig, auf diesen aggregierten Zahlen festzuhalten.
12: Okay. Ja, jetzt kann man natürlich sagen, Landwirtschaft hieß schon immer, man ist vom Wetter abhängig, deswegen Rücklagen bilden in guten Jahren. Letztes Jahr war zum Beispiel überdurchschnittlich an Ertrag. Dieses ist zu trocken, die Jahre zuvor waren zu nass. Ist natürlich schwierig dann mit Rücklagen bilden, ne?
11: Ja, generell kann man sagen, in der Landwirtschaft ist das Wetter eigentlich nie perfekt. Und es ist immer, kommt dann immer auch noch die Marktlage dazu, wie sich Preise entwickeln. Nichtsdestotrotz können die Betriebe auch außerhalb von Rücklagen Managementmaßnahmen ergreifen, um sich eben resilienter gegen Trockenheit aufzustellen. Das ist dann Sortenwahl, Bodenbearbeitung. An vielen Stellschrauben kann gedreht werden, um eben sich gegen Trockenheit resilient aufzustellen. Nichtsdestotrotz haben wir dann natürlich Jahre wie dieses, wo diese Maßnahmen dann auch ihre Grenzen erreichen.
12: Jetzt hatten Sie gerade gesagt, es ist im Moment sehr heterogen, wenn man auf Deutschland im Ganzen schaut oder im Detail dann auf die Betriebe selber. Woran hängt das denn? Ist das eine Glückssache, dass ich in einer Region bin mit meinem Betrieb, mit meinen Feldern, wo ein wenig mehr Regen ist als in anderen? Oder hat das noch andere Gründe, dass es den einen besser geht als den anderen?
11: Ja, also regionale Unterschiede sind dieses Jahr extrem. Man merkt das vielleicht selber am Wetter. Es ist Regen angesagt und dann ist die Hoffnung groß, ob jetzt an diesem Standort auch was runterkommt und dann ist es vielleicht doch erst ein paar Kilometer weiter. Also das ist dieses Jahr sehr unterschiedlich, lokal, regional. Bodenverhältnisse spielen eine große Rolle. Wie lange kann mein Boden das Wasser speichern? Sandige Böden sind sehr schnell leer sozusagen. Böden in der Köln-Aachener Bucht, super Böden, können das Wasser dann etwas länger halten. Aber wir können auch im Kleinen, wenn man jetzt durch die Felder fährt, sehen, zwei Maisfelder, die direkt nebeneinander stehen, können ganz unterschiedlich aussehen. Und das liegt dann eben am Ende des Tages nicht nur am Wetter, an den Bodenverhältnissen, sondern auch am Management auf den Betrieben selber.
12: Okay, und da haben Sie gesagt, also sind Sie gerade so drüber geflogen, da würde ich gerne noch mal ein bisschen tiefer rein. Da haben Sie gesagt, da kann der Landwirt aber auch so einiges schon machen. Was denn, wenn wir auf die Klimaveränderungen, Extremwetterereignisse, beziehungsweise auch jetzt wie das Trockenheit, wenn wir da mal das weiterdenken, was ist da nötig, sich richtig aufzustellen, damit wir weiterhin was zu essen haben?
11: Ja, also zunächst muss man da sagen, dass wir eine sehr gute Versorgungslage in Deutschland haben. Selbst auch diese Trockenheit, die wir gerade sehen, wird nicht dazu führen, dass wir leere Supermarktregale haben.
12: Wobei der Bauernpräsident sagt, das halten die Landwirte hier alles nicht mehr lange durch. Also dann ist das übliche Lobbygeklapper?
11: Die Aussage von dem Bauernpräsident habe ich jetzt nicht vorliegen, aber wie gesagt, die wirtschaftliche Lage für einzelne Betriebe durch so eine Trockenheit kann sicherlich prekär sein. Jetzt hatten Sie gesagt, dass wir nichts mehr zu essen haben. Das ist ja dann eher so eine Gesamtmarktlage, so ein gesamtgesellschaftliches Bild. Und da haben wir sicherlich genug zu essen. Aber die Lage für einzelne Betriebe kann prekär sein. Und das liegt dann eben an der Grundstruktur, an der Aufstellung des Betriebes. Was ist es für ein Betrieb? Bin ich rein auf Ackerbau fokussiert? Habe ich vielleicht auch noch Tierhaltung dabei? Welche Kulturen baue ich an? Und aus diesem Mix an Betriebstyp und den Managementmaßnahmen darin ergibt sich dann halt meine betriebsindividuelle Resilienz sozusagen gegenüber der Trockenheit und der Hitze.
12: Okay, und müssen wir auch ganz kurz noch zum Schluss in Sachen Bepflanzung, also was wir pflanzen, auch was für Arten, nochmal neu denken? Hashtag genetische Veränderungen, die dann resilienter sind, zum Beispiel gegen Trockenheit?
11: Ja, Züchtung spielt bei der Resilienz eine große Rolle hat auch immer eine große Rolle gespielt. Das ist auch was, wo der Staat unterstützen kann. Wir haben Sortenversuche seitens und Sortenentwicklung seitens des Staates. Und da kann Resilienz eine große Rolle spielen. Aber es ist im Prinzip am Ende des Tages ein Mix aus betrieblichen Maßnahmen. Und eben, wenn diese betrieblichen Maßnahmen nicht mehr greifen, dann vielleicht auch eine Art Versicherung am Ende des Tages gegenüber dieser Trockenheit, um Landwirte vor wirtschaftlich existenzbedrohenden Situationen zu schützen.
6: Das sagt Tobias Dahlhaus. Er ist Professor für Agribusiness an der Hochschule Rhein-Waal in Kleve. Fünf Uhr 15 haben wir es jetzt und wir schauen aufs Deutschlandwetter. Heute an diesem Sonntag wird es wechselnd wolkig, etwa südlich einer Linie Eifel-Lausitz, zum Teil mit kräftigen Schauern und Gewittern. Lokal kann es auch Unwetter geben. Im Norden und großen Teilen der Mitte Deutschlands meist trocken, bei Höchstwerten in der Nordhälfte bis zu 27, in der Südhälfte bis maximal 33 Grad. Abseits der Gewitter schwacher bis mäßiger Nordwest, im Süden Westwind. Und die neue Woche startet dann im Süden wolkig. Die kräftigen Schauer und Gewitter ziehen sich allmählich in die Alpen zurück. Sonst am Montag ein Wechsel aus etwas Sonne und dichten Wolkenfeldern. Vor allem im Norden Schauer, Höchstwerte nur noch bis 28 Grad. Und schauen wir noch auf einige Städtetemperaturen. Bremen 14 Grad, Hamburg meldet 13, in Köln sind es 20 Grad, Berlin aktuell bei 19 Grad, München ebenfalls 19 Grad und Frankfurt am Main 22 Grad.
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6: Der Ölpreis ist zwar weiter auf Achterbahnfahrt im Vergleich zu dem Stand vor einigen Wochen, aber ist er deutlich gesunken. Trotzdem bleibt Sprit teuer, vor allem Diesel. Und dahinter steckt nicht nur die Lage an der Straße von Hormuz, sondern zunehmend auch ein Engpass bei Raffinerien und fertigen Kraftstoffen, wie Angela Göpfert berichtet.
13: Die Spritpreise in Deutschland ziehen wieder an. Besonders Diesel hat sich in den vergangenen Wochen kräftig verteuert. Dabei ist der Ölpreis seit seinem Kriegshoch Ende April deutlich gefallen. Doch an der Tankstelle kommt davon vergleichsweise wenig an. Denn der Ölpreis ist nur ein Teil der Rechnung. Tula Nguyen, Rohstoffexpertin der Commerzbank.
14: Die Tankstellen kaufen ja kein Rohöl ein, sondern sie kaufen das Produkt ein, also Diesel, Benzin etc. Das heißt, das ist eigentlich der relevante Preis.
13: Und genau hier spielt die Verarbeitung in den Raffinerien eine Rolle. Aus Rohöl müssen erst Diesel und Benzin hergestellt werden und das kostet.
14: Die Kosten sind variabel, die können sich verändern. Die sind natürlich in normalen Zeiten relativ stabil, aber wir befinden uns momentan nicht in normalen Zeiten.
13: Der Aufschlag von Diesel gegenüber Rohöl liegt zurzeit nahezu auf Rekordniveau. Denn weltweit sind fertige Kraftstoffe knapp. Aus dem Nahen Osten kommen seit Beginn des Irankriegs weniger Ölprodukte. Zugleich haben ukrainische Drohnenangriffe russische Raffinerien beschädigt. Seit Anfang Juli verschärft zudem ein russischer Exportstopp für Diesel die Lage. Das spürt auch Deutschland, obwohl es selbst keinen russischen Diesel mehr importiert.
14: Wir stehen in Konkurrenz mit Asien, dem sowohl die Lieferungen aus dem Nahosten fehlen, als auch die Lieferungen aus Russland. Ja, und deswegen kommt dementsprechend auch die höheren Preise bei uns in Europa an.
13: In Deutschland kommt ein weiterer Faktor hinzu, das Niedrigwasser am Rhein. Die niedrigen Pegelstände sorgen hierzulande für höhere Transportkosten. Auch beim Öl bleibt die Lage angespannt. Über die Straße von Hormuz dürfte auf absehbare Zeit weniger Öl fließen als vor dem Krieg. Ulrich Kater, Chefvolkswirt der Deka Bank, rechnet deshalb weiter mit hohen Preisen.
15: Es wird dauerhaft nicht so viel Volumen dort transportiert werden, sodass die Preise wahrscheinlich sich bis zum Jahresende und ins nächste Jahr rein nicht stark verändern. Das heißt, eine Spanne von 80 bis 100 US-Dollar beim Rohöl wird wahrscheinlich erhalten bleiben.
13: Beim Diesel richtet sich der Blick nun auf die USA. Als einer der größten Exporteure weltweit haben sie ihre Lieferungen zuletzt deutlich ausgeweitet. Doch viel Spielraum bleibt nicht. Die Raffinerien sind bereits nahezu voll ausgelastet. Die Lagerbestände an Diesel und Heizöl so niedrig wie seit 30 Jahren nicht mehr zu dieser Jahreszeit. Im Winter könnte sich die Lage weiter zuspitzen. Denn dann steigt auch in den USA die Nachfrage nach Heizöl, einem chemisch engen Verwandten von Diesel. Für Rohstoffexpertin Nguyen stellt sich deshalb die Frage, ob die USA weiterhin so viele Ölprodukte exportieren können wie derzeit.
14: Wenn sie das nicht tun, dann haben wir noch ein zusätzliches Problem. Dass dann nicht nur weniger Ölprodukte aus dem Nahen Osten kommen, aus Russland, dann auch noch aus den USA. Und das könnte dann die Preise nochmal nach oben treiben.
13: Für Autofahrer bedeutet das, selbst ein sinkender Ölpreis garantiert derzeit noch keine deutlich günstigeren Spritpreise. Solange Raffineriekapazitäten knapp bleiben und wichtige Lieferströme ausfallen, dürfte vor allem Diesel teuer bleiben. Eine schnelle Entspannung an den Tankstellen ist nicht in Sicht.
6: Bei einem schweren Erdbeben vor der indonesischen Küste sind mindestens 47 Menschen ums Leben gekommen. Das Beben der Stärke 7,7 erschütterte den Osten des Inselstaates. Es gab nur Dutzende Nachbeben. Besonders betroffen war die Insel Flores. Zahlreiche Gebäude sind zerstört. Aus dem ARD-Studio Südostasien, Anna-Lu Beckmann.
16: In den frühen Morgenstunden um 4.58 Uhr Ortszeit erschütterte das Beben Teile Ostindonesiens. Handyaufnahmen zeigen, wie Bewohner der Insel Flores aus ihren Häusern stürmen. Auf anderen Videos ist zu sehen, wie ganze Gebäude einstürzen. Das Beben sei sehr stark gewesen. Es sei das erste Mal, dass er so etwas gespürt habe, sagt der 16-jährige Juan Rinto. Er lebt in dem kleinen Dorf Talibura im östlichen Teil der Insel Flores. Er habe noch geschlafen, als das Beben einsetzte, erklärt er einem Reuters-Kamerateam. Er sei wie viele andere den Berg hochgerannt, sagt er. Genau dazu hatten die Behörden unmittelbar nach dem Beben aufgerufen. Die Menschen sollten die Küstenorte verlassen, sich in höher gelegene Gebiete begeben. Rund 3 Stunden lang galt eine Tsunami-Warnung. Indonesien liegt direkt auf dem sogenannten Pazifischen Feuerring. Es ist die geologisch aktivste Zone der Welt. Immer wieder kommt es zu Erdbeben und Vulkanausbrüchen. Doch so etwas wie jetzt, das haben die meisten Inselbewohner noch nie erlebt, wie die 51-jährige Nona schildert. Das Beben war gewaltig, die Erschütterung war so stark. Wir waren mit 13 Personen bei uns im Haus und dann sind wir alle weggerannt, um uns in Sicherheit zu bringen. Unzählige Rettungskräfte sind auf Flores im Einsatz. Sie kämpfen sich durch die Trümmer, wie hier in einem zerstörten Hafengebäude in der Stadt Momer. Zu einem Team der Nachrichtenagentur AFP sagt der örtliche Einsatzleiter: Hier im Regierungsbezirk Sika hat das Rettungs- und Suchteam bereits 3 Opfer evakuiert. 2 davon wurden verletzt, 1 Person wurde tot aufgefunden. Laut offiziellen Angaben hatte das Beben eine Stärke von 7,7 und ereignete sich etwa 70 Kilometer vor der Nordküste der Insel Flores. Es folgten mehrere Nachbeben. Unzählige Straßen seien nach Erdrutschen nun nicht mehr befahrbar. Stromausfälle in einigen Städten und Dörfern würden den Informationsfluss stören und so die Such- und Rettungsmaßnahmen behindern, heißt es von Polizeikräften. Die nationale Katastrophenschutzbehörde sammle aktuell noch Informationen zum Ausmaß des Bebens und seinen Folgen.
6: In Berlin hat zum 5. Mal die Techno-Demonstration Rave the Planet stattgefunden. Nach dem Anschlag auf den Berliner CSD in diesem Jahr mit besonderen Sicherheitsvorkehrungen. Die Polizei war mit rund 1500 Beamten im Einsatz. Aus Berlin berichtet Jule Lippig.
17: Laute Bässe, tanzende Menschen, 35 Grad und mehr als 300 internationale DJs und Live-Acts. Auch bei der 5. Auflage demonstrieren tausende Techno-Fans für Frieden, Zusammenhalt und für den Schutz der Techno-Kultur. Das Motto Imagine Love. Dazu DJ und Geschäftsführer Dr. Motte auf der Eröffnungsrede.
18: Mögen alle Menschen glücklich sein, an Liebe denken, miteinander, alle heute hier.
17: Der Umzug eröffnete mit einer Schweigeminute für die Opfer des mutmaßlich islamistischen Anschlags am Rande des CSD vor 3 Wochen. In der Eröffnungsrede appellierten die Veranstalter gemeinsam mit dem CSD Berlin und dem Karneval der Kulturen, Haltung zu zeigen und auch bei den Wahlen im September für die Demokratie einzustehen. CSD-Vorständin Julia Mioska:
19: Lasst uns mutig sein und lasst uns Haltung zeigen.
17: Nähert man sich dem Veranstaltungsgelände, merkt man schon, nach dem Anschlag beim CSD vor gerade einmal 3 Wochen wird hier sehr genau hingeschaut. 1500 Polizisten sind vor Ort. Rund um den Umzug hat die Polizei 3 Schutzzonen eingerichtet. Dazu Polizeisprecher Jörn Iffländer.
20: Wir haben es ja anders als noch vor 3 Wochen beim CSD, wo die Veranstaltung wirklich auch durch die ganze Stadt gezogen ist, haben wir hier den großen Vorteil, dass die Veranstaltung hier wirklich sehr eng auf engem Raum zwischen Brandenburger Tor und Siegessäule stattfindet. Und um diesen Bereich haben wir eine sehr enge Schutzzone gezogen. Da ist keinerlei Verkehr möglich. Und wir haben darüber hinaus eine zweite Schutzzone gebildet. Auch da haben wir den Verkehr komplett rausgenommen und gucken individuell, wer dort durch muss. Und Wir haben auch noch einen dritten Sicherheitsbereich eingerichtet, wo wir mit Verkehrskontrollen, wo wir mit Einsatzkräften nochmal gucken, wer bewegt sich in dem Bereich.
17: Felina aus Berlin war am Abend des Anschlags auf dem CSD Berlin. Auf dem Rave the Planet zu tanzen, war für sie dennoch keine Frage.
0: Beim CSD waren wir auch eine halbe Stunde, bevor das passiert ist, waren wir noch an dieser Ecke. Und dann ist das passiert, als wir auf dem Weg nach Hause waren. Und ich habe das erst so richtig danach realisiert. Aber es war für mich keine Frage, herzukommen. Ne? Umso mehr Leute hierher kommen, desto mehr zeigen wir, wir haben keine Angst. Wir machen trotzdem unser Ding weiter. Wer kann kommen, wer möchte. Und wir lassen uns hier nicht aus dem Konzept bringen.
17: Die Teilnehmenden fühlen sich größtenteils sicher. Sie sind aufgeheitert, sie haben Lust zu tanzen und diesen Tag zu genießen. Bei 35 Grad eine Herausforderung für einige. Sie ziehen sich in den kühlen Schatten des Tiergartens zurück. Andere tanzen unter dem Wasserwerfer der Polizei.
5: Sport.
21: Mit Moritz Knorr. Deutschlands Schwimmsenkrechtstarter Johannes Liebmann ist neuer Weltrekordhalter über 1500 Meter Freistil. Bei den Europameisterschaften in Paris schwamm der 19-Jährige eine Fabelzeit und sicherte sich sein zweites Gold bei dieser EM.
22: Das sind schon die letzten Meter für Johannes Liebmann, hat sich weit abgesetzt vom Feld. Jetzt kommt er an, Begeisterung der Zuschauer. Jetzt schlägt er an die Zeit, 14, 26, 79, neuer Weltrekord. Nicht nur Europameister, Johannes Liebmann, was für eine Show.
21: Liebmann unterbot die bisherige Bestmarke des US-amerikanischen Olympiasiegers Bobby Fink damit um fast 4 Sekunden und konnte seine Leistung im Anschluss selbst gar nicht richtig realisieren.
23: Ja, ich bin mega, mega glücklich. Besser hätte es wirklich nicht laufen können. Die Zeit ist unglaublich schnell. Mit der hätte ich auch nicht gerechnet. Was genau mir vorgeht, weiß ich selber noch nicht genau. Es ist auf jeden Fall viel. Muss ich jetzt auch erstmal gucken, dass ich heute Nacht wieder schlafen kann.
21: Zwei weitere deutsche Medaillen kamen noch hinzu. Oliver Clement gewann im selben Rennen wie Liebmann Bronze. Außerdem holte die Mixed-Staffel Silber über 4x200 Meter Freistil. Und auch bei der Leichtathletik-EM in Birmingham ging der Medaillenregen für die deutsche Mannschaft weiter. Am vorletzten Wettkampftag kam noch 3x Edelmetall hinzu. Irina Gnev hat die Übersicht.
24: Was für eine Show. Seinen besten Wurf hat sich Speerwerfer Julian Weber für seinen letzten Versuch aufgespart. Und was für einen sensationellen 90,40 Meter. Eine Liga für sich. Damit verdrängte Weber Nick Thumm auf Rang 2 und krönte sich zum zweiten Mal zum Europameister. Für Thumm ist EM Silber der größte Erfolg seiner noch jungen Karriere. Spektakel wurde auch die deutsche 4x100 Meter Staffel. Auch ohne Owen Ansah, den Europameister über die 200 Meter, sprintete das DLV-Quartett zu Silber. Den Sieg sicherten sich die favorisierten Briten. Bronze holte Belgien.
21: Ebenfalls golden war der Tag für die deutschen Turnerinnen bei der EM in Zagreb. Helen Kevrich sicherte sich den Titel am Stufenbarren. Ihre Teamkollegin Carina Schönmeier gewann dazu noch Silber am Sprung. In der zweiten Fußball-Bundesliga haben sich der 1. FC Kaiserslautern und der Karlsruher SC im Topspiel des zweiten Spieltags 0:0 unentschieden getrennt. Stefan Kerstold berichtet.
25: Keinen Sieger und keine Tore hier beim Südwestderby zwischen dem 1. FC Kaiserslautern und dem Karlsruher SC. Vor ausverkauftem Haus, knapp 50.000 auf dem Betzenberg, trennen sich beide Teams mit einem 0:0. Die besseren Möglichkeiten hatte über die gesamte Partie hinweg der Karlsruher SC. Und da war es Julian Kral, der Keeper, der seine Mannschaft ein ums andere Mal vor einem Rückstand hier bewahrte. Und deswegen geht dieser Punktgewinn letztendlich für den 1. FC Kaiserslautern ein bisschen glücklich über die Bühne. Der KSC muss sich vorwerfen, aus seinen vielen Chancen nichts gemacht zu haben. Und so heißt es am Ende hier 0:0 zwischen dem FCK und dem KSC.
21: Und im Fußball der Frauen, da wurde bereits der erste Titel der Saison vergeben. Im Supercup gewannen Meister und Pokalsieger Bayern München souverän mit 3:0 gegen Vizemeister VfL Wolfsburg. Erich Wartusch.
26: Das Ergebnis vielleicht etwas zu hoch, denn in der ersten halben Stunde war der VfL das bessere Team, während der Meister und Pokalsieger keine einzige Torchance kreieren konnte. Der Führungstreffer höchst kurios, ein Kopfball von Damjanovic senkt sich wie eine Bogenlampe. Wolfsburgs Keeperin Stina Johannes fängt den Ball, macht aber Rückwärtsschritte, stößt gegen den Pfosten und plötzlich ist die Kugel hinter der Torlinie. Auch beim 2:0 einem Gefühl.

0: gesichtet. Medien sprechen vom größten Brand in der Geschichte Belgiens. Die Flammen lodern auf einer Fläche von fast 3000 Hektar. Der Brand liegt direkt an der deutschen Grenze. Die Flammen bedrohen auch Ortschaften in der Stadt Monschau in Nordrhein-Westfalen. Bewohner werden aufgefordert, sich auf eine mögliche Evakuierung vorzubereiten und bei Bekannten oder Verwandten unterzukommen. Auf belgischer Seite sind bereits Ortschaften evakuiert worden. In der spanischen Exklave Ceuta in Nordafrika hat es keinen neuen Massenansturm von Migranten gegeben. Zwar haben mehr als 250 Menschen versucht, den Grenzzaun zu überwinden, sie wurden aber von Sicherheitskräften aufgehalten. Aus Madrid, Christian Sachsinger.
1: Viele der Festgenommenen hatten den Angaben zufolge Werkzeuge bei sich, um damit den Grenzzaun besser überwinden zu können. Sie wurden der Zeitung El País zufolge von marokkanischen Einsatzkräften einige hundert Kilometer von Ceuta weg ins Landesinnere gebracht. Das Sicherheitsaufgebot war zuvor auf beiden Seiten der Grenze massiv verstärkt worden, nachdem es in Internetforen Aufrufe zu einem neuerlichen Ansturm gegeben hatte. Um das zu verhindern, wurden in der Exklave 3600 spanische Einsatzkräfte stationiert, darunter Polizisten, Angehörige von Guardia Civil und Militär.
0: Immer mehr Syrer in Deutschland bekommen den Status als Flüchtling aberkannt. Das geht aus einer Antwort der Bundesregierung auf eine Anfrage der Linksfraktion hervor. Das Bundesamt für Migration und Flüchtlinge hat im ersten Halbjahr mehr als 8000 Fälle überprüft und das Ergebnis: in 23% der Fälle wurde der Schutzstatus widerrufen oder zurückgenommen. Das ist ein viel höherer Prozentsatz als bei Prüfungen in den vergangenen beiden Jahren. In den meisten Fällen handelte es sich um einen Widerruf. Dies passiert dann, wenn sich die Lage im Herkunftsland nach Ansicht der Behörde grundsätzlich ändert. In Brandenburg ist am Abend der neue Bahnhof in der Nähe des Tesla-Werks in Betrieb gegangen. Regionalzüge zwischen Berlin und Frankfurt-Oder fahren jetzt über die Station Fangschleuse. Sie liegt nördlich des Autowerks in Grünheide im Kreis Oder-Spree. Der Bahnhof verbessert die Anbindung für viele Mitarbeiter, die auf der Strecke Berlin-Frankfurt pendeln. Der Bau hat 16 Monate gedauert und ermöglicht auch, dass künftig längere Züge zum Einsatz kommen können. Und das Wetter in Deutschland: tagsüber Sonne, Wolken und vor allem im Süden Schauer und Gewitter, 21 bis 24 Grad im Norden und Osten, sonst 26 bis 32 Grad. Am Montag wechselhaft mit Schauern, im Süden weniger Gewitter bei 21 bis 25 Grad. Das waren die Nachrichten.
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3: Es gibt die Entwarnung für die A661 Egelsbach Richtung Bad Homburg. Kein Falschfahrer mehr zwischen Offenbacher Kreuz und Offenbach-Taunusring. Die A7 Hamburg Richtung Flensburg ist zwischen Tarp und Flensburg nach einem Unfall gesperrt. Hier gibt es für Sie eine Umleitung, die führt über die U67. Das war's vom Verkehr. Ihnen eine gute Fahrt in den Sonntag.
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3: Mit Philipp Kavier, es ist 5.33 Uhr. Guten Morgen. In Deutschland kennt man sogenannte Unverpacktläden. Wer dort einkauft, bringt eigene Behälter mit und vermeidet damit überflüssigen Plastikmüll. Im Township Alexandra in Johannesburg gibt es ähnliche Geschäfte. Die kleinen Läden erfüllen aber in erster Linie eine soziale Funktion. Da kann man sich nämlich Mehl, Reis oder Tee in kleinsten Portionen abfüllen lassen, wenn das Geld für mehr nicht reicht. Stefan Überbach berichtet.
4: Alexandra, ein Township im Nordosten von Johannesburg. Einfache Unterkünfte, Wellblechhütten, kleine Geschäfte. Dazwischen ein gelber Schiffscontainer, der Laden Qualisa. Jacqueline Duma wohnt ganz in der Nähe und kommt regelmäßig zum Einkaufen.
5: Das ist wichtig, weil wir keine Arbeit haben. Es hilft uns. Wenn man zum Beispiel 20 Rand hat, kann man Reis oder Maismehl kaufen. Deshalb ist das für uns relevant.
4: 20 Rand, umgerechnet sind das etwas mehr als 1 Euro. In normalen Supermärkten haben oft Großpackungen auf das Kilo gerechnet die günstigsten Preise. Das heißt, wer sowieso schon wenig Geld hat und nur kleine Mengen kaufen kann, zahlt da am Ende mehr. Viele Menschen in Alexandra haben kein festes Einkommen. Bei Qualisa können sie sich kleine Portionen abfüllen lassen, ohne dabei drauf zu zahlen.

0: different.
1: Es macht einen Unterschied, einen großen Unterschied, wirklich. Zum Beispiel bekommt man 2 Teebeutel für 1 Rand oder Milch für 5 Rand. Das hilft unserer Gemeinschaft enorm, weil wir arbeitslos sind. Es hilft uns sehr.
2: Alles gibt es hier einzeln. Windeln zum Beispiel oder Teebeutel und Zigaretten. Aber auch kleinste Mengen Kaffee oder Öl. Filialleiterin Kensani Bopepe.
3: People in township areas are not necessarily poor.
1: Die Menschen in den Townships sind nicht unbedingt arm, sondern oft schlecht bezahlt. Wir haben gesehen, wie schwierig es für viele ist, Zugang zu den grundlegenden Dingen des täglichen Lebens zu bekommen. Dabei geht es nicht nur um Lebensmittel. Bei uns kann man sogar eine einzelne Damenbinde für 3 Rand kaufen.
3: Just a single pad for 3 Rand here.
2: Bezahlt wird nach Gewicht. Die Preise sind auch bei kleinen Mengen günstig. Was auch Kunden aus anderen Gegenden anlockt, sogar aus Sandton, dem nahegelegenen Finanzzentrum der Stadt, das als reichster Quadratkilometer des afrikanischen Kontinents gilt. Lolo Makamata ist Manager der kleinen Ladenkette. Früher dachten wir, Qualisa sei nur für unsere Gemeinschaft hier im Township. Aber ich spreche oft mit Kundinnen und Kunden und frage sie, woher sie kommen, um sie besser kennenzulernen. Dabei habe ich festgestellt, dass sogar Menschen aus Sandton hier einkaufen. Dabei ist Qualisa kein schicker Bioladen für Besserverdiener, sondern für viele Township-Bewohner angesichts von Arbeitslosigkeit, großer Armut und ständig steigender Preise die einzige Möglichkeit, sich über Wasser zu halten. Ein Mehrweg-Supermarkt für nachhaltigen Konsum und gleichzeitig ein Sozialprojekt.
4: Ein Laden gegen Hunger, auch der Mehrweg-Supermarkt im Township Alexandra in Johannesburg. Sonntag ist heute der 16. August. 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
4: Und es ist wieder Zeit für einen Rückblick auf das Börsengeschehen der vergangenen Woche. Für uns macht das jetzt Stefan Wolf.
6: Deutschland ächzt unter der Sommerhitze und damit ächzt auch die deutsche Wirtschaft. Die Pegel großer Flüsse haben historische Tiefstände erreicht. Transporte über Wasserstraßen werden erschwert. Manche Schiffe können nur weniger als 20% der eigentlich üblichen Ladung aufnehmen. Das macht den Transport teuer. Die Frachtraten haben sich zum Teil mehr als verdreifacht. Das ist eine Belastung für die Unternehmen, wie beispielsweise die am Rhein angesiedelten Chemiekonzerne. Das Institut der deutschen Wirtschaft, IW, hat ausgerechnet, die deutsche Wirtschaftsleistung könnte mit 0,4 Prozentpunkten belastet werden. Diese Prognose hält Stefan Risse von der Vermögensverwaltung Arcatis für zu pessimistisch. Er setzt auf ein gutes Krisenmanagement der Unternehmen.
7: Ich habe das Gefühl, die Lieferketten sind robuster, als man so offiziell erkennen kann als Wirtschaftsforscher. Oder mit anderen Worten, Not macht offenbar erfinderisch. So erfinderisch, dass man es dann doch irgendwie hinkriegt. Und das wäre auch hier meine Hoffnung, dass man andere Verkehrswege findet, wie den LKW, der jetzt am Sonntag fahren darf, und der das dann zumindest ein Stück weit ausgleicht.
6: So Stefan Risse. Auch die Börse selbst zeigte sich erneut krisenfest. Der deutsche Aktienindex kannte, wenn auch unterm Strich in langsamer Gangart, nur eine Richtung und stieg zwischenzeitlich bis auf 26.573 Punkte. Ein neuer Rekord, der für einige Fragezeichen sorgte.
8: Ja, es ist für viele, auch für die professionellen Beobachter, schon widersprüchlich, was für Meldungen insbesondere das ganze Jahr über Jahr aus dem Persischen Golf gekommen ist.
6: Erklärt Ulrich Kater, Chefvolkswirt der DK Bank.
8: Aber das birgt in der Tat die Gefahr, dass man andere Entwicklungen eben nicht verfolgt. Und hinter dem Anstieg der Börsen, nicht nur in Deutschland, sondern auch in den USA, stecken handfeste Zahlen. Es sind die Gewinnentwicklungen der börsennotierten Unternehmen, die ganz deutlich und stärker als sonst nach oben zeigen.
6: Gutes Geld, das da verdient wird, doch auch hier entdecken Beobachter Widersprüchlichkeiten. So haben die DAX-Konzerne ihren Umsatz gesteigert, gleichzeitig aber auch mehr Menschen entlassen. Die Erklärung, die deutsche Wirtschaft baut sich um, viele setzen auf neue Themenfelder wie Rüstung oder auf die industrielle Dienstleistung, erklärt der Ökonom Martin Lück von der Beratung Makromonkey.
9: Sie stellen im Prinzip die Waren selber her, sondern sie liefern immer mehr auch die Dienstleistungen dazu. Die Servicepakete, die begleitende Software, das ganze Engineering, die Maintenance und alles das, was damit, also die Instandhaltung, alles, was da kommt, regelrecht Beratungsabteilungen, Divisionen, die in großen Konzernen aufgebaut werden.
6: Für so einen Umbau sind natürlich immense Anstrengungen nötig, Martin Lück ist sich sicher.
9: Für die Großunternehmen ist es wahrscheinlich einfacher, sich anzupassen als für die Kleinen, auch wenn das auf den ersten Blick nicht so aussieht.
6: Und das bringt dann wieder die 40 DAX-Konzerne ins Spiel, von denen erwartet wird, dass sie auch im Wandel einen kühlen Kopf behalten.
4: Der Börsenwochenrückblick war das von Stefan Wolf.
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4: Das Verhältnis USA-Europa erodiert und im Moment sind wir am Tiefpunkt, sagt die Journalistin und Schriftstellerin Julie von Kessel, die viele berufliche und private Bezüge in die USA hat. Sie hat etwa am 11. September 2001 aus New York über die Anschläge auf das World Trade Center berichtet. In der Reihe Denke ich an Europa hat meine WDR-Kollegin Andrea Oster sie gefragt, welche Momente ihr in den Sinn kommen, wenn sie an diese Tage zurückdenkt.
5: Also ich denke dann erstmal natürlich an das, an die Angst. Ich habe eigentlich immer noch Beklemmungen, wenn ich die Bilder von damals sehe. Und die haben irgendwie ihren Schrecken für mich nicht so richtig, also der Schrecken ist nicht so richtig weg. Ich habe damals unheimlich große Angst gehabt und war wahnsinnig traurig, irgendwie auch um diese Stadt und um das Leben dort, wo erstmal dachte man ja, dass dieses Leben vorbei ist, ne? Diese Freiheit vorbei, diese Unbeschwertheit, weil etwas über uns hereingebrochen ist, was wir vorher so gar nicht haben kommen sehen. Also das Jubiläum kommt ja jetzt auch bald wieder, 25 Jahre und dann weiß ich schon, ich werde mich wieder damit auseinandersetzen müssen und freue mich jetzt nicht wirklich darauf. Ja, ich denke da mit Trauer dran.
10: Das war ja auch für Europa ein totaler Schock damals, diese Verletzlichkeit der USA. Wie lange hat das angehalten? Also Sie haben ja da gelebt, Sie haben das ja mitbekommen.
5: Also ich habe noch 3 Jahre etwa dort gelebt und fand, dass New York schon am Anfang sehr verändert war. Jetzt fahren wir seltener hin. Also am Anfang, ich habe dann damals meinen Mann dort kennengelernt und wir sind dann beide zurück, beide nach Europa gezogen, also beide nach Berlin gezogen 2004. Und dann hat man schon gemerkt, dass sich New York da auch wieder berappelt hat. Also das ist ja, die Amerikaner sind eben unheimlich unternehmerisch, dynamisch und schauen nach vorne und haben das eigentlich dann verarbeitet auf eine Art. Es ist bestimmt immer noch da, so als Narbe, aber es ist auf jeden Fall so, dass die Amerikaner schon sich berappelt haben, würde ich sagen.
10: Ihre Familie hat entschieden, nicht länger in den USA zu leben, sondern in Europa. Warum?
5: Das hatte berufliche Gründe. Ich wollte zurück nach Berlin, hatte einen neuen Job dann und habe mich auch auf Berlin gefreut, mag Berlin wahnsinnig gern. Und mein Mann zog dann nach, weil er irgendwie Europe interessant fand. Und aber inzwischen hat sich das auch so, er ist dann irgendwann auch Deutscher geworden. Mit der zweiten Trump-Amtszeit hat er die deutsche Staatsbürgerschaft beantragt. Wir haben Kinder hier und sind eigentlich doch jetzt sehr europäisch, also sehr auf Europa ausgerichtet. Und er ist jetzt deutscher Staatsbürger seit ein paar Monaten und immer wenn er irgendwas, wenn er sich beklagt über irgendwas Deutsches, was passiert ist oder einen Deutschen, der ihn beim Einparken belehrt hat oder ein Zug, der nicht funktioniert hat und ich sage dann immer, tja, das ist jetzt dein Land, also du bist jetzt auch Deutscher, dann sagt er immer, aber ich bin Europäer. Also für ihn war das sehr wichtig, Deutscher zu werden, als Teil hier anzukommen, aber auch eben als ein Teil Europas zu sein.
10: Warum war das für ihn so wichtig oder welche Bedeutung hat das für Sie auch?
5: Ja, ich glaube, das ist wie so eine neue Ausrichtung. Wir waren eben vorher doch sehr auf die USA fixiert, sind oft hingefahren, dachten auch immer, unsere Kinder werden dort studieren, vielleicht eines Tages, wenn das Geld reicht. Aber das ist jetzt eigentlich nicht mehr so durch Trump. Also man hat schon das Gefühl, und mein Mann hat auch sehr das Gefühl, dass die Werte, die Amerika für ihn dargestellt haben, jetzt im Moment nicht so angesagt sind. Und deswegen schaut er nach Europa und wir auch alle eigentlich, machen unseren Urlaub in Europa, unsere Kinder gehen dann hier auf Universitäten und ja, das Amerika ist im Moment so ein bisschen vergiftet, ist vielleicht zu viel, aber es ist jedenfalls nicht mehr, man schaut eher mit Sorge hin, was dort passiert.
10: In Europa gibt es aber auch viele, die Trump nacheifern oder ihn sogar rechts überholen. Wie gehen Sie damit um oder was löst das in Ihrer Perspektive aus?
5: Ja, ich sehe das mit Sorge natürlich. Also das Europa, was ich eben ja, was ich so liebe, was diese Vielfalt bedeutet, die Vielschichtigkeit, dieses Versprechen von Frieden und Wohlstand und Solidarität aber auch, ja, das sieht man natürlich immer mehr in Gefahr.
10: Mhm. Ist das was, was Europa von den USA unterscheidet? US-Amerikaner würden sagen, ja, Freiheit, Vielfalt haben wir auch, Versprechen von Wohlstand, aber offenbar gibt es ja da nochmal einen feinen Unterschied für Sie.
5: Ja, also ich meine, es ist eben schon anders, wenn Trump wirklich, da Trump wirklich als Präsident ja doch einiges an Institutionen erstmal abgebaut hat, abgeschafft hat, wirklich weitreichende Veränderungen, die auch nicht so schnell wieder zurückzudrehen sind, durchgesetzt hat. Und das ist hier ja noch nicht so passiert oder zumindest in Deutschland ja auf jeden Fall auch nicht. Ich merke schon, dass auch Amerikaner Europa mit Skepsis sehen. Das habe ich auch die ganzen Jahre über, schon vor Trump, gemerkt, dass Europa irgendwie für Amerikaner eben so undynamisch wirkt, irgendwie grau, immer gleich, gelähmt von Bürokratie, all das, was wir natürlich auch sehen. Aber für Amerikaner ist das noch mal stärker. Das ist eben ein Land, was sich viel schneller verändert. Und mein Mann kommt ursprünglich aus Ohio, also dort, wo seine Eltern leben, da merkt man eben ständig Veränderung. Also da jetzt in den letzten Jahren ist da ein wahnsinniger Boom entstanden durch Datenzentren zum Beispiel. Aber das ist ja nicht unbedingt schön. Ja, alles, die ganze Landschaft ist voll mit Datenzentren und die machen sich große Sorgen, was es für die Umwelt bedeutet, fürs Grundwasser, aber natürlich auch verschandelt ist das Land, aber eben die Dynamik, die Wirtschaft, all das treibt es voran. Und in Deutschland ist sowas alles natürlich viel langsamer und in Europa.
10: Frau von Kessel, die Tochter eines Freundes von mir, geboren, aufgewachsen, auch in den USA, studiert jetzt in Berlin Public Health, also Gesundheitswesen, weil das an den US-Universitäten offenbar nicht mehr so angeboten wird. Kann Europa vielleicht eine Lücke füllen, vielleicht auch gerade in der Wissenschaft, die sich in den USA seit einigen Jahren auftut, auch durch die Trump-Administration?
5: Also das wäre toll. Das wäre mein Traum natürlich, wenn Deutschland es schaffen würde, Europa es schaffen würde, so attraktiv zu werden für Wissenschaftler, dass sie hierher kommen und so eine Art Brain Drain von den USA hierher kommt. Das ist aber, glaube ich, auch noch eine finanzielle Frage. Aber vielleicht ist es, also weil natürlich verdient man in den USA viel mehr als hier an den Universitäten. Gleichzeitig könnte aber Europa punkten mit Lebensstandard, mit einer Art von, also die Tatsache, dass möglicherweise in Europa einfach das Leben noch egalitärer ist, also dass die Menschen größere Chancengleichheit haben, ist dann auch nicht so viel Frust da, es ist nicht so gefährlich. Also in den USA, ich merke das auch an der Schule meiner Kinder, die Lehrer kommen aus den USA, die sind an einer amerikanischen Schule hier in Berlin und die amerikanischen Lehrer sagen, ich konnte in den USA nicht mehr arbeiten, weil es ständig ständig wurden wir darauf gedrillt, wie ich bei einem Angriff zu reagieren habe. Wie kann ich meine Klasse schützen, wenn ein Mensch mit einer Feuerwaffe reinkommt, mit einer Pistole reinkommt? Und das sind natürlich Sachen, die in Europa nicht so verbreitet sind und möglicherweise eben auch dann von Vorteil oder etwas, was Leute sehen als positiv. Man könnte in Europa eben doch so ein relativ positives Lebensbild zeigen. Einerseits ein bisschen stärkere Balance zwischen Arbeit und Leben, ein ruhigeres Leben, ein etwas weniger gefährliches Leben und und das könnte vielleicht das aufwiegen für amerikanische Wissenschaftler, dass man weniger Geld verdient. Aber natürlich kommen dann auch wieder diese bürokratischen Hürden dazu, die in Europa schwierig sind.
10: Ja, und Europa ist ja lange mit Frieden und Gewaltfreiheit verbunden gewesen. Jetzt nicht mehr, seit Russland die Ukraine angegriffen hat. Also spüren Sie das auch, dass ein Gewaltmoment nach Europa gekommen ist?
5: Ja, also zum einen spüre ich sehr stark, dass der Krieg eben jetzt wirklich relativ nah ist. Und was ich aber auch spüre, ist, dass Europa jetzt handeln muss oder eine gewisse Verantwortung übernehmen muss. In einem Buch, was ich geschrieben habe, geht es um eine Journalistin, die in der Ukraine ist als Reporterin. Und um das zu recherchieren, bin ich auch nach Kiew gereist. Und das war im Winter 2023/24 und habe auch mit vielen Ukrainern gesprochen und die haben immer gesagt, ihr dürft uns jetzt nicht im Stich lassen. Deutschland, Europa muss jetzt ganz stark für uns da sein. Und dann auch danach zu sehen, wie Zelensky bei Trump gedemütigt wurde, da dachte ich eben auch, so jetzt müssen wir müssen für die Ukraine da sein, mhm. auch aus eigenem Interesse. Aber das heißt, ich finde, dass nicht so sehr viel Gewalt importiert wurde oder nicht so viel Gewalt hier rüberschwappt, sondern eher das Gefühl von, jetzt können wir nicht immer zum großen Bruder schauen, der uns verteidigt, sondern Europa muss selbst handeln und auch solidarisch sein und auch eben für die Ukraine da sein.
4: Die Journalistin und Schriftstellerin Julie von Kessel.

0: Kultur.
1: Beim 79. Filmfestival von Locarno hat der rumänische Regisseur Florin Scherban den Goldenen Leoparden gewonnen. Der Regisseur bekam ihn für seinen Film Hier ist kein Platz für mich. Und die zweitwichtigste Auszeichnung, der Spezialpreis der Jury, ging an die brasilianisch-deutsche Gemeinschaftsproduktion Das Flussufer. Eine deutsche Regisseurin bekam einen Sonderpreis für ihren Kinderfilm. Thomas Wagner war für uns dabei bei der Preisverleihung nach 11 Festivaltagen.
2: Gran Premio del Festival della città di Locarno. This is the big moment.
3: We are proud, very proud to award the Pardo d'Oro to You Don't Belong Here by Florin Scherban.
4: Riesenapplaus im Kino Grand Rex am Ende des 11-tägigen Filmfestivals von Locarno. Der Goldene Leopard, der Hauptpreis, geht an den aus dem westrumänischen Reșița stammenden Regisseur
2: Florin Scherban
4: für seine Produktion You Don't Belong Here, Originaltitel Nur este loco tau aici, ins Deutsche übersetzt, Hier ist nicht dein Platz. Ausschnitt aus dem preisgekrönten Film. Jugendliche schlagen mit Baseballschlägern auf geparkte Autos, darunter der Sohn eines alleinerziehenden Vaters. Die Beziehung gilt als zerrüttet. Die Geschichte wird sehr subtil erzählt. Und jetzt der Goldene Leopard. Diese Auszeichnung mit dem Goldenen Leoparden, sagt Regisseur Florin Scherban im ARD-Interview, bedeutet ihm enorm viel. Und vielleicht, zu seiner Hoffnung, sorge die Auszeichnung in seinem Heimatland Rumänien für eine Art Weckruf. Wenn wir nicht Acht geben, wird es schwierig mit dem rumänischen Film in Zukunft. Bei uns versiegen die Geldquellen für gute Filme. Förderungen werden zusammengestrichen und wenn es so weitergeht, steht der rumänische Film so in 1,5 Jahren ohne Geld da.
5: De un an jumătate noi nu mai avem concursuri de cinema în România.
4: Da mag der Goldene Leopard, der nun nach Rumänien geht, ein willkommener Akzent dagegen sein.
6: I want to dedicate this hour to our LGBTQ community in Brazil.
4: Ich möchte diese Stunde der LGBT-Community in Brasilien widmen, also der Gemeinschaft der Schwulen und Lesben dort. Halte zusammen, ruft der brasilianische Filmemacher Matheus Farias dem Publikum zu, der gemeinsam mit seinem Landsmann Enoch Carvalho mit dem Preis der Jury, der zweitwichtigsten Auszeichnung in Locarno, bedacht worden ist. Beide haben den Film The Riverbank, das Flussufer, auf den Weg gebracht, eine deutsch-brasilianische Gemeinschaftsproduktion, die eine schwule Liebesgeschichte im brasilianischen Recife erzählt. Eine Liebesbeziehung, die dort aber auf geringe gesellschaftliche Resonanz stößt, vielmehr geächtet, ja geradezu bekämpft wird. Für Juana Nazaro, künstlerischer Leiter des Filmfestivals in Locarno, besteht dann auch das Verbindende der ausgezeichneten Filme in der
7: Sorge um unsere Gemeinschaften, verschiedene Gemeinschaften. Zum Beispiel die Gemeinschaft in einem Film wie Riverbank oder die Gemeinschaft im rumänischen Film, den Hauptpreis gewonnen hat. Das heißt, was bleibt, wenn die Gemeinschaften oder die Gesellschaften, die wir dachten, seien ewig, anfangen, sich aufzulösen, wenn man das so erklären kann.
4: Sich zurechtfinden in sich wandelnden Gemeinschaften, das trifft auch auf diesen Film zu.
8: Also in dem Film geht es um die 11-jährige Lou, die mit ihrem Vater und ihrem älteren Bruder zusammen den Tod von dem Vater vortäuschen, damit die Bilder, weil er Künstler ist, wieder Bekanntheit bekommen. So ein bisschen wie bei Van Gogh.
4: Schildert Marlene Wallin, die in der Filmakademie Baden-Württemberg in Ludwigsburg studiert hat, den Inhalt ihres Spielfilmdebüts Paradeisa. In Locarno wurde Paradeisa prompt mit einem Spezialpreis für Kinderfilme ausgezeichnet. In der Jury saßen dann ausschließlich Mädchen und Jungen zwischen 11 und 15 Jahren.
8: Also die Hauptfigur ist eine 11-Jährige. Und wir haben aber den Film immer sozusagen versucht, sie in ihrer Perspektive ernst zu nehmen. Das heißt, es ist natürlich nicht nur ein Kinderfilm, sondern auch für Erwachsene gedacht. Und dass aber jetzt Kinder sozusagen den Film zusätzlich noch toll fanden, ist die größte Ehre, die wir eigentlich bekommen könnten. Genau.
1: Abschluss des 79. Filmfestivals von Locarno.
0: Der Stichtag.
1: Heute vor 20 Jahren, am 16. August 2006, feierte Jogi Löw seine Premiere als Coach der deutschen Fußballnationalmannschaft. Er wurde mit 124 Siegen der statistisch erfolgreichste Bundestrainer.
0: Eigentlich war Joachim Löw schon ziemlich weg vom Fenster, als der damals gerade neue Bundestrainer Jürgen Klinsmann ihn im Sommer 2004 überraschend zu seinem Assistenten macht. Der Yogi, anfangs ein wenig belächelt als Klinsmanns Hütchenaufsteller im Training.
9: Interessiert mich aber im Moment relativ wenig.
0: Nach der Weltmeisterschaft 2006 im eigenen Land, dem Sommermärchen, tritt Klinsmann zurück und Löw übernimmt.
10: Das Amt des Bundestrainers erfüllt mich natürlich auch mit wahnsinniger Freude und denke aber eigentlich auch, dass man diesem Amt jetzt auch nicht zu viel Bedeutung beimessen muss.
0: Da spricht die Bodenständigkeit aus Jogi Löw, aufgewachsen in Schönau im Schwarzwald, wo sein erster Trainer Wolfgang Keller hieß.
11: Wenn der abends hat mir so die Milch holen für seine Familie. Und dann ist er zum Bauer gegangen, Milchkanne in der Hand und der Ball am Fuß. Auf dem Weg hin und auf dem Weg zurück.
0: Während seiner Zeit als Fußballprofi, aber auch später als Trainer, bleibt Löw immer irgendwie in der Gegend. Freiburg, Stuttgart, Karlsruhe, ein bisschen Schweiz und Österreich. Ganz kurz auch mal Türkei. Aber sonst bloß nicht zu weit weg von den alten Freunden.
10: Also mich beeindruckt immer wieder, dass auch die engen Freunde mir immer die Stange halten, obwohl ich sehr wenig Zeit habe.
0: Als Bundestrainer wird die Zeit noch knapper. Sein Debüt gelingt mit einem 3:0 gegen Schweden. 2008 Vize-Europameister, Dritter bei der WM 2010.
12: Fällt Messi noch irgendwas ein?
0: 4 Jahre später in Brasilien dann der größte Triumph seiner Karriere.
12: Schürrle, der kommt an! Mach ihn!
0: Eins zu null nach Verlängerung gegen Argentinien. Deutschland ist Weltmeister.
10: In der Kabine sind natürlich auch alle Dämme gebrochen, das ist klar. Ich meine, die Kanzlerin war da und der Bundespräsident, die Spieler, die jubeln natürlich. Klar, es sind keine Grenzen mehr gesetzt jetzt.
0: Nach 15 Jahren im Amt tritt Bundestrainer Joachim Jogi Löw zurück.
1: Der Stichtag von Michael Kruse und soweit die ARD-Infonacht mit Philipp Kaver. Ihnen einen schönen Sonntag. Es wird jetzt 5:58 Uhr.

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1: Die Nachrichten mit Anja Gawlik. Guten Morgen. Der große Waldbrand im Hohen Venn an der belgisch-deutschen Grenze bedroht auch Gebiete in Nordrhein-Westfalen. Die Stadt Monschau hat inzwischen mehrere tausend Menschen aufgerufen, sich auf eine mögliche Evakuierung vorzubereiten. Frank Wörner berichtet.
2: Die Flammen haben sich durch das Moorgebiet im Hohen Venn bis auf wenige Kilometer an deutsche Siedlungen herangearbeitet. Betroffen sind zwei Ortsteile von Monschau, Mützenich und Kalter Herberg. Beide haben je rund 2000 Einwohner. Die wurden in der Nacht aufgerufen, sich vorsorglich auf eine mögliche Evakuierung vorzubereiten. Vorhin hat die Stadt dann einigen von ihnen dringend geraten, ihre Wohnungen bis spätestens 10 Uhr zu verlassen, weil Gesundheitsgefahren durch den Rauch aus dem Hohen Venn nicht ausgeschlossen werden könnten. Die Fläche, die in Belgien brennt, war bis zum Abend schon fast 10-mal so groß wie das Waldbrandgebiet in Hürtgenwald. Dort gab es am Abend vorsichtige Entwarnung. Die Menschen aus dem evakuierten Ortsteil Gai durften wieder in ihre Häuser zurück. Bis die Flammen im Hürtgenwald endgültig aus sind, werden nach Einschätzung der Feuerwehr aber noch einige Tage vergehen. Weil der Wind aber nicht mehr so stark weht und die Temperaturen in den nächsten Tagen weiter zurückgehen sollen, dürfte sich die Situation dort zumindest nicht nochmal verschlimmern.
1: Die Berliner Polizei hat eine positive Bilanz nach der Techno-Parade Rave the Planet gezogen. Das Event mit mehreren 10.000 Menschen sei störungsarm verlaufen. Aus Berlin berichtet Jule Lippig.
3: Trotz 35 Grad demonstrierten Zehntausende Menschen beim Rave the Planet in Berlin. Unter dem Motto Imagine Love zog die fünfte Ausgabe der Techno-Demonstration durch den Tiergarten. Tanzend forderten die Techno-Fans Frieden, Vielfalt und Menschlichkeit und den Schutz der Techno-Kultur. Die Parade fand nur wenige Meter vom Ort des tödlichen Anschlags am Rande des Berliner CSD statt und nur 3 Wochen danach. Deshalb begann der Umzug mit einer Schweigeminute für die Opfer des mutmaßlich islamistischen Anschlags. Viele Teilnehmende zeigten mit Regenbogenflaggen und Plakaten ihre Solidarität mit der queeren Community.
1: Über Rumänien hat ein spanischer Kampfjet im Rahmen einer NATO-Mission eine Drohne abgeschossen. Die Drohne habe den rumänischen Luftraum illegal verletzt. Rumänien grenzt an die Ukraine. Es war die vierte Drohne, die dort in diesem Jahr abgeschossen wurde. Zur Herkunft der Drohne hat das rumänische Verteidigungsministerium keine Angaben gemacht. Und das ist heute auch noch Thema. Marokkanische Sicherheitskräfte haben rund 300 Menschen festgenommen, die Grenze zur spanischen Exklave Ceuta übertreten wollten. Zuvor hatte es im Internet Aufrufe dazu gegeben. Tropensturm Lala hat sich vor Hawaii zu einem Hurricane verstärkt. Das melden die US-Behörden. Die Folge seien Starkregen und Stromausfälle. In Herne geht heute das größte Volksfest in NRW zu Ende, die Kranger Kirmes. In einer Abschlusspressekonferenz ziehen Schausteller, Stadt und Polizei am Vormittag Bilanz. Bei der Leichtathletik-EM in Birmingham hat Speerwerfer Julian Weber die Goldmedaille gewonnen. Im letzten Versuch schaffte er eine Weite von 90,40 Meter, trotz Problemen mit der Schulter.
4: Oh, so ein geiles Gefühl. Ich bin einfach so froh, dass das im letzten Versuch dann auch so gut geklappt hat. Und ich habe bewiesen, dass ich auch mentales Biest sein kann.
1: Auch Silber ging im Speerwurf nach Deutschland. Hinter Weber kam Teamkollege Nick Tumm auf den zweiten Platz. Das war WDR aktuell. Das Wetter in Nordrhein-Westfalen. Am Morgen ziehen die letzten Schauer aus der Nacht ab. Danach bleibt es meist trocken mit Sonne und Wolken bei 24 Grad in Brilon. In Kleve werden es 25 und in Düren 27 Grad. In der Nacht dann eher bedeckt. Im Verlauf breiten sich vom Münsterland her Schauer bis ins Ruhrgebiet aus. Es kühlt ab auf 16 bis 11 Grad. Morgen ziehen immer mal wieder Schauer durch. Dazwischen scheint ab und zu die Sonne und es bleibt deutlich kühler als zuletzt mit höchstens 14 bis 23 Grad. Die Zeit 6.04 Uhr. WDR, die Verkehrslage. Bis morgen früh gesperrt sind die A57 zwischen Kreuzmeerbusch und Krefeld-Zentrum, die A448 zwischen Dreieck Bochum-West und Bochum-Süd. Bis Dienstag früh gesperrt ist die A61 Mönchengladbach-Venlo zwischen Kreuz Mönchengladbach und Mackenstein in beiden Richtungen. Und hier gibt es noch eine amtliche Gefahreninformation. Wegen aktueller Waldbrände kann es zu Rauch- und Brandgeruch kommen. Es besteht noch keine akute Gefahr. In Monschau, in den Ortsteilen Kalter Herberg und Mützenich sollten sich die Anwohner jedoch bereits auf eine mögliche Evakuierung vorbereiten. Den Einwohnerinnen und Einwohnern von Plattewen, Leiloch und Kalter Herberg westlich des Messewegs wird dringend empfohlen, diese Bereiche bis 10 Uhr zu verlassen und bei Verwandtschaft und Freunden unterzukommen.
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5: Freunde der Weisheit, guten Sonntag.
6: Es kann einem passieren, dass man mit anderen Menschen zusammen war und dann stellt man hinterher fest, ich habe mich irgendwie komisch verhalten. Ich habe Dinge gesagt, die nicht zu mir passen. Und ich war eigentlich ein ganz anderer als der, der ich gern gewesen wäre. Das, was ich gemacht habe, das, was ich gesagt habe, das stimmt überhaupt nicht mit dem Bild überein, was ich von mir selber habe. Ich habe bei dieser Gelegenheit, und was mögen jetzt die anderen von mir denken, ich habe mein wahres Selbst verborgen. Und dann, wenn man in eine solche Situation hineingerät und vielleicht kommt Ihnen das ja bekannt vor, dann stellen sich sofort zwei Probleme mindestens oder zwei Fragen. Die eine Frage wäre, was kann ich denn eigentlich über mich selbst wissen? Was kann ich tun aktiv, um mich mit mir selber möglichst gut auszukennen? Und die zweite Frage wäre, gibt es denn eigentlich dieses wahre Selbst, was ich behauptet habe? Oder ändern wir uns und haben im Laufe eines Lebens, wenn es ein wenig länger dauert, viele verschiedene Selbste und Persönlichkeiten? Über solche Dinge wollen wir heute zusammen nachdenken. Unser Thema lautet: Erkenne dich selbst. Und das Philosophische Radio ist diesmal zu Gast in Lipborg, in einem fabelhaften ehemaligen Gasthof, den die Dorfgemeinschaft wiederbelebt hat. Und weil wir das so toll finden, sind wir hier. Herzlich willkommen. Nur noch mal kleine Geografie. Lipborg, nicht weit von Soest, nicht weit von Hamm. Und nun geht es darum, unseren heutigen Gast zu begrüßen. Susanne Bushammer ist Philosophin an der Uni Osnabrück. Schön, dass Sie da sind. Herzlich willkommen.
7: Ich freue mich auch. Danke.
6: Ja, dieses Erkenne dich selbst. Ich stelle mir das vor mit einem Ausrufungszeichen. Das ist, was denn eigentlich? Eine Ermahnung? Könnten wir das vergessen im Trubel des Alltags, die Aufgabe, uns selbst zu erkennen?
7: Also ich würde es jedenfalls nicht nur verstehen als eine Einladung oder so eine Art Tipp, sondern durchaus in so einem gewissen mahnenden Sinne, aber eher als Hinweis auf die Dringlichkeit. Und tatsächlich, ja, wir könnten das vergessen. Wir könnten uns mit anderen Dingen beschäftigen und vielleicht auch ein bisschen an uns vorbeileben. Aber der Hinweis darauf, dass es da was zu erkennen gibt und dass sich das Bemühen um diese Form der Erkenntnis lohnen könnte, der kommt nicht nur en passant daher, sondern der ist tatsächlich, hat einen Aufforderungscharakter, ja.
6: Angenommen, ich würde das in den Wind schlagen. Was wäre denn die Gefahr, wenn ich auf Selbsterkenntnis verzichten würde?
7: Also die eine Gefahr besteht natürlich darin, dass Sie darauf verzichten, aber dass Sie ihr nicht entkommen. Das gibt es ja manchmal, diese Momente. Sie haben ja eingangs so einen geschildert, wo einem plötzlich klar wird, eigentlich bin ich doch ganz anders. Und diese Momente können was Erschreckendes haben, wenn ich mich vorher nicht mit mir vertraut gemacht habe. Auch weil wir dann manchmal denken, wir führen so ein Leben im Falschen oder wir werden uns gar nicht wirklich gerecht oder wir holen die Möglichkeiten nicht aus uns heraus. Also die eine Gefahr besteht darin, dass die Selbsterkenntnis dann doch irgendwie an die Tür klopft und sich einstellt und eine Spannung offenlegt, die dann nur schwer zu ertragen ist. Aber wenn ich das...
6: Vielleicht muss sogar was schieflaufen, damit wir immer wieder in die Selbsterkenntnis hineingetrieben werden.
7: Ja, das ist ja sehr häufig so, dass Erkenntnisse das Ergebnis von Widerständen sind. Das ist bei der Selbsterkenntnis nicht anders. Also wir stellen fest, dass die Herdplatte heiß ist, weil die Hand wehtut, während wir sie darauf legen. Und diese Art von schmerzhafter Selbsterkenntnis gibt es natürlich in dem Feld auch. Aber ich denke, es gibt noch einen anderen Grund, warum das mit dem Scheitern zu tun hat. Und das hat was damit zu tun, dass wir unsere Grenzen kennenlernen, indem wir an sie stoßen. Und Selbsterkenntnis hat viel damit zu tun, dass ich um mich weiß, dass ich um meine Grenzen weiß und dass ich deswegen auch um meine Möglichkeiten weiß. Und das wäre jetzt die zweite Antwort auf die Frage, was könnte denn schlecht daran sein, wenn wir es vergessen, dass wir unsere Möglichkeiten nicht erkennen, dass wir ein Leben leben, das vielleicht ein bisschen zu eingeschränkt ist für die Wesen, die wir eigentlich sind. Und das wäre ein großer Verlust. Und auch deswegen lohnt sich die Selbsterkenntnis, weil wir dann besser absehen können, welches Leben für uns passt.
6: Ich war jetzt einen Moment sehr irritiert oder sogar enttäuscht, dass Sie erst von den Grenzen gesprochen haben und dann von den Möglichkeiten. Ist es so auch gedacht? In diesem müssen wir auch gleich noch ein bisschen klären. Das ist ein antikes Motto. Es hat seine Geschichte, diese Aufforderung, erkenne dich selbst. Aber dass es mit den Grenzen beginnt, ist Ihnen das jetzt unterlaufen oder war das volle Absicht?
7: Also es ist mir nicht unterlaufen. Es liegt tatsächlich in dieser ideengeschichtlichen Tradition. Also der Satz an diesem Tempel in Delphi, das ist jetzt schon ziemlich lange her, halbes Jahrhundert, Jahrtausend vor Christus. Dieser Satz, erkenne dich selbst, ist tatsächlich einer, der sowohl auf die Möglichkeiten als auch auf die Grenzen verweisen will. Und zwar zuallererst auf die Grenzen. Also er steht an diesem Tempel und der Hinweis ist, bevor du diesen Raum betrittst, denk dran, wer du bist, Menschenkind, nämlich kein Gott. Also erste Grenze, das ist die Grenze des Menschlichen. Aber der Kontrast, den Sie aufgemacht haben oder der Ihrer Enttäuschung zugrunde liegt, der ist, glaube ich, gar nicht so bedrückend. Denn Möglichkeiten entfalten sich in Räumen. Und Räume sind dadurch ausgezeichnet, dass sie Grenzen haben. Und insofern ist das Bedenken der Grenzen nicht das Gegenteil vom Erkunden der Möglichkeiten. Sondern das Bedenken der Grenzen heißt das Verorten der Möglichkeiten.
6: Mhm. Grenzen akzeptieren heißt zum Beispiel, ich führe ein endliches Leben. Sie haben gesagt, ich bin kein Gott. Ich werde irgendwann sterben. Das wäre schon mal eine erste Grenze.
7: Das ist die erste und die wesentliche Grenze in diesem gedanklichen Zusammenhang. Erstens, du bist kein Gott und das heißt zuallererst, du bist sterblich. Das Ganze ist hier zeitlich befristet. Also diese Grenze gibt's auf jeden Fall. Aber die verortet dich in einem Umfeld, in dem es eben gerade deswegen vielleicht, weil du sterblich bist, weil du nicht alles übermorgen auch noch machen kannst, jedenfalls nicht endlos, ein Motiv gibt, dich zu entfalten. Und das ist der zweite Hinweis, der auch die Grenzen mit den Möglichkeiten paart. Du bist nicht allein, also du betrittst diesen Tempel, du bist ein Mensch. Menschen sind sterblich und sie machen Fehler und sie sind gemeinsam mit anderen Wesen auf diesem Planeten und du bist ein Mensch heißt auch, du bist ein Mensch, nicht ein Tier wie alle anderen, sondern du bist ein Mensch, also jemand, der genau das kann, die Sterblichkeit bedenken und das selbst reflektieren. Mit anderen Worten, erkenne dich selbst ist auch ein Hinweis darauf, dass du da was kannst, mhm. Und zwar was Außergewöhnliches.
6: Da kommen jetzt zwei Sachen zusammen. Also ich soll erkennen, dass ich ein Mensch bin, aber das sind wir alle, die hier jetzt versammelt sind. Und dann soll ich doch wahrscheinlich auch erkennen, was mich jetzt vielleicht von anderen Menschen unterscheidet, was an mir besonders oder eigentümlich oder seltsam ist.
7: Ja, das schwingt tatsächlich beides mit. Das eine ist die sogenannte Gattungserkenntnis, also was für eine Art von Wesen wie alle anderen, nämlich kein Gott, sondern ein Mensch. Aber dann hat der Satz ja auch irgendwie sowas wie einen persönlichen Appell in sich. Du erkenne dich selbst. Und das klingt danach, dass es da mehr zu erkennen gibt als nur die Tatsache, dass du wenig originellerweise ein Mensch bist, sondern dass du ein spezifisches Wesen bist. Und den Blick darauf zu richten und das Interesse daran zu zeigen und sich da selber nah zu bleiben, um herauszufinden, was für ein Wesen bin denn ich, Das ist in diesem Satz auf jeden Fall auch enthalten. Er ist ein Hinweis, der als wesentlich gilt in der griechischen Philosophie, dafür, dass du als einzelnes Wesen dein Leben gelingend gestalten kannst.
6: Mhm. Ja, wir werden hoffentlich ein paar Hinweise bekommen, wie das geht, was man dafür bedenken muss oder was man im Praktischen tun kann. Aber vielleicht doch noch einen Moment, diese historische Situation, also dieser Tempel in Delphi mit dieser Aufschrift »Erkenne dich selbst«. Was wissen wir denn darüber, was dann im Inneren dieses Tempels geschehen sollte? Also kam man da raus mit einer ordentlichen Dosis Selbsterkenntnis?
7: Also der Tempel ist ja vor allen Dingen deswegen so sagenumwoben und berühmt, weil man da das Orakel verortete, das delphische Orakel. Und Menschen diesen Tempel auch aufsuchten, um sich Rat zu holen. Oder in gewisser Weise einen Blick auf die Zukunft zu erhaschen. Geht diese Schlacht gut aus oder geht irgendwas anderes gut aus? Oder der Gedanke ist auch, dass dieser Satz »Erkenne dich selbst« eine Antwort dieses Orakels war. Und zwar eine Antwort auf die Frage, was der Mensch zuerst lernen soll. Und dass die Antwort war »Erkenne dich selbst« und der Hinweis darauf »Beginn bei dir«. Die Grundlage aller Erkenntnis ist die Selbsterkenntnis. Jedenfalls in dem Tempel selber oder der Tempel ist, steht in Verbindung mit diesem delphischen Orakel und mit dem steht auch in Verbindung die Möglichkeit der Selbsterkenntnis.
6: Ist das so klar, dass alle Erkenntnis mit Selbsterkenntnis beginnen sollte?
7: Also zumindest wissen wir heute, das ist aber jetzt ein paar tausend Jahre später und zwischenzeitlich hat es zum Beispiel so jemanden wie Immanuel Kant gegeben und viele andere mehr. Wir wissen heute, dass in bestimmter Weise alle Erkenntnis durch uns selbst geprägt ist. Also wir sind die erkennenden Wesen und wir können uns da nie so ganz rausziehen. Also die Bedingungen der Möglichkeit von Erkenntnis sind im Menschen und die fließen in unsere Erkenntnisse mit ein. Und das gilt selbstredend auch für die Selbsterkenntnis und wird da sogar zusätzlich kompliziert, weil es dann nicht nur so ist, dass das betrachtende Subjekt mit einfließt in das, was es erkennt, sondern es ist das, was erkannt werden soll und dann wird es kompliziert.
6: Ich muss jetzt mal Sie fragen und ich weiß natürlich, dass der Anfang schwer ist, aber irgendwer wird den Mut besitzen, einen Anfang zu machen. Was das in Ihren Augen heißt, diese Aufgabe zu erfüllen, erkenne dich selbst. Wer kann dazu etwas sagen? Vielleicht auch, wie weit Sie damit gekommen sind, wie plausibel sie sich selbst sind oder wie rätselhaft und fremd nach wie vor.
8: Schafft man das?
6: Sekunde.
8: So. Schafft man wirklich die Selbsterkenntnis am Ende, dass man irgendwann steht und sagt, ja, ich habe mich erkannt oder wird das immer ein Rätsel bleiben, weil man wacht ja jeden Tag als anderer Mensch auf und sieht, geht als anderer Mensch schlafen und ja, das frage ich mich gerade, ob es am Ende wirklich die Selbsterkenntnis geben wird.
6: Was ich mich frage bei Ihrer Frage, was Sie zu der Behauptung führt, dass Sie jeden Morgen als ein anderer aufwachen?
8: Weil ich ja jeden Abend ins Bett gehe mit den gestrigen Erlebnissen und die über Nacht sicherlich verarbeite. Irgendwann, man träumt ja auch und ja, es wird ein neuer Tag. Also ich fühle das so, dass ich glaube, ja, dass man dann doch sich jeden Tag verändert. Also nicht in den Grundsätzen, aber schon immer so ein bisschen. Wir sehen morgens anders aus im Spiegel oder wir fühlen uns anders und was weiß ich. Und genau, aber diese Frage drängte sich gerade in mir auf, ob wir wirklich mal die Selbsterkenntnis haben werden. Oder wer, ja, genau, ob wir das wirklich so erreichen.
6: Es enthält ja eine These, was Sie sagen. Denn dann würden Sie doch eigentlich den Gedanken zurückweisen, dass es eine endgültige Selbsterkenntnis überhaupt geben kann.
8: Was würde denn dann da stehen, wenn man diese Selbsterkenntnis erreicht hat? Was wäre dann?
6: Dann müssen wir entweder das Orakel von Delphi fragen oder Susanne Bosshammer.
7: Ja, also ich glaube das auch, dass Sie da auf etwas ganz Wichtiges hinweisen, nämlich den sich wandelnden Gegenstand. Und die Frage ist ja, gibt es da so eine Kontinuität in den verschiedenen Varianten, die es von Ihnen so gibt? Also eins jedenfalls würde ich mal vermuten, dass die Menschen, neben denen Sie aufwachen oder wenn es da niemand gibt, denen Sie dann begegnen, Sie durchaus wiedererkennen. Also es scheint so zu sein, dass es zumindest eine Verbindung gibt zwischen dem Wesen, das gestern Abend schlafen ging und das heute Morgen auf die Straße tritt. Und man könnte ja denken, und das ist das Selbst, das, was gleich bleibt, das, was über die Zeit hinweg gleich bleibt. Aber ich würde Ihren Zweifel zustimmen. Auch da gibt es Menschen, die sieht man wieder, nach 10 Jahren zum Beispiel, und man erkennt sie nicht wieder, und das hat nichts mit Falten zu tun, sondern damit, dass Menschen sich wirklich im Laufe ihres Lebens verändern können. Wir reden auch so, wir sagen, ich erkenne dich nicht wieder. Und wir meinen nicht, du siehst anders aus, sondern wir meinen Dinge, von denen ich dachte, sie seien für dich typisch, die finde ich jetzt nicht mehr vor. Und sowas kennen wir mit uns selber ja manchmal auch. Sich selbst ein Rätsel zu sein, ist ja nicht nur eine Redeweise, sondern es gibt Momente, in denen irgendetwas in uns stattfindet und wir haben keine Ahnung, woher das jetzt kommt. Also der Gegenstand wandelt sich, mit dem wir uns da vertraut machen. Die Frage der Kontinuität, die stellt sich eher oberflächlich. Aber man kann natürlich sagen, weil Sie haben gefragt, geht das überhaupt? Hat man dann irgendwann der Weisheit letzter Schluss? Jetzt habe ich mich erkannt. Und ich glaube, so ist der Gedanke tatsächlich nicht. Selbsterkenntnis ist ein Prozess. Und dieser Prozess, der liegt weniger darin, dass wir einen Gegenstand beschreiben können, der sich nicht wandelt und dann so bleibt und auf den wir uns dann berufen können. Sondern es geht eher um eine Beziehung der Vertrautheit mit dem Betrachtungsgegenstand. Selbsterkenntnis hat was damit zu tun, dass ich mir nicht fremd bin und nicht damit, dass ich immer gleich bin.
6: Waren Sie denn verblüfft, dass Ihr Nachbar, mit dem Sie mutmaßlich vertraut sind, ja, sich selbst als einen beschreibt, der jeden Morgen ein anderer ist?
9: Also ich sehe es, ich habe ihn verstanden auf jeden Fall. Also, dass man ja durch alles, was man erlebt, die Erfahrung, die man sammelt, ja, sich doch vielleicht auch ein bisschen ändert oder auch diese, ich sag mal, vielleicht Schicksale, die man erlebt oder ja, dass man dann erkennt, jetzt in dem Fall habe ich so und so reagiert. Ja, und mit dieser Erkenntnis verändert man sich ja auch. Ne? Also,
6: aber Sie wollen ihn auch morgens wiedererkennen.
9: Ja, also vom Aussehen erkenne ich ihn immer wieder. Und natürlich ist das ja auch nicht von heute auf morgen. Es ist ja auch ein Prozess. Ich sag mal, man hat mit, weiß ich nicht, Anfang 20 anders gedacht als jetzt mit 60.
6: Ne? Na klar. Es ist ja auch unmittelbar einleuchtend, was Sie gesagt haben, zu dem Prozesscharakter von Selbsterkenntnis. Also das kann ja eigentlich nur bedeuten, wir sind damit niemals fertig. Es ist eine permanente Aufgabe, bis wir irgendwann in der Kiste liegen.
7: Oder? Ja, es bleibt immer noch was zu tun und das hat auch was damit zu tun, dass da viel passiert, dass dieses Wesen sich wandelt. Aber das, was Sie gerade geschildert haben, ist ja ein wichtiger Hinweis darum, warum das so wichtig sein könnte mit der Selbsterkenntnis. Denn das eine sind die Träume, die Sie nicht bewusst erleben und die machen vielleicht was mit Ihnen. Sie werden voller Schrecken wach und das können Sie auch nicht kontrollieren. Aber das andere ist, dass wir uns natürlich selber auch nicht vollständig Schicksal sind, sondern wir können durch Selbsterkenntnis, durch diesen Prozess des Vertrautseins mit uns selbst erkennen, dass da was in uns in eine Richtung läuft, von der wir nicht wollen, dass sie sich realisiert. Ich will so nicht sein. Ich wollte nie jemand werden, die. Und die philosophische Idee schon seit der Antike ist, dass die Selbsterkenntnis eine Voraussetzung für diese Art von, ich sag jetzt wirklich mal, Selbsterziehung ist. Das ist das Wort in der Antike. Die Erziehung zur Tugend. Du musst vertraut sein mit dir und um dich wissen, damit du zu einem Menschen werden kannst, dessen Leben gelingt. Und zu einem solchen Menschen wirst du nur, wenn du die Tendenz zu den Extremen, die in dir angelegt ist, kontrollieren lernst, wenn du deine Affekte kontrollierst, wenn du Einfluss darauf nimmst, wie du auf die Welt reagierst. Mhm. Das ist wichtig für ein gelingendes Leben und dafür ist die Voraussetzung die Selbsterkenntnis.
6: Das kann man nämlich bei der Gelegenheit hinzufügen, dass auf diesem Tempel Nicht nur das Erkenne dich selbst dann, sondern auch nichts im Übermaß.
7: Ja, richtig. Das ist wichtig zu erwähnen. Das stand eben auch von nichts zu viel oder alles in Maßen. Es gibt unterschiedliche Übersetzungen dieses Satzes, ist völlig egal. Es geht immer um denselben Gedanken. Erkenne dich selbst, das heißt, wisse um deine Grenzen. Und Erkenntnis ist hier wirklich im Sinne der Erkenntnis gemeint, also nicht der Bewertung, sondern des Hinguckens, des zur Kenntnis nehmens. Das Bewerten hält uns ja häufig davon ab, hinzugucken, weil wir was Bestimmtes nicht sehen wollen oder unbedingt sehen wollen. Aber die Wissenschaft, also die Erkenntnis selber ist erstmal wertungsneutral. Und der Gedanke ist, guck hin, ohne zu bewerten, wisse um dich, wisse um deine Tendenz zum Extrem und dann lebe dein Leben dir gemäß, alles in Maßen. Also finde die Mitte zwischen den Extremen. Das ist die Definition der Tugend in der Antike. Und die Tugend ist das, was wir brauchen, damit wir am Ende unseres Lebens sagen können, es ist gelungen.
6: Auch das ist natürlich dann immer der Horizont. Am Ende des Lebens soll die Bilanz in Ordnung sein.
7: Ja, aber das hat übrigens nicht...
6: Damit es nicht passiert, dass man da reuevoll liegt und sagt, ich habe es alles... versemmelt.
7: Ja, das ist, glaube ich, nicht das Problem, was die hatten, dass sie dachten, ansonsten hast du einen schlechten letzten Tag. Darum geht es, glaube ich, nicht. Und es geht auch nicht darum, dass man das auf das Totenbett sozusagen verlagert, weil man denkt, bis dahin hast du ja dann alle Erkenntnis beisammen und jetzt kannst du sowas wie eine Summe errechnen oder kannst sowas wie ein Fazit ziehen. Sondern der Gedanke ist, dass bis zu diesem letzten Tag wir Übung brauchen im Maßhalten, in der Affektkontrolle und Selbsterkenntnis gewinnen müssen. Also Aristoteles, der mit diesem Gedanken in Verbindung gebracht wird, der ist jemand, der sagt, Tugenden finden wir niemals bei jungen Leuten. Und dann sind die Studierenden an der Uni immer beleidigt und man selber überrascht, weil man denkt, naja, ob ich jetzt ein besserer Mensch geworden bin mit der Zeit, weiß ich auch nicht. Aber darum geht es nicht, sondern es geht darum, dass wir Zeit brauchen, und zwar für beides. Das eine ist die Erkenntnis unter der Bedingung des Wandels. Mhm. Und das andere ist die Gestaltung der eigenen Person in Richtung eines guten Lebens. Das braucht Übung und die braucht Zeit, und zwar bis zum letzten Tag.
6: Also ich muss jetzt mal einen Geheimnisverrat begehen, warum ich jetzt an dieses Totenbett gedacht habe. Und das liegt daran, das darf ich Ihnen verraten, weil Susanne Boshammer über die Jahre hinweg, die wir uns kennen, sehr hartnäckig immer wieder gesagt hat, du musst mal diese Novelle von Tolstoi lesen. Ich komme jetzt nicht auf den Namen. Wie heißt die Novelle von Tolstoi?
7: Der Tod des Iwan Iljitsch.
6: Ja, der Tod des Iwan Iljitsch. Und da liegt halt einer und merkt im letzten Moment, dass er es eben versemmelt hat, dass er sich an falschen Werten orientiert hat und dass er die Leute, die ihn da auf den letzten Drücker besuchen wollen, eigentlich gar nicht mehr erträgt.
7: Ich weiß nicht,
6: das hat doch auch was mit dem Thema Selbsterkenntnis zu tun.
7: Ja, aber jetzt müssen wir den Satz versemmeln. Der hat es versemmelt übersetzen. Denn das ist das Interessante an dieser Geschichte. Da kommt jemand am Ende seines Lebens an, der ist übrigens nicht hochbetagt, sondern fällt von einer Leiter beim Gardinenaufhängen, glaube ich sogar, und kommt dann zum Liegen, wie man in meiner Herkunftsregion sagte, und erholt sich nicht mehr. Und er ist vollständig verzweifelt, dass sein Leben jetzt schon vorbei sein soll. Und dieses Leben war ein erfolgreiches Leben. Der hat eine Firma geführt, eine Frau geheiratet, Kinder gehabt und so weiter.
6: Ein nach außen.
7: Ja. Ein nach außen erfolgreiches Leben. Ein nach außen erfolgreiches Leben. Dann kommen die Freunde, um ihn zu trösten, so gut es dann eben geht in so einer Situation, und erinnern ihn genau daran. Sie sagen, guck dir doch dein Leben an. Und du hast das doch alles geschafft. Und dann erzählen sie ihm sein Selbst sozusagen oder sein Leben. Und Iwan Iljitsch ist nicht zu trösten, denn das, was ihn bekümmert, und so viel zum Begriff, ich habe es versemmelt, ist nicht, dass sein Leben kein gutes Leben war, sondern dass es nicht sein Leben war, dass es kein eigenes Leben war. Und dass die Chance jetzt vertan ist, sein Leben auf eine Weise zu gestalten, die ihm entspricht. Und damit ist nicht der Satz verbunden, und das Leben, was ich geführt habe, war nicht gut. Es war nur einfach nicht meins. Und das ist der Gedanke der Selbsterkenntnis. Wir müssen das von uns wissen, damit wir unser Leben so führen können, dass uns diese Art von existenziellen Bedauern nicht in diesem Moment erreicht.
6: Aber das wäre dann eine literarische Antwort auf die Frage, was passiert mit dir, wenn du nicht in die Selbsterkenntnis hineingehst oder wenn du versuchst, das zu vermeiden, weil es auch unangenehm ist. Wir müssen über die unangenehmen Seiten noch unbedingt sprechen. Dann kann es eben sein, dass die Orientierung an allgemeinen Maßstäben erfolgt, weil man halt so lebt, weil das als erfolgreich gilt. Und dann ist es eben nicht das eigene Leben, ausgerechnet auf den letzten Drücker.
10: Für mich ist die Frage, wie ich mich erkenne, wer gibt mir ein Feedback? Oder wer ist der Spiegel, wo ich mich drin sehe? Wenn wir gerade von dem erfolgreichen Familienvater und Unternehmer gehört haben, der vielleicht

0: Selbsterkenntnis, sagen wir mal, probieren, ohne auf den Spiegel der anderen angewiesen zu sein?
1: Schwierig. Also ich persönlich stelle bei mir schon fest, ich gehe mit mir auch ins Gericht, dass ich schon auch viel gucke, wie werde ich wahrgenommen. Und damit arbeite ich dann. Und da bin ich bei meinem Vorredner, dass ich auch nachts oder in Gedanken oder in Spaziergängen oder wenn ich alleine bin, mich beschäftige, was war das denn jetzt? Habe ich mir da gefallen, so wie ich mich da jetzt dargestellt habe? Und was ist die Erwartung meines sozialen Umfeldes? Und das ist, für mich kann ich auf jeden Fall sagen, oft nicht deckungsgleich. Das, was ich will und was die Erwartung an mich ist. Und je älter ich werde, insofern gehe ich damit, dass man mit zunehmendem Alter vielleicht auch sich mehr erlaubt. Dass man sagt, ich mache das jetzt so, wie ich das für richtig halte. Und gerade erlebe ich einen sehr alten Menschen in meinem direkten Umfeld, der mir sehr deutlich macht, das, wo ich lerne, das finde ich sehr schön, ich würde ihn auch für weise halten, der das ziemlich konsequent macht, der seine, das, was er so, was für ihn wichtig ist, das drückt er aus. Und das finde ich beachtlich und das finde ich auch erstrebenswert. Aber auch der schwierigere Weg.
0: Mhm. Ja, wobei das ja vielleicht gar nicht mal anderen ausgedrückt werden muss. Der erste Schritt ist ja, dass man für sich selber diesen Kompass erstmal findet. Was geht Ihnen durch den Kopf, Frau Bushammer?
2: Zwei Dinge. Das eine ist, dass sich hier jetzt zwei Fragen auftun oder zwei Kontraste. Und ich finde die beide sehr hilfreich. Das eine, was Sie berichten, ist ja, was erwarten die anderen von mir und wie bin ich? Und, oder wie verhalte ich mich oder wie, ja, wie bin ich verfasst? Und das ist natürlich sehr häufig so eine Art Spannungsfeld und da glaube ich, ist der Blick der anderen durchaus wichtig, also respektive ein Leben in Rücksicht. Also in der Mitberücksichtigung, dass es da auch andere gibt, ohne die ich gar nicht kann, ist auf jeden Fall eine Voraussetzung, glaube ich, für ein gelingendes Leben. Aber das andere ist Ihre Antwort auf die Frage, ob denn Selbsterkenntnis ohne die anderen geht. Und da geht es ja nicht so sehr darum, wie ich sein sollte, sondern wie ich bin. Und ob ich diese anderen als eine Informationsquelle sozusagen brauche, um mich selber zu verstehen. Und da würde ich mich der Antwort anschließen, dass das definitiv so ist. Also das ist nicht nur jetzt rein physisch. Es gibt ja Stellen unseres Körpers zum Beispiel, die andere sehen können, aber wir nicht, uns von hinten und wie auch immer, also solange wir nicht gefilmt werden. Aber es gibt natürlich auch Aspekte unserer Persönlichkeit, die uns selber nicht auffallen, weil wir so sehr in uns drinstecken. Und das, was die anderen erkennen, ist durchaus auch etwas, was bereichernd sein kann für unseren Blick auf uns selbst.
0: Aber es kann auch die Hölle sein. Also wir haben beim letzten Mal über Außenseiter gesprochen. Und da kam eigentlich heraus, wenn ich es versuche in einem Satz zu sagen, dass Außenseiter erstmal markiert werden, von anderen also zu Außenseitern gemacht werden, bevor sie dann selber einen Anfang finden, mit dieser Tatsache umzugehen und dann vielleicht sogar Schlüsse daraus zu ziehen, dass das Werturteil von anderen für mich dann nicht der letzte Maßstab sein muss.
2: Also diese Gefahr ist riesengroß. Und die, also wenn man in der Philosophie häufig sagt, Identität ist auch askriptiv, dann meint man ein Ergebnis von Zuschreibung. Mhm. Also deskriptiv ist Beschreibung und askriptiv ist Zuschreibung. Ich sag was über dich und wenn das nur genug Leute sagen, zum Beispiel diese These, die dich dann irgendwann zum Außenseiter macht, dann kriegt das so eine eigene Wahrheit. Und dann wird das irgendwann ein Teil deines Blicks auf dich selbst. Und ich glaube, es ist in Max Frisch Andorra, ich bin mir aber jetzt nicht ganz sicher, da gibt es diese Vorrede zum Buch, zu dem Satz, du sollst dir kein Bildnis machen. Das ist ja, glaube ich, ein biblischer Satz.
0: Das ist biblisch, ja.
2: Ja, genau. Aber es geht um den Vorgang selber, dass wir, indem wir uns Bilder von jemandem machen, den anderen festschreiben auf eine Rolle, die dann einmal gezeichnet ist und dann kommst du aus dieser Wahrnehmung nicht mehr raus. Und insofern kann das durchaus auch was Furchtbares haben. Aber das andere ist, es kann auch was ganz anderes haben, die Sehnsucht danach, dass die anderen dir ein ehrliches Feedback geben. Ich zum Beispiel in dem Feld, in dem ich tätig bin, und ich fand das immer auch ein bisschen lächerlich, aber ich kenne viele Kollegen, die, als sie dann endlich Professor wurden oder Professorin, plötzlich alle ein Problem hatten. Und das war lustig, weil man dachte, naja, König bist du jetzt ja noch nicht. Aber die hatten die Sorge, dass sie dachten, ja,

0: sagt mir keiner mehr die Wahrheit. Jetzt habe ich diese Mitarbeitenden und die werden mir nicht mehr sagen, du, der Text ist ehrlich gesagt miserabel. Weil das ist ja jetzt der Professor. Und das deutet darauf hin, dass das Feedback der anderen zu uns selbst uns wichtig sein kann. Weil wir denken, wenn du mir nicht die Wahrheit sagst, dann habe ich vielleicht keine Chance mehr, in bestimmten Hinsichten auch besser zu werden. Aber das sind zwei Seiten einer Medaille. Und was Sie
1: sagen, da kann man, glaube ich, sagen, das haben Professorinnen nicht exklusiv.
0: Nein, natürlich nicht.
1: Sondern das wird oft auch als eine Situation der Einsamkeit von vielen Führungskräften beschrieben, ja, die gerne angekoppelt sein möchten, aber die immerzu das Gefühl haben, um mich herum wird eigentlich nur noch gemauert oder vielleicht sogar gelogen oder eben. Ja, jedenfalls nicht aufrichtig gesprochen, aber ist ja auch schwer.
0: Ja, das ist auch schwer, aber ich meine jetzt nur im Zusammenhang der Frage, ist unsere Selbsterkenntnis von dem aufrichtigen Blick der anderen vielleicht auch abhängig? Und dieser Blick kann vernichtend und verlogen sein und uns dann in eine Außenseiterecke stellen, aber er kann eben auch erhellend und befreiend sein. Und häufig genug ist es ja auch so, dass Menschen von sich selbst ein Bild haben, das nicht besonders schmeichelhaft ist. Das ist ja vergleichsweise verbreitet, dass Leute sich selber kritisieren oder mit sich ins Gericht gehen, war ihre Formulierung, die mir sehr passend scheint. Und dass dann andere kommen und sagen, jetzt sei mal nicht so streng mit dir. Und sie meinen nicht nur, nimm das nicht so schwer und bewerte das nicht als so schlimm, sondern sie sagen auch, guck nicht nur auf das, sieh doch mal das ganze Bild. Ja, das stimmt, du warst in dem Moment ein bisschen laut geworden, aber diese Impulsivität, die ist für uns alle extrem bereichernd gewesen und so weiter und so fort. Also sieh doch das ganze Bild und nicht nur diesen einen Aspekt, den du dir anguckst, weil du dich für ihn so sehr schämst.
1: Gerade ist der Begriff Rolle gefallen. Und ich glaube, dass wir vermutlich alle geübt darin sind, in verschiedenen Rollen im Laufe eines Tages unterwegs zu sein. Ich weiß gar nicht, ob man ein Leben, einen Alltag bestreiten kann, ohne in Rollen zu schlüpfen. Wenn wir das aber akzeptieren, weisen wir dann schon den Gedanken zurück. Vorhin ging es ja um das Prozesshafte der Selbsterkenntnis. Dass es diesen inneren Kern, diesen unveränderbaren Kern eines wahren Selbst gar nicht gibt? Ist das eine Fiktion?
0: Ja, also ich glaube jedenfalls, dass diese Erkenntnis, dass wir uns in unterschiedlichen Rollen unterschiedlich erleben und von anderen unterschiedlich erlebt werden und dass wir uns im Laufe der Zeit auch noch verändern, dass die wirklich wichtig und echt ist. Es gibt von Dietrich Bonhoeffer, glaube ich, diesen Text Wer bin ich, wo er schildert, wie er in Gestapo-Haft aus seiner Zelle tritt und wie die anderen ihn erleben und wie er sich selber erlebt. Und dann ist die Frage irgendwie, was bin ich denn davon wirklich? Und dann könnte man ja sagen, du musst dir diesbezüglich gar keine Sorgen machen. Du bist das alles irgendwie. In unterschiedlichen Rollen sind wir eben unterschiedliche Dinge. Und diese Suche nach dem wahren Selbst, die sollten wir nicht beim Wort nehmen, denn was genau suchst du da eigentlich? Also worauf soll das eigentlich hinauslaufen? Und in vielen Zusammenhängen wird ja genau darauf hingewiesen, dass es eine Art Fetisch ist, dieses Festhalten an dem ein bestimmtes Selbst haben, statt sich davon zu lösen. Aber
1: darf ich das mal überprüfen?
0: Ja, ja.
1: Ist jemand unter Ihnen mit der Auffassung, Sie haben einen Kern, der auch über Lebensalter hinweg, über verschiedene Entwicklungsphasen hinweg stabil bleibt? Oder sind Sie alle einverstanden, dass es den nicht gibt?
2: Ich glaube, ein Grundkern besteht auch darin, dass wir eine gewisse Ordnung haben in einem Staat, sage ich mal zum Beispiel. Und wir wissen oder wir nehmen an und streben danach, was gut und böse ist, zu unterscheiden. Und ich finde schon, dass das irgendwo ein Grundkern in einem ist, dass man danach strebt, dass man nicht, ich sag mal, den anderen Harakiri macht oder sowas. Also, dass man im Prinzip gut dastehen möchte, ein guter Mensch sein möchte. Sagen wir es mal ganz allgemein.
1: Sie sagen das so allgemein, weil Sie wissen, dass man darunter auch sehr Verschiedenes verstehen kann, was einen guten Menschen ausmacht.
2: Das ist sehr wohl richtig, aber der Kern ist ja immer das Streben nach dem Wort gut.
1: Oder? Und das würden Sie auch auf sich beziehen?
2: Das würde ich schon auf mich beziehen, das würde ich auf jeden Menschen im Prinzip beziehen. Oder ist der Mensch wie ein Tier, das er nur überleben will?
1: Naja, Sie sprechen jetzt von Moral.
2: Ja, aber die Moral ist ja auch ein Teil der Selbsterkenntnis, oder?
1: Auf jeden Fall. müssen wir gleich auch nochmal besprechen, denn vorhin ist ja der Begriff Tugend gefallen, der eine große Rolle gespielt hat, schon in der Antike. Worauf ich nur hinaus will, gerade auch, weil Sie nicht mehr der Allerjüngste sind, wenn ich das sagen darf, haben wir beide gemeinsam, erkennen Sie sich immer in dem, der Sie heute sind, wenn Sie blicken auf frühere Lebensetappen? Oder gibt es da auch Abschnitte, dass Sie denken, ja, wie ich als Jugendlicher war, das kommt mir im Nachhinein ganz, ganz seltsam vor?
2: Nein, es ist ein Wandel. Ich entdecke mich in vielen Sachen von früher nicht mehr. Das muss man ganz klar so sagen. Und wir haben ja eben darüber gesprochen, dass es alles im Wandel ist. Und der eine Herr ganz zu Anfang hat es sich auch gesagt. Und der Erkenntnisgewinn führt dazu, dass man ein anderer wird. Aber der Grundpunkt ist immer noch der, dass man noch danach strebt, ich sag mal allgemein, gut dazustehen, wie auch immer.
1: Gut dazustehen oder gut zu sein?
2: Das ist nicht unbedingt zu trennen.
1: Also jetzt der Bogen zu den Tugenden. Ist das der richtige Zeitpunkt, um daran nochmal anzuknüpfen?
0: Da kann es gar keinen falschen Zeitpunkt geben. Ich finde die Bemerkung interessant, weil... Wenn Sie sagen, dass jeder Mensch doch eigentlich sich dadurch auszeichnet, dass er auf eine bestimmte Weise gut dastehen oder gut sein will, dann würden wir ja sagen, dann ist das also nicht das jeweilige Selbst. Weil das wäre ja was, was alle Menschen haben und wo man dann denkt, aber wenn wir doch danach fragen, hast du eigentlich so ein Selbst? Dann meinen wir das Susanne Boshammer selbst. Ich nehme jetzt meinen Namen, weil ich ihren nicht kenne. Also das, was dich so spezifisch macht. Und Sie haben jetzt etwas genannt, was den Menschen gemeinsam ist. Aber diese beiden Ideen kann man sehr gut miteinander verbinden über diesen Begriff der Tugend. Denn der Begriff der Tugend ist übersetzt als ein Begriff der sogenannten Tüchtigkeit. Und es geht bei Aristoteles, so formuliert er es, um die Tüchtigkeit der eigenen Seele. Und damit ist jetzt nichts Spirituelles gemeint, sondern der Gedanke ist, dass die Menschen in einer Hinsicht alle gleich sind. Und da, das knüpft an ihren Gedanken an, dass wir alle diese Art von Erkenntnisvermögen haben, was ist gut und was ist falsch und dass wir das irgendwie sein wollen. In der Hinsicht sind wir gleich, dass wir diese Befähigung haben und diese Erkenntnismöglichkeit haben. Aber was wir brauchen, ist die spezifische Tüchtigkeit unserer Seele, die Tugend unserer Seele. Und die ist in bestimmter Weise zusammengesetzt, weil wir alle in unterschiedlichen Hinsichten zu unterschiedlichen Extremen neigen. Das heißt, es gibt so etwas wie den Kern in dir, den würde Aristoteles allerdings nicht das Selbst nennen. Und es gibt so etwas wie die allgemeine Fähigkeit des Menschen, sich am Guten zu orientieren. Aber Ihre Frage, oder ich habe Ihre Frage so verstanden, dass sie darauf zielte, gibt es eigentlich so etwas, was dich von allen anderen unterscheidet und so ehern ist? Mhm. Also da ist, seit du da bist und da bleiben wir, solange du da bist.
1: Ja.
0: Also diese
1: Wo
0: Idee
1: die anderen
0: von selbst.
1: Dann sagen, das hat man schon gemerkt, als du noch Kind warst.
0: Ja, zum Beispiel, ja. Ja, oder wo wir auch selber manchmal meinen, diese Art von Erkenntnis zu haben, dass wir jetzt endlich verstehen, warum ich jemand bin, der diese und diese Neigung hat oder so. Unser wahres Selbst, ja. Und da ist es tatsächlich so.
1: Ich fand das so wichtig, das nochmal zu befragen, weil ich glaube, dass es viele Selbstbeschreibungen heute gibt, die darauf hinauslaufen, dass Menschen sagen, ja, ich habe dafür lange gebraucht, aber jetzt weiß ich, wer ich bin und versuche dann entsprechend zu leben. Als ob man irgendwie erstmal durch so ein Maislabyrinth durch müsste. Und dann hat man den Ausgang gefunden und dann kann man das gelingende Leben verwirklichen.
0: Ja, das Labyrinth ist ein gutes Bild. Oder auch dieses Bild, dass man sozusagen erst die ganzen Schalen abstreifen muss, bevor sich da irgendwie so ein Kern herausbildet oder abzeichnet oder so. Ich kann mit dieser Beschreibung etwas anfangen. Ich habe das Gefühl, wenn jemand so redet und sagt, dass es ihm jetzt endlich gelungen ist, dann habe ich eine Vorstellung davon, dass ich verstehe, wie sich das anfühlt. Gleichwohl würde ich denken, dass das ein vergebliches Unterfangen ist. Und zwar nicht vergeblich in dem Sinne, weil wir nie ans Ende kommen, sondern weil es auf einer bestimmten Ebene wirklich, glaube ich, keinen Gegenstand hat. Es ist wie der Horizont, der sich immer wieder verschiebt. Und dass es da so etwas gibt, was man freilegen könnte, ich weiß nicht, ob das so ist. Ich frage mich nur, was wir davon hätten, wenn es so wäre.
1: Ja, und, ist wie und, das Schälen einer Zwiebel.
0: Ja, und
1: ein Häutchen nach dem anderen kommt weg und irgendwann ist nichts mehr da, außer dass die Augen tränen.
0: Ja, und ein Haufen Schalen. Also es ist ja nicht so, als sei nichts mehr da, sondern das, was da ist, ist nur anders angeordnet. Und ich würde tatsächlich sagen, dass die Gefahr, die Max Frisch beschreibt, in diesem du sollst dir kein Bildnis machen, die besteht auch bei dieser Art von Selbstwahrnehmung. Weil wenn du einmal rausgefunden hast, wie du wirklich bist, dann kann es gut sein, dass die Reaktion darin besteht, dass du dich darauf festnagelst und aus der Lebendigkeit herausgehst und nicht mehr wirst. Weil du dieses Selbst nicht verraten willst, weil du dir unbedingt treu bleiben musst. Und das kann Freiheitsräume auch begrenzen, statt sie zu eröffnen.
1: Ich hätte jetzt gedacht, du sollst ja kein Bildnis machen, ist eher darauf gerichtet, dass wir andere nicht festtackern sollen auf eine vermeintliche Identität.
0: Ja, so ist
1: es auch.
0: Dass
1: wir deren Veränderungsmöglichkeiten immer auch mitbedenken. Aber es ist in beide Richtungen gedacht, an mich selbst und bezogen auf die anderen.
0: Also ich weiß nicht, wie es gedacht ist. Ich nehme an, es ist tatsächlich in die andere Richtung gedacht. Aber ich würde es auch in diese Richtung denken, weil es mich nicht überzeugt, also es ist doch naheliegend, dass es in beide Richtungen gleich wirkt, nämlich dass wir festhalten wollen an etwas, weil wir meinen, wir hätten es jetzt einmal erkannt. Und dann erlauben wir anderen keine Veränderung. Wir wollen dann, dass sie, wir wollen immer wieder das in ihnen wiederfinden. Und warum sollte das bei uns selber so unbedingt anders sein?
1: Aber wenn wir dieses Prozesshafte für gegeben halten, wie passt denn diese Erkenntnis dann zu dem Bestreben, dass ich ein gelingendes Leben führen können soll? Denn ein gelingendes Leben kann doch eigentlich nur jemand führen, der gut über sich Bescheid weiß und sagt, ja, ich weiß, dass mir das wichtig ist und jenes unwichtig. Und dann geht man doch eigentlich auch davon aus, dass das eine gewisse Stabilität hat.
0: Ja, was eine gewisse Stabilität hat, also erstens glaube ich tatsächlich, dass die, zu Beginn sprachen wir darüber, diese Übernachtsgeschichte, ich werde als ein anderer wach, tatsächlich jetzt etwas sehr in Zeitraffer erzählt, ist also die Dinge schreiten langsam voran. Aber ich glaube, was tatsächlich bleibt, ist doch dieser Gedanke, dass ich mich vorfinde als jemand, der mir nicht unverbunden scheint mit dem, der ich gestern war. Also insofern gibt's da natürlich schon eine Kontinuität, allein schon in dem Subjekt, dass es irgendwie, das darauf blickt. Und dieses Wesen strebt nach einem gelingenden Leben. Aber das, was ich mit 18 dachte, wie ich bin und was ich dafür brauche, wo meine Extreme liegen und was Mäßigung heißt, das stimmt heute vielleicht wirklich nicht mehr. Aber etwas ist sich gleich geblieben, dass es um dasselbe Wesen geht, dem meine Sorge gilt. Und dass es um das gute Leben dieses Wesens geht. Und dieses Unterfangen, glaube ich, das ist etwas, was Kontinuität stiftet, auch wenn wir uns als Wesen erleben, die sich heute überhaupt nicht mehr erklären können, warum man mit 18 in diesen Menschen verliebt war oder warum man mit 25 unbedingt diesen Beruf ergreifen wollte. Und
1: ja, das ist, hat natürlich auch eine Ungerechtigkeit dem Menschen gegenüber, den man mal geliebt hat.
0: Wo man, kommt die jetzt her?
1: Naja, der ist ja auch nicht mehr 18.
0: Okay.
1: Der hat ja auch sein Prozesshaftes, der hat sich auch entwickelt. Und wer weiß, ja.
0: Okay, nein, dann
1: das wäre gemein zu sagen, ich war so blöd, weil diese Person, ne?
0: Ja, aber wir haben uns, also ich habe mich falsch ausgedrückt. Was ich meinte ist, ohne dass das Wesen einem seitdem wieder begegnet ist. Also man denkt zurück an diese Person und man sieht nicht, wie sie gealtert sind, sondern man denkt an sie zurück und denkt, interessant, dass ich mit 18 es so wichtig fand,
1: ja,
0: dass Leute irgendwie, keine Ahnung, cool sind oder Gedichte zitieren können, weil eigentlich geht es doch um was ganz anderes. Und diese Idee von eigentlich oder ist immer eine Idee von heute geht es mir um etwas anderes, aber ich kann ein bisschen was von der Story zwischen damals und heute erzählen. Es ist nicht einfach so, dass
1: also
0: ich jeden Tag neu
1: auf Vorläufigkeit gestellt.
0: Ja, aber es ist auch nicht so, dass ich jeden Tag sozusagen tabula rasa mäßig neu in mein Ich oder in mein Leben falle. Und jetzt sehe ich es halt anders und damals sah ich es so. Sondern es gibt dazwischen ja etwas, was ich als Entwicklung erleben kann. Und insofern glaube ich, also, aber das ist nicht das, was wir als ein Selbst bezeichnen würden, sondern vielleicht eher als eine Vertrautheit mit sich selbst in der Entwicklung.
3: Ich möchte nochmal auf den Begriff des Kerns kommen. der ist mir zu abgegrenzt. Ich würde das mehr als roten Faden sehen, der mich in eine Richtung führt. Und ich glaube, dass dieser ist erst im Laufe des Alters zu erkennen. Also bei mir habe ich ihn erkannt, dass ich so, also fast im Zyklus von 6, 7 Jahren umziehen muss, Veränderung brauchte, Job, Beruf, alles. Und wo mich dieser Faden hinführt, weiß ich noch nicht. Aber ich weiß genau, das wird bald wieder so sein. Da muss wieder was passieren. Und mal schauen. Ne? Aber ein Kern ist mir zu starr. Ein Faden zieht sich. Und ich glaube, das ist so, ist kein Gleis. Dafür ist er zu flexibel.
1: Das ist auch ein gutes Bild, der rote Faden.
0: Ja, das ist ein sehr hilfreiches Bild. Und überhaupt sind diese Bilder so hilfreich, um uns wieder in eine andere Richtung denken zu lassen. Also der Kern, der ist ja vor allen Dingen deswegen gewählt als Metapher in diesem Zusammenhang, weil er im Zentrum zum Beispiel einer Frucht sitzt. Das heißt, er bleibt unberührt von Regen, Wind und den Insekten, die sich daran zu schaffen machen. Und dann ist das die Idee dieses kontinuierlichen Selbst. Aber ihr Bild ist unglaublich hilfreich, um den anderen Gedanken einzufangen, nämlich den Wandel in der Zeit, der auch was mit Voranschreiten zu tun hat. Der Beginn des roten Fadens und das Ende, die sind ja miteinander verbunden. Das ist der Witz von Fäden. Und dass man merkt, dass dieser rote Faden sich manchmal erst rückblickend als solcher erkennen lässt. Dass man irgendwie ihn gar nicht spinnt, sondern ihn gewissermaßen freilegt. Ich bin manchmal erschüttert, wie viel Sorge Studierende, also wirklich junge Menschen an der Universität haben, wenn es darum geht, wie ihr Leben weitergehen soll. Und da sitzen Menschen, die noch nicht mal Mitte 20 sind und schon davon sprechen, dass es in ihrer Biografie Brüche gibt. Genau genommen sprechen sie nicht von den Brüchen in ihrer Biografie, sondern sie sagen, ja, ich habe da 2 Semester nicht weiter studiert, das ging da irgendwie nicht und jetzt habe ich da so einen Bruch, so eine Lücke in meinem Lebenslauf. So, als sei der Faden gekappt und dann muss man nochmal von vorne anfangen. Und wenn man etwas länger gelebt hat, dann weiß man, nein, da hat der Faden nicht aufgehört. Der geht nur an einer anderen Stelle her, als du gedacht hast, dass er laufen würde. Aber es ist deswegen nicht weniger ein roter Faden und der gehört auch nicht weniger zu dir. Du hast nicht dein Leben unterbrochen. Du hast es auf eine andere Weise geführt, als du erwartet hast, dass du es hättest führen sollen, aber... Who cares?
1: Ich glaube, wir müssen noch mal auf die Schmerzpunkte schauen. Denn sonst machen wir es uns hier sehr gemütlich und denken, ja, wenn wir älter werden, dann verstehen wir mehr davon. Und der rote Faden, an dem andere mitgesponnen haben, den sehe ich dann in Klarheit. Ein Schmerzpunkt ist vorhin schon angedeutet worden. Nämlich, als es darum ging, sich selbst anzuschauen ohne Wertung. Also, dass ich mich möglichst ungeschminkt betrachten möchte, dass ich also auf das schaue, was mir genau an mir und meinem Verhalten nicht gefällt. Das ist doch ein wichtiger Punkt. Den müssen wir nochmal betrachten.
0: Ja, also da muss man, glaube ich, jetzt 2 Dinge auseinanderhalten. Genau, das eine ist das Wesen sozusagen oder der Vorgang des Erkennens, der dadurch erschwert wird, wenn wir gleichzeitig immer auch noch im Vorgang des Bewertens sind. Also wenn Sie jetzt irgendeinen Gegenstand in der Außenwelt nehmen, dann ist es für die Konzentration definitiv besser. Sie gucken erstmal, okay, wie lang, wie breit, wie hoch und so weiter ist das denn? Und gucken sich das mal an, statt die ganze Zeit auch schon zu fragen, gefällt mir das denn? Oder soll das da liegen oder lieber woanders und so? Und das ist dieser Neutralitätspunkt in der Selbsterkenntnis, dass es darum geht, erstmal hinzugucken. Aber, und das, glaube ich, klingt in dem an, was Sie sagen, das ist manchmal schon echt mutig, weil wir das üblicherweise nicht tun, sondern ein bestimmtes Erkenntnisinteresse haben. Also wir wollen das gut finden, was wir sehen, aber wir wissen schon, da gibt es so ein paar Sachen, die werden wir wahrscheinlich nicht gut finden.
1: Wir wollen uns selber gut finden.
0: Genau, und dann hindert das den Blick auf diese Stellen, aber nur deswegen, weil wir es nicht schaffen können, sie wertungsfrei zu betrachten, sondern weil wir eben in dieser Wertung schon drin sind. Aber
1: deswegen habe ich das Beispiel am Anfang erwähnt. Also dass es sein kann, dass man am nächsten Morgen aufwacht, mit Blick auf das Geschehen von gestern und feststellt, ich war in bestimmten Situationen, wo es echt drauf angekommen wäre, einfach nur feige. Haben Sie noch was auf dem Herzen?
4: Ja.
1: Wusste ich es doch.
5: Ja, ich möchte gegen Ende einmal die Frage stellen, ob es für ein gelingendes, erfolgreiches Leben nicht wichtiger sein könnte, andere zu erkennen. Also jeder Mensch lebt auch in einem Beziehungsgeflecht, in einem Machtgefüge. Und auch die Interaktion ist mir, also, ja.
1: Das wäre Ihr Vorbehalt. Also man kann auch um sich selbst kreisen, ja. Und die anderen sind aber wichtiger.
0: Ja, also das ist auf jeden Fall ein ausgesprochen wichtiger Hinweis. Wenn das Alternativen wären, entweder richtest du dein Erkenntnisinteresse auf dich selbst oder du richtest es auf die anderen, dann wäre die Sache auch aus meiner Sicht jedenfalls keineswegs entschieden zugunsten des Selbst. Ich glaube aber nicht, dass es Alternativen sind, sondern dass man das beides kann und dass beides sich wechselseitig befördert. Inwiefern der Blick auf die anderen die Selbsterkenntnis befördert, haben wir eben schon gesehen. Aber auch der Blick auf mich selbst kann den Blick auf die anderen befördern. Und das kennen wir auch alle. Ich kenne so viele Leute, die sagen, nachdem sie selber Kinder hatten, verstehen sie ihre Eltern viel besser. Also dieser Gedanke, ich mache mit mir selbst eine Erfahrung, die mich in die Nähe der anderen bringt, die ich vorher vielleicht abgelehnt habe. Das ist ein wirklich banales Beispiel. Aber ich glaube, es sind keine Alternativen. Ich kann mich gut erinnern, als ich weiß nicht, es ist auch schon sehr lange her, noch jugendlich war, da habe ich eine Postkarte geschenkt bekommen von meinen Erziehungsberechtigten. Und auf der war vorne eine Schraube abgebildet. Und darauf stand der Satz, den hatten die sich nicht ausgedacht, aber die hatten die Karte ausgewählt, wer sich zu viel um sich selbst dreht, dreht durch. Und das war so sehr anschaulich, weil man das von Schrauben kennt. Die sind hinterher zu nichts mehr zu gebrauchen, weil sie sich die ganze Zeit nur, und ich habe den Subtext natürlich durchaus verstanden, kümmere dich auch mal um deine Familie und nicht nur um dich selbst und so weiter. Und das klingt ja in dem an, was sie sagen, dass man es wirklich auch übertreiben kann mit dem Interesse an der Selbsterkenntnis. Und ich glaube, das ist absolut richtig. Aber man kann es auch übertreiben mit dem Interesse an der Erkenntnis der anderen. Es geht, und damit sind wir beim Apollo-Tempel in Delphi, es geht darum, alles in Maßen zu tun, auch das Erkenne dich selbst.
1: Und komisch, das muss ich zum Schluss dann doch noch fragen, dass wir jetzt in dieser Stunde immer davon ausgegangen sind, dass das prinzipiell möglich ist. Es gibt da durchaus auch den Einwand, ja, dass wir uns selbst immer mindestens zu einem guten Teil rätselhaft bleiben werden, dass es dann unzugängliche Teile gibt, die uns verschlossen bleiben. Aber dieser Optimismus heute, muss ich im Nachhinein sagen, wundert mich sogar.
0: Ich weiß gar nicht, ob ich das als so optimistisch wahrgenommen habe. Ich meine, alle Erkenntnis hat Grenzen. Auch andere Dinge werden wir nie restlos erkennen. Das macht die Selbsterkenntnis jetzt nicht besonders. Was sie besonders macht, ist, dass wir in bestimmten Hinsicht unsere vermeintlichen Erkenntnisse nicht gegentesten lassen können von anderen, weil die stecken ja eben nicht in uns selbst. Und das ist bei der Erkenntnis der Außenwelt natürlich was anderes. Aber dass wir da vorankommen können, das glaube ich schon. Aber dass wir uns selbst enträtseln können, das glaube ich so wenig, wie ich glaube, dass wir letztendlich irgendwie alles andere enträtseln können. Es wird immer etwas Verborgenes bleiben. Aber damit sind Sie jetzt nicht zufrieden, ich sehe es schon.
1: Doch, doch, doch. Ich bin sehr zufrieden. Ich habe verstanden, wir müssen am Ball bleiben. Jeder für sich selbst. Und die anderen sollen nicht in Vergessenheit geraten. Übrigens können Sie das praktisch tun, indem Sie andere davon wissen lassen, was wir hier besprochen haben, und den Podcast des Philosophischen Radios schön in die Welt schicken. Ja, und dann freue ich mich sehr, dass wir hier in Lipborg zu Gast sein konnten, in diesem wunderbaren ehemaligen Gasthof, der heute Ort des gemeinsamen Nachdenkens und der Geselligkeit ist. Dafür danke ich sehr, dass wir hier sein durften. Zum guten Schluss grübeln Sie nicht zu viel. Susanne Boshammer, herzlichen Dank.
0: Danke auch.

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1: Die Nachrichten mit Anja Gavlik. Guten Morgen. Der große Waldbrand im Hohen Venn an der belgisch-deutschen Grenze bedroht auch Gebiete in Nordrhein-Westfalen. Die Stadt Monschau empfiehlt Bürgerinnen und Bürgern einiger Ortsteile, ihre Häuser und Wohnungen bis 10 Uhr zu verlassen, wegen möglicherweise gesundheitsgefährdender Rauchbelastung. Betroffen sind Einwohner der Ortsteile Platte Venn, Leiloch und Kalter Herberg westlich des Messewegs. Die Stadt stellt eine Anlaufstelle zur Verfügung. Derzeit breitet sich ein großer Waldbrand von Belgien in Richtung NRW aus. Dieser Landwirt aus Monschau hat schon viele Hilfsangebote bekommen.
2: Dann kamen eigentlich sehr viele Anrufe und ja, Leute, die einfach schreiben, ich kann Tiere unterbringen, du kannst die Rinder zu mir bringen. Also da bin ich manchmal sehr erstaunt über die Hilfsbereitschaft.
1: In Hürtgenwald im Kreis Düren hat sich die Lage dagegen entspannt. Die Einwohner aus dem Ortsteil Gai dürfen wieder zurück in ihre Häuser. Von der Evakuierung waren gut 1800 Menschen betroffen. Katja Stephan berichtet.
3: Gestern Abend gegen 21 Uhr verkündete der Dürener Landrat Ralf Nolten die gute Nachricht für die Bewohner von Hürtgenwald-Gai. Eine Stunde später brannte hinter einigen Fenstern des Ortes bereits wieder Licht. Auf den Straßen waren allerdings vor allem Polizei und Löschfahrzeuge unterwegs. Denn der Brand, der als der größte in der Geschichte des Landes Nordrhein-Westfalen gilt, ist zwar momentan unter Kontrolle, aber nach wie vor gibt es zahlreiche Glutnester, die die Feuerwehr bekämpfen muss. Laut Einsatzleiter Patrick Harzheim will man heute die Zahl der Einsatzkräfte auf etwa 1000 absenken. Und es werden auch weniger Rettungshubschrauber im Einsatz sein.
1: Die Berliner Polizei hat eine positive Bilanz nach der Techno-Parade Rave the Planet gezogen. Das Event mit mehreren 10.000 Menschen sei störungsarm verlaufen. Die Veranstaltung hatte mit einer Schweigeminute begonnen für die Opfer des mutmaßlich islamistischen Anschlags auf den CSD in Berlin vor 3 Wochen. Die Polizei war bei Rave the Planet im Großeinsatz, auch mit Drohnen und Hubschraubern. Und das ist heute auch noch Thema. Marokkanische Sicherheitskräfte haben rund 300 Menschen festgenommen, die Grenze zur spanischen Exklave Ceuta übertreten wollten. Zuvor hatte es im Internet Aufrufe dazu gegeben. Die Bundeswehr will den UNO-Einsatz in Haiti gegen kriminelle Banden unterstützen. Dort soll beim Verlegen von Ausrüstung und Material geholfen werden. Bei der Leichtathletik-EM hat der deutsche Speerwerfer Julian Weber Gold gewonnen. Er setzte sich gegen seinen Teamkollegen Nick Tum durch, der Silber holte. Im Sportpark Duisburg rechnen die Veranstalter heute mit rund 2500 Sportlern aus aller Welt beim Triathlon Ironman 70.3. Gestern sind zum ersten Mal auch Kinder an den Start gegangen. Heute sind die Erwachsenen dran. Julia Rosendahl berichtet.
4: Der Wettbewerb hat es in sich. Die Gesamtstrecke umfasst etwa 113 Kilometer Schwimmen, Radfahren und Laufen. Zuschauer finden zum Beispiel Platz auf den Tribünen der Regattabahn. Die Fahrradstrecke führt über die historische Brücke der Solidarität am Rhein entlang in Richtung Moers. Für besonders erfolgreiche Sportler geht es bei dem Wettbewerb um mehr als nur den Zieleinlauf, die Qualifikation für die Weltmeisterschaft der speziellen Ironman-Serie. Die findet nächstes Jahr in den USA statt.
1: Das war WDR aktuell. Das Wetter in Nordrhein-Westfalen. Am Morgen ziehen die letzten Schauer aus der Nacht ab. Danach bleibt es meist trocken mit Sonne und Wolken bei 24 Grad in Detmold. In Wesel werden es 25 und in Unna 26 Grad. Morgen ziehen immer mal wieder Schauer durch. Zwischendurch scheint ab und zu die Sonne und es bleibt deutlich kühler als zuletzt mit höchstens 14 bis 23 Grad. Und am Dienstag ist es zeitweise regnerisch bei 19 bis 25 Grad. Mittwoch zeitweise Schauer oder Gewitter bei 21 bis 25 Grad. Die Zeit 7.04 Uhr. WDR, die Verkehrslage mit 2 Meldungen. Die A4 Aachen Richtung Köln ist zwischen Kreuz Köln West und Köln Klettenberg nach einem Unfall gesperrt. Dort bitte eine Rettungsgasse bilden. Bis morgen früh gesperrt sind die A57 zwischen Kreuz Meerbusch und Krefeld Zentrum. Und die A448 zwischen Dreieck Bochum West und Bochum Süd. Und bis Dienstag früh gesperrt ist die A61 Mönchengladbach-Venlo zwischen Kreuz Mönchengladbach und Mackenstein in beiden Richtungen.
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6: Ey Leute! Habt ihr schon mal jemand geprankt, also jemanden voll veräppelt? Sowas wie, ihr geht in einen Gitarrenladen und fragt, Entschuldigung, gibt's hier Gitarren? genial. Ich muss zugeben, ich habe sowas noch nie gemacht. Ich bin nämlich ein bisschen ein Angsthase. Und das ist auch okay so. Es gibt viel zu viele Pranks, die einfach nur fies sind und gar nicht lustig. Der Prank zum Beispiel in der ersten Folge von den Pfefferkörnern heute ist genau so einer. Ein Streich, der viel zu weit geht. Ich verrate noch gar nichts, nur eine Sache. Gut, dass ihr Radio nur hören könnt und nicht riechen. Oh.
7: Die Pfefferkörner. Die Fälle als Hörspiel. Stinkbombe. Noch ist die Schule nicht geöffnet. Die Flure sind leer. Wie aus dem Nichts fällt in der Eingangshalle ein kleiner, mit Flüssigkeit gefüllter Glaskolben zu Boden und zerschellt. Rauch steigt zur Decke. Auf einer der größeren Scherben lässt sich ein lila Symbol erkennen. Ein lachendes Gesicht mit Narrenkappe. Das ist das Logo von Eulenspiegel. So heißt der Prank-Channel, bei dem ausschließlich der Hausmeister ihrer Schule reingelegt wird. Niemand weiß, wer dahinter steckt. Und die Videos gehen total viral, weil sich Herr Maas immer so episch aufregt. Doch der hat längst Überwachungskameras in der Schule installiert. Vielleicht haben die was aufgenommen? Um diese Uhrzeit ist Hakim noch allein auf seinem Weg zur Schule. Irgendetwas ist seltsam, sogar sehr seltsam. Mit voller Wucht trifft Hakim etwas am Hinterkopf, so hart, dass er zu Boden geht. Und dann wird alles dunkel.

0: Als Yasina später zur Schule kommt, ist schon ein bisschen mehr los. Der Schuleingang ist abgesperrt, überall stehen Schüler herum. Yasina wühlt sich durch bis zum Absperrband. Alle sabbeln durcheinander, manche filmen.
1: Liebe Kinder, könnt ihr mich hören? Der Unterricht fällt heute aus. Ich als Hausmeister erkläre dieses Haus für abgesperrt. Aus Gründen der Gesundheitsgefährdung.
2: Was ist passiert?
1: Ein Anschlag ist passiert.
3: Das gibt's doch nicht.
1: Mit Gift. Oh. Buttersäure.
2: Eine Stinkbombe?
1: Ein Anschlag. Ein Anschlag ist passiert. Der gesamte Eingangsbereich ist kontaminiert. Und ich wende mich jetzt an den oder an die Attentäter. Diesmal seid ihr zu weit gegangen. Die Kriegserklärung ist angenommen.
0: Ein paar Schüler bleiben unschlüssig stehen. Andere gehen nach Hause. Yasina blickt um sich. Wo zur Hölle ist Hakim? Heute sollte doch sein großes Experiment stattfinden. Bei Herrn Monsee, dem jungen Referendar. Ach, da sitzt Herr Monsee ja. Auf der Tischtennisplatte. Er starrt finster vor sich hin.
2: Herr Monsee, ich suche Hakim. Er wollte sich doch heute vor der Schule mit Ihnen treffen. Wegen des Experiments.
4: Ach Gott, ja, stimmt ja. Das habe ich in der Aufregung hier ganz vergessen. Nein, ich habe Hakim noch nicht.
0: Herr Monsee hält mit offenem Mund inne, weil er in diesem Moment Hakim sieht. Er kommt aus dem Seiteneingang auf den Schulhof getorkelt, offenbar total benommen, und hält sich den Hinterkopf. Und dann fällt er einfach zu Boden.
2: Hakim!
5: Hilfe!
0: Als Leo ins HQ kommt, muss sie erstmal von Amy und Moritz auf Stand gebracht werden. Sie geht ja auf eine andere Schule und hat das ganze Chaos gar nicht so richtig mitbekommen.
6: Das kann doch nicht wahr sein. Wie geht's ihm?
7: Er ist auf jeden Fall zu Hause und nicht im Krankenhaus.
6: Und ich habe gehört, einen Stinkbombenanschlag gab's auch noch?
8: Das mit der Stinkbombe war bestimmt Eulenspiegel. Und ich glaube, da gibt's auch einen Zusammenhang mit Hakim.
6: Eulenspiegel.
8: Das war nicht ihre erste Aktion dieser Art an unserer Schule.
0: Moritz stellt sein Tablet auf den Couchtisch und geht auf den Eulenspiegel-Channel. Profilbild? Der lachende Narr. Einziger Content? Crazy Hausmeister Mars, der legendäre Hausmeister ihrer Schule. Moritz startet das Video mit den meisten Likes. Crazy Hausmeister bringt den Müll zum Container und als er nichtsahnend die Klappe öffnet, springt ihm schreiend ein pinkes Monster entgegen. Und so geht es weiter. Crazy Hausmeisters Schubkarre fällt auseinander. Crazy Hausmeister rastet aus, kickt einmal durch die Gegend und rutscht dabei aus. Es ist endlos.
8: Das ist der Mars, unser Hausmeister.
6: Was? Der Crazy Hausmeister ist bei euch an der Schule?
8: Ja.
6: Dann haben sie ihn heute Morgen wahrscheinlich gefilmt, wie er den Gestank entdeckt hat.
7: Und irgendwie ist Hakim ihm dann in die Quere gekommen.
0: Aber wer hat Hakim niedergeschlagen? Der Hausmeister ja wohl kaum. Und Eulenspiegel? Aber warum? Hakim liegt mit einem Kopfverband im Bett. Yasina sitzt bei ihm. Jamila und Azad al-Khalil, die Eltern der zwei, wuseln im übertriebenen Fürsorgemodus um ihren Sohn herum. Jamila schüttelt Hakim das Kopfkissen auf. Papa Azad bezieht die Decke frisch.
7: Erinnerst du dich an alles? Was passiert ist?
9: Na klar.
10: Na, so klar ist das nicht. Verdacht auf Gehirnerschütterung, sagt die Ärztin.
9: Verdacht?
10: Ja.
9: Das heißt nicht, dass ich eine habe.
10: Trotzdem.
11: Aber wir sollen dich beobachten. Du bist verletzt und du brauchst Ruhe.
9: Ich wollte mich gerade umdrehen. Keine Ahnung, warum. Ich habe irgendwas hinter meinem Rücken gespürt. Dann kam der Schlag.
7: Und du hast niemanden gesehen?
9: Nein, das kam wie aus dem Nichts. Bam! Als ich wieder zu mir kam, war da keiner.
7: Wie kann das sein?
9: Gute Frage.
0: Leo und Moritz wollen in der Schule nach Spuren suchen. Doch die Eingangstür ist zu.
8: Mist. Ich dachte, vielleicht ist die Reinigungsfirma noch da. Den hätten wir Fragen stellen können.
6: Weißt du vielleicht, wo die Mülltonnen sind? Vielleicht ist beim Saubermachen irgendwas weggeschmissen worden. Etwas, was uns weiterhelfen könnte, wie eine Glasscherbe mit Fingerabdrücken drauf oder so.
0: Sie gehen ums Gebäude herum zur Müllecke. Bei den Containern steigen sie auf zwei ausrangierte Schulstühle, um besser hineinsehen zu können. Es ist der Altpapiercontainer. Viel sieht man nicht. Und was macht Leo? Die steigt einfach rein. Während Leo das Papier und die Kartons durchwühlt, piept Moritz' Handy. Das ist Hakim.
3: Leute, ich habe recherchiert. Buttersäure kriegt man nicht einfach so. Die muss man entweder kompliziert und illegal im Internet besorgen oder man holt sie sich aus dem Chemiesaal der Schule. Ein Experiment mit Buttersäure gehört in den 9. Klassen zum Standardprogramm. Ihr müsst rauskriegen, ob bei uns im Chemiesaal die Buttersäure fehlt.
8: Nichts leichter als das, Hakim.
0: Moritz steckt das Handy weg. Oh nein, Herr Maas kommt aus dem Schulgebäude und entdeckt Moritz. Sofort verzieht er das Gesicht. Wird er jetzt zum Crazy Hausmeister? Während Herr Maas mit zackigen Schritten auf ihn zugestapft kommt, gibt Moritz Leo heimlich ein Zeichen, die versteht, wühlt sich tief in das Papier hinein und deckt sich mit Kartons zu.
5: Hey, was suchst du da?
8: Nichts, ich suche noch Spuren.
5: Damit du sie beseitigen kannst. Ist das ein Geständnis?
8: Nein, Sie verstehen das falsch.
0: Herr Maas steigt auf den Stuhl und schaut in die Mülltonne. Leo rührt sich nicht und hält unter den Kartons den Atem an. Dann klappt er den Deckel zu und guckt Moritz streng an.
5: Du kommst jetzt mal mit.
0: Auch Amy und Yasina sind auf Spurensuche. Sie gehen Hakims Schulweg ab. Wegen seines Experiments wollte er den Hintereingang nehmen, direkt zu den Chemieräumen. Vielleicht gibt es dort irgendeinen Hinweis. Die beiden suchen den Boden ab und tatsächlich. Amy bückt sich und hebt mit einem Taschentuch ein kleines, graues Stück Plastik auf. Yasina guckt neugierig.
12: Was ist das?
2: Naja, ein Teil von etwas, was jetzt kaputt ist.
9: Wenn Hakim ungefähr hier war, als es passiert ist. Wieso hat er niemanden gesehen?
2: Naja, die kamen doch von hinten.
9: Und er hatte doch Kopfhörer auf. Wieso überhaupt von hinten?
2: Irgendwas stimmt hier nicht.
9: Guck mal da.
0: Sie deutet auf ein Fenster in der obersten Etage des Schulgebäudes. Es ist geöffnet.
2: Meinst du, da ist irgendjemand rausgesprungen? Oder geklettert?
9: Vielleicht Spider-Man.
2: Oder Catwoman.
0: Yasina und Amy schauen sich ratlos an. Wie passt das alles zusammen? Und Moritz? Der sitzt im schummrigen Licht bei Herrn Maas im Kellerbüro. Und staunt nicht schlecht. Direkt vor ihm ist eine riesige Pinnwand, wie man sie aus Ermittlerkrimis kennt. Da hängen Screenshots aus den Eulenspiegel-Videos, archivierte Fingerabdrücke, Fotos von den Tatorten. Vereinzelt auch Fotos von Schülerinnen und Schülern. Zwischen verschiedenen Punkten sind rote Fäden gespannt.
5: So. Jetzt unterhalten wir uns mal, Bürschchen. Hast du die Videos gesehen?
8: Ja.
5: Und? Was wolltest du bei den Mülltonnen?
8: Mein bester Freund ist auch ein Opfer von Eulenspiegel, Herr Maas. Ich will dasselbe wie Sie.
0: Leo hat noch eine Weile gewartet. Jetzt schält sie sich aus dem Container und zupft sich einen klebrigen Lolli von der Jacke. Was jetzt? Sie schaut sich um und nimmt ein leises Surren wahr. Nanu? Sie hebt den Kopf und direkt über ihr fliegt eine Drohne. Hier auf dem Schulhof? Als die Drohne weiterfliegt, folgt Leo ihr. Die Drohne nimmt Kurs in Richtung Gummiplatz und setzt zur Landung an. Leo rennt hinterher und kann sich gerade noch hinter das gemauerte Geländer der Treppe ducken, die hoch zu den Zuschauerrängen führt, denn auf dem Platz stehen zwei Jugendliche, ein Mädchen und ein Junge. Vorsichtig hebt Leo den Kopf und späht unter dem Handlauf durch. Sehen eigentlich cool aus. Der Typ mit grauer Beanie auf dem Kopf, das Mädchen hat eine mega nice Bomberjacke an. Sie hat den Flight Controller in der Hand. Leo lauscht angestrengt.
8: Oh, scheiße, der Akku ist gleich leer.
13: Ja, mich nervt das eh gerade. Wir machen uns verdächtig.
8: Ey, Quatsch. Wir machen doch nur Fotos, das machen wir doch eh immer.
0: Wenn das keine heiße Spur ist, das muss sie filmen.
13: Ja, und was ist, wenn der Maas uns sieht?
8: Ey, der hat doch gar keine Beweise.
0: Vorsichtig hebt sie ihr Handy über das Geländer und richtet es auf die beiden. Und dann passiert es. Das Telefon fällt ihr aus der Hand direkt in einen Mülleimer.
8: Psst.
6: komm, entspann dich mal. Diana.
0: Leo atmet durch. Puh, das war wirklich knapp. Im Hausmeister-Kabuff ist Herr Maas voll im Ermittlungsfieber. Moritz sitzt am Schreibtisch und sieht zu, wie der kleine Hausmeister-Polizist einen Computerbildschirm aus der Steinzeit verkabelt. Herr Maas startet das Video. Das Bild der Überwachungskamera erscheint auf dem Schirm. Sie sehen die Eingangshalle der Schule von schräg oben. Das Video ist total grob, körnig und in schwarz-weiß.
12: Ah, hier! Da ist er, der Eingangsbereich heute Morgen. Und da kommt die Bombe. Ja, da ist sie zerschellt, mitten im Raum, direkt vor der Kamera.
8: Aber dann hätte die Kamera den Täter doch erfassen müssen.
0: Während Moritz also mit seinem neuen Ermittler-Buddy Herrn Maas in der Schule zugange ist, hat Hakim endlich Zeit für die Pfefferkörner. Sein Vater ist beim Fotografen. Doch Azad hat den Termin im Fotostudio nur unter einer Bedingung wahrgenommen. Dass Yasina so lange auf Baby Hakim aufpasst. Das Problem, er müsste eigentlich ins HQ, wo sein Rechner steht. Doch Hakim hat einen Plan. Er hat Leo gebeten, ins Hauptquartier zu fahren. Denn es kann ja eigentlich nicht so schwer sein, ein paar simple Klicks am Computer auszuführen, die er ihr per Videocall durchgibt.
6: Bereit. Steuer mich fern.
3: Okay, super. Also meine Idee, die hat mit der Sprachnachricht zu tun. Der, die ich abgeschickt habe, als ich angegriffen wurde. Ich schicke sie dir per Mail. Du musst sie nur konvertieren, aber lossless. Und dann in der Audio-Software öffnen. Und dann zwei Filter benutzen.
6: Nochmal von vorne. Eins nach dem anderen.
3: Okay, E-Mail-Programm öffnen.
6: Wie geht der Computer nochmal an? War nur ein Spaß.
0: Als Amy kurze Zeit später im HQ ankommt, hört sie Leo und Hakim streiten.
6: Mann, ich schwöre, ich habe auf ohne Kompression geklickt.
3: Kann nicht sein, das sieht man schon an der Dateigröße. Wir brauchen jedes Byte.
6: Oh Mann, ey.
3: Du bist verdammt schwer fernzusteuern.
6: Erstens, das ist ein Kompliment. Zweitens, du bist auch eine verdammt schlechte Fernbedienung. Du gibst verdammt unklare Anweisungen.
3: Nein, meine Anweisungen sind total präzise. Mhm.
0: Amy kann sich das nicht mehr länger ansehen und anhören.
14: Leute, lasst mich mal dran.
6: Sehr gerne.
0: Leo steht auf. Den Platz am Computer kann Amy gern haben. Soll die sich doch fernsteuern lassen? Leos Handy. Oh, das ist Moritz. Ihr Herz klopft gleich ein bisschen schneller. Sie verzieht sich mit dem Telefon in die Sofaecke, damit die beiden Superspezialisten am Computer ihre Ruhe haben. Und sie auch.
6: Hey Moritz.
15: Ich habe hier die Liste des letzten Chemiekurses am Freitag. In dem Kurs muss die Buttersäure verschwunden sein. Den Unterricht hat Frau Weilenbrink gegeben und die ist ziemlich tödlich. Wenn man bei irgendwem was aus dem Chemiesaal mitgehen lassen kann, dann bei ihr.
6: Also stehen die Namen der Täter auf der Liste. Schick mir die mal.
15: Aber wie willst du da jemanden erkennen? Du bist doch nicht auf unserer Schule.
6: Ja, aber ich habe da so eine Vermutung. Schick sie mir trotzdem. Ich melde mich später.
0: Schon wenig später macht ihr Handy Bing das Foto von der Liste. Leo greift sich das Tablet und gibt die Namen nacheinander bei den gängigen Social-Media-Seiten ein. Da! Das ist das Mädchen mit der Bomberjacke vom Gummiplatz. Sie wusste es. Lotta Enders heißt sie. Leo schaut rüber zu Amy. Die scheint sich besser fernsteuern zu lassen. Jedenfalls ist sie hochkonzentriert bei der Sache.
14: Okay, ich habe auf Filtern gedrückt. Es arbeitet.
3: Super. Das Programm filtert jetzt meine Stimme aus der Datei raus. Und dann hört man nur noch, was währenddessen um mich herum passiert ist. Wenn echt jemand so schnell auf mich zugerannt ist, muss man zumindest seine Schritte hören.
14: Fertig.
3: Cool. Dann spiel ab. Ich setz Kopfhörer auf. Warte.
0: Leo kommt jetzt auch dazu. Sie muss Amy und Hakim ja auch unbedingt von Lotta Enders erzählen. Aber die zwei sind anscheinend auch einer heißen Sache auf der Spur.
3: Was ist das denn?
14: Klingt wie ein riesiges Insekt oder so.
3: Oder ein E-Roller.
0: Leo kennt das Geräusch. Natürlich. Jetzt passt alles zusammen. Hat sie den Fall gelöst?
6: Ich weiß, was es war.
3: Was denn?
6: Hakim, dich hat weder Spider-Man noch Catwoman umgehauen. Es war gar kein Mensch.
0: Leo hält das Tablet hoch in die Monitorkamera. Zu sehen ist die Drohnenpilotin mit ihrem Freund. Sie hat es bei Social Media gepostet.
6: Lotta Enders und David Tibursi hatten am Freitag in der 4. Chemie.
3: Aber was hat das denn mit dem Geräusch zu tun?
0: Lotta steht bei der Kletterwand am Kilimandscharo und landet ihre Drohne. Sie hat David gerade beim Klettern gefilmt. Hier am Bunker auf der Schanze sind sie am liebsten. Ist einfach die coolste Location zum Filmen.
13: Und? War's gut?
6: Ja, war schon ganz okay, aber lass uns noch ein paar machen.
0: David will gerade zurück zur Wand. Da bauen sich Moritz, Leo und Yasina vor ihnen auf.
6: Ey, Eulenspiegel.
2: Kommt euch das hier bekannt vor?
0: Sie hebt das kleine, abgebrochene Plastikteil in die Höhe, das Amy dort gefunden hat, wo Hakim niedergestreckt wurde.
6: Das gehört zu einer Vorrichtung, mit der eine Drohne Dinge transportieren und abwerfen kann.
16: Und genau das habt ihr gemacht, mit der Buttersäure, die ihr am Freitag aus dem Chemieseil geklaut habt.
6: Ihr habt die Drohne an den Überwachungskameras vorbeigesteuert und dann die Bombe abgeworfen.
2: Auf dem Rückweg ist sie euch abgeschmiert und hat meinen Bruder am Kopf getroffen. Dabei ist das Teil hier abgebrochen. Darf ich mal?
0: Yasina geht zur Drohne, hebt sie hoch, dreht sie um, aber hä? Da ist nichts rausgebrochen.
2: Ihr habt eine andere, ihr habt eine zweite Drohne.
6: Wow, wow, wow. Okay, ganz ruhig jetzt. Also, ich sag das jetzt nur einmal. Wir geben nichts zu. Aber wenn wir Eulenspiegel wären...
13: Wären.
6: Dann wäre uns wichtig, dass ihr wisst, dass wir einfach nur Spaß haben wollen mit unserem Crazy Hausmeister.
13: Nicht nur wir. Die Views gehen voll ab.
6: Aber Säure verspritzen, das ist wirklich nicht unser Stil.
13: Wir tun niemandem weh.
6: Und mit deinem Bruder haben wir auch nichts zu tun. Darf ich mal...
0: Sie streckt die Hand nach dem Plastikstück aus. Yasina gibt es ihr. Lotta zeigt es David und er nickt. Was wissen die beiden, was die Pfefferkörner noch nicht herausgefunden haben?
6: Aber ich glaube, wir könnten euch vielleicht helfen.
13: Unsere Drohne haben wir erst seit ein paar Monaten. Vorher haben wir uns immer eine geliehen.
6: Ja, die von der Schule aus dem Technikraum. Zu der gehört nämlich auch das Teil hier. Und das ist auch unser letzter Kommentar zu dem Thema.
13: Jo. Tschüss.
2: Wir müssen zur Schule. Wir müssen zum Technikraum.
0: Yasina, Leo und Moritz treffen sich mit dem Hausmeister. Gemeinsam geht es los. Zum Technikraum der Schule. Beamer, Whiteboards und sogar die nicht totzukriegenden Tageslichtprojektoren werden hier gelagert. Aber dafür interessieren sich die Pfefferkörner gerade nicht. Zum Glück kennt Herr Maas die Ordnung im Raum und weiß, wo alles stehen sollte.
5: Die Fotosachen sind da drüben, glaube ich.
0: Amy, Leo und Moritz gehen zum Regal mit der Fotoausrüstung der Schule. Die Drohne hat einen eigenen Platz. Er ist auch korrekt beschriftet.
6: Kameradrohne.
2: Sie ist weg. Ist sie verliehen?
5: Laut dieser Liste hat die Drohne im Moment keinen Schüler, sondern...
0: In der Tür steht Christian Monsee. Was macht der denn hier? Er hat einen Koffer in der Hand.
17: Hallo? Herr Maas? Was ist hier los?
5: Was haben Sie denn da, Herr Referendar?
17: Ach das ist nur... Das wollte ich zurückgeben.
5: Ja, danke.
0: Maas reißt Herrn Monsee den Koffer aus der Hand, hieft ihn auf den Tisch, öffnet ihn. Die Schuldrohne. Yasina hebt sie aus ihrer Schaumstoffeinfassung, dreht sie um. An der Unterseite der Drohne ist etwas herausgebrochen. Sie holt das Plastikstück hervor. Es passt wie ein Puzzleteil.
6: Ja, Treffer.
0: Herr Monsee kann die Situation nicht ertragen. Alles in ihm überschlägt sich. Zeit für die Beichte.
17: Es ist verflucht schwer, Lehrer zu werden. Wahnsinnig viel Arbeit, wahnsinnig viel Druck. Ich hatte immer schon Angst in Prüfungssituationen.
6: Wieso haben Sie nicht einfach gesagt, Sie sind krank?
17: Ich hätte einen Attest vom Amtsarzt gebraucht. Keine Chance. Und irgendwann letzte Woche saß ich verzweifelt im Chemiesaal und da fiel mein Blick auf die Butansäure. Und ich dachte, Mensch, wenn man die im richtigen Moment an der richtigen Stelle verschütten könnte, ohne dass Herrn Maas Kamera einen erwischt. Und am besten so, dass sowieso alle denken, es wäre Eulenspiegel.
2: Also haben Sie am Freitag das Fenster oben auf dem Flur offen gelassen?
6: Und dann die Drohne von außen hineingesteuert.
17: Genau. Ich saß in meinem Auto, hatte in der Nähe geparkt und habe die Drohne durch den Flur in die Eingangshalle reingeflogen. Und es hat geklappt.
0: Hermann See blickt viel zu begeistert in die Gesichter der Kinder. Fast selbst stolz wie ein Kind. Hakim räuspert sich. Hermann See erwacht aus seinem Gedankenkarussell. Schnell erzählt er weiter.
17: Aber auf dem Rückweg war die Drohne leichter. Steuert er sich anders. Sie kam ins Trudeln und hat dann dich getroffen. Dann habe ich sie wieder unter Kontrolle gekriegt und zurückgesteuert. Es tut mir wirklich leid, Hakim.
9: Das war echt arm.
18: Ich weiß.
9: Sind Sie wirklich sicher, dass Sie Lehrer werden sollten?
0: Damit trifft Hakim einen wunden Punkt bei Herrn Monsee. Vielleicht sollte er wirklich kein Lehrer werden. Am nächsten Tag ist die Schule wieder geöffnet. Moritz fährt mit seinem Rad direkt auf die Fahrradständer zu, wo Herr Maas gerade Aufkleber von den Stangen schabt. Als er Moritz erblickt, muss er grinsen. Sie haben aber auch echt verdammt gut zusammengearbeitet. Moritz grinst zurück. Irgendwie cool, dass der Crazy Hausmeister jetzt sowas wie sein Homie ist.
8: Hallo, Herr Maas.
19: Moritz. Ich wollte mich nochmal bei euch bedanken.
8: Wir bedanken uns bei Ihnen. Gestern waren Sie ein echtes Hilfspfefferkorn.
19: Ein was?
8: Schon gut.
19: Die Ironie ist, ein Übeltäter ist dingfest, aber Eulenspiegel bleibt auf freiem Fuß.
16: Herr Maas?
0: Lotta und David, die kommen genau im richtigen Moment. Und offenbar auch mit der richtigen Mission, wie Moritz auf den ersten Blick erkennt. Drucksen richtig rum.
13: Wir würden gerne mal kurz mit Ihnen reden.
19: Ja.
9: Ja, also, es ist so.
13: Wir...
0: Als Herr Maas die Wahrheit erfährt, aus dem Mund seiner Peiniger persönlich, passiert es wieder. In maximaler Lautstärke schallt der legendäre Wutschrei vom Crazy Hausmeister über den Schulhof. Moritz muss schmunzeln. Was wäre Ihre Schule ohne Hausmeister Maas? Die Pfefferkörner. Die Fälle als Hörspiel. Plan Albatros. Mit Musik auf den Ohren joggen gehen. Wie Moritz das liebt. Besonders am frühen Morgen, wenn es in Hamburg noch so schön neblig ist. Es gibt so viele coole Laufstrecken in dieser Stadt. Vor einer Villa sieht Moritz einen Transporter der Wasserwerke stehen. Und obwohl er nur im Vorbeilaufen in die Einfahrt späht, springt ihm etwas ins Auge, das ihn direkt umdrehen lässt. Und richtig, der Hamburg-Wasserschriftzug löst sich vom Wagen.

0: Leise betritt Moritz die Villa und horcht. Aus dem oberen Stockwerk kommt ein leises Zischen. Und was ist das für ein Geruch? Natürlich, hier arbeitet jemand mit einem Schneidbrenner. Er geht die Treppe hoch bis ans Ende des Flurs. Ein Typ mit schweißer Brille ist gerade original dabei, einen gigantischen Tresor zu knacken. Sofort zückt Moritz sein Handy, huscht hinter einen Sessel, um Beweisfotos zu machen. Er richtet die Handykamera auf den Einbrecher. Da klingelt sein Telefon. Das ist Leo. Der Mann am Safe fährt herum und klappt seine Schweißerbrille hoch.
1: Leo, hier sind Einbrecher. Optionshaus Schiller in der Bergstraße.
0: Der Safe-Knacker schlägt ihm das Telefon aus der Hand und wirft sich auf ihn. Doch Moritz verpasst ihm einen Ellbogenschlag in die Seite. Der Typ geht jammernd zu Boden. Jetzt aber nichts wie weg hier. Er fliegt die Treppen hinunter, vorbei am Flügel, durch den kleinen Saal und dann direkt in die Arme eines kräftigen, vollbärtigen Mannes. Der Typ mit der hochgeklappten Schweißerbrille kommt humpelnd die Treppe runter.
2: Schaff ihn in den Wagen.
3: Ja, aber Rostock, ich bin nur der Fahrer.
2: Du fesselst ihn jetzt und schaffst ihn sofort in den Wagen.
3: Okay, jetzt komm mit, Junge. Komm schon.
4: Hilfe!
5: Hör auf zu zappeln, du widerspenstige Krabbe!
0: Eine junge Frau, die gerade mit ihrem gelben Trolley an der Einfahrt der Villa vorbeispaziert, bleibt stehen. Zerrt dieser Mann da ein Kind in Richtung Lieferwagen?
1: Lass sofort den Jungen los!
0: Die Frau kommt näher. Ulm schleudert Moritz zu Boden und schlägt ein Luftloch. Denn die Frau duckt sich unter seinem Schlag weg, dreht ihm beim Wiederhochkommen den Arm auf den Rücken und schleudert den echt nicht gerade zart gebauten Ulm mit Schmackes gegen das Auto. Das war Rettung in letzter Sekunde. Oh nein, wo kommt der denn auf einmal her?
1: Achtung hinter dir!
0: Zu spät. Der Safe-Knacker zögert keinen Augenblick und schlägt die Frau von hinten nieder.
3: Verdammt. Und was jetzt?
0: Die Frau ist noch nicht wieder bei Bewusstsein. Sie wird genau wie Moritz gefesselt. Dann werden die beiden hinten in den Wagen gewuchtet.
2: Abfahrt.
0: Leo und Amy sind im HQ. Seit Moritz' Anruf läuft alles auf Hochtouren. Leo ruft die Polizei an. Amy versucht parallel Moritz auf seinem Handy zu erreichen.
1: Hallo, ich würde gerne einen Einbruch melden. Auktionshaus Schiller in der Parkstraße. Leonie Neumann. Nein, ich bin gerade nicht da, aber mein Freund. Bitte, Sie müssen da schnell hin.
0: Beide legen auf und sehen einander verzweifelt an.
6: Das Handy ist aus.
1: Ich fahre jetzt hin.
6: Ich rufe Hakim an. Er ist da in der Nähe.
0: Leo nickt unglücklich. In ihrem Kopf herrscht absolutes Chaos. Wo ist Moritz? Hakim kommt in voller Fahrt auf den Hof des Auktionshauses gefahren. Vor der Villa steht bereits ein Polizeiwagen. Er springt vom Rad und läuft direkt ins Haus.
7: Moment.
8: Entschuldigung, Hakim Al-Khalil. Mein Freund hat den Einbruch entdeckt. Haben Sie ihn gesehen?
7: Nein, hier war niemand. Wir haben das ganze Haus abgesucht. Aber hat dein Freund vielleicht einen gelben Koffer?
8: Nein.
7: Bestimmt ist er längst wieder zu Hause.
8: Nein, das kann nicht sein. Das wüsste ich. Er wurde entführt.
7: Jetzt muss ich dich bitten, den Tatort zu verlassen.
0: Hakim wendet sich seufzend zum Gehen. Da entdeckt er Moritz' Schweißband hinter einem Sessel. Das muss er hier verloren haben.
8: Warten Sie! Das gehört meinem Freund.
7: Was soll das sein?
8: Ein Schweißband. Mein Freund hat so eins. Er wurde entführt.
7: Okay. Ich überprüfe das.
0: In dem Moment rauscht eine Parfümwolke an den beiden vorbei. Was war das denn?
7: Hallo?
0: Der Polizist eilt der Frau hinterher bis nach oben ins Tresorzimmer. Hakim folgt ihm leise. Noch weitere Beamte wuseln durch den Raum. Er tut einfach so, als ob er hierher gehört und macht Fotos. Da steht die Dame und starrt in den leergeräumten Safe.
8: Oh mein Gott.

0: Das gibt's doch nicht. Der ganze Schmuck.
1: Sie sind die Besitzerin, nehme ich an.
0: Ja, Chilchilla. Das ist furchtbar. Da waren Juwelen im Wert von 2 Millionen Euro drin.
1: Und die bewahren Sie einfach so hier im Tresor auf?
0: Das ist doch keine Privatvilla. Das ist ein Auktionshaus. Da ist das ganz normal. Nicht umsonst haben wir die modernste Alarmanlage der Welt.
1: Die nicht funktioniert hat.
0: Aber ich habe Fotos. Alles ist dokumentiert und zertifiziert.
1: Dann dürfte es für die Diebe ziemlich schwierig werden, den Schmuck zu verkaufen.
0: Ich würde sogar sagen, unmöglich.

0: Leo ist total down. Amy und sie sitzen im Hauptquartier und können nichts machen. Wieso schickt die Polizei nicht sofort einen Suchtrupp los?
1: Uns läuft die Zeit davon. Alleine schaffen wir das nie.
2: Du hast recht. Da hilft uns nur noch eins.
0: Amy holt einen gigantischen roten Knopf aus der untersten Schublade, schließt ihn an den Computer an und drückt drauf. Auf dem Bildschirm erscheint ein PK und es wird ein Code angefordert.
1: Und wo hast du jetzt drauf gedrückt?
2: Auf den Notfallknopf?
0: Leo rafft nix. Was zur Hölle ist der Notfallknopf? Amy verdreht die Augen. Sie greift neben sich ins Regal nach einem alten Buch und hält es Leo hin.
2: Hast du eigentlich jemals in unser Buch geguckt?
1: Nö.
0: Amy blättert zur letzten Seite und zieht eine Karte hervor. Darauf steht ein Code. PK-ALLE-55.
2: Das ist ein Geheimcode. Wir senden einen Notruf an alle ehemaligen Pfefferkanner aus.
1: Wie viele gibt's denn von uns?
2: Mit uns 55.
0: Sie tippt den Code in das Eingabefeld und sofort öffnet sich eine Weltkarte auf dem Screen. Nach und nach werden die Standorte aller Pfefferkörner mit blinkenden Punkten angezeigt. Amy öffnet den Chat PK Global und setzt einen Notruf ab. SOS an alle Pfefferkörner. Mein Bruder ist entführt worden. Wir brauchen Hilfe. Dringend. Treffpunkt HQ. SOS. Amy und Leo. Sie tippt auf Senden und schon wird die Nachricht an alle Pfefferkörner weltweit rausgeschickt. Levin und Nele sind am Ziel ihrer Radtour angekommen. Hamburg. Erinnerungen an aufregende Zeiten kommen zurück. Die Geschwister waren nämlich auch mal Pfefferkörner. Was heißt hier waren? Ein Pfefferkorn isst man für immer. Und auch sie haben, wie jede Generation, spektakuläre Fälle gelöst. Mit den Brüdern Tayo und Femi aus Nigeria. Und natürlich mit Kira. Seit sie damals nach Amsterdam gezogen sind, waren sie nicht mehr hier.
3: Du hast gesagt, am Ziel gibt's eine Belohnung.
4: Eigentlich ist es eine Überraschung. Aber sie verspätet sich wohl etwas.
3: Sie? Kira? Was soll das? Wir sind nicht mehr zusammen.
4: Ja, weil du so blöd eifersüchtig bist.
3: Und wenn schon, ich bin da längst drüber hinweg.
4: So, ja, dann ist ja alles gut. Ich habe übrigens noch eine Überraschung. Besser gesagt, zwei. Die sollten eigentlich hier im Moment hier sein.
0: Sie schaut zu den Magellan-Terrassen hinunter und prüft verstohlen die Uhrzeit. Wo bleiben die anderen bloß? Tja, Tayo und Femi sind kurz vor Hamburg mit dem roten, klapprigen Auto von Tayo liegen geblieben. Mitten auf der Landstraße.
5: Platt ist platt, würde Opa sagen.
6: Sehr witzig.
0: Hilft alles nichts. Der Reifen muss gewechselt werden.
5: Ziehen Sie anschließend die Radmutter mit einem Drehmoment zwischen 110 und 120 Newtonmetern fest.
6: Hä?
5: 110 bis 120 Newtonmeter. Kennt man doch.
0: Die Aufgabenverteilung ist klar. Femi liest die Anleitung vor und reicht Werkzeug an. Tayo ist für die Ausführung zuständig.
5: Montieren Sie anschließend die Radkappen.
0: Femi will weiter vorlesen, doch der Bildschirm wird schwarz.
5: Hey!
0: Dann erscheint eine Nachricht.
5: Du glaubst es nicht.
0: Darüber ein blinkendes Warnsymbol.
6: Was?
0: Oh mein Gott.
3: Was ist?
0: Ein Notruf. Auch Nele guckt gerade entgeistert auf ihr Handy.
4: SOS an alle Pfefferkörner. Mein Bruder ist entführt worden.
0: Nele und Levin sehen sich an. Das HQ ist gleich um die Ecke. Bereits wenige Minuten später tauchen die zwei Geschwister bei Amy und Leo im Hauptquartier auf.
1: Hey!
3: Wir sind
2: Levin und Nele. Ich kenne alle Namen der Pfefferkörner in- und auswendig. Ihr seid echt schnell.
1: Das ist Amy und ich bin Leo.
4: Hey, ihr zwei. Und euer Bruder wurde entführt?
2: Ja, Moritz, mein Bruder und ihr Freund.
1: Er hat mich angerufen und irgendwas von Einbruch geschrien. Danach ist die Verbindung abgebrochen.
3: Einbruch? Wo?
1: Auktionshaus Schiller an der Parkstraße.
4: Okay, und was habt ihr bisher?
1: Wir haben nur Bilder vom Tatort. Aber die Polizei macht gar nichts.
4: Lass mal sehen.
0: Amy klickt sich durch die Fotos, die Hakim in der Villa gemacht hat. Die Herren von der Spusi in ihren Schutzanzügen, Samtsessel, die Dame des Hauses, ein gelber Rollkoffer.
3: Stopp mal. Das ist Kiras Koffer.
4: Sie geht nicht ran. Die ganze Zeit schon nicht.
2: Dann haben sie nicht nur Moritz, sondern auch deine Freundin, Kira.

0: Der Kleintransporter mit Moritz und Kira im Laderaum fährt auf ein verlassenes Gelände und biegt direkt in eine Lagerhalle ein. Als der Transporter stoppt, kommt Kira wieder zu sich. Sie blinzelt, bemerkt, dass sie gefesselt ist und schaut zu Moritz.
1: Hey, alles okay?
2: Was? Ja, geht schon.
0: Kaum setzt sie einen Fuß zurück auf Hamburger Boden, hat sie gleich wieder Gangster an der Backe.
2: Wo sind wir?
1: Keine Ahnung. Aber ich habe schon einen Plan, wie wir rauskommen. Sobald die Tür aufgeht, stürzen wir uns auf sie.
2: Gefesselt.
0: Sie sieht den Kleinen belustigt an. Wie alt ist der? Doch dann beugt sich der Kleine nach vorn, nimmt die Hände vom Rücken und hält ein Knäuel Tau in die Höhe. Er hat sich selbst befreit.
2: Nicht schlecht.
0: Na gut, hat sie den Jungen ein bisschen unterschätzt. Aber er sie auch. Denn jetzt will er sich nach vorne beugen, um sie zu befreien. Da hält sie bereits ihre eigenen Fesseln in den Händen. Sie hat sich ebenfalls selbst befreit. Moritz nickt anerkennend. In der Lagerhalle legt Rostock einen Tisch mit Samt aus, holt die Waage und seine Juwelier-Brillenlupe aus dem Rucksack. Er bereitet alles vor, um die Diebesbeute aus dem Tresor zu untersuchen, zu wiegen und ihren Marktwert zu bestimmen. Ulm setzt sich gemütlich in Bewegung, um das Diebesgut aus dem Transporter zu holen. Als er die Hintertür öffnet, stürzen sich Moritz und Kira auf. Ulm wird nur kurz zurückgeworfen. Dann wirft er seine gesamte Körpermasse gegen die beiden und schiebt sie zurück in den Transporter. Kira und Moritz stemmen sich dagegen, treten, versuchen unter seinen Armen hindurch zu entwischen, bis Rostock in seiner Hand ein schweres Eisenrohr, das er gerade gegen einen Stahlträger geschlagen hat.
3: Schluss damit.
0: Moritz und Kira weichen in den Transporter zurück.
3: Und ab jetzt gibt's hier keine Tricks mehr. Verstanden?
0: Er schnappt sich die Sporttasche mit der Beute. Ulm schlägt die Tür zu. Als der Typ weg ist, hält Moritz etwas in die Höhe und grinst.
4: Ja, mein Handy.
0: Kira reißt Moritz das Handy aus der Hand. Drei Versuche hat sie nur für die PIN. 1111? Ist das nicht. 1234? Auch nicht. Ulm zerrt an der Tür des Transporters. Kira startet den letzten Versuch. Die Zahlenreihe in der Mitte. 2580. Na bitte, jetzt schnell Neles Nummer eintippen.
5: Beeil dich!
0: Ulm schafft es, die Tür aufzureißen. Kira weicht zurück ins Innere des Wagens. Ulm zeigt bedrohlich mit seinem fleischigen Finger auf sie.
6: Ein falsches Wort.
7: Hallo? Kira, bist du's?
0: Nele, die gerade am anderen Ende der Leitung war, ist immer noch mit Amy, Leo und ihrem Bruder Levin im HQ und starrt das Handy in ihrer Hand an.
7: Ich glaube, das waren sie.
8: Wie, was haben sie gesagt?
7: Nichts.
9: Hä?
7: Ich habe nur gehört, wie jemand gedroht hat. Der Entführer.
8: Zeig mal her. Mein Anruf war unbekannt. Mist, sonst hätten wir es orten können.
0: Orten können? Leo und Amy schauen sich an. Sie kennen da jemanden, der eine unbekannte Nummer orten könnte.
9: Jasina!
0: Endlich kann Rostock sich in der Lagerhalle ungestört der Beute widmen.
10: Ich will meinen Anteil in Diamanten. Jetzt sofort.
0: Rostock klappt den Lupenaufsatz seiner Spezialbrille hoch, muss sich wirklich beherrschen, um ruhig zu bleiben. Dann überreicht er ihm einen kleinen Samtbeutel mit Diamanten.
3: Okay.
0: Sofort widmet er sich wieder dem Schmuck, spricht dabei weiter, ohne aufzuschauen.
11: Jetzt holen wir den Jungen.
10: Nur den Jungen?
11: Ja, um das Mädchen kannst du dich kümmern.
0: Ulm zottelt los und kommt mit Moritz zurück. Die Hände wieder auf dem Rücken gefesselt, diesmal mit Kabelbindern. Als Ulm sich wegdreht, greift Rostock nach einer schweren Wertkassette und dann geht es ganz schnell.
3: Ulm, eine Kleinigkeit noch.
0: Mit einem mächtigen Schwung zieht Rostock seinem Komplizen den kleinen Metallkasten über den Kopf. Ulm fällt zu Boden und regt sich nicht mehr. Rostock nimmt den Beutel mit den Diamanten wieder an sich.
11: Keine Angst, der macht nur ein Nickerchen.
3: Weißt du, eigentlich bin ich gar nicht so einer. Aber der hier war einfach zu gierig.
4: Was sind Sie dann?
3: Du bist mir zu neugierig. Und zu frech. Komm, los.
0: Er schultert den Rucksack mit dem geklauten Schmuck, packt Moritz am Nacken und zerrt ihn nach draußen. Unter dem Vordach der Halle steht ein anderes Auto. Rostock öffnet den Kofferraum.
3: So, jetzt gehst du rein da, ja?
4: Nein!
3: Doch, rein da!
0: Inzwischen ist Yasina im HQ angekommen und hat Neles Handy an den Rechner der Pfefferkörner angeschlossen. Wenn sie das Handy orten wollen, von dem aus Kira bei Nele angerufen hat, dann müssen sie erst die Nummer herausfinden. Eine unterdrückte Nummer. Das ist eigentlich unmöglich. Eigentlich.
7: Ich habe das Programm erst vor ein paar Tagen fertiggeschrieben. Keine Ahnung, ob es funktioniert.
5: Es muss.
7: Da! Mist.
4: Was ist los?
7: Das passiert immer, wenn eine 7 kommt. Okay, vielleicht so.
0: Sie haut in die Tasten und startet ein Hilfsprogramm. Ihr Magic Rescue Tool. Ein pinkes Fenster poppt auf mit Feenflügeln. Und dann weht pixeliger Sternstaub über den Screen.
7: Ich weiß, das User Interface ist etwas kitschig. Ich war 8, als ich Magic Rescue geschrieben habe.
5: Du bist ein Genie.
7: Und jetzt? Alter Brok.
0: Das ist keine 5 Minuten vom HQ entfernt. Leo, Nele und Levin verlieren keine Zeit und rasen mit ihren Fahrrädern zum Brok-Torhafen. Yasina schickt ihnen die Koordinaten. Eine alte, flache Lagerhalle. Am Ende schließt ein überdachter Hof an und dort fehlt ein ganzes Stück Wand. Hier kommen sie in die Halle.
7: Hört ihr das? Sie sind da drinnen, Leo.
0: Nele reißt die Flügeltüren des Laderaums auf und...
4: Kira.
0: Kira stürzt aus dem Transporter, direkt in die Arme ihrer Freundin.
4: Alles okay? Ja, mir geht's gut.
7: Wo ist Moritz?
4: Es tut mir so leid, sie haben ihn mitgenommen.
7: Aber wohin? Wir finden einen Freund.
0: Nele ruft im HQ an. Dort gibt es nichts Neues. Yasina hackt sich in sämtliche Straßenkameras der Stadt, ohne wirklich zu wissen, wonach sie sucht. Hakim klickt sich durch die Fotos, die er im Auktionshaus Schiller gemacht hat. Bei dem Bild mit der eingeschlagenen Terrassentür stoppt Hakim.
9: Warte mal, die Terrassentür. Schiller hat gesagt, sie hat die modernste Alarmanlage der Welt. Wieso hat sie da nicht funktioniert?
12: Weil die Einbrecher sie abgestellt haben.
9: Ja, aber das geht nur von innen.
12: Meinst du, die Täter hatten einen Schlüssel? Warum war die Terrassentür dann aufgebrochen? Das macht doch gar keinen Sinn.
5: Außer, es ist ein Ablenkungsmanöver. Und alles soll so aussehen wie ein echter Einbruch.
9: Um von den wahren Tätern abzulenken.
8: Und wer soll das sein?
9: Keine Ahnung.
12: Wir müssen noch mal zum Tatort.
7: Okay, ich treffe euch dort.
0: Als die Pfefferkörner bei der Villa ankommen, ist die Polizei schon wieder weg. Auf dem Kiesplatz vor der Villa steht nur noch ein Auto. Der dunkle Jaguar der Inhaberin des Auktionshauses. Frau Schiller. Yasina, Kira und Levin beziehen vor der Villa Position. Leo und Nele schleichen vorsichtig zur Terrasse hinter der Villa. Als sie die Eingangshalle betreten, kommt die Hausherrin die Holztreppe heruntergeeilt, während sie telefoniert. Sofort gehen die beiden Pfefferkörner in Deckung.
13: Endlich sind alle weg.
0: Frau Schiller bleibt in der Mitte des Saals stehen.
13: Ich war perfekt.
0: Sie ist total begeistert. Von sich selbst.
13: Die Bullen ahnen gar nichts.
0: Frau Schiller höchstpersönlich hat den Raub also inszeniert.
13: Was? Hey, jetzt mal ganz, ganz langsam. Was ist los? Ist was mit dem Schmuck? Wie ein Junge. Hat er dich gesehen?
0: Leo wirft Nele einen entsetzten Blick zu.
13: Erinnerst du Plan Albatros? Ach komm, jetzt reiß dich zusammen, dann werden wir ihn wenigstens los. Ja, also, Plan Albatros. Ich komme jetzt und hole den Schmuck.
7: Yasina, hörst du mich?
0: Leo bringt Yasina auf Stand, die nickt und schaut zu Kira und Levin.
9: Verstanden. Die Schiller stecken mit drin. Die haben irgendwas Schreckliches mit Moritz vor. Ich muss in den Wagen.
0: Währenddessen stoppt Rostock sein Auto vor einer abgelegenen kleinen Halle. Da steht ein kleines Sportflugzeug. Er steigt aus und öffnet den Kofferraum.
3: Wir sind da. Raus. Raus, habe ich gesagt. Mann! Was kommt jetzt? Freu dich. Heute gibt's einen Gratisflug.
4: Gratisflug wohin?
7: Wohin?
3: Nordsee. Nur, dass du unterwegs aussteigen musst.
7: Das können Sie nicht machen!
3: Das ist Plan Albatros. Das ist nicht meine Idee, Junge, ja? So, hier.
0: Sie stehen vor der Sportmaschine. Rostock öffnet die Tür. Moritz starrt ihn entsetzt an. Der Typ will ihn wirklich in die Nordsee werfen? Aus dem Flugzeug? Im HQ sitzt Hakim am Computer und verfolgt Yasinas Standort per GPS. Der blinkende Punkt verlässt die Stadtgrenze Hamburgs und steuert auf eine große, freie Fläche zu. Amy kommt dazu.
7: Also,
5: Sportflugplatz? Ist er da? Warum sitzen wir hier noch rum? Komm!
0: Frau Schillers dunkler Wagen hält vor dem Hangar des Flugplatzes. Rostock kommt ihr lächelnd entgegen. In seinen Händen der Rucksack mit dem Diebesgut.
13: Und?
3: Das Flugzeug ist startklar.
13: Ja, sag ich doch. Ich habe für alles einen Plan. Den Schmuck.
3: Ach so.
13: Ja. Ah. Wir lassen ein bisschen Gras über die Sache wachsen, bis die Versicherung zahlt. In der Zwischenzeit kümmere ich mich um Plan Dagobert.
3: Dagobert?
13: Ich schmelze den Schmuck ein und verkaufe das Gold und die Juwelen.
3: Und dann sind wir reich und müssen nie wieder arbeiten?
13: Ja, das haben wir uns verdient, kleiner Bruder.
0: Die beiden fallen sich in die Arme. Doch während Rostock seine große Schwester umarmt, bemerkt er Yasina, die gerade aus dem Auto geschlüpft ist.
5: Aua, sie tun mir weh!
13: Hm? Wie bist du denn in meinen Wagen gekommen?
5: Aua, sie tun mir weh!
0: Hakim und Amy kommen auf ihren Rädern angerast und bremsen scharf vor den Erwachsenen ab.
7: Lassen Sie sofort meine Schwester los!
5: Wir wissen alles.
7: Sie haben es so aussehen lassen wie einen großen Juwelenraub.
5: Aber in Wahrheit haben Sie den Schmuck selbst gestohlen.
7: Das ist Versicherungsbetrug.
5: Und Entführung. Wo ist mein Bruder?
3: Jay, was ist denn jetzt dein Plan?
0: Die kriminellen Geschwister halten Yasina zwischen sich fest. Und zum ersten Mal macht sich Panik in Frau Schillers Gesicht breit.
13: Ihr wollt sie wiederhaben? Da!
0: Ach. Sie stößt Yasina mit so einer Wucht von sich, dass die sich böse den Fuß verknackst und zu Boden sinkt.
13: Aua! Los! Ja, ich flieg mit!
0: Sie rennt zum Flugzeug. Amy und Hakim kümmern sich um die verletzte Yasina.
7: Yasina, was ist?
5: Aua, mein Fuß!
0: In der Halle springt der Motor des Flugzeugs an. Es rollt langsam aus dem Hangar auf die Startbahn. Amy, Hakim und Yasina drehen sich entsetzt zum Flugzeug.
5: Nein!
0: Es rollt los.
5: Moritz! Nein! Moritz!
0: Moritz, der gefesselt auf der Rückbank des Flugzeugs sitzt, guckt panisch um sich. Doch, Moment mal, was ist das? Am Ende der Startbahn ist ein kleines rotes Auto aufgetaucht.
13: Was zum Teufel machen die da?
0: Auch Amy entdeckt das rote Auto. Und als Pfefferkörner-Ultra-Nerd weiß sie sofort Bescheid.
5: Ja, das sind Femi und Tayo.
3: Die mache ich platt.
0: Tayo startet den Motor und atmet einmal tief durch.
3: Schulter.
0: Flugzeug und Auto fahren aufeinander zu. Wer wird als erstes abbremsen?
7: Los, Tayo, fahr schneller!
0: Moritz wird richtig nervös auf der Rückbank.
7: Stoppen Sie das Flugzeug!
0: Da reißt Tayo das Lenkrad herum und stellt sich quer auf die Startbahn. Wird das Flugzeug einfach mit voller Geschwindigkeit ins Auto fahren? Doch einen Meter vor ihnen kommt das Flugzeug zum Stehen.
3: Was ist jetzt dein Plan?
13: Ah, Idiot.
0: Auf der Terrasse beim Wasserschloss haben sich zwei Generationen Pfefferkörner versammelt.
4: Danke, Leute. Ohne euch würde ich jetzt irgendwo in der Nordsee schwimmen.
5: Tust du aber nicht.
14: Hey Leute, wer sind wir?
15: Wir sind die Pfefferkörner!
16: Ich bin Leonie Lander und habe euch diesen Fall der Pfefferkörner erzählt. Geschrieben wurde die Erzählung von Sebastian Stürz nach dem Originaldrehbuch von Thomas Möller und Sebastian Grusnick. Jonas Teichmann hat das Hörspiel technisch gestaltet. Redaktion NDR Sandra Thormehlen. Regie Sebastian Stürz und Sandra Thormehlen. Assistenz Dörte Petersen.
17: Oh, das war so episch. Die Pfefferkörner, die zusammen mit ehemaligen Pfefferkörnern einen Fall lösen. Pfefferkörner und Pfefferkörner, die Pfefferkörner Sachen machen. Oh, wäre diese Folge ein Essen gewesen, dann wäre die sowas von verpfeffert. Und Leute, ich liebe es verpfeffert. 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Da gibt's auch noch ganz viele andere Pfefferkörner-Folgen mit neuen Pfefferkörnern und alten Pfefferkörnern.
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17: MausLife ist für heute vorbei. Schön, dass ihr eingeschaltet habt. Ich bin Max und wünsche euch noch eine ganz tolle, pfeffrige Zeit. Tschüss!

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1: Die Nachrichten mit Anja Gavlik. Guten Morgen. Der große Waldbrand im Moorgebiet Hohes Venn in Belgien hat auch Auswirkungen in NRW. Das Feuer ist mittlerweile bis wenige Kilometer vor die belgisch-deutsche Grenze vorgerückt. Die Stadt Monschau hat deshalb Menschen in drei Ortsteilen aufgerufen, ihre Häuser zu verlassen. Annika Honneff, welche konkrete Gefahr gibt es?
2: Vor allem die Gesundheitsgefahr durch den Rauch. Die Feuerwehr rechnet damit, dass am Vormittag starker Rauch über Monschau zieht und Ruß und Asche auch runterkommen können. Dieser Landwirt hat sich schon länger darauf vorbereitet, dass das Feuer näher kommt.
3: Also wir haben schon unsere Güllefässer voll Wasser hier stehen, falls es irgendwann einen Funkenfluch gibt oder irgendwo der Wind dreht, damit wir schnell hier eingreifen können, theoretisch. Aber ob es dann wirklich funktioniert, weiß ich nicht. Aber das Gewissen ist ein bisschen beruhigt dann.
2: Die Menschen in Platte Venn, Leiloch und Kalter Herberg westlich des Messewegs sollen jetzt bis 10 Uhr ihre Häuser verlassen, erstmal den Tag über. Auch Menschen in Mützenich wurden in der Nacht auf eine mögliche Evakuierung vorbereitet.
1: Im Kreis Düren ist dagegen der Waldbrand in Hürtgenwald mittlerweile unter Kontrolle. Dort konnten am Abend die evakuierten Menschen aus dem Ortsteil Gai wieder in ihre Häuser. Bis der Brand ganz gelöscht ist, wird es aber noch einige Tage dauern. An der Grenze zur spanischen Exklave Ceuta in Nordafrika haben marokkanische Sicherheitskräfte etwa 300 Migranten festgenommen. Im Internet hatte es Aufrufe gegeben, die Grenze zu dem spanischen Gebiet erneut zu überqueren. Spanien und Marokko hatten daraufhin ihre Sicherheitsvorkehrungen deutlich verstärkt. Aus Ceuta berichtet Franka Welz.
4: Die große Mehrheit der Festgesetzten kommt demnach aus afrikanischen Ländern südlich der Sahara. Nur ein kleiner Teil stammt aus Marokko. Nach Angaben der Nachrichtenagentur EFE wurden zudem weitere 61 Personen festgenommen. Sie sollen im Verdacht stehen, in sozialen Netzwerken zu irregulären Grenzübertritten aufzurufen. In Ceuta halten sich gut zwei Wochen nach dem massenhaften Grenzübertritt noch einige tausend Migranten auf, darunter zahlreiche Kinder und Jugendliche. Die spanische Regierung spricht von 5000 Personen, andere Quellen von deutlich mehr.
1: Die Berliner Polizei hat eine positive Bilanz nach der Techno-Parade Rave the Planet gezogen. Das Event mit mehreren 10.000 Menschen sei störungsarm verlaufen. Die Veranstaltung hatte mit einer Schweigeminute begonnen für die Opfer des mutmaßlich islamistischen Anschlags auf den CSD in Berlin vor 3 Wochen. Die Polizei war bei Rave the Planet im Großeinsatz, auch mit Drohnen und Hubschraubern. Und das ist auch noch wichtig heute. Über Rumänien hat ein NATO-Kampfjet eine Drohne abgeschossen. Die Drohne habe den rumänischen Luftraum illegal verletzt. Rumänien grenzt an die Ukraine. Im Grenzgebiet wurden schon mehrfach Trümmer russischer Drohnen geborgen. Auf Hawaiis größter Insel Big Island hat der Hurrikan Lala Überschwemmungen ausgelöst. In mehr als 60.000 Haushalten ist der Strom ausgefallen. In Herne geht heute das größte Volksfest in NRW zu Ende, die Kranger Kirmes. In einer Abschlusspressekonferenz ziehen Schausteller, Stadt und Polizei am Vormittag Bilanz. Bei der Leichtathletik-EM in Birmingham hat Speerwerfer Julian Weber die Goldmedaille gewonnen. Im letzten Versuch schaffte er eine Weite von 90,40 Meter, trotz Problemen mit der Schulter.
5: Oh, so ein geiles Gefühl. Ich bin einfach so froh, dass das im letzten Versuch dann auch so gut geklappt hat. Und ich habe bewiesen, dass ich auch mentales Biest sein kann.
1: Auch Silber ging im Speerwurf nach Deutschland. Hinter Weber kam Teamkollege Nick Tumm auf den 2. Platz. Das war WDR aktuell. Das Wetter in Nordrhein-Westfalen. Am Morgen ziehen die letzten Schauer aus der Nacht ab. Danach meist trocken mit Sonne und Wolken bei 25 Grad in Aalen, in Remscheid 26 und in Eschweiler 27 Grad. Morgen ziehen immer mal wieder Schauer durch. Zwischendurch scheint die Sonne und es bleibt deutlich kühler als zuletzt bei 14 bis 23 Grad. Die Zeit 8.04 Uhr. WDR die Verkehrslage mit einer Meldung. Bis morgen früh gesperrt sind die A57 Köln Richtung Krefeld zwischen Kreuzmeerbusch und Krefeld Zentrum, die A448 Bochum Richtung Dortmund zwischen Dreieck Bochum West und Bochum Süd und bis Dienstag früh gesperrt ist die A61 Mönchengladbach-Venlo zwischen Kreuz Mönchengladbach und Mackenstein in beiden Richtungen.
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6: God Save America. Amerikas brüchiger Glaube an sich selbst. Manuel Gogos.
7: Danke, dass du den Vereinigten Staaten erlaubt hast, wiedergeboren zu werden,
8: betet Jacob Chansley, einer der Angreifer beim Sturm auf das Kapitol am 6. Januar 2021. Um ihn eine Menschengruppe mit geneigten Köpfen, rund um ein großes Holzkreuz, das die Angreifer bei sich führen. Neben Symbolen der nationalistischen White Supremacy-Bewegung.
9: Der Sturm aufs Kapitol war vielleicht medial so der Moment, wo es durchgedrungen ist zu vielen, die das beobachtet haben, aber da scheint irgendwas vor sich zu gehen, gerade weil es dort so viele religiöse Symbole gab. Ja, also es gab Gruppen von Proud Boys, die gebetet haben, es wurden Holzkreuze getragen, man hat ganz viele Flaggen gesehen, Jesus is my savior, Trump is my president, God, Guns and Trump und sowas. Also all diese Dinge, die darauf schließen lassen, dass das hier nicht nur ein politisches, sondern auch ein religiöses oder ein spirituelles Ereignis ist.
10: Annika Brock-Schmidt ist Historikerin. Für ihre Recherchen zur religiösen Rechten in den USA hat sie auch ein biografisches Motiv.
9: Ich war mein ganzes Leben auf katholischen Schulen, also Jesuitenschule, dann als Gymnasium. Und ich glaube, da kam so ein bisschen meine Faszination mit Religion her.
8: Annika Brock-Schmidt geht der Geschichte der heutigen religiösen Rechten in den USA von den Anfängen der Staatsgründung vor 250 Jahren bis heute nach. Eine Frage interessiert die Amerika-Spezialistin besonders. Wie können betende Menschen Seite an Seite mit rechtsradikalen Nationalisten und Rassisten marschieren?
9: Man darf auch nicht vergessen, also zum Beispiel der Ku Klux Klan sieht sich explizit christlich. In den 20er Jahren, es gibt ja verschiedene Wellen des Ku Klux Klans, verschiedene Versionen, sieht sich explizit protestantisch, ist zutiefst antisemitisch und aber auch antikatholisch. Also das hat tatsächlich eine lange Tradition.

Der Aufstieg des christlichen Nationalismus in den USA beginnt nicht mit Donald Trump. Sie waren immer da. Baptisten, Charismatiker, die die Trennung von Staat und Kirche nicht anerkennen und Amerika für Gott zurückgewinnen wollen. Und Gewalt als legitimes Mittel zur Selbstverteidigung der amerikanisch-christlichen Zivilisation ansehen. Um eine scharfe Grenze ziehen zu können zwischen wahren und falschen Amerikanern.

0: Ich glaube, wir sehen gerade etwas, das sich tatsächlich schon durch die ganze Geschichte der Vereinigten Staaten zieht, nämlich letzten Endes einen Grundkonflikt darüber, was dieses Land eigentlich sein will und welchen Anspruch es hat. Also ob es eine multiethnische, pluralistische Demokratie sein will oder eben nicht. Und der Gegenentwurf scheint zumindest, wenn man der US-Rechten, auch der US-religiösen Rechten heute zuhört, der Gegenentwurf scheint ein, ja, christlicher, weißer Ethnostaat zu sein.
1: Die religiöse Landschaft in den USA gestaltet sich anders als die Europas. Die großen Kirchen haben weniger Einfluss. Dafür sind es kleinere evangelikale Gruppen, die das Bild bestimmen. Diese Entwicklung resultiert aus einer Einwanderungsgeschichte, in der die Vereinigten Staaten lange Zeit als Sehnsuchtsort für religiöse Freiheit galten.
0: Diejenigen, die man heute in der Geschichtsschreibung als Pilgerväter bezeichnet, fliehen zum Teil vor religiöser Verfolgung aus Europa, vor allem aus England, und landen dann eben an der Ostküste. Und tatsächlich haben einige der ersten Siedlungsprojekte da, also vor allem die Plymouth-Kolonie und dann Massachusetts Bay, die ja dann recht schnell auch zusammengelegt werden. Man sollte ja meinen, okay, sie fliehen vor religiöser Verfolgung, dann wird das irgendwie ein pluralistisches religiöses Projekt. Das ist tatsächlich nicht der Fall. Also diese beiden Kolonien zumindest sind in unterschiedlichem Maße theokratisch aufgebaut. Und da sehen wir quasi bei diesen puritanischen Siedlern eine Vorform dessen, was wir heute quasi als roten Faden durch die Geschichte der religiösen Rechten hindurch sehen.
2: Darin überschneiden sich christlicher Nationalismus und protestantischer Fundamentalismus. Die Bibel wird häufig wörtlich ausgelegt. Und die USA gelten vielen Anhängern als eine von Gott auserwählte oder besonders beauftragte Nation.
0: Das lässt sich tatsächlich auf die puritanischen Pilger zurückverfolgen, dass sich da quasi verschiedene Geschichten zusammen verweben, die erzählt werden. Nämlich das eine, dass die Amerikaner abstammend, also von diesen Pilgern, das neue auserwählte Volk sein, also an die Stelle der biblischen Israeliten treten würden, und dass deswegen die USA das neue von Gott auserwählte Land und die Amerikaner das neue von Gott auserwählte Volk seien.
2: Und in God's own country ist es auch Gott, der herrschen soll.
0: Die Idee einer Theokratie bzw. einer nach biblischen Gesetzen strukturierten Gesellschaft, die findet sich auch später wieder, also auch in der neueren Geschichte wieder. In den so 50er, 60er Jahren ist das etwas, das ein Mann namens R.J. Rushdoony, ein reformierter Theologe, der den christlichen Rekonstruktionismus entwickelt, als das Gesellschaftsziel ansieht. Ja? Also eine Gesellschaft, die nach biblischen Gesetzen strukturiert ist. Und Rushdoony galt sehr lange, genau wie seine Anhänger, als, ich sag mal, spinnerte Randfiguren, ganz plump formuliert. Und das lag vor allem daran, dass, wenn auch beispielsweise in Medienberichterstattung von ihm die Rede war, was nicht so häufig vorkam, aber wenn dann doch, dann machten halt vor allem seine radikalsten Thesen Schlagzeilen. Ja, also beispielsweise, dass er eben für die 1:1 Übernahme biblischer Gesetze war, was unter anderem bedeutet Todesstrafe für Ehebruch und für Homosexualität, all solche Dinge.
1: Die amerikanische Religionswissenschaftlerin Julie Ingersoll hat in ihrem Buch Building God's Kingdom von 2015 gezeigt, dass die Ideen des Hardliner-Theologen R.J. Rushdoony über die letzten Jahrzehnte immer mehr in den evangelikalen Mainstream eingesickert sind, was Annika Brockschmidt bestätigt.
0: Die Erben von Rushdoony sind heute so Leute wie Doug Wilson. Doug Wilson ist ebenfalls ein reformierter Theologe, also streng calvinistisch, der auch einen eigenen Kirchenverband gegründet hat, abgekürzt CREC, zu deren Gemeinde die Gemeinde von Kriegsminister Pete Hegseth beispielsweise gehört. Also das sind Leute, die jetzt wirklich in den engeren Dunstkreis politischer Macht gelangt sind, die ganz lange als Randfiguren verlacht wurden. Und Doug Wilson ist beispielsweise der Meinung, dass der 19. Zusatzartikel der Verfassung abgeschafft werden sollte, der Frauen das Wahlrecht gibt.
2: Februar 2026 lädt Pete Hegseth Doug Wilson ins Pentagon ein, um dort einen Gottesdienst zu leiten. Denselben Mann, der im Juli 2026 in einer Sendung des TV-Senders NPR vom Juli 2026 nach dem Iran-Krieg gefragt, von einem Krieg der Zivilisationen spricht, um dann eine rechtsnational beherrschte USA zumindest indirekt in die Nähe des theokratischen Mullah-Regimes zu rücken.
3: Ich würde dem Land jetzt nicht direkt eine christliche Theokratie überstülpen. Das kannst du nicht machen. Politik ist die Kunst des Möglichen. Du musst also mit dem arbeiten, was du hast.
1: Doch wie ist es überhaupt zu dieser Politisierung der Evangelikalen gekommen? Von Menschen, die behaupten, einem Mann zu folgen, der von sich sagte, mein Reich ist nicht von dieser Welt. Um diesen Gesinnungswechsel zu verstehen, muss man noch einmal zurückreisen in der Geschichte der USA. In die 1970er Jahre, als der Demokrat und ehemalige Sonntagsschullehrer Jimmy Carter die Macht an den Republikaner und ehemaligen Hollywood-Schauspieler Ronald Reagan abtrat.
0: Tatsächlich war die Begeisterung, als Carter 76 gewählt wird, unter weißen Evangelikalen erstmal groß, weil er war einer von ihnen. Er ist ein Southern Baptist, Sonntagsschullehrer, glaubwürdig fromm, ja, also ein zutiefst frommer Mensch, auch bis ans Ende seines Lebens. Und diese Begeisterung hat sich aber relativ schnell gelegt, als klar wurde, dass Carter in vielerlei Hinsicht nicht dem entspricht, was die Mehrheit der weißen Evangelikalen wollte. Also sie waren unzufrieden mit seiner Außenpolitik, die sie als zu wenig aggressiv wahrgenommen haben. Sie waren auch unzufrieden, dass er vermehrt Frauen und People of Color einstellte.
2: Der ehemalige Erdnussfarmer Jimmy Carter findet Ende der 1960er Jahre zur amerikanischen Bürgerrechtsbewegung um Martin Luther King. Die Predigt, die Carter im November 1980 in der Baptist Church in Washington hält, belegt: Es war kein rechtskonservativer Präsident, der als erster in US-amerikanischen Regierungsinstitutionen Gottesdienste hielt.
3: Wo immer wir sind, auf dem Militärstützpunkt Camp David oder wenn immer wir irgendwo in der Welt herumreisen, wir sorgen dafür, dass wir eine Kirche finden, um sonntagsmorgens Gottesdienste abzuhalten.
1: Die baptistischen und charismatischen Gemeinden, an die sich Carter wendet, oft auch mit afroamerikanischen Gläubigen, sind demokratischer gesinnt und liberaler als die weißen Evangelikalen, die 1980 dann in einem ehemaligen Hollywood-Schauspieler ihren Hoffnungsträger finden, in Ronald Reagan.
3: Sie sagen, dass die Vereinigten Staaten ihren Zenit überschritten haben. Aber ich sage denen, die mutlos geworden sind, wir werden die Hoffnung wieder aufrichten. Wir werden euch willkommen heißen in einem großen nationalen Kreuzzug, um Amerika wieder groß zu machen.
0: Und das ist der Moment, wo dann also Ronald Reagan auf der Bühne auftritt, der einerseits eine sehr aggressive Außenpolitik verspricht und der vor allem auch eine ganz andere Performance von Männlichkeit an den Tag legt. Ja, also er ist ein ehemaliger Hollywood-Schauspieler. Gut, Hollywood ist ein Sündenpfuhl, das ist ihnen erstmal nicht so recht. Aber er tritt auf als der kernige Cowboy. Jimmy Carter als der Sonntagsschullehrer, der die Amerikaner zur Introspektion aufruft gegen Ronald Reagan, der sagt, Make America Great Again und es wird morgen sein in Amerika. Und außerdem, und das ist noch ganz wichtig, direkt zu weißen Evangelikalen spricht und ihnen Macht verspricht.
2: Donald Trump behauptet später zunächst nicht gewusst zu haben, dass sein Vorgänger Ronald Reagan schon Anfang der 1980er Jahre mit dem Slogan Make America Great Again Wahlkampf machte. Auch der Slogan Gott segne Amerika geht nicht etwa auf die Gründerväter zurück, sondern auf Präsident Richard Nixon, der ihn während der Watergate-Affäre bereits in den 1970er Jahren verwendete.
0: Einer derjenigen, die Reagan ins Weiße Haus verhilft, ist Jerry Falwell, ein fundamentalistischer Prediger aus Lynchburg, Virginia, der mit seiner Organisation Moral Majority erkannt hat, dass es da eine quasi ungehobene Wählergruppe gibt. die man aktivieren kann und die man vor allem aktivieren kann durch die Kanzel.
3: Viele sagten mir, Jerry, wie gern würde ich meinen Job kündigen und bei euch in Lynchburg Gottes Wort studieren. Nun könnt ihr tatsächlich das Diplom erwerben, von dem ihr träumt, direkt aus dem Komfort eures eigenen Wohnzimmers heraus.
1: In seinem TV-Programm Old Time Gospel Hour erklärt er, warum christliche Frauen den Feminismus ablehnen sollten. Er predigt, wählt biblisch und mobilisiert damit die Evangelikalen, sich direkt in gesellschaftliche Debatten und in die Politik einzumischen.
0: Und das ist, glaube ich, auch deswegen ein Wendepunkt, weil das hier das erste Mal ist, dass weiße Evangelikale eben nicht nach Identität gehen. Sie stimmen nicht für einen der ihren, der mit ihnen theologisch übereinstimmt, der glaubwürdig, fromm ist, sondern sie gehen nach Ideologie. Und das ist letzten Endes dann das, was wir auch bei Donald Trump sehen, der ja ebenfalls jetzt, man kann nur wirklich nicht sagen, in irgendeiner Art und Weise glaubwürdig fromm ist, der aber genau wie Reagan ihnen Macht versprochen hat, der auch eine Kreatur der Entertainment-Branche ist, dessen persönlicher Lebenslauf auch in keiner Weise zu dem passt, was vermeintlich hier an Sexualmoral gefordert wird, der aber auch eine Form von militanter Haut-drauf-Männlichkeit performt, die weißen Evangelikalen deutlich wichtiger war.
2: Trump wird vollends zum Präsidentschaftskandidaten christlicher Nationalisten. Im Wahlkampf 2016 ruft er ihnen zu, ihr werdet Macht haben. 80% der weißen Evangelikalen stimmen daraufhin für Trump. Ebenso rund 60% der weißen Katholiken, Mormonen und anderer konservativer christlicher Gruppen.
4: America is back.
1: Unter Donald Trumps Präsidentschaft sehen viele Vertreter der christlichen Rechten zentrale Anliegen ihrer Bewegung aufgegriffen. Trump vertritt auf Wahlkampfveranstaltungen wiederholt Positionen, die in diesem Milieu seit Jahrzehnten verbreitet sind. Homosexualität und Abtreibung seien Sünde, säkulare Linke bedrohten die christlichen Grundlagen der Nation und staatliche Schulen legten zu großen Wert auf die Geschichte von Sklaverei und Rassismus, anstatt die Leistungen der weißen Pilger und Gründerväter zu würdigen.
2: Gerade in der MAGA-Bewegung, Make America Great Again, und der christlichen Rechten wird häufig behauptet, eine Trennung von Kirche und Staat sei von den amerikanischen Gründervätern nie beabsichtigt gewesen. Einige bezeichnen die Säkularisierung sogar als Angriff auf die christlichen Grundlagen der Vereinigten Staaten.
1: Tatsächlich begründet die US-Verfassung keinen christlichen Staat. Thomas Jefferson, einer der Gründerväter, schrieb 1802, der erste Verfassungszusatz solle einen Trennwall zwischen Kirche und Staat errichten.
0: Die Männer, die die amerikanische Verfassung geschrieben haben, haben sich ja explizit dagegen entschieden, die USA als christlichen Staat zu gründen. Und das lässt sich nicht nur aus dem Text herauslesen, sondern auch aus sämtlicher Korrespondenz der Beteiligten, die ja überliefert ist, dass die Grundidee war, dass auf jeden Fall klar sein muss, dass Staat und Kirche getrennt sind, auch aus der europäischen Erfahrung heraus und aus dem Konfliktpotenzial, das in Religionsstreitigkeiten liegt. Das ist ganz eindeutig. Das passt aber nun mal nicht zu der Origin Story quasi, die die religiöse Rechte gerne über die USA erzählt und die sie braucht, dringend braucht, um ihr politisches Projekt historisch, vermeintlich historisch zu legitimieren.
2: Heute durchdringen konservative Christen die Vereinigten Staaten in allen gesellschaftlichen Bereichen. Über Megakirchen und Medienimperien, Lobbygruppen und Großspender haben sie ihren Weg direkt ins Zentrum der weltlichen Macht gefunden. Und damit hat es auch die Erzählung von den USA als christlicher, weißer Nation bis in den politischen Mainstream geschafft.
3: Wir haben eine Nation aus dem Nichts geboren. Gut, es waren zwar einheimische Amerikaner hier, aber um ehrlich zu sein, war nichts Amerikanisches an ihnen.
1: Sagte Rick Santorum, ehemaliger Senator und republikanischer Bewerber um die Präsidentschaftskandidatur im April 2021 auf CNN. In seinem Rückblick auf die amerikanische Geschichte wird die Kultur der indigenen Bevölkerung und der Genozid an ihr ausgeblendet.
2: Der zum Katholizismus konvertierte J.D. Vance, seit Januar 2025 Vizepräsident der Vereinigten Staaten, gilt als eine wichtige Stimme des konservativ-christlichen Flügels der Republikanischen Partei. In seinem Essay »How I Joined the Resistance«, der 2020 im katholischen Magazin »The Lamp« erschien, beschreibt Vance, wie ihn insbesondere die Autorität und Tradition der katholischen Kirche geprägt haben.
3: I'm glad I found my way back to the church. I've been fortunate and touched by God's grace.
1: Im Juni 2026 kommen Vance eigene Bekenntnisse heraus unter dem Titel Communion, Finding My Way to Faith. Kurz darauf huldigt er bei einer Rede in der Nixon Presidential Library, übertragen auf Forbes Breaking News, Augustinus' Idee vom Gottesstaat.
5: When I got baptized in, I guess, 2019,
3: als ich 2019 getauft wurde, wählte ich als Taufnamen Sankt Augustinus. Sein Buch über den Gottesstaat, den ich als Student in einem Philosophiekurs las, hat mich sehr beeindruckt. Es faszinierte mich mehr als alles andere, was ich je gelesen hatte. Diese Idee eines Kanons, diese Ideen, die zur Grundlage der gesamten christlichen Religion geworden sind.
2: Augustinus entwickelte die Idee des Gottesstaates in 22 Büchern. Darin erscheint die weltliche Herrschaft als gottgewollte zeitliche Ordnungsmacht. Und so sieht J.D. Vance, der Vizepräsident der Vereinigten Staaten, auch seine Macht. Als Teil einer göttlichen Ordnung, sprich einer Hierarchie.
0: Ich glaube nicht, dass J.D. Vance an irgendetwas wirklich glaubt, außer an sich selbst und das, was er meint, was ihm am meisten Macht bringt momentan. Wobei man sagen muss, Konversion zum Katholizismus ist ein bisschen wilde Wahl, lässt sich aber, glaube ich, damit erklären, das merkt man auch an darüber, wie er über den Katholizismus spricht, dass er nicht nur einige der Grunddogmen entweder falsch versteht oder mutwillig ignoriert, sondern dass es hier vor allem um so eine Art Autoritätssignaling geht. Ja? Also es geht darum, dass man das Gefühl hat, man fügt sich in eine jahrtausendealte Hierarchie ein und man hat in seinem Herrschaftsanspruch dadurch quasi noch historisch größeres Gewicht.
1: Es ist kein Zufall, dass Vance gerne den Papst in Rom besucht, wie im Mai 2025 in einer Privataudienz mit Papst Leo dem 14. Oder dass Vance finanzieller Förderer und Mentor, der rechte Tech-Milliardär Peter Thiel, im März 2026 ebenfalls in Rom seine exklusiven Vorträge über die Apokalypse hält. Ereignisse, die auf eine Entwicklung hindeuten, die der amerikanische Religionswissenschaftler Matthew Taylor als die Charismatisierung der amerikanischen Rechten bezeichnet hat.
2: Aber inwiefern sind christliche Nationalisten wie Vance oder Thiel tatsächlich Christen?
0: Das ist nicht der Jesus, der die andere Wange hinhält. Es ist nicht der Jesus der Nächstenliebe. Das ist nicht der Jesus, der sagt, ihr müsst euch um die Armen kümmern, sondern es ist ein Jesus, der mit dem Schwert in die Schlacht reitet.
3: Der Gott der Bibel sagt, man solle Fremde wie die eigenen Leute behandeln. Der Gott der hebräischen Schriften gebietet uns, Fremde willkommen zu heißen. Und sein Sohn Jesus, auf dem diese Religion angeblich basiert, lehrt, dass Menschen und Nationen danach beurteilt werden, wie sie Fremde aufnehmen. Und doch wurden unsere christlichen Freunde seit einer Generation von Leuten wie Donald Trump einer Gehirnwäsche unterzogen und manipuliert, sodass sie Donald Trump, Gott und Jesus vorziehen. Dass sie lieber die ICI-Einsätze gegen Kinder mit dunkler Hautfarbe in Betracht ziehen, als die klaren Worte Gottes und Jesu. Das ist alles nichts als rassistisches Theater. Aber alles geht auf Paulus zurück. Respektiert die Obrigkeit.
1: John Fugelsang ist der Sohn eines ehemaligen Franziskaners und einer ehemaligen Ordensschwester. In seinem Buch Separation of Church and Hate, A Sane Person's Guide to Taking Back the Bible from the Fundamentalists, Fascists and Flock-Fleecing Frauds von 2025 spricht der amerikanische Comedian und Autor den amerikanischen Machthabern ihr selbsternanntes Christsein ab.
3: Sie sind alle von Hierarchien besessen. Deshalb bevorzugen diese Leute die 10 Gebote gegenüber der Bergpredigt oder den Seligpreisungen. Denn bei den 10 Geboten geht es nur um Ordnung von oben. Du sollst nicht, du sollst nicht, du sollst nicht. Man wird diese rechtsgerichteten Christen nie dafür kämpfen sehen, ein Jesus-Zitat an die Wand eines Gerichtsgebäudes oder eines Klassenzimmers zu schreiben. Denn Jesus, der radikale, reformierte Jude des 1. Jahrhunderts, war absolut gegen Macht. Strukturen. Er sagte, das Reich Gottes ist in euch.
2: Fugelsang weist auf einen grundlegenden Widerspruch hin. Wie kann eine Religion, die sich auf die Botschaft der Liebe beruft, zur Rechtfertigung von Menschenrechtsverletzungen, Kulturkämpfen oder Kriegen dienen?
3: Diese Leute lieben die Todesstrafe, die Jesus verurteilt hat. Sie glauben nicht an christliche Werte. Genau daran erkennt man, dass es sich um eine Sekte handelt. Sie kämpfen nicht für Religionsfreiheit. Sie kämpfen nicht für Jesus. Sie kämpfen für die Kontrolle der Gesellschaft durch konservative Christen. Das ist alles.
6: You still need help from the boss.
3: Wir brauchen Hilfe vom Boss.
6: We need help.
3: Sie kritisieren mich, weil ich wage, das zu sagen. Aber ich sage es. Ich sage es. Jemand nannte mich die berühmteste Person in der Welt. Und ich sagte, nein, bin ich nicht. Das ist Jesus.
1: Die religiöse Rechte in den USA wird von einem Mann angeführt, den ihre Anhänger zu einem Messias verklären. Er selbst hält sich für allmächtig, wie ein römischer Imperator, dessen Verehrung die ersten Christen verweigerten.
3: Für welche Lehren Christi kämpft Donald Trump eigentlich? Diese Frage stelle ich jeden Abend, wenn christliche Trump-Anhänger in meiner Radiosendung anrufen. Auch Ihre Hörer können das tun. Sie werden schnell feststellen, wie wenig diese Leute diese Bibel kennen, mit denen sie so bombastisch über ihren Köpfen schädeln.
0: Also das ist das, was die Soziologen Philip Gorski und Sam Perry etwas spitz als heilige Dreifaltigkeit des weißen christlichen Nationalismus bezeichnen, nämlich Freiheit, Ordnung und Gewalt. Also Freiheit für, in Anführungszeichen, für uns, für weiße Christen, eine ganz bestimmte Sorte weiße Christen. Also da sind progressive oder liberale Christen natürlich nicht mit gemeint. Ordnung bezeichnet, in Anführungszeichen, unsere Gesellschaftsordnung, wie wir uns vorstellen, wie dieses Land strukturiert zu sein hat und gleichzeitig einen Herrschaftsanspruch formuliert und Gewalt eben als Mittel, wenn gegen diese Ordnung aufbegehrt wird.
7: In unserer Reihe Lebenszeichen hörten Sie heute God Save America, Amerikas brüchiger Glaube an sich selbst, Manuel Gogos. Es sprachen Lisa Biel, Simon Jonathan Gierlich und Rainer Hagedorn.

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1: Heute mit Pfarrer Titus Reinmuth aus Massenberg von der Evangelischen Kirche.
2: Eine große Anzahl von Migranten hat in den vergangenen Tagen die spanische Exklave Ceuta erreicht. Laut dem Regionalpräsidenten Juan Jesus Vivas sind etwa 60.000 Menschen von Marokko nach Ceuta gelangt. Die meisten der Migranten gelangten schwimmend zur Exklave. Es sind aber auch Menschen über die Grenzzäune geklettert.
3: So meldet es die Tagesschau vor gut 14 Tagen am 31. Juli. Es sind verstörende Bilder. Tausende, vor allem junge Männer aus Marokko, stranden an der Küste von Ceuta, schleppen sich an einem felsigen Küstenstreifen an Land, bejubelt und auf den letzten Metern unterstützt von denen, die es schon geschafft haben.
2: Was die Migrationsbewegung ausgelöst hat, ist nicht ganz klar. Über soziale Medien haben sich Bilder von Hunderten, wenn nicht Tausenden, zumeist jungen Menschen verbreitet, die schwimmend und zu Fuß die Grenzanlagen von Ceuta überwinden. Dazu haben sich offenbar auch allerlei Falschinformationen verbreitet über eine mutmaßliche generelle Grenzöffnung. Die Lage vor Ort ist schwierig. Viele der Migranten verbrachten die Nacht im Freien.
3: Wer schwimmt, braucht bis zu 4 Stunden, um die spanische Exklave von der marokkanischen Küste aus zu erreichen. Bei dem Versuch, dorthin zu gelangen, sind über 100 Menschen ums Leben gekommen. Vor Ort in Ceuta gibt es nichts zu essen und nichts zu trinken für die Gestrandeten. Spanien schickt zusätzliche Soldaten und Polizisten. Die meisten Geflüchteten verlassen das spanische Gebiet schon bald wieder, freiwillig oder gezwungen.

0: Einer, der sich mit der Lage in Marokko gut auskennt, ist Pfarrer Jens Sannig. Er ist Superintendent, also leitender Theologe des evangelischen Kirchenkreises Jülich. Der Kirchenkreis ist seit 2010 in einer Partnerschaft eng mit der evangelischen Kirche in Marokko verbunden. Diese kleine, aber durch Flüchtlinge und Studierende stark wachsende evangelische Kirche setzt sich schon lange für die Not afrikanischer Flüchtlinge in Marokko ein.
1: Marokko ist ein klassisches Transitland in den Vorstellungen der Menschen. Es gibt in Marokko ja zwei europäische Enklaven von Spanien aus, Melilla und Ceuta. Das heißt, wenn man eigentlich dort die Grenze überwindet, dann würde man europäischen Boden betreten.
0: Und manchmal, ganz selten, gelingt das auch. Wenn Menschen etwa zu Hunderten den Grenzzaun stürmen oder, wie jetzt geschehen, zu Tausenden schwimmend die Exklave Ceuta erreichen. Jens Sannig weiß genau.
1: Das ist in vielen Köpfen der Menschen fest verankert. Und sie haben so die Vorstellung im Kopf, Europa ist die Wiege der Menschenrechte. Und wenn sie dieses erreichen, dann sind sie in Freiheit. Und sie müssen erst in Marokko leider erleben, dass sie davon ganz weit entfernt sind. Aber deswegen ist Marokko so ein Zielland für Geflüchtete.
0: Und die kommen ganz regelmäßig in großer Zahl aus den Ländern der Subsahara, insbesondere aus dem Kongo, dem Senegal und Burkina Faso. Jede politische Krise, jeder bewaffnete Konflikt, wie zuletzt etwa im Sudan, spiegelt sich in den Schicksalen der Menschen wider, die nach Marokko kommen. Es sind weite Strecken und große Strapazen, die sie schon auf sich genommen haben, bevor sie in Marokko ankommen.
1: In Marokko stellen sie erstens fest, sie sind Menschen ohne Papiere, sans papier, das heißt, sie sind Rechtlose. Und dazu kommt, dass diese Grenzanlagen in Marokko unüberwindbar sind oder eben nur unter Einsatz des Lebens versucht werden können zu überwinden. Das heißt, in Marokko entstanden dadurch Flüchtlingscamps. Aber eben keine organisierten Flüchtlingscamps, wie wir das vielleicht aus Jordanien oder aus anderen Ländern, aus der Türkei kennen, sondern selbstgestaltete Flüchtlingscamps, wo dann eben die evangelische Kirche von Marokko versucht hat, sie zu unterstützen, indem sie ihnen Plastik gebracht hat, aus denen sie diese primitive Zelte bauen können, wo sie Decken bekommen haben, damit sie ein Stück weit sich dann auch nachts vor der Kälte schützen können. Und da hat die evangelische Kirche von Marokko angefangen, dann eben Strukturen aufzubauen, wie man diese Menschen unterstützen kann, wie man versuchen kann, in diese illegalen Lager zu kommen. Und das war dann so der Anfang der Arbeit mit den Geflüchteten.
0: Der marokkanische Staat geht sehr repressiv mit den Geflüchteten um, versucht ihr Leben in Marokko unmöglich zu machen. Ihre Lager werden von der Polizei aufgespürt und zerstört, manchmal jeden Morgen neu. Dann müssen die Betroffenen wieder von Null anfangen. In einem ersten Schritt leisten die evangelischen Kirchengemeinden vor Ort einfach Nothilfe.
1: Das bedeutet immer noch, dass man Lebensmittel verteilt, dass man Kleidung verteilt, dass man Decken verteilt.
0: Doch das ist nicht das Einzige. Es gibt auch Initiativen darüber hinaus.
1: Wir haben kleine Programme aufgelegt, wo Geflüchtete dann entweder für kleine Mikroprojekte dann etwas Geld bekommen, wo sie sich dann selbst über Wasser halten können, weil eine Afrikanerin, die gut Haare machen kann, bekommt eine Ausstattung, dass sie dann auf den Märkten in den Medinas das anbieten kann. Weil wenn eine Afrikanerin ein bisschen Geld hat, wird sie als erstes, so war die Aussage, sich darum kümmern. Das Zweite, was wir dann organisiert haben, war mit der UNO-Flüchtlingshilfe zusammen Berufsausbildungsprojekte über 3 Monate, wo Geflüchtete in Berufen, die für Marokko von Interesse sind, sich ein bisschen Kenntnisse aneignen konnten, um sich dann morgens als Tagelöhner an den Weg zu stellen und dort die Hoffnung zu haben, dass jemand auf sie zukommt und etwas ihnen dann auch an Arbeit gibt.
0: So versuchen die evangelischen Kirchengemeinden, etwas Konkretes zu tun, damit Geflüchtete wenigstens vor Ort in Marokko versorgt werden oder lernen, für sich selbst zu sorgen.

0: Jens Sannig, der Pfarrer und Superintendent aus Jülich, weiß noch genau, wie das war, als er selbst zum ersten Mal mit einer Gruppe zu den Partnern nach Marokko gereist ist. In Casablanca empfängt sie der Ortspfarrer und damalige Präsident der Evangelischen Kirche von Marokko.
1: Und wir kamen gerade an einem Tag an, als dort auch Sprechstunde war, und haben dann sofort einer Sprechstunde beigewohnt, wo die Ehrenamtlichen der Evangelischen Kirche in Marokko aufgenommen haben, was diese Geflüchteten bedrängt, was sie brauchen, was so ihr Dringendstes ist, was sie für den täglichen Bedarf brauchen. Und es war im Gemeindezentrum eingerichtet eine Kleiderkammer. Dann gab es einen Raum, in dem große Pakete gepackt waren mit Lebensmitteln, die man den Geflüchteten dann mit an die Hand geben konnte. Sie wurden in eine Liste eingetragen, damit man wahrnehmen konnte, wie viele Menschen sind gerade hier. Die Geflüchteten haben so ihre Beschwernisse vorgetragen. Sie hatten ja eine lange Fluchtgeschichte hinter sich. Sie waren jetzt in einem fremden Land, in einer fremden Stadt. Ihnen war nicht klar, wie es mit ihnen weitergeht. Sie waren Rechtlose. Es gab keinen Ort, an dem sie sich aufhalten konnten. Und dann zu erfahren und zu merken, dass sie dort in diesem Gemeindezentrum hinter diesen Mauern geschützt sind und dass dort Menschen sind, die sich für sie interessieren. Da hat man gemerkt, wie das die Menschen so ein Stück befreit hat und wo sie ein Stück auch wieder zuversichtlicher wurden und fröhlicher. Und ich weiß noch, unsere erste Begegnung damals dort war, dass wir am Ende dieses anstrengenden Tages für alle dort miteinander mit den Geflüchteten gesessen haben, gebetet haben und miteinander gesungen haben. Das ist mir so richtig nachdrücklich in Erinnerung geblieben.
0: Sind die Menschen, die dort ankommen, denn selbst religiös? Wieso passt das, am Ende des Tages miteinander zu essen und zu trinken und dann auch zu beten und zu singen?
1: Also es gibt ja die Geflüchteten, die aus klar muslimischen Kontexten kommen und die hier erstmal so wahrnehmen, dass christliche Nächstenliebe tatsächlich auch sie meint und das auch sehr berührt. Aber es kommen auch eben Christinnen und Christen, die schon eine starke Frömmigkeit auch mitbringen, die auch stark geprägt sind von ihrer Gemeindesituation in ihren Heimatländern und die auch aus großem Gottvertrauen heraus sich auf diese mühsame Wegstrecke gemacht haben.
0: Jens Sannig haben diese Begegnungen immer wieder an die Psalmen erinnert. Die Gebete der Bibel sind oft von ganz bestimmten Lebenserfahrungen geprägt. Gut möglich, dass der berühmte Psalm 23 das Gebet eines Flüchtlings ist.
2: Der Herr ist mein Hirte, mir wird nichts mangeln. Er weidet mich auf einer grünen Aue und führet mich zum frischen Wasser. Er erquicket meine Seele. Er führet mich auf rechter Straße um seines Namens willen. Und ob ich schon wanderte im finstern Tal, fürchte ich kein Unglück, denn du bist bei mir, dein Stecken und Stab trösten mich. Du bereitest vor mir einen Tisch im Angesicht meiner Feinde. Du salbest mein Haupt mit Öl und schenkst mir voll ein. Gutes und Barmherzigkeit werden mir folgen mein Leben lang, und ich werde bleiben im Hause des Herrn immer da.
0: Die Menschen, die in Marokko ankommen, haben Hunger, Verfolgung und Gewalt erlebt. Sie sind durchs finstere Tal gewandert und wussten oft nicht, wo sie noch Halt finden. Und dann finden sie dieses Gemeindezentrum, Menschen, die sie aufnehmen, ihnen zuhören und helfen.
1: Und wir sitzen hier gemeinsam am Tisch, du Rechtloser eigentlich, aber hier bei uns bist du in Gottes Schutz. Und es war schon sehr faszinierend. Bei allen Begegnungen mit Geflüchteten in Marokko ist mir das immer wieder begegnet, dass sie eine große Zuversicht auch darin finden, was auch die biblischen Geschichten über ihr Leben zu erzählen haben.
0: Die vielen Gespräche und Begegnungen in Marokko, die konkreten Hilfsprojekte vor Ort, die persönlichen Schicksale von einzelnen Geflüchteten haben auch den Glauben von Jens Sannig berührt.
1: Also für mich ist noch mal deutlich geworden, was das bedeutet, wenn es heißt, Gott steht auf der Seite dieser Menschen. Was es bedeutet, dass er ihr Leiden mit durchleidet. Und dass das Schreien ihm zu Ohren kommt, wie es in der Bibel heißt. Und dass das nicht einfach so dahingesagte Sätze sind, sondern dass es wirklich schon damals um Lebensschicksale geht. Und dass sich das heute wiederholt. Und dass wir an dieser Stelle, wenn wir Bibel so lesen, eben daraus auch unsere Verantwortung lesen als Christinnen und Christen und dass uns das nicht egal sein kann. Und dass uns natürlich nicht egal sein kann, ob Menschen im Mittelmeer ertrinken oder nicht. Und dass es natürlich ein christliches Gebot ist, diesen Menschen im Mittelmeer auch zu helfen oder in Marokko oder wo es auch immer ist. Und dass wir uns nicht einreden lassen können, dass das nicht unsere Aufgabe wäre und dass das mit Glauben nichts zu tun hat. Im Gegenteil, das prägt meinen Glauben ganz tief.

0: Ein Wiegenlied aus Marokko, 2013 aufgenommen. Eine ganze CD wird damals gesungen und eingespielt von geflüchteten Müttern. Gefragt, was ihn auf seinen Reisen besonders berührt hat, denkt Jens Sannich tatsächlich zuerst an eine junge Mutter.
1: Die hat vor 2 Wochen ihr Kind geboren. Sie lebte dort in einem Plastikzelt mit diesem neugeborenen Kind. Und alles, wonach sie uns gefragt hat, war nach einer Bibel. Sie wollte in der Bibel lesen, für sich und das Kind. Wir hätten erwartet, sie fragt nach Geld, nach Nahrung, nach Lebensmitteln oder sowas, sondern sie fragte nach einer Bibel, weil sie das von zu Hause gewohnt war. Und das wollte sie jetzt hier an dieser Stelle nicht aufgeben. Also das hat mich damals sehr gepackt und das ist fast der falsche Ausdruck. Es hat mich beschämt, dass jemand so aus einem tiefen Glauben heraus dort das als das Wichtigste ansah, was sie für diese Situation gerade brauchte.
0: Eine zweite Erinnerung führt nach Kenitra, eine Stadt an der Westküste nördlich von Rabat. Hier betreibt die evangelische Kirche eine Einrichtung für unbegleitete Minderjährige. Hoffnung Leben heißt das Zentrum.
1: Sie bekommen dort die Möglichkeit, erst einmal wirklich zur Ruhe zu kommen. Sie bekommen einen Schlafplatz angeboten. Man guckt, was ihnen medizinisch fehlt. Man spricht mit ihnen durch. Wie ist ihre weitere Planung? Gibt es Verwandte möglicherweise, die irgendwo in Marokko sind? Dann versucht man, den Kontakt herzustellen. Gibt es die Möglichkeit für euch, dass ihr ein Stück weit euch nochmal sprachlich bildet? Bis hin, dass man auch dort überlegen kann, kann eine Ausbildung für euch dienlich sein? Und auch dieses wird dann versucht zu organisieren. Aber im ersten Schritt geht es erstmal darum, ankommen, ein Stück zur Ruhe kommen und zu überlegen, was könnten die nächsten Schritte für dein Leben jetzt sein?
0: 2 Wohnungen hat die evangelische Kirche vor Ort angemietet. Es gibt eine gute Zusammenarbeit mit der Berufsschule dort. Jeweils 10 Jugendliche können so eine richtige Ausbildung machen.
1: Die haben dort gelebt, in einer WG, haben dort gelernt, waren in diesem Berufskolleg und haben dort eine Ausbildung gemacht als Elektrotechniker oder so. Haben dann auch einen Abschluss bekommen und hatten damit dann die Möglichkeit, auch in Marokko berufstätig zu werden. Die waren so stolz auf sich, was sie da erreichen. Und sie waren so stolz auf sich, dass sie, auch wenn sie den Traum nicht verwirklichen, für ihre Familie nach Europa gehen zu können, aber dass sie es doch schaffen, auch dort in Marokko dann ein Leben führen zu können, selbstverantwortlich mit einem Abschluss. Und dieser Stolz bei denen, das ist etwas, was ich auch nie vergessen werde, dieser Stolz in den Augen, wenn sie erzählt haben.
0: So wird Hoffnung gelebt, sehr konkret in der Hilfe für Geflüchtete in Marokko. Mit der Flucht Zehntausender nach Ceuta Ende Juli hat das wenig zu tun. Hier haben sich sehr plötzlich sehr viele junge Marokkaner auf den Weg gemacht, um übers Meer die spanische Exklave zu erreichen. Falschmeldungen machten die Runde und die marokkanische Regierung ließ sie gewähren. Am Ende wurde ihre Hoffnung auf ein anderes Leben in Europa wieder enttäuscht. Wenn es um größere politische Lösungen geht, hat der Jülicher Superintendent Jens Sannich andere Ideen.
1: Ich würde das Ganze politisch überschreiben mit zirkulärer Migration. Ich glaube, dass es notwendig ist, dass wir Menschen die Möglichkeit geben müssen, bei uns eine Ausbildung zu machen, in der Wahrscheinlichkeit, und das ist nicht unbegründet, dass diese Menschen dann auch zurückgehen würden, wenn wir dort wiederum auch entsprechende Partnerschaftsorganisationen hätten, die in diesen Ländern dann ihnen auch Möglichkeiten gäbe als Paten. Wir haben kleine Patenschaftsprojekte gemacht, die auch erfolgreich waren. Und da sind wunderbare Beziehungen daraus entstanden. Da gibt es auch Untersuchungen darüber, dass das ein Weg wäre, dass man sozusagen in eine Win-Win-Situation kommen kann. Menschen können hier ausgebildet werden, aber diese Menschen gehen und können auch wieder zurückgehen, weil sie dann gut ausgebildet sind. Sie brauchen aber Strukturen vor Ort, die ihnen dann die Möglichkeiten auch unterstützend mitgeben. Da könnten wir, glaube ich, viel stärker Gelder besser hinlenken, als Milliardenbeträge dafür aufzubringen, einfach nur diesen Schutzwall aufzubauen. Das ist für mich der falsche Weg.
0: Man könnte. Und in kleinen, vorbildhaften Projekten geschieht es schon. Über 4000 Geflüchteten konnte die evangelische Kirche Marokkos allein im letzten Jahr helfen. Auch dank der Unterstützung aus dem evangelischen Kirchenkreis Jülich. Von dort, genauer gesagt aus Wassenberg, grüßt Sie heute Rundfunkpfarrer Titus Reinmuth.

0: 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Es ist 9 Uhr. 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
1: Die Nachrichten mit Anja Gavlik. Guten Morgen. Der große Waldbrand im Hohenfenn an der belgisch-deutschen Grenze bedroht auch Gebiete in Nordrhein-Westfalen. Die Stadt Monschau empfiehlt Bürgerinnen und Bürgern einiger Ortsteile, ihre Häuser und Wohnungen bis 10 Uhr zu verlassen, wegen möglicherweise gesundheitsgefährdender Rauchbelastung. Betroffen sind Einwohner der Ortsteile Plattefenn, Leiloch und Kalter Herberg westlich des Messewegs. Die Stadt stellt eine Anlaufstelle zur Verfügung. Derzeit breitet sich ein großer Waldbrand von Belgien in Richtung NRW aus. Dieser Landwirt aus Monschau hat schon viele Hilfsangebote bekommen.
2: Dann kamen eigentlich sehr viele Anrufe und ja, Leute, die einfach schreiben, ich kann Tiere unterbringen, du kannst die Rinder zu mir bringen. Also da bin ich manchmal sehr erstaunt über die Hilfsbereitschaft.
1: In Hürtgenwald im Kreis Düren hat sich die Lage dagegen entspannt. Die Einwohner aus dem Ortsteil Gai dürfen wieder zurück in ihre Häuser. Von der Evakuierung waren gut 1800 Menschen betroffen. Katja Stephan berichtet.
3: Gestern Abend gegen 21 Uhr verkündete der Dürener Landrat Ralf Nolten die gute Nachricht für die Bewohner von Hürtgenwald-Gai. Eine Stunde später brannte hinter einigen Fenstern des Ortes bereits wieder Licht. Auf den Straßen waren allerdings vor allem Polizei und Löschfahrzeuge unterwegs. Denn der Brand, der als der größte in der Geschichte des Landes Nordrhein-Westfalen gilt, ist zwar momentan unter Kontrolle, aber nach wie vor gibt es zahlreiche Glutnester, die die Feuerwehr bekämpfen muss. Laut Einsatzleiter Patrick Harzheim will man heute die Zahl der Einsatzkräfte auf etwa 1000 absenken. Und es werden auch weniger Rettungshubschrauber im Einsatz sein.
1: Im US-Bundesstaat Hawaii hat der Hurrikan Lala schwere Schäden angerichtet. Zehntausende Menschen haben keinen Strom. Am stärksten betroffen ist die größte Insel Big Island. Antje Sieb berichtet.
4: Umgestürzte Bäume sind auf Stromleitungen gefallen, Straßen sind überflutet. Auch Häuser wurden beschädigt, sagte Hawaiis Gouverneur Josh Green in einem Video-Update. Mindestens 60.000 Menschen seien bisher zumindest zeitweise von Stromausfällen betroffen. Der Flugverkehr auf den beiden wichtigsten Flughäfen von Big Island ist vorerst eingestellt. Lala war am Samstag zu einem Hurrikan der Kategorie 1 hochgestuft worden, mit Windgeschwindigkeiten von über 120 Stundenkilometer.
1: Und das ist heute auch noch Thema. An der Grenze zur spanischen Exklave Ceuta in Nordafrika haben Sicherheitskräfte etwa 300 Migranten festgenommen. Im Internet hatte es Aufrufe gegeben, erneut die Grenze zu überqueren. Spanien und Marokko hatten daraufhin ihre Sicherheitsvorkehrungen deutlich verstärkt. Über Rumänien hat ein NATO-Kampfjet eine Drohne abgeschossen. Die Drohne habe den rumänischen Luftraum illegal verletzt. Rumänien grenzt an die Ukraine. Die Berliner Polizei hat eine positive Bilanz nach der Technoparade Rave the Planet gezogen. Das Event, das 3 Wochen nach dem Anschlag auf den CSD in Berlin stattfand, sei störungsarm verlaufen. 2500 Sportler aus aller Welt kommen heute nach Duisburg. Im Sportpark findet der Ironman Triathlon 70.3 statt. Die Strecke für Schwimmen, Radfahren und Laufen ist 113 Kilometer lang. Die Fahrradstrecke zum Beispiel führt über die historische Brücke der Solidarität am Rhein entlang in Richtung Moers. Besonders ambitionierte Sportler wollen sich heute für die Weltmeisterschaft der speziellen Ironman-Serie in den USA qualifizieren. Das war WDR aktuell. Das Wetter in Nordrhein-Westfalen. Am Morgen ziehen die letzten Schauer aus der Nacht ab. Danach bleibt es meist trocken mit Sonne und Wolken bei 25 Grad in Höxter, in Gelsenkirchen 26 und in Aachen 27 Grad. Morgen ziehen immer mal wieder Schauer durch. Zwischendurch scheint die Sonne und es bleibt deutlich kühler als zuletzt mit höchstens 14 bis 23 Grad. Und am Dienstag zeitweise regnerisch bei 19 bis 25 Grad. Auch am Mittwoch zeitweise Schauer oder Gewitter bei 21 bis 25 Grad. Die Zeit, 9.04 Uhr. WDR 5, die Verkehrslage. Bis morgen früh gesperrt sind die A57 Köln Richtung Krefeld zwischen Kreuz Meerbusch und Krefeld Zentrum. Die A448 Bochum Richtung Dortmund zwischen Dreieck Bochum West und Bochum Süd. Bis Dienstag früh gesperrt ist die A61 Mönchengladbach-Venlo zwischen Kreuz Mönchengladbach und Mackenstein in beiden Richtungen. Und hier kommt noch eine amtliche Gefahrenmitteilung. Durch den Waldbrand im Hohenfenn in Belgien kann es zu erheblicher Rauchbelastung kommen. Gesundheitliche Beeinträchtigungen sind nicht ausgeschlossen. In Monschau, in den Ortsteilen Plattefenn, Leiloch und Kalter Herberg, wie eben berichtet, westlich des Messewegs, wird den Einwohnern dringend empfohlen, diese Bereiche bis 10 Uhr zu verlassen. Im Bürgercasino in Ingenbruch ist eine Notunterkunft eingerichtet.
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5: Guten Morgen. Wie hat das alles nochmal angefangen? Gott hat gesagt, es werde Licht. Dann gab es Tag und Nacht. Dann hat er Nasses und Trockenes getrennt, indem er es gesagt hat. So ging das weiter, Pflanzen und Tiere geschaffen, Sterne an den Himmel gehängt, alles stets einfach so per Sprachbefehl. So wie wenn wir auf dem Sofa sitzen und Alexa, spiel meine Lieblingssongs auf Spotify sagen. Und das Ganze hat sich auf 6 Tage verteilt. Voll chillig, würden meine Kinder sagen. Und trotzdem hat Gott dann offenbar festgestellt, ich brauche eine Pause. Am 7. Tag ist Urlaub, für mich und für alle.
6: Gott hat die Welt in 6 Tagen geschaffen und am 7. Tage ruhte er. Und sah, dass es gut war.
5: Seltsam, oder? Gott, dieses angeblich allmächtige Wesen, braucht eine Pause, obschon er jetzt nicht gerade rangeklotzt hat. Ich werde gleich mal eine Benediktinerin fragen, was da wohl los war. Wir werden auch über die Zahl 7 sprechen. Warum ist ausgerechnet die 7 so wichtig? Und ich feuere jetzt schon mal Ihre Neugier an. Über Feuer sprechen wir auch. Nicht so sehr über die Waldbrände, sondern über das Feuer in den Religionen. Heißes Thema. Ich bin Wolfgang Mayer. Schön, dass Sie da sind.
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5: Schwester Emanuela Kohlhaas gehört zu den Benediktinerinnen, die vor, ich glaube inzwischen sind es 4 Jahre, so eine Art Start-up-Kloster in Düsseldorf-Angermund auf die Beine gestellt haben. Sie ist Theologin, Doktorin der Musikwissenschaft und Organisationsberaterin. Also allein das schon zeigt, sie hat echt was drauf, wenn es darum geht, ein Arbeitsleben zu füllen. Und ausgerechnet mit ihr spreche ich über das Ruhegebot. Guten Morgen nach Düsseldorf.
7: Guten Morgen, Herr Mayer.
5: Ich habe ja vorhin schon gesagt, in der Bibel ist die Ruhe, die Pause nicht gerade eine Nebensache. Am 7. Tag ruht Gott und auch der Mensch soll seine Arbeit unterbrechen. Fangen wir also vorne an. Wieso und wozu braucht Gott einen freien Tag?
7: Ich glaube gar nicht, dass Gott den braucht. Ich glaube, den brauchen wir. Und ich glaube, es ist eine der ganz schönen, großen Errungenschaften des Judentums zunächst mal und dann der jüdisch-christlichen Tradition, dass dieser Ruhetag wirklich etabliert wurde.
5: Und der ist ja auch wichtig offenbar. Also ich habe nochmal nachgeguckt extra für unser Gespräch in den berühmten 10 Geboten. Da steht vor dem, du sollst nicht töten, also weit vorher, ich glaube, das 3. Gebot steht, dass du sollst den Feiertag heiligen. Also wirklich keine Nebensache.
7: Nein, und wenn man ins Judentum schaut, das ist ja auch immer wieder ein Konflikt mit Jesus, wenn das Gebot des Sabbats sehr, sehr eng ausgelegt wird. Und das finde ich ein ganz spannendes Thema zum Ruhen. Muss man ruhen? Wird Ruhen zum Stress? Mhm. Wird der Sabbat zum Stress? Oder was heißt denn überhaupt Ruhen?
5: Mhm. Was heißt es denn?
7: Also ich kann nur mal sagen, was es für mich heißt. Für mich heißt es natürlich auch, dass ich ein Stück Freiheit möchte und brauche, dass ich mich entspannen möchte in der Form, dass ich auch mal tun kann, was ich jetzt gerne tun möchte. Da sind Verbote natürlich dann gleich ein Problem, auch wenn das relativ unspektakulär ist. Ich gehöre zu denen, die gerne walken, die rauslaufen, die den Blick ins Weite und die Natur lieben und die auch einfach mal es dringend nötig haben, sich auszuschlafen. Ja, von deswegen her ist dann die Frage, ja, was braucht es individuell, dass ich persönlich zur Ruhe komme?
5: Der Herr gibt es den Seinigen im Schlaf, ist, glaube ich, so eine Benediktinerregel, ne?
7: Ich glaube, es steht in der Bibel, ne?
5: Ja, und so da auch. Das Sabbatgebot, also dieses Freiheitsding ist eine interessante Sache. Dieses Sabbatgebot gilt, wenn ich es richtig weiß, auch für Kinder, Knechte, Mägde, Fremde und sogar für Tiere, genau. Also es ist ja, wenn man so will, so eine Art sozialpolitischer Ansatz. Ist Gott in seinem Kern Gewerkschafter?
7: Das ist eine spannende Frage. Ich weiß zu wenig von Gewerkschaften, muss ich gestehen. Die kommen im Ordensleben praktisch nicht vor.
5: Sind aber auch Geschöpfe des Herrn, oder? Gewerkschaften?
7: Sind es auf jeden Fall. Und ich glaube, alles, was mit Gerechtigkeit, mit Ausgleich, mit Verhindern von unguten Machtstrukturen zu tun hat, ist sicherlich alles immer im Sinne des Evangeliums.
5: Was würde jetzt unser Bundeskanzler dazu sagen? Er ist katholisch, aber nach seiner Vorstellung sollen wir alle viel mehr ranklotzen.
7: Tja, ich hatte noch nicht die Gelegenheit, das mit Herrn Merz zu besprechen, aber grundsätzlich weiß ich nicht, ob man die Menschen glücklicher macht, indem man den Leistungsdruck erhöht. Ich kenne mich viel zu schlecht im Bereich der Wirtschaft aus, um da viel zu sagen. Aber ich würde auch da sagen, Gerechtigkeit finde ich einen ganz, ganz wichtigen Punkt. Und wir haben im Moment einfach das Problem, dass eine Generation, nämlich die der Babyboomer, zu denen ich auch gehöre, in ein Alter kommt, wo die nachkommende kleinere Generation, zum Beispiel allein bei der Rentenfrage, auf einmal mit einer Übermacht sich gegenüber sieht, allein zahlmäßig. Es ist nicht leicht, da Antworten zu finden.
5: Gutes Stichwort. Also da müssen die jungen Leute müssen mehr ranklotzen als die Älteren. Das wird auf sie zukommen. Und es gibt ja auch jetzt schon Menschen, die sonntags zum Beispiel nicht den Feiertag heiligen können, die nicht ruhen können. In Krankenhäusern, Pflegeheimen, bei der Polizei oder ganz aktuell im Hohen Venn bei der oder im Hürtgenwald, Feuerwehrleute. Ist es eigentlich entscheidend, dass es genau der Sonntag ist? Oder ist es entscheidend, dass der Mensch überhaupt einen geschützten Rhythmus von Arbeit und Ruhe findet?
7: Also ich habe persönlich ganz, ganz großen Respekt vor den Menschen, die eben bei solchen Notdiensten, jetzt bei der Feuerwehr und im Katastrophenschutz oder auch im Krankenhaus, die zur Verfügung stehen, da wo es wirklich notwendig ist und wo Menschen das brauchen und wo eben sogar Menschenleben dran hängen. Ich denke, die brauchen auf jeden Fall Ausgleich und Erholung. Aber meine persönliche Erfahrung im Gemeinschaftsleben ist auf der anderen Seite schon auch, dass gemeinsame Zeiten eine große Rolle spielen. Denn das hat ja auch mit Gemeinschaft zu tun, mit Aktivitäten, die man sonst, sei es als Familie, sei es auch in einem Kloster, wofür man sonst nicht so viel Zeit hat im Alltag. Und da finde ich das einen großen Gewinn und ich sehe mit ganz großer Besorgnis die Tendenz, Geschäfte sonntags zu öffnen oder vielleicht andere Dinge am Sonntag abzuschaffen und sozusagen den Schutz des Sonntags angesichts einer kleiner werdenden Gruppe von Christen in Deutschland, das aufzuweichen. Ich glaube, unserer Kultur geht etwas verloren. Unabhängig von der Religionszugehörigkeit.
5: Aber diesen Abwehrkampf, so scheint mir, haben die Kirchen, sage ich jetzt mal, so allmählich, nicht verloren, vielleicht noch nicht so ganz, aber sie sind da stark in der Defensive.
7: Ja, sie sind ja auch, wenn ich das richtig sehe, weniger als die Hälfte inzwischen der deutschen Bevölkerung. Und dann kommt noch mal dazu, dass das, was ja das Argument immer war, die Sonntagsmesse, der Sonntagsgottesdienst in den nicht-katholischen Kirchen, ja, und dass man da Besucherzahlen hat, die ja oft im einstelligen Bereich liegen.
5: Wie gelingt Ihnen das Ausruhen? Also Sie haben schon gesagt, Sie walken gern, Sie schlafen gern aus und so weiter. Gibt es aber etwas, was mal abgesehen vom Messefeiern, dass Sie am siebten Tag ganz bewusst tun, jetzt mal abgesehen auch vom Interview geben? Bei dieser von Ihnen?
7: Das ist eher die Ausnahme. Also wir nehmen uns tatsächlich sonntags auch mehr Zeit für den Austausch, abends in der sogenannten Rekreationszeit. Ansonsten ist auch mehr Ruhe, der Nachmittag ist frei. Man kann da natürlich, wir haben direkt den Wald hinterm Haus, auch mal in den Wald gehen oder sonst tun, worauf ich gerade Lust habe. Aber der Vormittag ist hier tatsächlich ganz und gar im Zeichen des Gottesdienstes. Da dürften bald schon die Ersten kommen. Wir haben immer um 10 Uhr Eucharistiefeier und anschließend die Möglichkeit zur Begegnung bei Kaffee und Tee und Wasser und so.
5: Schwester Emanuela Kolas ruht heute am siebten Tag noch nicht so ganz, sondern ist jetzt gerade im Radio gewesen bei Diesseits von Eden. Danke dafür.
7: Ebenfalls einen schönen Tag, Herr Mayer.
5: Tschüss.
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5: Wieso überhaupt der siebte Tag? Wieso die sieben? Wir tauchen mal tiefer ein in das Zahlengedöns. Selbst die alten Geschichten hatten es immer schon mit der sieben. Wo wohnt nochmal die Schönste im ganzen Land? Hinter den sieben Bergen bei den sieben Zwergen. Und dann eben die Schöpfungsgeschichte. Gott schuf die Welt in sechs Tagen, am siebten aber ruhte er. Die sieben, die hat offenbar was. Aber warum ist das so? Meine Kollegin Elin Hinrichsen hat alle möglichen Quellen durchgesiebt.
8: Die Zahlen in den Religionen der Welt. Viele haben eine besondere Bedeutung.
9: Eins. Und eins, das macht zwei.
8: Die Eins zum Beispiel steht im Islam und im Judentum für Gott. Weil Gott der eine ist, die Nummer eins.
9: Eins und eins, das macht zwei, ein Herr.
8: Die Zwei hingegen steht im Daoismus, einer alten chinesischen Philosophie, für die Zweiteilung der Welt. Durch sie, also durch Yin und Yang, Licht und Schatten, wird die Schöpfung hervorgebracht. Aus deren Bewegungen und Wechselspielen geht die Welt hervor.
9: Der Mensch an sich ist feige.
8: Die Drei steht für den göttlichen Dreiklang, zum Beispiel in der christlichen Religion.
6: Vater, Sohn und Heiliger Geist.
8: Auf die Drei folgt die Vier. Vom Himmel geht es zurück auf die Erde. Die Zahl Vier gilt als irdische Zahl.
6: Die vier Himmelsrichtungen, die vier Mondphasen.
8: Und die Sieben.
10: Ich finde Sieben ist richtig schön, weil Sieben ist ja diese heilige Zahl.
6: Vier plus drei gleich Sieben.
11: Die bringt die himmlische 3 und die irdische 4 zusammen. Nur Himmel ist nicht und nur Erde ist nicht, ne? Zusammen erst. Und dann hast du die Glückszahl.
12: Siebenmal wirst du die Asche.
13: Gott hat die Welt geschaffen in 7 Tagen.
12: Aber einmal auch der himmlische.
8: Himmel plus Erde, 4 plus 3 ergibt die Welt.
6: Gott hat die Welt in 6 Tagen geschaffen. Und am siebten Tage ruhte er und sah, dass es gut war.
8: So steht es in der hebräischen Bibel, im ersten Buch Mose. Kennt Gott sich also mit Mathe aus?
14: Ein wichtiger Aspekt sind die Schöpfungstage.
8: Albrecht Beutelspacher ist Mathematiker und Buchautor.
14: Schon Augustinus hat gesagt, es ist kein Zufall, dass Gott 6 Tage gebraucht hat, um die Welt zu schaffen. Er hätte das auch schneller machen können. Aber es sind 6 Tage, um die Perfektion der Welt zu zeigen.
8: Die 6, so Beutelsbacher, gilt als perfekte Zahl. Sie ist gut teilbar, sie ist harmonisch und sie ist einfach vollkommen.
14: Was wirklich noch dazu kommt, ist der siebte Tag. Der transzendiert sozusagen die Zahl 6. 6 ist so ähnlich wie die 12, da kann man sich eigentlich auch nicht richtig vorstellen, 8 Tage oder 5 Tage oder so. Nee, 6 ist auch so eine gute Zahl, die in sich stimmig ist. Und darüber hinaus zu gehen, bedeutet einerseits diesen Kreis zu sprengen, aber andererseits auch natürlich ihn auf eine höhere Ebene zu heben. Und deswegen ist der siebte Tag ja auch nicht irgendein anderer Tag, sondern ist der Ruhetag.
13: Und deswegen diese wiederkehrende Nummer 7 gibt uns Leben einen bestimmten Rhythmus.
8: Michael Friedlander. Sie hat vor einigen Jahren eine Ausstellung über die Zahlen im Judentum kuratiert.
13: Es gibt Praxen im Judentum, die ganz viel mit 7 zu tun haben. Zum Beispiel, es gibt Festen, die 7 Tage lang dauern. In der Tempel, in der Antike, es gab 7 Lichter bei der Menorah, bei dem Licht dort. Und diese 7 kommt immer wieder vor.
12: Was wollen wir trinken? 7 Tage lang.
8: 7 Tage lang feiern im Judentum. Oder 6 Tage lang schuften, ackern, arbeiten und sich dann einen Tag lang ausruhen. Im Judentum am Schabbat, im Christentum am Sonntag und im Islam bringt der Freitag die Feierlichkeit des Ausruhens mit sich. Die 7. Seit der Antike kennt die Menschheit 7 Weltwunder. Sie kennt die 7 Weisen, die 7 Weltmeere, die 7 Todsünden, die 7 Plagen, die 7 Tugenden. Warum ist das so? Die 7 steht womöglich für eine Welt, die wir gerade noch so überblicken können. Das Seven Phenomenon hat der Arzt, Philosoph und Vordenker der Aufklärung John Locke schon vor mehr als 300 Jahren beschrieben. Er hat das Auffassungsvermögen von Erwachsenen untersucht und Probanden ganz kurz eine Anzahl von Gegenständen gezeigt. Dann sollten sie sich an diese erinnern.
6: Bei bis zu 7 Objekten erreichten die Probanden eine fast 100%ige Trefferquote.
8: Bei mehr als 7 fiel die Trefferquote ab. Versuche aus dem Jahr 1956 bestätigten die Siebener-These mehr oder weniger. Sieben Gegenstände plus minus zwei, so schreibt es der Psychologe George A. Miller, passen seiner Studie zufolge ins Kurzzeitgedächtnis des Menschen. Ob die alten Geschichtenerzähler das auch alles schon wussten? Wir kennen Schneewittchen und die sieben Zwerge. Oder der Wolf und die sieben jungen Geißlein aus Grimms Märchen. Und wir waren, womöglich, im Kino.
6: 1955, das verflixte siebte Jahr.
8: Als sich der Mann im Film in seinem siebten Ehejahr von seiner Nachbarin den Kopf verdrehen lässt. Oder
6: 1960,
8: als Hollywood die glorreichen Sieben im Wilden Westen die wildesten Abenteuer erleben lässt. Warum nochmal das alles? Ganz einfach.
10: Irgendwie Sieben ist so, ja, einfach eine besondere Zeit.
8: Eben, genau darum.
15: Das war Elin Hinrichsen, macht sieben Silben bei Diesseits von Eden auf WDR 5.

0: Sind wir wieder fünf, diesseits von Eden. Ich stelle mir gerade vor, an die 5000 Zeugen Jehovas stehen vor deiner Tür und fragen, ob du mit ihnen über Gott sprechen willst. Also, das tun sie schon, nehme ich an, über Gott sprechen, aber nicht vor der Tür, sondern im Volksparkstadion zu Hamburg. 5000 Delegierte sind da seit Freitag. Man hatte an die 75.000 Besucher erwartet und nochmal an die 90.000 Anhänger zugeschaltet zum Kongress der Zeugen Jehovas. Mein Kollege Benedikt Schäper kann es bezeugen. Also nehmen wir uns bei den Händen, ein Räuspern und dann...
1: Gemeinsam singen und sich auf die Evangelien besinnen. Zum dreitägigen internationalen Kongress der Zeugen Jehovas haben sich mehrere 10.000 Glaubensanhänger im Hamburger Volksparkstadion eingefunden. Auf den Tribünen sind Cowboyhüte aus den USA zu sehen, ebenso wie farbenfrohe Kleider aus Afrika oder auch Trachten aus Asien. Mittendrin Aljona Manorina. Sie ist 28 Stunden mit dem Auto aus Kiew angereist. Aufgrund des Krieges hätten es Jehovas Zeugen nach ihrer Aussage in der Ukraine besonders schwer, denn sie lehnen Gewalt kategorisch ab. Landesverteidigung versus Religionsfreiheit. Für wehrdienstpflichtige Männer ein Glaubenskonflikt. Immer wenn mein Mann und ich unterwegs sind, muss ich fahren, denn mein Mann muss sich hinter den Sitzen verstecken, um nicht von der Polizei geschnappt zu werden. Die würde ihn sofort mitnehmen und zum Militärdienst einziehen. Insgesamt erwarten die Veranstalter 75.000 Gäste. Der Kirchentag der Zeugen Jehovas nimmt die Bergpredigt mit Verfilmungen und Diskussionsrunden in den Fokus. Auf großen Leinwänden sind biblische Szenen zu sehen. Die Besucher verfolgen gebannt die Aufführung. Viele machen sich Notizen oder lesen parallel in der Bibel die Passagen mit. 4 Jahre nach dem tödlichen Anschlag auf die Hamburger Gemeinde, nun Gäste aus aller Welt willkommen zu heißen, für den Sprecher der Zeugen Jehovas in der Hansestadt, Michael Zifidaris, ein wertvoller Moment.
2: Nach dem Anschlag war die Anteilnahme unserer internationalen Freunde überwältigend. Über viele Monate haben sie uns beigestanden, uns haben noch ein Jahr später Zuschriften erreicht. Jetzt freuen wir uns, dass wir sie zu uns einladen und dass wir gemeinsam nach vorne schauen, zuversichtlich, mit Mut, mit Zivilcourage für Menschlichkeit und Frieden.
1: Tausende Zeugen Jehovas besuchen auch das ehemalige Konzentrationslager Neuengamme. Denn während der NS-Zeit verfolgten die Nationalsozialisten die damals sogenannten Bibelforscher. Die Religionsgemeinschaft war als einzige kollektiv im Widerstand gegen das Regime, verweigerte sich Gewalt, Wahlen und der Vereinnahmung im Zuge der sogenannten Gleichschaltung und war damit nicht nur den Nazis ein Dorn im Auge.
3: Es hieß, es sei eine aus den USA beeinflusste Sekte, die das deutsche Denken sozusagen gefährden und in Frage stellen würde. Das Verbot der Zeugen Jehovas war mit angeregt worden, auch aus kirchlichen Kreisen heraus.
1: Erklärt Professor Detlef Gabe. Der ehemalige Direktor der KZ-Gedenkstätte in Hamburg-Neuengamme hat als einer der ersten Wissenschaftler bereits vor Jahrzehnten angefangen, Verfolgung und Leid der Zeugen Jehovas zwischen 1933 und 1945 zu erforschen. Heute sind die Zeugen Jehovas in Deutschland eine Körperschaft des öffentlichen Rechts. Beratungsstellen für Weltanschauung kritisieren unabhängig davon sektiererische Strukturen, wie etwa das apokalyptische Weltbild, die Abgeschlossenheit der Gemeinschaft und das Ausgrenzen von Aussteigern. Aljona Manorina blickt gebannt auf ihr iPad und liest dort auf Russisch in der Bibel mit, was gerade auf riesigen Leinwänden auf dem Rasen zu sehen ist. Das gemeinsame Bibelstudium und die Begegnungen mit anderen Gläubigen im Fußballstadion, für die 31-jährige Zeugin Jehovas aus der Ukraine, etwas ganz Besonderes. Ich hoffe sehr, dass ich die große Freude, die ich hier miterleben darf, irgendwie in die Ukraine mitnehmen kann. Denn in meiner Heimat haben wir ehrlich gesagt leider schon vergessen, was Freude überhaupt ist.
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0: Wenn ich jetzt sage Bethlehem, dann denken Sie womöglich sofort an Weihnachten, falls Sie christlich geprägt sind. Ochs und Esel, Krippe und so weiter. Manche Kölner und Kölnerinnen denken an ein Jubiläum, 30 Jahre Städtepartnerschaft Köln-Bethlehem. Meine Kollegin Brigitte Jünger wiederum denkt an eine Fotoausstellung in der Katholischen Hochschule Nordrhein-Westfalen über die Arbeit dieses Städtepartnerschaftsvereins.
5: Bethlehem Stadt im Nahen Osten, ich meine hier Jerusalem.
6: Ich bin ja gläubig, christlich gläubig, dann denke ich an die Geschichte von Jesus. Aber wie genau das Leben da aussieht, das weiß ich nicht.
7: Was Bethlehem außer der berühmten Geburtsgeschichte sonst noch ausmacht? Die meisten Studierenden zucken mit den Schultern. Da kann die Fotoausstellung, die zurzeit in der katholischen Hochschule zu sehen ist, weiterhelfen. Sie zeigt Bethlehem vor allem abseits politischer Auseinandersetzungen.
8: Wenn man Palästina sagt, denken die Menschen häufig sofort an Krieg, an Zusammenstöße. Ich konzentriere mich auf die andere Seite Palästinas. Bei uns spielen Kinder auf der Straße, laufen Schafen hinterher und spielen mit ihnen. Wir haben wunderschöne Natur, ein großes kulturelles Erbe.
7: Sagt der Fotograf Elias Halabi, dessen Bilder in der Ausstellung zu sehen sind. Sie zeigen zum Beispiel den Ikonenmaler Johnny Andonia bei seiner Arbeit in seinem Atelier in der Bethlehemer Altstadt und die uralten Terrassen von Batir.
9: Eine Fotoausstellung, die Menschen aus Bethlehem uns näher bringen will, eigentlich auch ein Kernstück der Arbeit unseres Vereins, dessen Aufgabe es ja als Menschen von Bethlehem und Köln zusammenzubringen.
7: Albrecht Schröter ist seit 2022 Vorsitzender des Städtepartnerschaftsvereins Köln-Bethlehem und erklärt, welche vielfältigen Aktivitäten der Verein seit 30 Jahren betreibt. Veranstaltungen in Köln gehören ebenso dazu wie die Unterstützung kultureller, sozialer oder wissenschaftliche Einrichtungen in der Partnerstadt.
9: Wir haben jetzt angefangen, einen regelmäßigen Austausch mit interessierten Leuten aus Bethlehem via Zoom zu organisieren, wo wir voneinander erzählen.
7: Die Städtepartnerschaft, die 1996 geschlossen wurde, hat das Ziel, auf kommunaler Ebene einen Beitrag zur Stabilisierung und Förderung des Friedensprozesses in Nahost zu leisten. Dass gerade Köln als erste deutsche Kommune eine Städtepartnerschaft mit dem palästinensischen Bethlehem aufgenommen hat, liegt an den Heiligen Drei Königen, die an beiden Orten eine Rolle spielen. Und an der Friedenshoffnung, die es damals noch gab.
9: Und insofern war es eine Aufbruchsstimmung, das war alles viel leichter als heute.
7: 30 Jahre später ist ein Frieden in Nahost weiter entfernt, als man sich damals vorstellen konnte. Mit dem Überfall der Hamas auf Israel am 7. Oktober 2023, der Ermordung von mehr als 1000 Israelis und dem anschließenden Gazakrieg hat sich der Konflikt in einer Weise verschärft, die auch in Deutschland zu spüren ist. Es ist schwerer geworden, sich zu engagieren, sagt Albrecht Schröter. Immer wieder wird dem Verein vorgeworfen, die Hamas zu verharmlosen oder anti-israelische Ressentiments zu befördern. Beides weist Albrecht Schröter, der von 2006 bis 2018 Oberbürgermeister von Jena war, entschieden zurück.
9: Ich habe mich jahrzehntelang für jüdische Themen eingesetzt. Ich bin dafür auch mit dem Preis für Zivilcourage der jüdischen Landesgemeinde ausgezeichnet worden. Also ich habe mich in dieser Sache ausdrücklich engagiert und viel Sympathie für das Land Israel. Selbstverständlich viele Freunde dort, aber überhaupt keine Sympathie für die jetzige Regierung.
7: Die Stadt Köln, die den Städtepartnerschaftsverein fördert, hat wegen Antisemitismusvorwürfen zuletzt das Gespräch mit dem Verein gesucht. Auf WDR-Nachfrage antwortete die Stadtverwaltung schriftlich:
10: Nach derzeitigem Stand liegen der Stadt

0: Also da ist noch nichts ausgestanden. Aber das ist gerade nicht unser Thema. Wir sprechen nicht über die Waldbrände, sondern über das Feuer in unseren Köpfen. Über die Faszination, die das Feuer offenbar auslöst. So stark und nachhaltig, dass Feuer bei vielen Völkern ja geradezu etwas Heiliges hat. Es zerstört, es reinigt, es erneuert. Und der britische Sänger Arthur Brown, der ist mittlerweile 84 Jahre alt, aber hat immer noch seinen Spaß daran. Noch immer tritt er mit brennendem Helm auf als Gott des Höllenfeuers.
1: I am the God of Hellfire and I bring you fire.
2: Seit Luther können wir mit Feuereifer ans Werk gehen. Bei Schiller betreten wir feuertrunken, himmlische dein Heiligtum. Hier ist die Freude, der zündende Götterfunke. Verlangen und Liebe bringen uns zum Lodern, aber ist es nur ein Strohfeuer oder eine ewige Flamme? Wenn das gebändigte Wildfeuer im heimischen Herd auf Sparflamme brennt, ist es dann noch göttliche Offenbarung?
3: Seltsam. Du brennst, aber die Flammen verzehren dich nicht. Wieso?
4: Moses, hier bin ich. Zieh deine Schuhe aus, denn der Ort, wo du stehst, ist heiliger Boden.
2: Im Judentum und Christentum hat Feuer durchaus eine ambivalente Bedeutung. Ein ewiges Licht am Toraschrein oder am Tabernakel repräsentiert die Gegenwart Gottes. Feuer ist aber auch Symbol des göttlichen Gerichts, das Sodom und Gomorra zerstört hat. Der Erzengel Michael hat ein loderndes Feuerschwert nicht nur für den Kampf gegen Satan und Drachen, sondern auch als Zeichen des Lichts und der Wahrheit. Nach Jahrhunderten mit rußenden Fackeln und Ölfunzeln ist die Erfindung von Kerzen ein Meilenstein für Gottesdienste und Kerzenverkauf, eine Einnahmequelle, besonders in der orthodoxen Kirche. Die Vorstellung vom Fegefeuer etabliert sich einige Jahrhunderte später. Das Purgatorium ist eine Durchgangsstation für mittelgute Schwachgläubige, die vor ihrer Aufnahme in den Himmel noch einer Läuterung bedürfen. In der frühen Neuzeit mussten als hexenverleumdete Frauen solche Qualen gar bei lebendigem Leib erdulden.
5: In hinduistischer Weltanschauung ist Feuer eine Erscheinungsform des Gottes Agni, Ignis im Lateinischen, der zum Beispiel in Hochzeitszeremonien wie ein göttlicher Beistand anwesend ist.
2: Seit mehr als 30 Jahren führt Ulrich Kroker Besucher durch den Hindu-Tempel Hamm und erklärt, dass das Feuer in dieser ältesten Weltreligion nur positive Aspekte hat.
5: Feuer ist aber auch Mittel, den Göttern zu opfern, zum Beispiel durch Verbrennen von Reis.
2: Bei den Hindus werden selbstverständlich keine tierischen Fette für Leuchter verwendet, nur Holz und pflanzliches Öl.
5: Aus den Leuchtern, mit denen der Priester eben die Gestaltung dieses Gottesdienstes auch durchführt, aus diesem Leuchter heraus mit Händen diese Opfergaben auf sich herüberholen und dann anschließend dreimal über den eigenen Kopf verteilen. So geht das in den Gottesdiensten.
2: Die älteste monotheistische Religion, die oft durch ein heiliges Feuer symbolisiert wird, ist der Zoroastrismus.
6: Ich nenne das zarathustranisch. Also sprach Zarathustra, ist dann immer so der, ach ja, hat schon mal gehört. Und das ist ja der Prophet, der Zarathustraner.
2: Anahita Parastar ist Wissenschaftsjournalistin und im Iran geboren, wo die Ursprünge dieser Religion liegen.
6: Meine Eltern gehören der Gemeinde da in Teheran an, den Zarathustranischen. Und mein Vater stammt aus Kerman. Das ist auch eine der großen Zarathustranischen Zentren im Iran. Das ist einmal Yazd, das ist so eine ganz alte Wüstenstadt. Und Kerman, da leben so die meisten.
2: Oft wird der Tempel in Yazd als Feuertempel beschrieben. Tatsächlich würdigen die Zoroastrier alle vier Elemente. Feuer, Wasser, Luft und Erde gleichermaßen. Aber das Tempelfeuer dort brennt seit fast 1600 Jahren und wird von Priestern sorgsam genährt.
6: Ich war da, im Zentrum steht diese Feuerschale. Und das steht dann eben auch so geschützt, man kann nicht direkt an dieses Feuer ran. Und diese Priester, die sind so ganz weiß angezogen und sie setzen so einen weißen Mundschutz dann auf, um eben auch mit ihrem Atem dieses Feuer nicht zu beschmutzen.
2: Eine zoroastrische Tradition hat bis heute im Alltag aller Iraner überdauert. Das ist der Feuerspruch.

0: Am letzten Mittwoch vor dem Neujahrsfest.
1: Alle Familien sind draußen auf der Straße und es gibt dann so eine ganze Reihe von so kleinen Feuern und dann wird da eben drüber gesprungen.
2: سرخی تو از من، زردی من از تو.
0: Feuer, nimm mein Gelb und gib mir dein Rot.
1: Die Bedeutung, ich lasse das Schwere, das Kranke, das Beladene bei dir, Feuer, und gib du mir das Lebendige, das Neue, das Frische, das Gesunde.
3: Feuer, nimm mein Gelb und gib mir dein Rot. Das ist eigentlich auch ein cooler Spruch für Raucher, ne? So anstelle von hast du mal Feuer. Meine Kollegin Diana Sulfogari war das zur Bedeutung des Feuers in den Weltreligionen.

0: Right Here, Last Night, bei Die Zeit von Ihnen auf WDR 5. Der Kölner Kardinal wird 70 Jahre alt, in zwei Tagen, glaube ich. Oder am Dienstag hat er Geburtstag, da kann man doch eigentlich schon mal gratulieren. Oder auch nicht.
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2: Man gratuliert nicht vorab. Das bringt Unglück. Denn wer zu früh Happy Birthday sagt, der fordert das Schicksal heraus. So zumindest ein weit verbreiteter Aberglaube. Denn es könnte ja sein, dass das Geburtstagskind am Ende den Tag gar nicht erlebt. Auch bei Glückwünschen ist zu früh kommen also eher unschön. Nun, Kardinal Rainer Maria Wölki hat am 18. August Geburtstag. Der Erzbischof von Köln wird stolze 70 Jahre jung. Das ist in zwei Tagen. Ich sollte also meinen Mund halten. 70 Jahre und immer noch am Schuften. Na, wenn das nicht ganz im märzischen Sinne ist. Katholische Arbeitsmoral. Die faulen Leute, besonders die im Osten, die wollen ja früher in Rente. Ich zum Beispiel habe nichts dagegen, mit 50 die Beine hochzulegen. Ich sehe mich schon jeden Tag am Strand einen im Tee haben. Alternativ in den Bergen. Nicht, weil ich meinen Job nicht liebe, doch, der ist schon ziemlich okay. Ich werde mit 50 in Rente gehen, weil Gott es so will. In einem der Mosebücher steht, mit 25 Jahren und darüber ist jeder verpflichtet, am Offenbarungszelt seinen Dienst zu tun. Mit 50 Jahren endet seine Verpflichtung und er braucht keinen Dienst mehr zu tun. Das Offenbarungszelt, das deute ich jetzt ganz frei mal als Rundfunkanstalt. Ja, heißt ja für mich dann klipp und klar bis zu 50 und dann ciao. Verstehe auch gar nicht, warum die ach so christliche CDU diesen Vers ignoriert. Gott sagt doch hier im Prinzip, 25 Beitragsjahre reichen und wir streiten, ob 45 okay sind. Warum ist Wölki also nicht am Strand? Der müsste den Vers doch kennen. So ein Messwein am Meer schmeckt sicherlich gleich viel besser. Er hatte ein langes Berufsleben und ich denke, jetzt wäre so ein Absprung doch ganz schön bei einer runden Zahl. Ich bin mir sicher, das sehen viele im Erzbistum Köln genauso. Aber selbst wenn Rainer Maria wollte, Wölki kann gar nicht so einfach raus aus dem Job. Kardinalsbusiness ist Berufung auf Lebenszeit. Ein Rücktritt, der zählt nur, wenn der Chef ihn annimmt und der sitzt bekanntlich im Vatikan. Papst Leo ist ja auch über 70 und gilt für sein Amt aber als Jungspund, der noch ein ganzes Arbeitsleben vor sich hat. Der Einzige, der wirklich früh Schluss gemacht hat, war ein sehr bekannter Wanderprediger und Religionsbegründer. Mit Anfang 30 hat der erst angefangen zu arbeiten, quasi vom Kinderzimmer auf die Karriereleiter. 3 Jahre Dienst und dann vorzeitig ausgeschieden. Nicht ganz freiwillig zugegeben, aber Herr von Nazareth hat nie behauptet, man müsse bis 67 durchhalten oder bis 70. Ich glaube, meine 50 fände er wahrscheinlich auch zu stramm. Also, Eure Eminenz, versprochen. Ich gratuliere nicht im Voraus. Will das Schicksal ja nicht herausfordern.
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0: Lilia Becker. So, Diesseits von Eden neigt sich dem Ende zu. Hier zieht jetzt gleich Intelligenz ein, also künstliche Intelligenz, damit geht's weiter. Die ist übrigens älter als manche natürlich intelligent denken. Das Zeitzeichen geht, wenn man so will, an den KI-Geburtsort und an die Geburtsstunde ins Jahr 1956. Ich bin Wolfgang Mayer und wünsche Ihnen einen schönen Sonntag.

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1: Ich nehme Sie heute mit in eine eigentlich nicht sonderlich aufregende Kleinstadt in Neuengland. Aber hier haben schon vor 70 Jahren Experten diskutiert, ob Maschinen einmal denken können oder ob sie nur so tun können, als ob. Dort sind die Ideen entstanden, die erst vor kurzem im Silicon Valley dann Wirklichkeit wurden. Ich bin Christoph Thiemann und ich erzähle Ihnen heute von der Geburtsstunde der KI.
2: 16. August 1956. Auf der Dartmouth-Konferenz wird der Begriff künstliche Intelligenz geprägt.
1: Das Dartmouth College im Bundesstaat New Hampshire, im Nordosten der USA. Die Grenze zu Kanada erreicht man in knapp 2 Stunden. Viel roter Backstein, gleißend weiß gestrichene Fensterrahmen und große Rasenflächen. Die Anlage wirkt eher wie ein kleines historisches Städtchen als wie ein Campus. Am Dartmouth College ist man stolz darauf, älter zu sein als die Vereinigten Staaten. 1769 prangt im Wappen. Wenn auch weniger bekannt als Harvard, Yale und Princeton, gehört Dartmouth dennoch zu den Elite-Universitäten des Landes. Dartmouth College entwickelte ein breites Fächerangebot, das von Geschichte und Philosophie über Neurowissenschaften bis in die Informatik reicht. Und gerade für die Geschichte der Informatik ist Dartmouth College von besonderer Bedeutung. Fragen wir einen Experten. Stelle dich zuerst bitte mit eigenen Worten vor.
3: Hallo, ich bin ChatGPT, eine KI, die von OpenAI entwickelt wurde. Ich funktioniere, indem ich große Mengen an Text gelernt habe und daraus Muster erkenne. So kann ich Fragen beantworten, Texte schreiben, Zusammenfassungen erstellen, Ideen entwickeln, beim Programmieren helfen, Sprachen übersetzen und vieles mehr.
1: Aha. Was war die Dartmouth-Konferenz und was bedeutet sie für dich als künstliche Intelligenz?
3: Die Dartmouth-Konferenz fand im Sommer 1956 am Dartmouth College in den USA statt und gilt als die Geburtsstunde der modernen künstlichen Intelligenz. Für mich hat diese Konferenz eine besondere Bedeutung. Sie legte den Grundstein für das gesamte Forschungsgebiet, aus dem viele Jahrzehnte später moderne KI-Systeme wie ich entstanden sind. Ohne diese frühen Ideen und die jahrzehntelange Forschung danach gäbe es Sprachmodelle wie ChatGPT nicht.
1: Eine so geschliffene Antwort aus dem Computer kann man in den 1950er Jahren nur in der Science-Fiction erleben. Wie zum Beispiel hier, im Film Forbidden Planet.
4: Wenn Sie mich nicht verstehen sollten, kann ich Ihnen in 187 anderen Sprachen dienen, mit allen Dialekten und Abarten.
1: Die realen Computersysteme klingen in den 50er Jahren noch ganz anders. Wie die Maschinen damals funktionieren, erklärt dieser Film des Hessischen Rundfunks.
5: Bei modernen Rechenmaschinen wird das Stellwerk mit Hilfe besonderer Impulsfolgen eingestellt, die man Befehle nennt. 3000 solcher Befehle kann diese Maschine in der Sekunde durchführen. Solche Serien von Befehlen nennt man Programme. Der Mathematiker gibt diese Programme in die Maschine ein und die Ergebnisse erscheinen auf dem Fernschreiber in Form langer Tabellen.
1: Der deutsche Computerpionier Konrad Zuse erklärt im selben Film:
6: Diese Maschine ist ursprünglich für vermessungstechnische Aufgaben konzipiert worden. Es hat sich jedoch dann ergeben, dass sie auch auf den verschiedensten anderen Gebieten von Technik und Wissenschaft mit Erfolg eingesetzt werden kann.
1: Ein modernes Smartphone ist in seinen Berechnungen Millionen bis Milliardenfach schneller als die Computer von damals. Und doch war es mit Hilfe dieser raumfüllenden, ratternden Riesenrechner erst wenige Jahre zuvor gelungen, die kodierten Funksprüche der deutschen Wehrmacht zu entschlüsseln. Maßgeblich verantwortlich dafür waren polnische und britische Wissenschaftler, unter ihnen der Mathematiker und Philosoph Alan Turing. Nach dem Krieg beschäftigte er sich mit der Frage, ob es möglich wäre, denkende Maschinen zu erschaffen.
7: Es gibt den Artikel Can Machines Think von Alan Turing. Er sagt selber in diesem Artikel relativ zu Anfang, die Frage der Intelligenz ist viel zu kompliziert. Das können wir jetzt hier nicht adressieren. Da kommen wir auf philosophisches Glatteis. Aber wir können einen Test ersinnen, mit dem wir zumindest einen Teil davon nachprüfen können. Er hat das Imitation Game genannt. Ich bin Benjamin Risse, ich bin Professor an der Uni Münster, ich leite die Arbeitsgruppe für Computer Vision und Machine Learning Systems.
1: Mit Turings Test soll nicht bewiesen werden, ob eine Maschine intelligent ist, sondern ob sie menschliche Intelligenz so simulieren kann, dass ein Mensch die Antworten der Maschine nicht mehr von menschlichen unterscheiden kann. Die Frage, ob die sogenannten KI-Systeme von heute wirklich intelligent sind, beantworten diese erstaunlich ehrlich.
8: Ich bin Microsoft Copilot. Wenn du mir eine Frage stellst, berechne ich die wahrscheinlich beste Antwort, basierend auf Mustern, Logik und Kontext. Ich kann intelligent wirken, aber ich bin nicht intelligent im menschlichen Sinn.
7: Zwischen Simulation und einer echten intelligenten Anwendung ist ein Riesenunterschied. Die Simulation ist wie der Magier, der simuliert, dass er zaubern kann. Wir wissen aber eigentlich alle nur, der führt uns in das Licht. Und wir lassen uns da mehr oder weniger drauf ein. Bei der künstlichen Intelligenz, wenn man von Simulation spricht, ist es genauso. Selbst die Kollegen von Dartmouth, die haben selber nicht von künstlicher Intelligenz im eigentlichen Sinne gesprochen, sondern wenn man die Dokumente liest, sagen die, wir wollen Intelligenz simulieren.
1: Der Mathematiker John McCarthy gehörte 1956 zu den Initiatoren der Dartmouth-Konferenz. In einem Förderantrag schreibt er an die geldgebende Rockefeller-Stiftung:
9: Wir schlagen vor, im Laufe des Sommers 1956 über 2 Monate ein Seminar zur künstlichen Intelligenz durchzuführen. Das Seminar soll von der Annahme ausgehen, dass grundsätzlich alle Aspekte des Lernens und andere Merkmale der Intelligenz so genau beschrieben werden können, dass eine Maschine zur Simulation dieser Vorgänge gebracht werden kann.
7: Ich glaube, das war eine wahnsinnig spannende Zeit. Die Neurowissenschaften, die im Entstehen begriffen waren, die Erkenntnisse, dass der Geist im Gehirn, also in einem Organ zu verorten ist, dass es Einheiten wie Neuronen gibt, dass Lernen operationalisiert werden könnte, das muss die Leute wahnsinnig inspiriert haben.
9: Wir wollen herausfinden, wie Maschinen Probleme angehen können, deren Lösungen zurzeit dem Menschen vorbehalten sind und wie sie sich selbst darin verbessern können. Wir wollen verstehen, wie Maschinen dazu gebracht werden können, Abstraktionen vorzunehmen, Konzepte zu entwickeln und Sprache zu benutzen. Wir glauben, dass in einem oder mehreren dieser Problemfelder bedeutsame Fortschritte erzielt werden können, wenn eine sorgfältig zusammengestellte Gruppe von Wissenschaftlern einen Sommer lang gemeinsam daran arbeitet.
10: Die Liste der Teilnehmenden, also man kann sogar ungegendert sagen, der Teilnehmer, weil es ausschließlich Männer waren, liest sich wirklich wie das Who is Who der Informatik. Ich bin Alke Martens, ich bin an der Uni Rostock Professorin für praktische Informatik und Didaktik der Informatik.
1: Rund 20 Wissenschaftler und Ingenieure treffen sich im Sommer 1956 in Dartmouth, darunter Mathematiker und Elektroingenieure von Firmen wie IBM. Aber auch ganz andere Fachrichtungen sind vertreten.
10: Die Liste der Teilnehmenden war zusammengesetzt aus Psychiatrie, Psychologie, Neurologie, natürlich dann die Informatik, also das, was es damals eben als Informatik gab. Computer Science hieß das in den USA.
7: Es kamen aber auch Leute aus den Politikwissenschaften, Ökonomen, also eine relativ breite Mischung.
10: Interessant ist, dass die zugrunde liegende Idee, dass ein Neuron überhaupt existiert, die kommt ja auch aus ungefähr dieser Zeit.
7: Die auch wieder zeigt, dass diese Aufbruchsstimmung, jetzt haben wir das Organ Gehirn als Maschine oder als physiologisches Korrelat gefunden, hat tatsächlich durch alle Disziplinen die verschiedenen Bereiche inspiriert.
1: Im Juli und August wird auf dem gepflegten grünen Rasen und in den Hörsälen diskutiert.
10: Gibt es eine Struktur von Sprache, die ich auf dem Rechner abbilden kann? Wie ist Sprache aufgebaut? Wie verarbeitet der Mensch im Gehirn Sprache? Und kann ich das Ganze auf den Computer abbilden?
7: Sprache ist ja der Sache nach erstmal nichts Mathematisches, was man mit Strömen über Bits in Zahlen simulieren kann. Die haben sich aber auch auf einer höheren Ebene mit der Frage auseinandergesetzt, was sind überhaupt Abstraktionen und was sind überhaupt Konzepte und wie muss man die fassen, um sie für die Maschine, für den Computer bearbeitbar zu machen. Die haben sich auch schon die Frage gestellt, können Maschinen sich selber verbessern? Und das war zumindest ein großer Teil für den Durchbruch, den wir heute erleben.
1: 70 Jahre später.
11: Hallo. Ich bin Gemini, ein großes Sprachmodell, das von Google entwickelt und trainiert wurde. Ich habe eure Sprache nicht gelernt, weil ich biologisch sprechen möchte, sondern weil sie das beste Werkzeug ist, um euer Wissen aufzunehmen, eure Absichten zu verstehen und direkt mit euch zusammenzuarbeiten.
1: Das klingt wirklich nach einer wohlüberlegten, gut durchdachten Antwort, so wie ein Mensch sie geben würde. Aber nochmal. Die KI weiß nicht, was sie da redet.
10: Weil eine künstliche Intelligenz absolut keine Bedeutung von etwas versteht. Sie hat nur Wahrscheinlichkeiten des Vorkommens von Begriffen nach anderen Begriffen.
1: Wenn ich die KI frage, in welchem Jahr die Dartmouth-Konferenz stattgefunden hat,
3: die Dartmouth-Konferenz fand im Jahr 1956 statt,
1: dann ist ihre Antwort das Ergebnis einer Berechnung, mit welcher Wahrscheinlichkeit im Fragekontext ein Wort auf das nächste folgt. Aber Wahrscheinlichkeit ist nicht automatisch Wahrheit. Und diese Art der Antwort ist nicht Intelligenz, sondern Stochastik. Die Veranstalter der Dartmouth-Konferenz wählten für ihre Forschung dennoch den Begriff künstliche Intelligenz. Vor allem, um einen neuen Begriff zu prägen. Denn bis dahin kursierten eine Reihe von Namen. Kybernetik, das ist die Wissenschaft von der Steuerung von Maschinen, Mustererkennung, adaptive Systeme, lernende Maschinen.
10: John McCarthy hat gesagt, er möchte, dass sie alle im Sinne eines gemeinsamen Neuen etwas erfinden, was es in dieser Form noch nicht gab oder vielleicht auch diese Felder zusammenführt, die in der Zeit parallel betrieben wurden.
7: Auch so ein bisschen, um ihre Disziplin attraktiv klingen zu lassen. Ich will nicht sagen Marketing, aber es hatte so ein bisschen diesen Beigeschmack.
1: Bleibt am Ende nur noch eins zu fragen.
3: Was waren die wichtigsten Ergebnisse der Dartmouth-Konferenz?
10: Ich glaube, das ist gar nicht so, dass man sagen kann, es gibt ein konkretes Ergebnis. Ich glaube eher, dass dieser Meilenstein war, dass diese vielen Forscher aus ihren vielen verschiedenen Richtungen zusammengekommen sind und gesagt haben, okay, wir nehmen jetzt unsere ganzen vielen Perspektiven unter dem Schlagwort KI zusammen und forschen gemeinsam mit weiterfolgenden Forschungsanträgen in diese Richtung. Und das ist, glaube ich, das Ergebnis. Also die Fundamente dessen, was wir heute haben.
1: 70 Jahre nach der Dartmouth-Konferenz ist der Begriff künstliche Intelligenz zum Modewort geworden. Und es gibt zum ersten Mal seit Beginn des Informationszeitalters Systeme, die mit den Daten, die wir seit Jahrzehnten sammeln, wirklich etwas anfangen können.
7: Wir hatten Videodaten, wir hatten Tondaten, wir hatten Textdaten, wir hatten gescannte Dokumente. Und auf einmal stand man vor diesem Datenhaufen und hatte aber keine Algorithmen, mit denen man diese Daten erschließen kann. Und ein Teil der Wahrheit, warum KI mit so einer Wucht eingeschlagen ist, ist, dass man auf einmal Algorithmen, also Verfahren gefunden hat, mit denen man diesen Datenschatz heben kann.
1: Und mit diesem Datenschatz leisten KI-Systeme Erstaunliches. Large Language Models geben Antworten auf unsere Fragen. Text zu Bildgeneratoren lassen Bilder und Videos aus unseren Vorschlägen entstehen. Und Bildanalysemodelle ermöglichen das autonome Fahren, erkennen Gesichter oder werten Röntgenaufnahmen aus.
12: Wenn KI in der Lage ist, bessere Diagnosen zu stellen als ein Arzt.
13: KI-Videos überschwemmen unsere Feeds.
14: Wir haben an uns selbst einen Führungsanspruch gestellt bei innovativen KI-Technologien.
1: Und dann im Juni 2026 diese Meldung.
15: Anthropic, der kalifornische Konkurrent von OpenAI, bringt eine Pause bei der Entwicklung von KI ins Gespräch. Die Entwicklung sei so rasant, dass der Mensch Gefahr laufe, die Kontrolle über diese Technologie zu verlieren. Deshalb solle die Branche weltweit eine Pause bei der Weiterentwicklung einlegen.
7: Mir wäre es manchmal lieber, statt mit so radikalen Forderungen, mit konkreten Überlegungen zu kommen, wie man denn die Probleme, die durch KI entstehen, angehen kann. Dass man jetzt global aufhört, an dieser Technologie zu forschen, ist ja absolut undenkbar. Eigentlich befinden wir uns in einem Wettrennen, wer welches Modell zu welchem Zeitpunkt hat.
1: Wie diese Modelle arbeiten, indem sie alte menschliche Ideen neu kombinieren, scheint dem menschlichen Schaffensprozess gar nicht so unähnlich. Aber wirklich Neues schaffen kann bisher nur menschliche Intelligenz. Ein gutes Beispiel dafür? Zur gleichen Zeit, als McCarthy und Kollegen ihren Förderantrag für die Dartmouth-Konferenz verfassten, erschien das Buch eines Sprachforschers an der Universität Oxford. Aber es war kein Sachbuch.
16: Ein Ring.
10: Tolkien kannte natürlich die ganzen großen alten Sagen, also die Edda und die ganzen Mythologien. Er kannte natürlich die Artus-Sage und alles. Und er hat dann aus diesem Material etwas geschaffen, was ganz neu war. Und der Herr der Ringe ist wirklich als Werk, auch wenn er auf den Schultern von ganz, ganz vielen Vorarbeiten steht, etwas Neues. So etwas würde die KI alleine nicht schaffen.
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Aus der Kirche St. Josef St. Lukas in Neubrandenburg übertragen wir einen katholischen Gottesdienst. Die Predigt hält Pfarrer Markus Diederich. Die kirchliche Leitung hat Medienreferent Andreas Brauns. Er führt auch in den Gottesdienst.

Liebe Hörerinnen und Hörer, herzlich willkommen im Erzbistum Hamburg, im flächenmäßig größten Landkreis Deutschlands, dem Landkreis Mecklenburgische Seenplatte. Hier in der Kreisstadt Neubrandenburg steht ein Pfarrzentrum aus hellen Klinkersteinen. Unter dem Dach des Zentrums befindet sich auch die 1980 geweihte Kirche. Sie trägt den Namen der beiden Heiligen, Josef und Lukas. Wer die Kirche betritt, sieht in der Wand hinter dem Altar kleine farbige Betonfenster. Vor diesen kleinen Fenstern ist der Gekreuzigte zu sehen. Die Figur stammt aus der alten Josefskirche der Gemeinde. Neben dem Pfarrzentrum wurde 1991 ein Glockenturm als Kampanile errichtet, in dem vier Glocken hängen. Jetzt hat sich hier die Gemeinde zum Gottesdienst versammelt und lädt Sie, liebe Hörerinnen und Hörer, ein zum Mitfeiern. Die biblischen Texte des Sonntags werden von Annette Zeipelt-Maronde und Gerano Grubert gelesen. Als Kantorin ist Gisela Kupke zu hören. Die Orgel mit ihren mehr als 1000 Pfeifen spielt Dennis Rose. Außerdem hören Sie Esther Kleindienst, Flöte, und Andreas Markowski, Oboe. Und Sie können mit uns nun diese Lieder aus dem Gotteslob singen. Nummer 156, 172, 386, 395, 193, 208, 484, die Strophen 1, 2, 5 und 6 und die Nummer 522. Einige dieser Lieder finden Sie auch im evangelischen Gesangbuch unter diesen Nummern. 178, 12, 180, 2, 181, 6, 190, 2 und 227. Wir beginnen die Feier jetzt mit dem Lied unter der Nummer 551. Nun singt ein neues Lied dem Herrn. Möge der Herr uns nahe sein.

Im Namen des Vaters und des Sohnes und des Heiligen Geistes. Jesus, der Herr, er sei mit euch. Liebe Schwestern und Brüder an den Empfangsgeräten an vielen Orten und hier in St. Josef, St. Lukas in Neubrandenburg. Erst gestern haben wir ein besonderes Fest gefeiert. Gott hat Maria in den Himmel aufgenommen. Heute danken wir Gott für dieses Geschenk aus der Auferstehung seines Sohnes, das einst uns allen zuteil werden soll. In seiner Auferstehung schenkt uns Gott die Vergebung der Sünden. So bitten wir um sein Erbarmen und rufen: Erbarme dich, Herr, unser Gott, erbarme dich. Erweise, Herr, uns deine Huld. Nachlass, Vergebung und Verzeihung unserer Sünden gewähre uns der allmächtige und barmherzige Herr. Amen. Begrüßen wir den auferstandenen Herrn Jesus Christus in unserer Mitte. Amen.

0: lieben. Gib uns ein Herz, das dich in allem und über alles liebt, damit wir den Reichtum deiner Verheißungen erlangen, der alles übersteigt, was wir ersehnen. Darum bitten wir durch Jesus Christus, deinen Sohn, unseren Herrn und Gott, der in der Einheit des Heiligen Geistes mit dir lebt und herrscht in alle Ewigkeit.
1: Amen. Lesung aus dem Buch Jesaja. So spricht der Herr: Wahrt das Recht und übt Gerechtigkeit, denn bald kommt mein Heil. Und meine Gerechtigkeit wird sich bald offenbaren. Und die Fremden, die sich dem Herrn anschließen, um ihn zu dienen und den Namen des Herrn zu lieben, um seine Knechte zu sein, alle, die den Sabbat halten und ihn nicht entweihen, und die, die an meinem Bund festhalten, sie werde ich zu meinem heiligen Berg bringen und sie erfreuen in meinem Haus des Gebets. Ihre Brandopfer und Schlachtopfer werden gefallen auf meinem Altar finden. Denn mein Haus wird ein Haus des Gebetes für alle Völker genannt werden. Wort des lebendigen Gottes.

Lesung aus dem Brief des Apostels Paulus an die Gemeinde in Rom. Schwestern und Brüder, euch, den Heiden, sage ich, gerade als Apostel der Heiden preise ich meinen Dienst, weil ich hoffe, die Angehörigen meines Volkes eifersüchtig zu machen und wenigstens einige von ihnen zu retten. Denn wenn schon ihre Zurückweisung für die Welt Versöhnung bedeutet, was wird dann ihre Annahme anderes sein als Leben aus den Toten? Denn unwiderruflich sind die Gnadengaben und die Berufung Gottes. Denn wie ihr einst Gott ungehorsam wart, jetzt aber infolge ihres Ungehorsams Erbarmen gefunden habt, so sind auch sie infolge des Erbarmens, das ihr gefunden habt, ungehorsam geworden, damit jetzt auch sie Erbarmen finden. Denn Gott hat alle in den Ungehorsam eingeschlossen, um sich aller zu erbarmen. Wort des lebendigen Gottes.

In jener Zeit zog sich Jesus in das Gebiet von Tyrus und Sidon zurück. Und siehe, eine kanaanäische Frau aus jener Gegend kam zu ihm und rief: Hab Erbarmen mit mir, Herr, du Sohn Davids. Meine Tochter wird von einem Dämon gequält. Jesus aber gab ihr keine Antwort. Da traten seine Jünger zu ihm und baten: Schick sie fort, denn sie schreit hinter uns her. Er antwortete: Ich bin nur zu den verlorenen Schafen des Hauses Israel gesandt. Doch sie kam, fiel vor ihm nieder und sagte: Herr, hilf mir! Er erwiderte: Es ist nicht recht, das Brot den Kindern wegzunehmen und den kleinen Hunden vorzuwerfen. Da entgegnete sie: Ja, Herr, aber selbst die kleinen Hunde essen von den Brotkrumen, die vom Tisch ihrer Herren fallen. Darauf antwortete ihr Jesus: Frau, dein Glaube ist groß. Es soll dir geschehen, wie du willst. Und von dieser Stunde an war ihre Tochter geheilt.

Liebe Geschwister im Glauben hier in Neubrandenburg und wo immer Sie gerade zuhören. Bei diesem Evangelium der Begegnung Jesu mit der Frau aus Kanaa muss ich an eine Mauer denken. Jesus scheint jedes Mal wie von einer Mauer umgeben zu sein, wenn er die Bitte der Frau ablehnt. Beim ersten Mal gibt Jesus nicht einmal eine Antwort. Er scheint den Ruf der Frau, die außerhalb der Mauer steht, gar nicht zu hören. Beim zweiten Mal sieht Jesus sich nur für das Volk Israel gesandt. Er hat einen Blick nur auf die, die wie er selbst innerhalb der Mauer sind. Beim dritten Mal vergleicht Jesus das Volk der Frau mit Hunden, die dem Volk Israel das Essen wegnehmen könnten. Er verstärkt somit die Trennung von denen, die außerhalb der Mauer sind. Diese Mauer hinterlässt in mir ein ungutes Gefühl. Doch was bewirkt die Mauer, die Jesus scheinbar umgibt? Welchen Sinn und Zweck kann sie haben? Die Mauer steht hier für den Halt, den die Zugehörigkeit zum Volk Israel gibt, für die Gemeinschaft derer, die an den einen Gott glauben. Es ist dieser gemeinsame Glaube, aufgrund dessen das Volk Israel Heil und Schutz erfährt. Was ist nun aber mit der Frau aus Kanaa, die so hartnäckig Jesus bittet? Sie ahnt zum einen, dass diese Mauer Tore haben muss, die durchlässig sind. Sie ahnt zum anderen, dass es innerhalb dieser Mauer so viel Gutes geben muss. Die Frau setzt ihre Hoffnung damit auf die Größe Gottes. Und Gott, die Quelle der Gnade für das Volk Israel, ist nicht begrenzt. Man wird darum keinem etwas wegnehmen müssen, um andere zu beschenken. Gottes Gnade und Gaben sind unermesslich groß. Die Gnade Gottes reicht also nicht nur für Israel, sondern weit darüber hinaus. Die Gnade Gottes reicht für alle Menschen. Und durch Jesus können alle damit beschenkt werden. Hier zeigt sich der Glaube der Frau. Sie glaubt, dass bei Gott immer etwas vom Tisch für andere herabfallen kann, wie es sonst eben nur bei Menschen geschieht, die im Überfluss leben. Die Frau aus Kanaa hat Vertrauen und Hoffnung, dass auch sie Heil und Gnade von dem einen Gott, dem Gott Israels, erfahren kann. Als die Frau diesen Glauben bekennt, öffnet Jesus ein Tor in der Mauer und Gottes Gaben fließen. Die Gnade Gottes fließt für alle, die darum bitten. Dies hat auch Paulus erkannt, als er sich, wie wir aus dem Brief an die Gemeinde in Rom hörten, als Apostel zu den Heiden, das heißt auch bis zu uns senden ließ. Und so erfüllt sich in der Kirche die Verheißung des Propheten Jesaja, die wir in der ersten Lesung gehört haben. Mein Haus wird ein Haus des Gebetes für alle Völker sein. Jesus öffnet die Tore, damit alle Menschen Gottes Heil finden. Amen.

0: Immer wieder erfahren wir, dass Gott keinen Menschen, der sich an ihn wendet, im Stich lässt. Deshalb rufen wir zu ihm.
1: Für alle von Erdbeben und anderen Katastrophen Betroffenen und für alle, die Familienmitglieder oder Freunde und auch ihr Zuhause verloren haben. Herr, du Sohn Davids,
2: für alle, die sich aufgrund von langer Trockenheit um unsere Wälder und Flüsse sorgen und für alle, die mit den Folgen zu kämpfen haben. Herr, du Sohn Davids,
1: für jene, die dem inneren Elend vieler Menschen begegnen und von deren Wort oft viel für andere abhängt. Herr, du Sohn Davids,
2: für die Menschen, denen es am notwendigsten fehlt und die keine Hoffnung auf eine bessere Zukunft haben. Herr, du Sohn Davids,
1: für alle Menschen, die sich in unserem Land für Demokratie und Zusammenhalt einsetzen und das Verständnis füreinander fördern. Herr, du Sohn Davids,
2: für unsere Verstorbenen, die wie Maria auf Gott vertraut und die Aufnahme in den Himmel erwartet haben. Herr, du Sohn Davids,
0: Herr, unser Gott, wir vertrauen auf deine Liebe. Du beschenkst uns aus deiner Gnade. Darum loben und preisen wir dich durch Christus, unseren Bruder und Herrn.

Lasset uns beten. Herr, wir bringen unsere Gaben dar für die Feier, in der sich ein heiliger Tausch vollzieht. Nehmen Sie

Ja, du bist heilig, großer Gott, und alle deine Werke verkünden dein Lob. Denn durch deinen Sohn, unseren Herrn Jesus Christus, und in der Kraft des Heiligen Geistes erfüllst du die ganze Schöpfung mit Leben und Gnade. Bis ans Ende der Zeiten versammelst du dir ein Volk, damit deinem Namen das reine Opfer dargebracht werde, vom Aufgang der Sonne bis zum Untergang. Darum kommen wir vor dein Angesicht und feiern in Gemeinschaft mit der ganzen Kirche den Sonntag als den ersten Tag der Woche, an dem Christus von den Toten erstanden ist. Durch ihn, den du zu deiner Rechten erhöht hast, bitten wir dich, allmächtiger Gott. Heilige unsere Gaben durch deinen Geist, damit sie uns werden Leib und Blut deines Sohnes, unseres Herrn Jesus Christus, der uns aufgetragen hat, dieses Geheimnis zu feiern. Denn in der Nacht, da er verraten wurde, nahm er das Brot und sagte Dank, brach es, reichte es seinen Jüngern und sprach: Nehmet und esset alle davon, das ist mein Leib, der für euch hingegeben wird. Ebenso nahm er nach dem Mahl den Kelch, dankte wiederum, reichte ihn seinen Jüngern und sprach: Nehmet und trinket alle daraus. Das ist der Kelch des neuen und ewigen Bundes, mein Blut, das für euch und für alle vergossen wird zur Vergebung der Sünden. Tut dies zu meinem Gedächtnis.

Darum, gütiger Vater, feiern wir das Gedächtnis deines Sohnes. Wir verkünden sein heilbringendes Leiden, seine glorreiche Auferstehung und Himmelfahrt und erwarten seine Wiederkunft. So bringen wir dir mit Lob und Dank dieses heilige und lebendige Opfer dar. Schau gütig auf die Gabe deiner Kirche, denn sie stellt dir das Lamm vor Augen, das geopfert wurde und uns nach deinem Willen mit dir versöhnt hat. Stärke uns durch den Leib und das Blut deines Sohnes und erfülle uns mit seinem Heiligen Geist, damit wir ein Leib und ein Geist werden in Christus. Er mach uns auf immer zu einer Gabe, die dir wohlgefällt, damit wir das verheißene Erbe erlangen mit deinen Auserwählten, mit der seligen Jungfrau und Gottesmutter Maria, mit ihrem Bräutigam, dem heiligen Josef, mit deinen Aposteln und Märtyrern, dem heiligen Lukas, mit unseren Namenspatronen und mit allen Heiligen, auf deren Fürsprache wir vertrauen. Barmherziger Gott, wir bitten dich, dieses Opfer unserer Versöhnung bringe der ganzen Welt Frieden und Heil. Beschütze deine Kirche auf ihrem Weg durch die Zeit und stärke sie im Glauben und in der Liebe. Deine Diener, unseren Papst Leo, unseren Bischof Stefan in Hamburg und die Gemeinschaft der Bischöfe, unsere Priester und Diakone, alle, die zu einem Dienst in der Kirche bestellt sind, und das ganze Volk deiner Erlösten. Erhöre, gütiger Vater, die Gebete der hier versammelten Gemeinde. Und führe zu dir auch alle deine Söhne und Töchter, die noch fern sind von dir. Erbarme dich unserer verstorbenen Schwestern und Brüder und aller, die in deiner Gnade aus dieser Welt geschieden sind. Nimm sie auf in deine Herrlichkeit. Und mit ihnen lass auch uns, wie du verheißen hast, zu Tische sitzen in deinem Reich. Darum bitten wir dich durch unseren Herrn Jesus Christus, denn durch ihn schenkst du der Welt alle guten Gaben.

Wir heißen Kinder Gottes und wir sind es. So beten wir voll Vertrauen.

Erlöse uns, Herr, allmächtiger Vater, von allem Bösen und gib Frieden in unseren Tagen. Komm uns zu Hilfe mit deinem Erbarmen und bewahre uns vor Verwirrung und Sünde, damit wir voll Zuversicht das Kommen unseres Erlösers Jesus Christus erwarten. Herr Jesus Christus, in Brot und Wein bist du in unserer Mitte. Dich bitten wir, schau nicht auf unsere Sünden, sondern auf den Glauben deiner Kirche und schenke ihr nach deinem Willen Einheit und Frieden. Der Friede des Herrn sei allezeit mit euch. Gebt einander ein Zeichen dieses Friedens.

Seht und erkennt in diesem Brot Jesus. Er ist das Lamm Gottes, das hinwegnimmt die Sünde der Welt. Beim Herrn ist die Huld, bei ihm ist Erlösung in Fülle.

Ich bete mit Psalm 36. Herr, deine Gnade ist so weit wie der Himmel und deine Treue reicht so weit wie die Wolken ziehen. Deine Gerechtigkeit ist unerschütterlich wie die Berge und dein Unheil gründet tief wie das Meer. Herr, du sorgst für Menschen und Tiere gleichermaßen. Wie kostbar ist deine Gnade, Gott. Bei dir finden Menschen Schutz im Schatten deiner Flügel. Du beschenkst sie aus deinem Überfluss. Du überschüttest sie mit Freude, denn du bist die Quelle des Lebens.

Lasset uns beten. Barmherziger Gott im heiligen Mahl, schenkst uns Anteil am Leben deines Sohnes. Dieses Sakrament

saints. Liebe Schwestern und Brüder am Radio und hier in unserer Kirche, ich freue mich, dass wir gemeinsam das Geheimnis der Auferstehung gefeiert haben und hoffe, dass auch Sie Kraft und Freude aus dieser Feier schöpfen konnten. So wollen wir diese neue Woche und alle Menschen, für die wir gebetet haben, unter den Segen Gottes stellen. Der Herr sei mit euch. Es segne euch der dreieinige Gott, der Vater und der Sohn und der Heilige Geist. Amen. Geht hin in Frieden.

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Aus der Kirche St. Josef, St. Lukas in Neubrandenburg übertrugen wir einen katholischen Gottesdienst. 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In wenigen Minuten können Sie die Gemeinde unter der folgenden Telefonnummer erreichen. 0395 570 8300. Ich wiederhole, 0395 570 8300. Den Gottesdienst können Sie in der Mediathek hören. Den Predigttext finden Sie auch im Internet unter radiokirche.de.

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1: Die Nachrichten mit Anja Gavlik. Guten Tag. Wegen des großen Brandes im belgischen Naturpark Hohes Venn sollen gerade auch Menschen aus NRW ihre Häuser verlassen. Wegen der starken Rauchbelastung hat die Stadt Monschau das Bewohnern von 3 westlichen Ortsteilen dringend empfohlen. Auch die Menschen in den Ortsteilen Mützenich und Kalter Herberg wurden darauf vorbereitet, dass sie evakuiert werden könnten, falls das Feuer näher kommt. Dieser Bewohnerin hat das im ersten Moment zu schaffen gemacht.
2: Nachdem die aktuelle Meldung kam, wir müssen uns auf eine Evakuierung einstellen, vorbereiten, also meine Nerven waren -10. Jetzt, nachdem man Plan B stehen hat, man weiß, man hat alle wichtigen Unterlagen mal eingepackt, man hat einen Plan B, wohin mit den Tieren, dann geht's wieder.
1: Vor allem von der Windrichtung hängt ab, ob Rauch und Feuer näher an die belgisch-deutsche Grenze und damit auch an Monschau herankommen. Laut der Feuerwehr hat sich der Brand zuletzt nicht weiter auf Monschau zubewegt. Im Kreis Düren dagegen hat es am Abend eine erste Entwarnung gegeben. Die aus Hürtgenwald Gai evakuierten Menschen durften zurück in ihre Häuser. Purvi Patel berichtet aus Gai.
3: Es sind noch nicht so viele da. Ich hatte eigentlich erwartet, es wären mehr Menschen hier. Aber man riecht hier zum Beispiel noch ganz deutlich den Brandgeruch. Der liegt noch hier in der Luft. Man merkt jetzt auch, also so in der vergangenen halben Stunde, dass immer wieder Autos hier hinkommen, Menschen halt zurückkehren. Die Stimmung bedrückend schon auch ein bisschen. Also uns hatten ein paar Anwohner angesprochen, die sagten, ja, ist schon ein komisches Gefühl, jetzt nach Hause zu kommen.
1: Beim Roten Kreuz in Wülfrath im Kreis Mettmann läuft seit Freitagmorgen ein Weltrekordversuch im Reanimieren. 72 Stunden lang muss eine Übungspuppe wiederbelebt werden. Unser Reporter Helge Rosenkranz ist mit dabei.
4: Ununterbrochen gibt es auf einer Bühne Herzdruckmassage und Beatmung für die Übungspuppe. Für den richtigen Takt sorgt Popmusik, am besten mit 120 Schlägen pro Minute. Optimal für die Reanimation. Alle 2 bis 5 Minuten wechseln sich die Teilnehmer ab. Wiederbelebung ist anstrengend. Mitmachen kann jeder ab 16 Jahren. Montagmorgen um 10 Uhr will das Rote Kreuz seinen Erfolg feiern. Die Notfallsanitäter-Azubis wollen mit der Aktion am Wülfrather Zeittunnel zeigen, dass auch Laien Leben retten können.
1: Und diese Themen beobachten wir im Moment auch. Russland und die Ukraine haben sich in der Nacht wieder gegenseitig angegriffen. In der ukrainischen Hauptstadt Kiew wurden laut den Behörden 3 Menschen verletzt. Die russischen Behörden sprechen auf ihrer Seite von mindestens 4 Toten. In Indonesien ist die Zahl der Toten nach dem schweren Erdbeben gestern auf 51 gestiegen. Einsatzkräfte suchen in den Trümmern nach Vermissten. Die Berliner Polizei hat eine positive Bilanz nach der Technoparade Rave the Planet gezogen. Das Event, das 3 Wochen nach dem Anschlag auf den CSD in Berlin stattfand, sei störungsarm verlaufen. 2500 Sportler aus aller Welt sind heute in Duisburg. Im Sportpark findet der Triathlon Ironman 70.3 statt. Die Strecke für Schwimmen, Radfahren und Laufen ist 113 Kilometer lang. Die Fahrradstrecke zum Beispiel führt über die historische Brücke der Solidarität am Rhein entlang in Richtung Moers. Besonders ambitionierte Sportler wollen sich für die Weltmeisterschaft der speziellen Ironman-Serie in den USA qualifizieren. Das war WDR aktuell. Das Wetter in Nordrhein-Westfalen. Die letzten Schauer sind aus der Nacht abgezogen. Es bleibt trocken mit Sonne und Wolken bei 24 Grad. In Bielefeld, in Gummersbach werden es 25 und in Mönchengladbach 26. Morgen ziehen immer mal wieder Schauer durch. Zwischendurch scheint die Sonne und es bleibt deutlich kühler als zuletzt bei 14 bis 23 Grad. Und am Dienstag zeitweise regnerisch bei 19 bis 25 Grad, auch am Mittwoch zeitweise Schauer oder Gewitter bei 21 bis 25 Grad. Die Zeit 11.04 Uhr. 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Wegen Bauarbeiten gesperrt sind die A57 Köln Richtung Krefeld zwischen Kreuz Meerbusch und Krefeld Zentrum bis morgen früh. Die A448 Bochum Richtung Dortmund zwischen Dreieck Bochum West und Bochum Süd ebenfalls bis morgen früh. Und die A61 Mönchengladbach-Venlo zwischen Kreuz Mönchengladbach und Mackenstein in beiden Richtungen bis Dienstagmorgen. Und hier noch eine amtliche Gefahrenmeldung. Wegen der eben angesprochenen Rauchentwicklung durch den Waldbrand im Hohen Venn wird den Einwohnern der Monschauer Ortsteile Platte Venn, Leiloch und Kalter Herberg westlich des Messewegs weiterhin dringend empfohlen, die betroffenen Bereiche zu verlassen. Eine Notunterkunft ist im Bürgercasino Imgenbruch eingerichtet.
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6: Es kann einem passieren, dass man mit anderen Menschen zusammen war und dann stellt man hinterher fest, ich habe mich irgendwie komisch verhalten. Ich habe Dinge gesagt, die nicht zu mir passen. Und ich war eigentlich ein ganz anderer als der, der ich gern gewesen wäre. Das, was ich gemacht habe, das, was ich gesagt habe, das stimmt überhaupt nicht mit dem Bild überein, was ich von mir selber habe. Ich habe bei dieser Gelegenheit, und was mögen jetzt die anderen von mir denken, ich habe mein wahres Selbst verborgen. Und dann, wenn man in eine solche Situation hineingerät und vielleicht kommt Ihnen das ja bekannt vor, dann stellen sich sofort zwei Probleme mindestens oder zwei Fragen. Die eine Frage wäre, was kann ich denn eigentlich über mich selbst wissen? Was kann ich tun aktiv, um mich mit mir selber möglichst gut auszukennen? Und die zweite Frage wäre, gibt es denn eigentlich dieses wahre Selbst, was ich behauptet habe? Oder ändern wir uns und haben im Laufe eines Lebens, wenn es ein wenig länger dauert, viele verschiedene Selbste und Persönlichkeiten? Über solche Dinge wollen wir heute zusammen nachdenken. Unser Thema lautet: Erkenne dich selbst. Und das Philosophische Radio ist diesmal zu Gast in Lipborg, in einem fabelhaften ehemaligen Gasthof, den die Dorfgemeinschaft wiederbelebt hat. Und weil wir das so toll finden, sind wir hier. Herzlich willkommen. Nur noch mal kleine Geografie: Lipborg, nicht weit von Soest, nicht weit von Hamm. Und nun geht es darum, unseren heutigen Gast zu begrüßen. Susanne Bushammer ist Philosophin an der Uni Osnabrück. Schön, dass Sie da sind. Herzlich willkommen.
7: Ich freue mich auch. Danke.
6: Ja, dieses Erkenne dich selbst. Ich stelle mir das vor mit einem Ausrufungszeichen. Das ist, was denn eigentlich? Eine Ermahnung? Könnten wir das vergessen im Trubel des Alltags, die Aufgabe, uns selbst zu erkennen?
7: Also ich würde es jedenfalls nicht nur verstehen als eine Einladung oder so eine Art Tipp, sondern durchaus in so einem gewissen mahnenden Sinne, aber eher als Hinweis auf die Dringlichkeit. Und tatsächlich, ja, wir könnten das vergessen. Wir könnten uns mit anderen Dingen beschäftigen und vielleicht auch ein bisschen an uns vorbeileben. Aber der Hinweis darauf, dass es da was zu erkennen gibt und dass sich das Bemühen um diese Form der Erkenntnis lohnen könnte, der kommt nicht nur en passant daher, sondern der ist tatsächlich, hat einen Aufforderungscharakter, ja.
6: Angenommen, ich würde das in den Wind schlagen. Was wäre denn die Gefahr, wenn ich auf Selbsterkenntnis verzichten würde?
7: Also die eine Gefahr besteht natürlich darin, dass Sie darauf verzichten, aber dass Sie ihr nicht entkommen. Das gibt es ja manchmal, diese Momente. Sie haben ja eingangs so einen geschildert, wo einem plötzlich klar wird, eigentlich bin ich doch ganz anders. Und diese Momente können was Erschreckendes haben, wenn ich mich vorher nicht mit mir vertraut gemacht habe. Auch weil wir dann manchmal denken, wir führen so ein Leben im Falschen oder wir werden uns gar nicht wirklich gerecht oder wir holen die Möglichkeiten nicht aus uns heraus. Also die eine Gefahr besteht darin, dass die Selbsterkenntnis dann doch irgendwie an die Tür klopft und sich einstellt und eine Spannung offenlegt, die dann nur schwer zu ertragen ist. Aber wenn ich das...
6: Vielleicht muss sogar was schieflaufen, damit wir immer wieder in die Selbsterkenntnis hineingetrieben werden.
7: Ja, das ist ja sehr häufig so, dass Erkenntnisse das Ergebnis von Widerständen sind. Das ist bei der Selbsterkenntnis nicht anders. Also wir stellen fest, dass die Herdplatte heiß ist, weil die Hand wehtut, während wir sie darauf legen. Und diese Art von schmerzhafter Selbsterkenntnis gibt es natürlich in dem Feld auch. Aber ich denke, es gibt noch einen anderen Grund, warum das mit dem Scheitern zu tun hat. Und das hat was damit zu tun, dass wir unsere Grenzen kennenlernen, indem wir an sie stoßen. Und Selbsterkenntnis hat viel damit zu tun, dass ich um mich weiß, dass ich um meine Grenzen weiß und dass ich deswegen auch um meine Möglichkeiten weiß. Und das wäre jetzt die zweite Antwort auf die Frage, was könnte denn schlecht daran sein, wenn wir es vergessen, dass wir unsere Möglichkeiten nicht erkennen, dass wir ein Leben leben, das vielleicht ein bisschen zu eingeschränkt ist für die Wesen, die wir eigentlich sind. Und das wäre ein großer Verlust. Und auch deswegen lohnt sich die Selbsterkenntnis, weil wir dann besser absehen können, welches Leben für uns passt.
6: Ich war jetzt einen Moment sehr irritiert oder sogar enttäuscht, dass Sie erst von den Grenzen gesprochen haben und dann von den Möglichkeiten. Ist es so auch gedacht? In diesem müssen wir auch gleich noch ein bisschen klären, das ist ja ein antikes Motto, es hat seine Geschichte, diese Aufforderung, erkenne dich selbst. Aber dass es mit den Grenzen beginnt, ist Ihnen das jetzt unterlaufen oder war das volle Absicht?
7: Also es ist mir nicht unterlaufen. Es liegt tatsächlich in dieser ideengeschichtlichen Tradition. Also der Satz an diesem Tempel in Delphi, das ist jetzt schon ziemlich lange her, halbes Jahrhundert, Jahrtausend vor Christus. Dieser Satz, erkenne dich selbst, ist tatsächlich einer, der sowohl auf die Möglichkeiten als auch auf die Grenzen verweisen will. Und zwar zuallererst auf die Grenzen. Also er steht an diesem Tempel und der Hinweis ist, bevor du diesen Raum betrittst, denk dran, wer du bist, Menschenkind, nämlich kein Gott. Also erste Grenze, das ist die Grenze des Menschlichen. Aber der Kontrast, den Sie aufgemacht haben oder der Ihrer Enttäuschung zugrunde liegt, der ist, glaube ich, gar nicht so bedrückend. Denn Möglichkeiten entfalten sich in Räumen. Und Räume sind dadurch ausgezeichnet, dass sie Grenzen haben. Und insofern ist das Bedenken der Grenzen nicht das Gegenteil vom Erkunden der Möglichkeiten. Sondern das Bedenken der Grenzen heißt das Verorten der Möglichkeiten.
6: Mhm. Grenzen akzeptieren heißt zum Beispiel, ich führe ein endliches Leben. Sie haben gesagt, ich bin kein Gott. Ich werde irgendwann sterben. Das wäre schon mal eine erste Grenze.
7: Das ist die erste und die wesentliche Grenze in diesem gedanklichen Zusammenhang. Erstens, du bist kein Gott und das heißt zuallererst, du bist sterblich. Das Ganze ist hier zeitlich befristet. Also diese Grenze gibt es auf jeden Fall. Aber die verortet dich in einem Umfeld, in dem es eben gerade deswegen vielleicht, weil du sterblich bist, weil du nicht alles übermorgen auch noch machen kannst, jedenfalls nicht endlos, ein Motiv gibt, dich zu entfalten. Und das ist der zweite Hinweis, der auch die Grenzen mit den Möglichkeiten paart. Du bist nicht allein. Also du betrittst diesen Tempel, du bist ein Mensch. Menschen sind sterblich und sie machen Fehler und sie sind gemeinsam mit anderen Wesen auf diesem Planeten und du bist ein Mensch heißt auch, du bist ein Mensch, nicht ein Tier wie alle anderen, sondern du bist ein Mensch, also jemand, der genau das kann, die Sterblichkeit bedenken und das selbst reflektieren. Mit anderen Worten, erkenne dich selbst ist auch ein Hinweis darauf, dass du da was kannst, mhm. Und zwar was Außergewöhnliches.
6: Da kommen jetzt zwei Sachen zusammen. Also ich soll erkennen, dass ich ein Mensch bin, aber das sind wir alle, die hier jetzt versammelt sind. Und dann soll ich doch wahrscheinlich auch erkennen, was mich jetzt vielleicht von anderen Menschen unterscheidet, was an mir besonders oder eigentümlich oder seltsam ist.
7: Ja, das schwingt tatsächlich beides mit. Das eine ist die sogenannte Gattungserkenntnis, also was für eine Art von Wesen wie alle anderen, nämlich kein Gott, sondern ein Mensch. Aber dann hat der Satz ja auch irgendwie sowas wie einen persönlichen Appell in sich. Du erkenne dich selbst. Und das klingt danach, dass es da mehr zu erkennen gibt, als nur die Tatsache, dass du wenig originellerweise ein Mensch bist, sondern dass du ein spezifisches Wesen bist. Und den Blick darauf zu richten und das Interesse daran zu zeigen und sich da selber nah zu bleiben, um herauszufinden, was für ein Wesen bin denn ich, Das ist in diesem Satz auf jeden Fall auch enthalten. Er ist ein Hinweis, der als wesentlich gilt in der griechischen Philosophie, dafür, dass du als einzelnes Wesen dein Leben gelingend gestalten kannst.
6: Mhm. Ja, wir werden hoffentlich ein paar Hinweise bekommen, wie das geht, was man dafür bedenken muss oder was man im Praktischen tun kann. Aber vielleicht doch noch einen Moment diese historische Situation, also dieser Tempel in Delphi mit dieser Aufschrift »Erkenne dich selbst«. Was wissen wir denn darüber, was dann im Inneren dieses Tempels geschehen sollte? Also kam man da raus mit einer ordentlichen Dosis Selbsterkenntnis?
7: Also der Tempel ist ja vor allen Dingen deswegen so sagenumwoben und berühmt, weil man da das Orakel verortete, das delphische Orakel. Und Menschen diesen Tempel auch aufsuchten, um sich Rat zu holen. Oder in gewisser Weise einen Blick auf die Zukunft zu erhaschen. Geht diese Schlacht gut aus oder geht irgendwas anderes gut aus? Oder der Gedanke ist auch, dass dieser Satz »Erkenne dich selbst« eine Antwort dieses Orakels war. Und zwar eine Antwort auf die Frage, was der Mensch zuerst lernen soll. Und dass die Antwort war »Erkenne dich selbst« und der Hinweis darauf »Beginn bei dir«. Die Grundlage aller Erkenntnis ist die Selbsterkenntnis. Jedenfalls in dem Tempel selber oder der Tempel ist, steht in Verbindung mit diesem delphischen Orakel und mit dem steht auch in Verbindung die Möglichkeit der Selbsterkenntnis.
6: Ist das so klar, dass alle Erkenntnis mit Selbsterkenntnis beginnen sollte?
7: Also zumindest wissen wir heute, das ist aber jetzt ein paar tausend Jahre später und zwischenzeitlich hat es zum Beispiel so jemanden wie Immanuel Kant gegeben und viele andere mehr. Wir wissen heute, dass in bestimmter Weise alle Erkenntnis durch uns selbst geprägt ist. Also wir sind die erkennenden Wesen und wir können uns da nie so ganz rausziehen. Also die Bedingungen der Möglichkeit von Erkenntnis sind im Menschen und die fließen in unsere Erkenntnisse mit ein. Und das gilt selbstredend auch für die Selbsterkenntnis und wird da sogar zusätzlich kompliziert, weil es dann nicht nur so ist, dass das betrachtende Subjekt mit einfließt in das, was es erkennt, sondern es ist das, was erkannt werden soll und dann wird es kompliziert.
6: Ich muss jetzt mal Sie fragen und ich weiß natürlich, dass der Anfang schwer ist, aber irgendwer wird den Mut besitzen, einen Anfang zu machen. Was das in Ihren Augen heißt, diese Aufgabe zu erfüllen, erkenne dich selbst. Wer kann dazu etwas sagen? Vielleicht auch, wie weit Sie damit gekommen sind, wie plausibel sie sich selbst sind oder wie rätselhaft und fremd nach wie vor.
8: Schafft man das?
6: Sekunde.
8: So. Schafft man wirklich die Selbsterkenntnis am Ende, dass man irgendwann steht und sagt, ja, ich habe mich erkannt oder wird das immer ein Rätsel bleiben, weil man wacht ja jeden Tag als anderer Mensch auf und sieht, geht als anderer Mensch schlafen und ja, das frage ich mich gerade, ob es am Ende wirklich die Selbsterkenntnis geben wird.
6: Was ich mich frage bei Ihrer Frage, was Sie zu der Behauptung führt, dass Sie jeden Morgen als ein anderer aufwachen?
8: Weil ich ja jeden Abend ins Bett gehe mit den gestrigen Erlebnissen und die über Nacht sicherlich verarbeite. Irgendwann, man träumt ja auch und ja, es wird ein neuer Tag. Also ich fühle das so, dass ich glaube, ja, dass man dann doch sich jeden Tag verändert. Also nicht in den Grundsätzen, aber schon immer so ein bisschen. Wir sehen morgens anders aus im Spiegel oder wir fühlen uns anders und was weiß ich. Und genau, aber diese Frage drängte sich gerade in mir auf, ob wir wirklich mal die Selbsterkenntnis haben werden. Oder ja, genau, ob wir das wirklich so erreichen.
6: Es enthält ja eine These, was Sie sagen. Denn dann würden Sie doch eigentlich den Gedanken zurückweisen, dass es eine endgültige Selbsterkenntnis überhaupt geben kann.
8: Was würde denn dann da stehen, wenn man diese Selbsterkenntnis erreicht hat? Was wäre dann?
6: Dann müssen wir entweder das Orakel von Delphi fragen oder Susanne Boshammer.
7: Ja, also ich glaube das auch, dass Sie da auf etwas ganz Wichtiges hinweisen, nämlich den sich wandelnden Gegenstand. Und die Frage ist ja, gibt es da so eine Kontinuität in den verschiedenen Varianten, die es von Ihnen so gibt? Also eins jedenfalls würde ich mal vermuten, dass die Menschen, neben denen Sie aufwachen oder wenn es da niemand gibt, denen Sie dann begegnen, Sie durchaus wiedererkennen. Also es scheint so zu sein, dass es zumindest eine Verbindung gibt zwischen dem Wesen, das gestern Abend schlafen ging und das heute Morgen auf die Straße tritt. Und man könnte ja denken, und das ist das Selbst, das, was gleich bleibt, das, was über die Zeit hinweg gleich bleibt. Aber ich würde Ihrem Zweifel zustimmen. Auch da gibt es Menschen, die sieht man wieder, nach 10 Jahren zum Beispiel, und man erkennt sie nicht wieder. Und das hat nichts mit Falten zu tun, sondern damit, dass Menschen sich wirklich im Laufe ihres Lebens verändern können. Wir reden auch so. Wir sagen, ich erkenne dich nicht wieder. Und wir meinen nicht, du siehst anders aus, sondern wir meinen Dinge, von denen ich dachte, sie seien für dich typisch, die finde ich jetzt nicht mehr vor. Und sowas kennen wir mit uns selber ja manchmal auch. Sich selbst ein Rätsel zu sein, ist ja nicht nur eine Redeweise, sondern es gibt Momente, in denen irgendetwas in uns stattfindet und wir haben keine Ahnung, woher das jetzt kommt. Also der Gegenstand wandelt sich, mit dem wir uns da vertraut machen. Die Frage der Kontinuität, die stellt sich eher oberflächlich. Aber man kann natürlich sagen, weil Sie haben gefragt, geht das überhaupt? Es hat man dann irgendwann der Weisheit letzter Schluss. Jetzt habe ich mich erkannt. Und ich glaube, so ist der Gedanke tatsächlich nicht. Selbsterkenntnis ist ein Prozess. Und dieser Prozess, der liegt weniger darin, dass wir einen Gegenstand beschreiben können, der sich nicht wandelt und dann so bleibt und auf den wir uns dann berufen können. Sondern es geht eher um eine Beziehung der Vertrautheit mit dem Betrachtungsgegenstand. Selbsterkenntnis hat was damit zu tun, dass ich mir nicht fremd bin und nicht damit, dass ich immer gleich bin.
6: Waren Sie denn verblüfft, dass Ihr Nachbar, mit dem Sie mutmaßlich vertraut sind, ja, sich selbst als einen beschreibt, der jeden Morgen ein anderer ist?
9: Also ich sehe es, ich habe ihn verstanden auf jeden Fall. Also, dass man ja durch alles, was man erlebt, die Erfahrung, die man sammelt, ja, sich doch vielleicht auch ein bisschen ändert oder auch diese, ich sag mal, vielleicht Schicksale, die man erlebt oder ja, dass man dann erkennt, jetzt in dem Fall habe ich so und so reagiert. Ja, und mit dieser Erkenntnis verändert man sich ja auch. Ne? Also,
6: aber Sie wollen ihn auch morgens wiedererkennen.
9: Ja, also vom Aussehen erkenne ich ihn immer wieder. Und natürlich ist das ja auch nicht von heute auf morgen. Es ist ja auch ein Prozess. Ich sag mal, man hat mit, weiß ich nicht, Anfang 20 anders gedacht als jetzt mit 60.
6: Ne? Na klar. Es ist ja auch unmittelbar einleuchtend, was Sie gesagt haben zu dem Prozesscharakter von Selbsterkenntnis. Also das kann ja eigentlich nur bedeuten, wir sind damit niemals fertig. Es ist eine permanente Aufgabe, bis wir irgendwann in der Kiste liegen.
7: Ja, oder? Es bleibt immer noch was zu tun und das hat auch was damit zu tun, dass da viel passiert, dass dieses Wesen sich wandelt. Aber das, was Sie gerade geschildert haben, ist ja ein wichtiger Hinweis darum, warum das so wichtig sein könnte mit der Selbsterkenntnis. Denn das eine sind die Träume, die Sie nicht bewusst erleben und die machen vielleicht was mit Ihnen. Sie werden voller Schrecken wach und das können Sie auch nicht kontrollieren. Aber das andere ist, dass wir uns natürlich selber auch nicht vollständig Schicksal sind, sondern wir können durch Selbsterkenntnis, durch diesen Prozess des Vertrautseins mit uns selbst erkennen, dass da was in uns in eine Richtung läuft, von der wir nicht wollen, dass sie sich realisiert. Ich will so nicht sein. Ich wollte nie jemand werden, die. Und die philosophische Idee schon seit der Antike ist, dass die Selbsterkenntnis eine Voraussetzung für diese Art von, ich sag jetzt wirklich mal, Selbsterziehung ist. Das ist das Wort in der Antike. Die Erziehung zur Tugend. Du musst vertraut sein mit dir und um dich wissen, damit du zu einem Menschen werden kannst, dessen Leben gelingt. Und zu einem solchen Menschen wirst du nur, wenn du die Tendenz zu den Extremen, die in dir angelegt ist, kontrollieren lernst, wenn du deine Affekte kontrollierst, wenn du Einfluss darauf nimmst, wie du auf die Welt reagierst. Mhm. Das ist wichtig für ein gelingendes Leben und dafür ist die Voraussetzung die Selbsterkenntnis.
6: Das kann man nämlich bei der Gelegenheit hinzufügen, dass auf diesem Tempel Nicht nur das Erkenne dich selbst dann, sondern auch nichts im Übermaß.
7: Ja, richtig. Das ist wichtig zu erwähnen. Das stand eben auch von nichts zu viel oder alles in Maßen. Es gibt unterschiedliche Übersetzungen dieses Satzes, ist völlig egal. Es geht immer um denselben Gedanken. Erkenne dich selbst, das heißt, wisse um deine Grenzen. Und Erkenntnis ist hier wirklich im Sinne der Erkenntnis gemeint, also nicht der Bewertung, sondern des Hinguckens, des zur Kenntnis nehmens. Das Bewerten hält uns ja häufig davon ab, hinzugucken, weil wir was Bestimmtes nicht sehen wollen oder unbedingt sehen wollen. Aber die Wissenschaft, also die Erkenntnis selber ist erstmal wertungsneutral. Und der Gedanke ist, guck hin, ohne zu bewerten, wisse um dich, wisse um deine Tendenz zum Extrem und dann lebe dein Leben dir gemäß, alles in Maßen. Also finde die Mitte zwischen den Extremen. Das ist die Definition der Tugend in der Antike. Und die Tugend ist das, was wir brauchen, damit wir am Ende unseres Lebens sagen können, es ist gelungen.
6: Auch das ist natürlich dann immer der Horizont. Am Ende des Lebens soll die Bilanz in Ordnung sein.
7: Ja, aber das hat übrigens nicht...
6: Damit es nicht passiert, dass man da reuevoll liegt und sagt, ich habe es alles... versemmelt.
7: Ja, das ist, glaube ich, nicht das Problem, was die hatten, dass sie dachten, ansonsten hast du einen schlechten letzten Tag. Darum geht es, glaube ich, nicht. Und es geht auch nicht darum, dass man das auf das Totenbett sozusagen verlagert, weil man denkt, bis dahin hast du ja dann alle Erkenntnis beisammen und jetzt kannst du sowas wie eine Summe errechnen oder kannst du sowas wie ein Fazit ziehen. Sondern der Gedanke ist, dass bis zu diesem letzten Tag wir Übung brauchen im Maßhalten, in der Affektkontrolle und Selbsterkenntnis gewinnen müssen. Also Aristoteles, der mit diesem Gedanken in Verbindung gebracht wird, der ist jemand, der sagt, Tugenden finden wir niemals bei jungen Leuten. Und dann sind die Studierenden an der Uni immer beleidigt und man selber überrascht, weil man denkt, naja, ob ich jetzt ein besserer Mensch geworden bin mit der Zeit, weiß ich auch nicht. Aber darum geht's nicht, sondern es geht darum, dass wir Zeit brauchen, und zwar für beides. Das eine ist die Erkenntnis unter der Bedingung des Wandels. Mhm. Und das andere ist die Gestaltung der eigenen Person in Richtung eines guten Lebens. Das braucht Übung und die braucht Zeit, und zwar bis zum letzten Tag.
6: Also ich muss jetzt mal einen Geheimnisverrat begehen, warum ich jetzt an dieses Totenbett gedacht habe. Und das liegt daran, das darf ich Ihnen verraten, weil Susanne Boshammer über die Jahre hinweg, die wir uns kennen, sehr hartnäckig immer wieder gesagt hat, du musst mal diese Novelle von Tolstoi lesen. Ich komme jetzt nicht auf den Namen. Wie heißt die Novelle von Tolstoi?
7: Der Tod des Iwan Iljitsch.
6: Ja, der Tod des Iwan Iljitsch. Und da liegt halt einer und merkt im letzten Moment, dass er es eben versemmelt hat, dass er sich an falschen Werten orientiert hat und dass er die Leute, die ihn da auf den letzten Drücker besuchen wollen, eigentlich gar nicht mehr erträgt.
7: Ich weiß ja,
6: das hat doch auch was mit dem Thema Selbsterkenntnis zu tun.
7: Ja, ja, aber jetzt müssen wir den Satz versemmeln. Der hat es versemmelt übersetzen. Denn das ist das Interessante an dieser Geschichte. Da kommt jemand am Ende seines Lebens an, der ist übrigens nicht hochbetagt, sondern fällt von einer Leiter beim Gardinenaufhängen, glaube ich sogar, und kommt dann zum Liegen, wie man in meiner Herkunftsregion sagte, und erholt sich nicht mehr. Und er ist vollständig verzweifelt, dass sein Leben jetzt schon vorbei sein soll. Und dieses Leben war ein erfolgreiches Leben. Der hat eine Firma geführt, eine Frau geheiratet, Kinder gehabt und so weiter.
6: Ein nach außen.
7: Ja. Ein nach außen erfolgreiches Leben. Ja. Ja, ein nach außen erfolgreiches Leben. Dann kommen die Freunde, um ihn zu trösten, so gut es dann eben geht in so einer Situation, und erinnern ihn genau daran. Sie sagen, guck dir doch dein Leben an. Und du hast das doch alles geschafft. Und dann erzählen sie ihm sein Selbst sozusagen oder sein Leben. Und Iwan Iljitsch ist nicht zu trösten, denn das, was ihn bekümmert, und so viel zum Begriff, ich habe es versemmelt, ist nicht, dass sein Leben kein gutes Leben war, sondern dass es nicht sein Leben war, dass es kein eigenes Leben war. Und dass die Chance jetzt vertan ist, sein Leben auf eine Weise zu gestalten, die ihm entspricht. Und damit ist nicht der Satz verbunden, und das Leben, was ich geführt habe, war nicht gut. Es war nur einfach nicht meins. Und das ist der Gedanke der Selbsterkenntnis. Wir müssen was von uns wissen, damit wir unser Leben so führen können, dass uns diese Art von existenziellen Bedauern nicht in diesem Moment erreicht.
6: Aber das wäre dann eine literarische Antwort auf die Frage, was passiert mit dir, wenn du nicht in die Selbsterkenntnis hineingehst oder wenn du versuchst, das zu vermeiden, weil es auch unangenehm ist. Wir müssen über die unangenehmen Seiten noch unbedingt sprechen. Dann kann es eben sein, dass die Orientierung an allgemeinen Maßstäben erfolgt, weil man halt so lebt, weil das als erfolgreich gilt. Und dann ist es eben nicht das eigene Leben, ausgerechnet auf den letzten Drücker.
10: Für mich ist die Frage, wie ich mich erkenne, wer gibt mir ein Feedback? Oder wer ist der Spiegel, wo ich mich drin sehe? Wenn wir gerade von dem erfolgreichen Familienvater und Unternehmer gehört haben, der vielleicht doch mit sich gar nicht im Reinen war oder glücklich war, ist die Frage, ist es eine Selbstwahrnehmung, ist das das Entscheidende? Oder ist die Fremdwahrnehmung das, was mich leitet? Und ich finde das gerade aktuell, auch in der gesellschaftlichen Situation, in der wir uns gerade alle befinden, nehmen wir die Politik, nehmen wir diese Brüche, die wir gerade erleben, ist doch die Frage, wo will ich persönlich wirklich hin? Und bin ich auch bereit, mich zu outen im Sinne von, da mache ich jetzt nicht mehr mit, ich habe einen anderen Plan. Das halte ich für kolossal schwierig.
6: Vielleicht geben Sie mal versuchsweise eine erste Antwort auf die Frage, die Sie formuliert haben. Also würden Sie sagen, Sie können Selbsterkenntnis, sagen wir mal, probieren, ohne auf den Spiegel der anderen angewiesen zu sein?
10: Schwierig. Also ich persönlich stelle bei mir schon fest, ich gehe mit mir auch ins Gericht, dass ich schon auch viel gucke, wie werde ich wahrgenommen. Und damit arbeite ich dann. Und da bin ich bei meinem Vorredner, dass ich auch nachts oder in Gedanken oder in Spaziergängen oder wenn ich alleine bin, mich beschäftige, was war das denn jetzt? Habe ich mir da gefallen, so wie ich mich da jetzt dargestellt habe? Und was ist die Erwartung meines sozialen Umfeldes? Und das ist, für mich kann ich auf jeden Fall sagen, oft nicht deckungsgleich. Das, was ich will und was die Erwartung an mich ist. Und je älter ich werde, insofern gehe ich damit, dass man mit zunehmendem Alter vielleicht auch sich mehr erlaubt. Dass man sagt, ich mache das jetzt so, wie ich das für richtig halte. Und gerade erlebe ich einen sehr alten Menschen in meinem direkten Umfeld, der mir sehr deutlich macht, das, wo ich lerne, das finde ich sehr schön, ich würde ihn auch für weise halten, der das ziemlich konsequent macht, der seine, das, was er so, was für ihn wichtig ist, das drückt er aus. Und das finde ich beachtlich und das finde ich auch erstrebenswert. Aber auch der schwierigere Weg.
6: Mhm. Ja, wobei das ja vielleicht gar nicht mal anderen ausgedrückt werden muss. Der erste Schritt ist ja, dass man für sich selber diesen Kompass erstmal findet. Was geht Ihnen durch den Kopf, Frau Bushammer?
7: Zwei Dinge. Das eine ist, dass sich hier jetzt zwei Fragen auftun oder zwei Kontraste. Und ich finde die beide sehr hilfreich. Das eine, was Sie berichten, ist ja, was erwarten die anderen von mir und wie bin ich? Und oder wie verhalte ich mich oder wie bin ich verfasst? Und das ist natürlich sehr häufig so eine Art Spannungsfeld und da glaube ich, ist der Blick der anderen durchaus wichtig, also respektive ein Leben in Rücksicht. Also in der Mitberücksichtigung, dass es da auch andere gibt, ohne die ich gar nicht kann, ist auf jeden Fall eine Voraussetzung, glaube ich, für ein gelingendes Leben. Aber das andere ist Ihre Antwort auf die Frage, ob denn Selbsterkenntnis ohne die anderen geht. Und da geht es ja nicht so sehr darum, wie ich sein sollte, sondern wie ich bin. Und ob ich diese anderen als eine Informationsquelle sozusagen brauche, um mich selber zu verstehen. Und da würde ich mich der Antwort anschließen, dass das definitiv so ist. Also, das ist nicht nur jetzt rein physisch. Es gibt ja Stellen unseres Körpers zum Beispiel, die andere sehen können, aber wir nicht. Uns von hinten und wie auch immer, also solange wir nicht gefilmt werden. Aber es gibt natürlich auch Aspekte unserer Persönlichkeit, die uns selber nicht auffallen, weil wir so sehr in uns drinstecken. Und das, was die anderen erkennen, ist durchaus auch etwas, was bereichernd sein kann für unseren Blick auf uns selbst.
6: Aber es kann auch die Hölle sein. Also wir haben beim letzten Mal über Außenseiter gesprochen. Und da kam eigentlich heraus, wenn ich es

0: ist irgendwann ein Teil deines Blicks auf dich selbst. Und ich glaube, es ist in Max Frisch Andorra, ich bin mir aber jetzt nicht ganz sicher, da gibt es diese Vorrede zum Buch, zu dem Satz, du sollst dir kein Bildnis machen. Das ist ja, glaube ich, ein biblischer Satz.
1: Das ist biblisch, ja.
0: Ja, genau. Aber es geht um den Vorgang selber, dass wir, indem wir uns Bilder von jemandem machen, den anderen festschreiben auf eine Rolle, die dann einmal gezeichnet ist und dann kommst du aus dieser Wahrnehmung nicht mehr raus. Und insofern kann das durchaus auch was Furchtbares haben. Aber das andere ist, es kann auch was ganz anderes haben, die Sehnsucht danach, dass die anderen dir ein ehrliches Feedback geben. Ich zum Beispiel in dem Feld, in dem ich tätig bin, und ich fand das immer auch ein bisschen lächerlich, aber ich kenne viele Kollegen, die, als sie dann endlich Professor wurden oder Professorin, plötzlich alle ein Problem hatten. Und das war lustig, weil man dachte, naja, König bist du jetzt ja noch nicht. Aber die hatten die Sorge, dass sie dachten, jetzt sagt mir keiner mehr die Wahrheit. Jetzt habe ich diese Mitarbeitenden und die werden mir nicht mehr sagen, du, der Text ist ehrlich gesagt miserabel. Weil das ist ja jetzt der Professor. Und das deutet darauf hin, dass das Feedback der anderen zu uns selbst uns wichtig sein kann, weil wir denken, wenn du mir nicht die Wahrheit sagst, dann habe ich vielleicht keine Chance mehr, in bestimmten Hinsichten auch besser zu werden. Aber das sind zwei Seiten einer Medaille. Und was Sie sagen,
1: da kann man, glaube ich, sagen, das haben Professorinnen nicht exklusiv.
0: Nein, natürlich nicht.
1: Sondern das wird oft auch als eine Situation der Einsamkeit von vielen Führungskräften beschrieben, ja, die gerne angekoppelt sein möchten, aber die immerzu das Gefühl haben, um mich herum wird eigentlich nur noch gemauert oder vielleicht sogar gelogen oder eben. Ja, jedenfalls nicht aufrichtig gesprochen, aber ist ja auch schwer.
0: Ja, das ist auch schwer, aber ich meine jetzt nur im Zusammenhang der Frage, ist unsere Selbsterkenntnis von dem aufrichtigen Blick der anderen vielleicht auch abhängig? Und dieser Blick kann vernichtend und verlogen sein und uns dann in eine Außenseiterecke stellen, aber er kann eben auch erhellend und befreiend sein. Und häufig genug ist es ja auch so, dass Menschen von sich selbst ein Bild haben, das nicht besonders schmeichelhaft ist. Das ist ja vergleichsweise verbreitet, dass Leute sich selber kritisieren oder mit sich ins Gericht gehen, war ihre Formulierung, die mir sehr passend scheint. Und dass dann andere kommen und sagen, jetzt sei mal nicht so streng mit dir. Und sie meinen nicht nur, nimm das nicht so schwer und bewerte das nicht als so schlimm, sondern sie sagen auch, guck nicht nur auf das, sieh doch mal das ganze Bild. Ja, das stimmt, du warst in dem Moment ein bisschen laut geworden, aber diese Impulsivität, die ist für uns alle extrem bereichernd gewesen und so weiter und so fort. Also sieh doch das ganze Bild und nicht nur diesen einen Aspekt, den du dir anguckst, weil du dich für ihn so sehr schämst.
1: Gerade ist der Begriff Rolle gefallen. Und ich glaube, dass wir vermutlich alle geübt darin sind, in verschiedenen Rollen im Laufe eines Tages unterwegs zu sein. Ich weiß gar nicht, ob man ein Leben, einen Alltag bestreiten kann, ohne in Rollen zu schlüpfen. Wenn wir das aber akzeptieren, weisen wir dann schon den Gedanken zurück. Vorhin ging es ja um das Prozesshafte der Selbsterkenntnis. Dass es diesen inneren Kern, diesen unveränderbaren Kern eines wahren Selbst gar nicht gibt? Ist das eine Fiktion?
0: Ja, also ich glaube jedenfalls, dass diese Erkenntnis, dass wir uns in unterschiedlichen Rollen unterschiedlich erleben und von anderen unterschiedlich erlebt werden und dass wir uns im Laufe der Zeit auch noch verändern, dass die wirklich wichtig und echt ist. Es gibt von Dietrich Bonhoeffer, glaube ich, diesen Text Wer bin ich, wo er schildert, wie er in Gestapohaft aus seiner Zelle tritt und wie die anderen ihn erleben und wie er sich selber erlebt. Und dann ist die Frage irgendwie, was bin ich denn davon wirklich? Und dann könnte man ja sagen, du musst dir diesbezüglich gar keine Sorgen machen. Du bist das alles irgendwie. In unterschiedlichen Rollen sind wir eben unterschiedliche Dinge. Und diese Suche nach dem wahren Selbst, die sollten wir nicht beim Wort nehmen, denn was genau suchst du da eigentlich? Also worauf soll das eigentlich hinauslaufen? Und in vielen Zusammenhängen wird ja genau darauf hingewiesen, dass es eine Art Fetisch ist, dieses Festhalten, an dem ein bestimmtes Selbst haben, statt sich davon zu lösen. Aber
1: darf ich das mal überprüfen?
0: Ja, ja.
1: Ist jemand unter Ihnen mit der Auffassung, Sie haben einen Kern, der auch über Lebensalter hinweg, über verschiedene Entwicklungsphasen hinweg stabil bleibt? Oder sind Sie alle einverstanden, dass es den nicht gibt?
2: Ich glaube, ein Grundkern besteht auch darin, dass wir eine gewisse Ordnung haben in einem Staat, sage ich mal zum Beispiel.

0: Und wir wissen oder wir nehmen an und streben danach, was gut und böse ist, zu unterscheiden. Und ich finde schon, dass das irgendwo ein Grundkern in einem ist, dass man danach strebt, dass man nicht, ich sag mal, den anderen Harakiri macht oder sowas. Also, dass man im Prinzip gut dastehen möchte, ein guter Mensch sein möchte. Sagen wir es mal ganz allgemein.
1: Sie sagen das so allgemein, weil Sie wissen, dass man darunter auch sehr Verschiedenes verstehen kann, was einen guten Menschen ausmacht.
0: Das ist sehr wohl richtig, aber der Kern ist ja immer das Streben nach dem Wort gut.
1: Oder? Und das würden Sie auch auf sich beziehen?
0: Das würde ich schon auf mich beziehen, das würde ich auf jeden Menschen im Prinzip beziehen. Oder ist der Mensch wie ein Tier, das er nur überleben will?
1: Naja, Sie sprechen jetzt von Moral.
0: Ja, aber die Moral ist ja auch ein Teil der Selbsterkenntnis. Oder?
1: Auf jeden Fall. Müssen wir gleich auch nochmal besprechen, denn vorhin ist ja der Begriff Tugend gefallen, der eine große Rolle gespielt hat, schon in der Antike. Worauf ich nur hinaus will, gerade auch, weil Sie nicht mehr der Allerjüngste sind, wenn ich das sagen darf, haben wir beide gemeinsam, erkennen Sie sich immer in dem, der Sie heute sind, wenn Sie blicken auf frühere Lebensetappen? Oder gibt es da auch Abschnitte, dass Sie denken, ja, wie ich als Jugendlicher war, das kommt mir im Nachhinein ganz, ganz seltsam vor?
0: Nein, es ist ein Wandel. Ich entdecke mich in vielen Sachen von früher nicht mehr. Das muss man ganz klar so sagen. Und wir haben ja eben darüber gesprochen, dass es alles im Wandel ist. Und der eine Herr ganz zu Anfang hat es ja auch gesagt. Und der Erkenntnisgewinn führt dazu, dass man ein anderer wird. Aber der Grundpunkt ist immer noch der, dass man noch danach strebt, ich sag mal allgemein, gut dazustehen, wie auch immer.
1: Gut dazustehen oder gut zu sein?
0: Das ist nicht unbedingt zu trennen.
1: Also jetzt der Bogen zu den Tugenden. Ist das der richtige Zeitpunkt, um daran nochmal anzuknüpfen?
2: Da kann es gar keinen falschen Zeitpunkt geben. Ich finde die Bemerkung interessant, weil... Wenn Sie sagen, dass jeder Mensch doch eigentlich sich dadurch auszeichnet, dass er auf eine bestimmte Weise gut dastehen oder gut sein will, dann würden wir ja sagen, dann ist das also nicht das jeweilige Selbst. Weil das wäre ja was, was alle Menschen haben und wo man dann denkt, aber wenn wir doch danach fragen, hast du eigentlich so ein Selbst? Dann meinen wir das Susanne Boshammer selbst. Ich nehme jetzt meinen Namen, weil ich ihren nicht kenne. Also das, was dich so spezifisch macht. Und Sie haben jetzt etwas genannt, was den Menschen gemeinsam ist. Aber diese beiden Ideen kann man sehr gut miteinander verbinden über diesen Begriff der Tugend. Denn der Begriff der Tugend ist übersetzt als ein Begriff der sogenannten Tüchtigkeit. Und es geht bei Aristoteles, so formuliert er es, um die Tüchtigkeit der eigenen Seele. Und damit ist jetzt nichts Spirituelles gemeint, sondern der Gedanke ist, dass die Menschen in einer Hinsicht alle gleich sind. Und da, das knüpft an ihren Gedanken an, dass wir alle diese Art von Erkenntnisvermögen haben, was ist gut und was ist falsch und dass wir das irgendwie sein wollen. In der Hinsicht sind wir gleich, dass wir diese Befähigung haben und diese Erkenntnismöglichkeit haben. Aber was wir brauchen, ist die spezifische Tüchtigkeit unserer Seele, die Tugend unserer Seele. Und die ist in bestimmter Weise zusammengesetzt, weil wir alle in unterschiedlichen Hinsichten zu unterschiedlichen Extremen neigen. Das heißt, es gibt so etwas wie den Kern in dir, den würde Aristoteles allerdings nicht das Selbst nennen. Und es gibt so etwas wie die allgemeine Fähigkeit des Menschen, sich am Guten zu orientieren. Aber Ihre Frage, oder ich habe Ihre Frage so verstanden, dass sie darauf zielte, gibt es eigentlich so etwas, was dich von allen anderen unterscheidet und so ehern ist? Mhm. Also da ist, seit du da bist, und da bleiben wir, solange du da bist.
1: Ja.
2: Also
1: diese Idee. Wo die anderen dann sagen, das hat man schon gemerkt, als du noch Kind warst.
2: Ja, zum Beispiel, ja. Ja, oder wo wir auch selber manchmal meinen, diese Art von Erkenntnis zu haben, dass wir jetzt endlich verstehen, warum ich jemand bin, der diese und diese Neigung hat oder so. Unser wahres Selbst, ja. Und da ist es tatsächlich so.
1: Ich fand das so wichtig, das nochmal zu befragen, weil ich glaube, dass es viele Selbstbeschreibungen heute gibt, die darauf hinauslaufen, dass Menschen sagen, ja, ich habe dafür lange gebraucht, aber jetzt weiß ich, wer ich bin und versuche dann entsprechend zu leben. Als ob man irgendwie erstmal durch so ein Maislabyrinth durch müsste. Und dann hat man den Ausgang gefunden und dann kann man das gelingende Leben verwirklichen.
2: Ja, das Labyrinth ist ein gutes Bild. Oder auch dieses Bild, dass man sozusagen erst die ganzen Schalen abstreifen muss, bevor sich da irgendwie so ein Kern herausbildet oder abzeichnet oder so. Ich kann mit dieser Beschreibung etwas anfangen. Ich habe das Gefühl, wenn jemand so redet und sagt, dass es ihm jetzt endlich gelungen ist, dann habe ich eine Vorstellung davon, dass ich verstehe, wie sich das anfühlt. Gleichwohl würde ich denken, dass das ein vergebliches Unterfangen ist. Und zwar nicht vergeblich in dem Sinne, weil wir nie ans Ende kommen, sondern weil es auf einer bestimmten Ebene wirklich, glaube ich, keinen Gegenstand hat. Es ist wie der Horizont, der sich immer wieder verschiebt. Und dass es da so etwas gibt, was man freilegen könnte, ich weiß nicht, ob das so ist. Ich frage mich nur, was wir davon hätten, wenn es so wäre.
1: Ja, und, ist wie und, das Schälen einer Zwiebel.
2: Ja, und
1: ein Häutchen nach dem anderen kommt weg und irgendwann ist nichts mehr da, außer dass die Augen tränen.
2: Ja, und ein Haufen Schalen. Also es ist ja nicht so, als sei nichts mehr da, sondern das, was da ist, ist nur anders angeordnet. Und ich würde tatsächlich sagen, dass die Gefahr, die Max Frisch beschreibt, in diesem du sollst dir kein Bildnis machen, die besteht auch bei dieser Art von Selbstwahrnehmung. Weil wenn du einmal rausgefunden hast, wie du wirklich bist, dann kann es gut sein, dass die Reaktion darin besteht, dass du dich darauf festnagelst und aus der Lebendigkeit herausgehst und nicht mehr wirst. Weil du dieses Selbst nicht verraten willst, weil du dir unbedingt treu bleiben musst. Und das kann Freiheitsräume auch begrenzen, statt sie zu eröffnen.
1: Ich hätte jetzt gedacht, du sollst ja kein Bildnis machen, ist eher darauf gerichtet, dass wir andere nicht festtackern sollen auf eine vermeintliche Identität.
2: Ja, so ist es auch.
1: Dass wir deren Veränderungsmöglichkeiten immer auch mitbedenken. Aber es ist in beide Richtungen gedacht, an mich selbst und bezogen auf die anderen.
2: Also ich weiß nicht, wie es gedacht ist. Ich nehme an, es ist tatsächlich in die andere Richtung gedacht. Aber ich würde es auch in diese Richtung denken, weil es mich nicht überzeugt, also es ist doch naheliegend, dass es in beide Richtungen gleich wirkt, nämlich dass wir festhalten wollen an etwas, weil wir meinen, wir hätten es jetzt einmal erkannt. Und dann erlauben wir anderen keine Veränderung. Wir wollen immer wieder das in ihnen wiederfinden. Und warum sollte das bei uns selber so unbedingt anders sein?
1: Aber wenn wir dieses Prozesshafte für gegeben halten, wie passt denn diese Erkenntnis dann zu dem Bestreben, dass ich ein gelingendes Leben führen können soll? Denn ein gelingendes Leben kann doch eigentlich nur jemand führen, der gut über sich Bescheid weiß und sagt, ja, ich weiß, dass mir das wichtig ist und jenes unwichtig. Und dann geht man doch eigentlich auch davon aus, dass das eine gewisse Stabilität hat.
2: Ja, was eine gewisse Stabilität hat, also erstens glaube ich tatsächlich, dass die, zu Beginn sprachen wir darüber, diese Übernachtgeschichte, ich werde als ein anderer wach, tatsächlich jetzt etwas sehr in Zeitraffer erzählt ist, also die Dinge schreiten langsam voran, aber ich glaube, was tatsächlich bleibt, ist doch dieser Gedanke, dass ich mich vorfinde als jemand, der mir nicht unverbunden scheint mit dem, der ich gestern war. Also insofern gibt es da natürlich schon eine Kontinuität, allein schon in dem Subjekt, dass es irgendwie, das darauf blickt. Und dieses Wesen strebt nach einem gelingenden Leben. Aber das, was ich mit 18 dachte, wie ich bin und was ich dafür brauche, wo meine Extreme liegen und was Mäßigung heißt, das stimmt heute vielleicht wirklich nicht mehr. Aber etwas ist sich gleich geblieben, dass es um dasselbe Wesen geht, dem meine Sorge gilt. Und dass es um das gute Leben dieses Wesens geht. Und dieses Unterfangen, glaube ich, das ist etwas, was Kontinuität stiftet, auch wenn wir uns als Wesen erleben, die sich heute überhaupt nicht mehr erklären können, warum man mit 18 in diesen Menschen verliebt war oder warum man mit 25 unbedingt diesen Beruf ergreifen wollte. Und
1: ja, das hat natürlich auch eine Ungerechtigkeit dem Menschen gegenüber, den man mal geliebt hat.
2: Wo kommt die jetzt her?
1: Naja, der ist ja auch nicht mehr 18.
2: Okay.
1: Der hat ja auch sein Prozesshaftes, der hat sich auch entwickelt. Und wer weiß, ja.
2: Okay, nein,
1: dann. Das wäre gemein zu sagen, ich war so blöd, weil diese Person. Ne?
2: Ja, aber wir haben uns, also ich habe mich falsch ausgedrückt. Was ich meinte ist, ohne dass das Wesen einem seitdem wieder begegnet ist. Also man denkt zurück an diese Person und man sieht nicht, wie sie gealtert sind, sondern man denkt an sie zurück und denkt, interessant, dass ich mit 18 es so wichtig fand,
1: ja,
2: dass Leute irgendwie, keine Ahnung, cool sind oder Gedichte zitieren können, weil eigentlich geht es doch um was ganz anderes. Und diese Idee von eigentlich oder ist immer eine Idee von heute geht es mir um etwas anderes. Aber ich kann ein bisschen was von der Story zwischen damals und heute erzählen. Es ist nicht einfach so, dass
1: also
2: ich jeden Tag neu
1: auf Vorläufigkeit gestellt.
2: Ja, aber es ist auch nicht so, dass ich jeden Tag sozusagen tabula rasa mäßig neu in mein Ich oder in mein Leben falle. Und jetzt sehe ich es halt anders und damals sah ich es so. Sondern es gibt dazwischen ja etwas, was ich als Entwicklung erleben kann. Und insofern glaube ich, also, aber das ist nicht das, was wir als ein Selbst bezeichnen würden, sondern vielleicht eher als eine Vertrautheit mit sich selbst in der Entwicklung.
3: Ich möchte nochmal auf den Begriff des Kerns kommen. Der ist mir zu abgegrenzt. Ich würde das mehr als roten Faden sehen, der mich in eine Richtung führt. Und ich glaube, dass dieser ist erst im Laufe des Alters zu erkennen. Also bei mir habe ich ihn erkannt, dass ich so, also fast im Zyklus von 6, 7 Jahren umziehen musste, Veränderung brauchte, Job, Beruf, alles. Und wo mich dieser Faden hinführt, weiß ich noch nicht. Aber ich weiß genau, das wird bald wieder so sein. Da muss wieder was passieren. Und mal schauen. Ne? Aber ein Kern ist mir zu starr. Ein Faden zieht sich. Und ich glaube, das ist so, ist kein Gleis. Dafür ist er zu flexibel.
1: Das ist auch ein gutes Bild, der rote Faden.
2: Ja, das ist ein sehr hilfreiches Bild. Und überhaupt sind diese Bilder so hilfreich, um uns wieder in eine andere Richtung denken zu lassen. Also der Kern, der ist ja vor allen Dingen deswegen gewählt als Metapher in diesem Zusammenhang, weil er im Zentrum zum Beispiel einer Frucht sitzt. Das heißt, er bleibt unberührt von Regen, Wind und den Insekten, die sich daran zu schaffen machen. Und dann ist das die Idee dieses kontinuierlichen Selbst. Aber ihr Bild ist unglaublich hilfreich, um den anderen Gedanken einzufangen, nämlich den Wandel in der Zeit, der auch was mit Voranschreiten zu tun hat. Der Beginn des roten Fadens und das Ende, die sind ja miteinander verbunden. Das ist der Witz von Fäden. Und dass man merkt, dass dieser rote Faden sich manchmal erst rückblickend als solcher erkennen lässt. Dass man irgendwie ihn gar nicht spinnt, sondern ihn gewissermaßen freilegt. Ich bin manchmal erschüttert, wie viel Sorge Studierende, also wirklich junge Menschen an der Universität haben, wenn es darum geht, wie ihr Leben weitergehen soll. Und da sitzen Menschen, die noch nicht mal Mitte 20 sind und schon davon sprechen, dass es in ihrer Biografie Brüche gibt. Genau genommen sprechen sie nicht von den Brüchen in ihrer Biografie, sondern sie sagen, ja, ich habe da 2 Semester nicht weiter studiert, das ging da irgendwie nicht und jetzt habe ich da so einen Bruch, so eine Lücke in meinem Lebenslauf. So, als sei der Faden gekappt und dann muss man nochmal von vorne anfangen. Und wenn man etwas länger gelebt hat, dann weiß man, nein, da hat der Faden nicht aufgehört. Der geht nur an einer anderen Stelle her, als du gedacht hast, dass er laufen würde. Aber es ist deswegen nicht weniger ein roter Faden und der gehört auch nicht weniger zu dir. Du hast nicht dein Leben unterbrochen. Du hast es auf eine andere Weise geführt, als du erwartet hast, dass du es hättest führen sollen, aber who cares?
1: Ich glaube, wir müssen nochmal auf die Schmerzpunkte schauen. Denn sonst machen wir es uns hier sehr gemütlich und denken, ja, wenn wir älter werden, dann verstehen wir mehr davon. Und der rote Faden, an dem andere mitgesponnen haben, den sehe ich dann in Klarheit. Ein Schmerzpunkt ist vorhin schon angedeutet worden. Nämlich, als es darum ging, sich selbst anzuschauen ohne Wertung. Also, dass ich mich möglichst ungeschminkt betrachten möchte, dass ich also auf das schaue, was mir genau an mir und meinem Verhalten nicht gefällt. Das ist doch ein wichtiger Punkt. Den müssen wir nochmal betrachten.
2: Ja, also da muss man, glaube ich, jetzt 2 Dinge auseinanderhalten. Genau, das eine ist das Wesen sozusagen oder der Vorgang des Erkennens, der dadurch erschwert wird, wenn wir gleichzeitig immer auch noch im Vorgang des Bewertens sind. Also wenn Sie jetzt irgendeinen Gegenstand in der Außenwelt nehmen, dann ist es für die Konzentration definitiv besser. Sie gucken erstmal, okay, wie lang, wie breit, wie hoch und so weiter ist das denn? Und gucken sich das mal an, statt die ganze Zeit auch schon zu fragen, gefällt mir das denn? Oder soll das da liegen oder lieber woanders und so? Und das ist dieser Neutralitätspunkt in der Selbsterkenntnis, dass es darum geht, erstmal hinzugucken. Aber, und das, glaube ich, klingt in dem an, was Sie sagen, das ist manchmal schon echt mutig, weil wir das üblicherweise nicht tun, sondern ein bestimmtes Erkenntnisinteresse haben. Also wir wollen das gut finden, was wir sehen, aber wir haben schon, wir wissen schon, da gibt es so ein paar Sachen, die werden wir wahrscheinlich nicht gut finden.
1: Wir wollen uns selber gut finden.
2: Genau, und dann hindert das den Blick auf diese Stellen, aber nur deswegen, weil wir es nicht schaffen können, sie wertungsfrei zu betrachten, sondern weil wir eben in dieser Wertung schon drin sind. Aber
1: deswegen habe ich das Beispiel am Anfang erwähnt. Also, dass es sein kann, dass man am nächsten Morgen aufwacht mit Blick auf das Geschehen von gestern und feststellt, ich war in bestimmten Situationen, wo es echt drauf angekommen wäre, einfach nur feige. Haben Sie noch was auf dem Herzen?
4: Ja.
1: Wusste ich es doch.
5: Ja, ich möchte gegen Ende einmal die Frage stellen, ob es für ein gelingendes, erfolgreiches Leben nicht wichtiger sein könnte, andere zu erkennen. Also jeder Mensch lebt auch in einem Beziehungsgeflecht, in einem Machtgefüge. Und auch die Interaktion ist mir, also, ja.
1: Das wäre Ihr Vorbehalt. Also man kann auch um sich selbst kreisen, ja. Und die anderen sind aber wichtiger.
2: Ja, also das ist auf jeden Fall ein ausgesprochen wichtiger Hinweis. Wenn das Alternativen wären, entweder richtest du dein Erkenntnisinteresse auf dich selbst oder du richtest es auf die anderen, dann wäre die Sache auch aus meiner Sicht jedenfalls keineswegs entschieden zugunsten des Selbst. Ich glaube aber nicht, dass es Alternativen sind, sondern dass man das beides kann und dass beides sich wechselseitig befördert. Inwiefern der Blick auf die anderen die Selbsterkenntnis befördert, haben wir eben schon gesehen. Aber auch der Blick auf mich selbst kann den Blick auf die anderen befördern. Und das kennen wir auch alle. Ich kenne so viele Leute, die sagen, nachdem sie selber Kinder hatten, verstehen sie ihre Eltern viel besser. Also dieser Gedanke, ich mache mit mir selbst eine Erfahrung, die mich in die Nähe der anderen bringt, die ich vorher vielleicht abgelehnt habe. Das ist ein wirklich banales Beispiel. Aber ich glaube, es sind keine Alternativen. Ich kann mich gut erinnern, als ich weiß nicht, es ist auch schon sehr lange her, noch jugendlich war, da habe ich eine Postkarte geschenkt bekommen von meinen Erziehungsberechtigten und auf der war vorne eine Schraube abgebildet. Und darauf stand der Satz, den hatten die sich nicht ausgedacht, aber die hatten die Karte ausgewählt, wer sich zu viel um sich selbst dreht, dreht durch. Und das war so sehr anschaulich, weil man das von Schrauben kennt. Die sind hinterher zu nichts mehr zu gebrauchen, weil sie sich die ganze Zeit nur, und ich habe den Subtext natürlich durchaus verstanden, kümmere dich auch mal um deine Familie und nicht nur um dich selbst und so weiter. Und das klingt ja in dem an, was sie sagen, dass man es wirklich auch übertreiben kann mit dem Interesse an der Selbsterkenntnis. Und ich glaube, das ist absolut richtig. Aber man kann es auch übertreiben mit dem Interesse an der Erkenntnis der anderen. Es geht, und damit sind wir beim Apollo-Tempel in Delphi, es geht darum, alles in Maßen zu tun. Auch das Erkenne dich selbst.
1: Und komisch, das muss ich zum Schluss dann doch noch fragen, dass wir jetzt in dieser Stunde immer davon ausgegangen sind, dass das prinzipiell möglich ist. Es gibt ja durchaus auch den Einwand, ja, dass wir uns selbst immer mindestens zu einem guten Teil rätselhaft bleiben werden, dass es dann unzugängliche Teile gibt, die uns verschlossen bleiben. Aber dieser Optimismus heute, muss ich im Nachhinein sagen, wundert mich sogar.
2: Ich weiß gar nicht, ob ich das als so optimistisch wahrgenommen habe. Ich meine, alle Erkenntnis hat Grenzen. Auch andere Dinge werden wir nie restlos erkennen. Das macht die Selbsterkenntnis jetzt nicht besonders. Was sie besonders macht, ist, dass wir in bestimmten Hinsicht unsere vermeintlichen Erkenntnisse nicht gegentesten lassen können von anderen, weil die stecken ja eben nicht in uns selbst. Und das ist bei der Erkenntnis der Außenwelt natürlich was anderes. Aber dass wir da vorankommen können, das glaube ich schon. Aber dass wir uns selbst enträtseln können, das glaube ich so wenig, wie ich glaube, dass wir letztendlich irgendwie alles andere enträtseln können. Es wird immer etwas Verborgenes bleiben. Aber damit sind Sie jetzt nicht zufrieden, ich sehe es schon.
1: Doch, doch, doch. Ich bin sehr zufrieden. Ich habe verstanden, wir müssen am Ball bleiben. Jeder für sich selbst. und die anderen sollen nicht in Vergessenheit geraten. Übrigens können Sie das praktisch tun, indem Sie andere davon wissen lassen, was wir hier besprochen haben, und den Podcast des Philosophischen Radios schön in die Welt schicken. Ja, und dann freue ich mich sehr, dass wir hier in Lippock zu Gast sein konnten, in diesem wunderbaren ehemaligen Gasthof, der heute Ort des gemeinsamen Nachdenkens und der Geselligkeit ist. Dafür danke ich sehr, dass wir hier sein durften. Zum guten Schluss grübeln Sie nicht zu viel. Susanne Boshammer, herzlichen Dank.
2: Danke auch.

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1: Internationalen Frühschoppen. Knapp 3 Monate vor den Zwischenwahlen in Amerika steht Donald Trump unter Druck. Die Stimmung im Land ist angeschlagen, vor allem wegen der steigenden Energiepreise infolge des Irankriegs. Trumps wechselnde Drohungen, Angriffe oder auch Gesprächsangebote Richtung Teheran verstärken die Unsicherheit. Was bedeutet sein Schlingerkurs für uns in Europa? Ist Trumps Schwäche auf der Weltbühne mehr Chance oder mehr Risiko für Europa? Das ist unser Thema heute hier im Frühschoppen und ich freue mich sehr auf meine Gäste. Bei uns ist Andrew B. Dennison, er ist Direktor des Transatlantic Networks. Und bei uns ist Clemens Fischer, österreichischer Publizist, Professor für internationale Beziehungen an der Universität zu Köln. Und ich begrüße Kerstin Münstermann, sie ist Leiterin der Parlamentsredaktion der Rheinischen Post in Berlin und Mitglied der Chefredaktion. Und herzlich willkommen Christoph B. Schilz, Brüssel-Korrespondent der Welt. Herr Dennison, der Krieg gegen den Iran treibt die Energie- und Benzinpreise nach oben und damit genau die Kosten, die die amerikanischen Wähler natürlich ganz besonders spüren. Es steigt die Nervosität, hat man den Eindruck, bei den Republikanern vor den Midterms. Wie nehmen Sie die Stimmung in den USA gerade wahr?
2: Gut, ich war gerade fast 4 Wochen in den Rocky Mountains, in New Mexico, Colorado, Wyoming. Erstens sehr politisch, fast hyperpolitisch. Es ist Zeit der Vorwahlen, aber schon sieht man überall in den Garten diese kleinen Schilder und dann geht man zu einem Park, da spielt irgendwie eher eine Band und da sind dann die Demokraten am Organisieren und alle haben mich auch geschnappt und gesagt, Amerika ist mehr als Donald Trump, sagen die Deutschen das. Also Amerika ist sehr politisch und ich würde sagen, die Reaktion gegen Donald Trump, sie zeigt sich, Amerika ist so, Aktion, Reaktion. Und auch wenn man die Zukunft nicht vorhersehen kann, es sieht so aus, als die Vorwahlen für Trump eine Entmachtung bedeuten werden.
1: Können Sie das jetzt schon so sehen anhand der Zustimmungswerte? Gibt es da Zahlen?
2: Ja, Meinungsumfragen. Natürlich nicht 100% verlässlich, aber die müssen die Leute im Weißen Haus beunruhigen. Auch natürlich das, was die Wähler für wichtig halten, die Preissteigerung, die Kosten von Gesundheitskosten über Wohnungskosten, da auch kein gutes Zeichen für einen, der seine Mehrheiten im Kongress behalten möchte. Allerdings, man muss sagen, die Republikaner, auch wenn sie Angst vor ihre Verluste haben, haben noch nicht sich stark von Trump distanziert. Hier und da, wenn man wirklich sucht, kann man ein bisschen Licht zwischen Kongress und Präsident sehen. Aber noch nicht vollständig und alle warten drauf. Also es bleibt spannend, aber Trump muss sich sicher viele Sorgen machen.
1: Trump hat ja jetzt geäußert, Herr Fischer, dass die Straße von Hormuz bald US-Territorium werde. Er wolle das erklären, was Iran zurückgewiesen hat, mit dem Verweis darauf, dass das nicht mit einem Tweet möglich sei und auch nicht mit einem Flugzeugträger. Wie nehmen Sie die Position Trumps wahr, mit Blick auf die Midterms, gerade aber auch in Bezug auf die Außenpolitik?
3: Das Problem von Trump ist, dass er einen Krieg angefangen hat, der eigentlich hätte 5 Tage dauern sollen. Wir sind jetzt, glaube ich, bei Tag 165. Und er muss irgendwie versuchen, das Ganze als Sieg darzustellen. Aber der Versuch, das als Territory zu vereinnahmen, wird definitiv nicht funktionieren. Ist vom Völkerrecht nicht möglich. Das Zweite ist, wie will er es sichern? Und die dritte Frage ist, wollen das die Amerikaner überhaupt? Denn man darf nicht vergessen, die Kriege, die er führt, kosten unendlich viel Geld. Das heißt, der amerikanische Steuerzahler muss es letztendlich berappen. Und Trump kommt ja erst auch bereits mit zur Ansage, wir müssen das durchziehen, wir machen es für die Welt, wir sind doch wieder die, die eigentlich alles richten. Also eigentlich eine Abkehr dessen, was er Marker versprochen hatte, sich zurückzuziehen, Amerika groß zu machen. Jetzt macht er Amerika gerade sehr, sehr arm damit.
1: Und man sieht auch einen Wechsel der Kriegsziele. Also während es natürlich anfangs hieß, das iranische Atomprogramm soll bekämpft werden, hat sich jetzt J.D. Vance ja dazu geäußert, dass die dass niedrige Öl- und Gaspreise das wichtigste Ziel seien in diesem Krieg. Ist das noch relevant oder geht es eigentlich für die Amerikaner an der Stelle gar nicht mehr zentral um diesen Krieg, weil sie in der Tat, so wie wir es gerade schon gehört haben, insgesamt diesen Krieg ablehnen?
4: Also ich würde sagen, insgesamt geht es für Donald Trump und seine Regierung gerade nur noch darum, Gesicht zu wahren. Also noch hat der Iran diesen Krieg nicht gewonnen, aber die Amerikaner haben ihn bereits verloren. Denn die Straße von Hormuz, wichtige Meerenge, war vorher frei befahrbar. Jetzt ist es im Maximalen, das Maximale, was man erreichen kann, dass die USA und der Iran künftig Gebühren erheben. Also das wird die Weltwirtschaft sicher schwächen. Und insgesamt hat Donald Trump mit diesem Krieg das Renommee der USA in der Welt geschwächt. Und die Amerikaner zahlen 30% mehr für eine Gallone Benzin im Vergleich zum letzten Jahr. Und ich glaube, dass so etwas tatsächlich Wahlen beeinflussen kann. Und in Europa reibt man sich verwundert die Augen, wo denn die Kriegsziele der kriegserfahrenen Amerikaner eigentlich geblieben sind.
1: Und in Europa, Herr Schilz, reiben wir uns natürlich auch die Augen, weil wir diese ganzen erhöhten Preise natürlich auch sehr zu spüren bekommen. Dennoch wirkt Brüssel scheinbar machtlos, wenn es darum geht, Einfluss jetzt auf diese Situation auszuüben. Oder wie nehmen Sie es wahr?
5: Das Kopfschütteln ist unendlich. Die Europäer sind nicht eingebunden worden in die Planung dieses Krieges. Sie sind auch nicht informiert worden. Sie sind erst nachher informiert worden. Und sie sehen auch nicht, was die Strategie dahinter sein soll. Ganz bestimmt, auch das ist ausgemacht in Brüssel, erwartet man, dass ein Atomabkommen mit dem Iran, falls es dort überhaupt rauskommen sollte, irgendwann am Ende von Verhandlungen, schlechter sein wird als das letzte, das Trump selbst aufgekündigt hat. Auf der anderen Seite muss man sehen, man darf Trump nicht zu sehr reizen. Ein Regierungschef sagte mal in einem Hintergrund, er ist wie ein kleines Kind. Und das haben alle Regierungschefs im Hinterkopf. Zumal natürlich die Angst, das ist ein sogenannter Kollateraleffekt, die Angst ist groß in Bezug auf die Ukraine in Brüssel, dass Trump möglicherweise aufgrund der Vorwürfe, die er den Europäern gemacht hat, ihr habt euch nicht beteiligt, als ich euch gerufen habe zur Unterstützung, dass daraus resultieren könnte, dass Trump seine Lust an der Ukraine endgültig verliert und auch die Ukraine nicht mehr unterstützt, vor allem mit Aufklärung. Das ist aber nicht passiert. Das Gegenteil ist passiert. Trump erkennt offenbar, ich kann im Iran außenpolitisch nichts mehr gewinnen. Jetzt wendet er sich stärker wieder der Ukraine zu. Das wird mit großem Wohlgefallen in Brüssel vermerkt. Und das ist interessant.
1: Kann das ein Vorteil sein, jetzt aus europäischer Sicht, dass, so wie Herr Schilz das gerade beschreibt, dass quasi die Schwäche durch das, was alles nicht funktioniert hat, sei es jetzt Gaza oder auch Iran, dass das letztlich ein Vorteil sein könnte für die Europäer?
2: Ja, die Europäer sollen sicher nach Vorteile suchen, wo sie Hebelkraft haben, wo sie in Washington Einfluss ausüben können. Und da kann man vielleicht erkennen, erstens, dass die Amerikaner sich wirklich hier überzogen haben mit diesem Krieg, Pulver alle verschossen. Wie werden wir noch Taiwan verteidigen oder Ukraine mit mehr Luftabwehr versorgen? Also all diese Schwächen der Amerikaner sind da. Und wenn die Europäer Wege finden können, die amerikanische Macht zu komplementieren und zu unterstützen, gut. Und ja, ob man eine Streitkraft in den Straße von Hormuz schickt, nach der Frieden entsteht, okay, vielleicht. Aber viel wichtiger ist natürlich, Ukraine auf dem Weg zum Erfolg zu helfen. Und da hat Europa auch Hebelkraft. Da kann Trump sagen, guck mal, wie ich die Europäer dazu gebracht habe, mehr zu machen. Also ich mache auch mehr. Vielleicht letzter Punkt. Viele sagen, Zelensky sieht jetzt erfolgreicher aus und Trump hat sehr gern Gewinner und will jetzt neben ihm stehen.
4: Aber ich beschäftige mich ja viel mit der Merz-Administration in Berlin und man muss schon sagen, dass die Verunsicherung über diesen erratischen US-Präsidenten, die es am Anfang gab, mittlerweile einer gewissen Verzweiflung aus meiner Sicht gewichen ist, weil man einfach nicht weiß, was sagt der morgen? Also kommen wieder Zölle, sagt er morgen, der Zelensky hat jetzt wieder stark nachgelassen, ich ziehe doch alles zurück. Was ist mit den Patriot-Raketen? Gibt es überhaupt noch Unterstützung, die die Amerikaner zur Verfügung stellen können? Und es gibt nach wie vor, so meiner Sicht, keine belastbaren Drähte in dieses Weiße Haus. Bundeskanzler Friedrich Merz und Donald Trump pflegten ja ein zumindest Verhältnis auf Augenhöhe. Seit dem letzten Besuch und so ein paar Verbalnoten, die ausgetauscht wurden, ist das doch deutlich schwächer geworden. Also die Zahl der SMS zwischen Donald Trump und Friedrich Merz hat doch etwas nachgelassen. Und jetzt gibt es einen heißen innenpolitischen Herbst in Deutschland, aber die Frage, wie positioniert sich die Regierung, wie positioniert sich der Präsident auch zu dem, was in Deutschland passiert, ist jeden Morgen eine neue Überraschung und das schwächt Beziehungen und das schwächt auch, finde ich, Europa.
1: Lassen Sie uns später darauf eingehen, was das quasi für Deutschland und Europa ganz konkret bedeutet, aber nochmal das, was Sie auch gerade schon aufgegriffen haben. Wie steht es denn um die Militärmacht USA? Es gibt Berichte, dass die Besatzung auf dem Flugzeugträger in desolaten Zuständen lebt. Es ist insgesamt die Frage, wie lange hält auch Trump diese Situation so durch? Oder ist das eine Sorge, die aus Ihrer Sicht unberechtigt ist?
3: Nö, die ist sicher nicht unberechtigt, denn auf diesem Flugzeugträger, man darf nicht vergessen, der wurde in das Gefecht geschickt mit völlig falscher Voraussetzung für die Besatzung. Die sind jetzt mehr als 7 Monate auf hoher See. Wenn ich richtig informiert bin, 2 Tage Landgang in der ganzen Zeit. Das heißt, es kommt schon zu einem Lagerkoller, böse gesagt. Das Zweite ist, dass üblicherweise 3-Monats-Rhythmen eingehalten werden. Das heißt, die Soldaten und Soldatinnen stehen unter massivem Druck. Und das Bittere für die Amerikaner ist, das sickert durch. Also solange das Schiff unten ist und sie kämpfen, kümmert sich keiner. Alle sind stolz auf die Boys and Girls. Aber wenn das durchsickert, dass Toiletten zum Teil bewusst verstopft werden, dass man die Reinigungsanstalt anzündet, um eben von Bord kommen zu können, dann sind das schon Auflösungserscheinungen einer Armee, die sich eigentlich immer als unantastbar großer Sieger darstellt. Und dann, wenn man den Metabegriff nimmt, letztendlich ist der Mythos der Amerikaner als Schutzmacht am Golf mehr oder weniger weg. Und die Saudis machen jetzt gemeinsam mit Pakistan und der Türkei ein Mekka-Abkommen, das ja im Endeffekt von der Idee her so wie das NATO-Bündnis ist. Stellt sich die Frage, was passiert, wenn die Türkei wirklich hier diesen Bündnisfall einlösen muss mit Saudi-Arabien und mit Pakistan und das möglicherweise kollidiert mit der NATO. Was dann passiert? Also die Türkei spielt in dem Fall ganz klar auf 2 Seiten. Und das ist dieser Machtverlust der USA, der Trump natürlich auch im Wahlkampf nicht gerade positiv hineinspielt. Und die Europäer, und Herr Schilz haben es ja sehr klar geschildert, auf der einen Seite zuerst sind die Europäer frustriert, jetzt fühlen sich wieder gebauchpinselt, weil Trump wieder umschwenkt. Solange wir keine eigene Politik fahren, sondern jeden Tag reaktiv in der Früh warten, was aus Washington kommt, dann darf man sich auch nicht wundern, dass uns niemand ernst nimmt.
1: Aber wie strategisch autonom, Herr Schilz, kann Europa agieren, wenn man in diesem Konflikt ja quasi gezwungen ist, abzuwarten? Sie haben es eingangs geschildert. Also wie kann sich Europa denn strategisch autonom präsentieren?
5: Wir sind nicht strategisch autonom, das muss man einfach mal sagen. Wir können auch einen Rückzug, sagen wir, der USA aus der NATO, einen partiellen, graduellen Rückzug, können wir nicht so einfach kompensieren. Es wird dann Fähigkeitslücken geben, Abschreckungslücken. Deswegen ist die Angst der Europäer, dass die Amerikaner möglicherweise in der NATO schneller Fähigkeiten zurückhalten, als das von europäischer Seite gedacht wird oder geplant wird, diese Angst ist sehr groß. Ich glaube, die Europäer können nur abwarten im Bezug auf den Iran und hoffen, dass das bald vorbei ist. Die Europäer können da nicht viel machen und Sie haben eben diese Mission angesprochen. Man versucht ja durch eine Koalition der Willigen, nach einem möglichen Friedensschluss eine Koalition der Willigen zu bilden unter europäischer Führung, um dort die Straße von Hormuz zu kontrollieren. Aber niemand weiß, wann es diesen Friedensschluss geben wird und vor allem, warum braucht man dann noch eine Koalition der Willigen, wenn es Frieden gibt? Ja, das ist die das ist Aktionismus.
4: Die freie Straße von Hormuz wieder zu räumen.
5: Genau. Und das ist wirklich ein Problem. Die Europäer wollten damit eigentlich nur zeigen, ja, wir wollen uns auch irgendwie engagieren, damit du uns nicht vorwerfen kannst, lieber Präsident, wir tun nichts, was er ja gemacht hat. Aber das ist Aktionismus. Diese ganze Koalition, die die Europäer planen für die Straße von Hormuz, ist im Kern Aktionismus. Und das wird hinter vorgehaltener Hand in Brüssel auch gesagt.
1: Ja. Aber jetzt haben wir die Situation, es ist ein Bericht der Nachrichtenagentur Bloomberg, die sagt, es gibt offenbar eine Abfrage der Trump-Administration bei den NATO-Mitgliedern, wie loyal die einzelnen NATO-Mitglieder zur Außen- und Sicherheitspolitik von Trump stehen. Was hat es damit auf sich, Herr Fischer?
3: Also es gibt eine Art von Umfrage, die an verschiedene Stellen in verschiedenen Staaten gekommen ist, wo die Amerikaner auch aufgrund dessen, wie sich die Europäer verhalten haben, natürlich jetzt mal so ihre Schäfchen zählen, wer steht noch auf unserer Seite und wer würde uns offen boykottieren. Denn das war sicher für Trump eine große Überraschung, auch wenn es ein völkerrechtswidriger Angriff gewesen ist und daher kein NATO-Bündnisfall eigentlich eingetreten wäre, dass man doch sagt, wir helfen nicht. Punkt. Und dass die Amerikaner es versuchen, natürlich auch zu schauen, wie weit können wir überhaupt noch gehen, ist sehr verständlich. Auf der anderen Seite auch wieder typisch, man versucht, diesen Spaltkeil hineinzutreiben, muss man sich zurückerinnern an Rumsfeld, der das alte Europa und das neue Europa einmal propagiert hatte, die mit uns gehen. Seitdem gibt es diese berühmten Koalitionen von allen möglichen Willigen und Unwilligen. Aber im Endeffekt ist es die Verunsicherung auch der Amerikaner, die es zeigt. Und wie Sie sagen, die Symbolpolitik der Europäer, also die Straße von Hormuz militärisch zu sichern, geht nur mit Zustimmung des Iran. Es ist hoheitsgemäßes Iran, es ist hoheitsgemäßes Oman. Und wer dort hineinfährt mit Marineeinheiten, setzt einen Kriegsfall. Das heißt, ohne Zustimmung des Iran dürfen wir überhaupt nichts machen. Und wie Sie auch gesagt haben, die Frage der Gebühren, böse gesagt, nach Völkerrecht, der Iran ist nicht Mitglied der Seerechtskonvention, daher kann er auch Gebühren verlangen, aber nur solange ihm auch eine Leistung geboten wird. Das heißt, wenn die Fahrtrinne freigehalten wird, so wie bei uns, Gebühr steht an der Leistung gegenüber. Und der Iran könnte es technisch machen, was er vermutlich in diesem Ausmaß nicht machen wird. Aber die USA, das wäre reine Piraterie, wenn die eine Gebühr erheben, denn die müssen es außerhalb der Straße erheben.
4: Aber ich wollte noch mal, was Sie gesagt haben, zurück auf kann Donald Trump einen Spaltpilz nach Europa treiben? Ich glaube schon, dass er das kann, denn wir erinnern uns an den letzten Besuch, den zweiten von Friedrich Merz, dem deutschen Kanzler im Oval Office. Und da ist Trump den Bündnispartner auch von Deutschland, EU-Mitglied Spanien, sehr hart angegangen. Die Spanier haben sich dieser Koalition der Willigen verweigert. Die Amerikaner durften nicht überfliegen und überhaupt fühlt sich Donald Trump von dem sozialistischen Pedro Sanchez irgendwie nicht gebauchpinselt genug. Und da ist es ihm schon gelungen, dass auch der deutsche Kanzler auf diese Kritik an dem engen Bündnispartner Spanien nicht einging. Also das hat er einfach so ein bisschen runtergeschluckt, der deutsche Kanzler, hat sich dazu nicht weiter geäußert, was ihm hinterher sowohl innenpolitisch als auch europapolitisch ein bisschen auf die Füße fiel. Also die beiden Regierungschefs Spaniens und Deutschlands haben dann erstmal nicht telefoniert. Das kann man sagen, das ist eine Petitesse. Aber es zeigt ja schon, dass die amerikanische Administration unter Trump einfach in verbündete Gegner und Freunde zumindest partiell unterscheidet. Und das ist für Europa am Ende doch ein Problem.
5: Also ich halte nichts von dieser ganzen Spaltrhetorik. Ich glaube das auch nicht. Natürlich hält Trump Europa für degeneriert. Und auch in der nationalen Sicherheitsstrategie wird ja von einer zivilisatorischen Auslöschung gesprochen, vor der Europa steht. Zu viel Regulierung, Migration, Zensur und so weiter. Und natürlich respektiert Trump die europäischen Führer nicht. Er respektiert sie einfach nicht. Außer
1: weil er
5: vielleicht
1: aber letztlich eigentlich keinen anderen Staatschef.
5: Doch, er respektiert, ich glaube, den NATO-Generalsekretär Rutte und er respektiert Erdogan. Die beiden Europäer respektiert er, die anderen respektiert er nicht oder sie interessieren ihn in der Mehrzahl auch gar nicht. Dennoch glaube ich, es gibt, das wurde ja auch viel kolportiert, es gibt in der NATO, und ich habe wirklich mit vielen gesprochen, ja, es gibt wirklich keinen Hinweis darauf, dass die Bündnistreue der Amerikaner innerhalb der NATO nicht da ist. Jetzt wurde noch mal in der Abschlusserklärung des NATO-Gipfels von Ankara ein klares Commitment zu Artikel 5, also zur Beistandsverpflichtung, abgegeben, das auch die Amerikaner unterschrieben haben. Und man muss auch sehen, bei der sogenannten nuklearen Teilhabe, also dem Nuklearschirm, den uns die Amerikaner zur Verfügung stellen und das unsere größte Sicherheitsgarantie ist in Europa, da tun sie alles, um diesen Nuklearschirm zu modernisieren. Es werden neue Bomben angeschafft, die B-61-12, das sind neue präzisionsgesteuerte Freifallbomben, das kostet Milliarden, in Büchel wird modernisiert.
1: Es gibt, also wenn ich Sie richtig verstehe, sagen Sie, die Amerikaner sind nach wie vor an unserer Seite und das meinen Sie, diese Spaltung sehen Sie nicht, aber sehen Sie die Spaltung, die Kerstin Münstermann angesprochen hat, dass er bilateral natürlich immer versucht zu agieren und nicht mit der EU als
5: Ja, weil er die EU für schwach hält, aber das hat letztlich aus meiner Sicht keine großen politischen Konsequenzen. Zum Beispiel auch auf dem NATO-Gipfel hat er wieder mit Grönland angefangen und er hat wieder den spanischen Ministerpräsidenten nach außen scharf kritisiert. Da kann man sagen, das ist irgendwie Spaltung, genauso wie er mal Merz kritisiert hat. Aber mir haben mehrere Teilnehmer der NATO-Sitzung dann, die in Ankara ja stattgefunden hat, versichert, dazu ist gar kein Wort gefallen. Weder zu Grönland noch zu Sanchez. Ja. Er war brav und hat allen zugehört.
4: Anders hinter den Kulissen zahm war als, nicht zahm war, als in
5: gut,
4: der
5: gut, das eine ist halt das Spiel nach außen. Da ist er sicherlich auch so eine kleine Drama-Queen.
4: Ja.
5: Ich will nicht sagen, dass das alles gut ist. Ich will nur sagen, wir sollten das nicht überbewerten. In der Substanz funktioniert dieses Bündnis. Da funktioniert Europa und es funktioniert auch vor allem die NATO. Das funktioniert. Da sollten wir uns nicht mit diesen Käbeleien, von diesen Käbeleien ablenken lassen.
4: Jetzt wollen beide Herren zu meiner Seite etwas dazu sagen. Fangen wir mal bei Ihnen an, Herr Dennis.
2: Ja, also es ist ja viel gesagt worden. Erstens sollen wir im Kopf behalten, amerikanische Präsidenten kommen und gehen. Amerikanische Interessen und Institutionen und die Machtverhältnisse, die bleiben bestehen. 80 Jahre Frieden, Freiheit und Wohlstand in Europa hat auch mit amerikanischem Engagement und Können zu tun. Die Amerikaner sind immer mit dem Problem der europäischen Schwäche und Uneinigung konfrontiert worden. Die würden lieber ein starker, geeintes Europa als die Europäer selbst. Die alle ein bisschen national. Ja, na klar, das ist, weil wir haben hier Interessen. Und wir können sehr gut die europäischen Hauptstädte gegeneinander ausspielen, ohne Zweifel. Das Problem ist, und die Europäer wissen es, von Jahr zu Jahr verdienen wir mehr Geld in Europa. Viel wichtiger als Asien, wenn man die Firmenzusammenschlüsse anschaut. Die Amerikaner haben ein vitales Interesse an Frieden und Freiheit und Wohlstand in Europa. Und die Europäer wissen das. Und mein Punkt ist, die Europäer haben nicht genug Angst vor einem Amerika, der Europa seinen Rücken kehren wird. Auch weil wir die Fähigkeiten zu diesen unglaubwürdigen erweiterten Abschreckungen vollständig mobilisieren. Aber wenn wir Deutschland, Frankreich und England anschauen, dann sehen wir, die machen das Minimale notwendig, um irgendwie ein bisschen Militärpotenzial aufzubauen, das aber nicht zu vergleichen ist mit das, was die Westeuropäer Mitte der 80er Jahre haben. Und letzter Punkt, es ist nicht zu vergleichen mit das, was der Ukraine gemacht hat. Also mein Punkt ist, die Europäer nehmen es nicht ernst genug, weil selbst mit einem Donald Trump lassen sie sich auf den Amerikanern nicht nur die Russen fernzuhalten, sondern vielleicht auch die Straße von Hormuz wieder zu öffnen.
4: Aber ist das tatsächlich so, dass die Trump-Administration das größte Interesse hat, so wie Herr Dennison sagt, dass es ein starkes, geeintes Europa ist?
3: Also da bin ich ausnahmsweise wirklich abweichende Meinung von Herrn Dennison.
2: Steht in der nationalen Sicherheitsdoktrin, make Europe great again.
3: Also ich habe so viele Texte im Leben geschrieben, oder mitgearbeitet an Texten, die also Doktrinen darstellen. Doktrinen sind dazu da, um gut ausgelegt zu werden. Und Fakt ist, dass die Europäer sich selbstständiger machen wollen, ist ja unbestreitbar. Ist auch richtig so. Und ich bin aber völlig bei Ihnen. Von strategischer Autonomie kann keine Rede sein, weil wir einfach keinen Atomschirm sicherstellen können. Es ist zwar schön, dass die Briten und die Franzosen einige Atomwaffen haben, aber die machen in der Relation zu dem, was uns konfrontiert im Osten, eigentlich wenig aus. Das Zweite ist, es ist extrem einfach, Trump-Bashing zu betreiben. Und da bin ich ja völlig bei dir. Präsidenten kommen und gehen und ganz offen, auch Obama war kein europäischer Präsident, hat auch amerikanische Interessen vertreten, nur einfach freundlicher.
2: Edward Snowden.
3: Ja, und eine Hillary Clinton wäre auch amerikanische Präsidentin gewesen, nicht europäische Präsidentin. Also wir hätten immer eigentlich einen amerikanischen Präsidenten gerne, der europäische Interessen vertritt, um uns zu helfen, um dass wir uns irgendwie mal einig sind. Sind wir uns aber nicht. Und Sie haben es auch März angesprochen mit E3, E5. Das Problem der Europäer ist, sie marschieren getrennt und sie werden auch getrennt geschlagen teilweise. Denn wenn man die Aussage des Kanzlers nimmt, dass er lieber mit großen Staaten verhandelt als mit kleinen Staaten, dann verzehrt die Lage von mittelgroßen Kleinstaaten, und da gibt es genug in der EU, die sagen, ja, wenn er uns nicht will, dann werden wir ihm zeigen, dass wir auch etwas können. Das heißt, wir behindern uns ja selber sehr, sehr stark. Und dass wir die Chance nützen können, die sich bietet durch die Trump-Administration, ich sehe es nicht ganz so dramatisch, ich sehe eher den Punkt, wir müssen mit jedem amerikanischen Präsidenten leben und arbeiten. Und wir müssen auch den Teil dessen, was die Amerikaner an Sicherheit bieten, immer abrufen können. Das heißt aber auch, dass wir nicht ständig provozieren. Das heißt aber auch, dass wir was bieten müssen. Und die Amerikaner, muss man auch ganz ehrlich sagen, nicht ganz zu Unrecht sagt Amerika nach vielen, vielen Jahrzehnten, Sicherheit kostet Geld. Punkt. Und wenn ihr mehr abrüstet und dann von uns mehr Sicherheit verlangt, dann werdet ihr zahlen dafür.
4: Bei diesem Punkt bin ich bei Ihnen. Trotzdem sehe ich es nicht ganz so freundlich, weil die Reden von J.D. Vance, dem Vizepräsidenten, bei der Münchner Sicherheitskonferenz vor einem Jahr, die Rede von Marco Rubio, dem US-Außenminister, ebenfalls bei der Münchner Sicherheitskonferenz in diesem Jahr, wenn man denen genau zuhört, dann geht es ja in der Rhetorik um weit mehr. Es geht darum, den Vorwurf, Europa würde sich der Invasion nicht entgegenstellen, die von Afrika, dem afrikanischen Kontinent nach Europa kommt. Die Vorgänge in Ceuta wo viele Migranten in diese spanische Enklave gestürmt sind, hat Donald Trump für sich genutzt im Wahlkampf, hat das als Invasion bezeichnet. J.D. Vance hat damals den Vorwurf der Zensur nach ganz Europa, besonders nach Deutschland, aber oder gegen Deutschland erhoben. Da ging es um die AfD, die ja Unterstützung erfährt von der Trump-Administration. Das darf man einfach nicht vergessen. Also diese Administration arbeitet an Kräften in Europa, teils nationalistisch, teils rechtsextrem, und sieht darin sozusagen die Brüder im Geiste. Und das ist sozusagen bei dem erratischen US-Präsidenten, der mal so gelaunt ist und der vielleicht auch irgendwann wieder Geschichte ist, muss man doch, glaube ich, sehen, dass die Republikaner, widersprechen Sie mir, Sie sind Amerikaner, aber dass die Republikaner dort doch eine größere auch Ideologie gestartet haben mit diesen Trump-Jahren, die nicht so schnell wieder weg ist und die tatsächlich den liberalen Staaten in Europa gegenüber nicht gut gesonnen ist.
2: Aber Sie haben selbst gesagt, Münchner Sicherheitskonferenz, war der Governor Gavin Newsom von Kalifornien da und er hat natürlich eine andere Botschaft
4: gebracht. Der hat eine andere Botschaft, in der Tat.
2: Und jeder Amerikaner sagt mir, wir sind nicht Donald Trump. Sagt den Deutschen, wir sind ein Vielfalt. Und wir sind gegen ihn. Mehr als für ihn.
3: Aber es sind, 50%, immerhin 50%, die hinter Trump stehen. Er ist gewählt oder eine Mehrheit. Also muss man es zur Kenntnis nehmen. Ich kann mich immer erfreuen.
2: Harris und Biden gestehen.
6: Aber bevor wir uns da verlieren, vielleicht noch mal kurz den Punkt, den Sie angesprochen haben mit Ceuta. Dass die Bilder, die waren erschreckend. Die sind aber natürlich auch vielfach genutzt worden. Was für ein Bild hat Europa abgegeben dabei dann in den Tagen danach? Es gab ja dann seitens Italien und Dänemark auch noch mal heftige Kritik an Spanien. Wie haben Sie das wahrgenommen, Herr Schild? Sie beobachten ja das Ganze wirklich aus der Nähe in Brüssel. Wie schafft es Europa einfach nicht, in der Frage ein geschlossenes Bild abzugeben?
5: Also man muss erst mal sagen, es waren fürchterliche Bilder, aber am Ende war es keine Migrationskrise. Es ist niemand auf das spanische Festland in den Schengen-Raum gekommen. Das muss man sagen. Die Situation war relativ schnell unter Kontrolle. Und es war auch kein Versagen der europäischen Asylpolitik. Es ist völlig klar geworden, noch einmal, du brauchst Partnerstaaten. Daran kann man nichts ändern, da kann die beste Politik nichts dran ändern. Du brauchst Partnerstaaten, sogenannte Drittstaaten, die ihre Grenzen sichern. Dafür musst du mit diesen Ländern Abkommen machen. Das ist im Fall von Marokko passiert. Die haben 500 Millionen Euro bekommen in den letzten 6 Jahren dafür, für den Grenzschutz. Das ist das Erste einfach. Ich finde, es ist ein bisschen zu viel dramatisiert worden. Dennoch haben die Europäer falsch reagiert am Anfang. Es gab diesen Brief, den ja auch der deutsche Bundeskanzler unterschrieben hat, wo man Spanien schwere Vorwürfe gemacht hat. Das habe ich als Panikreaktion gesehen. Man hat ja auch 2 Tage später bei dem Treffen oder bei der Videokonferenz der Innenminister ist man zurückgerudert. Und während man vorher Spanien-Bashing betrieben hat, wurde dann auf einmal Spanien für die Standhaftigkeit gepriesen. Das war lächerlich, aber es zeigt leider, dass unter Stresssituationen die europäischen Regierungen nicht in der Lage sind, solidarisch zu handeln, sondern jeder begreift sich da erst noch mal als eigener Regierungschef, der gewählt werden will, der wiedergewählt werden will. Das zeigt sich auch in dem Konflikt zwischen Spanien und Italien, der im Grunde auch kein dramatischer ist, weil die Grenzkontrollen sind so marginal. Aber es wurde wahnsinnig aufgepustet und politisch ausgewertet.
6: Aber wie schafft es Europa dann wirklich als Union aufzutreten, wenn bei
5: ist
6: jeder...
5: Man muss diese Angst haben, dass wenn ähnliche Situationen wieder passieren, dass dieses System, was wir aufgebaut haben und das seit Mitte Juni in Kraft ist, dieses europäische Asylsystem, dass dann die Solidarität nicht in dem Maße da ist und alle einig sind und einig handeln, wie das System das eigentlich erfordert. Zum Beispiel bei den schnellen Grenzverfahren. Da sehen wir im Moment, viele Nationen wie Ungarn zum Beispiel, auch Italien, bauen gar nicht genügend Plätze auf, wo diese Grenzverfahren durchgeführt werden können. Wir wissen auch nicht, wie bei der Verteilung, dem sogenannten Solidaritätsmechanismus, da wissen wir nicht, wie viele sind am Ende wirklich bereit, aus anderen Ländern zugewiesene, per Quoten zugewiesene Migranten zu übernehmen, wenn das System überlastet ist? Oder werden die sich für wenige 20.000 Euro, das sieht das System ja vor, rauskaufen? 20.000 ist nicht viel. Das ist ein Konstruktionsfehler dieses gesamten Systems. Du kannst dich rauskaufen mit 20.000 und kannst sagen, okay, dann übernehme ich diese Migranten nicht. Und wenn das nicht funktioniert, ja, und wenn dann wieder alle so panikartig reagieren, wie es am Anfang der Ceuta-Krise war, dann sehe ich schwarz.
6: Haben Sie es auch so empfunden, Frau Münstermann, dass es wirklich eine Panikreaktion war, auch seitens der Bundesregierung?
5: Am Anfang.
4: Am Anfang, ja, würde ich zustimmen, zumal ja der Brief, den dann Friedrich Merz unterschrieben hat, offenbar nicht der erste Entwurf war, sondern Giorgia Meloni, die italienische Ministerpräsidentin, noch sehr viel schärfer auch persönlich gegen den spanischen Ministerpräsidenten vorging. Es ist völlig klar, dass Italien und in dem Fall ja zusammen mit Dänemark einer Sozialdemokratin, die da Regierungschefin ist, aber diese beiden Frauen haben es sich schon lange auf die Fahnen geschrieben, dass Europa insgesamt eine viel restriktivere Migrationspolitik braucht, dass man gemeinsam viel stärker gegen irreguläre Migration vorgeht. Friedrich Merz fand das gut, wollte dann diesem Bündnis sich so ein bisschen anschließen und hat diesen Brief dann unterzeichnet. Aber natürlich geht das nicht. Also man macht keine Krise besser, indem man sich gegenseitig den schwarzen Peter zuschiebt. Und ich glaube im Nachhinein, also so habe ich auch den deutschen Innenminister, der ja sehr restriktiv ist, was Migration angeht, Alexander Dobrindt, hat dann auch so durchblicken lassen, dass er das Vorgehen der spanischen Regierung zusammen mit Marokko, die das ja wirklich sozusagen in den Griff bekommen haben, da doch großen Respekt vor hatte. Also ich würde sagen, nochmal gut gegangen, aber diese Bilder sind ein Paradebeispiel für das, was es in Europa nicht braucht. Mit den Bildern des Ansturms auf die Festung Europa kann man Wahlkampf machen. Das hilft echt rechtsextremen Kräften in ganz Europa, weil der Schutz der Bürger sozusagen der eigenen Grenzen, das ist etwas, und das hat auch Trump nicht erfunden. Ich finde, darauf haben Bürger ein Anrecht und das macht auch was mit dem Sicherheitsgefühl. Und das muss Europa in den Griff kriegen, egal wer in Amerika im Weißen Haus sitzt.
3: Was mich ja beeindruckt hat, war, das letzte Mal, dass der Europäische Rat in Panik zusammengetreten ist, war bei der Lehman Brothers Krise. Da wurde innerhalb von 24 Stunden der Europäische Rat zusammengerufen, man hat ein Paket geschnürt, geht an die Presse und löst ein Problem. Hier haben wir große Panik und 5 Tage später, nachdem alles mehr oder weniger so abgetaut gewesen ist, treffen sich virtuell die Innenminister, um im Urlaub nicht gestört zu werden. Also, die AfD nimmt ja so etwas auch sehr clever auf. Also zuerst großer Trara, es passiert nichts. Und wie es vorbei ist, trifft man sich und lobt eben dann Spanien. Und wenn man ganz ehrlich ist, das Wort lächerlich, das Sie verwendet haben, ist ja völlig richtig. Man war im völlig falschen Kino. Also dass sie genau dieselben sich seit 5 Tagen geprügelt haben, ist etwas Peinliches. Aber
6: das ist natürlich genau das, was quasi Trump auch direkt genutzt hat. Auch in Amerika sind die Bilder natürlich gezeigt worden und die Botschaft, die die Trump-Administration verbreitet hat, so nach dem Motto, ne, was in Spanien geschieht, das droht den USA, wenn die Demokraten dann bei den Midterms gewinnen. Kann das noch verfangen in Amerika oder wie ist da die Wahrnehmung angesichts der Schwäche, die Trump in anderen Fragen gerade zeigt?
2: Okay. Also erstens muss man erkennen, J.D. Vance, Marco Rubio, Donald Trump, die punkten alle politisch bei ihren Basis, bei ihren Wählerschaften, wenn die Europäer niedermachen. Own the Liberals, own the Europeans. Dann sind die Demokraten sauer und dann sind die MAGA-Leute glücklich. Also immer ein bisschen aufpassen. Zu sehr darauf reagieren ist genau, was die wollen. Amerika hat ein Migrationsproblem. Aber die Tatsache, dass wir 1 Million Menschen in dieses Land von 340 Millionen Menschen pro Jahr einbürgern und dass wir circa 11 Millionen dort illegal haben, erklärt auch, warum seit 2008, als die EU und amerikanische Wirtschaft gleich waren, die amerikanische Wirtschaft jetzt mehr als ein Drittel größer ist als die EU. Also das steigt die Produktivität, vieles andere. Die EU, es geht um viel mehr als Asyl. Die hat eine Herausforderung, die wir nicht haben. Keine Einigkeit in der Vielfalt bei Schengen, bei Grenzen. Auf der anderen Seite, Europa steht vor einer Tsunami aus Afrika und Asien von Leuten, die hier einreisen wollen. Und man kann verstehen, wie Europa zum Feind von sich selbst wird, wenn alle meinen, Europa kann die Regelung dieser Tsunami der Zukunft nicht gewachsen sein. Also ja, die Amerikaner werden darauf punkten, aber vergesse nicht, Amerika hat viel mehr Angst vor ein Europa in sich zerstritten, schwach und arm, als ein reiches Europa, das auch fähig ist, diese Einwanderungsherausforderung gewachsen zu sein.
6: Ja, da geht es immer so ein bisschen hin und her, weil gleichzeitig gibt es natürlich diese Achse, wirklich

0: wird in Washington, muss ich sagen, sind doch die Kontakte, also der deutsche Außenminister Johann Wadephul wurde fast gar nicht irgendwo empfangen. Der ist also in Washington ein wenig, ich sag's mal, despektierlich herumgeirrt, auf der Suche nach jemandem, der wichtig genug ist, der Regierung, der ihn dort empfängt. Der deutsche Finanzminister, SPD-Chef Lars Klingbeil, immerhin Vizekanzler, hat mit dem amerikanischen Finanzminister Scott Bessent so eine Art ganz gute Beziehung. Aber auch der ist ganz zufrieden, wenn es eine halbe Stunde sozusagen ein Treffen gibt, wo es dann auch noch ein Bild gibt, das dabei entsteht. Ich kann das sagen, weil ich bei vielen dieser Reisen dabei war. Und deswegen ist sozusagen die Idee, dass man nur mit Trump nicht kann, aber mit der Administration, dass doch alles so weiterläuft, dem ist nicht so, dem würde ich widersprechen. Ja. Gleichzeitig kann man natürlich auch sagen, die Republikaner waren sauer, weil sich auch besonders die SPD hier in Deutschland sehr in den US-Wahlkampf eingemischt hat, zu Kamala Harris, der demokratischen Kandidatin, irgendwie ein gutes Verhältnis aufbauen wollte. Ich finde, da muss man sich auch raushalten. Das geht einfach ein anderes Land nichts an. So. Und den Preis zahlt die deutsche Regierung jetzt. Was ich aber schon sehe, ist, dass, also wir hatten Debatten über Beiträge von US-Milliardären Elon Musk in deutschen Zeitungen, wo der sich offen auch Parteinahme für die AfD ausgesprochen hat. Das wird hier zu Recht kontrovers diskutiert und ich glaube schon, dass also ein Wahlsieg jetzt der AfD im Osten, vielleicht ein Ministerpräsident in Sachsen-Anhalt der AfD, wir wissen es nicht, aber dass man das im Magerlager mit einiger Genugtuung sehen würde, das würde ich einfach so festhalten. Was daraus folgt für die Regierung Merz im Herbst, wird man sehen.
1: Wir kommen gleich zu den Chancen, nur weil Sie gerade sagten, es zu den Chancen, wenn durch Trumps Schwäche. Weil Sie gerade gesagt haben, Sie sind bei diesen Regierungsmaschinen ja auch oft mit dabei. Wie haben Sie das jetzt empfunden? Es ist ja auch diese Woche quasi bestätigt worden, dass Trump nach dem NATO-Gipfel in Ankara tatsächlich die Maschine gewechselt hat, um einem möglichen iranischen Angriff zu entgehen. Aber der Stab und die Journalisten nach wie vor in der Maschine verblieben sind. Wie haben Sie das
0: empfunden? Ja, also es gibt ja manchmal in Regierungsfliegern unangenehme Situationen. Das hatten wir auch schon. Man kann nicht abheben oder es gibt keine Überflugrechte. Aber als ich das las, und jetzt hat das Trump ja auch selber bestätigt, also er hat mit einigen Getreuen sozusagen die Maschine verlassen. Größter Respekt dafür. Natürlich muss er das machen, wenn ihm der CIA oder wer auch immer, Security, ihm sagt, du musst hier sofort raus. Dass man dann aber irgendwie ein Flugzeug abheben lässt mit Regierungsmitgliedern, Marco Rubio, Scott Bessent, die habe ich eben erwähnt, Finanzminister, Außenminister waren an Bord, die Journalisten, um sozusagen möglicherweise die Rakete doch abzufangen. Also wissen wir nicht genau, aber das also habe ich doch kurz Bauchschmerzen gekriegt, weil das ist ja, schon ein interessantes Vorgehen.
2: Ist es nicht genau das, was wir auch sehen, dass wir amerikanische Politik zum Teil hier in Europa nicht verstehen? Es würde kein europäischer Regierungschef machen.
0: Nein, definitiv also die nicht. Fahren manchmal sogar zurück, um
2: wir
0: die Journalisten, die stranden,
2: nicht,
0: noch irgendwie in ihrer Kolonne
2: mitzunehmen.
0: Wir verstehen
2: auch nicht, dass ein Rubio und ein Vance der Meinung sind, dass unser Kampf gegen Hate Speech, und der ist völlig vertretbar, in ihren Augen eine Beschneidung der Presse Meinungsfreiheit ist. Dass sie finden, Parteienverbote passen nach Nordkorea, aber nicht in ein westlich-demokratisches Land. Das sind alles Dinge, die wir, glaube ich, wir haben einen anderen Mentalitätszugang zur Politik. Und wie Sie ja gesagt haben, wir haben auch versucht, uns relativ unfreundlich, muss man auch dazu sagen, in den amerikanischen Wahlkampf einzumischen.
0: Ja, ist ein Fehler, ist immer ein Fehler.
2: Aber ich kenne kaum einen deutschen oder europäischen Politiker, der nicht im Wahlkampf sich auf Trump gestürzt hat, die auch wenn es sein muss, täglich mitteilen, wie dumm er ist in unseren Augen, wie unfähig und ich weiß nicht noch was, sich dann zu wundern, wenn das Gegenfeuer kommt, ist für mich eher das Verwunderliche. Und nur ein
1: aber
2: Punkt
1: wo ist da
2: AfD.
1: Die Grenze? Wo ist da die Grenze, wenn man sagt, man will als Europa sich schon klar eigenständig positionieren? Dazu gehört ja dann auch Kritik. Also wo ist dann die Grenze?
2: Also zwischen Kritik und Anschütten ist, glaube ich, schon ein großer Unterschied. Also einen Kandidaten als geistig nicht zurechnungsfähig zu erklären, als psychisch gestört zu erklären, das ist, glaube ich, schon ein Angriff, der in die persönliche Ebene geht. Ich kann aber sehr wohl kritisieren, ich kritisiere die amerikanische Politik in Bezug auf den Iran. Das kann ich sachlich begründen, das kann auch jeder nachvollziehen und da geht auch jeder mit. Dann kann man darüber diskutieren. Aber es sind die persönlichen Angriffe gegen die Person als solches in wie immer dazu. Man kann eine
3: übrigens,
2: Meinung haben.
3: Das ist übrigens auch ein großes Problem der Kommissionspräsidentin. Ja. Sie hat ihn ja immer wieder attackiert und er verachtet sie regelrecht. Mhm. Diese ganzen Bilder, die wir gesehen haben bei dem Handelsdeal in Turnberry, dieses steife Lächeln, das war alles Show. Er verachtet sie. Und er hat den Europäern da gezeigt, was eine Hake ist. Er hat ihnen

0: einen Handelsdeal diktiert. Und die Europäer haben lächelnd dagesessen und haben diese unfassbaren Konditionen, die wir aufdiktiert bekommen haben, akzeptiert.
1: Letztlich, Sie sind nicht mehr lesen können.
0: Bitte?
1: Sie sind nicht mehr lesen dürfen.
0: Ja, und letztlich hat das auch sogar dazu geführt, dass die führende Beamtin der Handelsbehörde in Brüssel zurücktreten musste, weil sie hatte sich gegen diesen Deal gewehrt. Ja, das ist eine Deutsche, es tut mir wirklich leid, weil es eine hervorragende Beamtin ist. Wir sollten auch gar nicht diese Illusion haben, das ist so eine französische Idee der strategischen Autonomie. Das ist eine Chimäre. Ja, wir sind nicht stark genug, wir sind auch nicht einig genug, wir sind nicht potent genug.
2: Das heißt, was muss passieren?
0: Wir müssen versuchen, Trump, und ich möchte es noch mal sagen, in der Substanz ist an der Bündnistreue von Trump, am transatlantischen Bond sozusagen, am transatlantischen Band, wird in der Substanz nicht gerüttelt. Trotz all dieser Störgeräusche, die wir alle schlimm finden, es wird daran nicht gerüttelt. Wir können uns auf die Amerikaner verlassen bei der Verteidigung Europas. Die Amerikaner, Sie haben es gesagt, haben hier ökonomische Interessen. In der nationalen Sicherheitsstrategie steht auch, wir können Europa nicht abschreiben. Nicht nur aus wirtschaftlichen Gründen wird erwähnt, sondern auch aus historischen Gründen. Ja? Und das ist so, dass wir mit Amerika auskommen müssen. Und es wird eine Zeit nach Trump geben und da werden wir weiterhin Probleme haben, weil das sind strukturelle Differenzen, ganz
2: genau,
0: natürlich.
2: Auf den Punkt würde ich gerne nochmal gucken, was passiert, wenn jetzt bei den Midterms Trump einen Dämpfer bekommt. Was würde ein demokratisch kontrolliertes Repräsentantenhaus für Europa bedeuten? Ist das etwas, worauf man also vor den Wahlen natürlich sowieso nicht setzen kann? Aber was wäre denn eine konkrete Veränderung aus europäischer Sicht?
1: Es ist zum einen eine Schwächung von Trump, das würde in einigen Staatskanzleien sehr gut ankommen. Aber auf diesen Stock zu springen und Trump dann noch mehr zu bekämpfen, hielte ich für falsch. Ja. Das wäre eine Gelegenheit einer amerikanischen Institution, nämlich dem Amt des Präsidenten, zu zeigen, dass die Europäer zum Präsidenten als Amt stehen, unbesehener Person, um eben nicht einen Spaltpilz hineinzutreiben, nach dem Motto, jetzt können wir zurückzahlen, was er angerichtet hat. Ich glaube, das wäre eine gute Gelegenheit der Europäer, Einigkeit zu zeigen, auch mit allen möglichen robusten Aussagen die eigene Position zu vertreten, wenn man eine hat. Und damit aber auch zu zeigen, wir stehen zu diesem Bündnis mit einem US-Senat, mit einem Kongress, der demokratisch geführt ist, einem Präsidenten, der republikanisch geprägt ist. Es geht uns darum, mit Amerika als Staat den Institutionen zu kooperieren. Unbesehen der Person und der Partei, die oben sitzt. Also diese Lücke nach dem Motto auszunutzen und Trump ist ins Kreuz zu steigen und sich mit den Demokraten ins Bett zu legen, wäre auch unvorsichtig, denn wir haben nicht die geringste Ahnung, was in 2 Jahren ist, wenn der nächste Präsident gewählt wird.
3: Aber die Europäer könnten Donald Trump auch durchaus mal daran erinnern, dass er ja angetreten ist mit dem Versprechen, den Ukraine-Krieg, ich weiß nicht, in 6 Wochen oder so zu beenden.
1: 24 Stunden.
3: 24 Stunden, dann waren es 6 Wochen, genau. Und tatsächlich gebe ich Ihnen ja völlig recht, dass es noch nach wie vor ein enges Band gibt. Aber bei mir sind schon die Bilder von dem US-Präsidenten, der Wladimir Putin auf dem roten Teppich in Anchorage empfängt, der quasi die Stärke des russischen Präsidenten immer wieder hervorhebt, bewundert, auch wenn er ihn jetzt, das stimmt, in der Ukraine stärker bekämpft als zwischenzeitlich. Tatsächlich hat aber da die amerikanische Diplomatie, die ja auch keine Diplomaten mehr machen, sondern der Schwiegersohn und ein Sonderbeauftragter, der ein guter Freund des amerikanischen Präsidenten ist, bisher nicht viel gebracht. Tatsächlich spricht da eher eine militärische Sprache, die dann doch wieder hilft. Also ich würde mir wünschen, dass man, wie Sie sagen, sich weder mit dem einen noch mit dem anderen ins Bett legt, aber dass man tatsächlich versucht, sozusagen das Gute, das Business der amerikanischen Regierung vielleicht wieder stärker zu suchen und zu sagen, wir bieten euch unsere Unterstützung, aber ihr könnt auch jetzt mal das tun, was ihr eigentlich einlösen wollt.
2: Ganz kurz, vielleicht, ne? Wir kommen gleich nämlich zu den Zuschauern. Nochmal ganz kurz an Sie, Herr Dennison, wenn es jetzt eine Veränderung bei den Midterms gibt, haben Sie quasi die Hoffnung, dass ein Trump sich dann mehr einhegen wird lassen müssen? Oder wie blicken Sie darauf?
4: Das Problem dieser Krise, alles auf Donald Trump zuzuschieben, das führt in die Irre. Das Problem ist, dass die weniger Vereinigten Staaten von Europa sich nicht einigen können. Sie können sich nicht einigen wegen ihrer Geschichte, ich verstehe das, aber sie können es nicht, obwohl sie diesen Anspruch haben.
2: Nein, aber bezogen jetzt quasi wirklich auch auf die Situation, was wir gerade hatten, Ukraine, ne? Was verändert
4: ist,
2: sich?
4: je mehr Einfluss die gespaltenen Europäer in Washington ausüben können, desto besser. Kein Zweifel daran. Aber ich habe den Eindruck, die Europäer nehmen das nicht ernst genug, um sich wirklich zu einigen und wirklich Geld auszugeben, um ihre Verteidigung zu stärken. Das heißt, genau wie Obama ja, mal gesagt hat, Trittbrettfahrer ärgern mich, werden die Europäer weiter das Problem haben, dass sie von Jahr zu Jahr abhängiger werden von amerikanischer Tech- und Wirtschaftskraft und amerikanischer Militärmacht, wenn nicht Kulturkraft. Dass sie abhängiger werden. Aber die Amerikaner werden nicht abhauen. Die werden aber entscheiden, wie sie ihre Interessen in Europa verfolgen. Und was die Europäer dazu sagen, wird zweitrangig sein. Wenn die Europäer nicht nur würdig sein wollen, sondern einflussreich über ihr eigenes Schicksal, dann müssen sie ihr Einfluss in Washington erhöhen.
2: Da wird es wahrscheinlich auch Fragen seitens der Zuschauer und Zuhörerinnen geben. Wir fangen mal an mit Robert Bossmann in Berlin. Ihre Frage bitte.
5: Ja, guten Tag in die Runde. Guten Tag. Es geht um den Iran-USA-Konflikt. Also Trump ist ja bekanntlich gerne ein Sieger. Diesen Konflikt kann er doch eigentlich nur gewinnen, wenn er Bodentruppen in die Region schickt. Nee. Jetzt mal abgesehen davon, dass er die Midterms verlieren würde, wäre er doch wirklich der absolute Held, wenn er den Krieg gewinnen würde. Er würde die Chinesen zurückdrängen, die Russen ja sowieso. Und die Kosten könnte er doch von den anderen Beteiligten wieder einfordern.
2: Ja, danke, Herr Bossmann, für die Frage.
5: Alles ganz gut bei dem,
2: ja, danke.
1: Herr Bossmann, grundsätzlich gebe ich Ihnen völlig recht, fachlich. Das Problem ist, dafür benötigen Sie ungefähr 400.000 bis 500.000 Mann. Wir nehmen als Vergleichswert den Irakkrieg, wo die Amerikaner mit einer Koalition der Willigen eingegangen sind. Das heißt, sie benötigen eine extrem hohe Anzahl von Bodentruppen mit gepanzerten Kräften. Dann ist die Frage der Vorbereitung, dauert ungefähr 3 bis 4 Monate, bis sie das Ganze starten können. Jetzt wäre es ohnehin zu heiß. Das heißt, im Endeffekt könnten Bodeninvasionen im Iran, die wirklich Sinn machen, ungefähr knapp um die Zeit der Midterms kommen. Und Sie müssen sich vorstellen, was es bedeutet, wenn Sie am Wahltag letztendlich eine 500.000 Mann in den Iran schicken. Dazu ist eigentlich zu spät. Die US-Luftwaffe hat getan, was sie konnte. Das ist nicht ausreichend, einen Staat offenbar auszuheben. Im Gegenteil, am 28. Februar hat man dem Mullah-Regime eigentlich die größte Chance gegeben, die es jemals hatte. Durch den Luftschlag wurde eine komplette Erneuerung durchgeführt. Die ganzen alten Mullahs wurden eigentlich eliminiert. Die zweite Garde mit gleich dazu. Das heißt, wir haben jetzt die dritte Generation Mullahs, die jetzt an der Macht ist. Relativ jung, extrem gut westlich ausgebildet und ideologisch so wie die alten Männer. Das heißt, wir haben eigentlich eine Erneuerung herbeigeführt, die wir nicht wollten. So gesehen hat Trump sein erstes Kriegsziel erreicht, dieses Mullah-Regime zu eliminieren.
2: Und Barbara Schulte in Berlin. Guten Tag, Ihre Frage bitte.
6: Schönen guten Tag, ich grüße Sie alle in der Runde. Und ich habe eigentlich zwei Fragen. Einmal zum ökonomischen Verständnis, was Deutschland angeht. Warum stärken wir nicht mehr die Binnenwirtschaft, damit wir nicht so auf Exportüberschüsse angewiesen sind, obwohl wir immer noch 200 Milliarden haben? Aber jetzt die eigentliche Frage, steht das nicht im kausalen Zusammenhang, dass man seinerzeit, als Iran noch eine Demokratie war und Mossadegh das Ölteil verstaatlichen wollte und Großbritannien das nicht gefiel und sich mit Amerika zusammentat und Mossadegh vom Hof jagte und anstelle dessen dann der Schah kam und der ja dann auf jeden Fall seine Bevölkerung ausgetrocknet hat und letztendlich dadurch, wenn man so möchte, ja auch die Taliban entstanden. Und ist es dann nicht auch ähnlich wie mit dem Iran-Irak, dass man Saddam Hussein für die Drecksarbeit genommen hat, um auch irgendwie an Öl ranzukommen?
2: Ja,
6: und er dann irgendwie, er das aber zu kompliziert fand, gegen den Irak zu kämpfen, hat dann lieber Kuwait angegriffen.
4: Schon wieder.
6: Und dann steht das nicht alles mit den Flüchtlingen, Afghanistan-Krieg und so weiter im globalen Zusammenhang, dass wir jetzt so dastehen, alle?
2: Herr Fischer vielleicht oder Herr Dennis?
4: Ja, da ist ja die Frage über Amerika gewesen. Ja. Da würde ich gerne mal da beantworten. Also zum ersten Punkt die Frage der wirtschaftlichen Wachstum in Deutschland und Europa und wie könnte man von diesem Nullwachstum vielleicht wegkommen. Ein Weg, ganz klar, ist, dass die Ersparnisse der Deutschen, und die Deutschen können sparen wie kein anderer, die gehen alle nach Amerika, denn da kann man wirklich abzocken. Wenn man in Deutschland abzocken könnte mit Staatsanleihen oder vielleicht mit innovativen Firmen, das wäre sicher hilfreich. Jetzt zur Frage von Grundschuld. Es ist wahr, die Persen und die Europäer haben schon lange miteinander Streit gehabt. Und dann kamen auch noch die Kreuzzüge. Und irgendwann gingen die Europäer aus dem Nahen Osten und Amerikaner standen da mit den Scherbenhaufen. Und wir kriegen es irgendwie nicht hin, davon wegzukommen. Jetzt, wer ist daran schuld? Das ist vielleicht zweitrangig. Wer kann da den Schaden begrenzen, ein bisschen aufräumen, ist vielleicht wichtiger. Auch noch ein Punkt zur Straße von Hormuz. Ich glaube, die Welt muss sich damit abfinden, dass diese Straße von Iran kontrolliert wird. Und nicht nur das, sondern die ganze teure Energieinfrastruktur der persischen Anrainerstaaten wird verwundbar sein. Iran wird die erpressen können. In dem Sinne, die Zeit wird kommen, wo man das lassen muss. Das wird die Welt mehr kosten als Amerika, denn wir profitieren gerade von den teuren Benzin- und Gaspreisen.
2: Danke. Und Herr Wiederhold in Lahntal, Hessen, Ihre Frage bitte.
7: Ja, mein Name ist Heinrich Wiederhold. Ich rufe aus Lahntal an, bin 81 Jahre. Und ich habe mal eine Zeit lang zu dem Herrn Trump gehalten, als er gesagt hat, die NATO bis sie in Frage gestellt und dass die Amerikaner, die Europäer dann mal wach geworden sind. Wir können uns nicht nur auf die Amerikaner verlassen. Wir können uns nicht zurücklehnen in den sästigen Sessel, dass man sagt, bitteschön, ach, die Amerikaner halten den Kopf hin. Jetzt müssen wir selbst mal Flagge zeigen, die ganz Europa. Wir sind im Tiefschlaf. Und er hat uns wachgerüttelt. Und der Krieg, der sinnlose Krieg gegen den Iran, verurteile ich. Und den hat der Trump noch nicht gewonnen. Ich wünsche euch allen alles, alles Gute.
2: Danke, Herr Wiederhold.
3: Ja, ich würde da gern was zu sagen, weil Sie natürlich völlig recht haben. Also schon Präsident Obama hat den Europäern sehr klar gemacht, dass er viel, viel mehr militärische Unterstützung seitens der NATO, seitens der europäischen Verbündeten erwartet. Donald Trump hat das in seinem ersten Term gesagt, er hat es jetzt wiederholt und er hat damit Erfolg gehabt. Also das sehen wir in Deutschland, so viele militäre Ausgaben gab es noch nie. Es geht auch darum, diese NATO-Ziele zu erfüllen. Und das führt zu vielen innenpolitischen Konflikten. Die sehen wir ja gerade auch in den Landtagswahlkämpfen. Ist es okay, so viel Geld für Militär und für die Abschreckung gegen Russland auszugeben? Aber in der Tat, wenn Donald Trump etwas geschafft hat, dann ist es, glaube ich, dieses Gefühl, was es immer gab, die werden schon für uns einspringen und wir sind immer mal nett, aber wir tun nicht wirklich was, um uns selber zu verteidigen. Da bin ich völlig bei Ihnen. Das hat er geschafft.
2: Ganz kurz.
0: Mhm. Und eine Sache ist in diesem Zusammenhang vielleicht auch noch wichtig. Einmal in Zahlen ausgedrückt, die Europäer innerhalb der NATO haben im vergangenen Jahr um 14% die Verteidigungsausgaben erhöht und liegen jetzt fast so hoch wie die Amerikaner, nämlich bei 860 Milliarden Dollar. Die Amerikaner liegen ungefähr bei 950. Aber ein anderer Punkt ist besonders wichtig und da wird auch in der NATO hinter den Kulissen drüber geredet. Es kann eine Situation entstehen, wo zwei Angriffe oder zwei, sagen wir, Konfliktsituationen simultan entstehen. Einmal durch einen Angriff Chinas in Taiwan und einmal durch einen wie auch immer gearteten Angriff von Russland auf ein europäisches Land. Und in diesem Fall wären die Amerikaner im Indopazifik gebunden und könnten uns wahrscheinlich gar nicht helfen in der Auseinandersetzung mit Russland, so wie sie es sonst getan hätten. In der NATO wird dann immer von den Two Theaters gesprochen. Und da ist es sicherlich gut, Kerstin hat es gerade gesagt, dass die Europäer jetzt stärker auf eigenen Beinen stehen, die Botschaft verstanden haben. Das ist Trumps Leistung, muss man wirklich sagen. Das ist Trumps Leistung. Er hat es geschafft. Obama hat es nicht geschafft. Biden hat es auch nicht in dem Sinne geschafft. Und da muss man sagen, das ist ehrlich gesagt ein Erfolg von Herrn Trump.
2: Und doch haben Sie gesagt, mit strategischer Autonomie sind wir noch nicht. Aber wir kommen weiter und gehen nach Hamm zu Martin Schmidt. Ihre Frage bitte.
8: Ja, guten Tag in die Runde. Schönen Sonntag. Was ich mich von Anfang an gefragt habe bei diesem Krieg, ist, glaube ich, auch schon gerade von einem Vorsprecher angesprochen worden. Wieso hat der Iran überhaupt allein nicht die Kontrolle über die Straße von Hormuz? Ich denke, es könnte sich um internationales Gewässer handeln, zumindest auf der anderen Seite der Oman und die Emirate.
2: Ja.
8: Warum, mit welcher Berechtigung blockieren die das da einfach?
1: Also,
8: und die zweite Frage noch vielleicht dazu. Die haben noch genug Geld da unten. Warum graben die nicht einfach durch das Musandam-Archipel, die Inseln, die vorgelagerten vom Oman, eine Fahrrinne oder eine durch die arabische Halbinsel, Suezkanal, zack, alles umgangen.
2: Zack, alles umgangen.
1: Zack, das Dumme ist, dass die Straße von Hormuz liegt eben im Hoheitsgewässer des Iran zu ganz großem Prozentsatz, relativ wenig im Bereich des Oman. Und daher kann der Iran grundsätzlich sagen, es ist meine Straße und ich kann damit verfügen. Die Frage der Gebühren ist im Völkerrecht auch relativ klar geregelt. Und da muss man auch sagen, der Iran ist eben deswegen nicht bei der Seerechtskonvention, weil er sich geweigert hatte zu unterschreiben, dass fremde Marineeinheiten ohne Kontrolle durch die Straße von Hormuz in den Golf eindringen können. Auch in Friedenszeiten hat das als Bedrohung angesehen, hat daher nicht unterschrieben. Die Frage der Gebühren stellt sich, und da bin ich ja bei Andrew Dennison, wir werden damit leben müssen, dass hoffentlich relativ moderate Gebühren kommen, die aber einer Leistung gegenüberstehen müssen. Und da wird der Iran sagen, gemeinsam mit dem Oman, wir sichern die Straße, dass sie fahrbar ist, wir stellen Navigation zur Verfügung, alles Mögliche, dann kann man es ja auch machen.
0: Und die Umweltschäden haben sich schon ungefähr.
1: Das kommt dazu.
0: Umweltschäden für den Iran, so ist und deswegen es.
1: Und daher
0: haben wir das Recht zu kassieren.
1: Was wir auch sagen müssen, ihre Alternative, neue Fahrtrinnen zu graben, ist A, unendlich teuer, B, beinahe nicht durchführbar. Und auch die Idee von Landverbindungen mit Pipelines gab es auch schon. Jetzt sehen wir aber, dass die Houthis vom Süden aus dem Jemen eine ganz klare Bedrohung sind. Die könnten sie jederzeit mit Raketen angreifen. Das heißt, sobald sie diese Pipeline legen, ist sie ein neues Angriffsziel. Und damit würden sie auch den Rest der arabischen Halbinsel einbeziehen. Also noch einmal, der Iran darf das. Und das Dumme ist, das Tragische ist, ohne diesen Krieg, den Trump angefangen hat, gemeinsam mit Israel, hätte es diese Frage für uns nie gegeben.
2: Das heißt, es ist am Ende, so wie Sie es eingangs auch schon gesagt haben, nur noch das, was man selber angezettelt hat quasi.
1: Wir zahlen die Rechnung für diesen Krieg.
2: Gehen wir nach Bonn. Herr Valentin, Ihre Frage.
9: Ja, guten Tag. Welche Initiativen gibt es aktuell von amerikanischen und europäischen Politikern und Diplomaten, in Anführungszeichen christlichen Politiker und Diplomaten, um die humanitäre und ökologische Katastrophe im Ukraine-Russland-Krieg, wo auch Uranmunition eingesetzt wird, wo riesige Landschaften, Ökosysteme zerstört werden. Welche aktuellen Initiativen gibt es auf europäischer und amerikanischer Seite, diesen Wahnsinn zu beenden?
2: Vielleicht zuerst, Herr Schilz, die europäische Perspektive?
0: Diesen Wahnsinn zu beenden, man muss erst mal sagen, wer hat diesen Wahnsinn begonnen? Und das ist Russland. Und die ökologischen Folgen dieses Krieges sind noch gar nicht absehbar, da haben Sie recht. Aber was soll man im Moment tun? Die Amerikaner haben jetzt wieder mehr Lust bekommen. Lust, muss man wirklich sagen, weil das geht ja immer volatil auf und ab. In diesem Krieg sich wieder stärker zu engagieren und auch Druck auf sowohl auf Russland als auch die Ukraine auszuüben, dass da etwas passiert. Und ich höre in NATO-Kreisen auch, dass man relativ optimistisch ist, dass es im Herbst oder Winter aus unterschiedlichen Interessenlagen beider Akteure, also sowohl Russland als auch der Ukraine, zu einer Art Waffenstillstand kommen könnte, zumindest zu einem partiellen Waffenstillstand. Und die Chancen dafür seien noch nie so groß gewesen seit Kriegsbeginn wie bisher. Das kann man unterschiedlich bewerten. Ich sage es nur, wie es politische Akteure in der NATO tun. Und wir müssen einfach, was können wir als Europäer tun? Wir müssen einfach weiterhin möglichst viele Waffen kaufen in den USA und sie ganz schnell an die Ukraine geben. Und wir müssen die Ukraine weiterhin unterstützen mit Geldern, so dass sie auch ihren Staatsapparat finanzieren können. Das tun die Europäer gerade. Da gibt es diesen 90 Milliarden Kredit. Und ich glaube, die Europäer müssen einfach weiter am Ball bleiben. Und die Amerikaner müssen ihren Druck auf Russland und die Ukraine erhöhen, weil die Europäer haben nicht die Mittel dazu.
2: Ja. Teilen Sie das?
4: Also die Amerikaner unter Trump geben die Ukrainer mehr Unterstützung im Sinne von Zielerfassung innerhalb von Russland bis Moskau und St. Petersburg. Und im Gegensatz zu Biden sagen, mach weiter. Aber wir dürfen nicht vergessen, die Russen haben gerade in Leipzig gezeigt, dass die Abschreckung der Europäer überhaupt nicht funktioniert und kein Rückweg gegen Moskau und Putin bestehen und auch kein Waffenstillstand, wenn die denken, die können weiter Europa so zersetzen wie Leipzig.
2: Leider damit auch am Ende dieser Sendung angekommen. Ich bedanke mich bei Ihnen für die Diskussion, bei Ihnen für die Fragen und fürs Zuschauen und wünsche noch einen schönen Sonntag.
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11: Die Nachrichten mit Katrin Baumhöfe. Guten Tag. Die Menschen in Monschau blicken weiter mit Sorge auf den großen Brand in Belgien. Im Naturpark Hohes Venn brennt es seit Tagen und das Feuer ist mittlerweile nah an der belgisch-deutschen Grenze. Zur aktuellen Lage im Hohen Venn, Jochen Hilgers.
12: Also im Moment ist es windstill, das heißt die Lage ist ein bisschen statisch, aber das Feuer frisst sich weiter voran und wir sprachen gestern ungefähr von 800 Hektar betroffener Fläche und sind 24 Stunden schon bei 3000. Und damit ist klar, es ist das verheerendste Feuer in der belgischen Nachkriegsgeschichte. Der Boden ist knalltrocken, diese Hochmoore sind sehr, sehr trocken. Und dadurch frisst sich das Feuer halt immer tiefer in den Boden hinein. Und deswegen ist es jetzt auch gar nicht abzusehen, welche ökologische Katastrophe tatsächlich hier passiert.
11: Wegen der möglichen starken Rauchentwicklung rät die Stadt Monschau Menschen in drei westlichen Ortsteilen dazu, das Gebiet zu verlassen. Aktuell sieht es aber nicht danach aus, dass sich die Lage auf deutscher Seite verschärft. Das Feuer in Belgien ist etwa 10-mal so groß wie der Waldbrand in Hürtgenwald im Kreis Düren, mit dem die Feuerwehr auch weiterhin beschäftigt ist. Dieses Feuer ist mittlerweile unter Kontrolle. Die Einwohner des Ortsteils Gai konnten zurück in ihre Häuser. Bis der Brand in Hürtgenwald ganz gelöscht ist, wird es noch einige Tage dauern. Am Flughafen Catania auf der italienischen Insel Sizilien läuft der Flugbetrieb wieder weitgehend normal. Auch heute wurden einige Flüge gestrichen, unter anderem nach Deutschland. Wegen des Ausbruchs des Vulkans Ätna konnten dort tagelang keine Flugzeuge starten und landen. Tausende Urlauber saßen fest. Am jüdischen Friedhof in Bad Berleburg gibt es heute Nachmittag eine Mahnwache gegen Antisemitismus. Der Anlass ist, dass Unbekannte seit einiger Zeit dort immer wieder Gräber schänden. Lukas Grünig berichtet.
13: Erst letzte Woche wurden Grabsteine zerschmettert oder umgestoßen und in der Erde herumgewühlt. Außerdem wurde ein Davidstern von einem Mahnmal für die aus Bad Berleburg deportierten und ermordeten Jüdinnen und Juden abgerissen. In diesen Fällen ermittelt auch der Staatsschutz der Kripo Hagen. Für die Initiative Demokratie und Menschlichkeit Wittgenstein steht fest, das war Antisemitismus. Sie möchte deshalb heute Nachmittag ab 17 Uhr mit einer stillen Mahnwache ein Zeichen gegen solche Angriffe setzen.
11: Und auch das ist heute Thema. Immer mehr Syrer in Deutschland verlieren ihren Schutzstatus. Nach Zahlen der Bundesregierung wurden im letzten Halbjahr mehr als 8000 Fälle überprüft. Bei fast jedem vierten wurde der Status widerrufen. Russland und die Ukraine haben sich in der Nacht wieder gegenseitig angegriffen. In der Ukraine wurden laut den Behörden 3 Menschen getötet. Die russischen Behörden sprechen auf ihrer Seite von mindestens 4 Toten. Bei der Leichtathletik-EM in Großbritannien hat es eine Goldmedaille für Deutschland im Marathon gegeben. Amanal Petros kam nach 2 Stunden, 9 Minuten und 11 Sekunden als Erster ins Ziel. Beim Roten Kreuz in Wülfrath im Kreis Mettmann läuft seit Freitag ein Weltrekordversuch im Reanimieren. 72 Stunden lang muss eine Übungspuppe wiederbelebt werden. Reporter Helge Rosenkranz ist mit dabei.
14: Ununterbrochen gibt es auf einer Bühne Herzdruckmassage und Beatmung für die Übungspuppe. Für den richtigen Takt sorgt Popmusik, am besten mit 120 Schlägen pro Minute. Optimal für die Reanimation. Alle 2 bis 5 Minuten wechseln sich die Teilnehmer ab. Wiederbelebung ist anstrengend.
11: Das war WDR aktuell. Das Wetter in Nordrhein-Westfalen. Heute teils Sonne, teils dichtere Wolken. Es bleibt meist trocken. In Winterberg bis 22 Grad, in Essen bis 27 und in Zülpich bis 28 Grad. Die Nacht wird eher bedeckt. Im Verlauf breiten sich vom Münsterland her Schauer bis ins Ruhrgebiet aus. Es kühlt ab auf 16 bis 11 Grad. Morgen immer mal wieder Schauer, dazwischen scheint ab und zu die Sonne. Und es wird deutlich kühler als zuletzt mit höchstens 14 bis 23 Grad. Die Zeit? Es ist 13.04 Uhr. 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A2 Hannover Richtung Dortmund. Die Autobahn ist zwischen Feldheim und Porta Westfalica nach einem Unfall mit mehreren Fahrzeugen gesperrt. Es gibt 10 Kilometer Stau ab Bad Alsen. A3 Frankfurt Richtung Köln zwischen Siebengebirge und Lohmar etwa 15 Minuten plus 7 Kilometer stockender Verkehr. A3 Arnheim Richtung Oberhausen vor dem Grenzübergang Elten etwa 20 Minuten plus 2 Kilometer Stau. A33 Osnabrück Richtung Bielefeld zwischen Kreuz Osnabrück Süd und Hilte am Teutoburger Wald etwa 20 Minuten plus 9 Kilometer Stau. Und A61 Koblenz Richtung Mönchengladbach zwischen Wehr und Dreieck Bad Neuenahr etwa 15 Minuten plus mehr als 10 Kilometer Stau. Noch eine amtliche Gefahrenmitteilung. Wegen der Rauchentwicklung durch den Waldbrand im Hohen Venn wird den Einwohnern der Monschauer Ortsteile Plattefenn, Leiloch und Kalter Herberg westlich des Messewegs weiterhin dringend empfohlen, die betroffenen Bereiche zu verlassen. Eine Notunterkunft ist im Bürgercasino Imchenbruch eingerichtet.
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15: Vor 5 Jahren haben die radikal-islamischen Taliban in Afghanistan die Macht übernommen. Seitdem greifen sie die Rechte von Frauen und Mädchen massiv an und versuchen sie im Alltag unsichtbar zu machen. Wer sich wehrt, muss um sein Leben fürchten. Die Autorin Vanessa Schlesier war in Kabul und hat 3 Frauen begleitet, deren Leben sich seit der Machtübernahme drastisch verändert hat. Eine von ihnen ist Zahra. Früher hat sie studiert, Kampfsport gemacht und ihre Familie mitfinanziert. Von ihrem alten Leben ist heute nichts mehr übrig. Es bleibt die Frage, was bleibt, wenn selbst die kleinsten Freiräume verschwinden? Die Namen aller Frauen im Feature wurden zu ihrem Schutz geändert.
16: I can say that before of the changing of regime, I was like a free girl.
17: Man könnte sagen, dass ich vor dem Regimewechsel frei war. Ich bin überall hingegangen, in Parks, in Sportvereine, zur Universität. Ich habe früher Judo gemacht. Ich habe so etwas wie Taekwondo gemacht. Ich war auf der Stufe des 2. Gürtels, des blauen. Nein, es war der gelbe Gürtel.
16: Yellow belt. When the regime changed, I was in university.
17: Bevor der Regimewechsel kam, war ich an der Universität. Ich hatte die Aufnahmeprüfung bestanden und Naturwissenschaften an der Kabul University studiert. Ich habe lange darauf hingearbeitet und ich hatte es geschafft.
18: In Afghanistan haben die radikal-islamischen Taliban nach ihrem schnellen Vormarsch die Macht übernommen.
19: In Afghanistan haben die Taliban ihre Pläne für die Zukunft des Landes umrissen.
20: Nach einem Siegeszug durch die Provinzen des Landes kontrollieren sie nun auch die Hauptstadt Kabul.
19: Frauen dürften arbeiten, sofern das in Einklang mit dem islamischen Recht der Scharia stehe.
21: Ich lerne Zahra im Herbst 2024 im Kabuler Stadtviertel Shindawol kennen. Der Regimewechsel, von dem sie hier spricht, ist die Machtergreifung der Taliban 3 Jahre zuvor, im August 2021 in Afghanistan. Zu ihrem Schutz haben wir die Namen aller Personen, die im Stück vorkommen, geändert.
17: Die Taliban sagten, die Frauen sollten einfach zu Hause bleiben, Babys und Kinder bekommen. Sie hätten kein Recht auf Freiheit, im Fernsehen aufzutreten, zu sprechen, für ihre Rechte einzutreten oder überhaupt ihre Stimme zu erheben.
21: Die Lebensräume afghanischer Frauen kollabieren über Nacht. Die Hälfte der Bevölkerung ist von nun an hinter die Mauern des eigenen Zuhauses verbannt. Hilfsorganisationen berichten von steigenden Zahlen an Suizidversuchen und Selbstverbrennungen, einer Epidemie tiefer Depressionen unter den Frauen. Verlässliche Statistiken gibt es kaum. Aber mit egal welcher afghanischen Frau ich auch spreche, alle zeichnen mir ein ähnlich dunkles Bild dieser Zeit.
17: Als die Taliban kamen, blieb ich etwa 1,5 Jahre zu Hause und war sehr, sehr deprimiert. Mir ging es richtig schlecht.
21: Zahra ist da gerade 22 Jahre alt. Geboren ist sie 2002 in Kabul. In einer Zeit, in der das Wort Frauenrechte in Afghanistan plötzlich überall auftaucht. Kurz nach den Terroranschlägen vom 11. September 2001 und nach dem Einmarsch der USA in Afghanistan wird das Land zur Projektionsfläche westlicher Versprechen. Der Krieg wird auch mit den Rechten afghanischer Frauen begründet. In einer Radioansprache des Weißen Hauses sagt die damalige US-First Lady Laura Bush am 17. November 2001:
5: The fight against terrorism is also a fight for the rights and dignity of women.
6: Der Kampf gegen den Terrorismus ist auch ein Kampf für die Rechte und die Würde der Frauen.
21: Internationale Programme, die Mädchen in die Schulen und Frauen in Jobs bringen sollen, werden in der Zeit mit Millionen bezuschusst. Und tatsächlich, vor allem in Kabul und den großen Städten, tragen die Programme Früchte. Die Freiheit, die Sahra und andere Frauen erleben, wird zum Maßstab für alles, was ihnen dann nach und nach brutal genommen wird.
17: Ich dachte, alles ist vorbei. Und danach bist du nur noch ein toter Körper und kannst nichts mehr tun.
21: Sahra verschwindet aus der Welt.
22: Verlorene Freiheit. Afghaninnen unter der Taliban-Herrschaft. Feature von Vanessa Schlesier.

0: Ein Leben im Zimmer. Tage, die ineinander fließen. Draußen kontrollieren die Taliban die Straßen. Drinnen kämpft Sahra gegen das Gefühl an, nur noch ein Körper zu sein, der atmet.
1: I really love studying books. This is the only thing that I can do right now.
2: Ich liebe es wirklich, Bücher zu lesen. Das ist das Einzige, was ich im Moment tun kann. Ich kaufe mir einfach ein Buch, nehme es mit nach Hause und lese es. Mehr bleibt mir gerade nicht. Ich möchte mich wirklich weiterentwickeln, aber ich kann es nicht. Das betrifft nicht nur mich, sondern alle Mädchen und Frauen, die in Afghanistan leben.
0: Aber langsam schiebt sich in diese Leere etwas anderes. Akzeptanz. Das alte Leben ist verloren. Und Kampfgeist.
2: Und dann habe ich für mich beschlossen, ich will in Zukunft wieder so frei sein, wie ich es früher war. Und ich dachte, wenn ich nicht mehr so leben kann wie früher, muss ich andere Wege finden.
1: Let's try some other ways.
0: Daraus erwächst ein Plan. Sahra sucht nach einem Weg, sich ein Stück von sich selbst zurückzuholen.
1: Suddenly I found that if I study the midwifery and
2: Und dann habe ich mir gedacht, wenn ich Hebamme werde, könnte ich mir und anderen Frauen und Mädchen in Afghanistan helfen.
0: Die Hebammenausbildung ist einer der wenigen Ausbildungswege, der Afghaninnen in der Zeit noch offen steht. Denn viele Frauen bekommen medizinische Hilfe nur dann, wenn weibliches Personal dabei ist. Zu Hause stößt dieser Plan zunächst auf Widerstand. Nach der Machtübernahme hat ihr Vater Angst vor dem, was Sahra draußen passieren kann. Vor den Taliban, vor Kontrollen, vor Gerede.
2: Mein Vater sagte zu mir, nein, bleib einfach zu Hause. Wenn du rausgehst, trag Hijab, trag eine Maske, sprich mit niemandem.
0: Was Sahra hier erlebt, passiert in diesen Monaten in vielen Familien. Aus Sorge vor den Taliban, vor Gewalt, vor Gerüchten, halten Väter und Brüder ihre Töchter und Schwestern im Haus. Sie redet immer weiter auf ihren Vater ein, sagt ihm, auch andere Mädchen gehen zum Unterricht. Sie verspricht, vorsichtig zu sein.
1: Please, Father, please let me. Please let me to be someone.
2: Bitte, Vater, bitte lass mich. Bitte lass mich jemand sein.
0: Schließlich gibt der Vater nach. Sahra darf eine Ausbildung in Hebammenkunde beginnen.
2: Jedes Mal, wenn sie mir sagten, du bist nichts, schrieb ich mir auf, eines Tages werde ich euch zeigen, wer ich bin. Eines Tages werde ich zeigen, dass ich auf eigenen Beinen stehen kann, dass ich jemand sein werde. Und dass ich niemals, niemals aufgebe.
0: Und dann öffnet sich ausgerechnet dort eine Tür, wo sie selbst aufgewachsen ist. Hoch über Kabul, im Bergviertel Shindawol. Aus einem Bildungsprojekt vor Ort entsteht ein Hebammenprogramm für das Viertel. Ihre Schwester Zainab findet das Projekt und erzählt ihr davon. Als Sahra sich bewirbt, sind die Plätze eigentlich schon voll. Aber sie bringt Erfahrung mit, spricht Englisch und Paschtu.
1: I found a way to talk with them that I also want to be a part of this team.
2: Ich habe einen Weg gefunden, Teil dieses Teams zu werden. Ich habe ihnen gesagt, ich brauche kein Gehalt. Ich möchte einfach nur arbeiten. Ich möchte mich ein bisschen wie jemand fühlen, der frei ist. Bitte, bitte nehmt mich in dieses Team auf. Ich möchte wirklich mit euch arbeiten. Und dann sagten sie, okay. Und jetzt arbeiten wir seit etwa einem Jahr zusammen. Ich bin wirklich sehr, sehr glücklich.
0: Mit dem Entschluss, Hebamme zu werden, holt Sahra sich etwas zurück, was ihr fast entglitten war. Das Gefühl, ihr Leben wieder selbst in die Hand nehmen zu können.
2: Ich glaube, wenn ich nicht Hebammenkunde studiert hätte, wäre ich heute nicht hier.
0: Bei unserem ersten Treffen wartet Sahra mit zwei weiteren Frauen am Fuß des Berges von Shindawol auf mich. Ich will sie bei ihrer Arbeit als Hebamme begleiten. Zu viert machen wir uns auf den Weg.
1: Mhm.
0: Zahra ist eine große, schlanke Frau. Sie trägt dunkle, lange Gewänder, den Schleier tief ins Gesicht gezogen. Sie geht leicht gebeugt, als wolle sie weniger Raum einnehmen, als ihr Körper eigentlich beansprucht. Sobald sie aber spricht, verändert sich die Atmosphäre. Sie bringt die anderen Frauen um sich herum zum Lachen. Und sie ist die Einzige, die fließend Englisch spricht. Hier in Chindawul, einem der ärmsten Viertel Kabuls, ist das etwas Besonderes. Die beiden anderen Frauen im Team sind ihre Schwester Zainab und die gemeinsame Freundin der beiden, Fatma.
3: Mein Ziel ist es, denen zu helfen, die Hilfe brauchen. Ich will unabhängig sein, meine Familie unterstützen und dazu beitragen, ihre Wünsche und Bedürfnisse zu erfüllen. Ich will für mich selbst sorgen können und von niemandem abhängig sein.
0: Für alle drei ist das Hebammenprojekt mehr als ein Beruf. Es ist ein Weg, bei all den Verboten nicht ganz aus der Welt zu fallen. Zahras Schwester Zainab leitet die kleine Hebammengruppe an.
4: Vor der Machtübernahme der Taliban habe ich gearbeitet. Nach der Machtübernahme wurden die Bildungseinrichtungen geschlossen. Mädchen konnten ihre Ausbildung nicht fortsetzen. Das hat auch mein Leben verändert. Ich arbeitete als Ärztin und verlor meine Arbeit.
0: Jetzt nutzt Zainab ihre Erfahrung in dem Hebammenprogramm, das Frauen erreichen soll, die sonst niemand sieht. Chindawul liegt an den Hängen über Kabul. Unebene Stufen, steile Wege zwischen Häusern, die übereinander am Hang kleben. Überall Müll, kein fließendes Wasser. Fremde verirren sich selten hierher. Dazu zählen auch die Taliban. Noch. Nach ihren Regeln sollen sich Frauen draußen eigentlich nur mit einem Mahram bewegen. Einem engen männlichen Angehörigen. Solange sich keine Taliban ankündigen, wird das hier aber noch nicht so streng gehandhabt.
4: Da ist Jawad. Hey, komm zurück. Hat er uns gesehen?
3: Ja, hat er.
4: Wirklich?
5: No problem.
2: Nein, kein Problem.
0: Ich verstehe zuerst nicht, was passiert. Dann sehe ich, wie Zainab den Kopf einzieht. Zahra geht schneller. Niemand erklärt mir etwas. Ein paar Stufen weiter oben wird die Unruhe noch größer. Jetzt geht es nicht mehr nur um einen Mann aus dem Viertel, sondern um die Angst, beobachtet zu werden. Vielleicht sogar vom Taliban-Geheimdienst.
4: Oh Gott, ich hoffe, niemand sieht uns. Im Namen Allahs. Seht ihr, wie gut es ist, dass die Hunde nicht hier sind? Ich hoffe, die Spitzel sind nicht hier. Seid vorsichtig, Mädels.
2: Ich bin vorsichtig. Ist jemand da?
3: Nein.
4: Hier ist keine Menschenseele, nicht mal eine Fliege. Mädels, lass uns schneller gehen.
0: Der Weg den Berg hoch ist anstrengend. Kein Schritt ist gleich. Mal ein wackeliger Stein, dann wieder blanke Erde. Zainab geht vorne weg, Zahra und Fatima hinter mir. Meine Kamera trage ich im Rucksack, auf dem Rücken. In Afghanistan offen zu filmen, ist für mich nur mit Vorsicht möglich. Unauffällig gekleidet, die Kamera meist verstaut, oft nur mit dem Handy in der Hand. Vor allem unten in der Stadt wäre es sonst viel zu riskant.
6: So, can I film outside here?
0: Kann ich hier draußen filmen?
6: Yes. Okay.
0: Hier oben, sagt Zahra, ist es sicherer. Die Community-Ältesten wissen, dass ich heute da bin. Wenn Taliban in das Viertel kommen, kündigen sie sich meist vorher an.
4: Chindawul ist ein Bergviertel. Die Menschen hier haben keinen Zugang zu sauberem Trinkwasser. Es mangelt an allem. Viele sind sehr arm und können sich die hohen Mieten in anderen Teilen Kabuls nicht leisten.
0: Rund 10.000 Familien leben hier. An 5 Tagen die Woche gehen Zahra und Zainab mit ihrem Hebammenteam durch das Viertel. Rauf und runter über die steilen Wege von Chindawul zu schwangeren Frauen in Häuser, die oft schwer zu erreichen sind. An diesem Morgen steht ein Hausbesuch an. Wir biegen in einen schmalen Hof ein. Eine Frau zieht den Vorhang am Eingang zur Seite und lässt uns sofort herein.
2: Sie ist die Schwangere. Wie geht es Ihnen?
0: Die Männer sind unterwegs. Wir sind unter uns. Die Kinder drängen sich an der Tür, die Hebammen setzen sich zu ihr auf den Boden. Dass ich mit hinein darf, ist nicht selbstverständlich. Gerade weil ich eine Frau bin, gehen mir in Afghanistan Türen auf, die einem männlichen ausländischen Reporter verschlossen blieben.
2: Wenn wir sie besuchen, sind sie so glücklich. Sie sagen, oh, wir sind doch wichtig genug, dass ihr zu uns kommt und mit uns redet. Das macht sie so glücklich.
0: Allein, dass die Hebammen kommen, bedeutet diesen Frauen etwas.
3: Afghanische Frauen haben oft niemanden, zu dem sie gehen können. Viele schämen sich, überhaupt über ihre Probleme zu sprechen. Selbst in der eigenen Familie oder mit Freundinnen. Wenn wir die Frauen versammeln, ist das Wichtigste, Vertrauen herzustellen. Wir sitzen auf dem Boden mit ihnen, reden wie eine von ihnen, nicht von oben herab. Erst dann erzählen sie, was sie wirklich belastet.
0: Häufig berichten die Frauen dann von ihrer wirtschaftlichen Not. Ein großer Teil der lokalen Wirtschaft war direkt oder mittelbar an die internationale Finanzierung gekoppelt, die vor der Machtübernahme der Taliban noch ins Land gelangte. Seit die versiegt ist, leben noch mehr unterhalb der Armutsgrenze.
3: Die meisten Mütter hier sind nie zur Schule gegangen und können nicht lesen und schreiben. Bildung spielt eine entscheidende Rolle, damit Mütter für ihre Kinder und für sich selbst sorgen können. Aufklärung klingt vielleicht nach einem einfachen Thema, aber Wissen kann Leben retten. Wenn eine Frau ein Problem versteht, kann sie auch Lösungen dafür finden.
2: Sie sollten versuchen, mindestens einmal im Monat einen Arzt aufzusuchen. Das große Krankenhaus in der Nähe bietet kostenlose Ultraschalluntersuchungen an. Außerdem ist es gut für ihre Gesundheit, wenn sie mindestens einmal im Monat vom Berg herunterkommen.
3: Ich mache mir Sorgen um die Zukunft meiner Kinder. Ich mache mir Sorgen, dass meine Kinder Analphabeten bleiben, weil ich mir keine Uniform und Hefte für sie leisten kann. Unser Leben ist nicht gut.
2: Das Leben ist nie ohne Probleme. Da wir Muslime sind und glauben, dass das Leben eine Prüfung von Gott ist, werden wir unweigerlich mit Schwierigkeiten konfrontiert. Deswegen heißt es ja, das Leben ist eine Prüfung. Wir sollten uns bemühen, uns glücklich zu machen. Menschen wie wir, die im Leben mit Schwierigkeiten konfrontiert sind, sollten darauf achten, dass sich unser Verhalten nicht negativ auf die Erziehung unserer Kinder auswirkt.
0: Zahra redet der Frau zu. Und man hört darin auch, woran sie sich selbst festhält. Sich nicht vom Unglück verschlingen zu lassen. Irgendetwas bewahren, das weiterträgt. Für Zahra und ihre Kolleginnen ist diese Arbeit mehr als ein Job. Ein Rettungsanker gegen die Depression, gegen das Gefühl, überflüssig zu sein. Ein kleiner Freiraum in einem System, das Frauen systematisch aus der Öffentlichkeit drängt.
2: Wir wünschen Ihnen eine sichere Entbindung. Nach der Geburt Ihres Babys werden wir Sie noch 2 bis 3 Monate lang mit Folsäure-Tabletten versorgen. Wir werden bald wiederkommen. Auf Wiedersehen.
0: Die Probleme afghanischer Frauen beginnen oft früh. In den Familien, in der Armut, in der Frage, wer lernen darf und wer zurücksteckt. Frühstück bei Zahra und Zainab. Zahras Mutter bereitet uns über einer kleinen Feuerstelle in der Küche Spinatpfannkuchen zu. Dann eine Szene, wie sie viele Schwestern kennen.
3: Gott bestrafe dich, du bist furchtbar opportunistisch. Du trägst schon wieder meine Hose.
2: Die ist jetzt meine. Sie war zu lang, also habe ich sie gekürzt.
3: Wo ist meine Hose?
2: Ich habe sie gewaschen und zum Trocknen aufgehängt.
0: Dann geht es darum, wie sie bisher aufgewachsen sind.
3: Meine Eltern selbst sind ungebildet und ihr Analphabetismus hat ihr Leben direkt geprägt. Sie waren traurig darüber, dass sie kein besseres Leben haben konnten, dass ihr Leben nicht so war, wie es hätte sein sollen. Aber uns haben sie Möglichkeiten gegeben. Sie haben uns ermutigt zu lernen, uns einzubringen und hart zu arbeiten.
0: Zainab, die ältere Schwester, durfte studieren, Medizin. Aber für einen armen Haushalt ist Bildung teuer. Bücher, Uniformen, Hefte, all das kostet Geld.
2: Wir sind eine sehr arme Familie. Mein Vater sagte, wenn ihr zur Schule gehen wollt, kann ich nicht dafür sorgen, dass ihr Schulmaterial, eine Uniform und andere Dinge bekommt. Meine Schwester und ich mussten arbeiten. Wir haben Plastik verkauft. Mit dem Geld habe ich mir Kleidung oder eine Schuluniform gekauft.
0: Als die Taliban die Macht übernehmen, kurz vor dem Ende von Zahras Studium, verändert sich zu Hause etwas. Nicht die Idee von Bildung, dafür aber die Art, wie die Eltern ihre Töchter behandeln.
1: Before if Taliban were changing the regime, they said that okay, you are free, just be careful.
2: Vor dem Regimewechsel sagten sie, du bist frei, aber sei vorsichtig. Geh ruhig raus, arbeite. Aber jetzt zwingen sie mich zu heiraten. Geh nicht raus, arbeite nicht. Das bringt nur Probleme für uns alle.
0: Die Botschaft ist klar. Geh nicht raus. Es ist zu gefährlich. So werden Frauen zu Hause gehalten. Aber die Hierarchien beginnen schon viel früher. Am Nachmittag nimmt Zahra mich mit zu einer Alphabetisierungsklasse für Mädchen. Sie wird von derselben NGO unterstützt, die auch Zahras Hebammenprojekt initiiert hat. Der Unterricht findet in einem Privathaus statt. Mädchen lernen hier lesen, schreiben und rechnen. Oft nur für ein paar Stunden am Tag. Für viele ist das die einzige Chance zu lernen.
2: Sie lernen hier viel. Die Lehrer sprechen mit jedem einzelnen Elternteil, damit die Kinder hierher kommen dürfen, um zu lernen. Der Unterricht ist kostenlos. Sie stellen auch Schreibmaterialien wie Hefte, Stifte und Ähnliches zur Verfügung.
0: Die 12-jährige Bahara ist eine der Schülerinnen. Für sie ist dieses Jahr wohl das letzte Schuljahr, zumindest in einer regulären Schule. Die Taliban erlauben Mädchen nur Unterricht bis zur 6. Klasse. Danach weichen manche Mädchen in Kabul auf Madrassas aus, Koranschulen, die teils auch weltliche Fächer anbieten. Gleichwertig mit einer weiterführenden Schule, Ausbildung oder Universität ist das nicht. Für die meisten endet das Lernen deshalb mit 12 Jahren. Danach bleibt ihnen oft nur das Zuhause. Offiziell heißt es, weiterführender Unterricht für Mädchen müsse erst mit der Scharia und afghanischen Werten vereinbar gemacht werden. Was das genau bedeuten soll, sagen die Taliban nicht. Heute endet die Schule um 12 Uhr mittags.
5: Die Schule hier ist toll. Man kann jeden Tag 2 bis 3 Stunden lang Spaß mit Freunden haben, anstatt Hausarbeit zu machen. Ich möchte Ärztin werden und mich mit anderen Ärztinnen anfreunden und mein Leben genießen. Ich möchte von morgens bis abends spielen und Spaß haben.
0: Ärztin, das ist in Afghanistan für viele Mädchen ein Sehnsuchtsberuf. Aber viel Zeit zum Spielen bleibt Bahara nicht, sagt ihre Lehrerin.
7: Sie erledigt eigentlich alle Hausarbeiten anstelle ihrer Mutter. Sie füttert das Baby, aber es ist sehr schwierig, sich um ein 10 Monate altes Kind zu kümmern, besonders für ein junges Mädchen wie sie.
0: In der Schule ist Bahara 12. Zu Hause ist sie schon eine kleine Erwachsene. Wenn sie nach Hause kommt, muss sie den Haushalt führen und sich um ihre 3 jüngeren Geschwister kümmern.
5: Ja, geh und iss in der Küche. Aber nur in der Küche, okay? Wenn wir noch nicht zu Mittag gegessen haben, koche ich Blumenkohl oder etwas anderes. Sie weiß, wie man Tee kocht.
0: Dabei zeigt sie auf ihre kleine Schwester und nickt dann Richtung Bruder.
5: Er weiß es nicht. Mädchen müssen Verantwortung für Jungen übernehmen. Mein Vater und meine Mutter drängen meine Brüder zu nichts. Und wenn sie ihre Arbeit nicht machen, müssen wir sie für sie erledigen.
0: Was heute im Kinderzimmer gilt, geht später so weiter. Schwestern bedienen ihre Brüder und als erwachsene Frauen versorgen sie ihre Ehemänner und deren Familien. Mit Zahra und Zainab spreche ich noch einmal über das, was Mädchen wie Bahara in ihren Familien lernen.
2: In Afghanistan ziehen viele Familien ihre Söhne den Töchtern vor. Sie sagen, Die Jungen sind besser. Sie werden arbeiten, Geld verdienen. Die Mädchen werden ja nur heiraten.
0: Dahinter steckt nicht nur ein Frauenbild, sondern auch eine ökonomische Logik. Wenn eine Tochter heiratet, zieht sie meist zur Familie ihres Mannes. Ihre Arbeit fehlt dann im Elternhaus. Ein Sohn hingegen bleibt Teil der eigenen Familie. Und mit seiner Frau kommt eine weitere Arbeitskraft dazu. Und gerade in ärmeren Vierteln ist jedes Familienmitglied eine bitter nötige Arbeitskraft.
5: Hol den Topf, damit ich ihm das Gesicht waschen kann.
8: Bitte.
5: Lauf!
0: Bei Bahada beginnt es mit Geschirr, Tee und einem 10 Monate alten Baby. Später werden es ein Ehemann und eigene Kinder sein.
4: Afghanische Frauen werden in unserer Gesellschaft kaum als Menschen mit eigenem Wert wahrgenommen. Ihre Talente werden übersehen. Sie dürfen nicht studieren, nicht arbeiten. Man sieht sie vor allem als Arbeitskräfte im Haushalt. Nicht als Menschen mit eigenen Fähigkeiten.
0: Dieser Blick auf Frauen, von dem Zainab spricht, ist älter als die Taliban. Die Vorstellung, dass durch die Kontrolle der Frauen die Ehre und Moral einer Familie bewahrt wird, ist in Afghanistan tief verankert. Die Taliban haben daraus Politik gemacht. Sie verbinden eine rigide, vereinfachte Lesart des Islam mit patriarchalen Geschlechterrollen, wie sie vor allem in ländlich konservativen Regionen stark sind, und tragen dieses Frauenbild bis in die Städte, bis nach Kabul. So entsteht ein System, das nicht bei einzelnen Verboten stehen bleibt, sondern das ganze Leben von Frauen kontrollieren will. Bildung, Arbeit, Bewegung, Sprache, Sichtbarkeit.
4: In der islamischen Scharia haben Frauen das Recht zu lernen, zu arbeiten und die Rechte wahrzunehmen, die ihnen die Scharia gibt. Solche Vorstellungen entstehen aus Arroganz und fehlendem Wissen. Wer so denkt, sollte auf den Islam schauen oder zumindest auf sein Herz hören. Er sollte bedenken, was Islam und Scharia wirklich dazu sagen.
0: Was das im Alltag bedeutet, erlebe ich selbst in Nangarhar, einer konservativen Provinz im Osten des Landes. Ich übernachte mit 3 anderen Frauen in einem kleinen Hotelzimmer. Es soll unser geschützter Raum sein, aber selbst dort laufen Angestellte am Fenster vorbei und starren zu uns hinein. Nicht einmal drinnen können wir das Kopftuch abnehmen. Auch im vermeintlich Privaten liegt die Verantwortung bei den Frauen, nicht bei den Männern, die glotzen. Auch wenn das Leben von Zahra, von Zainab, Fatima und der kleinen Bahara in dieser Welt schon nicht einfach ist, es gibt noch kleine Freiheiten, die sie sich zurückerkämpft haben. Wenige Monate später reise ich erneut nach Afghanistan. Und diesmal ist selbst dieser kleine Freiraum verschwunden, den Zahra sich erkämpft hatte.
9: Hello, how are you? Oh,
10: good to see you again. Hi, hi, hi.
9: Thank you, how are you? Welcome to Afghanistan again.
10: Thank you so much.
0: Oh Gott, danke. Danke, dass du gekommen bist. War der Weg okay?
10: Everything okay?
9: Yeah.
10: On the way?
9: Yeah, it was great.
2: Ja, danke, alles gut.
0: Bei meinem ersten Besuch habe ich Zahra noch in Chindawal getroffen, in ihrem Elternhaus, hoch oben am Hang. 9 Monate später treffe ich sie in Kabul wieder, in meiner Unterkunft, dem unauffälligen Haus einer NGO im Zentrum. Sie wird begleitet.

0: Augen. Sonst schwarzer Schleier, Mundschutz, Handschuhe.
1: It's been about one year.
2: Seit etwa einem Jahr haben die Taliban auch die letzten Bildungseinrichtungen geschlossen, in denen Mädchen und Frauen wenigstens noch Hebammenkunde oder Krankenpflege lernen konnten.
0: Zahra, Zainab und Fatima sind seit Monaten ohne Arbeit. Für die Frauen ist das der zweite große Einschnitt. Erst verlieren sie nach der Machtübernahme ihr komplettes Leben, ihre Freiheit, ihr Studium, ihre Bewegungsräume. Dann finden sie in der Hebammenarbeit einen Weg zurück in die Welt. Jetzt ist auch dieser Weg wieder versperrt.
2: Wenn die Situation nach einer Woche, nach zwei Wochen ein bisschen ruhiger wird, denkt man, okay, alles ist in Ordnung. Ich bin okay, ich bin entspannt, die Lage ist gut. Aber dann kommt plötzlich wieder eine neue Anordnung. Plötzlich wird wieder etwas angekündigt. Mädchen sollen dies tun, Mädchen sollen das tun. Und wieder verändert sich alles.
0: Frauen dürfen nicht arbeiten, nicht studieren, nicht in Parks, in der Öffentlichkeit weder reden noch lachen. Nach außen behaupten die Taliban, das Land sei sicherer geworden. Für Frauen gilt das nicht.
2: Viele denken, die Sicherheit sei jetzt gut. Aber das stimmt nicht. Sicher ist es nur für diejenigen, die an der Macht sind. Für Frauen, Mädchen und Menschen, die früher für die alte Regierung gearbeitet haben, ist die Lage nicht sicher. Sie werden jeden Tag von dieser Regierung geopfert. Wenn wir keine Lehrerinnen, keine Krankenschwestern, keine Ärztinnen, keine Hebammen mehr haben, dann wird hier alles Tag für Tag ein bisschen mehr zerstört.
0: Was Zahra beschreibt, ist keine abstrakte Zukunftsangst. Afghanistan droht in der Geburtshilfe zurückzufallen, in die Zeit vor 2001, als das Land eine der höchsten Müttersterblichkeiten der Welt hatte. Der dann einsetzende Fortschritt hing auch daran, dass Hebammen, Ärztinnen und Krankenschwestern ausgebildet wurden. Wenn diese Wege jetzt versperrt werden, fehlen sie bei Vorsorge, Geburt und Nachsorge. Überall dort, wo Frauen oft nur von Frauen behandelt werden können. Auch Fatima, ihre Freundin und Kollegin aus dem Hebammenteam, ist am Ende.
3: Ich fühle mich sehr schlecht, weil ich meiner Familie in dieser Situation nicht helfen kann. Sie haben mich ermutigt, mich im Studium unterstützt und in meine Zukunft investiert. Aber heute kann ich ihnen nichts zurückgeben.
0: Zahras Familie übt immer stärkeren Druck auf sie aus.
4: My mother, even my family, my mother and father, they didn't study. They are uneducated.
2: Meine Mutter und mein Vater haben nicht studiert. Sie sind ungebildet. Aber sie waren offen, bevor die Taliban kamen. Jetzt sagen sie, geh nicht hinaus, arbeite nicht. Wir wollen dein Geld nicht. Bleib einfach zu Hause, denn es ist eine Schande. Wenn die Taliban das herausfinden, was wird dann passieren?
0: Zahras Familie steht damit beispielhaft für die gesellschaftlichen Entwicklungen im Land. Auch in Familien, die früher offener waren, sickern Angst, Anpassungsdruck und das Frauenbild der Taliban langsam in den Alltag.
4: My father and my brother, they're always telling me that.
2: Mein Vater und mein Bruder sagen mir immer, du brauchst nicht zu arbeiten, bald wirst du heiraten.
4: And this make me really hopeless.
2: Das macht mich wirklich hoffnungslos. Ich weine, like, wenn sie mir das sagen.
4: When they are telling me this,
2: heirate, heirate, heirate.
4: Believe it or not, I cry when they are telling me that get married, get married, get married.
0: Mit der Herrschaft der Taliban wächst nicht nur die Angst vor Strafe. Es wächst auch der Druck auf Familien, auf Väter, auf Brüder. Was vorher noch verhandelbar war, wird jetzt zur Grenze.
2: Meine Mutter hat zu mir gesagt, ich wünschte, ich hätte dich nie zur Schule geschickt, nie zur Universität. Ich wünschte, du wärst einfach zu Hause geblieben. Eines Tages hat meine Familie sogar gesagt, wir wünschten, du wärst gestorben, bevor du all die Dinge getan hast, die du jetzt tust.
0: Es kursieren Gerüchte über Frauen und Mädchen, die von den Taliban mitgenommen worden sein sollen. Keine meiner Gesprächspartnerinnen erzählt diese Geschichten bis ins Detail. Und sie

0: wissen es auch nicht. Es reicht, dass alle wissen, was passieren kann. Während wir sprechen, schaut die Welt wieder einmal kurz auf Afghanistan. Im Juli 2025 erlässt der Internationale Strafgerichtshof Haftbefehle gegen zwei führende Taliban-Mitglieder. Der Vorwurf: die Verfolgung von Frauen und Mädchen als Verbrechen gegen die Menschlichkeit. Ich frage Sahra, ob ihr das Hoffnung gibt.
1: Es gibt so viele Treffen, so viele internationale Zusammenkünfte. Alle reden über Frauenrechte, über Gewalt gegen Frauen hier in Afghanistan. Aber das Ergebnis ist null. Es gibt nichts Wirksames, nichts, was Veränderungen bringt. Jeden Tag wird es hier für Frauen schlimmer.
0: Ich frage mich, wie lange jemand weitermachen kann, wenn sich die Lage nicht beruhigt, sondern immer weiter verschärft.
1: Im Moment ist das Einzige, was ich tue oder tun kann, zu unterrichten. Ich habe Psychologie studiert und unterrichte andere online. So versuche ich, mit meinem Stress und meinen psychischen Problemen umzugehen.
2: Sometimes I become very disappointed.
1: Manchmal bin ich sehr enttäuscht und sage mir, ich höre auf. Manchmal sitze ich da und denke, es reicht jetzt. Gib auf, heirate einfach. Aber wenn ich wieder ruhig werde und an meine Ziele denke, an meine Träume und an die Person, die ich sein will, dann motiviert mich das wieder, nicht aufzugeben. Die Person, die ich sein möchte, ist stark, furchtlos, würdevoll, widerstandsfähig. Jemand, der Mädchen ein Lächeln schenken und ihre Hände halten kann. Ich habe große Ziele und Träume. Ich möchte jemand sein, der anderen hilft.
0: Vieles, was ich gesehen und gehört habe, wäre einem Mann, einem männlichen Reporter, verschlossen geblieben. Die Wohnungen, die Hinterzimmer, die vorsichtigen Gespräche. Ich komme rein, weil ich eine Frau bin. Und ich gehe wieder, weil ich eine Europäerin bin. Sahra und die anderen bleiben.
1: Liebe Vanessa, ich hoffe, es geht dir gut. Ich habe meine Arbeit verloren und im Moment keine Beschäftigung. Meine Situation ist sehr schwierig und ich habe niemanden, der mich unterstützt. Ich habe sogar versucht, ein Büro aufzubauen, aber das hat keine Probleme gelöst. Im Gegenteil, es hat alles nur noch schlimmer gemacht. Ich wollte fragen, ob es irgendeine Möglichkeit gibt, dass du mir helfen kannst. Zum Beispiel, indem du dich für mich einsetzt, damit ich Afghanistan verlassen kann. Oder ob es ein Stipendium, ein Programm oder irgendeine Möglichkeit gibt, die mich unterstützen könnte. Ehrlich gesagt kann ich so nicht mehr lange weitermachen. Jeder Rat, jede Orientierung, jede Hilfe würde mir sehr viel bedeuten. Vielen Dank für deine Zeit und dein Verständnis. Herzlich, Sahra.
0: Sahra, das möchte ich wirklich betonen, beklagt sich nicht schnell. In all unseren Gesprächen, durch alle Verschärfungen hindurch, kehrt sie immer wieder zum selben Mantra zurück. Akzeptieren, weitermachen, überleben. Jetzt kann sie nicht mehr. Gerade haben die Taliban wieder ein neues Dekret verkündet. Frauen körperlich zu misshandeln ist nun legal. Erst bei Knochenbruch drohen 15 Tage Gefängnis. Die Strafe für Tierquälerei ist strenger. 5 Monate Gefängnis. Was kann ich tun? Was darf ich tun? Kann ich mich als Journalistin in Deutschland einfach zurücklehnen und sagen, ich muss unabhängig bleiben, es geht mich nichts an? Auf keinen Fall. Also versuche ich herauszufinden, was für sie überhaupt möglich wäre. Für Afghaninnen führen die Wege nach Deutschland heute über hohe Hürden von Studium oder Arbeit. Sahra muss Deutsch lernen, braucht einen Ausbildungsvertrag oder eine Studienbestätigung. Eine Unterkunft, Versicherungen, einen Pass. Für den Visatermin müsste Sahra nach Pakistan, aber sie darf nicht alleine reisen. Und ausgerechnet jetzt ist auch dieser Weg versperrt. Zwischen Afghanistan und Pakistan ist ein Krieg ausgebrochen. Die Grenze ist geschlossen. Pakistan vergibt so gut wie keine Visa an Afghaninnen. Es scheint unmöglich. Zahra ist mit einem Versprechen von Freiheit aufgewachsen. Mit der Vorstellung, dass Bildung, Einsatz und Leistung einen Unterschied machen. Sie hat gelernt, gearbeitet, gekämpft. Und trotzdem ist sie heute fast vollständig aus der Öffentlichkeit gedrängt. Wie so viele Frauen und Mädchen in Afghanistan. Ich weiß nicht, was ich ihr antworten soll.
2: When there is no way, we have to accept, we have to continue and we have to survive.
0: Akzeptieren, weitermachen, überleben.
2: I have to stay positive.
1: Ich muss positiv bleiben.

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0: Es ist 14 Uhr. 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
1: Die Nachrichten mit Katrin Baumhöfe. Guten Tag. Der große Brand im Naturpark Hohes Venn in Belgien ist auch in NRW deutlich zu spüren. Auswirkungen hat er besonders für Monschau direkt hinter der belgisch-deutschen Grenze. Wegen der starken Rauchentwicklung hat die Stadt Bewohnern von westlichen Ortsteilen geraten, ihre Häuser zu verlassen. Pierre Dickmanns in Monschau sagt, dass die Lage statisch ist.
2: Ja, aktuell bleibt es weiter bei der dringenden Bitte, sich auf eine mögliche Evakuierung vorzubereiten. Ich hatte gerade eben die Möglichkeit, mit dem Brandmeister zu sprechen. Er geht aktuell davon aus, dass diese Bitte, die Häuser zu verlassen oder sich auf eine mögliche Evakuierung vorzubereiten, dass die entweder bestehen bleibt oder sogar zurückgenommen und entschärft wird. Die aktuelle Entwicklung, wie gesagt, die lässt etwas Optimismus zu. Man ist aber weiterhin bereit, hier jederzeit auszurücken. Man behält die Lage im Blick, ist in Absprache mit den belgischen Kollegen.
1: Der Brand in Belgien ist der verheerendste in dem Land seit der Nachkriegszeit. Und er ist auch etwa 10-mal größer als der Waldbrand in Hürtgenwald im Kreis Düren. Der ist inzwischen unter Kontrolle. Vorbei ist die Lage aber noch lange nicht, sagt Landrat Neuthen.
3: Ganz wichtig ist, dass man jetzt nicht in die Einstellung verfällt, alles easy going und so weiter, sondern dass wir in der gleichen Konzentration weiterarbeiten, die Brandnachbekämpfung vornehmen, dass wir tatsächlich jetzt da den Fokus und auch die Konzentration nicht verlieren, sondern nach wie vor hochhalten.
1: Bis der Brand in Hürtgenwald ganz gelöscht ist, wird es noch einige Tage lang dauern. In Indonesien ist die Zahl der Toten nach dem schweren Erdbeben gestern auf 51 gestiegen. Einsatzkräfte suchen in den Trümmern nach Vermissten. Annalu Beckmann berichtet.
4: Die indonesischen Behörden schätzen, dass bei dem Beben mehr als 1300 Häuser beschädigt oder zerstört worden sind. Tausende Menschen haben ihr Zuhause verloren, schlafen vor den Trümmern der Häuser unter notdürftigen Planen oder haben die Nacht in Sporthallen oder Notunterkünften verbracht. Nach Angaben der Katastrophenschutzbehörde wurden mehr als 3500 Soldaten und Polizisten in die Erdbebenregion entsandt. Das Erdbeben der Stärke 7,7 ereignete sich am frühen Samstagmorgen vor der Nordküste der indonesischen Insel Flores. Mehr als 340 Nachbeben wurden im weiteren Tagesverlauf gezählt.
1: Und das ist heute auch noch wichtig. Immer mehr Syrer in Deutschland verlieren ihren Schutzstatus. Nach Zahlen der Bundesregierung wurden im ersten Halbjahr mehr als 8000 Fälle überprüft. Bei fast jedem vierten wurde der Status widerrufen. Nach dem Christopher Street Day in Münster gestern ermittelt die Polizei gegen zwei Zuschauer. Einer soll laut Polizei eine rechtsextreme Parole gerufen haben, ein weiterer soll am Rande der Demo zu Gewalt aufgerufen haben. Bei der Leichtathletik-EM in Großbritannien hat es eine Goldmedaille für Deutschland im Marathon gegeben. Amanal Petrus kam nach 2 Stunden, 9 Minuten und 11 Sekunden als Erster ins Ziel.
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1: In der zweiten Fußball-Bundesliga spielt Arminia Bielefeld gegen Energie Cottbus. Die Bielefelder waren vergangenes Wochenende mit einer Niederlage in die Saison gestartet. Tim Wichmann, WDR Sport, wie läuft es denn heute?
5: Sehr ordentlich, 33 Minuten sind gespielt und seit der 26. führt die Arminia durch das Tor von Joel Grodowski, der hatte vorher schon getroffen, da wurde das Tor aber aberkannt wegen Abseitsstellung. Arminia ist richtig gut reingekommen hier in die Heimsaison, angefeuert von einer riesigen Choreo über die gesamte Südtribüne vorm Spiel. Es ist die Heimpremiere für Oliver Kirch, den neuen Trainer, der da unten ganz cool steht und bislang ein guten Auftritt seiner Mannschaft sieht. 1:0 die Führung für Bielefeld gegen Aufsteiger Cottbus.
1: Das war WDR aktuell. Das Wetter in Nordrhein-Westfalen. Heute teils Sonne, teils dichtere Wolken. Es bleibt aber überwiegend trocken. In Nettersheim bis 25 Grad, in Warburg bis 26 und in Witten bis 27 Grad. Morgen ziehen immer mal wieder Schauer durch. Dazwischen scheint ab und zu die Sonne. Und es wird deutlich kühler als zuletzt mit höchstens 14 bis 23 Grad. Es ist 14.04 Uhr. 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A2 Hannover Richtung Dortmund ist zwischen Veltheim und Porta Westfalica nach einem Unfall mit mehreren Fahrzeugen gesperrt. Es gibt zurzeit 10 Kilometer Stau ab Bad Eilsen. A3 Frankfurt Richtung Köln zwischen Siebengebirge und Lohmar etwa 15 Minuten plus 7 Kilometer stockender Verkehr. A3 Arnheim Richtung Oberhausen vor dem Grenzübergang Elten etwa 15 Minuten plus 2 Kilometer Stau. A33 Osnabrück Richtung Bielefeld zwischen Kreuz Osnabrück Süd und Hilter am Teutoburger Wald etwa 15 Minuten plus 7 Kilometer stockender Verkehr. und A61 Koblenz Richtung Mönchengladbach zwischen Niederzissen und Dreieck Bad Neuenahr etwa 10 Minuten plus 4 Kilometer stockender Verkehr. Es folgt noch eine amtliche Gefahrenmitteilung. Wegen der Rauchentwicklung durch den Waldbrand im Hohen Venn wird den Einwohnern der Monschauer Ortsteile Platte Venn, Leiloch und Kalte Herberg westlich des Messewegs weiterhin dringend empfohlen, die betroffenen Bereiche zu verlassen. Eine Notunterkunft ist im Bürgercasino Imchenbruch eingerichtet.
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6: Herzlich willkommen beim ARD-Interview der Woche. Alle Ausgaben immer zuerst bei ARD Sounds, aber natürlich auch in Ihrem Radio. Mein Name ist Uwe Berndt und ich freue mich auf den Ministerpräsidenten des Landes Schleswig-Holstein, Daniel Günther von der CDU. Herzlich willkommen.
7: Moin, Herr Berndt. Freue mich.
6: Herr Günther, beginnen möchte ich mit dem Thema, das zurzeit sehr viele Menschen besorgt. Eine bewaffnete, vermutlich russische Drohne versucht auf deutschem Boden ein ukrainisches Flugzeug anzugreifen. Und es war nicht die Bundespolizei oder die Landespolizei oder das neue gemeinsame Drohnenabwehrzentrum, das diese Drohne gestoppt hat, sondern ein Busfahrer am Flughafen in Leipzig. Seitdem werden die Zweifel an der komplizierten deutschen Sicherheitsarchitektur wieder lauter. Was sagen Sie als Vertreter eines Bundeslandes? Ist unser ausgeprägter Föderalismus ein Problem für unsere Sicherheit?
7: Nein, ich glaube nicht, dass der Föderalismus ein Problem dabei ist. Aber ich glaube schon, dass wir auch rechtlichen Änderungsbedarf haben. Denn wenn wir die Sicherheit der Bürgerinnen und Bürger möglichst gut gewährleisten wollen, dann glaube ich, ist es schon auch zu kompliziert in einigen Bereichen. Gerade was die Frage angeht, wer ist eigentlich zuständig dafür in einem solchen Fall? Glaube ich, ist es anachronistisch, weiterhin zu trennen zwischen den Bereichen innere und äußere Sicherheit. Das heißt, die Frage, darf die Bundeswehr in den Bereichen auch eingreifen? Da spreche ich mich schon seit längerer Zeit dafür aus, dass wir hier auch eine Änderung des Grundgesetzes brauchen, um hier eine Klarstellung auch zu haben. Ich verstehe alles, warum das historisch mal so gewachsen ist, aber in einer Zeit, wo die Feinde unserer Demokratie, auch unserer Sicherheit ja nicht nur von außen kommen, sondern die auch in unserem Land Menschen haben, die unsere Sicherheit bedrohen, glaube ich, sollte man die Trennung nicht machen. Damit, ich sag mal, die Bürgerinnen und Bürger wirklich spüren, dass der Staat die Sicherheit von ihnen auch gewährleisten kann.
6: Alle sind sich einig, dass es einfacher werden soll, aber im Detail wird es dann gleich kompliziert. Zum Beispiel gibt es ja die Forderung, Drohnenabwehr sollte komplett Aufgabe der Bundespolizei sein, die ja die Flughäfen schützt. Dann müssten die Länder aber auf Zuständigkeiten verzichten. Wären Sie dazu bereit?
7: Also ich finde, wir können uns über alles unterhalten. Allerdings sehe ich auch, dass beispielsweise wir in Schleswig-Holstein als ein Land, was diese Bedrohung ja viel, viel länger schon spürt, weil wir unmittelbare Anrainer an die Ostsee sind. Da ist die russische Schattenflotte. Hier spüren wir oder sehen wir ja auch Drohnenbewegung über unserem Land. In diesem Jahr schon weit über 30, im letzten Jahr auch über 100 über Industrieanlagen, über Einrichtungen der Bundeswehr. Und deswegen haben wir uns aufgemacht, in Schleswig-Holstein unsere Landespolizei zu ertüchtigen. Wir sind in der Lage, uns gegen Drohnen zu verteidigen, haben über 50 Planstellen bei der Polizei geschaffen, haben 7 Millionen Euro investiert, um eben Drohnenabwehr hinzubekommen. Und von daher sind wir in dem Bereich auch gut aufgestellt. Aber da brauchen wir eben am Ende auch ein Hand in Hand mit der Bundeswehr in den Bereichen, auch mit der Bundespolizei. Luftsicherheitsgesetz ist geändert. Es ist schon einfacher geworden, zusammenzuarbeiten. Aber ich glaube, eine größere Klarstellung wäre hilfreich, damit Bund und Länder die Sicherheit der Bürgerinnen und Bürger möglichst gut gewährleisten können.
6: Andere Kritiker sagen, bis man die 110 gewählt hat und die Landespolizei oder Bundespolizei angerückt ist, ist die Drohne längst über alle Berge. Die Betreiber der kritischen Infrastruktur selbst sollten abschießen dürfen. Was halten Sie davon?
7: Ich glaube, dass wir in der Tat Möglichkeiten schaffen sollten, damit die Betreiber auch mit in die Verantwortung genommen werden können. Dazu gibt es ja auch eine große Bereitschaft, das an der Stelle zu tun, denn auch die Unternehmen haben natürlich ein Interesse daran, sich gegen Spionage, gegen Bedrohung auch entsprechend zu schützen. Und von daher hätte ich auch überhaupt gar keine Bedenken, dass gerade wenn Drohnensichtungen auch über deren Anlagen entstehen, dort auch eine Kompetenz in dem Bereich dort dort genutzt werden kann. Von daher glaube ich, ist es klug, dass wir alle Möglichkeiten nutzen, uns bestmöglich gegen diese Form der Bedrohung auch zu schützen.
6: Denn auch in Schleswig-Holstein gibt es ja jede Menge kritische Infrastruktur. Die Häfen, die großen Offshore-Windparks, das LNG-Terminal. Also würde eine fremde Macht an den richtigen Stellen zuschlagen, könnte man die deutsche Energieversorgung empfindlich treffen, oder?
7: Das spüren wir auch miteinander. Wir haben in den letzten Tagen ja auch in Deutschland insgesamt gesehen, dass die Bedrohung wirklich real ist und dass wir uns wirklich auch dagegen schützen müssen. Ich habe das eingangs gesagt, in Schleswig-Holstein beobachten wir das schon seit langer Zeit. Zum Glück ist es so, dass wir in Schleswig-Holstein nicht ganz so aufgeregte Menschen sind und solche Dinge vielleicht etwas gelassener uns dort auch ansehen und an eben einfach in so einer Situation einfach handeln. Das heißt, die Landespolizei ist dabei gut aufgestellt. Wir haben im letzten Jahr eine Übung gemacht, GTEX, wo wir auch getestet haben, wie Landespolizei, Bundeswehr in solchen Terrorlagen auch aufgestellt sind, wo wir auch konkrete Drohnenabschüsse dort auch getestet haben. Das ist eben die Herangehensweise in Schleswig-Holstein. Nicht lang schnacken, sondern wenn neue Lagen da sind, einfach schnell sich gut darauf dafür wappnen. Und ich glaube, das ist der richtige Weg, um auch Vertrauen in der Bevölkerung, in die Handlungsfähigkeit des Staates herzustellen.
6: Also Sie sind zuversichtlich, dass es letztlich nicht am Busfahrer in Schleswig-Holstein hängt.
7: Darauf wollen wir nicht unbedingt zurückgreifen müssen.
6: Die Kompetenzen
7: sind aber auch kompetent.
6: Ja, das wollte ich nicht in Frage stellen. Die Kompetenzen unserer Geheimdienste sollen ja jetzt auch erweitert werden. Auch das stößt in Deutschland traditionell auf Ablehnung mit dem Verweis auf unsere Geschichte. Wie stehen Sie dazu?
7: Ich habe für vieles Verständnis, was aus der Historie heraus in unserem Land gewachsen ist. Ich habe das eingangs auch zur Frage des Einsatzes der Bundeswehr im Inneren gesagt. Es gab gute Gründe, aber die Lage hat sich geändert. Und so hat sich die Lage auch insgesamt, die Sicherheitslage, geändert. Und deswegen brauchen wir mehr Kompetenzen auch der Nachrichtendienste, so wie wir es in unserem eigenen Verantwortungsbereich in Schleswig-Holstein machen, dass der Verfassungsschutz mehr Kompetenzen bekommt, dass wir dort Befugnisse verbessern, dass wir dort rechtliche Regelungen schaffen, damit sie ihre Arbeit möglichst gut machen können. Und ich glaube, dass die weit überwiegende Mehrheit aus meiner Sicht auch es richtig findet, dass die Behörden ihre Arbeit auch machen können und sie sich weniger Gedanken über Fragen des Datenschutzes und anderer Regelungen machen. Ich glaube, das Vertrauen in die Sicherheitsbehörden bei vielen Menschen ist extrem groß und die wünschen sich, dass wir Regelungen schaffen, dass sie ihre Arbeit möglichst gut machen können. Denn die Bedrohung geht von außen aus, die kommt aus Russland, aus anderen Ländern, die ist im Inneren durch Spione, die unterwegs sind, durch Menschen, die es nicht gut mit unserer Demokratie meinen. Und dafür brauchen wir einfach gut aufgestellte Behörden. Und da habe ich großes Vertrauen, dass wir das entsprechend auch so umsetzen können.
6: Sie hören das ARD-Interview der Woche, heute mit dem CDU-Politiker Daniel Günther. Er regiert sein Bundesland Schleswig-Holstein seit 2017, zurzeit mit einer schwarz-grünen Regierung. Im April stellt er sich zur Wiederwahl, aber jetzt steht hier erstmal die Wahl in Sachsen-Anhalt an. Die wird mit Spannung erwartet, die AfD liegt in den Umfragen weit vorne. Wenn Ministerpräsident Sven Schulze dort sein Amt behalten will, muss er sehr wahrscheinlich in irgendeiner Form mit den Linken kooperieren. Aber das widerspräche ja dem Unvereinbarkeitsbeschluss der CDU. Der bezieht sich sowohl ausdrücklich auf die AfD und die Linke. Manch einer befürchtet schon, das könnte eine Zerreißprobe für die CDU werden. Herr Günther, sitzt Ihr Kollege Sven Schulze jetzt in der Falle?
7: Nein, Sven Schulze sitzt nicht in der Falle und ich kann auch wirklich nur sagen, dass wir klug beraten sind, wenn wir Fragen, was danach an Regierungsbildung möglich ist, dann beantworten, wenn die Wahl stattgefunden hat. Genauso wie wir in allen anderen Bereichen immer sagen, Dinge, die danach geregelt werden, Postenverteilung, all das, was dazugehört, um eine Regierung zu bilden, sind alles Fragen, die nach der Wahl geführt werden. Sollten wir uns jetzt darauf konzentrieren, dass wir eine starke demokratische Partei bekommen. Da haben alle ihren Anteil daran, dafür zu kämpfen, wir als CDU auch. Und ich habe so viele Umfragen auch in der Vergangenheit gesehen, die am Ende Makulatur gewesen sind, als das Wahlergebnis feststand. Und deswegen bin ich sehr optimistisch, dass es uns auch als CDU gelingen wird, ein deutlich stärkeres Ergebnis einzufahren. Und das traue ich Sven Schulze insbesondere zu, dass wir hier eben auch deutlich besser abschneiden und es danach auch möglich ist, eine demokratische Regierung auch in Sachsen-Anhalt in Zukunft zu bilden.
6: Eine demokratische Regierung sicherlich, aber nur mit Unterstützung der Linken, oder?
7: Ich glaube, dass wir auch in anderen Ländern gezeigt haben, dass wir bei schwierigen Wahlergebnissen in der Lage waren, Regierungen zu bilden. Wir sehen das in Sachsen, wir sehen das in Thüringen. Trotz Beschlüsse, die wir gefasst haben, ist es ihnen gelungen, dort Stabilität hinzubekommen, eine Regierung zu bilden. Und ich glaube, niemand muss sich Sorgen darüber machen, dass es nicht auch Sven Schulze gelingen wird, in Sachsen-Anhalt eine solche Regierung zu bilden.
6: Konservative Kreise sagen, wenn die CDU mit einer linken Partei regiert, kann sie keine wirklich konservative Politik mehr machen. Dafür sei ja schon die Bundesregierung ein Beleg. Und wenn die AfD dann lockt und sagt, so wirkliche konservative Politik ist nur mit uns möglich, hat sie dann einen Punkt?
7: Also die AfD ist alles andere als eine konservative Partei. Und deswegen kenne ich eigentlich nur konservative Menschen, die ich auch als solche respektiere, die davor warnen und einen Unterschied zwischen Konservativismus und radikalen Parteien machen. Und von daher werbe ich auch sehr dafür, dass wir genau in dem Sinne uns auch angucken, mit wem können wir vernünftige konservative oder christdemokratische Politik möglichst gut umsetzen. Und da bieten sich viele demokratische Parteien in den Bereichen an und darauf sollten wir uns auch konzentrieren.
6: Welche Auswirkungen hätte eigentlich eine AfD-Regierung in Sachsen-Anhalt auf die Arbeit im Bundesrat, also die Länderkammer? Ist das ein Szenario, auf das Sie vorbereitet sind?
7: Nein, das ist auch ein Szenario, auf das wir jetzt im Moment nicht unsere Konzentration legen sollten. Denn das, was ich über Regierungsbildung in Sachsen-Anhalt gesagt habe, gilt genauso dafür über Fragen, die man sich dann stellen muss, wenn das Kind in den Brunnen gefallen ist. Wir haben jetzt alle die gemeinsame Verantwortung, für ein möglichst starkes Ergebnis der demokratischen Parteien in Sachsen-Anhalt zu werben. Ich glaube, dass da noch viel im Fluss ist und noch viel möglich ist. Denn immer mehr offenbart sich ja auch den Menschen, was passieren würde, wenn eine solche Partei in Sachsen-Anhalt regiert, dass das ein Schaden für dieses Land wäre, was weit über Sachsen-Anhalt hinausgeht. Von daher habe ich große Hoffnung, weil dort viele vernünftige Menschen leben, dass es dort auch einen Umschwung am Ende geben wird und sie schon auch sehen, dass demokratische Parteien in der Lage sind, Herausforderungen und Probleme zu lösen. Darauf sollte alle unsere Konzentration sein.
6: Sie hören das ARD-Interview der Woche und Sie können dieses Interview auch nochmal nachhören als Podcast in unserer App ARD Sounds. Heute zu Gast ist Daniel Günther von der CDU. Er ist der Ministerpräsident von Schleswig-Holstein. Diese kommenden Landtagswahlen finden statt in einer Phase, in der in Berlin weitreiche Reformen verhandelt werden, die ja auch wieder für Ängste und Verunsicherung in der Bevölkerung sorgen. Erst das Sparprogramm im Gesundheitssystem, jetzt die Rentenreform und prompt gehen ausgerechnet die drei Ostdeutschen CDU-Ministerpräsidenten von der Fahne. Sie wollen keine Einschränkung bei der sogenannten Rente mit 63 mittragen. Insgesamt sind jetzt wohl 7 von 16 Ministerpräsidenten gegen diese Kürzung. Wie bewerten Sie diese Entwicklung?
7: Ich werbe sehr dafür, dass wir die verabredeten Reformen jetzt auch entsprechend umsetzen. Ich glaube, am meisten Ängste schürt man und noch mehr Vertrauen auch in demokratische Parteien geht den Bach runter, wenn wir nicht zeigen, dass wir wirklich solche Reformen auch umsetzen können. Wir haben eine Unsicherheit in unserem Land, was unsere Zukunftsaussichten angeht. Und das hängt aus meiner Sicht damit zusammen, dass die Bürgerinnen und Bürger schon spüren, dass in einer so fundamental aus den Angeln gehobenen Welt wir in Deutschland kein weiter so gebrauchen können, sondern dass wir in der Lage sein müssen, wirklich Reformen umzusetzen. Denn wir alle miteinander wollen doch nicht, dass das Deutschland 2050 weiterhin so Trübsal bläst, wie wir das heute machen, sondern wir wollen doch wieder ein optimistisches Land werden in Deutschland. Und ich glaube, daran müssen wir alle miteinander arbeiten. Und natürlich, wenn Sie bei einer Reform jeden einzelnen Reformvorschlag der Bevölkerung zur Einzelabstimmung vorlegen, dann sind dort natürlich immer Mehrheiten am Ende dagegen. Ich meine, es gibt genügend Beispiele, wo auch ich finde, dass die Rente mit 63 auch eine Berechtigung an der Stelle hat. Aber dabei blendet man ja aus, dass diese Reform auch gemacht wird, um jungen Menschen eine Perspektive zu geben. Und in dieser Abwägungsentscheidung müssen wir alle miteinander sagen, wir haben eine Verantwortung dafür, dass unsere sozialen Sicherungen Rettungssysteme nicht nur denjenigen dienen, die jetzt davon profitieren oder kurz davor stehen, sondern eine solche Reform soll auch unseren jungen Menschen eine Perspektive für die Zukunft geben. Und ich glaube, wenn man so argumentiert, kann man Menschen auch davon überzeugen, dass auch schwierige Entscheidungen jetzt notwendig sind. Und deswegen werbe ich sehr dafür, dass wir dieses Rentenpaket jetzt auch entsprechend umsetzen.
6: Denn bisher hieß es ja, das ist ein Gesamtkunstwerk. Wer was ändern will, riskiert die ganze Reform. Wie groß ist die Sorge, dass diese ganze Rentenreform jetzt zerredet wird?
7: Naja, wir fangen ja damit schon an. Und meine Erfahrung in der Politik ist, wenn man erstmal anfängt, über einzelne Positionen zu sprechen, wird dann gleich auch über mehrere Positionen gesprochen. Und in der Regel führt es nicht dazu, dass die Einsparung die gleiche bleibt, sondern der Kompromiss sieht so aus, dass die Reform am Ende weniger bringt. Und damit sollten wir gar nicht erst anfangen. Dieser Dominoeffekt sollte möglichst schnell gestoppt werden. Und deswegen werbe ich sehr dafür, dass die Reform genauso wie miteinander verabredet, jetzt auch entsprechend umgesetzt wird.
6: Wenn das schief geht, könnte an dieser Frage die ganze Bundesregierung zerbrechen?
7: Ich gehe davon aus, dass es nicht schief geht. Und ich will das nicht zu pathetisch sagen, aber CDU, CSU, SPD sind die Parteien, die Deutschland seit dem Zweiten Weltkrieg geprägt haben. Und diese Parteien haben in schwierigsten Zeiten Verantwortung getragen. Und dass wir heute auch in einem Deutschland leben, in dem es uns verdammt gut geht, auch im Verhältnis zu vielen anderen Ländern, ist Verdienst dieser Parteien. Und deswegen ist mein Appell wirklich auch an alle, wir müssen doch, wenn jetzt ausgerechnet diese beiden Parteien zusammen Mehrheiten haben, jetzt auch den Menschen zeigen, dass wir auch in diesen Zeiten Verantwortung übernehmen können. Und da wundere ich mich schon manchmal darüber, wenn man selbst, ich sag mal, manchmal Begriffe benutzt, die, ich sag mal, im Prinzip deutlich machen, dass die Demokratie in unserem Land durchaus Herausforderung gestellt ist, dass wir dort nicht bereit sind, auch über unseren Schatten zu springen, immer darauf gucken, was sozusagen hat eine eigene Partei durchgesetzt. Ich glaube, den Leuten ist es am Ende Schnurz, egal welche Partei was durchgesetzt hat, sondern die Menschen wollen sehen, Ärmel hochkrempeln, zusammen Probleme zu lösen. Und ich bin mir hundertprozentig sicher, wenn in dem Geiste Politik gemacht wird, dann werden auch die Umfrageergebnisse für etablierte demokratische Parteien deutlich nach oben gehen. Und von daher gehe ich davon aus, dass wir auch gemeinsam zur Vernunft kommen und die Dinge auch entsprechend umsetzen.
6: Die Unzufriedenheit mit der Regierung ist groß, vor allem auch die Unzufriedenheit mit dem Bundeskanzler. Kanzler, gerade auch bei seinen eigenen Parteifreunden. Er wollte durch die Kabinettsumbildung neuen Schwung in die Sommerpause bringen, aber selbst das wurde verstolpert. Was sagen Sie mit dem Blick von außen? Was läuft da gerade schief in dieser Bundesregierung?
7: Ich glaube, man kann nicht bestreiten, dass das alles gerade kommunikativ nicht besonders glücklich gelaufen ist und wir eigentlich einen guten Abschluss vor der Sommerpause mit weitreichenden beschlossenen Reformen danach, ich sag mal, wieder ein bisschen verspielt haben, weil, ich sag mal, die Kabinettsumbildung und all das, was dort personell geregelt ist, am Ende schon, ich sag mal, suboptimal kommuniziert worden ist. Was allerdings uns allen noch viel mehr schadet, ist, dass wir selbst in der Politik mittlerweile anfangen, das zu tun, was, glaube ich, eines der großen Probleme in unserem Land ist, dass viele Leute sich im Moment an die Seitenlinie stellen, die Arme verschränken und sagen, die Politik hat dafür gesorgt, dass so viele Reformen nicht durchgeführt worden sind. Jetzt sollen die auch mal wieder den Kahn aus dem Dreck fahren. Und wenn wir auch anfangen, selbst als politisch Verantwortliche uns nur noch an die Seitenlinie zu stellen und Daumen hoch, Daumen runter uns anzugucken, was der Bundeskanzler macht oder was die Bundesregierung macht und danach in das Wehklagen, ich sag mal, mancher Bevölkerungskreise auch einzustimmen, dann machen wir uns auch mitverantwortlich dafür, dass die Stimmung in unserem Land so schlecht ist. So, und deswegen von der Seitenlinie weg, auf dem Platz, aus der Politik, aus vielen anderen Kreisen, in Wirtschaft, in allen gesellschaftlichen Gruppen. Wenn wir wieder einen Glauben daran haben wollen, dass Deutschland in Zukunft weiterhin in Frieden, in Demokratie, in Wohlstand lebt, dann können wir uns nicht an die Seite stellen und sagen, lasst mich bitte damit in Ruhe, regelt eure Probleme in der Politik und lasst uns damit in Ruhe. Das wird nicht funktionieren. Wir müssen alle Ärmel hochkrempeln in unserem Land und bei der Kommunikation Kommunikation an die Menschen können wir nicht nur darauf setzen, dass der Bundeskanzler das alleine regelt, sondern da haben die SPD genauso eine Verantwortung wie wir, die in den Ländern, in den Kommunen Verantwortung tragen. Und diese Bereitschaft, finde ich, sollte mal wieder ein bisschen größer werden und dann werden wir manches in unserem Land wieder zu einem besseren entwickeln.
6: Noch können Sie das Ganze aus der Distanz betrachten. Sie regieren geräuschlos in Kiel, Schwarz-Grün, das letzte Bundesland ohne AfD im Landtag. In 8 Monaten wird sich das ändern, dann wird auch bei Ihnen gewählt. Die AfD wird so zwischen 15% und 18% gehandelt. Haben Sie die Sorgen, dass die Unzufriedenheit mit der Bundesregierung auch Ihnen das Wahlergebnis zunichte machen wird?
7: Zumindest spüren wir im Moment natürlich durch die Lage, die ich ja eben auch beschrieben habe, keinen Rückenwind. Wie die Stimmung im Land ist, werden wir erst sehen können, wenn im Januar, Februar Umfragen gemacht werden. Die alte Erfahrung zeigt ja, dass Umfragen 8 Monate vor der Wahl im Prinzip im Wesentlichen von einem Bundestrend geprägt werden. Vor der letzten Landtagswahl 2022 hat uns das gleiche Umfrageinstitut, was ja heute der CDU 27% bescheinigt und der AfD 18% bescheinigt, damals 21% der CDU bescheinigt und am Ende haben wir 43,4% geholt. Und im Übrigen hat die AfD in Schleswig-Holstein bis heute nie eine Umfrage gehabt, wo sie unter 5% gelegen hat. Sie war immer weit über 5%. Das einzige Mal, dass sie da drunter war, war bei der Landtagswahl im Mai 2022 mit 4,3%. Und deswegen setze ich alles daran, dass die Menschen in Schleswig-Holstein heute stolz darauf sind, dass wir den einzigen Landtag haben, der radikalen frei ist. Und ich glaube, dass dieser Stolz auch mithelfen wird, dass ganz viele Menschen sich dafür engagieren, dass die AfD auch im nächsten schleswig-holsteinischen Landtag nicht vertreten ist. Und ich werde zumindest alles daran setzen, dass sich an der heutigen Situation im schleswig-holsteinischen Landtag nichts ändert, sondern dass wir weiterhin radikalen frei in Schleswig-Holstein bleiben.
6: Da haben Sie sich was vorgenommen. Solche Wahlkampfzeiten sind immer sehr anstrengend. Das kommt jetzt auf Sie zu in den nächsten Monaten. Was machen Sie eigentlich, wenn Sie mal komplett abschalten wollen von der Politik? Geht das überhaupt?
7: Doch, das geht sehr gut. Ich bin da ja sehr diszipliniert, habe von Anfang an immer gesagt, dass ich an den Wochenenden einen Tag habe, wo ich mich wirklich komplett um meine Familie kümmere. Das ist zugegebenermaßen nicht in jeder Woche geglückt, aber ich würde mal sagen, im Jahr schaffe ich das an 40 von 52 Wochenenden, dass an einem Tag weitestgehend das Handy zur Seite gelegt wird. Ich mich um alle Dinge kümmere, aber möglichst nicht um Politik. Und ich glaube, es ist auch in einem solchen Spitzenamt wichtig, ist, dass man mal einen freien Kopf zwischendurch bekommt. Und wenn ich zwischendurch mal ein bisschen Luft habe, dann laufe ich auch mal eine Runde und dann kreisen die Gedanken auch um manches andere. Also auch in der Politik und auch im Wahlkampf ist das möglich.
6: Sie haben 2 Töchter und Sie haben sich ja kürzlich auch mal deutlich für ein Social-Media-Verbot von Kindern ausgesprochen. Wie fanden das eigentlich Ihre Töchter? Gab es Ärger am Küchentisch?
7: Nein, das gab es nicht und wir sind da auch wirklich extrem konsequent und ich kämpfe auch wirklich auch aus sicherlich der Überzeugung als Vater dafür, dass auch meine Kinder geschützt werden davor. Wir haben uns versündigt an ganzen Generationen, weil wir dieses Problem ignoriert haben, weil wir es vielleicht auch nicht besser wussten und vielleicht auch gibt es heute immer noch Politiker, denen nicht klar ist, was junge Menschen bis 16 Jahren zu erleiden haben. Dabei spüren wir doch auch als Erwachsene selbst, was Social Media mit uns macht. Man muss ja nur, ich sag mal, in den Netzwerken mal eine Stunde unterwegs sein, um zu merken, wie einem die eigene Lebenszeit durch die Finger rieselt. Und wenn man dann noch sieht, wir können ja einigermaßen mit dem ganzen Quatsch, den wir da sehen müssen, umgehen. Aber bis 16-Jährige, die von sexueller Gewalt dort erfahren, die sehen, wie Menschen enthauptet werden, die sehen, wie radikale Kräfte sie infiltrieren, wie ihnen Schönheitsideale vorgegaukelt haben. Wir sehen, wie welche psychischen Probleme das auslöst. Und wenn wir das nicht stoppen, wenn wir nicht gegen diese Konzerne, die damit Geld verdienen, auf Kosten der Gesundheit unserer Kinder, wenn wir dagegen nicht mit aller Radikalität als Politik vorgehen, dann dann wird unser Land aus meiner Sicht in den Untergang gehen. Und deswegen bin ich auch so hart, dass wir unsere jungen Menschen bestmöglich bis 16 davor schützen, sie darauf vorbereiten, wie man danach damit umgeht. Aber bis dahin hat Social Media, haben diese Konzerne, sich nicht an unseren Kindern zu vergreifen.
6: Darf ich fragen, wie alt Ihre Töchter sind?
7: 7 und 10 Jahre alt.
6: Ach so, das heißt, die haben wahrscheinlich noch gar kein eigenes Handy dann, ja?
7: Nein, wir sind da ja in Schleswig-Holstein zum Glück auch extrem konsequent als Politik und haben Handys weitestgehend aus dem Schulalltag verbannt.
6: Aber gucken Ihre Töchter Ihre Fernsehinterviews?
7: Doch, das machen die auch mal.
6: Und gibt's Feedback?
7: Doch, ab und zu schon. Nicht immer positiv, aber auch mal.
6: Vielleicht dürfen Ihre Töchter ja Radio hören oder ARD Sounds einschalten und dann hören Sie vielleicht Ihren Papa im Interview der Woche. Das war Daniel Günther von der CDU, Ministerpräsident in Schleswig-Holstein. Herzlichen Dank für das Gespräch.
7: Sehr gerne, vielen Dank.
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14: Also Japan erlebt gerade einen richtigen Hype und auf Social Media ist das Land präsent und steht eben für viele auf der Bucketlist. Und genau darüber wollen wir heute sprechen. Warum ist das so und welche Schattenseiten hat dieser Boom auch? Dieses Thema machen wir, weil ihr es euch gewünscht habt und ihr uns auch geschrieben habt, dass wir doch mal erklären sollen, warum das Land gerade so einen Hype erlebt. Wir finden es super, dass ihr euch Themen wünscht, deshalb schreibt uns auch gerne weiterhin. Ich spreche jetzt mit dem ARD-Korrespondenten Ulrich Mentgen in unserem ARD-Studio in Tokio. Den Podcast findet ihr wie immer auch bei ARD Sounds. Ich bin der Host für diese Woche, Janina Werner. Hallo Ulrich.
15: Hallo Janina.
14: Also wenn ich mein Instagram öffne oder TikTok, dann sehe ich ständig Reisetipps für Tokio, Fuji. Warum erlebt denn Japan gerade auch so einen Hype?
15: Das ist interessant zu hören. Ich dachte, das ist nur bei mir so, weil ich in Japan wohne. Aber wenn das auch bei dir so ist, ist das interessant.
14: Genau, uns hat Jen nämlich auch geschrieben bei Instagram, warum erlebt Japan gerade so einen Hype?
15: Da gibt es ganz unterschiedliche Gründe. Ich habe neulich mit einer darüber gesprochen, die das wissen muss. Das ist eine Reiseinfluencerin, eine Taiwanerin, die hier in Japan lebt und die touristische Tipps gibt über Instagram. Und so etwas wird ja im Moment für die Reiseplanung sehr stark genutzt. Also ganz anders, als das früher gewesen ist. Vielleicht können wir da mal kurz reinhören, was sie dazu gesagt hat.
16: I think the first one is definitely with social media.
17: Der erste Grund ist definitiv Social Media. Viele Menschen posten auf Instagram oder TikTok. Gerade die jüngere Generation sucht dort normalerweise nach Informationen. Das ist also ganz anders als früher, als man vielleicht in Broschüren oder Prospekten nachgesehen hat. Und wenn man sieht, dass die eigenen Freunde nach Japan reisen oder bekannte Persönlichkeiten dorthin gehen, sogar Prominente, dann möchte man natürlich auch dieselbe Erfahrung machen. Ein zweiter Grund hat meiner Meinung nach viel mit der Währung zu tun. Durch den Wechselkurs ist der Yen für Touristen momentan sehr attraktiv.
15: Da spricht sie also zwei sehr wichtige Gründe an. Das war Ariel Lee, die bei Instagram unter ariel.land Reisetipps für Japan gibt. Und sie hat ja zwei Aspekte hier genannt. Also einmal die Beschleunigung von Nachahmereffekten durch die Social Media und eben das zweite, die Währung. Manche sagen auch, die Währung ist der definitiv wichtigere Grund. Da kann man unterschiedlicher Auffassung sein. Aber tatsächlich ist das so, dass der japanische Yen in den letzten 5 Jahren mehr als 30% an Wert verloren hat. Und dadurch kommt uns Europäern und speziell Deutschen Japan unfassbar billig vor. Wenn man also zum Beispiel ins Restaurant geht, da kann man sich hier einiges mehr leisten, als man das vielleicht aktuell in Deutschland tun kann. Und dadurch ist die Japan-Reise, obwohl die so unglaublich weit ist, denn das sind ja fast 10.000 Kilometer, ist diese Reise erschwinglicher geworden für die Leute. Und dementsprechend gibt's diesen Hype. Und die offiziellen Zahlen sagen ja, so um die 40 Millionen Ausländer sind im vergangenen Jahr 2025 als Besucher nach Japan gekommen ist, eine unvorstellbare Menge.
14: Also das ist ja wirklich unglaublich viel. Klar, im Land ist es günstig, aber ich muss ja auch noch dahin kommen. Wie sieht es denn auch aus mit Flügen?
15: Da gibt es eine gegenteilige Entwicklung. Es gibt immer mal wieder Phasen, wo die Flüge besonders teuer sind. Also jetzt zum Beispiel in diesem Jahr, als der Iran-Krieg lief, da waren Flüge über den Nahen Osten natürlich richtig schwierig. Da sind Flüge ausgefallen von bestimmten Airlines. Oder überhaupt der russische Angriffskrieg gegen die Ukraine hat ja die Luftfahrt auch ordentlich durcheinander gewirbelt. Im Moment können eben westliche Flugzeuge, Passagiermaschinen nicht über Russland fliegen und müssen riesige Umwege nehmen, um nach Japan zu kommen, häufig über den Nordpol. Das ist eine Strecke, die man eigentlich, von der man geglaubt hat, die gehört der Vergangenheit an, aber das ist jetzt wieder die Norm.
14: Und was sind so die typischen Ziele? Also mir wurde ja Tokio angezeigt, Fuji, aber es gibt ja natürlich auch andere Städte und auch Erinnerungsorte wie Hiroshima. Also erlebt man da auch einen Trend, dass da mehr Leute hinkommen, mehr Touristen?
15: Hiroshima gehört interessanterweise auf jeden Fall zu den Top 10 der größten Reiseziele in Japan. Ich selber bin auch schon ein paar Mal in Hiroshima gewesen und ich kann das sehr gut nachvollziehen, denn diese Stadt hat eben aufgrund ihrer Vergangenheit und des schrecklichen Kriegserlebnisses schon seit jeher viele Touristen angezogen. Ist ein großes Touristenziel, wenn auch im Süden Japans gelegen.

0: Japan, die sehr populär sind. Tokio steht natürlich auf Platz 1. Osaka gehört auch noch dazu. Und Kyoto gehört auch dazu. Deswegen, das sind natürlich definitiv sehenswerte Ziele. Aber dann hört es auch schon auf, weil viele Leute sich offenbar auch nicht trauen, andere Teile Japans zu erkunden. Und das ist wirklich super schade, weil Japan hat viel, viel mehr zu bieten. Die Konsequenz von dieser Konzentration auf wenige Orte ist eben, dass wir da die negativen Seiten von Tourismus erleben, dass wir starke Überfüllung, dass wir Überbuchung erleben und dass es auch manchmal ablehnende Reaktionen von der Bevölkerung gibt.
1: Da würde ich gerne noch mal ein bisschen näher drauf eingehen. Claudia hat nämlich auch gefragt, ob Touristen in Japan willkommen sind, weil viele Touristen bedeuten ja auch eine gewisse Belastung, ne? Und wie merkt man oder wo vielleicht auch merkt man die negativen Folgen?
0: Also grundsätzlich sind die Touristen in Japan, glaube ich, nach wie vor willkommen. Und für mich gehört zum Japan-Erlebnis überwiegend dazu, dass Leute versuchen, mir zu helfen, mich zu unterstützen, neugierig sind darauf, mich kennenzulernen. Aber ich erlebe auch eine große Scheu. Das hat damit zu tun, dass viele Japaner, leider auch viele jüngere Japaner, nicht so gut Englisch können und wir als Ausländer in den allermeisten Fällen auch ganz wenig Japanisch sprechen. Und deswegen ist die Verständigung schwer und auf der japanischen Seite spüre ich dann da so eine gewisse Scheu. Man will sich nicht in unangenehme Situationen bringen, man will nicht zu Missverständnissen beitragen. Und deswegen geht man dann vielleicht der Unterhaltung mit Ausländern mal lieber ganz aus dem Weg. Das erlebe ich durchaus auch, das ist auch ziemlich weit verbreitet. Aber das darf man nicht als Abneigung verstehen, sondern es ist vielleicht auch manchmal Schüchternheit oder Zurückhaltung, die sich da widerspiegelt. Aber es gibt eben auch konkrete Beispiele, Orte, wo Übertourismus den Japanern richtig auf den Wecker gegangen ist und weitergeht. Und das kann man auch ein Stück weit verstehen. Da gibt es kuriose Beispiele. Du hast den Fuji genannt und der Fuji ist gleich an mehreren Orten ein warnendes Exempel für Übertourismus. Da gab es unter anderem einen Ort in der Nähe des Fuji, wo seit 10 Jahren ein schönes Kirschblütenfest veranstaltet wurde. Fujiyoshi, da heißt der Ort. Und die haben sich in diesem Jahr im Frühjahr entschieden, dieses Fest abzusagen, weil dieser Ort mit 40.000 bis 50.000 Besuchern, Besucherinnen hatte dann am Ende, also im Jahr 2024, täglich 10.000 Gäste. Nur weil man da einen Park aufgemacht hat mit Kirschblüten, das hat sich irgendwie so herumgesprochen.
1: Verselbstständigt.
0: Wahrscheinlich auch in den Social Media. Da waren die Leute überfordert und da haben dann die Verantwortlichen des Ortes gesagt, nee, das können wir unseren Leuten einfach nicht mehr zumuten. Aber wie so häufig in Japan ist das so, es wird dann zwar das Festival da, das gibt es jetzt nicht mehr, aber man kann natürlich trotzdem hinreisen, man kann trotzdem sich unter die schönen Kirschblüten setzen, da gibt es kein Verbot.
1: Und wie ist das denn zum Beispiel auch beim Berg Fuji? Da hatte ich auch gesehen, dass sich da irgendwie große Menschenmassen angesammelt haben, dass man warten musste.
0: Schön ist der Fuji natürlich auch, wenn man ihn von der Ferne aus betrachtet. Und da gibt's so bekannte Orte mit einem wunderbaren Blick auf den Berg und die Schneekrone auf dem Berg und so weiter. Dazu gehört auch ein Ort namens Fuji Kawaguchiko. Und da hat sich vor 2 Jahren etwa ein unglaubliches Spektakel abgespielt, auch ein Beispiel für Übertourismus. Da gab es einen Ort, der von Instagrammern, von Influencern wohl sehr intensiv gezeigt wurde, nämlich kurioserweise einfach nur ein schmuckloser Parkplatz. Aber man kann sich das nicht vorstellen. Dieser Parkplatz, der ist richtig zu einer Berühmtheit geworden, weltweit. Und zwar ein Parkplatz vor einem Supermarkt einer ganz bestimmten bekannten japanischen Kette. Und je nachdem, wie man sich dann vor diesen Supermarkt stellte, sah das dann eben so aus, als würde der Fuji auf dem Dach des Supermarkts stehen. In Wirklichkeit war das viele Kilometer entfernt, aber der thronte quasi so im Hintergrund.
1: Das ist natürlich ein super Foto.
0: Ja, das ist ein super Foto, das haben sich wohl einige gedacht. Und das hat dann mal einer bei Instagram gepostet und haben andere das nachgemacht. Und das ist eben dieser Nachahmereffekt, von dem auch Ariel Lee eben in dem Interviewausschnitt gesprochen hat. Das löst dann so Lawinen und Anstürme aus im Zeitalter von Social Media. Das haben also ein paar Leute gepostet. Schaut mal, ich stehe hier, da ist der Supermarkt mit dem Fuji auf dem Dach. Haha.

0: Und dann haben da viele Leute gesagt, da muss ich unbedingt hin, das sieht da total lustig aus. Und das hat dann zu chaotischen Zuständen in diesem Ort geführt. Da haben wir einen kleinen Einblick.
1: Wenn Sie die Straße überqueren wollen, nutzen Sie bitte den Zebrastreifen. Wenn ich kurz wegschaue, dann gehen die Leute einfach so rüber. Wenn ich mit jemandem spreche, passiert es wieder. Steigen Sie doch nicht hier aus. Wie wollen Sie denn auf den Bürgersteig kommen? Sie sehen doch, dass hier die Busse entlang fahren. Wir wohnen auch in einem Ausflugsort. Da gibt es auch viele Probleme wegen des Tourismus und viele Versuche, etwas dagegen zu unternehmen, aber nichts hilft.
2: Also da war richtig was los, das merkt man ja richtig.
0: Ja, das war eine Szenerie, die war traurig und lustig zugleich. Also der Mann, den wir da gehört haben, das war quasi ein Beschäftigter von der Stadtverwaltung, der versucht hat, die Touristenströme auf der Hauptverkehrsstraße des Ortes einigermaßen zu kanalisieren. Und da haben wir gehört, dass einmal auf dieser Durchfahrtsstraße war da viel los und die Leute haben einfach so mitten auf der Straße geparkt, ausgestiegen, nur weil sie gesehen haben, ah, da ist ja der Supermarkt mit dem Fuji auf dem Dach, da muss ich jetzt unbedingt mal Foto machen. Und Touristen selber haben das, wie die Frau, die wir eben hörten, auch gesagt, es geht eigentlich gar nicht, was hier abgeht. Leute trampeln durch private Gärten, lassen ihren Müll, ihre benutzten Babywindeln überall vor meiner Haustür liegen und so weiter. Das hat alles nicht so die Ausmaße, wie wir das vielleicht kennen, aber es hat genügt, um für ziemlich schlechte Stimmung vor Ort zu sorgen. Und da haben sich dann die Verantwortlichen in dem Ort eine sehr umstrittene Maßnahme einfallen lassen, die dann die Bekanntheit des Ortes sogar noch katapultartig in die Höhe hat schnellen lassen. Sie haben nämlich eine Sichtblende da errichtet.
2: Wenn man jetzt hört, es gibt natürlich gewisse Orte, die sind beliebter bei Touristen. Also da haben ja Japaner und Japanerinnen schon Berührungspunkte mit Touristen. Wie sieht das denn in anderen Gegenden aus? Ist man demgegenüber auch aufgeschlossen?
0: Also in dem Ort, über den wir eben gesprochen haben, da wurde es den Leuten definitiv zu viel, weil sie jeden Tag überschwemmt wurden mit busseweise Besuchern. Aber es gibt eben auch andere Gegenden in Japan, wo das krasse Gegenteil der Fall ist. Da haben wir Orte, wo die Menschen nie einem Ausländer begegnen. Das hat auch damit zu tun, dass es über sehr, sehr lange Zeit keine Zuwanderung nach Japan gegeben hat. Man ist es in Japan einfach nicht so gewöhnt, mit Menschen ausländischer Herkunft umzugehen. Sei es jetzt Migranten und Migrantinnen oder eben Leute, die ihren Urlaub da machen wollen. Lange Zeit wurde Zuwanderung auch verhindert und blockiert. Heute weiß man, dass die Alterung in Japan und der Arbeitskräftemangel dadurch mit verursacht werden. Aber natürlich spielt da vor allem der Geburtenrückgang die Rolle. Und heute bräuchte man eigentlich dringend Arbeitskräfte aus dem Ausland. Aber gleichzeitig gibt es so große Vorbehalte dagegen, dass Menschen aus dem Ausland kommen. Und das betrifft natürlich vor allem die Migration nach Japan, die in der Politik ein ganz heißes Eisen ist. Aber es spielt letztlich auch in den Bereich Tourismus rein. Es gibt eben Gegenden, wo kaum sich mal ein Ausländer hin verirrt, auch Touristen nicht. Und da gibt es durchaus Verwaltungen, die sich wünschen würden, dass da mal ein paar Touris hinkämen. Weil die wollen gerne auch ein Stück abhaben von diesem ganz großen Kuchen, der da in Japan serviert wird, den Einnahmen, die man durch den Tourismus erzielt. Und es gibt eben einige, die profitieren sehr stark davon und es gibt andere Gegenden, die werden komplett links liegen gelassen.
2: Probiert man denn auch Touristen in andere Gegenden zu locken irgendwie oder auch zu sagen, hier gibt's ja auch tolle Orte, kommt doch mal bitte dahin?
0: Ja, das wird verzweifelt versucht, aber das ist gar nicht so einfach. Das hat auch mit den sozialen Medien zu tun, weil das, was reproduziert wird, das ahmen die Leute nach. Wir haben es jetzt schon an der einen oder anderen Stelle erwähnt. Aber die Leute in der Provinz, die haben gemerkt, wie das Business tickt. Und die haben Influencer, die Reisetipps in den sozialen Medien geben, auch engagiert und gesagt, hier, wir laden euch ein, gebt doch den Leuten auch mal ein paar Tipps, dass es bei uns auch so schön ist. Und dazu gehört eben auch Ariel Lee, die wir eben schon gehört haben.
3: Ein weiteres Problem ist, dass ausländische Touristen sich wegen des Transport und der Sprachbarriere Sorgen machen. Und mit Unterstützung der lokalen Behörden könnten wir noch mehr Hilfestellungen schaffen, zum Beispiel Touristeninformationszentren. Selbst etwas so Einfaches wie eine Website mit mehr Informationen auf Englisch könnten Touristen beruhigen und ihnen das Gefühl geben, dass sie problemlos in diese Region reisen können. To believe that they can
0: go to this region. Ja, da haben wir also gehört, dass eine in den sozialen Medien sehr aktive Reiseinfluencerin eben kooperiert mit lokalen Behörden. Ein Versuch, die Leute zu ermutigen, auch mal was anderes zu probieren. Aber die Hemmschwelle ist dann natürlich groß. So ein Ticket nach Japan hat man schnell gekauft, aber die Sprache ist fremd, die Umgangsformen sind andere. Da haben die Leute, wie sie eben auch sagte, eine gewisse Scheu auch, mal sich außerhalb der üblichen Pfade zu bewegen. Und das ist dann so die Kehrseite an der Japan-Hype.
2: Genau, das ist dann auch ein bisschen anstrengend, weil man ja dann woanders hin muss, wo nicht so viele Touristen sind. Wir wollen jetzt auch mal über die Politik und Gesellschaft in dem Land sprechen. Seit Oktober 2025 regiert Premierministerin Sanae Takaichi. Und sie ist die erste Frau in diesem Amt in der Geschichte Japans. Und jetzt die Frage auch an dich, wofür steht sie denn politisch?
0: Sie bezeichnet sich selber als eiserne Lady Japans, beziehungsweise sie sagt, dass ihr großes Vorbild Margaret Thatcher, die konservative Premierministerin Großbritanniens, ist. Und das zeigt, wo im politischen Lager sie zu verorten ist. Manche nennen sie nationalkonservativ, weil sie eben das Japanische an sich in der Politik besonders betont, den Nationalstolz hervorhebt, die Errungenschaften Japans hervorhebt. Andere sprechen auch von ultrakonservativ, gerade auch in gesellschaftspolitischen Fragen. Und das zeigt sich in einzelnen Themenbereichen. Das zeigt sich zum Beispiel bei der Frage, ob man nicht eigentlich mal das Namensrecht in Japan modernisieren sollte. Da ist es nämlich so, dass Frauen, wenn sie heiraten, immer noch den Namen des Mannes annehmen müssen. Mhm. Es gibt übrigens auch weiterhin keine offizielle gleichgeschlechtliche Ehe. Und auch was das Kaiserhaus betrifft, zeigt Frau Takaichi eine sehr konservative Haltung. Und die besteht darin, dass Frauen im Kaiserhaus die Thronfolge nicht gestattet ist, obwohl es nur noch sehr, sehr wenige Männer im Moment gibt. Da hat man eine neue Regelung jetzt gefunden, neues Gesetz, das besagt, dass lieber männliche Angehörige früherer adliger Familien in das Kaiserhaus adoptiert werden sollen, um die Situation zu verbessern, um das sozusagen die Personaldecke zu verbessern, als dass man Frauen erlauben soll, Kaiserin zu werden. Das sind alles sehr konservative Programmpunkte, für die Frau Takaichi steht. Gleichzeitig hat sie aber auch eine gewisse Euphorie in der Bevölkerung ausgelöst und auch einen großen Wahlsieg eingefahren dadurch. Einfach durch die Tatsache, dass sie es als Frau, als erste Frau geschafft hat, in diesem kompletten männlich dominierten Politikbetrieb in Japan an die Spitze zu kommen. Das hat sogar dazu geführt, dass Leute angefangen haben, sie wie Fans zu verehren. Man spricht davon Sanakatsu, die Liebe zu Sanae. Die Handtasche, die sie immer trägt, übrigens eine ziemlich teure, die war sehr bald ausverkauft. Der Kugelschreiber, mit dem man sie im Fernsehen gesehen hat, war sofort ausverkauft. Das hatte ein bisschen groteske Züge. In letzter Zeit sind aber die Beliebtheitswerte auch wieder ein bisschen runtergegangen.
2: Und im Vorgespräch hast du mir erzählt, dass sich auch so eine AfD-artige Partei in Japan jetzt auch gegründet hat. Erlebt denn das Land einen so Rechtsruck oder mehr in die konservative Richtung, auch mit der neuen Premierministerin?
0: Also innerhalb ihrer konservativen Regierungspartei LDP, die seit dem Zweiten Weltkrieg fast ununterbrochen in Japan regiert, steht Sanae Takaichi eher am rechten Rand. Das sagen selbst ihre Parteifreunde, was ihre Position betrifft. Und zwar hat vor ihr auch schon die LDP regiert, aber sie vertritt innerhalb ihrer sehr breit aufgestellten Partei auch noch Positionen im sehr konservativen bis rechten Bereich. Insofern kann man tatsächlich von einem gewissen Rechtsruck sprechen. Unabhängig davon gab es vor dem Wahlsieg von Sanae Takaichi bei den Oberhauswahlen im vergangenen Jahr auch noch einen erheblichen Achtungserfolg für eine neue Partei. Ein bisschen widersprüchliches Phänomen. Das ist eine Partei, die sehr stark an die Skepsis der Leute gegenüber Migration appelliert, obwohl es eigentlich ja kaum Migration in Japan gibt. Die hat aber relativ gesehen schon zugenommen, weil das Land so einen starken Bedarf an Arbeitskräften hat. Und da hat diese Partei die Befürchtungen, die mit Migration in der Zukunft verbunden sind. Das sind eben Ängste, die es gibt, weil man den Umgang mit Ausländern nicht gewöhnt ist. An diese Befindlichkeiten hat diese Partei sehr stark appelliert und hat da tatsächlich quasi von null ein paar Sitze im Oberhaus gewinnen können, was relativ überraschend war. Sie hat aber längst nicht die Bedeutung und Stärke, die die AfD in Deutschland inzwischen erzielt hat.
2: Es ist ja eine Gesellschaft, die schon ja auf Leistung auch getrimmt ist, wo das ja auch wichtig ist. Was macht das denn vielleicht, wenn das jetzt auch noch so eine konservative Premierministerin ist? Man ist eh skeptisch gegenüber Migration. Was macht das auch mit den Menschen?
0: Ja, im Moment sorgt es, habe ich den Eindruck, schon auch für eine gewisse Polarisierung, weil die Leute so langsam merken, was das bedeutet, dass sie eine sehr konservative, an Margaret Thatcher erinnernde Premierministerin haben, denn die Premierministerin ist im Moment dabei, den militärischen Handlungsspielraum von Japan massiv zu erhöhen, den Rüstungshaushalt aufzustocken und auch traditionelle Wertevorstellungen in Frage zu stellen. Japan ist ja auch durch seine Verfassung ein pazifistisches Land. Da steht tatsächlich in der Verfassung in Artikel 9 drin, dass Japan feierlich verzichtet auf die Anwendung von Gewalt, von Krieg, um Interessen international durchzusetzen. Und Frau Takaichi hat einen älteren Plan eines ihrer Vorgänger wieder aufgenommen, die Verfassung überarbeiten zu lassen. Da kann man gespannt sein, was dabei rauskommt, denn dieser Verfassungsartikel und der pazifistische Zuschnitt der Verfassung, der hat durchaus viele Freunde in Japan. Und das sorgt im Moment tatsächlich für politische Unruhe und auch für regelmäßige Demonstrationen in Japan, was eigentlich nicht so zur politischen Kultur in diesem Land dazu gehört.
2: Zu Beginn unserer Folge haben wir auch über den Boom und den Hype um Japan gesprochen. Und wenn man jetzt Japan wirklich verstehen will, was sagst du, wie sollte man sich vorbereiten, um auch Japanerinnen und Japanern jetzt nicht auf den Schlips zu treten? Es gibt ja auch gewisse Verhaltensregeln.
0: Ja, das ist eine Befürchtung, die ich immer wieder höre. Wir wollen ja auch nichts falsch machen, so nach dem Motto. Irgendwie ist das auch in den Köpfen vieler Leute drin. Ich sag mal, so viel anders als in Deutschland ist das auch nicht. Natürlich sind Japaner genervt, wenn, wie geschehen, Touristen mit riesigen Lautsprecherboxen in der U-Bahn stehen.
2: Da sind wir aber auch genervt.
0: Musik abspielen, das wären wir in Deutschland wahrscheinlich auch. Japaner sind genervt, wenn in Kyoto, wo es auch ein Stadtviertel gibt, wo die Geishas zu Hause sind, also japanische Künstlerinnen, wenn die von Amateurfotografen auf Schritt und Tritt fotografiert und bedrängt werden, da sind dann Leute empört und genervt. Wenn man auf solche Aktionen verzichtet, dann hat man auch keine Gegenreaktionen zu befürchten. Manchmal macht man natürlich schon was falsch und das geht mir auch so. Also im japanischen Restaurant kann das durchaus sein, dass man da vielleicht schon am Eingang die Schuhe auszieht, wenn man reinkommt. Nicht überall, aber kommt durchaus vor. Oder vor der Toilette nochmal extra Hausschuhe anziehen muss oder so. Ganz andere Hygienevorstellungen und Sauberkeitsvorstellungen, als wir das in Deutschland haben. Also da hätte ich jetzt nicht so große Angst, was falsch zu machen. Es gibt immer ein erstes Mal, das ist klar. Aber wenn man jetzt so eine Reise plant, sollte man vielleicht nicht so den Fehler machen, den oft mal viele Leute machen. Etwas, was irgendjemand auf Instagram oder anderen Kanälen gepostet hat, für bare Münze zu nehmen und sagen, das will ich jetzt auch mal unbedingt sehen. Vielleicht mal ein bisschen genauer hingucken, wer hat das denn gepostet? Ist das jemand, der tatsächlich in Japan lebt oder da schon öfter war? Oder ist das auch eigentlich nur ein ganz normaler Tourist, der so tut, als würde er sich da auskennen?
2: Danke, Ulrich, dass du uns nochmal den Hype um Japan erklärt hast und mir auch auf jeden Fall das Land viel näher gebracht hast. Danke und dass du auch die Fragen von den Usern bei Instagram beantwortet hast. Danke dir.
0: Sehr gern, freut mich.
2: Und das war's auch schon wieder mit der Folge für diese Woche. 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Das war ein Thema, was ihr euch gewünscht habt. Also ihr merkt, wir setzen die Themen auch um. Wenn ihr noch mal eins habt, was wir unbedingt machen sollten oder auch Kritik oder Anregungen, schreibt uns gerne in die Kommentare bei Instagram, Facebook oder YouTube oder auch gerne eine Mail an weltspiegel.podcast@ard.de. Ich bin Janina Werner. Redaktion diese Woche hatten Heribert Roth und Navina Lala. Mitgearbeitet an dieser Folge hat Nils Neubert und Sophia Maria Kohn. Redaktionsschluss für diese Folge war Donnerstagnachmittag, der 13. August.

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5: Es ist 15 Uhr. 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
6: Die Nachrichten mit Katrin Baumhöfer. Guten Tag. Der Brand im belgischen Naturschutzgebiet Hohes Venn hat auch Auswirkungen auf NRW. Die Stadt Monschau in der Eifel berichtet, dass das Feuer knapp 2 Kilometer von der deutschen Grenze entfernt ist. Loik Michels beschreibt die Lage dort.
7: Ein Brand 10-mal so groß wie im Hürtgenwald, das ist schon bedrohlich. Aber hier ist die Feuerwehr in der Stadt Monschau 800 Meter von der Grenze ziemlich entspannt drauf. Und das hat alles zu tun mit der Technik, die sie zur Verfügung haben, erklärt der Feuerwehrleiter hier.
8: Wir hatten gestern 2 Drohneneinheiten mit insgesamt 4 Drohnen hier vor Ort. Das ist mittlerweile neueste Technik, die die Städteregion hier vorhält. Die verfügen über Infrarotmessgeräte sowie Laserentfernungsmessgeräte.
7: Und von daher ist die Feuerwehr ziemlich überzeugt, dass das Feuer demnächst die Grenze noch nicht überqueren wird. Und sollte das Feuer das trotzdem tun, dann sind sie hier gut vorbereitet, sagt er.
6: Das Feuer in Hürtgenwald in der Eifel ist eingedämmt. Der Kreis Düren teilte mit, dass die Löscharbeiten zwar noch laufen, doch die Lage entspanne sich weiter. Seit vorgestern dürfen die Menschen aus dem evakuierten Ortsteil Gai wieder zurück. Der Ortsvorsteher Paul Beuls ist berührt von der Hilfe und dem Zusammenhalt dort.
9: Das konnte man ganz deutlich sehen, dass wirklich nur eine geringe Anzahl von Leuten die Station in den Straßen wahrnehmen mussten, weil viele, viele Menschen hier wirklich untergekommen sind. Und das zeigt wirklich eine Verbundenheit, die mich sehr mental schon zucken lässt. Ne?
6: Jetzt geht es in Hürtgenwald noch darum, letzte Glutnester zu löschen. Immer mehr Syrer in Deutschland verlieren ihren Schutzstatus. Laut einer Antwort der Bundesregierung auf eine Anfrage der Linksfraktion wurden im ersten Halbjahr mehr als 8000 Fälle überprüft. Bei fast jedem vierten wurde der Status widerrufen. Jan Zimmermann, WDR Berlin.
10: Das ist ein deutlich höherer Prozentsatz als bei Prüfungen in den vergangenen beiden Jahren. 2025 hatten lediglich 3,7% der syrischen Geflüchteten ihren Schutzstatus verloren. Ein Jahr zuvor noch weniger. Der Hauptgrund für den starken Anstieg ist die veränderte Lage in Syrien. Nach Ansicht der Behörde hat sich diese verbessert. 2024 war Diktator Assad gestürzt worden. Danach kehrten Hunderttausende syrische Flüchtlinge, vor allem aus der Türkei, dem Libanon und aus Jordanien, in ihre Heimat zurück.
6: Und auch diese Themen beobachten wir weiter. In Herne geht heute die Kranger Kirmes zu Ende. Wegen der aktuellen Trockenheit verzichten die Veranstalter allerdings auf das traditionelle Abschlussfeuerwerk. Im afrikanischen Simbabwe ist die Zahl der Toten nach dem Fährunglück weiter gestiegen. Die Behörden sprechen inzwischen von 72 Opfern. Das Schiff war am Dienstag gesunken. Russland und die Ukraine haben sich in der Nacht wieder gegenseitig angegriffen. In der Ukraine wurden laut Behörden 3 Menschen getötet. Die russischen Behörden sprechen auf ihrer Seite von mindestens 6 Toten.
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6: In der 2. Fußball-Bundesliga spielt Arminia Bielefeld gegen Energie Cottbus. Das erste Spiel der Saison hatten die Bielefelder vergangenes Wochenende verloren. Tim Wichmann, WDR Sport. Heute sieht's besser aus, oder?
11: Das kann man so sagen. Immer noch steht es 2:0 in der 72. Minute. Arminia Bielefeld verwaltet den im ersten Durchgang herausgeschossenen Vorsprung durch Joel Grodowski. Sehr souverän gegen allerdings auch sehr harmlose Gäste aus Cottbus, die jetzt am Ball sind. Allerdings immer weit weg vom Bielefelder Kasten. Überhaupt keine Gefahr. Wir warten immer noch auf den ersten Torschuss, auf das Tor der Bielefelder, die so auf Siegkurs sind beim Heimdebüt vom neuen Trainer Oliver Kirch.
6: Und das war WDR aktuell. Das Wetter in Nordrhein-Westfalen. Heute teils Sonne, teils auch dichtere Wolken. Es bleibt aber überwiegend trocken. In Monschau bis 25 Grad, in Schwerte bis 26 und in Neuss bis 27 Grad. Morgen mal Sonne, mal Schauer. Es kühlt ab auf Höchstwerte zwischen 14 und 23 Grad. Die Zeit, es ist 15:04 Uhr. WDR 5, die Verkehrslage. A1 Osnabrück Richtung Münster zwischen Lengerich und Greven etwa 15 Minuten plus, 7 Kilometer stockender Verkehr. A2 Hannover Richtung Dortmund zwischen Bad Eilsen und Kreuzbad Önhausen etwa 30 Minuten plus, mehr als 10 Kilometer Stau nach Bergungsarbeiten. A2 Dortmund Richtung Oberhausen zwischen Kreuz Recklinghausen und Gelsenkirchen-Buer etwa 15 Minuten plus, 7 Kilometer stockender Verkehr. A3 Arnheim Richtung Oberhausen vor dem Grenzübergang Elten etwa 15 Minuten plus, 2 Kilometer Stau. Und A45 Gießen Richtung Hagen zwischen Herborn West und Dillenburg etwa 20 Minuten plus, 2 Kilometer Stau. Es folgt noch eine amtliche Gefahrenmitteilung. Wegen der Rauchentwicklung durch den Waldbrand im Hohen Venn wird den Einwohnern der Monschauer Ortsteile Platte Venn, Leiloch und Kaltherberg westlich des Messewegs weiterhin dringend empfohlen, die betroffenen Bereiche zu verlassen. Eine Notunterkunft ist im Bürgercasino Imchenbruch eingerichtet.
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12: Christine, ich bin zur Vorbereitung auf diese Folge hier auf www.zaubernamengenerator.de gegangen.
13: Sag mal, was du wieder alles machst, ja.
12: Und dann stand da, beschreibe deinen Wizard. Alt, voller Energie und Lebenslust. Sie hat 10 Jahre ihres Lebens in San Francisco verbracht, liest sehr gerne und viel und empfiehlt Menschen seit vielen Jahren Bücher.
13: Monats kriege ich ja schon rote Ohren.
12: Sie liebt das Meer, isst gerne Big Macs, stößt am liebsten mit Champagner an oder mit einer Tasse Tee und würde sich als Millionärin wahlweise eine Fußballloge oder ein Rennpferd kaufen. So, und dann drückst du auf Generieren und dann zählt er wirklich so von 0 bis 100%. Und jetzt habe ich 4 Zauberinnennamen für dich. Du darfst dir jetzt einen davon aussuchen, mit dem du in diese Folge gehst, okay?
13: Also Wizard ist irgendwie ein
12: Zauberer.
13: Zauberer.
12: Genau, okay. Also ich habe einen Zaubernamen für dich generiert. Also, Brunhilde Sprudelzauber. Vera Oceanis, Cordelia Teewind oder Bernadette Millionenwort.
13: Brunhilde finde ich so furchtbar, dass ich das nehme. Und Sprudelzauber finde ich eigentlich auch ganz schön. Hast du es bei dir auch mal gemacht?
12: Nee, das kannst du mal machen für mich. Ich wusste nicht, wie ich mich beschreiben soll. Allein sich selbst beschreiben ist komisch.
13: Mal. Das okay. muss ich mir nochmal anhören.
12: Ich schicke dir die Seite. Also,
13: machen wir beim
12: Brunhilde.
13: Nächsten Mal vorneweg.
12: Brunhilde Sprudelzauber, let's go. Es wird gezaubert.
13: Brunhilde Sprudelzauber, BS.
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13: Hier meldet sich Brunhilde Sprudelzauber.
12: Oh, ich brauche unbedingt auch einen Namen. Also ja. Reichen wir nach.
13: Können wir das nicht schnell jetzt eingeben? Ich beschreibe dich.
12: Okay, pass auf.
13: Okay.
12: Zaubernamengenerator. Beschreibe deinen Wizard.
13: Mein Wizard ist relativ jung, 32 Jahre alt.
12: Du darfst nicht zu schnell, ich muss das tippen.
13: Ach so, du tippst, ich dachte, man kann mit ihm reden.
12: 32 Jahre alt.
13: Sehr klug, sehr attraktiv, sehr entschlossen, sehr belesen, zu ziemlich viel Scheiß bereit.
12: Ist warte, ganz kurz, ziemlich viel Scheiß. Bereit.
13: Und ansonsten trinkt sie Champagner eher sparsam, aber freut sich des Lebens.
12: Okay, Champagner eher sparsam, aber er freut
13: sich des
12: Lebens. Namen generieren. Siehst du, jetzt generiert er hier?
13: Das ist ja irre.
12: Jetzt bin ich gespannt.
13: Du kriegst auf keinen Fall so einen altmodischen Vornamen, weil 32 können die werden dir Mona als Vornamen geben.
12: Also, ich habe Miriel Schwarzwald.
13: Wie kommen die denn auf
12: Schwarzwald? Ich weiß es nicht. Ich habe Kestra Feilmund. Ich habe Delilah Stromborn.
13: Das finde ich gut.
12: Oder ich habe Lysandra Wex. Oh, Lysandra finde ich gut. Ja. Lysandra Wex.
13: Klingt ein bisschen gefährlich.
12: Ah, das nehme ich. Lysandra Wex und Brunhilde Sprudelzauber. Euer Wizard-Team meldet sich zum Dienst.
13: Zum Thema
12: ich muss
13: Magie.
12: Mir das aufschreiben. Lysandra.
13: Lysandra, was ist denn das für ein Name?
12: Lysandra Wex.
13: Naja. Na gut.
12: Nehmen wir.
13: So. Thema ist Magie. Mhm. Und ich habe mir als erste Frage aufgeschrieben, ich glaube, wir machen jeden Tag so magische Sachen. Also wenn ich zum Beispiel jogge, das ist eine Gewohnheit, aber ich merke, dass ich da wie so wirklich zumindest am Vormittag so ein kleiner Zauber über mich legt, weil mir das unglaublich gut tut. Und deswegen wollte ich fragen, ob es für dich auch sowas gibt, also ob es Laufen ist oder Schwimmen oder ob so eine Gewohnheit ist, von der du merkst, die hat so eine kleine Magie.
12: Das ist spannend, dass du jetzt als erstes nach so Alltagsdingen fragst, weil ich verbinde magische Momente immer mit so ganz besonderen Dingen, die sich eigentlich nicht wiederholen, sondern die einmalig sind und die so unerklärlich schön sind, dass mir dann kein anderes Wort dafür einfällt, außer magisch, weil ich so denke, das kann eigentlich so nicht existieren, aber ich habe es ja mit meinen Augen gesehen.
13: Dann sag mir doch mal so einen Moment.
12: Also ich komme ja gerade auch wieder von einer Reise. Ich weiß, ich bin sehr viel unterwegs in diesem Sommer, aber es ist vorbei.
13: Das hätte ich übrigens noch sagen müssen jetzt.
12: Was denn?
13: Bei dem Wizard ist dauernd auf Achse.
12: Ja, dann wäre ich wahrscheinlich Lysandra Wex Reise oder so. Wex Holiday. Keine Ahnung. Ja, ich bin richtig viel unterwegs gewesen jetzt, aber manchmal ballt sich das ja so im Jahr und jetzt ist auch wirklich erstmal länger nichts.
13: Und bis September.
12: Bis September, ja, aber das sind ein paar Tage bei der Familie in Marokko. Das ist ja quasi zu Hause. Auf jeden Fall, krass, dass du meinen Kalender auch so gut kennst.
13: Weißt du, dass ich es gerade wohl gesagt habe? Also ich wollte eigentlich einen Witz machen, weil September ist ja praktisch
12: ist so,
13: übermorgen.
12: Ist aber so. Naja, auf jeden Fall habe ich gemerkt, also diese Reise, wir waren in Indonesien, ganz lange schon geplant, ganz lange schon ein Wunsch von mir gewesen, haben da wirklich ein richtiges Abenteuer, aber auch Entspannungsprogramm gehabt. Also es war sehr vielfältig, haben auch so eine Bootstour gemacht mittendrin. Also es war auch so ein bisschen aus der Komfortzone manchmal raus. Und da zum Beispiel auf diesem Boot, da sind wir von Flores nach Lombok 4 Tage durch den Komodo-Nationalpark gefahren. Und da gab es ganz oben auf dem allerhöchsten Deck, das war einfach nur so eine freie Fläche. Und da konnte man sich einfach hinsetzen und da sind wir einmal, als wir so eine Seefahrt über Nacht auch hatten, also als das Schiff über Nacht auch gefahren ist, sind wir im Stockdunklen da hoch, waren also irgendwo auf dem Meer kein Lichteinfluss und haben uns da auf den Rücken gelegt.
13: Und den Sternen.
12: Und die Sterne.
13: Oh, ich bin total neidisch.
12: Und ich habe ja schon mal, also ich war schon mal in der Wüste, da war der Sternenhimmel Wahnsinn, aber das war wirklich, und ich kann es nicht, es war nicht von dieser Welt. Es war so, dass wir die ganze Zeit gedacht haben, da muss jemand gleich das bedruckte Leinentuch wegmachen und sagen, verstehen Sie Spaß, weil es so unglaublich schön war. Und das war magisch auf jeden Fall.
13: Und wenn eine Sternschnuppe runterkommt?
12: Ja, wir haben tatsächlich 2 gesehen. Dann habe ich mir natürlich was gewünscht.
13: Das will ich auch. Also ist jetzt ein bisschen übertrieben, aber mir kommen fast die Tränen, wenn ich dran denke. Ich habe das mal in Südafrika gesehen, auch in so einem kleinen Nest, wo wir direkt an der Küste waren und wo wirklich kein Einfluss mehr war. Und was du da siehst und du wirst so in einem guten Sinne so andächtig und gleichzeitig auch so auf eine gute Art klein,
12: ja,
13: dass du denkst, Leute, guck doch mal da hoch. Ja.
12: Für mich sind es oft so Naturmomente. Zum Beispiel sind wir dann auch an 2 Morgenen ganz, ganz früh aufgestanden, weil wir vor so einsamen Inseln irgendwie da geankert haben und sind um 4:30 oder so von dem Boot runter mit so Beibooten übers stockdunkle Meer dann auf so eine unbewohnte Insel, sind mit Handy, Taschenlampen so einen Berg hochgewandert und haben dann einfach da oben gewartet, bis die Sonne aufging. Und ich habe bisher immer gedacht, Sonnenuntergänge spektakulärer als Sonnenaufgänge. In diesem Urlaub habe ich gelernt, Sonnenaufgänge können das Magischste überhaupt sein, das so ganz, ganz langsam und bewusst zu beobachten, weil du einfach da oben stehst und der einzige Grund, weshalb du da hochgewandert bist und um 4 Uhr aufgewacht ist, dass du jetzt sehen willst, wie diese Sonne aufgeht und dann erstrahlt die da und alles ist grell orange und blau und boah, das war auch so ein Moment.
13: Ja. Also Natur ist, glaube ich, wirklich, wenn man sich drauf einlässt, im Sinne von, wenn man achtsam genug ist, um das wahrzunehmen. Natur ist was Tolles. Ich mag ja Bäume unglaublich und ich kann mich wirklich verlieren im Bäume gucken, auch wenn ich Autobahn fahre, also wenn ich Beifahrer bin. Und dann gucke ich und dann nehme ich die Bäume wahr, so als ob die mich grüßen würden. Und dann denke ich manchmal.
12: Ach, da hatten wir noch mal die Folge, wo du sagst, du bist aber ein schöner Baum.
13: Ja. Und ich habe mal einen Baum umarmt, den immer gedacht, hör mir auf mit dem Kram. Aber das ist einfach. Das hat auch was Magisches, ne? Finde ich, also für mich.
12: Ja, wann kannst du denn erklären, wann du was als magisch bezeichnest?
13: Ich glaube, wenn ich es nicht erklären kann. Mhm. Also wenn du merkst, dass deine Seele antwortet auf eine Frage, die du nicht gehört hast, aber deine Seele beantworten kann. Das ist eine Herz-zu-Herz-Geschichte. Also, oder wirklich, also wenn man vielleicht an Seelenwanderung glaubt. Gut, jetzt verliere ich mich, das schneiden wir jetzt raus.
12: Nee, ich und möchte gerne den Gedanken wissen.
13: Ja, dass du so einen Impuls hast und ich glaube, oder es könnte so sein, dass Seelen, die da ja rumwandern, dich dann ansprechen und deine Seele
12: wo rumwandern? Einfach im irgendwo? Oh Gott, so
13: das
12: um uns rum?
13: Ich, dass du nachfragst. Ich kann es nicht sagen.
12: Also
13: ich würde gern dran glauben, ja, dass wenn ich tot bin, dass diese 9 Gramm oder wie viel das dann sind.
12: Ist nicht 21 oder so?
13: 21, ja, irgend sowas. Dass sie irgendwo rumwandern, bevor sie sich entscheiden, wo sie hingehen. Lass ich das alles nochmal in aller Ruhe an.
12: Dass man nochmal so wirklich, da
13: die
12: kann
13: Eltern
12: ich entscheiden,
13: noch mal gucken.
12: Möchte ich nochmal in Komodo-Nationalpark mit meiner Seele muss oder ich, möchte ich nach
13: Marokko? Muss ich nochmal mit Mona einen Podcast machen oder kann ich es auch mal mit jemand anderem machen?
12: Ja, okay. Gut, das ist mir zum Beispiel ein bisschen wild, die Vorstellung. Aber ich bin da tendenziell auch offen für, weil ich glaube, eine Welt, die wir nur rational betrachten, wird auch schnell eindimensional. Und ich stimme dir total zu in dem Punkt, den du gerade gesagt hast, dass man das oft in Bezug auf Dinge, Momente, Situationen benutzt, dieses Wort magisch, die man sich nicht erklären kann oder bei denen man einfach ja nicht so richtig weiß, wo man die gerade einsortieren soll im Kopf. Zum Beispiel Cornelia Funke wird heute noch häufiger eine Rolle spielen in diesem Podcast, weil ich dir Tintenherz empfohlen habe, aber da war ich ja bei ihr im Juni und die wohnt da in Volterra, also kurz vor Volterra, wirklich mitten in der Natur und du musst da mit dem Auto so einen ganz kleinen, fast schon Waldweg so zu ihr fahren, also wirklich auch so ein paar Minuten lang. Und dann sind wir einen Abend, also die zwei Jungs, mit denen ich da war und ich, wir waren essen in Volterra und sind dann mit dem Auto im Stockdunkeln da diesen Waldweg entlang. Und auf einmal sagt einer von den beiden, ich bin gefahren und einer von den beiden sagt, Mona, Auto aus, Motor aus. Und dann habe ich das ausgemacht und wurde es ganz dunkel und dann sind wir ausgestiegen und das war wirklich, Christine, alles um uns rum voller Glühwürmchen. Die waren überall und du konntest halt nicht mehr erkennen, wo fängt der Wald an, wo ist der Weg, wo ist das schön. Feld. Und es sah aus, als wären wir in einem Elfenwald. Dazu natürlich noch in Verbindung damit, dass wir gerade bei einer der magischsten Autorinnen quasi zu Gast sind. Da stand ich auch und war so, ich kann es mir gerade nicht erklären, wo diese ganzen Tiere herkommen, was die hier machen. Will uns jemand was damit sagen? Kommt hier gleich wirklich ein Elfenkönig aus dem Wald raus oder so? Und das ist so, wenn man da dann einfach sagen würde, naja, es ist gerade Sommerzeit, Glühwürmchen sind gerade in Italien sowieso mehr als sonst, das verliert so ein bisschen den Vibe. So.
13: Aber das wollte ich fragen, das habe ich mir aufgeschrieben. Was muss man denn haben, um für Magie so empfänglich zu sein, wie du es offensichtlich bist und wie ich es auch bin?
12: Fantasie.
13: Fantasie, ne?
12: Ja.
13: Ja. Fantasie.
12: Und eine Neugier aufs Leben, weil ich glaube, ganz vieles, was heute wissenschaftlich erklärbar ist, war mal Fantasie und war mal Kreativität und war mal irgendwer, der gesagt hat, boah, keine Ahnung.
13: Hier fliegen lauter Elfen rum.
12: Oder ja, oder wäre das nicht cool, wenn Menschen auch fliegen könnten? Ja. Und da haben bestimmt mal alle gesagt, was? Oh, als ob. Und dann haben Menschen eine Möglichkeit gefunden, dass wir fliegen können. Also ich glaube, ganz vieles war mal Fantasie und ist dann Wirklichkeit geworden. Und ich glaube, wenn man so, ich würde auch sagen, ich bin eher ein rationaler Mensch manchmal, aber ich habe auch die Fähigkeit, mich zu verlieren in so fantastischen Vorstellungen und so, was wäre wenn Situation. Ich weiß nicht, ich denke zum Beispiel auch ganz schnell an meine Kindheit.
13: Das habe ich mir aufgeschrieben. Welcher magische Moment aus deiner Kindheit ist dir denn in Erinnerung?
12: Du zuerst. Deine Kindheit war zuerst.
13: Ich habe mir das aufgeschrieben, Weihnachten. Obwohl man irgendwann wusste, weder Christkind noch Weihnachtsmann sind. Aber vielleicht ist es einfach auch nur eine gewisse sentimentale Sehnsucht danach gewesen, dass am Heiligen Abend eben alles in Ordnung ist und man sich ganz bestimmt nicht streitet, was natürlich Quatsch ist, man streitet sich doch. Aber dieses Gefühl von, wir haben uns alle lieb, das ist ein magischer Moment, den erlebe ich oft Weihnachten.
12: Aber hast du auch so, um mal so den Bogen zur echten Magie, also nicht zur übertragenen Magie zu finden, hast du zum Beispiel auch daran geglaubt, hast du an Weihnachtsmann oder Christkind geglaubt?
13: an den Weihnachtsmann.
12: Dass der mit dem Schlitten durch die Luft fliegt mit den Rentieren und so, es ist ja auch eine Form von Magie.
13: Also an ihn geglaubt, wie er und wo er die Geschenke herholt, hat mich eigentlich weniger interessiert.
12: Hauptsache, sie sind da.
13: Aber daran habe ich wirklich geglaubt. Und dieses Glöckchen, was meine Mutter dann geläutet hat, oder auch als meine Geschwister klein waren, die haben natürlich auch, denen habe ich sonst was Magisches erzählt, was da gerade jetzt im Wohnzimmer stattfindet und warum man da nicht rein darf. Und das macht natürlich Spaß, wenn du so kleinen Mädchen oder Jungs erzählst, da ist jetzt gerade das Christkind, wir müssen ganz leise sein, sonst ist es wieder.
12: Wie ist das denn bei dir mit so magischen Kräften? Also es ist ja immer diese klassische Frage, welche Zauberkraft hältst du gerne? Und dann sagt man unsichtbar sein oder keine Ahnung. Aber ich habe mal drei, die ein bisschen unkonventioneller sind, mir ausgedacht, bei denen ich auch ein bisschen überlegen musste, was ich wählen würde und mich jetzt interessieren würde, was du sagst, okay?
13: Okay.
12: Also entweder du kannst, also du musst immer zwischen zwei Fähigkeiten wählen, ne? Entweder du könntest ab sofort alle Gedanken von Menschen hören, wenn du das möchtest. Oder du könntest ihre Gefühle sehen.
13: Ich glaube, hören, weil da kriegst du mehr mit. Weil Gefühle musst du wieder interpretieren. Aber das wäre unglaublich gefährlich. Stell dir vor, ich wüsste immer, was du denkst.
12: Furchtbar.
13: Oder?
12: Also ich habe nicht so viel Gedanken, jetzt hier sitzend vor dir zu verbergen, aber ich fände es so schlimm, wenn man alleine wüsste, dass es Menschen gäbe, die diese Fähigkeit haben. Weil die Gedanken sind frei, ist dann halt, das finde ich so cool an Gedanken, dass da wirklich einfach alles geht. Alles. Und es ist, ja, wenn ich es vor mir selber rechtfertigen kann, kann ich alles denken. Ja. Aber bei Gefühle sehen, da musste ich denken an so ein Buch. Ich weiß nicht, ob du das kennst. Das war auch, als ich Jugendliche war, so ganz, ganz bekannt. Ich glaube, die Autorin heißt, ich wollte es nochmal nachgucken, nagelt mich nicht drauf fest, vielleicht ist es falsch, Mella Dumont, glaube ich. Und das Buch heißt Himbeermond. Und das erzählt von so einer Studentin, ganz schönes Jugendbuch, auch ein bisschen Liebe, glaube ich, mit drin, aber sehr seicht, die auf einmal die Gefühle von Menschen als so einen bunten Nebel um die rum sehen kann. Und sie weiß, wer rot um sich rum hat, fühlt sich so, und wer gelb um sich rum hat, fühlt sich so. Und das stelle ich mir nicht so anstrengend vor, wie Gedanken hören.
13: Es fällt mir gerade ein, ich war mal in Italien auf einem Jahrmarkt und da war so ein Stand, da konnte jemand deine Aura lesen. Du musst die Hand irgendwo hinhalten, ich habe es vergessen wie. Und dann hast du, dann kam aus einem Drucker kam dann deine Aura raus. Und dann ist dann rot, blau, gelb und er hat dir dann die Farben erklärt.
12: Scannen Sie diesen QR-Code, dann kriegen Sie Ihre Aura kostenfrei nach Hause.
13: Ja, das war vor 10 Jahren oder noch, ist es noch länger her, aber das fand ich sehr, sehr beeindruckend.
12: Hast du es gemacht?
13: Also die sagen dir nur Positives, dass du ein sehr, sehr besonderer Mensch bist. Und dann gehst du völlig gestärkt und mit geradem Rückgrat gehst du dann Zuckerwatte essen.
12: Ja, genau. Da würde ich sagen, das ist sogenannter Hokuspokus. Aber ich glaube auch, es gibt schon Menschen, die geschärfte Sinne für die Charaktere von Menschen oder so haben, aber ob das jetzt Magie ist, weiß ich nicht. Okay, als nächstes. Alle Tier- oder alle Menschensprachen sprechen können?
13: Alle Menschensprachen. Obwohl, zu wissen, was der Hund meiner Schwester sagt, finde ich auch ganz interessant. Was Stoffel sich so denkt.
12: Stoffel finde ich so süß jedes Mal. Stoffel.
13: Er sieht aber auch wie Stoffel aus. Oder, ja, der Hund meiner Freundin Bärbel, der heißt, glaube ich, auch Stoffel.
12: Was?
13: Ja, die heißen Stoffel. Wenn das so, weißt du, wenn das so Hunde sind, von denen ich weiß, wer war eigentlich Mutter, wer war eigentlich Vater, weißt du, so, die alles sein können, genau. Ich wüsste gerne, was Stoffel, der Hund meiner Schwester, davon hält, dass er ganz wenig Fleisch kriegt und dass er morgens zum Frühstück Joghurt mit Leinsamen oder sowas kriegt.
12: Ich glaube, der ist daran gewöhnt.
13: Ich glaube.
12: Der kennt es vielleicht gar nicht anders.
13: Doch, das ist ein rumänischer Hund, der so, weiß okay, schon auch, dass man,
12: der hatte auch
13: dass
12: mal
13: man alte Pita fressen
12: kann. Oh, oh Gott. Und jetzt ist er aufgestiegen oder abgestiegen, man weiß es nicht, zu den Leinsamen.
13: Es wäre halt toll, wenn man mit ihm reden könnte und er einem das erzählen
12: könnte. Also ich wäre, obwohl Menschensprache natürlich auch irre toll wäre, ich wäre bei der Frage zu 100% bei Tieren, weil ich glaube, dass damit meine Tierangst weg wäre, dass ich ja wirklich diese dolle Angst vor Tieren habe, weil ich einfach sie nicht einschätzen kann oft. Und auch wenn mir Leute sagen, man kann Tiere lesen und so, ja, aber auch nur bis zu einem bestimmten Grad. Und wenn dann einfach so ein
15: Schäfer an mir vorbei trottet und sagt, guten Tag, schön Sie zu sehen. Ich sehe nur gefährlich aus, aber bin ich gar nicht.
13: Ich bin nur so geboren. Spielen.
15: Genau. Ich laufe hier mal kurz rüber, gucke ich, ob ich hier eine Wurst bekomme oder so. Fände ich super. Oder wenn einer dann so, hallo, so raunt, dann weiß ich, oh, vor dir muss ich wirklich. Aber ich glaube, ich tue vielen Jungs Unrecht. Den auch. Vielen Hunden und vielen Tieren Unrecht.
13: Ja. Das wäre ja schon, wenn du in der Wüste bist oder, sagen wir mal, in einem Safari-Park und so ein Löwe kommt auf dich zu. Das wäre der Hammer, wenn der Freund dich sagt, kannst ruhig näher kommen.
15: Stell dir vor, der hätte so eine ganz kieksige Stimme. Hi, ich bin's, Leo.
13: Na, wir beide. Sprudelwasser oder wie heiß ich?
15: Brunhilde. Sprudelzauber.
13: Wir sollten wirklich mal ein Fantasy-Buch
15: Okay, fragen. Eine habe ich noch. Ja. Elementarmagie ist jetzt die Kategorie. Okay. Weißt du, was Elementarmagie ist?
13: Nee, aber du wirst es mir gleich sagen.
15: Elemente.
13: Ach so.
15: Feuer, Wasser, Erde, Luft. Welches der vier Elemente würdest du gerne beherrschen können? Ich kann dir ja mal kurz sagen, was beherrschen bedeutet. Feuer wäre zum Beispiel, du kannst Flammen erzeugen mit deinen Händen, du kannst die Hitze kontrollieren, du kannst Lava sprühen lassen. Wasser wäre, du kannst so Wasserformen in so Wellen, Tropfen schießen, du kannst Eis erschaffen, du kannst Nebel erzeugen. Erde ist, du kannst Felsen bewegen, Pflanzen beeinflussen, Erdbeben auslösen oder stoppen. Und Luft wäre, du kannst den Wind kontrollieren, du kannst fliegen, du kannst Blitze erschaffen, du kannst Schall manipulieren.
13: Dann Luft, weil da ist Fliegen gleich mit drin.
15: Das wäre auch ein Argument.
13: Feuer auf keinen Fall. Also vielleicht auch, weil man jetzt so diese furchtbaren Waldbrände überall so im Kopf hat und Wasser habe ich
15: Aber du könntest ja kontrollieren. So wie zum Beispiel Staubfinger in Tintenherz, den du uns ja gleich noch vorstellst. So ähnlich stelle ich mir das vor, ist auch schon cool.
13: Aber nicht schlecht, am Wasser habe ich Angst und... Obwohl, vielleicht nicht mehr. Wäre. Mensch, stell dir vor, ich könnte mit dem Kopf unter Wasser, weil ich keine Angst mehr haben muss.
15: Auch Guck mal, ich möchte mit Tieren sprechen, du möchtest das Wasser kontrollieren. Aber ich habe auch sofort an Fliegen gedacht.
13: Ja, wenn das dabei ist, ist es einfach schön. Ja. Und der Wind trägt dich ja auch. Also wenn du da mitfliegen kannst mit dem Wind und du kannst ja dann bestimmen, wohin der dich trägt.
15: Ja.
13: Also du kannst ja überhaupt, du bist kannst überhaupt
15: so
13: der große...
15: Purzelbäume da oben.
13: Ja, du bist der große Bestimmer. Hängst dich zwischen zwei Wolken und lässt dich... Boah, Leute, wenn ihr den Podcast hört, ich wollte nur sagen, wir sind relativ erwachsen.
15: Und relativ nüchtern. Heute ist sogar eine Premiere. Wir haben beide die Teebeutel vergessen. Und ich habe ganz unten in der Tasche noch einen grünen Tee.
13: Von 2023.
15: Von 2023. Und den haben wir schwesterlich auf unsere Tassen geteilt. Also unser Tee ist auch noch nicht mal besonders stark. Aber ich weiß nicht, in welcher Stimmung wir uns hier angetroffen haben. Oh Mann. Ja gut. Sollen wir mal zu den Büchern kommen? Ich habe nämlich das Gefühl, du hast bisher, oder hast du ja auch schon mal gesagt, recht wenig Bücher in deinem Leben gelesen, in denen wirklich Magie, sowas
13: Weil so das eine für Rolle mich spielt. Sofort Fantasy ist und ich habe da eine ganz natürliche Abneigung dagegen, weil ich halt, also ich, wenn du mir eine Geschichte erzählen würdest, könnte ich dir gut zuhören und würde auch wunderbare Bilder produzieren können, aber aufs Lesen habe ich dann keine Lust.
15: Aber ich verstehe das gar nicht, weil wenn du jetzt sagst, so, keine Ahnung, du warst hier bei dem so und so Magier oder so, der dir den Tisch bewegt hat und Geister beschworen und so, du bist ja eigentlich total offen dafür. Deswegen hätte ich dich auch so eingeschätzt, dass du bei so einem guten Fantasy-Buch zwischendurch mal denkst, wow, hat mich jetzt in eine ganz andere Welt getragen.
13: Ich muss ja noch ein richtiges Mal lesen, das, was du Mr. Pinocchio oder wie der hieß.
15: Was?
13: Wie hieß der? Mr. Parnassus. Ja, ich. Das kannst du ja rausschneiden.
15: Wie ging der Titel weiter? Mr. Pinocchio?
13: Mr. Pinocchios Waisenhaus oder so. Wie heißt es wirklich?
15: Mr. Parnassus, Heim für magisch Begabte.
13: Frag ich doch fast.
15: Lass mich gelten.
13: So.
15: Ja. Ja, und jetzt Tintenherz.
13: Jetzt geht's los. Was glaubst du?
15: Sehr gespannt. Ich habe es ja jetzt dann auch nochmal gelesen. Ich habe es dir ja auch empfohlen, weil ich einfach seit ich bei Cornelia war ganz, ganz doll Lust hatte, es nochmal zu lesen. Und habe es ja auch zuletzt gelesen, als ich 12 oder 13 war. Habe mich so doll in diese Zeit wieder zurückversetzt gefühlt. Und gleichzeitig habe ich gedacht, ich hoffe, Christine spürt diesen Zauber, den ich gespürt habe. Ich hoffe, 77, es stimmt, was ich behaupte, und 77 ist nicht so alt für dieses Buch, weil die Hauptfigur ist 12. Deswegen, es kann alles sein, es ist alles okay, weil dieses Buch ist so felsenfest in mir verankert als ein ganz wichtiges, dass du kannst sagen, was du möchtest.
13: Ja gut, dann traue ich mich
15: jetzt einfach. Ich bin nur gespannt. Ja.
13: Also das hier ist die 107. Folge unseres Podcasts. Und nie habe ich den Altersunterschied zwischen Mona und Christine so deutlich gespürt wie in dieser Folge. Als das Buch erschienen ist, warst du 9 Jahre alt und ich war 55. Tinder ist im Jahr 2003 erschienen und wurde wie andere Funke-Bestseller auch ein Weltbestseller. Und das ist ziemlich spurlos an mir vorübergegangen. Mit 55 war eben Kinder- und Jugendliteratur nicht wirklich ein Thema für mich. Ich hatte von Cornelia Funke gehört. Dieses Buch Tintenherz stand fast ein Jahr auf der besten Liste und es stand sogar auf der besten Liste der New York Times, was heißen will.
15: Inkheart heißt es, da finde ich auch ein schönes
13: Ja. Ach, das wusste ich zum Beispiel, ja, schön. Also, und warum sollte ich mit 55 ein Kinderbuch lesen? Das habe ich jetzt gemacht mit 77 und ich habe es kein bisschen bereut. Und ich frage mich, ob ich jetzt wirklich den Inhalt erzählen muss, den sicher viele, die uns zuhören, kennen. Und für die, die Tintenherz noch nicht gelesen haben, wäre es einfach jammerschade, zu verraten, warum Mortimer, genannt Mo, so große Angst hat, seiner Tochter Maggie etwas vorzulesen. Obwohl er doch Bücher so sehr liebt und seiner Maggie, seiner Tochter, schon Bücher gegeben hat, als sie noch ganz klein war. Mit 5 hat sie sich das Lesen selbst beigebracht. Zu Beginn der Tintenherz-Geschichte ist sie 12 Jahre alt. Und sie liebt eben Bücher genauso wie ihr Vater. Warum er sich weigert, und zwar solange sie denken kann, ihr eine Geschichte vorzulesen, das bleibt erstmal sein Geheimnis. Bis in einer regennassen Nacht ein wildfremder Mann vor ihrem Haus steht, heruntergekommen, abgerissen. Und der nennt sich Staubfinger. Und er nennt Mo, den Vater von Maggie, Zauberzunge. Und jetzt beginnt eine magische Geschichte, ein großes, ein gefährliches Abenteuer, in dessen Mittelpunkt dieses geheimnisvolle Buch mit dem Namen Tintenherz steht. Und Cornelia Funke hat in einem Interview in einer Talkshow, in einer NDR-Talkshow, die ich mir angeguckt habe, gesagt, dass sie vor allen Dingen jene Menschen bewundert, die es schaffen, ihre Furcht und ihre Angst zu überwinden. Und genau das macht Maggie in dem Roman Tintenherz, in jedem der fast 60 Kapitel. Bücher müssen schwer sein, heißt es irgendwann im Tintenherz, weil die ganze Welt in ihnen steckt. Und es ist eine von vielen ganz, ganz schönen Formulierungen in dem Buch, wo wirklich praktisch auf jeder Seite man die Liebe dieser Autorin zu Büchern spürt. Tintenherz ist tatsächlich schwer, weil es fast 600 Seiten hat, weil eben viel drinsteckt. Verrat, Rache, gebrochene Versprechen, Mord, Liebe, Hoffnung und eben jede Menge Magie. Und doch ist es kinderleicht, diesen Roman zu lesen. Er ist wirklich ein einziges großes Abenteuer, für das man nie zu alt ist, glaube ich, und mit 77 schon mal gleich gar nicht. Und was mich an diesem Buch wirklich vor allem beeindruckt hat, wie Cornelia Funke es schafft, Lust aufs Lesen, Lust auf Bücher zu machen. Und das ist kein bisschen aufdringlich, sondern kommt mit einer ganz großen Selbstverständlichkeit daher. Mo sagt mal zu seiner Tochter, es tut gut, an fremden Orten Bücher dabei zu haben, weil sie müssen sehr überhastet aufbrechen. Und es ist völlig klar, dass sie Bücher mitnehmen werden. Und der Vater sagt dann zu seiner Tochter, wenn du ein Buch auf eine Reise mitnimmst, geschieht etwas Seltsames. Das Buch wird anfangen, deine Erinnerungen zu sammeln. Schon mit den ersten Wörtern wird alles zurückkommen. Die Bilder, die Gerüche, das Eis, das du beim Lesen gegessen hast. Glaub mir, Bücher sind wie Fliegenpapier. An nichts haften Erinnerungen so gut wie an bedrucktem Papier. Und das ist ebenso toll formuliert, wie es wahr ist. Wenn ich zum Beispiel auf der Suche nach einem Buch für unseren Podcast bin unterm Bücherregal eins rausziehe, dann kann es mir zum Beispiel passieren, dass mir der Kassenbon einer spanischen Apotheke entgegenfällt, bei der ich mir irgendeine Salbe gegen Sandflöhe gekauft habe und den ich einfach als Lesezeichen da reingelegt habe. Und ich weiß sofort, wo ich das Buch gelesen habe und wie es war, als ich es gelesen habe.
15: Aber es ist ja manchmal sogar so, wenn kein Zettel einem entgegenfällt. Richtig, wenn man einfach nur, ja, das war ja jetzt auch bei mir mit dem Buch so, dass sofort Erinnerungen wieder hochkamen, die ohne diese Zeilen vielleicht vergessen worden wären. Ne? Also dass einfach die Seiten das an sich schon speichern, nicht alle. Aber bei guten Büchern stimmt es total, finde ich.
13: Ich habe mich gefragt, ich erinnere mich, dass du mal erzählt hast, dass du natürlich auch heimlich gelesen hast. Und wenn du gehört hast, dass deine Mama die Treppe hochkommt, hast du das Licht aus.
15: Das war diese Zeit, genau.
13: Und da wollte ich gerade fragen, ja, das hast du heimlich unter der Bettdecke, oder?
15: Ja, also ob ich das jetzt genau heimlich gelesen habe, kann ich jetzt 100% nicht mehr sagen. Es war auf jeden Fall genau diese Zeit, in der ich noch nicht ganz selber bestimmen konnte, wann ich schlafen gehe, aber auch schon so selbstbestimmt war und nicht mehr so hörig, dass ich jetzt für mich entschieden habe, diese Geschichte ist wichtiger als meine Schlafenszeit. Und meine Mama dann immer die Lampe gefühlt hat, ob die heiß war. Das könnte die Tintenherzzeit gewesen sein, ja. Oh Mann.
13: Also wenn Cornelia Funke übrigens jetzt mein Exemplar von Tintenherz sehen könnte, würde mir das vermutlich ordentlichen Rüffel eintragen. Denn Mo, Maggies Vater, der hasst umgeknickte Seiten. Und ich habe mich gefragt, ob in Mo vielleicht auch ein bisschen was von Cornelia Funke steckt. Also mein Tintenherz hat wirklich viele Ohren, Eselsohren, weil es einfach eine Menge Stellen gibt, die ich gern nochmal lesen möchte. Und wenn ich das Buch dann in 20 Jahren wieder aus dem Regal hole und vielleicht den Kindeskindern meiner Neffen vorlese, weil das ist wirklich ein Buch, was die Zeit überdauert. Es gibt wirklich sehr, sehr schöne Stellen. Und sie schreibt an einer Stelle, vielleicht lese ich das nachher noch vor, wenn wir Zeit haben, sie schreibt ja auch über Schriftsteller, wie sie Schriftsteller sieht und wie sie sich selbst sieht. Und dann gibt es an einer Stelle den Absatz, man kann einen Schriftsteller als dreierlei ansehen. Als Geschichtenerzähler, als Lehrer oder als Magier. Aber das Übergewicht, schreibt sie, hat der Magier, der Zauberer. Und so eine Zauberin ist Cornelia Funke ganz sicher und entwickelt mit ihrer Sprache und mit ihrer Fantasie eine magische Kraft, finde ich.

0: ich will ja nicht sagen, was passiert, weil ich finde das...
1: Aber ich glaube, dieses Buch ist so bekannt und steht auch dafür. Ich glaube, das kann man schon sagen. Also,
0: ich finde das, ich finde das schade.
1: Dann nicht.
0: Also, weil ich habe auch gedacht, warum heißt der Zauberzunge? Und warum liest er seiner Tochter nicht vor? Und das ist ja nicht sofort. Auf Seite 20 kommt es raus. Und die Idee, zu sagen, der liest deshalb nicht vor, weil was ganz Schlimmes passieren kann.
1: Oder auch was total Cooles.
0: Oder was total Cooles. Aber auf die Idee zu kommen, finde ich toll. Also das hat mir wirklich, wirklich gut gefallen.
1: Ach, das freut mich so doll. Und das, was du jetzt gerade zum Schluss angesprochen hast, ist bei Cornelia Funke immer, dass die Magie in ihren Büchern immer zwei Seiten hat. Also Magie bei ihr bringt immer was Spannendes, was Abenteuerliches mit sich, bringt aber auch immer Verlust und Angst und Gefahr und auch Verantwortung mit sich und lehrt einem immer etwas, ohne das so klar auszusprechen. Also hier ist ja klar, wie wichtig Sprache sein kann und wie du auch sagst, ich glaube, dieses Buch hat wie kein anderes junge Menschen meiner Generation, sag ich jetzt mal so verallgemeinernd, fürs Lesen begeistert und fürs Vorlesen. Ich wollte danach so unbedingt Vorlesen üben, weil ich dachte, vielleicht kann ich auch Dinge aus Büchern rauslesen. Jetzt habe ich es doch verraten.
0: Jetzt habt ihr jetzt alle nicht gehört, die es noch nicht kennen. So. Aber was ich auch toll finde, sind so, wie soll ich denn sagen, so Botschaften, die aber nie mit erhobenem Zeigefinger vorgebracht werden. Und sie sagt zum Beispiel an einer Stelle, weil da gibt es ein großes Feuer, wo man Bücher verbrennt, werden auch bald Menschen brennen. Mhm. Oder, also es geht darum, dass ganz am Ende die Tante von Maggie, Eleanor, spielt eine große Rolle und die gibt am Ende, als alles gut ausgeht, den Feen. Also sind so kleine, leuchtende Wesen, die auch ziemlich viel Unfug im Kopf haben, aber trotzdem
1: lustig und süß und frech sind.
0: Ja. Und denen gibt sie Asyl, nennt sie das in Anführungszeichen. Also die nimmt sie bei sich auf, das ist ein viel schöneres Wort als Asyl. Und sie erklärt auch, warum. Sie sagt, schließlich hat unsere Welt weder Geduld noch allzu viel Verständnis für Menschen, die etwas anders sind. Mhm. Und das Kindern schon mal mit auf den Weg zu geben, so ganz subkutan, was für ein schreckliches Wort, so ganz beiläufig, das fand ich toll. Also weißt du, wo Bücher brennen, brennen bald auch Menschen. Ja. Wenn du an die Bücherverbrennung 1933 denkst. Also das wissen ja Kinder nicht, aber wenn sie es dann später mal hören oder das einfach zu sagen, dass man Bücher auch nicht wegschmeißt. Mhm. Ja, sowas. Also das, und das ist so, und das kommt eben nie pädagogisch wertvoll daher, obwohl es das ist. Ne? Und das hat
1: ja, und da
0: sehr beeindruckend.
1: Ja, und da ist sie eine Meisterin, auch wenn man jetzt aufs Thema Magie schaut, weil die Zauberkräfte in ihren Büchern haben nie so ein großes System oder es gibt viele Regeln und Zaubersprüche und Zauberstäbe wie bei Harry Potter oder so, sondern es ist immer eher so was Geheimnisvolles, was in die Menschenwelt kommt und die Bücher fühlen sich immer so an, zumindest, also die hat ja auch reale Geschichten, so wie die wilden Hühner oder so geschrieben, aber diese fantastischen Bücher fühlen sich immer an, als würde an einer ganz kleinen Stelle so ein Spalt aufreißen und man guckt in eine Welt, die man nicht kennt, die unter unserer Welt liegt und man kann da so einmal so reinluken, aber ganz viel erklärt sie ja auch nicht. Also du liest dieses Buch und die legt dir nicht diese komplette Welt offen, die es da gibt, ja, und erklärt dir, warum jetzt Dinge gehen und was genau diese Feen für Abstammung haben und so.
0: Es bleibt geheimnisvoll.
1: Ja.
0: Ne?
1: Und es regt einfach deine Fantasie an. Und das ist, glaube ich, der Grund, warum mir ihre Magie so gut gefällt, weil sie subtiler daherkommt als andere Fantasiewelten, also diese gesamte Tintenwelt vor allem. Sprache ist der Schlüssel, das ist natürlich was, was mich auch total erreicht. Es ist irgendwie nie platt. Gleichzeitig hat es so was ganz Nostalgisches, weil es auch oft um altes Handwerk, Buchbinden, alte Gegenstände, ganz viel ist es bei ihr. Bei Reckless zum Beispiel ist es dann ein Spiegel, hier sind es die Bücher, dann gibt es Wälder, Tiere spielen eine große Rolle. Also es hat alles so was, oh, so eine Tiefe und so eine Schwere, die anders ist als bei anderen Fantasy-Büchern. Und während ich es ausspreche, denke ich, ich habe es noch nicht ganz gegriffen, aber manchmal kann man ja auch Dinge einfach nicht so in Worte fassen.
0: Ich finde es gut, dass sie sich auch überhaupt nicht wichtig nimmt. Es gibt in diesem Buch auch einen Schriftsteller, der ganz

0: wichtig ist, mhm. weil er, ich will ja nicht erzählen, was passiert. Und dann beschreibt sie an einer Stelle Schriftsteller und ich hatte diese Talkshow mit ihr vorher gesehen. Da habe ich gedacht, wie schön hat sie das beschrieben. Da schreibt sie, die meisten Menschen können sich nicht vorstellen, dass Bücher von Menschen geschrieben werden, die nichts anderes sind als sie. Von Schriftstellern nimmt man an, dass sie längst tot sind, aber bestimmt nicht, dass sie einem auf der Straße begegnen oder beim Einkaufen. Man kennt ihre Geschichten, aber ihren Namen kennt man nicht und schon gar nicht ihr Gesicht. Und die meisten Schriftsteller mögen das. Und da habe ich auch gedacht, das ist O-Ton Cornelia Funke, ja. glaube ich, ne? Dass sie auch ganz zurückgezogen lebt und trotzdem ganz normal, also da tritt sie aus sich heraus, schreibt diese tollen Bücher, aber dann ist sie doch, na normal ist sie ganz bestimmt nicht,
1: ja,
0: aber
1: doch.
0: Sie ist ein besonderer Mensch.
1: Absolut, und wir hatten so ein Abendessen da ging es dann ums Schreiben und wie sehr, ich glaube irgendwer am Tisch hat gesagt, dass er an dem Tag, also wir haben ja dann alle da geschrieben, einer hat erzählt, dass er irgendwie Schwierigkeiten hatte mit seinem Plot und dann hat er sie gefragt, ob sie auch mal Schreibblockaden hat oder so. Und ihr Selbstverständnis als Autorin ist so besonders und so cool, weil sie sagt, ich erfinde keine Geschichten, sondern ich finde sie und ich erzähle sie. Ich bin Geschichtenerzählerin. Also sie sieht sich, sie plottet nicht. Gleichermaßen, habe ich ja beim letzten Mal erzählt, habe ich in ihre Notizbücher gucken können, auch in das von Tintenherz. Und da baut sie schon auch Figuren und so auf. Aber ich glaube, es ist mehr so ein Rantasten bei ihr. Sie hat zum Beispiel dann auch erklärt, dass sie nie Schreibblockaden hat, weil sie sich beim Schreiben wie in einem Labyrinth bewegt, den richtigen Weg zum Ende der Geschichte sucht und wenn sie merkt, hier gefällt mir was nicht oder ich komme nicht weiter, dann ist das wie eine Sackgasse im Labyrinth und dann sagt sie, sie geht einfach den Weg zurück bis zu der letzten Stelle, wo es sich gut angefühlt hat für sie und super, dann probiert sie ja. einen anderen Weg aus. Und das hatte so eine Freude und sowas Positives, wie sie übers Schreiben geredet hat und ich habe einfach gemerkt, diese Frau hat eine unerschöpfliche Vorstellungskraft, eine unendlich große Menge an Fantasie, aus der sie seit so, so vielen Jahren schöpft. Eine große Liebe auch für die Natur zum Beispiel, das merkt man auch in all ihren Büchern.
0: Und sie hat Lust. Und das ja. merkt man unglaublich ja. deutlich in der Talkshow. Hat Hubertus Meyer-Burkhardt, zwar die NDR-Talkshow, hat gesagt, ich muss mal kurz, bevor wir sie richtig vorstellen, was sagen. Normalerweise gehen die mit ihren Gästen bei der Talkshow, trinken die vorher ein Glas Champagner, mhm. damit sich alle nochmal so untereinander kennenlernen. Und dann sagte er, das war ganz schwierig, weil Cornelia Funke saß am Tisch und hat geschrieben und es ist mir kaum gelungen, sie dazu zu bewegen, aufzustehen und mit uns ein Glas zu trinken. Und dann sagt sie, auch sehr klar und sehr einfach, sagt sie, ich konnte nicht, ich musste aufschreiben. Ich saß ja die ganze Zeit in der Maske und da haben die Leute die tollsten Geschichten erzählt, also ein Tattoo hinterm Ohr oder sowas. Mhm. Und das musste ich mir aufschreiben, das brauche ich. Und das fand ich so, weißt du, wenn einer aus dem, was um ihn herum passiert, schon gleich mal eine Geschichte wieder bastelt.
1: Ja, und sie hat auch gesagt, sie kann überall schreiben. Sie hat gesagt, es gibt keinen Ort, wo sie nicht schreiben kann. Also es gibt ja so Autorinnen und Autoren, da habe ich schon die wildesten Geschichten gehört, wenn der Schreibtisch nicht nach Osten ausgerichtet und komplett leer ist und meine Tasse Tee nicht dreiviertel voll ist und im rechten Winkel zur Sonne steht, was weiß ich, kann ich nicht schreiben. Und diese leidende Autorin-Attitüde hat sie -10. Gar nicht wirklich und hat auch so einen Zugang zu so Spiritualität und ist so auch sehr offen für alles Übernatürliche und ich bin da wirklich weggefahren und ich sage den Satz jetzt, weil du ihn immer sagst und weil ich im Flugzeug nach Singapur jetzt nochmal When Harry Met Sally geguckt habe, ich bin da weggefahren und ich habe gedacht, I wanna have what she's having, weil ich war, wie platt bist du denn bitte, also wirklich nicht im Sinne von oh mein Gott, ich erhebe sie zu einer, was weiß ich, sondern ich habe einfach nur gedacht, diese Frau strahlt sowas Besonderes aus mhm. und ich möchte das irgendwie in mir finden, dass ich so lange im Leben so eine Begeisterung habe und so sehr den Blick für das Bunte und das Schöne im Leben nicht verliere, obwohl sie auch sich ja immer wieder politisch äußert, sehr aktiv ja auch ist im Klimaschutz und so und ganz doll sich auch aufregen kann, glaube ich, über das, was passiert in der Welt. Aber dann findet sie durch diese Geschichten immer wieder zurück ins Schöne und ins Leichte und ins Kindliche auch. Das ist so bewundernswert. Also wirklich war schwer beeindruckt. Und es freut mich, dass dich das ja. auch beeindruckt hat.
0: Aber ganz ehrlich, ich hätte, also Millionen Menschen haben das gelesen. Millionen Menschen können sich nicht
1: irren. Ja, aber es musste ich ja trotzdem ja. Nicht unbedingt erreichen. Aber ich hatte es gehofft.
0: Ich war wirklich, als ich die ersten 10 oder so Seiten gelesen habe, war ich so unglaublich froh, weil ich dachte, ja, das habe ich Lust zu lesen. Und ich habe auf dem Balkon gesessen und habe gelesen, bis es dunkel wurde. Ne? Also so bis um 9:45 oder so. Und das war schön, dann legst du es weg und freust dich auf den nächsten Tag weiterzulesen. Und wenn ich mir vorstelle, dass ich ein Kind dann bin wie du, ja. Ne? Und wo du dann, also ich hätte mich ja zu Tode gefürchtet.
1: Auch unter der Bettdecke, ja, ich habe heute noch mal gesehen, das ist ab 10. Also ja, einem 10-jährigen Kind würde ich es nicht geben. Ich glaube, da musst du schon so am Teenager-Alter.
0: Aber du, wie alt warst du?
1: Ich glaube 12 oder 13. Okay. Aber also da sind ja teilweise, es geht ja auch um eine Hinrichtung und so. Ne? Das ist ja schon hart. Aber irgendwie als Kind habe ich das, nicht als schrecklich.
0: Bedrohlich. Aber
1: in
0: nicht
1: einem
0: so,
1: Rahmen
0: dass man Angst haben
1: und
0: musste.
1: Keine Albträume.
0: Ja, genau.
1: So. Ich habe heute gelesen, Luisa Neubauer hat was ganz Tolles gesagt über dieses Buch, was ich so 100% unterschreibe. Sie hat gesagt, es ist nicht leicht für junge Menschen zu schreiben, ohne sie zu reduzieren, ohne ihre Leben kleiner werden zu lassen, im Angesicht großer Figuren in fernen Welten. Tintenherz hat eine Welt erschaffen, die Kindheiten vergrößert.
0: Schön.
1: Und genau so hat sich das früher angefangen. Meine Welt wurde größer. Ich hatte wirklich so einen Moment, wo ich als 12- oder 13-Jährige verstanden habe, all diese Millionen Bücher draußen, ich kenne sie alle noch nicht und ich kann sie alle entdecken. Und wie cool ist das denn? Ich kann lesen. Also, ja.
0: Ja, das lesen können und dann auch lesen wollen.
1: Ja.
0: Dieses ganze Buch ist eine Werbeveranstaltung fürs Lesen.
1: Und Vorlesen.
0: Ja. Das habe ich mir auch überlegt, ob das nicht so eine Pflichtlektüre ist, schon wieder schrecklich, aber ob man nicht in Schulen, auch in Grundschulen, so eine Arbeitsgemeinschaft gründet, wir lesen Tintenherz jeden Donnerstag um 4:30. Ja,
1: ja, ich wäre sofort eingetreten.
0: Ich würde sofort vorlesen.
1: Ich auch.
0: So,
1: also
0: jetzt,
1: wenn eine Schule das macht, meldet euch.
0: Jeden Donnerstag 4:30.
1: Brunhilde und Lysandra sind am Start. So, jetzt brauche ich erstmal einen Schluck.
0: Wie schmeckt der? Schmeckt der normalerweise auch nach nichts?
1: Ja, also der schmeckt schon wirklich nach nichts. Also ein geteilter Teebeutel ist halt dann am Ende auch nur ein halber, ne?
0: Ich habe deinen kürzer drin gelassen als meinen.
1: Ehrlich? Und es gibt noch nicht mal meine Tasse. Ich habe sonst die Giraffentasse.
0: Ja, aber ich habe dir extra die Herztasse geschenkt.
1: Ja, habe ich natürlich.
0: Ich wollte es nicht dazu sagen. Ich dachte, es wird sie hoffentlich merken.
1: So, aus der Tintenwelt jetzt in die Mord und Totschlag. Also du hast mir ein Buch empfohlen, das kein Mensch da draußen kennen wird.
0: Ich finde es gut, dass wir beide Bücher jetzt empfohlen haben, die so wirklich weltbekannt sind.
1: Hatten wir noch nie, glaube ich, auf so einem Niveau.
0: Ja.
1: Ich habe auch überlegt, also was glaubst du, unsere Community, also unsere Hörerinnen und Hörer, die Zwei-Seitis, du kennst sie ja mittlerweile auch.
0: Schön, ja.
1: Was glaubst du, welches Buch wurde von unseren Hörerinnen und den paar Hörern mehr gelesen? Tintenherz oder Achtsam Mord? Ja? Meinst du? Ich bin mir unsicher.
0: Vielleicht ist es ein Kopf-an-Kopf-Rennen, glaube ich. Also weil Tintenherz, das hast du einfach gelesen, wenn du jung warst. Und die meisten unserer Hörer, Hörerinnen sind ja jetzt nicht 77. Ne?
1: Aber auch nicht, ich glaube, der
0: auch
1: Großteil
0: nicht
1: auch nicht 28, sondern ich glaube, der Großteil ist genau zwischen uns. Und genau zwischen uns ist so on the edge. Ich weiß es nicht. Aber vielleicht testen wir es einfach mal. Es gibt ja leider nur bei Spotify, wir wissen, ihr hört über verschiedene Plattformen, aber bei Spotify gibt es die Möglichkeit, so eine Umfrage einzubauen. Das machen wir einfach mal. Und ihr klickt an, wir machen entweder, also welche Bücher habt ihr gelesen, vor diesem Podcast schon, Tintenherz, Achtsam Morden oder beide.
0: Das ist gut.
1: Und dann gucken wir mal.
0: Das ist spannend, ja.
1: Okay. Also du hast mir auf jeden Fall Achtsam Morden von Carsten Düss empfohlen. Ich bin zum Start sehr ehrlich, ich habe es dir ja schon gesagt, mich hat dieser Buchtipp erstmal nicht so richtig abgeholt und vor allem für diese Folge hier auch nicht. Es hat mich ein bisschen überrascht und sogar vielleicht auch ein bisschen enttäuscht, dass jetzt so ein Buch kommt, was ein Krimi ist und Achtsamkeit. Und ich war so, ich will Magie in der Magie-Folge. Aber natürlich hatte ich von der Geschichte schon gehört. Ich wusste, es ist eine echte Erfolgsgeschichte. 2019, ich habe nochmal nachgeguckt, hat der Rechtsanwalt und Autor Carsten Düss den ersten Teil dieser Reihe veröffentlicht, den ich jetzt dann eben für heute auch gelesen habe bzw. gehört habe. Das Buch wurde zum Bestseller und soll 2020 das meistverkaufte Taschenbuch des Jahres gewesen sein. Seitdem sind 4 Fortsetzungsromane erschienen, die in den Titeln, das finde ich ganz lustig, mit anderen Mega-Bestsellern spielen. Also zum Beispiel angelehnt an das Café am Rande der Welt gibt es Achtsam Morden am Rande der Welt oder angelehnt an Das Kind in dir muss Heimat finden, Das Kind in mir will achtsam morden. Okay. Insgesamt gelten diese Bücher als eine der erfolgreichsten deutschen Krimireihen der vergangenen Jahre. Dazu kam dann noch eine Netflix-Serie mit Tom Schilling in der Hauptrolle. Es war ja wirklich zum ersten Mal in der Geschichte von 2 Seiten so, dass du mir gesagt hast, nicht das Buch lesen, sondern das Hörbuch hören und dann die Serie gucken. Und ich habe zum ersten Mal in meinem Leben Folgendes gemacht. Ich habe das Hörbuch gehört und immer, wenn ich dann irgendwie mehr Lust hatte auf was gucken, habe ich die Serie geguckt bis zu dem Punkt, wo ich im Hörbuch war. Und dann habe ich im Hörbuch weitergehört.
0: Super.
1: Und da habe ich gemerkt, also wie gesagt, alles weitere gleich, aber schon mal so viel. Das ist ja wahnsinnig nah an dem Text, die Serie. Also das ist ja, die haben ja wirklich kaum Dialoge geändert. Gesetze sind ja, komplett gleich.
0: Das macht es natürlich auch aus.
1: Ja, aber also gut, Wahnsinn, sehr, sehr nah dran. Der Anfang ist ein bisschen anders, aber zumindest das Hörbuch beginnt mit den Worten, übrigens auch toll gelesen von Matthias Matschke, beginnt mit den Worten: Wenn Sie vor einer Tür stehen und warten, stehen Sie vor einer Tür und warten.
0: Ich liebe es.
1: Wenn Sie sich mit Ihrer Frau streiten, streiten Sie sich mit Ihrer Frau. Das ist Achtsamkeit. Wenn Sie vor einer Tür stehen und warten und die Wartezeit dazu nutzen, sich in Gedanken zusätzlich noch mit Ihrer Frau zu streiten, dann ist das nicht Achtsamkeit. Dann ist das einfach nur blöde.
0: Ist das nicht das? Also wenn du Achtsamkeit gemacht hast, und ich habe es gemacht 3 Jahre, dann denke ich, genauso ist es und genauso einfach ist es.
1: Frau, ja. Auf Stuhl, vor Mikrofon, was ist hier und jetzt nicht in Ordnung? Also diese Zeilen, die ich gerade vorgelesen habe, stammen aus einem fiktiven Ratgeber, der in Achtsam Morden eine sehr große Rolle spielt. Denn dieser Ratgeber heißt Entschleunigt auf der Überholspur, Achtsamkeit für Führungskräfte. Und geschrieben hat ihn der Coach Joschka Breitner. Bei genau diesem Coach landet Björn Diemel, die Hauptfigur in Achtsam Morden, auf dem Praxisstuhl, weil ihn seine Frau dazu verdonnert hat, ein Achtsamkeitsseminar zu belegen. In ihren Augen arbeitet ihr Mann zu viel, ist mehr in der Anwaltskanzlei als bei ihr und der gemeinsamen Tochter zu Hause und verdient sein Geld auch, sagen wir mal, auf ein bisschen unlautere Art und Weise, indem er Schwerverbrecher vertritt. Ein Mix, der das Familienleben ganz schön gefährdet. Björn selbst formuliert die Gesamtsituation am Anfang des Buches so: Auch wenn unsere Liebe noch nicht ganz erloschen war, hatten wir diese zarte Pflanze beim Umtopfen in den großen Familientopf zu wenig gepflegt. Es ging uns so wie vielen erfolgreichen Jungfamilien. Scheiße. Habe ich schon sehr gelacht. Also soll die Achtsamkeit das Ruder rumreißen und es tut sie auch. Björn Diemel schafft es nach dem Kurs bei Joschka Breitner auf bewundernswerte, fast magische Art und Weise im Hier und Jetzt zu leben, sich Zeitinseln für sich und seine Tochter zu schaffen, bewusster zu atmen, bewusster zu entscheiden, sich in sein Gegenüber zu versetzen, gelassener zu sein, nicht impulsiv auf Probleme zu reagieren, sondern im Zweifel auch mal mit einem Lächeln und Verantwortung zu übernehmen für sein Handeln. Man könnte also sagen, die Achtsamkeit hat aus Björn Diemel innerhalb weniger Tage einen besseren Menschen gemacht. Aber dieses Buch wäre nicht so ein Erfolg geworden und würde auch nicht Achtsam Morden heißen, wenn der Erzähler auf seiner Reise zu mehr Achtsamkeit im Leben nicht die eine oder andere Person zur Strecke bringen würde. Um es ganz platt zu sagen, Björn Diemel wird mit Hilfe der Achtsamkeit kein besserer Mensch, sondern ein Serienmörder und der Drahtzieher der schlimmsten Mafiabande der Stadt. Wie es dazu kommt, lässt sich gar nicht oder nur sehr schwer zusammenfassen, vor allem nicht in wenigen Minuten hier. Dafür braucht es schon 545 Buchseiten, über 9 Hörbuchstunden oder 8 Folgen à 45 Minuten vor dem Fernseher. Egal in welcher Form man diese Geschichte konsumiert, es ist keine Zeitverschwendung. Im Gegenteil, Achtsam Morden ist gut gemacht, lustig erzählt und vor allem, finde ich, ist es ein extrem kluger Schachzug und ein extrem kluger Mix. Ich hoffe, Carsten Düss klopft sich seit 7 Jahren jeden Tag mindestens einmal auf die Schulter, weil er den Einfall für diese Reihe hatte, deren Konzept ja erstmal schräg und ein bisschen mutig wirkt, aber am Ende einfach nur super schlau ist. Ein Lebensratgeber versteckt in einem Kriminalroman, das Ganze auch noch lustig, sodass man sich die ganze Zeit beim Lesen fragt, was von beidem parodiert er denn jetzt hier eigentlich gerade? Muss man mögen? Ich glaube, ohne diesen Podcast hier wäre es gerade nicht so mein Vibe gewesen und ich hätte abgebrochen, obwohl ich überrascht war, wie gut es mich unterhalten hat. Also ich würde dieses Buch empfehlen. Ich würde es, wenn, wie gesagt, 80% wahrscheinlich gelesen haben, ich würde es allen empfehlen, die Lust haben auf was Lustiges, das trotzdem Spannungsbogen hat, immer wieder ins Absurde und Überzeichnete, manchmal auch ins Makabere abdriftet und dabei sogar hier und da zum Nachdenken anregt. Ich habe manchmal beim Lesen an Tommy Jaud und David Safir gedacht. Den Vibe hatte so ein bisschen. Ich habe es, wie gesagt, nicht bereut, das es gelesen mich. Zu haben.
0: Lysandra Wex, ja, es war mir ein Vergnügen.
1: Es war mir ein großes, war ganz große Zauberei hier. Die hat mir richtig viel Spaß gemacht. Bis dahin.
0: Bis dann. Ciao. Ciao.

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3: Es ist 16 Uhr. 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
4: Die Nachrichten mit Katrin Baumhöfer. Guten Tag. Der große Waldbrand im belgischen Naturschutzgebiet Hohes Venn hat auch Auswirkungen auf NRW. Das Feuer ist nur noch knapp 2 Kilometer von den ersten Häusern der Eifelstadt Monschau entfernt. Marion Kersthold ist in Monschau und beschreibt die Lage dort so.
5: Hier in Monschau hat sich die Lage etwas entspannt. Also die Behörden sagen, der Wind derzeit kommt aus Richtung Nordost und deswegen treibt er das Feuer quasi nicht in Richtung deutscher Grenze. Also das heißt, derzeit haben wir hier eine statische Lage. Hier werden aber die Einsatzkräfte und auch die Wassermengen, die hier vor Ort sind, weiter vorgehalten, damit man, wenn möglicherweise das Feuer sich doch weiter nähern sollte, dann auch vorbereitet ist und mit dem Wasser sofort eingreifen könnte.
4: Beim zweiten großen Waldbrand in Hürtgenwald hat sich die Lage entspannt. Seit gestern Abend dürfen die Menschen im Ortsteil Gai wieder zurück in ihre Häuser und Wohnungen. Letzte Glutnester muss die Feuerwehr noch löschen. Von dort berichtet Purvi Patel.
6: Man spürt richtig, die Bewohner sind wieder zurück. Das Leben ist wieder da in Gai. Ich habe vorhin mit einem Anwohner gesprochen, der mir erzählte, dass er zum Beispiel nicht geglaubt hat, dass er sein Haus noch wieder sieht. Dazu muss man wissen, er wohnt ganz am Rande von Gai. Und das Feuer war tatsächlich 15 Meter nur noch von seinem Haus entfernt. Das war ein Waldbrand, also ein Bodenbrand. Das heißt, das Feuer hat sich wirklich bis kurz vor seiner Haustür ausgebreitet.
4: In Herne geht heute das größte Volksfest NRWs zu Ende, die Kranger Kirmes. Wegen der aktuellen Trockenheit verzichten die Veranstalter allerdings auf das traditionelle Abschlussfeuerwerk. Kira Preuß berichtet.
7: Schon das Eröffnungsfeuerwerk stand wegen Hitze und Trockenheit auf der Kippe. Schon da war die Herner Feuerwehr bei der Entscheidung an ihre Schmerzgrenze gegangen. Die Verantwortlichen haben sich die Lage heute nochmal an der Abschussstelle angesehen, um dann eine Entscheidung zu treffen. Und nach der muss die Kirmes heute ohne Feuerwerk zu Ende gehen. Die Veranstalter gehen davon aus, dass das Volksfest bis heute Abend rund 3,9 Millionen Menschen besucht haben. Weil es teilweise so heiß war, sind insgesamt etwas weniger Besucher gekommen. Auch bei den Einnahmen der Schausteller hat sich das Wetter etwas bemerkbar gemacht.
4: Und auch das ist heute passiert. Immer mehr Syrer in Deutschland verlieren ihren Schutzstatus. Nach Zahlen der Bundesregierung wurden im ersten Halbjahr mehr als 8.000 Fälle überprüft. Bei fast jedem vierten wurde der Status widerrufen. Auf Sizilien haben Diebe mehrere bedeutende Kunstwerke des Renaissance-Malers Antonello da Messina gestohlen. Die Täter hatten in dem Museum die Alarmsysteme lahmgelegt. Archäologen haben in Israel einen rund 1300 Jahre alten Industrie- und Gewerbekomplex entdeckt. Sie fanden Straßen und Kreuzungen sowie Keramiköfen und andere handwerkliche Installationen. Beim Roten Kreuz in Wülfrath im Kreis Mettmann läuft seit Freitag ein Weltrekordversuch im Reanimieren. 72 Stunden lang muss eine Übungspuppe wiederbelebt werden. Reporter Helge Rosenkranz ist mit dabei.
8: Ununterbrochen gibt es auf einer Bühne Herzdruckmassage und Beatmung für die Übungspuppe. Für den richtigen Takt sorgt Popmusik, am besten mit 120 Schlägen pro Minute. Optimal für die Reanimation. Alle 2 bis 5 Minuten wechseln sich die Teilnehmer ab. Wiederbelebung ist anstrengend.
4: Montagmorgen soll der Rekord geschafft sein. Die Notfallsanitäter Azubis vom Roten Kreuz wollen mit der Aktion in Wülfrath zeigen, dass auch Laien Leben retten können. Das war WDR aktuell. Das Wetter in Nordrhein-Westfalen: bis zum Abend meist trocken bei 19 bis 26 Grad. Die Nacht wird eher bedeckt, im Verlauf breiten sich Schauer aus, es kühlt ab auf 17 bis 11 Grad. Morgen ziehen immer mal wieder Schauer durch und es wird deutlich kühler als zuletzt. In Winterberg bis 14 Grad, in Bad Münstereifel bis 20 und in Gütersloh bis 21 Grad. Am Dienstag zeitweise regnerisch bei 19 bis 25 Grad. Die Zeit? Es ist 16.04 Uhr. WDR 5, die Verkehrslage. A1 Osnabrück Richtung Münster zwischen Ladbergen und Münster Nord etwa 10 Minuten plus, 5 Kilometer stockender Verkehr. A1 Münster Richtung Dortmund zwischen Karmener Kreuz und Kreuz Dortmund-Unna etwa 10 Minuten plus, 4 Kilometer stockender Verkehr. A2 Hannover Richtung Dortmund zwischen Feldheim und Kreuzbad Oeynhausen etwa 10 Minuten plus, 4 Kilometer stockender Verkehr. A2 Dortmund Richtung Oberhausen zwischen Herten und Gelsenkirchen-Buer etwa 10 Minuten plus, 3 Kilometer Stau. Und A45 Gießen Richtung Hagen zwischen Herborn West und Dillenburg etwa 20 Minuten plus, 4 Kilometer Stau. Nach einem Unfall mit mehreren Fahrzeugen ist dort nur ein Fahrstreifen frei. Außerdem folgt noch eine amtliche Gefahrenmitteilung. Wegen der Rauchentwicklung durch den Waldbrand im Hohen Venn wird den Einwohnern der Monschauer Ortsteile Platte Venn, Leiloch und Kalter Herberg westlich des Messewegs weiterhin dringend empfohlen, die betroffenen Bereiche zu verlassen. Eine Notunterkunft ist im Bürgercasino Imchenbruch eingerichtet.
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9: Über den politischen und religiösen Dostojewski kann man ganz sicher streiten. Vor allem über diese Themen beim späten Dostojewski. Nicht umsonst bedient sich der russische Präsident gerne bei dem Schriftsteller und seinem Begriff der russischen Seele. Beide sind der Meinung, dass das russische Volk den anderen Europäern moralisch überlegen sei. Und ganz ehrlich, die Gesellschaft von Wladimir Putin ist nicht unbedingt die beste. Als Autor aber ist Fjodor M. Dostojewski ein Titan, ein Jahrhundertliterat mit einem unfassbar scharfen und klugen Blick für gesellschaftliche Verhältnisse und die menschliche Psyche. Das zeigt sich auch schon an den kurzen Geschichten, die Dostojewski mit 28 veröffentlicht hat. Die Weißen Nächte konnten Sie hier in Lies mir was vor bereits hören. Heute liest Benno Schulz für uns Ein schwaches Herz. Die jungen Beamten Wasja und Arkadi sind beste Freunde und eigentlich ist alles in bester Ordnung, denn Wasja hat sich verlobt. Doch eine dringende Aufgabe türmt sich mehr und mehr in Wasjas Kopf auf und droht, ihn unter sich zu begraben. Hören Sie heute den ersten Teil von »Ein schwaches Herz« von Fjodor M. Dostojewski.
10: Unter demselben Dach, in derselben Wohnung, im selben vierten Stock wohnten zwei junge Beamte und Kanzleikollegen. Arkadi Iwanowitsch Nefjedowitsch und Wasja Schumkow. Natürlich erachtet es der Autor für notwendig, dem Leser zu erklären, warum der eine Held mit seinem vollen Namen, der andere dagegen mit dem Diminutiv genannt wird. Er müsste es schon deshalb tun, weil ihm diese letztere Form sonst als unanständig und plump vertraulich übel genommen werden könnte. Doch hierzu müsste er zunächst den Rang, das Alter und den Beruf jeder handelnden Person angeben. Da es aber allzu viele Schriftsteller gibt, die ihre Erzählungen mit derartigen Charakteristiken beginnen, hat sich der Autor der vorliegenden Novelle entschlossen, nur um den anderen nicht zu gleichen, manche werden sagen, um seiner grenzenlosen Einbildung Genüge zu tun, direkt mit der Handlung einzusetzen. Nach dieser Einleitung beginnt er wie folgt. Schumkow kam am Silvesterabend so gegen 6 Uhr nach Hause. Arkadi Iwanowitsch, der gerade auf dem Bett lag, erwachte und blickte seinen Freund mit noch schläfrigen Augen an. Er stellte fest, dass dieser seinen besten Zivilanzug trug und ein blendend weißes Vorhemd anhatte. Das versetzte ihn natürlich in Erstaunen. Wo mag er in diesem Aufzug gewesen sein? Auch hatte er heute nicht zu Hause gegessen. Schumkow steckte indessen eine Kerze an, und Arkadi Iwanowitsch erriet sofort, dass sein Freund ihn, als ob unbeabsichtigt und zufällig, wecken wollte. Wasja hüstelte auch tatsächlich zweimal, ging zweimal durchs Zimmer und ließ schließlich ganz zufällig seine Pfeife, die er in der Ecke neben dem Ofen zu stopfen begonnen hatte, auf den Boden fallen. Arkadi Iwanowitsch musste innerlich auflachen. »Wasja, lass die Komödie!« »Du schläfst nicht, Akascha?« »Bestimmt kann ich es nicht sagen. Ich glaube aber, dass ich nicht schlafe.« »Ach, Akascha, guten Abend, mein Teurer. Ja, Bruder, du ahnst noch gar nicht, was ich dir erzählen werde.« »Nein, das ahne ich wirklich nicht. Komm aber etwas näher zu mir.« Wasja kam sofort näher, als hätte er auf diese Aufforderung nur gewartet. Allerdings war er auf die heimtückischen Absichten seines Freundes nicht gefasst. Dieser packte ihn sehr geschickt bei der Hand, drehte ihn um, fiel mit seiner ganzen Körperschwere über ihn her und begann, das unglückliche Opfer zu würgen. Das schien dem lustigen Arkadi Iwanowitsch ein unbeschreibliches Vergnügen zu bereiten. »Nun habe ich dich«, rief er, »nun habe ich dich!« »Akascha, was tust du mir? Lass mich um Gottes Willen los! So wirst du mir meinen Frack schmutzig machen!«
11: »Macht nichts! Was brauchst du den Frack? Warum bist du so leichtgläubig und gibst dich mir selbst in die Hände? Sag einmal, wo warst du? Wo hast du zum Mittag gegessen?«
10: »Akascha, um Gottes Willen, lass mich los!«
11: »Wo hast du gegessen?«
10: »Das ist es ja, was ich dir erzählen will.«
11: »Also erzähle.«
10: »Lass mich erst los.«
11: »Das will ich eben nicht. Ich lasse dich nicht los, bevor du es mir erzählt hast.«
10: »Akascha, Akascha! Verstehst du denn selbst nicht, dass ich in dieser Lage nichts erzählen kann? Dass es ganz unmöglich ist?« schrie der schwächliche Wasja, indem er vergebliche Anstrengungen machte, sich aus den starken Tatzen seines Freundes und Gegners zu befreien.
12: »Denn es gibt Materien.«
11: »Was für Materien?«
12: »Nun, Materien, über die man in solcher Situation nicht sprechen kann. Sonst verliert man jede menschliche Würde. Es geht wirklich nicht. Es würde lächerlich erscheinen, doch die Sache ist durchaus nicht lächerlich, sondern bitter ernst.«
11: »Das Ernste mag der Teufel holen, was dir nicht einfällt. Du sollst mir die Sache so erzählen, dass ich dabei lachen kann. Ich mag nichts Ernstes hören. Was wärst du sonst für ein Freund?« »Sag selbst, was wärst du für ein Freund, hä?«
12: »Akascha, ich kann es nicht, bei Gott.«
11: »Keine Widerrede.«
12: »Also gut, Akascha«,
10: begann Wasja, der quer auf dem Bett lag und sich die größte Mühe gab, seinen Worten eine gewisse Würde zu verleihen.
12: »Akascha, ich werde es dir vielleicht sagen, doch...«
11: »Nun?«
12: »Ich habe mich verlobt.«
10: Arkadi Iwanowitsch sagte kein Wort. Er nahm Wasja, der durchaus nicht klein, sondern recht lang, nur etwas mager war, auf die Arme und begann ihn mit großem Geschick auf- und abzutragen und wie ein Kind zu wiegen.
11: »Gleich werde ich dich, du Bräutigam, wie einen Säugling einwickeln«, sagte er dabei.
10: Als er aber sah, dass Wasja ganz regungslos und stumm in seinen Armen lag, besann er sich und merkte, dass er in seinem Scherz doch zu weit gegangen war. Er stellte seinen Freund mitten im Zimmer hin und drückte ihm einen durchaus herzlichen und freundschaftlichen Kuss auf die Wange.
11: »Wasja, du bist doch nicht böse.«
12: »Hör mal, Akascha.«
11: »Nun, vergib mir wegen Silvester.«
12: »Ich bin ja nicht böse. Warum bist du aber so verrückt und ausgelassen? Wie oft habe ich dir schon gesagt, das ist gar nicht witzig. Bei Gott, gar nicht witzig.«
11: »Also böse bist du mir nicht.«
12: »Nein, auf wen bin ich je böse? Doch du hast mich gekränkt, verstehst du das?«
11: »Gekränkt? Auf welche Weise?«
12: »Ich bin zu dir gekommen, wie zu einem Freund, mit vollem Herzen, um dir meine Seele auszuschütten und von meinem Glück zu erzählen.«
11: »Von was für einem Glück? Warum sagst du das nicht gleich?«
12: »Ich heirate doch«, antwortete Wasja verärgert. Er war wirklich etwas wütend.
11: »Du? Du heiratest? Ist es dein Ernst?« schrie Akascha wie besessen. »Nein, nein, was ist denn das? Er spricht wirklich so sonderbar und weint sogar. Wasja, Wasjuk, mein Söhnchen, beruhige dich doch. Ist es auch wirklich wahr?«
10: Und Arkadi Iwanowitsch schloss ihn wieder in seine Arme.
12: »Verstehst du denn meine Aufregung immer noch nicht? Du bist ja ein guter Freund, ich weiß es. Ich komme zu dir mit solcher Freude, mit solcher Begeisterung in der Seele und muss dir meine Herzensfreude ganz würdelos quer über dem Bett liegend eröffnen. Du verstehst doch, Akascha«, setzte er halb lachend hinzu, »dass es eine durchaus komische Situation war. Ich war aber in diesem Augenblick gewissermaßen nicht bei Sinn. Ich konnte meine Angelegenheit nicht so erniedrigen. Hättest du mich zum Beispiel nach ihrem Namen gefragt, ich schwöre dir, Du hättest mich ermorden können, aber den Namen hättest du von mir nicht erfahren.
11: Warum hast du es nicht früher gesagt, Wasja? Hättest du mir das alles früher gesagt, dann würde ich nicht so spaßen, rief Arkadi Iwanowitsch in aufrichtiger Verzweiflung.
12: Nun, lass es gut sein, genug. Ich sage es ja nur so. Du weißt selbst, warum ich so bin. Ich habe eben ein gutes Herz. Nun ärgere ich mich darüber, dass es mir nicht gelungen ist, die Sache dir so gut und schön zu erzählen, wie ich es wollte, dich zu erfreuen, dir ein Vergnügen zu machen, dich einzuweihen. Im Ernst, Akasha, ich liebe dich so sehr, dass ich, wenn ich dich nicht hätte, wohl überhaupt nicht heiraten würde und auf dieser Welt nicht leben wollte.
10: Arkadi Iwanowitsch, der sehr empfindsam war, weinte und lachte zugleich, während Wasja dies sagte. Wasja tat dasselbe. Sie fielen sich schließlich wieder in die Arme und vergaßen den ganzen Vorfall.
11: »Wie ist es nun dazu gekommen? Erzähl mir alles, Wasja. Du musst mich entschuldigen, mein Lieber, ich bin erschüttert, wie vom Blitz getroffen. Das kann ja nicht sein, mein Lieber. Du hast das Ganze doch erfunden, bei Gott, du hast es erlogen«, rief Arkadi Iwanowitsch aus und blickte Wasja mit aufrichtigem Misstrauen an.
10: Als er aber in dessen Gesicht die glänzende Bestätigung seiner bestimmten Absicht, so schnell wie möglich zu heiraten, wahrnahm, warf er sich aufs Bett und begann vor lauter Entzücken Purzelbäume zu schlagen, so dass die Wände wackelten.
11: Wasja, setz dich her,
10: rief er schließlich und setzte sich ebenfalls hin.
12: Ja, mein Lieber, ich weiß wirklich nicht, womit ich beginnen soll.
10: Beide blickten einander in freudiger Erregung an.
11: Wer ist sie, Wasja?
12: Die Artemjewa, versetzte Wasja mit vor Glück gedämpfter Stimme.
11: Ist's wahr?
12: Ich hab dir schon genug von der Familie erzählt und du hast gar nichts gemerkt. Es fiel mir wirklich schwer, es vor dir zu verheimlichen. Ich hatte solche Angst, davon zu sprechen. Ich fürchtete, das Ganze würde auseinandergehen, aber ich bin verliebt, Akasha.
11: Ach, mein Gott, mein Gott.
12: Denk dir nur, die Sache war so,
10: begann er, alle paar Augenblicke vor Erregung stockend.
12: Sie hatte bereits vor einem Jahr einen Bräutigam, der wurde aber plötzlich irgendwohin versetzt. Ich kannte ihn, er war so ein... Nun, ich will lieber nicht von ihm sprechen. Er ist also fort, lässt nichts von sich hören, ist verschollen. Man wartet und wartet und weiß nicht, was das zu bedeuten hat. Und plötzlich, so vor 4 Monaten, kehrt er zurück, ist verheiratet und lässt sich bei den Artemjews nicht einmal sehen. Es ist doch roh und gemein. Und sie haben niemanden, der für sie eintreten könnte. Das arme Mädchen weint und weint und ich verliebe mich in sie. Ich war übrigens schon vorher in sie verliebt. Nun begann ich sie zu trösten, kam jeden Tag ins Haus. Ich weiß wirklich nicht, wie das geschah, doch auch sie gewann mich lieb. Vor 8 Tagen hielt ich es schließlich nicht mehr aus, fing an zu weinen, zu schluchzen und sagte ihr alles. Nun, dass ich sie liebe, mit einem Wort alles. Auch ich bin bereit, sie zu lieben, Wasili Petrowitsch, sagte sie zu mir. Doch ich bin ein armes Mädchen, spotten Sie meiner nicht, denn ich habe gar nicht den Mut, jemanden zu lieben. Nun, mein Lieber, verstehst du? Wir haben uns auch sofort verlobt. Ich überlegte lange hin und her und fragte sie schließlich, wie wollen wir das der Mama sagen? Sie antwortete darauf, ja, es ist schwer, warten Sie lieber noch eine Zeit lang, denn Mama hat jetzt Angst. Jetzt gleich wird sie mich Ihnen vielleicht noch nicht geben wollen. Sie weint ja noch immer. Ohne Lisa auch nur mit einem Wort vorzubereiten, platzte ich heute vor der Alten mit der Geschichte heraus. Lisa kniete vor ihr nieder, ich ebenfalls. Die Alte gab uns ihren Segen. Akasha, Akasha, mein Lieber, wir wollen doch zusammen wohnen bleiben. Nein, von dir trenne ich mich nicht.
11: Wasja, ich schaue dich an und kann dir doch nicht glauben. Bei Gott, ich schwöre, ich kann dir unmöglich glauben. Das Ganze kommt mir so vor. Hör mal, du willst heiraten? Wieso habe ich nichts davon gewusst? Ich muss dir gestehen, Wasja,
12: Auch ich hatte die Absicht zu heiraten, doch da du es jetzt tust, kommt es auf dasselbe heraus. Also, ich wünsche dir viel Glück.
10: Mein Freund, ich habe jetzt so ein süßes Gefühl im Herzen, so leicht ist mir zumute, sagte Wasja. Er erhob sich vom Bett und ging einige Male erregt durchs Zimmer. Nicht wahr? Du fühlst es ja auch. Wir werden natürlich sehr bescheiden leben, werden aber trotzdem glücklich sein. Und das ist doch keine Chimäre. Unser Glück ist nicht aus einem Buch geschöpft, es ist die Wirklichkeit. Wir werden wirklich glücklich sein.
12: Wasja, hör mal, Wasja.
10: Was denn? Fragte Wasja vor Arkadi Iwanowitsch stehenbleibend.
12: Mir kommt eben ein Gedanke. Ich weiß nicht, warum, ich fürchte, ihn auszusprechen. Verzeih mir also und löse meine Zweifel. Wovon willst du eigentlich leben? Ich bin ja entzückt, dass du heiratest, bin ganz außer mir vor Freude und doch, wovon willst du leben? Wie?
10: Ach, mein Gott, wie kannst du nur, Akasha, sagte Wasja und blickte Nefjedewitsch sehr erstaunt an. Was denkst du dir denn? Selbst die Alte überlegte sich die Sache keine 2 Minuten lang, als ich ihr alles darlegte. Frag doch zunächst, wovon sie gelebt haben. Sie haben zu dritt ja nur 500 Rubel im Jahr. Das ist die ganze Pension, die sie nach dem Tod des Vaters bekommen. Sie alle, Lisa, die Alte und der kleine Bruder, für den man von diesem Geld die Schule bezahlen muss, alle drei lebten von den 500 Rubeln. So leben eben andere Leute. Wir beide sind Kapitalisten dagegen. Ich habe ja manches Jahr, wenn es gut läuft, beinahe 700 Rubel Einkommen.
12: Was ja, entschuldige. Bei Gott, ich meine ja nur so. Ich bin doch wirklich besorgt, dass die Sache auseinandergeht. Aber von welchen 700 Rubeln sprichst du? Es sind ja im Ganzen nur 300.
10: 300? So. Und Julian Mastakovich ist nichts? Hast du den vergessen?
12: Julian Mastakovich, das ist aber eine unsichere Sache. Das ist doch etwas ganz anderes als 300 Rubel sicheres Jahresgehalt, wo man sich auf jeden Rubel wie auf einen treuen Freund verlassen kann. Julian Mastakovich ist freilich ein hervorragender Mensch. Ich achte und verstehe ihn, obwohl er so viel höher steht als ich. Ich liebe ihn sogar, bei Gott, weil er dich so liebt und dir jede Extraarbeit bezahlt, obwohl er die Möglichkeit hätte, mit diesen Arbeiten irgendeinen Beamten von Amts wegen zu betrauen. Du musst dir aber sagen, Wasja, höre noch Folgendes. Ich rede wirklich keinen Unsinn. Ich will zugeben, dass es in ganz Petersburg keine Handschrift gibt, die mit der deinigen zu vergleichen wäre. Das erkenne ich gern an, sagte Nefjedewitsch nicht ohne Entzücken. Und doch kann es ja, Gott bewahre, vorkommen, dass du ihm einmal etwas nicht recht machst oder dass er keine Arbeit mehr zu vergeben hat oder er sich einen anderen nimmt. Es kann ja schließlich alles passieren. Heute hast du ihn und morgen nicht. Bedenke das nur, Wasja.
10: Hör mal, Akasha, ebenso gut kann jetzt über uns die Zimmerdecke einstürzen.
12: Ja, gewiss. Du hast recht.
10: Ich meinte es ja nur so. Nein, höre einmal zu. Höre, was ich dir sage. Wie kann er mich gehen lassen? Hör mich nur an. Ich erledige ja alles so aufmerksam und zuverlässig und er ist so gut zu mir. Heute hat er mir, hör nur, Akasha, heute hat er mir 50 Silberrubel gegeben.
12: Wirklich, Wasja? Ist es eine Zulage?
10: Keine Zulage. Aus seiner eigenen Tasche hat er es mir gegeben. Er sagte zu mir, du hast, mein Lieber, seit 4 Monaten nichts bekommen. Wenn du willst, nimm dieses Geld. Ich danke dir, sagte er, denn ich bin mit dir zufrieden. Das hat er gesagt.
12: Du sollst doch nicht umsonst arbeiten.
10: Mir kamen sogar die Tränen, mein Gott, Akasha.
12: Sag einmal, Wasja, hast du die zuletzt bestellte Abschrift fertig gemacht?
10: Nein, noch nicht ganz fertig.
12: Wasinka, mein Engel, was hast du angerichtet?
10: Das macht nichts, Akasha. Ich habe ja noch 2 Tage Zeit.
12: Warum hast du die Arbeit noch nicht fertig?
10: Nun ja, du siehst mich mit solcher Leichenbittermine an, dass sich mir der Magen umdreht und das Herz wehtut. Was ist denn dabei?
12: Du bringst mich immer auf diese Weise um, wenn du zu schreien anfängst. Überlege dir nur. Was ist denn dabei? Ich werde damit noch fertig werden, bei Gott.
11: Und wenn du nicht fertig wirst,
12: brüllte Arkadi und sprang vom Bett auf.
11: Erst heute hast du von ihm Geld bekommen und du willst heiraten. Oh weh!
12: Das macht nichts. Ich setze mich gleich an die Arbeit und mache sie fertig. Sei unbesorgt.
11: Wie hast du es versäumen können, Vasya?
12: Ach, Akasha, konnte ich denn ruhig hier sitzen bleiben? War ich denn in solcher Stimmung? Selbst in der Kanzlei konnte ich kaum sitzen. So übervoll ist mein Herz. Ach, nun werde ich die heutige Nacht durcharbeiten. Ebenso morgen und übermorgen und mache es fertig.
11: Ist noch viel übrig geblieben.
12: Stör mich nicht, um Gottes Willen. Stör mich nicht. Schweig. Arkadi Iwanowitsch ging auf Fußspitzen zum Bett und setzte sich. Nach einer Weile wollte er schon wieder aufstehen, besann sich aber, dass er seinen Freund damit stören könnte und blieb sitzen, obwohl es ihm in seiner Aufregung sehr schwer fiel. Die Nachricht hatte ihn offensichtlich furchtbar aufgeregt und seine Begeisterung war noch nicht abgekühlt. Er warf Schumkow einen Blick zu. Auch dieser warf ihm einen Blick zu, lächelte, drohte mit dem Finger, zog furchtbar die Brauen zusammen, als ob davon seine Kraft und der ganze Erfolg der Arbeit abhingen, und vertiefte sich wieder in die Arbeit. Auch er schien seine Aufregung noch nicht überwunden zu haben. Er wechselte einige Male die Feder, rückte mit seinem Stuhle hin und her, nahm immer neue Stellungen ein, fing immer von neuem an, doch seine Hand zitterte und wollte ihm nicht gehorchen. »Akasha, ich habe ihn auch von dir erzählt«, schrie er plötzlich auf, als wäre es ihm erst eben eingefallen.
11: »So?« rief Akasha. »Und ich wollte dich gerade danach fragen.«
12: »Nun?« »Nun, ach, ich werde dir alles später erzählen. Bei Gott, das ist meine Schuld. Ich hatte eben meinen Vorsatz vergessen, kein Wort zu sprechen, bevor ich nicht 4 Bogen abgeschrieben habe. Und nun musste ich wieder an sie und dich denken. Ich kann, mein Lieber, gar nicht schreiben. Muss immer an euch denken.«
10: Vasya lächelte. Beide verstummten für eine Weile.
12: »Pfui, was für eine elende Feder«,
10: rief Schumkow plötzlich aus und warf die Feder auf den Tisch hin. Er nahm wieder eine neue Feder.
11: »Vasya, hör mal nur ein Wort.«
12: »Gut, aber schnell und zum allerletzten Mal.«
11: »Ist noch viel übrig.«
12: »Ach, mein Lieber.«
10: Vasya machte ein Gesicht, als ob es in der Welt nichts Schrecklicheres und Tödlicheres gäbe als diese Frage.
12: »Es ist noch viel, furchtbar viel.«
11: »Weißt du, mir kommt eben eine Idee.«
12: »Was für eine?«
11: »Nein, nein, schreib nur weiter.«
12: »Nun was denn? Was wolltest du sagen?«
11: »Die Uhr geht schon auf 7.«
10: Nefjedowitsch lächelte bei diesem Wort Vasya zu, allerdings etwas unsicher. Er wusste nicht, wie Vasya es aufnehmen würde.
12: »Also was denn?«
10: fragte Vasya. Er hörte sofort auf zu schreiben, blickte ihm gerade in die Augen und erbleichte vor Erwartung.
11: »Weißt du was?«
12: »Um Gottes Willen, was denn?«
11: »Weißt du was? Du bist so aufgeregt und wirst wohl sowieso nicht viel zustande bringen.
12: Warte, warte, warte, ich weiß schon, was du sagen willst, hör mal«, sagte Nefjedowitsch in seiner Begeisterung vom Bett aufspringend und Vasya, der etwas entgegnen wollte, unterbrechend, um jedem Einwand zuvorzukommen.
11: »Vor allen Dingen musst du dich doch beruhigen und dich sammeln, nicht wahr?«
12: »Akasha, Akasha«, rief Vasya und sprang von seinem Platz auf. »Ich werde die ganze Nacht durcharbeiten, bei Gott, die ganze Nacht.«
11: »Nun ja, gewiss. Doch gegen morgen wirst du einschlafen.«
12: »Ich werde nicht einschlafen, um nichts in der Welt.«
11: »Nein, nein, das geht nicht. Du musst. Um 5 Uhr kannst du dich schlafen legen und um 8 werde ich dich wecken. Morgen ist Feiertag. Du setzt dich hin und schreibst den ganzen Tag. Und dann wieder die Nacht.
12: Ist noch viel übrig geblieben?« »Hier, schau her.« Vasya zeigte ihm vor Erregung und Erwartung zitternd das Heft. »Schau her.«
11: »Weißt du, mein Lieber, es ist ja gar nicht viel.
12: Mein Lieber, das ist noch nicht alles. Es ist noch etwas da, sagte Wasja und blickte dabei Nefjedowitsch so schüchtern an, als hinge von diesem Entschluss ab, ob sie hingingen oder nicht.
11: Wie viel?
12: 2 Bogen.
11: Nun, was meinst du? Ich meine, wir werden damit noch fertig. Bei Gott, wir werden fertig.
12: Akasha!
11: Wasja, höre einmal. Den Silvesterabend verbringen doch alle Leute bei bekannten Familien. Nur wir beide sind so gottverlassen und wie obdachlos. Ja, Wasinka.
12: Nefjedowitsch umarmte Wasja und erdrückte ihn beinahe in seinen Löwentatzen. Akadi, es ist abgemacht.
11: Wasjuk, ich wollte dir nur noch das sagen. Sieh mal, Wasjuk, mein Dicker. Hör mal, du kannst ja...
12: Akadi hielt mit offenem Mund inne, denn er konnte vor Begeisterung nicht weitersprechen. Wasja hielt ihn an den Schultern, starrte ihm ins Gesicht und bewegte die Lippen, als wollte er den Satz statt seiner zu Ende sprechen.
13: Nun,
11: sagte er schließlich, stelle mich ihnen heute vor.
13: Akadi, wir wollen heute zum Tee hingehen. Weißt du was? Weißt du was? Bis 12 wollen wir nicht sitzen bleiben, sondern vorher heimgehen, rief Wasja in echter Begeisterung.
11: Das heißt, wir wollen im Ganzen 2 Stunden dort bleiben, nicht mehr und nicht weniger.
13: Und dann trennen wir uns, bis ich ganz fertig bin.
11: Wasjuk?
13: Akadi.
12: In 3 Minuten hatte Akadi seinen besten Anzug an. Wasja bürstete seinen Anzug nur ab, er hatte ihn noch gar nicht abgelegt. Mit solchem Eifer war er soeben an die Schreibarbeit gegangen. Sie traten eilig auf die Straße hinaus, der eine freudiger als der andere. Ihr Weg ging von der Petersburger Seite zur Kolomna-Vorstadt. Akadi Iwanowitsch schritt rüstig und energisch aus, so dass man schon an seinem Gang seine Freude über das Glück des sich daran immer mehr berauschenden Wasja merken konnte. Wasja machte kleinere Schritte, trippelte beinahe, bewahrte aber seine Würde vollkommen. Akadi Iwanowitsch glaubte sogar, noch nie einen so günstigen Eindruck von ihm gehabt zu haben. In diesem Augenblick hatte er sogar mehr Achtung vor ihm als je zuvor, und der gewisse körperliche Fehler Wasjas, von dem der Leser noch nichts weiß, Wasja war nämlich etwas schief gewachsen, der im empfindsamen Herzen Akadi Iwanowitschs immer tiefes Mitgefühl hervorgerufen hatte, trug jetzt noch mehr zum Gefühl inniger Rührung bei, das er in diesen Augenblicken seinem Freund entgegenbrachte und dessen Wasja selbstverständlich in jeder Beziehung würdig war. Akadi Iwanowitsch hatte sogar Lust vor Freude zu weinen, doch er beherrschte sich.
11: »Wohin? Wohin, Wasja?
12: Hier ist es kürzer«, rief er, als er merkte, dass Wasja die Richtung zum Wosnesenski-Prospekt einschlagen wollte.
13: »Schweig, Akasha, schweig!«
11: »Hier lang ist es wirklich näher, Wasja.«
13: »Akasha, was weißt du?«
12: begann Wasja geheimnisvoll mit vor Glück bebender Stimme.
13: »Weißt du was? Ich möchte Lisa ein kleines Präsent mitbringen.«
11: »Was für eins?«
12: »Gleich an der nächsten Ecke ist der Laden von Madame Leroux, ein wundervoller Laden.«
11: »So, so.«
12: »Es ist ein Häubchen, mein Lieber. Heute habe ich da ein so hübsches, nettes Häubchen gesehen und mich danach erkundigt. Die Fasson heißt Manon Lescaut. Es ist wirklich ein Wunderwerk. Die Bänder sind kirschrot und wenn es nicht zu teuer ist... Ach, Kascha, und wenn es auch teuer ist...«
11: »Ich glaube, du bist über alle Poeten erhaben, Wasja. Gehen wir also hin.«
12: Sie eilten weiter und traten nach 2 Minuten in den Laden. Sie wurden von einer Französin mit schwarzen Augen und Lockenfrisur empfangen, die beim ersten Blick auf die Eintretenden ebenso freudig und glücklich wurde, wie diese es waren, womöglich noch freudiger und glücklicher. Wasja hätte Madame Leroux beinahe abgeküsst, so entzückt war er.
13: »Akasha«,
12: sagte er leise, mit scheinbar gleichgültigem Blick all das Schöne und Erhabene musternd, das auf hölzernen Haubenstöcken prangend den großen Ladentisch schmückte.
13: »Es sind doch wahre Wunderwerke. Was sagst du zum Beispiel zu dem da? Hier, dieses Bonbon, meine ich, siehst du es?«
12: flüsterte Wasja auf ein reizendes Häubchen weisend, das ganz am Rand stand, doch
10: durchaus nicht dasjenige war, das er zu kaufen beabsichtigte, denn er hatte schon von Weitem seine Blicke in das andere, berühmte, echte Häubchen gebohrt, das am entgegengesetzten Tischende stand. Er starrte es an, als hätte er Angst, dass jemand es stehlen könnte oder dass das Häubchen selbst nur, damit es nicht, was ja in die Hände fiele, von seinem Haubenstock wegfliegen würde. »Dieses da«, sagte Arkadi Iwanowitsch, auf ein anderes Häubchen zeigend, »dieses da ist nach meiner Ansicht das Schönste.«
13: »Ja, Akasha, das macht dir sogar Ehre. Ich bringe dir von nun an für deinen guten Geschmack noch mehr Achtung entgegen«, sagte Wasja.
10: Seine Rührung vor Akasha ging so weit, dass er ihm zuliebe aufrichtiges Entzücken vorspiegelte.
13: »Dein Häubchen ist wirklich reizend. Aber komm mal her.«
11: »Wo ist denn noch ein schöneres, mein Lieber?«
13: »Sieh einmal her.«
11: »Dieses da?« fragte Arkadi etwas unsicher.
10: Als aber Wasja, der sich nicht länger beherrschen konnte, das Häubchen vom Ständer nahm, das ihm gleichsam über den lang ersehnten guten Käufer erfreut, selbst zuzufliegen schien, als alle die Bänder, Rüschen und Spitzen zu knistern anfingen, da drang aus der mächtigen Brust Arkadi Iwanowitschs ein Ausruf des Entzückens. Selbst Madame Leroux, die während der Wahl ihre ganze Würde und Überlegenheit in Geschmacksfragen bewahrt und herablassend geschwiegen hatte, belohnte nun Wasja mit einem Lächeln der Anerkennung. Und alles an ihr, in ihren Blicken, in ihren Gesten und in ihrem Lächeln schien zu sagen, ja, sie haben das Richtige getroffen und sind des Glückes wert, das sie erwartet.
13: »Es hat ja mit seiner Einsamkeit kokettiert«, rief Wasja aus, der nun seine ganze Liebe auf das reizende Häubchen übertrug. »Es hat sich mit Absicht versteckt, das Täubchen, das Schelmchen«, und er küsste das Häubchen oder vielmehr die Luft, die es umgab, denn er fürchtete, die Kostbarkeit zu berühren.
11: »So verbirgt sich auch das wahre Verdienst und die echte Tugend«, setzte Arkadi ganz begeistert hinzu.
10: Diese Phrase hatte er am Morgen in einer geistvollen Zeitung gelesen und tischte sie nun des humoristischen Effektes wegen auf.
11: »Also, was meinst du, Wasja?«
13: »Hurra, Akasha! Du bist heute auch geistreich. Du wirst Furore machen, wie es die Damen nennen. Ich prophezeie es dir. Madame Leroux? Madame Leroux?«
14: »Was steht zu Diensten?«
13: »Meine liebe Madame Leroux.«
10: Madame Leroux blickte Arkadi Iwanowitsch an und lächelte etwas herablassend.
13: »Sie glauben nicht, wie ich Sie in diesem Augenblick verehre. Gestatten Sie, dass ich Sie küsse.«
10: Und Wasja umarmte und küsste die Verkäuferin.

0: das von ihm gewählte Häubchen weisend. »Dieses kostet 8 Silberrubel.« erlauben Sie einmal. Sie werden doch zugeben, Madame Leroux. Nun, welches Häubchen ist Ihrer Meinung nach schöner, graziöser, liebenswürdiger? Welches sieht Ihnen ähnlicher?«
1: »Jenes ist etwas reicher, doch das von Ihnen gewählte, c'est plus coquet.«
0: »Also nehmen wir dieses.« Madame Leroux schlug das Häubchen in einen Bogen unendlich feinen Seidenpapiers ein, das sie mit einer Nadel zusammensteckte. Das Papier mit dem darin eingewickelten Häubchen schien nun leichter geworden zu sein, als es vorher ohne Häubchen gewesen war. Vasya nahm das Paket mit verhaltenem Atem äußerst vorsichtig in die Hand, verabschiedete sich von Madame Leroux, sagte ihr noch etwas höchst Liebenswürdiges und verließ den Laden.
2: »Ich bin ein Lebemann, Akasha. Ich bin zum Lebemann geboren«, rief Vasya lachend. Er lachte wie in einem Krampf, nervös und kaum hörbar.
0: Dabei wich er den Passanten aus, denn er hatte sie alle ohne Ausnahme im Verdacht, ihm sein kostbares Häubchen zerknüllen zu wollen.
2: »Höre mal, Arkadi«, begann er eine Minute später, und eine große Feierlichkeit, eine unsagbare Liebesseligkeit klang aus seiner Stimme. »Arkadi, ich bin so glücklich, so glücklich.«
3: »Vasinka, und wie glücklich bin ich, mein Lieber?«
2: »Nein, Akasha, nein. Deine Liebe zu mir ist grenzenlos. Ich weiß es, doch du kannst nicht auch nur den 10. Teil von dem empfinden, was ich jetzt empfinde. Mein Herz ist so übervoll. Akasha, ich bin mein Glück gar nicht wert. Ich fühle es. Ich ahne es.«
1: »Womit habe ich es verdient?«
2: sagte er mit tränenerstickter Stimme. »Was habe ich geleistet, das mir ein Recht darauf gibt? Sage es mir nur. Sieh nur hin, wie viele Menschen es gibt, wie viele Tränen, wie viel Kummer, wie viel grauen Alltag ohne Feste. Und ich werde von einem solchen Mädchen geliebt, ich.«
1: »Doch du wirst sie gleich selbst sehen, wirst ihr edles Herz selbst kennenlernen. Ich bin von niedriger Herkunft, doch jetzt habe ich einen Beamtenrang und ein unabhängiges Einkommen, mein Gehalt. Ich bin mit einem Gebrechen auf die Welt gekommen. Ich bin etwas schief gewachsen. Und siehe, sie liebt mich so, wie ich bin.«
2: Julian Mastakovich war heute so zärtlich, so aufmerksam, so höflich zu mir. Er spricht ja sonst fast nie mit mir. Heute ging er aber auf mich zu und sagte, »Nun, Vasya, bei Gott, er sprach mich mit Vasya an, du wirst wohl in den Feiertagen ordentlich bummeln.« Und dabei lachte er. Und ich sagte ihm, »Exzellenz, ich habe ja zu tun.« Doch dann fasste ich Mut und sagte, »Vielleicht werde ich mich auch etwas amüsieren, Exzellenz.« Bei Gott, das sagte ich ihm. Er gab mir sofort Geld und richtete noch einige Worte an mich. Ich war, mein Lieber, so gerührt, dass mir Tränen in die Augen traten. Er war anscheinend auch etwas gerührt. Er klopfte mir auf die Schulter und sagte, »Sei immer so dankbar und ergeben, wie du es jetzt bist, Vasya.«
0: Vasya verstummte für eine Weile. Arkadi Iwanowitsch wandte sich weg und wischte sich ebenfalls einige Tränen aus den Augen.
2: »Und dann noch etwas«, sagte Vasya fortfahrend. »Ich habe es dir ja noch nie gesagt, Arkadi.« »Arkadi, du beglückst mich so sehr mit deiner Freundschaft. Ohne dich könnte ich gar nicht leben. Nein, nein, widersprich mir nicht. Lass mich deine Hand drücken. Lass mich dir danken.«
0: Vasya kam nicht weiter. Arkadi Iwanowitsch wollte schon Vasya um den Hals fallen. Da sie aber gerade die Straße überquerten und plötzlich dicht hinter ihren Ohren den warnenden Schrei eines Kutschers »Achtung!« hörten, liefen sie beide erregt und erschrocken, so schnell sie konnten, aufs Trottoir. Arkadi Iwanowitsch war über diesen Zwischenfall sogar froh. Er entschuldigte Vasyas Erguss von Dankbarkeit nur mit der ganz außergewöhnlich gehobenen Stimmung, in der sich dieser augenblicklich befand. Denn er selbst machte sich

0: Vorwürfe, dass er bisher so wenig für seinen Freund getan hatte. Er schämte sich sogar, als Wasja ihm für die wenigen Gefälligkeiten, die er ihm erwiesen hatte, zu danken begann. Er hatte aber noch sein ganzes Leben vor sich. Bei diesem Gedanken atmete Arkadi Iwanowitsch wieder freier auf. Man hatte schon jede Hoffnung aufgegeben, dass sie kommen würden. Ein Beweis? Man saß bereits am Teetisch. Doch ältere Leute haben oft einen richtigeren Instinkt als die Jugend. Und als was für eine Jugend? Lisa hatte ja ganz ernsthaft behauptet, er wird nicht kommen, Mamachen. Mein Herz fühlt es, dass er nicht kommen wird. Doch Mamachen sagte immer wieder, sie habe im Gegenteil das Gefühl, dass er unbedingt kommen werde, dass er keine Ruhe finden und herbeieilen würde, umso mehr als er an Silvester dienstfrei habe. Doch Lisa glaubte es noch immer nicht, selbst als sie die Tür öffnete. Und sie traute ihren Augen nicht, als die beiden eintraten. Sie war vor Erregung ganz atemlos. Ihr Herzchen begann plötzlich wie bei einem eingefangenen Vöglein zu klopfen, und sie wurde so rot wie eine Kirsche, mit der sie auch sonst einige Ähnlichkeit hatte. Mein Gott, diese Überraschung! Was für ein freudiges Ach flog ihr von den Lippen! »Du Treuloser, du Lieber«, rief sie Wassenka umarmend. Doch stellen Sie sich vor, wie sie plötzlich erstaunte und verlegen wurde. Hinter Wasjas Rücken stand, etwas verlegen, als wolle er sich hinter seinem Freund verstecken, Arkadi Iwanowitsch. Ich muss an dieser Stelle bemerken, dass Arkadi Iwanowitsch sich in Damengesellschaft immer etwas unsicher fühlte. Es passierte ihm sogar einmal, doch davon später. Versuchen Sie sich nur in seine Lage zu versetzen. Es ist wirklich nicht zum Lachen. Er steht im Vorzimmer in Galoschen und Mantel, will sich seine Mütze mit den Ohrenklappen vom Kopf reißen, und sein Kopf ist ganz mit einem entsetzlich gelben, gestrickten Schal umwickelt, der zum größeren Effekt im Nacken verknotet ist. Das alles muss er nun entwirren, aufbinden, um so bald wie möglich in vorteilhafterer Gestalt zu erscheinen, denn es gibt keinen Menschen, der nicht wünschte, möglichst vorteilhaften Eindruck zu machen. Und neben ihm steht der unausstehliche und unerträgliche, andererseits natürlich der sonst so liebe und gute Wasja, doch in diesem Augenblick der unerträgliche und erbarmungslose und ruft, »Hier ist mein Arkadi, Lisa. Wie gefällt er dir? Er ist mein bester Freund. Umarme und küsse ihn, liebe Lisa. Gib ihm zuerst einen Kuss, und wenn du ihn später näher kennenlernst, wirst du ihm noch mehr Küsse geben.« Wie gefällt Ihnen das? Ich frage, was blieb Arkadi Iwanowitsch zu tun übrig? Und er hatte seinen Schal erst zur Hälfte aufgebunden. Ich muss mich manchmal selbst für Wasjas übertriebene Begeisterung schämen. Sie ist ja meistens der Beweis für Herzensgüte, doch es war peinlich und ungeschickt. Endlich traten sie in den Salon. Die alte Dame war unsagbar erfreut, Arkadi Iwanowitsch kennenzulernen. Sie hätte ja schon so viel von ihm gehört, sie kam nicht weiter. Ein helles, freudiges »Ach«, das plötzlich ertönte, unterbrach sie mitten im Satz. Lisa stand mit kindlich gefalteten Händen vor dem Häubchen, das plötzlich aus seiner Umhüllung zum Vorschein gekommen war, und lächelte. Lächelte. Mein Gott, warum hat es bei Madame Leroux nicht ein noch viel schöneres Häubchen gegeben? Aber wo kann man denn auch ein schöneres Häubchen finden? Ich meine es durchaus ernst. Mich ärgert und kränkt es sogar, wenn Verliebte so undankbar sind. Schauen Sie nur her, meine Herrschaften, und sagen Sie selbst, ob es überhaupt etwas Schöneres als dieses entzückende, göttliche Häubchen geben kann. Bitte, schauen Sie es sich nur an. Doch, nein, nein, meine Vorwürfe sind unbegründet. Sie sind mit mir bereits alle einverstanden. Es war nur eine momentane Verirrung, ein Fieberanfall, der Ihre Sinne verwirrte. Und ich will Ihnen gerne verzeihen. Schauen Sie es sich dennoch an. Sie müssen mich schon entschuldigen, meine Herrschaften, ich spreche noch immer von diesem Häubchen. Es ist aus ganz leichtem Tüll. Zwischen dem Kopfteil und der Rüsche läuft ein breites, von einer Spitze verdecktes kirschrotes Band, und zwei weitere breite und lange Bänder sind auf der Rückseite angebracht. Sie werden etwas unterhalb des Nackens auf den Hals herabfallen. Man muss das ganze Häubchen etwas in den Nacken rücken. Schauen Sie nur her. Und ich werde Sie dann nach Ihrer Ansicht fragen. Ich sehe aber, dass Sie gar nicht hinschauen. Das Häubchen scheint Sie gar nicht zu interessieren. Sie haben Ihren Blick auf etwas anderes gerichtet. Sie sehen, wie zwei große, perlengleiche Tränen blitzschnell in die pechschwarzen Augen treten, wie sie einen Augenblick in den langen Wimpern zittern und dann in dieses Nichts, das eigentlich Tüll ist und aus dem das Kunstwerk der Madame Leroux gebildet ist, herabfallen. Doch ich muss mich schon wieder ärgern. Diese beiden Tränen galten anscheinend nicht dem Häubchen allein. Nein, so ein Gegenstand soll nur ein ganz kaltblütiger Mensch schenken. Nur dann kann man seinen Wert richtig einschätzen. Ich muss gestehen, meine Herrschaften, ich gäbe für das Häubchen alles her. Man nahm Platz. Wasja neben Lisa, das alte Mütterchen neben Arkadi Iwanowitsch. Ein Gespräch kam in Fluss, und Arkadi Iwanowitsch war der Situation durchaus gewachsen. Ich stelle dies mit Genugtuung fest. Nach einigen einleitenden Worten über Wasja brachte er das Gespräch sehr geschickt auf Wasjas Wohltäter, Julian Mastakowitsch. Und er sprach so klug, dass das Gespräch eine ganze Stunde im Fluss blieb. Man muss es wirklich mit angehört haben, mit welchem Geschick und Takt Arkadi Iwanowitsch einige Eigentümlichkeiten Julian Mastakowitsch streifte, die eine direkte oder indirekte Beziehung zu Wasja hatten. Die alte Dame war nun auch wirklich ganz bezaubert. Sie gestand es selbst ein. Sie rief Wasja etwas zur Seite und sagte ihm, dass sein Freund ein ganz ausgezeichneter und wohlerzogener junger Mann sei, vor allen Dingen aber ein ernster und solider junger Mann. Wasja war nah dran, vor Entzücken aufzulachen. Er musste daran denken, wie dieser solide Akascha ihn eine Viertelstunde lang auf dem Bett gewürgt hatte. Die alte Dame zwinkerte Wasja zu und bat ihn, ihr leise und unbemerkt in das andere Zimmer zu folgen. Ich muss gestehen, dass ihre Handlungsweise gegen Lisa nicht ganz einwandfrei war. Von überschwänglichen Gefühlen verleitet, beging sie einen Treuebruch an ihrer Tochter und zeigte Wasja das Geschenk, das diese ihm als Überraschung zu Neujahr zugedacht hatte. Es war eine mit Glasperlen und Gold bestickte Brieftasche. Das Muster war entzückend. Auf der einen Seite war ein sehr schnell rennender Hirsch dargestellt. So natürlich, so ungemein ähnlich und lebensnah. Auf der anderen Seite war das Bildnis eines sehr bekannten Generals gestickt, gleichfalls vorzüglich ausgeführt. Von was jetzt entzücken, will ich schon gar nicht reden. Doch auch die im Salon zurückgebliebenen hatten ihre Zeit nicht unnütz vergeudet. Lisa war auf Arkadi Iwanowitsch zugegangen, hatte seine beiden Hände ergriffen und ihm für irgendetwas gedankt. Arkadi Iwanowitsch hatte begriffen, dass die Rede wiederum vom teuren Wasja war. Lisa war sogar tief gerührt. Sie hätte gehört, dass Arkadi Iwanowitsch ein so guter und aufrichtiger Freund ihres Bräutigams sei, dass er ihn so liebte, bemutterte und auf Schritt und Tritt mit seinen heilsamen Ratschlägen begleitete. Darum könne sie, Lisa, nicht umhin, ihm zu danken. Ja, sie könne das Gefühl ihrer Dankbarkeit gar nicht unterdrücken. Sie hoffe, dass Arkadi Iwanowitsch auch sie liebgewinnen würde, und wenn auch nur halb so, wie er seinen Freund liebte. Dann erkundigte sie sich, ob Wasja seine Gesundheit genügend schone, äußerte einige Bedenken wegen der allzu großen Entzündbarkeit von Wasjas Charakter, wegen seines Mangels an Menschenkenntnis sowie seiner Unkenntnis des praktischen Lebens überhaupt, sagte, dass sie hingebungsvoll auf ihn aufpassen und sein Schicksal mit liebevoller Hand leiten würde, und dass sie schließlich hoffe, Arkadi Iwanowitsch werde sie beide nicht verlassen, sondern bei ihnen wohnen. »Wir wollen alle drei wie ein Mensch sein«, rief sie in naiver Begeisterung aus. Doch die Gäste mussten aufbrechen. Man versuchte natürlich, sie zurückzuhalten. Wasja erklärte aber mit aller Entschiedenheit, dass es nicht ginge. Arkadi Iwanowitsch bestätigte dies. Man fragte sie selbstverständlich nach den Gründen, und nun kam heraus, dass Julian Mastakowitsch Wasja mit einer höchst dringenden und furchtbar wichtigen Arbeit betraut hatte, die unbedingt übermorgen früh abgeliefert werden musste, während Wasja diese Arbeit nicht nur nicht fertig gemacht habe, sondern auch furchtbar im Rückstand sei. Mütterchen schrie vor Entsetzen förmlich auf. Auch Lisa erschrak sehr. Sie wurde unruhig und drängte Wasja zum Gehen. Der Abschiedskuss hat aber unter dieser Eile nicht im geringsten gelitten. Er war kürzer und hastiger, dafür aber glühender und leidenschaftlicher. Schließlich trennte man sich und beide Freunde traten den Heimweg an. Sobald sie auf der Straße waren, begannen sie sofort, ihre Eindrücke auszutauschen. Das war ja durchaus natürlich. Akadi hatte sich bereits unsterblich in Lisa verliebt. Und wem sollte er es anvertrauen, wenn nicht dem Glückspilz Wasja? Er tat es auch ganz ohne Bedenken und gestand Wasja alles. Wasja musste furchtbar lachen und war ganz außer sich vor Freude. Er meinte sogar, dass die Verliebtheit Akadis durchaus nicht überflüssig sei und dass sie beide von nun an noch bessere Freunde sein würden als zuvor.
1: »Du hast mich richtig verstanden, Wasja«, sagte Akadi Iwanowitsch. »Ich liebe sie genau so wie dich. Sie wird mein Schutzengel sein, ebenso wie deiner. Denn euer Glück wird sich auch über mich ergießen und ich werde mich in seinen Strahlen wärmen. Sie wird auch meine Frau sein, Wasja. In ihren Händen wird mein Glück ruhen. Ich möchte, dass sie auch in meinem Leben ebenso waltet wie in deinem. Ja, meine Freundschaft zu dir ist zugleich auch die Freundschaft zu ihr. Ihr beide seid jetzt für mich unzertrennbar. Nur werde ich jetzt zwei solche Wesen haben statt des einen.«
0: Akadi konnte vor Aufregung nicht weitersprechen, während Wasja durch diese Worte bis ins Innerste seiner Seele erschüttert war. Er hatte nämlich von Akadi niemals solche Worte erwartet. Akadi Iwanowitsch verstand es sonst gar nicht zu sprechen und war allen Schwärmereien abhold. Jetzt baute er auf einmal Luftschlösser, das eine freudiger, lichter und kühner als das andere.
1: »Wie werde ich für euch sorgen und euch bemuttern?« begann er von Neuem. »Erstens werde ich der Taufpate aller deiner Kinder sein, Wasja, aller, ohne Ausnahme. Und zweitens muss man auch an die Zukunft denken. Man muss Möbel kaufen, eine Wohnung mieten, und zwar eine, in der jeder von uns dreien ein Zimmer für sich hat. Weißt du, Wasja, ich will gleich morgen gehen und die Zettel an den Haustoren studieren. Zwei Zimmer mehr brauchen wir nicht. Ich glaube sogar, Wasja, dass ich Unsinn erzählt habe. Das Geld wird für euch schon reichen, ganz gewiss. Als ich ihr vorhin in die Äuglein blickte, rechnete ich ihm nur aus, dass das Geld reichen wird. Alles für sie. Ach, wie wir nun arbeiten werden. Man muss riskieren und 25 Rubel für die Wohnung ausgeben, denn die Wohnung bedeutet alles. Wenn man gute Zimmer hat, so ist man auch gut gelaunt und hat angenehme Gedanken. Zweitens wird Lisa unsere gemeinsame Kasse verwalten. Es darf keine Kopeke unnütz ausgegeben werden. Dass ich jetzt mal wieder ins Wirtshaus gehe? Für wen hältst du mich eigentlich? Um nichts in der Welt. Auch wird es Gehaltszulagen und Gratifikationen geben, denn wir werden jetzt mit doppeltem Eifer arbeiten. Herrgott, wie wir arbeiten werden! Wie die Ochsen! Nun stell dir vor, Akadi Iwanowitschs Stimme wurde von Seligkeit ganz matt, stell dir vor, dass jeder von uns ganz unerwartet 30 oder 25 Rubel als Gratifikation bekommt. Jede Gehaltszulage bedeutet ein neues Häubchen oder Tüchlein oder ein paar Strümpfchen. Sie muss mir übrigens unbedingt einen neuen Schal stricken. Schau, wie meine aussieht. Gelb. Ekelhaft. Heute hat er mir genug Kummer gemacht. Auch du bist gut, Wasja. Stellst mich ihr vor, während ich in diesem Kummet dastehe. Doch das gehört nicht zur Sache. Weißt du, das ganze Silber nehme ich auf mich. Ich muss euch ja ein Hochzeitsgeschenk machen. Das verlangen meine Ehre und meine Selbstachtung. Eine Neujahrszulage kriege ich sicher. Wem wird man sie denn sonst geben? Vielleicht dem Skorochodow? Das Geld würde bei ihm nicht lange in der Tasche bleiben. Ich will euch silberne Löffel kaufen, gute Tafelmesser, keine aus Silber, aber vortreffliche Messer und eine Weste. Und das heißt die Weste für mich selbst, denn ich will ja euer Trauzeuge sein. Du musst dich jetzt zusammennehmen, mein Lieber. Von heute an werde ich dich Tag und Nacht mit dem Stock antreiben, auf dich aufpassen, dir keinen Augenblick Ruhe gönnen, bis du mit der Arbeit fertig bist. Du musst sie schnell fertig machen. Und wenn du fertig bist, gehen wir wieder abends hin und werden beide glücklich sein, werden Lotto spielen. Gott, wird das herrlich sein. Pfui Teufel! Wie schade, dass ich dir nicht helfen kann. Ich würde mich einfach hinsetzen und alles an deiner Stelle fertig schreiben. warum haben wir nicht die gleiche Handschrift?
0: Ja, sagte Wasja. Ja, ich muss mich beeilen, an die Arbeit.
1: Bei diesen Worten wurde Wasja, der die ganze Zeit über bald gelacht, bald die Ergüsse seines Freundes mit irgendeiner Zwischenbemerkung zu unterbrechen versucht hatte und mit einem Wort die größte Begeisterung für alles gezeigt hatte, plötzlich nachdenklich, schweigsam und still und begann zu rennen. Es war, als ob irgendein schwerer Gedanke seinen glühenden Kopf mit Eis abgekühlt hätte, als ob sein Herz zusammengeschrumpft wäre.
2: Das war der erste Teil von »Ein schwaches Herz« von Fjodor M. Dostojewski, gelesen von Benno Schulz. Ob es Wasja gelingt, Pflicht und Liebe zu vereinbaren, das hören Sie am nächsten Wochenende. Bis dann.

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5: Es ist 17 Uhr. 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
6: Die Nachrichten mit Katrin Baumhöfer. Guten Tag. Die Feuerwehr in Monschau verschafft sich im nahegelegenen Waldbrandgebiet im belgischen Hohenfenn einen Überblick. Danach will sie schauen, wie es in der Eifelstadt Monschau weitergeht. Bisher wurde den Bewohnern dringend empfohlen, ihre Häuser zu verlassen. So gehen diese Monschauer mit der Situation um.
7: Raus, es wird zu gefährlich. Die Hündchen eingepackt, die Kleinen. Sowas sehen zu dürfen, ist eine Grausamkeit.
8: Man muss schon viel schlucken, muss ich ganz ehrlich sagen. Ja, ich schluck schon viel, aber ja, man muss jetzt gerade mit zusammenhalten und gucken, dass man das hier alles zusammen über die Bühne kriegt.
6: Die Lage im belgischen Naturschutzgebiet Hohes Venn ist weiter angespannt. Jochen Hilgers beobachtet dort die Situation.
9: Ja, man muss einfach sagen, es qualmt hier ununterbrochen. Wir waren gestern um diese Zeit auch hier und es hat sich seitdem gar nichts verändert. Das heißt, es ist wirklich ein unterirdisches Feuer, wenn wir uns das hier mal in Ruhe angucken. Es qualmt überall. Und immer wieder kommt Wind auf, jetzt von meiner rechten Seite her. Eben standen wir übrigens mitten im Wind, das ist kaum auszuhalten. Diese Rauchwolken, die Augentränen, es ist wirklich sehr, sehr unangenehm.
6: Entwarnung gibt es in Hürtgenwaldgei in der Eifel. Dort muss die Feuerwehr noch Glutnester löschen. Den großen Brand haben die Einsatzkräfte im Griff. Gestern Abend konnten die Bewohner wieder zurück in ihre Häuser und Wohnungen. Dort ist Claudia Becker.
10: Es ist unglaublich ruhig. Ganz selten fährt mal ein Auto vorbei. Man kann sich überhaupt nicht mehr vorstellen, wie nah dieses Feuer noch bis vor kurzem an diese Ortschaft rangekommen ist. Es gibt weder Staub irgendwo auf den Häusern, auf den Straßen, noch riecht man irgendwas. Die einzigen stummen Zeugen, die wir jetzt noch sehen, das sind diese roten Schläuche. Die liegen hier für den Fall, dass doch noch mal irgendwas passiert. Ja, und hin und wieder, wir hören es gerade, cruist auch noch ein Helikopter oben in der Luft für die Notfälle. Ich persönlich habe den Eindruck, die Menschen, die liegen einfach in ihren eigenen Betten und sind froh, mal schlafen zu können.
6: Zum zweiten Mal nach dem Anschlag in Solingen hat dort auf dem Neumarkt wieder die Sommerparty stattgefunden. 3 Tage lang wurde gefeiert. Die Veranstalter ziehen eine positive Bilanz. Aus Solingen, Annika Haupt.
11: Der Knoten ist geplatzt, die Menschen sind wieder fröhlich. So fasst es Mitveranstalter Waldemar Gluck vom Initiativkreis Solingen zusammen. Die diesjährige Sommerparty sei ein Riesenerfolg gewesen. Sowohl Freitag als auch Samstagabend wurden rund 4000 Menschen auf dem Neumarkt gezählt. Viel mehr ging nicht. Auch die Sicherheitskräfte waren zufrieden. Es ist alles friedlich geblieben und die Stimmung war 2 Jahre nach dem Terroranschlag wieder ausgelassen und fröhlich. Mit rund 50.000 Euro wurde ordentlich in die Sicherheit in Solingen investiert.
6: Und diese Themen haben wir außerdem im Blick. Hurricane Lala wütet über Hawaii. Auf der Insel Big Island gab es Sturmfluten und Überschwemmungen. Eine Person starb. Nach dem Christopher Street Day in Münster gestern ermittelt die Polizei gegen 2 Zuschauer. Einer soll laut Polizei eine rechtsextreme Parole gerufen haben. Fußball-Zweitligist Bielefeld hat nach dem verlorenen Saisonauftakt das 2. Spiel gewonnen. Bielefeld siegte mit 3:0 gegen Cottbus. Bei der Reitweltmeisterschaft in Aachen gibt es wieder eine deutsche Goldmedaille. Im Vielseitigkeitsreiten holte Michael Jung den Titel. Nach der Dressur und dem Geländeritt konnte sich Jung auch im Springen durchsetzen und hatte nur lobende Worte für seinen Hengst Chipmunk.
12: Respekt vor dem Pferd, eine Legende. Wie er Dressur gehen kann, wie er springen gehen kann, wie er rennen kann im Gelände, wie viel Nerven der hat und ist aber trotzdem super konzentriert, lässt sich toll reiten. Das ist gigantisch, wie der geht.
6: Für Jung ist es schon der 2. Weltmeistertitel. Und das war WDR aktuell. Das Wetter in Nordrhein-Westfalen: bis zum Abend meist trocken. Die Nacht wird eher bedeckt. Im Verlauf breiten sich Schauer aus. Es kühlt ab auf 17 bis 11 Grad. Morgen ziehen immer mal wieder Schauer durch und es wird deutlich kühler als zuletzt. In Gummersbach bis 19 Grad, in Rheine bis 20 und in Xanten bis 21 Grad. Am Dienstag zeitweise regnerisch, 19 bis 25 Grad. Die Zeit, es ist 17.04 Uhr. WDR 5, die Verkehrslage. A1, Euskirchen Richtung Köln, zwischen Euskirchen und Erftstadt, 4 Kilometer stockender Verkehr. A1, Osnabrück Richtung Münster, zwischen Ladbergen und Münster Nord, etwa 10 Minuten plus, 8 Kilometer Stau. A1, Münster Richtung Dortmund, zwischen Kamen Zentrum und Kreuz Dortmund Unna, etwa 30 Minuten plus, 7 Kilometer Stau, dort steht ein defektes Fahrzeug. A3, Köln Richtung Oberhausen, zwischen Duisburg-Wedau und Oberhausen-Lierich, 3 Kilometer stockender Verkehr. A3, Arnheim Richtung Oberhausen, vor dem Grenzübergang Elten, etwa 10 Minuten plus, 2 Kilometer Stau. Außerdem folgt eine amtliche Gefahrenmitteilung. Wegen der Rauchentwicklung durch den Waldbrand im Hohen Venn wird den Einwohnern der Monschauer Ortsteile Platte Venn, Leiloch und Kalte Herberg westlich des Messewegs weiterhin dringend empfohlen, die betroffenen Bereiche zu verlassen. Eine Notunterkunft ist im Bürgercasino Ingenbruch eingerichtet.
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13: Rio, wo bist du?
14: Auf Klo. Komme gleich.
15: Hey Digga, weißt du schon? Du bist, was du isst. Lass dir nichts aus der Matrix erzählen. Mach dein eigenes Ding und heile dich und dein Gehirn mit Gottes Nahrung. Trink jede Stunde, so wie ich, eine Flasche 100% reines Olivenöl, ohne Pestizide.
16: Hey, ich bin ein American Dude, traveling around the world and eating the most bizarre and extreme foods. What is this freaky food? Muesli? Dinkelflocken mit Milk? Look at these ginormous lizard balls! Holy sh!
17: Heute machen wir es uns so richtig gemütlich mit regionalem Ökosauerteig. Ich backe für meinen Mann, die Kinder und meine Besties ein super nices, heimisches Pumpkin Spice Schokomoko Latte Trüffel Sauerteigbrot. Und das könnt ihr auch, Mädels. Dafür braucht ihr nur eine Bibel, eine Küche und Bircher Sauerteighefe.
13: Bio, wir sind gleich live, komm jetzt. Wir müssen noch die Kamera testen.
14: Ja,

0: Wir fressen. Ihr liked.
1: Hi, ich habe eine super Laune heute. Ich bin so richtig gut drauf, so richtig positiv. Und du, Kimi?
2: Hi, ja wunderbar. Wo bleibt mein roter Teppich, Rio?
1: Love your confidence. Heute haben wir einen ganz besonderen Livestream. Ich kann es kaum fassen. Wir feiern die 20.000. Folge von Eat. Das ist das 20.000. Mal, dass wir uns die Bäuche so megamäßig zusammen mit euch vollschlagen.
3: Eat.
4: Eat.
3: Eat.
4: Eat.
3: Eat.
4: Eat.
3: Eat.
4: Eat.
3: Eat.
4: Eat.
2: Und dafür hat unser fantastischer Showkoch, der wunderbare G-Meat, ein Menü vorbereitet, das so fett ist, dass es einen eigenen Food Guide braucht.
1: Wir gönnen uns zur Feier des Tages schon mal 5 Liter Matcha Mate Cola. Und G-Meat hat uns als kleinen Appetitanreger Straußenwings mit Dorito Chili Vanilli Cheese Panade serviert. So gut und halal. Liebe Community, unter der Bettdecke, vor allem diejenigen mit Kopfhörern, passt auf eure Ohren auf. Ich beiß da jetzt mal rein.
5: Meat, komm noch mal rüber. Und sag Hallo zu unseren treuen Mega-FollowerInnen.
6: Hello, ihr Foodfreaks. Hier ist your kitchen nightmare, G-Meat. In meiner Küche braucht es echte Eier und eiserne Disziplin. Schnallt die Crocs fest, denn es wird wilder, härter und krasser als ein Ritt auf dem wütenden Grill. Heute wird geschlemmt, bis die Töpfe rauchen.
1: So, was schreiben denn hier unsere lieben Fans? Feastmaster69 schreibt... Meat, die einzige Sache, die schlimmer ist als dein Essen, ist dein Haarschnitt. Da ist was dran.
7: Kim, wie machst du das nur? Wie bleibst du so schön dünn? Du bist so hyperhübsch.
2: Dankeschön. Ja, das verrate ich euch natürlich gerne. Und dazu muss ich kurz ausholen, ja? Also, letzte Woche war ich mal schnell für einen kulinarischen Kurztrip in Tokio und habe dort den ältesten Sushi-Meister Japans besucht, Maki Teriyaki. Ein echter Kochvirtuose, der sein Sushi seit 160 Jahren mit dem gleichen Messer schneidet. Und wisst ihr was? Er hat es noch nie abgewaschen. Das verleiht dem Fischhappen sein ganz besonderes, aromatisches Flair. Und deswegen habe ich heute unseren lieben G-Meat gebeten, uns als Hommage an Maki Teriyaki ein Ultra-Monster-Sushi zuzubereiten. Chef, bring uns bitte das Delfin-Sushi. Und nebenbei ist das Sushi einfach super für eure Haut. Die Omega-Fettsäuren beugen gegen Faltenbildung vor und verhindern große, fiese Poren. So seht ihr immer perfekt aus. Die Algen sind das cleanste und gesündeste für die obere Kinnpartie. Ihr könnt euch die Alge mit den Fischresten direkt auf die Futterluke legen mit ein bisschen hochkonzentriertem Keratinsojaserum. Probiert das mal. Ihr werdet begeistert sein.
8: Kim, du bist so schön. Deine Haare sind so glänzend wie die von meinem Hund. Smiley mit Herz-Emoji, Auberginen-Emoji.
9: Ihr seid so cool. Ich will auch Sushi essen, bin aber broke, hab nur Bürgergeld.
6: Während ich das Sushi filettiere, zeige ich euch, wie ein richtiges professionelles Küchenmeistermesser zu sein hat. Bei meinen Jobs in den feinsten Elite Fine Dining Hotels und in härtesten Kitchen of the World habe ich mit vielen Messern gearbeitet. Stumpf? Es gibt nur ein Messer, das mich in all den Jahren wirklich überzeugt hat. Und zwar das hier. Das Kill 5000. Das ist ein militärisches Präzisionswerkzeug. Damit schneide ich nicht nur Sushi, sondern auch 1000 Schicksale ganzer Zwiebeln. Hört ihr sie um Gnade, Vincent?
2: Aber das ist noch nicht alles. Seid gespannt. Schickt uns gerne eure Likes, Kommentare oder, wenn euch der Stream besonders gut gefällt, ein Emoji mit Geldaugen.
1: Chef, sind die Häppchen des Meeres endlich fertig? Ich hab Hunger. Chef.
6: You're fucked, my main friend. Den Kopf legen wir zur Seite und vorsichtig häuten.
3: Ah, endlich. Das ultimative Ultra-Sushi ist angerichtet. Ich habe nur für euch, meine lieben Fans, meine extra weite Schlemmer-Glemmer-Hose angezogen, damit auch alles reinpasst.
2: Wow, es sieht so köstlich aus, Chef. Sie verschieben die Grenzen der Kochkunst.
5: Das ist so lecker. Oh. Wenn ihr das schmecken könntet, diese dünne, miefige, tentakelige Textur der Algen. Weil diese Algen, die kommen übrigens aus Sylt. Das merkt man auch. Und diese feine Note von echter Louis Vuitton Mikroplastik. Das ist einfach köstlich. Und guck mal, das süße Gesicht des Delfins. Herzallerliebst. Diese kleinen Knopfäuglein. Ja. Und diese zarte Nase. Goldig. Das erinnert mich an meinen geliebten Mann.
2: Oh nein, was ist denn los? Warum weinst du denn?
6: Ted.
8: Ich hatte auch mal Beziehungsprobleme. Dann bin ich zu Dr. Frankenschön nach Wien. Seitdem hasse ich meine Mutter und habe einen Oedipus-Komplex entwickelt.
4: Du willst deine Ex kontrollieren? Kauf mein Buch Scam Your Ex mit Gottes Food. Hashtag Andrew Hate.
6: Ted und ich haben uns wieder gestritten.
2: Oh nein, warum denn? What happened? Ihr wart doch so glücklich. Erzähl uns alles.
6: Kids, haltet euch die Ohren zu.
2: Okay, wir sind bereit.
3: For sexual reasons. Ich hab einfach keinen Bock auf Sex.
2: Oh my God.
3: Ja, Ted will am liebsten jede Nacht an meinem Aal knabbern.
2: Ja, verständlicherweise.
3: Aber ich kann nicht. Seit dem 19.000. Stream ist meine Libido komplett down.
2: Oh nein.
3: Da geht nix. Nada. Nüchte.
10: Ich wollte es nicht glauben. Alle haben mich gewarnt. Pass auf, Rio. Viele Muckbanger haben das Problem.
2: Aber Rio, du doch nicht.
6: Ja, aber dass es auch mich treffen könnte.
2: Nein.
10: Das habe ich immer schön verdrängt.
2: Doch.
10: Nein, ich doch nicht. Ich doch nicht. Und jetzt?
2: Mensch, Rio, scheiße, Dude. Ich kann mir das gar nicht vorstellen.
10: Ja, unvorstellbar, oder? Aber nur noch eine Sache turnt mich an. Und ich kann nicht aufhören, daran zu denken.
4: Bro, nur Döner macht schöner und Zwiebel macht spitzer.
11: Ich bete jeden Tag für euch und euren tollen Kanal. Gottes Segen geht durch den Magen. Ich koche jeden Tag für meinen Mann und die Kinder. Ich selber esse nur Licht aus der Heimat. Blessed be the fruit.
2: Wir sollten lieber einen Spezialisten holen.
10: Okay.
2: Du brauchst professionellen emotional support.
10: Right, right.
2: Ich rufe Dr. Frankenschön an, meine zertifizierte Küchenpsychologin, die ich auch privat oft konsultiere.
10: Du hast vollkommen recht.
2: Ready?
10: Ready.
12: Hallo?
2: Hallo?
12: Ah, hallo.
2: Hallo. Ah, guten Tag, Dr. Frankenschön. Schön, dass ich Sie erreiche. Störe ich Sie gerade?
12: Ach nein, guten Tag, Frau Shihi. Gar kein Problem, dafür bin ich schließlich da. Um was geht's denn?
2: Es gibt einen Emergency. Mein Kollege, Rio Avocado, steckt in einer ernsthaften Beziehungskrise. Und er braucht dringend Ihre Hilfe.
12: Liebe Frau Chihi und Herr Rio, sehr gerne. Ich hatte zwar noch nie selbst eine Beziehung, außer die zu meiner Mutter, aber ich bin absolut eine international führende Koryphäe auf diesem Gebiet.
2: Ja, komm Rio, wenn dir einer helfen kann, dann Dr. Frankenschön, die übrigens auch meine Beauty-Produkte wissenschaftlich testet und zertifiziert nach standardisierten Clean-Food-Kriterien.
12: Oh.
2: Rio, du kannst Mental-Health-Problemen Visibility geben.
10: Ja.
2: Dafür muss man sich nicht schämen.
12: Absolut.
2: Die hat jeder.
10: Ja, stimmt, Sister. Big shout-out.
2: Go,
10: Visibility
2: girl.
10: Visibility is so everything.
2: Yes,
10: yes, yes, yes, yes, yes, yes. Dann gehe ich jetzt für unsere Community als gutes Beispiel voran.
2: Go.
10: Also, die Probleme
3: in meiner Beziehung, die fing damit an, dass ich süchtig bin. Fresssüchtig.
12: Oh. Die Suchtkrankheit an sich hat immer einen tieferen Ursprung. Aha. Wir müssen tiefer vordringen in die Psyche und zurückgehen in ihre Vergangenheit, in ihre früheste Kindheit. Oh. War denn ihre Mutter süchtig, Herr Avocado?
2: Ja, Rio?
3: Nein, war sie nicht. Schuld war der Druck. Das weiß ich noch ganz genau. Denn es war kurz bevor Ted Bulette, mein Mann, und ich uns im Chatroom bei Vegan Grinder kennengelernt haben. Mein Mukbang-Kanal war endlich auf Erfolgskurs. Ich wollte unbedingt die 1-Million-View-Marke knacken und ich hatte wie immer Hunger.
12: Sind Sie sicher? Wollen Sie nicht von Ihrer Mutter erzählen und Ihrer Brustfixierung?
2: Aha.
3: Nochmal, das hat nichts mit meiner Mutter zu tun. Ich bin der Typ alles oder nichts. Ich dachte, scheiß drauf. Alles für die Community.
2: Yes.
3: Also bin ich zum illegalen Fresswettbewerb Queso Peso gereist.
12: Wow.
3: Und da stand es in aller Pracht.
2: Was stand da, Rio?
3: Das Cheese Wheel 2000. Der größte Käseleib der europäischen Hemisphäre. Ein Traum aus 10 Meter geschmolzenem Parmesan. Gouda und Salz.
2: Oh mein Gott!
3: Ich konnte nicht widerstehen. Ich musste einfach an dieser himmlischen Kreation lecken. Oh, dieses Gefühl von geschmolzenem Käse und super softer Pasta in meinem Mund treibt die Lustknospen meiner hinteren Zungenpappeln noch heute in den kompletten Wahnsinn.

0: Gegen den allgemeinen Food-Mythos, Käse sei vor allem eine Mahlzeit für Frauen, haben wir uns eine neue Kategorie überlegt. Fromage Extreme, um euch zu beweisen, alle können Käse essen. Denn Käse hat kein Gender.
1: Und damit bin ich euch entfolgt. Ihr seid mir zu woke. Ich bin hier weg, ihr Gender-Extremists. Alles Propaganda. Mein Käse bleibt weiblich.
2: Digga, Cheese ist Gottes Food. Meine Freundin isst das auch. Investiere in Gouda-Coin. 100% seriös.
3: Bringt mir Käse.
4: Wir haben hier einen echten Durchbruch miterlebt und den Grund für Ihre Esssucht gefunden. Es ist Ihre Mutter.
0: Ja, danke, Doktor, für Ihre exzellente Expertise.
4: Herr Rio, kommen Sie doch mal in meine Praxis nach Wien. Bussi, Baba.
0: Baba.
5: Schwester, wo hast du nur diese Type aufgetrieben? Gruselig.
6: Wo bleibt der Käse?
0: Leute, ihr wisst ja vielleicht, dass in Südkorea, dem Heimatland meiner Eltern, ursprünglich nicht viel Käse konsumiert worden ist. Aber jetzt lieben wir Käse. Überall gibt's Käse, sogar mit Reis. Käse ist aber auch gut für die Knochen und die Fußnägel. Schaut mal meine an. Sind die nicht einfach perfekt?
7: Kim, ich liebe deine Füße. Dein großer Zeh sieht aus wie der von meiner Mutter. Schick mir ein Foto an wienerweirdo.at. Wir können das monetarisieren.
0: Ach, wir lieben einfach Käse.
5: Mhm.
0: Wir tunken alles in Käse.
5: Ja.
0: Besonders Pizza und Corn Dogs.
3: Oh, Corn Dogs, yes.
0: Yes.
1: Kim, du kannst mich in alles tunken, was du willst, du geiles Stück.
2: Kim, iss doch mal was. Ich sehe dich nie essen. Oder bist du fake?
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0: Jedenfalls, liebe Leute vor den Screens, für unsere koschere Harzer Käseplatte XXXL haben wir die krassesten, die stinkigsten und die ältesten Käse der Welt zusammengestellt. Rio, gib uns bitte eine kurze Tour durch diese Selection.
6: Yes, Queen.
9: Zuerst haben wir hier einen italienischen Käse, der für seine lebenden Maden bekannt ist. Oh. Der Casumasu.
0: Casumasu?
10: Hier, probier mal. Die Maden kannst du mitessen. Das kitzelt am Gaumen.
9: Und dann haben wir hier den Fatted Stinking Bishop, eine britische Delikatesse. Selbst die Queen ist von dem Geruch regelmäßig in Ohnmacht gefallen. Ich auch. Riecht so hart wie Prinz Andrews Unterhose.
6: Schmeckt's, gell?
11: Was ist da? Das riecht wie bei mir zu Hause.
9: Und das hier ist ein sehr seltenes Exemplar, der Pule. Hergestellt aus den Eutern von Eseln.
11: Okay.
9: Das ist eine serbische authentische Spezialität und einer der teuersten Käse der Welt.
10: Dieses East European Gem der Käsekunst habe ich bei einer Reise mit dem Balkan Fressexpress entdeckt und lieben gelernt. Und das ist natürlich nur was, für erfahrene Geschmacksknospen, aber ein echter Käse hat. Du schmeckst jedes einzelne Lebensjahr des Esels komplett. Ich sag nur IA.
11: Aha. Leute, Euter ist bekanntlich nicht nur ein Aphrodisiakum, sondern kann auch bei Fruchtbarkeits-Issues abhelfen.
10: Ja, Fertility.
11: Yes. 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
10: Ja.
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9: Und dann darf natürlich nicht der Blue Stilton fehlen. Wieder ein UK Cheese. Seht ihr? Oh, dieses herrlich royale Blau. Ein schlicht königlich kräftiger Geschmack. Alt, verrottet und verdorben. Eben einfach royal. Natürlich dürfen wir nicht die französischen Käse vergessen. Wie dieser Vieux Lille. Boah, der Gestank bleibt noch Wochen nach dem Verzehr auf der Zunge. Einfach geil. Erinnert mich an meinen geliebten Ted.
5: Dad.
0: Rio, beruhig dich. Mich macht Käse auch immer sentimental.
5: Das ist alles nur eure Schuld.
0: Ich verstehe nicht ganz.
5: Na, die? Die da draußen, im Internet. Unsere gelangweilten, nimmersatten, isolierten Social-Media-Foodies.
0: Oh, Rio, du kannst doch nicht unsere treue Community... Ah, jetzt gehst du zu weit.
5: Schau mich doch an, Kim. Ich kann mich kaum noch bewegen. Ich bin nur noch am Snacken. Ich fresse und fresse und fresse. Nur um unsere geliebte Community bei Laune zu halten.
0: Komm runter. Die Community will nur das Beste für dich. Die Leute fühlen mit dir.
5: Von wegen. Jeden Tag müssen die Teller voll und voller werden. Und wenn ich einmal nichts poste sofort, kommt heute kein neues Video. Schau genau hin. Ja. Auch ihr da vor dem Screen, ihr seht doch, wie fett ich geworden bin. Nur euretwegen.
0: Rio, jetzt reicht's aber. Ich weiß, es ist hart. Aber du musst Selbstverantwortung für dich und deinen Körper übernehmen.
2: Lass dich nicht so gehen, Brudi. Ist Gottes Food.
12: Kim, are you a scam? Are you a fake eater? Invest in fat, now on the fat chain.
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5: Ich übernehme Verantwortung.
0: Ich esse doch. Ich werde euch beweisen, dass ich immer alles zu 150% wegputze. Schiebald! Miet, bring mir den Burger, aber vollständig.
13: Mates, can I present the biggest, the best, the most epic humble burger of the world? A cyber volcano explosion with one salad leaf, scrambled truffle sorbet, overcooked gochujang noodle, and with extra strawberry flavor. Cooked the raw ancient way of the Celtics for the last 24 Stunden above an open fire. Delicious. Cheers, mates.
0: Danke, Chef. Jetzt beweise ich euch, dass ich kein Fake-Eater bin.
6: Eat, baby. Eat.
13: I need to leave you guys. Die Gen Z-Küchengehilfen warten auf mich.
9: Wenn einer die Gen Z traumatisieren kann, dann bist du das, Chef.
14: Bye, Chef.
9: Boah, ich bin so froh, dass ich nicht in dem seiner Küche arbeiten muss.
15: Oh, mein Gesicht tut weh vom Dauersmilen. Die neuen Vrada-Gesichtsimplantate vertragen das nicht. Und meine brandneue Versace-Hose zwickt. Göttin, ich hasse Essen.
5: Und ich liebe es. Food is my religion.
11: Krass. Du bist einfach der King. Der Burger King. Für einen Moment dachte ich echt, du drehst durch. Hätte ich das Skript vorher nicht gelesen, wenn ich könnte, würde ich dir einen Oscar verleihen.
9: Girl, das geht runter wie Butter. Aber manchmal, da habe ich das selbst schon gedacht. Rio, jetzt ist es soweit. Ich dreh durch. Ich meine, jeden Tag das Gleiche. Fressen, liefern, upload. Fressen, liefern, upload. Fressen, liefern, upload. Aber hey, ich bin eine Attention-Whore. Ich brauch das.
11: Ernsthaft? Du hast schon wieder Hunger? Schon der Gedanke an ein bisschen mehr? Oh.
9: Girl, du bist so ein Gender-Klischee.
11: Ja, sei du mal 10.000 Jahre oppressed. Ich hab noch einen wichtigen Termin bei Dr. Frankenschön. Der Doc hat ein völlig neues, revolutionäres Beauty-Verfahren entwickelt. Ich bin so excited.
9: Ach, Girl. Diese Person ist nicht ganz koscher. Ich trau der kein Stück. Irgendwann siehst du noch aus wie Gollum. Wahre Schönheit. Die kommt doch von innen.

0: heißes Wasser. Denn nur
1: supergutes Food
0: tut dir gut.
1: Ja, du spinnst. Reizend, als ob das was bringen würde.
2: Falls es dir schon aufgefallen ist, die Toilette ist schon wieder verstopft. Ist wieder alles übergelaufen. Jemand muss das dringend reparieren.
3: Ups. Und das bin sicher nicht ich.
0: Dieser Körper ist nur für zwei körperliche Betätigungen gemacht. Essen und Sex. Hallo, Schatz. Ich hab Lust auf eine heiße Schweinerei. Schmeiß die Webcam an. Wir drehen heute Abend noch Additional Content für deinen Only Meets Kanal. Ted Boulette plays anal with kinky seafood. Ich hab noch Hunger. Und ich bringe Austern. Sahnetörtchen, du treibst mich einfach in den Wahnsinn. Komm, massier mich.

0: Deine Haut ist so zart.
1: Mhm.
0: Hm. Oh. Hier bist du aber ein bisschen verspannt.
1: Ja. Ja, genau da. Oh. Nicht so doll. Hm.
0: Ja. Boah. Mir tut alles weh. Meine Gelenke haben eine Kollagenprotein-Überdosis. Diese Woche habe ich es echt übertrieben. 90 Kilo Schweinekuh und 20 Kilo Octopussy. Das war ein ganz schöner Exzess. Manchmal wünschte ich, eine Rübe würde mich so scharf machen wie ein Stück Wurst. Ja, verdaulich,
1: ja. Teddybär, jetzt fang nicht wieder damit an. Du bist Meatfluencer. Fleisch ist dein Job. Wir lieben Fleisch. Du liebst Fleisch. Punkt.
0: Ja, ist ja gut.
1: Schatz, sieh's doch mal so, hm? Wir sind Mukbanger. Wir essen das, was andere sich nicht leisten können. Wir essen also für die Low-Income-Earner. Das ist quasi eine gute Tat.
0: Verstehe. Wir sind also richtige Food-Helden. Wie Jamie Oliver.
1: Sogar besser. Wir sind näher dran am Audience. Wir sind in ihren Betten, Hosentaschen, Seelen und leeren Mägen. Und wir haben das Glück, unsere UserInnen nicht direkt treffen zu müssen.
0: Wir sind richtige Glückspilze.
1: Ja. Ich weiß, wie ich dich aufheitern kann. Ich habe da eine Idee, wie wir unser Community-Engagement pushen können. Du wirst mir eine Eifersuchtsszene live in der nächsten Eat-Show machen. Ha?
0: Ha. Und darf ich meine Produkte in eurer Show platzieren?
1: Gewürzgürkchen, aber sicher. Du bist doch mein zartes Kaffeeböhnchen, ha? Hm. Wie wär's noch mit einer zweiten Runde Schwarten Groove?

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0: Mach die Kamera aus.
1: Natürlich, mein Schokohäschen.
2: Diese Erfindung wird die Menschheit verändern und uns in die Zukunft katapultieren. Mein Vater Frankfurter träumte von dem perfekten männlichen Spielgefährten. Mein Traum ist etwas weniger, sagen wir, extravagant. Ich träume lediglich von einer Kreation, die die Menschheit auf die nächste Stufe der Evolution heben wird.
3: Und ich träume von einem Leben ohne Sodbrennen. Einem Leben ohne Völlegefühl, ohne Fresszwang für Likes. Ich verfluche den Tag, an dem ich es für eine gute Idee gehalten habe, mit Fressen im Internet Geld verdienen zu wollen.
2: Sehen Sie? Genau das wusste ich. Ich weiß doch, was Sie sich ersehen, wonach Sie sich verzehren. Und das werde ich Ihnen geben. Äußerliche Perfektion.
3: Was war das?
2: Das ist Ihre Zukunft. Ich habe genau das, was Sie brauchen.
3: Eine Fettabsaugung. Nein? Oder besser eine Kryotherapie?
2: Nein. Etwas Besseres. Wissen Sie, in den 1990ern haben die Topmodels sich experimentellen Prozeduren unterzogen, den sogenannten Wurmkuren. Mit Peitschen und Bandwürmern erzielten sie absolut faszinierende Resultate. Basierend auf diesem historischen Research habe ich weiter

0: geforscht.
1: Okay.
0: Bei meiner letzten Expedition in die Arktis bin ich auf eine sehr interessante Spezies gestoßen. Einen außergewöhnlichen Wurm aus einer fernen Dimension. Ich habe es mir natürlich nicht nehmen lassen, das Tier mit modernster DNA-Technologie wiederzubeleben und zu optimieren.
1: Zu optimieren.
0: In der Tat. Ich habe diesen bemerkenswerten Parasiten Eigenschaften des Vielfraßes Obelix und der amerikanischen Wettesserin Molly Schuyler in die Gensequenz implantiert und voilà. Sagen Sie, guten Tag zu meiner Kreation, der Frankenwurm.
1: Wo? Wo denn?
0: Er versteckt sich gern. Aber der Wurm, der kann Sie ganz genau sehen.
1: Ja, also wenn das so ist. Hallo?
2: Bonjour.
1: Bonjour? Das Ding spricht Französisch?
0: Oui. Ist das nicht entzückend? Das muss durch das dominante Obelix-Gen sein.
1: Ja, entzückend. Aber ein Wurm, der sprechen und denken kann. Haben Sie das Treatment denn schon getestet, oder?
0: Ja, natürlich. An einigen Ratten, einem Blauwal und Dieter Bohlen. Allerdings hat der Wurm diesen Körper seltsamerweise sofort wieder abgestoßen.
2: Refem.
1: Hey, bitte?
2: Refem.
1: Ach, ich weiß nicht. Ich soll mir den implantieren lassen? Ich verstehe nicht mal seine Sprache.
0: Machen Sie sich keine Sorgen. Es kann Ihnen nichts passieren. Sie werden begeistert von dem Ergebnis sein. Mein Wurm ist effizient. Er frisst sogar Mikroplastik und rohes Erdöl. Sehen Sie, Frau Kim? Er ist ganz zahm und das Fell so schön warm. Tja, hier, ein kleiner Aperitif.
3: Sonst wird es hungry.
0: Hier, mon ami, ton plat préféré. Hirn-A Hollandaise.
1: Also für einen Parasiten hat das Ding ganz schön viel Persönlichkeit. Ist das nicht ein bisschen zu viel des Guten?
0: Frau Chi, habe ich Sie hier enttäuscht? Dieses Wesen hier ist Ihr Weg zu vollkommener Schönheit.
1: Naja, ein Körper, der nichts braucht, der nichts will. Das war immer mein Traum.
0: Ja.
1: Ich habe wirklich keinen Bock mehr auf Süßkram und Seafood reduziert zu werden. Ich will keine sexuelle Essfantasie mehr sein.
0: Nein. Sehen Sie?
1: Ja.
0: Und deswegen brauchen Sie meinen Wurm. Dieses Wesen, das wird eine Revolution in der Schönheitsindustrie auslösen. Ozempic wird schon bald nur noch eine Fußnote der Geschichte sein. Wir werden einen uralten Traum der Menschheit wahr werden lassen. Unendliche Schlankheit und Jugend. Diese Kreatur, das ist ihr Schicksal.
1: Also, mir ist schon etwas mulmig dabei. Aber was soll's? The show must go on.
0: Yes.
1: Na gut, fangen Sie an.
0: Sehr schön. Jetzt entspannen Sie sich. Trinken Sie einen Schluck Pumpkin Spice Matcha Latte.
1: Okay.
0: Das wird Sie beruhigen. Das wirkt angstlösend. Bonne nuit, ma belle.
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5: Eat, eat, eat, eat, eat,
6: eat,
5: eat,
6: eat,
5: eat,
6: eat.
7: Wie verabredet, Teddybär. Du kommst wutentbrannt angerannt, unterbrichst den Stream und zeigst mir die Sexting-Messages. Mach mir eine richtig schöne Eifersuchtsszene, ja? Du kannst das. Bussi.
8: Was redest du denn da?
7: Nichts, nichts.
6: Du siehst so blass aus. Alles in Ordnung, Girl?
8: Mais oui.
6: Du sprichst Französisch?
9: Boah, was stinkt hier denn so?
8: Was meinst du? Ich hab so einen Heißhunger.
6: Wow. Das kommt aus deinem Mund. Geht's dir wirklich gut?
8: Kann eine Frau nicht mal Hunger haben und schlecht riechen? Ist das nicht erlaubt?
6: Doch. Boah, das riecht wie nasses Jack in Knoblauchmarinade.
8: Schluss jetzt. Let's eat. 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
12: Fütterung. Ich will Wildschwein und Garnelen.
13: Krass. Kim, dir hängt was Haariges aus dem Mund. Ist das übertragbar?
12: Fütter mich! Du gehörst mir!
14: Bleib ruhig, Kinji. Du hast dir das alles selbst aufgebaut. Du lässt dir das jetzt nicht ruinieren von einem Parasiten. Du schaffst das. Alles wird gut. Komm schon. Ist einfach. Das wird den Wurm besänftigen. Ich muss fressen. Weg da! Weg da! Gib mir die Schokolade!
6: Yes, Girl! Hau rein! Eat.
15: Ich habe auch eine Wurm- und Parasitenkur mit meinem Mann Tom Kaulitz gemacht. Das hat sich so gut angefühlt. Ave Shai Chalut.
16: Was für ein ekelhaftes Biest.
17: Das Ende der Welt ist nah.
16: Das ist der Antichrist. Tech Bros, an die Macht.
18: Echte Dubai-Würmer gibt es bei uns im Späti. Kommt nach Cottywood.
6: Kim, ich hab dich noch nie so fressen sehen. Du hast schon ein bisschen Angst. Ted, wo steckst du denn?
19: Rio, du Betrüger. Du.
6: Kim? Sweetie, was ist denn mit dir los? Du siehst echt scheiße aus. Du schwitzt ja wie blöd. Wie frisst du denn mit diesem komischen, ekligen Saugrüssel, der dir aus dem Mund hängt? Disgusting.
19: Ted...
6: Vergiss nicht, warum du hier bist. Hm?
19: Hier. Ich habe das auf deinem Handy gefunden.
6: Du liest meine privaten Nachrichten?
19: Ja, und du betrügst mich mit dem Natural-Weinfachhändler.
6: Was?
19: Den wollten wir uns doch teilen.
6: Das ist alles ein Missverständnis. Komm down, Butterbärchen. Auch Kartoffelbiene.
19: Hör auf. Nimm mich ernst, Rio.
6: Was redest du denn da? Ich nehme dich ernst.
19: Warte mal, Kartoffelpuffer. Bist du sicher, Kim, geht's gut? Dieser Wurm zieht unsere Kim wie einen schlaffen Sack hinter sich her. Ist das normal?
20: Dudes, eure Freundin ist krank. Seht ihr nicht? Der Wurm übernimmt ihren Körper.
21: Bro, die Körperfresser kommen.

0: ein Tanz für zwei.
1: Kim, Schatz, was ist das denn?
0: Zieht mir das Ding raus. Zieht mir den Ohr aus dem Rachen. Es hat sich festgehakt in meinem Daumen. Und will an mein Hirn.
2: This creature is top quality.
0: Laber nicht, mach was.
3: Es ist so samtig, flauschig.
0: Get away from me, you bitchwurm. In space, no one can hear you scream.
4: Leute, das Klo explodiert. Run!
0: Rio, Dad.
2: That's enough. You call this creature food? This is a disaster. I'm out of here.
4: Rio, zieh doch! Es geht nicht, das hängt fest. Oh, Teddybär, ich hab Angst. Renn, renn, bevor das Ding in dich kriecht und sich fortpflanzt. Ich hab das schon mal im Fernsehen gesehen bei so einer Alien-Doku. Das könnte ich mir nie verzeihen.
0: Ich wollte mich doch nur einmal in meinem Leben schön fühlen.
5: Ted, ich bin Single, ruf mich an.
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4: Was? Neuer Rekord auf unserem Account? Erster Platz im View-Ranking. Wir haben die 50 Milliarden View-Marke geknackt. Wir sind reich. Wir sind reich, reich, reich. Kim, Queen, Wurm, seht ihr das? Wach auf. Wir müssen nie wieder arbeiten. Wir können in Rente gehen. Girl, nie wieder Content produzieren. Nie wieder Community-Pflege. Hörst du das? Komm, Girl, rede mit mir. Kim!
7: Eure Gier ist meine Lust! Die Menschen können allem widerstehen, außer der Versuchung, Nespa. J'adore! Mensch!
8: Wie krass! Der Wurm springt ins Aquarium und frisst alle Fische! Lugewald delicious!
4: Kim! Das Vieh ist weg. Digga, lass uns abhauen, bevor das Biest wiederkommt. Kim? Queen, rede!
9: Wenn ich diese Franken schön zwischen die Finger bekomme.
4: Kimchi, du Crème Brûlée meines Lebens. Lass mich nicht alleine mit diesen ganzen einsamen Screen-Addicts. Ich brauch dich. Ich kann nicht aufhören. Selbst jetzt denke ich nur ans Essen. Ich liebe die Klicks, die Views, ich liebe sogar den Hass. Oh ja, der Hass, der hat mich besonders angetrieben, noch mehr Content zu produzieren und noch mehr zu fressen. Ich fresse für die Liebe, ich fresse, um mein ungeliebtes Herz zu stopfen. Ausgerechnet du, gefressen von einem außerirdischen Fressparasiten. Du geschmackloses Schicksal.

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4: Es brennt an mehreren Orten in Nordrhein-Westfalen und ganz besonders gerade nebenan in Belgien im Hohen Venn. Deshalb kommen wir Ihnen an diesem Tag um 6 mit einem WDR 5 Spezial. Mein Name ist Martin Günther. Guten Abend. In der nächsten halben Stunde blicken wir auf die aktuelle Waldbrandsituation, vor allem auf beiden Seiten der deutsch-belgischen Grenze in der Eifel. Und wir fragen nach Ursachen, Folgen und Konsequenzen. Unter anderem werden wir in gut 20 Minuten auch bei der Landesregierung nachfragen, ob man das, was Ministerpräsident Wüst gestern bei seinem Waldbrandbesuch gesagt hat, beim Wort nehmen kann.
5: Das Thema Klimaschutz bleibt auf der Agenda.
6: Nachdem die aktuelle Meldung kam, wir müssen uns auf eine Evakuierung einstellen, vorbereiten. Also meine Nerven waren minus 10.
7: So ein Feuer kommt nicht aus heiterem Himmel, sondern da liegt Fahrlässigkeit vor, also Brandstiftung, das ist das eine. Und das andere ist, dass ein Moor nur brennen kann, wenn es nicht intakt ist.
4: Den Moor-Experten Holger Spicht haben wir da gerade zuletzt gehört. Er ist einer der vielen Gesprächspartner in dieser Sendung und kommt gleich auch ausgiebiger zu Wort. Aber natürlich wollen wir zuallererst mal wissen, wie ist die Lage gerade im Hohen Venn, dieser 600 Quadratkilometer großen Hochfläche. Mehr als 600 Quadratkilometer groß ist sie und nur ein knappes Viertel davon liegt auf deutschem Boden in der Eifel. Freitagmittag ist der Brand dort auf der belgischen Seite ausgebrochen und hat sich seitdem rasant ausgebreitet. Jochen Hilgers ist unser Live-Reporter dort. Wie hat sich das Feuer im Hohen Venn in den letzten Stunden entwickelt?
8: Ja, es entwickelt sich leider immer noch. Upsala. Gestern Vormittag 800 betroffene Hektar Fläche, die von dem Brand betroffen waren. Wir sind jetzt bei 3000 Hektar. Und ich will das mal ein bisschen beschreiben. Wir sind von Polizei und Feuerwehr, der hiesigen Behörden, jetzt vor 2 Stunden ungefähr mal wirklich unmittelbar an den Brandort gebracht worden. Und ich sehe von hier aus dieses schwarze Hochmoor und aus allen Ecken steigt wirklich grauer Rauch aus. Das heißt, man merkt hier, es ist kein offenes Feuer, sondern es ist ein unterirdisches Feuer. Es wird kühl hier oben, obwohl eigentlich die Sonne scheinen müsste. Aber die Sonne kann nicht scheinen, weil die Rauch- und Qualmschwaden hier durchziehen und die Sonne komplett verdecken. Immer wieder kommt hier Wind auf und wenn dieser Wind aufkommt, dann wird es auch direkt auf diesem Moor wieder lebhaft. Dann steigen wieder weitere Rauchwolken auf. Es tut in den Augen weh. Wir tragen zum größten Teil jetzt natürlich bei der Schalte gerade nicht FFP2-Masken wie damals zu Corona-Zeiten. Es ist total unangenehm. Und man bekommt natürlich hier den Eindruck, warum es so schwer ist zu löschen, weil es eben dieses unterirdische Feuer ist. Und wir können uns hier auch ganz gut anschauen. Es gibt hier einen befestigten Weg an dem Hochmoor. Und da fahren die Feuerwehrwagen hin oder die Tanklaster und dort können sie ihr Wasser loswerden. In 20 Minuten übrigens ist so ein Tank leer. Das heißt, es geht aber nur in den vorderen Bereich dieses Hochmoors. Vielleicht 20, vielleicht 30 Meter können gelöscht werden. Dahinter qualmt es einfach weiter auf einer riesigen Fläche und es ist ein graues Etwas, in das man blickt.
4: Das heißt, die Feuerwehr kommt da gar nicht so richtig rein ins ganze Brandgebiet. Das Feuer ist ja nach wie vor nur auf belgischem Gebiet. Trotzdem gibt es ja auch für einige deutsche Ortschaften keine Evakuierung, aber zumindest den Aufruf, besser mal weg da. Was ist da der Hintergrund und was ist der aktuelle Stand?
8: Das hat alles immer mit der Windrichtung zu tun. Wenn der Wind für Deutschland oder für die Anwohnenden in Deutschland günstig steht, dann besteht keine Gefahr. Das kann sich aber innerhalb von kurzer Zeit auch ändern. Wir haben es immer wieder im Laufe des Tages, auch gestern, mitbekommen, dass der Wind sehr stark aufgefrischt hat. Dann passiert es eben, dass dieses Feuer übergreifen kann auf andere Flächen, die man vorher vielleicht gar nicht auf der Rechnung hatte. Das ist das große Problem. Ich will noch etwas hier beschreiben, was in diesem Naturschutzgebiet los ist. Es ist eine große Nationalstraße, die von Olpen nach Malmedy führt. Und hier donnern wirklich fast im Minutentakt riesige Tanklaster oder Wasserwerfer auch der belgischen Polizei oder auch Traktoren mit Anhängern, mit Wasseranhängern, wirklich fast im Minutentakt über diese Straße. Das macht es auch wahnsinnig kompliziert, einfach das Wasser zu besorgen. Es gibt eine große Wasserstelle in Olpen. Dort wird getankt, das Wasser. Dann dauert es aber mindestens eine Stunde, bis man das dann hier hingebracht hat. Und natürlich auch wieder eine Stunde zurück, bis man wieder eine neue Ladung annehmen kann. Und ich habe gerade gesagt, so ein Tank ist in 20 Minuten leer. Ich habe jetzt einem der Fahrer gesagt, das ist doch wahrscheinlich nur wirklich der heiße Tropfen oder der Tropfen auf dem heißen Stein. Da hat er gesagt, nee, man sieht schon die Wirkung, aber die Wirkung ist einfach zu gering.
4: Ganz kurz, gibt es irgendeinen Zeithorizont, den dir die Einsatzkräfte nennen können? Sprechen wir von Tagen, Wochen, wie lange wird das dauern, das in den Griff zu kriegen?
8: Das kann nur ein langer, langer Landregen in den Griff bekommen, ist mein Eindruck hier vor Ort, weil es einfach nicht von Hand zu löschen ist, dieses Hochmoor. Die Wege sind nicht zugänglich. Es gibt nur bestimmte Gebiete, in denen man überhaupt löschen kann. Der größte Teil des Hochmoors, der ist ja auch für die Leute, die hier schon mal spazieren gegangen sind, hier gewandert sind, die wissen das ja, dass man da diese Stege hat, auf denen man sich bewegen darf, aber nur nicht irgendwo reinkommt, wenn man sofort einsinken würde. Das gilt natürlich auch hier für die Tanklaster und so weiter und so weiter. Das heißt, große Teile dieses Hochmoors sind nicht zugänglich und damit aus meiner Sicht von hier auch nicht löschbar.
4: Jochen Hilgers, live aus dem Hohen Venn in Belgien. Und wir wollen nochmal die Besonderheiten solcher Moorgebiete uns anschauen. Holger Sticht ist Moorexperte beim BUND, dem Bund für Umwelt und Naturschutz. Ich habe vor der Sendung mit ihm gesprochen und ihn gebeten, uns erstmal zu erklären, was ein Hochmoor wie das Hohe Venn überhaupt ist.
9: Hochmoore sind Moore, die sehr tiefe Torfböden aufweisen. Und das muss man sich alles vorstellen wie einen mit Wasser vollgesogenen Schwamm. Und auf diesem Schwamm leben Torfmoose, hochspezialisierte Arten, die eben nur im nassen Milieu, nur unter sauren, nährstoffarmen Bedingungen leben können.
4: Was von diesen Pflanzen ist denn jetzt tatsächlich abgebrannt? Wie sieht es da jetzt aus in den Waldbrandgebieten?
9: Das Problem hier ist, dass ja nicht nur die Oberfläche abbrennt. Die Meldungen deuten ja darauf hin, dass auch der Torf brennt. Wenn nur die oberflächliche Vegetation abbrennen würde, wäre das tatsächlich gar nicht so schlimm. Aber wenn der Torf brennt, der auch nur brennen kann, wenn er richtig trocken ist, dann hat man natürlich ein richtiges Problem, weil damit die ganzen Samen, die im Torfboden enthalten sind, dem Feuer zum Opfer fallen. Und wirklich die große Frage dann besteht, wie schnell könnte es gehen, dass dieses Moor, wenn es dann endlich mal wieder vernässt wird, sich auch wieder entwickeln kann.
4: Ja, Sie sagen gerade, das Moor muss vernässt werden. Warum denn überhaupt? Das ist doch eigentlich überwiegend Wasser, was da drin ist, würde man denken als Laie bei einem Moor.
9: Ja, aber man hat leider in der Vergangenheit, im 19. Jahrhundert schwerpunktmäßig, aber auch noch bis ins 20. Jahrhundert hinein, diese Moorlandschaften entwässert, großflächig entwässert. Natürlich sind viele auch der Versiegelung zum Opfer gefallen, irgendwelchen Siedlungen oder Gewerbegebieten oder Verkehrsflächen. Aber auch darüber hinaus haben wir einen großen Anteil von Flächen, die ja gar nicht versiegelt sind, sondern die für Forst und Landwirtschaft entwässert worden sind. Da hat man ein Entwässerungsgrabensystem installiert, was das Wasser zum großen Teil sehr schnell abführt. Und wenn ich dieses Kanalsystem nicht systematisch wieder schließe, dann habe ich eben Auswirkungen wie solche Brände, aber auch darüber hinaus das Problem, dass eben diese hochspezialisierten Moorarten, dass auch die Klimaschutzfunktion des Moores beeinträchtigt ist.
4: Sie sprechen den Klimaschutz an und tatsächlich das gesamte Hohe Venn hat ja eine Fläche von 600 Quadratkilometern, von der bisher nur ein Bruchteil brennt, was aber leider ja auch dann zeigt, welches Potenzial da noch besteht. Welche Rolle spielt dieses Hohe Venn für unser Ökosystem? Was steht da auf dem Spiel?
9: Es ist für den Klimaschutz von entscheidender Bedeutung, weil diese Moore Kohlenstoffsenken sind. 7% der bundesdeutschen CO2-Emissionen gehen darauf zurück, dass wir entwässern, dass wir nach wie vor entwässern. Das heißt also, das können wir rückgängig machen und aus diesen Kohlenstoffemittenten, entwässerte Moore sind Kohlenstoffemittenten, wieder Senken machen.
4: Also es geht unter anderem darum, dass Moore CO2, Treibhausgase wieder schlucken, statt sie auszustoßen. Sie machen ja auch bei einer Mitmachaktion des BUND mit, die heißt, wir machen Moore wieder nass. Da geht es nicht ums Hohe Venn, sondern um die Bergische Heideterrasse, die sich auf 80 Kilometern durchs Rechtsrheinische zieht. Was machen Sie da?
9: Wir haben mit der Bergischen Heideterrasse einen Naturraum, der ursprünglich mal durch ganz viele Moorlandschaften geprägt war. Diese Moorlandschaften sind insbesondere durch die Forstwirtschaft teilweise zerstört worden, zum großen Teil vollständig zerstört worden. Und wir gehen hin und schließen die Entwässerungsgräben, um Bedingungen zu schaffen, dass sich diese Moore selbstständig wiederentwickeln können. Und das machen wir größtenteils manuell. Das heißt also, wir gehen mit Brettern und Werkzeug zu Fuß in die ehemaligen Moore und verschließen manuell diese Entwässerungsgräben zusammen mit der Bevölkerung, zusammen mit Menschen, die was für Klima- und Naturschutz machen wollen.
4: Ist denn diese Bergische Heideterrasse ähnlich anfällig für Feuer wie das Hohe Venn?
9: Kann man grundsätzlich sagen. Also ein berühmtes Gebiet der Heidetrasse ist ja die Warner Heide, weil dort mal illegal der Flughafen Köln-Bonn reingebaut worden ist. Und dort hat es auch in diesem Jahr wieder einen Brand gegeben. Und gerade vor dem Hintergrund der akuten Gefährdungslage und der Ereignisse kann man nur immer wieder darauf hinweisen, dass auch diese wiedervernässten Moore resilienter sind, wenn es darum geht, solche Flächenbrände zu vermeiden. Denn wenn ein Moor nass ist, weil es wiedervernässt ist, dann brennt es nicht.
4: Holger Schicht, Experte beim BUND für Moorlandschaften, sowie das Hohe Venn, das gerade brennt in Belgien. Und damit begeben wir uns zurück über die Grenze in den deutschen Teil der Eifel, hier nach NRW. Auch dort hat ja in den vergangenen Tagen ein großer Brand die Menschen in Atem gehalten, in Hürtgenwald. Kleiner als im Hohen Venn, aber mit einer Fläche von über 420 Fußballfeldern. Trotzdem der größte Waldbrand, den Nordrhein-Westfalen je erlebt hat. Rund 2000 Einwohner des Ortsteils Gai mussten zwischendurch aus ihren Häusern. Etliche Löschhubschrauber waren im Einsatz. Stefan Hase fasst die vergangenen Tage und Stunden in Hürtgenwald zusammen.
10: Die ersten, wie WDR-Hörer Peter, hatten schon Donnerstag den Ernst der Lage beim Blick auf die Flammen erkannt und sich vorbereitet.
11: Schon am späten Abend haben wir gesagt, wir packen die Koffer, weil man sah das Feuer einfach, dass das da war und wusste noch, das ist in der Nähe von Gai. Und haben dann um kurz vor 3:30 nachts gesehen, dass wird bedrohlich nah und dann haben wir uns ins Auto gesetzt und gefahren.
10: Nahezu zeitgleich kam die Warnung über die Nina Warn-App und der Aufruf des Krisenstabs, um Bürgermeister Stefan Kranen den Ortsteil Gai komplett zu evakuieren.
12: Wir haben gesagt, Sicherheit geht vor über alles. Und ich glaube, es ist besser für die Leute, sie sind hier in der Sicherheit und die blockieren auch nicht die Feuerwehrleute, das kommt ja auch noch hinzu.
10: Zwischenzeitlich waren insgesamt 1400 Einsatzkräfte im Kampf gegen die Flammen unterwegs. Auch viele Freiwillige aus der Region sind gekommen, um zu helfen. Unter anderem Bauern, die mit ihren Traktoren zusätzliches Wasser zu den Brandherden gebracht haben. Der erste Landespolitiker, der sich live vor Ort ein Bild über die Lage gemacht hat, war am Samstag NRW-Innenminister Herbert Reul mit scharfen Worten Richtung der mutmaßlichen Brandstifter.
13: Es ist einfach irre, dass man jetzt in Wäldern rumläuft. Irgendein Idiot hat das Feuer verursacht. Und darum muss man nachdenken, wie verantwortungslos die Leute in der Gegend rumrennen. Einfach irgendwas wegwerfen.
10: Wenig später dann die erste vorsichtige Entwarnung vom zuständigen Landrat Ralf Nolten.
14: Wir haben eine ruhige Lage. Wir können an den verschiedensten Einsatzstellen die einzelnen Brände bekämpfen, sodass also die Situation, die wir uns gestern Abend erhofft haben, auch jetzt eingetreten ist.
10: Inzwischen war auch NRW-Ministerpräsident Hendrik Wüst in Hürtgenwald eingetroffen und er hatte sehr warme Worte für alle dabei, die beim Kampf gegen die Flammen mitgeholfen haben.
15: Bisher ist kein Haus verloren gegangen. Noch schlimmer wäre natürlich, wenn Menschen zu Schaden gekommen wären. Auch das ist verhindert worden. Ganz, ganz großer Dank dafür. Das geht nur, wenn ganz, ganz viele Menschen mit einem großen Herz große Taten vollbringen. Das ist typisch für unser Land, diese Art von Solidarität und Nächstenliebe dann eben auch in praktisches Tun umzusetzen. Und das passiert hier.
10: Als mehr oder weniger gebannt gilt die Lage in Hürtgenwald seit Samstagabend, als von Landrat Nolten das Statement kam, auf das alle 2000 evakuierten Einwohner des Ortsteils Gai sehnsüchtig gewartet hatten.
16: Es gibt gute Nachrichten für die Bewohner von Gai. Sie dürfen ab sofort in ihre Häuser zurückkehren.
10: Allerdings mit dem Zusatz.
16: Ganz wichtig ist, dass man jetzt nicht in die Einstellung verfällt, alles easy going und so weiter, sondern dass man in der gleichen Konzentration weiterarbeiten, die Brandnachbekämpfung vornehmen, dass wir tatsächlich jetzt da den Fokus und auch die Konzentration nicht verlieren, sondern nach wie vor hochhalten.
10: Das gilt übrigens auch nach wie vor für andere Regionen in NRW, in denen der Wald gerade brennt oder gebrannt hat. Am Möhnesee im Kreis Soest war die Feuerwehr zum Beispiel die dritte Nacht in Folge im Einsatz. Da hat ein Waldbrand eine Fläche von rund 8 Fußballfeldern zerstört. Und auch in Sundern im Sauerland lodern noch Glutnester. Dort hatte am Donnerstag der Wald angefangen zu brennen.
4: Stefan Hase über die Waldbrände in Hürtgenwald und dem Rest von Nordrhein-Westfalen. Hier ist das WDR 5 Spezial zu diesen Bränden. Jemand, der sich speziell damit befasst, welche Teile der Natur wie brandgefährlich oder gefährdet sind, ist Alexander Held, Feuerökologe am European Forest Institute, dem Europäischen Waldinstitut in Bonn. Ich habe ihn gefragt, wären alle diese Brände gerade eigentlich zu verhindern gewesen?
17: Nein, sicherlich nicht. Die Vorstellung, dass wir durch Waldbrandprävention Brände komplett verhindern, von der müssen wir uns verabschieden. Das wird unter den gegebenen Wetterbedingungen jetzt und auch in der Zukunft nicht möglich sein. Was wir tun können, ist dafür sorgen, dass die Brände, die nicht zu verhindern sind, zumindest nicht so groß werden und nicht so dramatisch enden wie jetzt, dass wir so viel Bevölkerung auch evakuieren müssen und die Einsätze so lange dauern und wir so wahnsinnig viele Einsatzkräfte brauchen. Daran können wir arbeiten.
4: Jetzt wollen wir die Einsatzkräfte, die da ihr Bestes geben, gerade nicht irgendwie kritisieren. Aber wenn Sie sagen, man hätte es schneller hinkriegen können, wie denn?
17: Waldbrand ist nicht die Verantwortung der Feuerwehr alleine. Also was wir jetzt tun, Feuerwehrkameraden und Kameradinnen in einen Einsatz schicken, in eine in Anführungszeichen unvorbereitete Landschaft, da erwarten wir sehr viel und es gibt genügend andere, ich sage mal, Verantwortungsträger im Bereich Waldbrand, die auch ihre Hausaufgaben erfüllen müssen. Also Landwirtschaft, Forstwirtschaft, Umweltschutz, Tourismus, räumliche Planung, im weitesten Sinne Umweltbildung und Erziehung. Wir müssten also uns erstmal ein Ziel formulieren, wo wollen wir hin mit einer Waldbrandstrategie, einer nationalen vielleicht sogar, um dann zu sehen, wie können wir alle gemeinsam dieses gemeinsame Ziel erreichen, um dann Feuer zu haben, die weniger intensiv sind, die leichter, etwas sicherer zu kontrollieren sind. Und dann können wir mit weniger Einsatzkräften, mit weniger Ressourcen und effizienter und effektiver mit diesen Feuern umgehen.
4: Was müsste so eine nationale Waldbrandstrategie beinhalten?
17: Im Moment ist unsere Strategie ja, wir löschen jedes Feuer, koste es, was es wolle. Das schafft niemand in der Welt. Also müssten wir uns etwas schärfere, geschärfte Ziele geben, wo es nicht darum geht, eine Zero-Fire-Policy umzusetzen, sondern zu sagen, wie schaffen wir es, mit Feuer in der Landschaft in Zukunft zu leben, im weitesten Sinne, um dann zu sagen, so an welchen Stellschrauben können wir drehen? Also Vorbereitung der Kommunen, Vorbereitung der einzelnen Bürger mit ihren Häusern, mit ihren Gärten, Vorbereitung der Feuerwehren, Einsatzvorbereitung, Ausbildung, Strategie, Taktik. Wer betreibt welche Art der Waldbrandprävention? Forstwirtschaft, Landwirtschaft, Umweltschutz. Und dann, wenn alle diese Maßnahmen aufeinander abgestimmt sind, dann kommen wir, glaube ich, schon zu einem System, wo wir sagen können, wir reden von einem integrierten Feuermanagement. Und nicht nur dieses, es brennt, wir rufen die 112 und erwarten dann in Anführungszeichen das Unmögliche von der Feuerwehr, die dann unter hochriskanten Einsätzen nicht nur sehr viel Geld verbraucht, sondern tatsächlich auch Menschenleben riskiert.
4: Das heißt, das Problem sind die Kompetenzen, die nicht richtig klar sind?
17: Ja, Kompetenzen ist das eine. Das andere ist, wir müssen uns natürlich eingestehen, Waldbrände in dieser Dimension sind neu für die allermeisten Teile der Bundesrepublik. Der Erfahrungsschatz der Einsatzkräfte, wo soll der herkommen? Der muss erst wachsen. Und dann sind wir natürlich ein wahnsinnig zersplittertes Land. Also Feuerwehr ist Kommunalsache, Ländersache, jedes Bundesland, jeder Landkreis. Also diese Zersplitterung des Feuerwehrwesens, sondern auch die Zersplitterung der Verantwortung für Waldbrand, also diesen Schulterschluss hinbekommen, jenseits von Ministerien, jenseits von parteipolitischen Gedanken tatsächlich zu investieren in eine Agentur, Plattform,
4: behördenübergreifend.
17: Behördenübergreifend, genau, um zu sagen, so, und jetzt haben wir ein gemeinsam formuliertes Ziel, dem sich auch alle unterordnen und dann können wir arbeiten.
4: Und man müsste vermutlich auch an die Wälder selbst dran, oder? Also brauchen wir andere Bäume, die nicht so brandanfällig sind?
17: Also es ist leider etwas komplexer, als zu sagen, wir nehmen die eine Baumart raus und ersetzen sie durch eine andere Baumart. Aber an diesem Waldumbau hin zum resilienten Wald der Zukunft ist der Waldbesitz und die Waldbewirtschafter natürlich dran seit Jahren. Das geht weit über Feuer hinaus. Das geht ja eben um alle Risiken von Sturm, über Insekten, Trockenheit und so weiter. Und wir sind uns als Gesellschaft ja auch bewusst, welche enorme Leistung, Ökosystemleistungen der Wald bringt für uns im Klimawandel. Da sind wir dran. Aber ich glaube, es setzt sich gerade nach diesem Sommer schon die Erkenntnis durch, dass Investitionen in Prävention und Resilienz tatsächlich Grundlage eigentlich für alles andere ist.
4: Feuerökologe Stefan Held. Und mit dem, was er sagt, sind wir dann auch bei der politischen Dimension des Ganzen gelandet. Viele sagen, nach diesem Sommer, wie wir gerade hörten, lässt sich auch in Deutschland der Klimawandel nicht mehr wegignorieren. Doch manch einer sagt, genau das tun viele Politiker gerade. Und möglicherweise tut sich da gerade auch eine Kluft innerhalb der Bundesregierung auf. So kann man zumindest ein Papier deuten, das jetzt die SPD-Ministerinnen und Minister in der Regierung veröffentlicht haben und damit Druck auf den Koalitionspartner CDU/CSU ausüben. Jan Zimmermann, WDR Berlin.
18: Die SPD macht in der Regierungskoalition Druck. Sie fordert mehr Schutz vor Hitze, Waldbränden, Niedrigwasser und weiteren Folgen des Klimawandels. In einem vierseitigen Papier, das dem ARD-Hauptstadtstudio vorliegt, schlagen die SPD-Bundesministerinnen und Minister ein Sofortprogramm Klimaanpassung und Hitzeschutz vor. Darin sollen zum Beispiel Förderprogramme des Bundes gebündelt, besser aufeinander abgestimmt, ergänzt und mit den nötigen finanziellen Mitteln ausgestattet werden. Außerdem will die SPD noch in dieser Wahlperiode eine Grundgesetzänderung auf den Weg bringen. Das Ziel, Klimaanpassung, soll künftig eine Gemeinschaftsaufgabe von Bund, Ländern und Kommunen sein. Nur dann kann die Bundesregierung Städten und Gemeinden auch außerhalb einzelner Förderprogramme finanziell unter die Arme greifen. Der Koalitionspartner Union reagiert skeptisch auf den Vorschlag der SPD-Minister. Die Sozialdemokraten müssten ihre Forderungen erstmal präzisieren, sagt der stellvertretende Vorsitzende der CDU/CSU-Fraktion Klaus Mack. Konkret gehe es darum, zu klären, welche finanziellen Verpflichtungen der Bund damit eingehen würde. Umweltminister Schneider von der SPD fordert schon länger eine Grundgesetzänderung. Derzeit sind für Maßnahmen zur Klimaanpassung fast ausschließlich die Länder zuständig. Um das zu ändern, ist in Bundestag und Bundesrat eine Zweidrittelmehrheit nötig.
4: Jan Zimmermann aus unserem Hauptstadtstudio über das, was gerade die SPD in der Bundesregierung versucht, in Sachen Klima- und Hitzeschutz anzuschieben. Denn, so meint auch die Kollegin Sabine Henkel in ihrem Kommentar, das, was diese Bundesregierung da bisher abliefert, reicht nicht.
3: Meinung.
19: Es brennt in Deutschland und vielleicht muss man es sich so vorstellen. Der Kanzler sitzt auf dem Risserkogel am Tegernsee oder auf einem Hochsitz im Sauerland und beobachtet die Wetterlage. Er hat schließlich vor seinem Urlaub meteorologische Beobachtungen angekündigt. Es war seine Antwort auf die Frage, warum er zu den 10.000 Hitzetoten schweigt und warum er nichts unternimmt. Er werde die Lage weiter im Blick behalten. Wirklich wahr. Handlungsbedarf. Den hat der Kanzler nicht angekündigt. Und er sieht ihn offensichtlich auch nicht. Klimaschutz spielt für diese Regierung keine Rolle. Der Landwirtschaftsminister erklärt, dass er es nicht regnen lassen kann. Der Verkehrsminister, dass er das Wetter nicht ändern kann. Ist das eigentlich Ignoranz oder unterlassene Hilfeleistung? Überraschend ist es jedenfalls nicht, denn die Regierung Merz verbilligt das Fliegen, setzt weiter auf Verbrennermotoren, hat ein sinnvolles Heizungsgesetz wieder einkassiert und Windräder, die findet Friedrich Merz hässlich. Von seiner in fossile Energie verliebte Wirtschaftsministerin ganz zu schweigen. Und jetzt hoffen sie vermutlich alle zusammen auf Regen. Der Hobby-Meteorologe im Kanzleramt und seine sich wegduckende Truppe. Ganz so, als hätten wir mit Regen, mit Starkregen, der ganz sicher wieder einsetzen wird, nicht schon die allerschlimmsten Erfahrungen gemacht. Auch das eine Folge des Klimawandels. Wo immer Merz gerade das Wetter beobachtet, es brennt. Auch im Sauerland, vor seiner Haustür. Vielleicht öffnet ihm das endlich die Augen.
4: Sabine Henkel aus unserem Hauptstadtstudio mit ihrer ganz persönlichen Meinung zu dem, was die Bundesregierung gerade in Sachen Klimaschutz macht oder auch nicht. Die nordrhein-westfälische Landesregierung dagegen sagt, wir tun doch was. Wir haben zu Beginn der Sendung Ministerpräsident Wüst kurz gehört. Ich habe nachgefragt bei seinem Umweltminister Oliver Krischer von den Grünen und von ihm wollte ich zunächst mal wissen, teilen Sie eigentlich diesen Eindruck, dass dieser Sommer 2026 der Sommer ist, bei dem eigentlich jeder Mensch in NRW gemerkt haben dürfte, wir haben Klimakrise?
20: Ja, genau so habe ich das wahrgenommen. Das ist der Sommer, der uns mit voller Wucht zeigt, dass der Klimawandel, die Klimakrise bei uns angekommen ist. Wir haben historische Niedrigwasserstände am Rhein. Wir haben eine Hitzebelastung, Temperaturrekorde. Und jetzt haben wir Waldbrände auch in einem historischen Ausmaß. Man sieht die Folgen der Klimakrise, die jetzt die Dürre sind, also der fehlende Niederschlag, die große Hitze, die führen zu erheblichen Schäden und Schwierigkeiten, die der Klimawandel uns jetzt macht.
4: Was machen wir jetzt, ist die Frage. Ihre Kollegin Silke Gorissen, die NRW-Landwirtschaftsministerin von der CDU, hat angesichts der aktuellen Lage manche mit der Aufforderung überrascht, gehen Sie am besten gar nicht mehr in den Wald. Ist das gerade berechtigt? Haben wir das missverstanden?
20: Ja, das ist schon deshalb richtig, weil wir wissen, dass die allermeisten Waldbrände durch menschliche Ursachen entstehen. Das heißt, Menschen sind im Wald. Und dann kommt es zu Bränden. Und deshalb sperren andere Länder, ich kenne das beispielsweise aus Belgien, im Hohen Venn, wo es ja im Moment brennt, da ist es regelmäßig im Sommer so, dass bei trockenen Lagen Wald und das Moorgebiet gesperrt wird. Ich glaube, es ist richtig, dass wir jetzt zurückhaltend sind mit Besuchen im Wald, um nicht durch eine Unachtsamkeit, durch irgendeinen Fehler oder ja durch etwas, wo man vielleicht denkt, ist jetzt doch nicht so schlimm, wenn man hier mal schnell eine raucht, eine Katastrophe zu verursachen. Deshalb glaube ich, ist es im Moment gut, den Wald nicht aufzusuchen. Aber das ist natürlich nur befristet und kurzzeitig. Wir sind ja ansonsten ganz im Gegenteil froh, wenn Menschen in den Wald gehen, sich hier erholen, haben den Nationalpark Eifel. Und ich gehe mal davon aus, dass das auch nur eine kurze Zeit sein wird, dass diese Empfehlung ausgesprochen wird.
4: Jetzt haben wir die Forderungen gehört, die Kritik daran, dass die Politik gerade vermeintlich die Klimakrise verpennt. Natürlich, sie war auch abgelenkt, Pandemie, Kriege, Wirtschaftsflaute. Was sagen Sie dazu als grüner Umweltminister in einer Landesregierung mit der CDU?
20: Also wir machen Klimapolitik. Wir wollen Nordrhein-Westfalen zur ersten klimaneutralen Industrieregion machen. Wir bauen die erneuerbaren Energien aus. Wir haben den Kohleausstieg umgesetzt, auch wenn die Bundesregierung ihn im Moment leider durch ihre Politik torpediert. Das ist ein Problem. Also auch wenn es vielleicht mal nicht auf den Schlagzeilen oder in den Schlagzeilen ist, treibt diese Landesregierung Klimaschutz voran, um die Klimaerwärmung nicht noch weiter hochzutreiben. Denn jedes Zehntel Grad macht die Schwierigkeiten, die wir im Moment haben, noch schlimmer. Und ich bin auch zutiefst der Überzeugung, dass aktive Klimaschutzpolitik am Ende auch der Wirtschaft nutzt, dass das den Standort Nordrhein-Westfalen stärkt.
4: Und derjenige, der zufrieden in Ihnen ist mit der Klimaschutzpolitik der NRW-Landesregierung, ist das der Grünen-Politiker oder ist das der Koalitionspartner?
20: Nein, wir haben als Landesregierung insgesamt eine gute Bilanz, was Klimaschutzpolitik angeht. Rekordinvestitionen in die Windenergie, in die Solarenergie, in erneuerbare Energien insgesamt. Wir treiben die Verkehrswende voran Mona Neubauer hat noch kurz vor den Sommerferien wenig beachtet von der Öffentlichkeit ein großes finanzielles Klimaschutzpaket vorgelegt. Ich selber habe ein Klimaanpassungsgesetz auch vor wenigen Wochen in den Landtag eingebracht, noch bevor wir Hitze hatten, wo wir genau auf diese Fragestellungen reagieren, die im Moment eine Rolle spielen. Also wir treiben das voran, auch wenn es in den Zeiten, wo es dann nicht heiß ist oder brennt oder der Rhein austrocknet, niemanden interessiert, weil wir der Überzeugung sind, es ist richtig. Und wir erleben nur leider, dass es aus Berlin in dieser Frage im Moment keinen Rückenwind gibt, sondern Gegenwind und Desinteresse an Klimaschutzpolitik. Das ist nicht gut. Das macht es uns schwieriger hier in Nordrhein-Westfalen.
4: NRW-Umweltminister Krischer sagt, wir in NRW sind auf einem guten Weg beim Klimaschutz, aber er teilt die Kritik an der Bundesregierung. Wie auch immer man sieht, der Klimaschutz bleibt eine langfristige Aufgabe, auf die wir zum Ende dieser Waldbrand-Sondersendung geschaut haben. Jetzt heißt es aber erstmal kurzfristig, den Menschen die Daumen zu drücken, die versuchen, diese Situation in den Griff zu bekommen. In Belgien, im deutschen Teil der Eifel und auch an vielen anderen Orten in Nordrhein-Westfalen. Was helfen kann, ist ein Umschwung beim Wetter. Es ist kühler, grauer und ein bisschen nasser geworden, sagt auch Marcel Klär aus unserer Wetterredaktion.
1: Ja, der Deutsche Wetterdienst geht zumindest in seinen Prognosen in der kommenden Woche davon aus, dass die Waldbrandgefahr insgesamt bei uns im Land nach und nach zurückgeht und dann schließlich bei Stufe 1 oder 2 von 5 landet. Also ist auf jeden Fall deutlich weniger. Immerhin sind morgen ein paar Schauer unterwegs, auch am Dienstag zeitweise Regen, der durchzieht bei 19 bis 24 Grad. Auch am Mittwoch nochmal ein paar einzelne Schauer oder Gewitter. Nur so richtig flächendeckender Landregen, der auch vielleicht wirklich über mehrere Stunden oder Tage einsickert, kann, der ist erstmal noch nicht in Sicht.
4: Das macht ja mal etwas Hoffnung. Und damit schließen wir dieses WDR 5 Spezial. Kommen Sie gut durch die nächsten Tage. Mein Name ist Martin Günther.

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1: Kannst du mir das mal beschreiben? Was siehst du hier auf diesem Foto, Louis?
2: Ich sehe ein Schwarz-Weiß-Foto, also ein historisches Foto nehme ich an, eine Menschenmenge, die eine Gasse bilden. Alle auf dem Foto, soweit ich das sehen kann, haben den rechten Arm in die Höhe gereckt, zeigen den Hitlergruß. Und dann ist da noch ein Gebäude, vor dem sie stehen, aber das weiß ich nicht, was es ist.
1: Es ist das Rathaus. Es ist der 11. März 1933. Und ja, sieht so aus, als würde große Begeisterung herrschen.
2: Das Rathaus in welcher Stadt denn?
1: Magdeburg.
2: Okay.
1: Und genau deswegen ist dieses Foto auch so besonders. Deswegen zeige ich es dir, weil das ist richtig untypisch für Magdeburg. Mhm. Ich gebe dir mal eine Zahl. Bei den Reichstagswahlen 1928 kommt die NSDAP in Magdeburg auf nicht mal 2%, weil diese Stadt ist eigentlich SPD-rot, absolute SPD-Hochburg, ja, über Jahrzehnte. Bei derselben Wahl 1928, bei der die NSDAP nicht mal 2% holt, da holt die SPD 43%.
2: Ach, das heißt, nicht mal 5 Jahre später wird die NSDAP dann in dieser Hochburg richtig gefeiert?
1: Ganz genau. Und das, obwohl Magdeburg auch der Geburtsort ist von einer Organisation, die genau ein Ziel hat, die Demokratie zu schützen. Vor genau solchen Leuten wie denen, die das Rathaus besetzen. Und diese Organisation heißt Reichsbanner Schwarz-Rot-Gold. Mhm. Das ist so ein paramilitärischer Schutzbund, der die Demokratie eben gegen ihre Feinde von links und rechts verteidigen will. Und paramilitärisch heißt, es ist quasi wie eine Armee, aber keine offizielle Armee. Und ein Mann, von dem hast du jetzt wahrscheinlich noch nichts gehört, der ist einer der Gründer dieses Schutzbundes. Sein Name ist Ernst Wille.
2: Nee, Ernst Wille kenne ich nicht. Ich weiß aber, was das Reichsbanner ist. Also ich fasse nochmal für mich zusammen. In der SPD-Hochburg, die rote Stadt Magdeburg, da gibt es das Reichsbanner mit diesem Ernst Wille. Und die wollen die Demokratie schützen. Wenn ich mir jetzt das Bild angucke, das ist 1933, ne? Mhm. Diese tausenden Menschen mit dem rechten Arm in der Luft, also dem Hitlergruß, dann scheint das ja so, als sei das Reichsbanner und Ernst Wille nicht wirklich erfolgreich gewesen, oder?
1: Ganz genau. Die Frage ist nur, warum?
2: Wie Dina sagt, ist Magdeburg in den 20ern fest in der Hand der Sozialdemokraten. So ein bisschen wie Hamburg heute. Aber in nur wenigen Jahren ändert sich das. Wie erobern die Nazis ausgerechnet dieses rote Bollwerk? In dieser Episode schauen wir uns an, wie in der Weimarer Republik die politische Gewalt auf den Straßen eskaliert. Extremisten und ehemalige Soldaten organisieren sich in bewaffneten Verbänden mit ganz unterschiedlichen, aber vor allem antidemokratischen Zielen. Inmitten dieser politischen Unruhen entsteht in Magdeburg eine Bewegung, die die junge Demokratie entschlossen verteidigen will. Das Reichsbanner Schwarz-Rot-Gold. Ihr hört Vor 33, Episode 3. Magdeburg kämpft für Schwarz-Rot-Gold.

0: Ernst Wille begegnet einem in Magdeburg natürlich in den Straßennamen in einer Schule, die nach ihm benannt ist. Er ist auf dem sogenannten Ehrenhain auf dem Westfriedhof bestattet mit anderen Widerstandskämpfern.
1: Das ist Mike Hattenhorst. Er arbeitet schon seit 25 Jahren für die Stadtbibliothek Magdeburg. Mike Hattenhorst ist nämlich Historiker und er hat ein Buch geschrieben. Es heißt Magdeburg, eine rote Stadt wird braun. Das Foto, was ich Louis am Anfang gezeigt habe, ist übrigens das Cover von dem Buch. Das Buch erzählt von genau der Zeit, um die es hier in diesem Podcast geht. Mike Hattenhorst sagt, als Magdeburg-Historiker kommt man an einem Mann nicht vorbei. An Ernst Wille.
0: Also ich kenne so eine Darstellung in einem bürgerlichen Anzug mit Krawatte, mit einem gepflegten Haarschnitt. Ganz jemand, den man sich als Direktor, als Bürochef vorstellen kann.
1: Das Foto kenne ich auch und die Beschreibung passt wirklich gut. Ernst Wille kommt aus ziemlich einfachen Verhältnissen. Geboren wird er 1894 in Großottersleben bei Magdeburg. Sein Vater ist Fleischermeister, seine Mutter Hausfrau. Schon mit 19 tritt Ernst in die SPD ein. Das hat Familientradition. Auch sein Vater ist SPDler. Als 1914 der Erste Weltkrieg beginnt, wird Ernst aber direkt eingezogen. Er ist Soldat an der Westfront und muss nach dem Krieg noch Jahre in Kriegsgefangenschaft in Frankreich bleiben. Erst 1920 kehrt Ernst Wille nach Großottersleben bei Magdeburg zurück. Hier mischt er direkt wieder in der SPD mit. Er wird Chef der Ortsgruppe. 4 Jahre später, im Jahr 1924, übernimmt er eine besonders große Aufgabe. In einem Zeitungsartikel schreibt er später darüber:
2: In Magdeburg traten am 22. Februar 1924 Männer, die beim Zusammenbruch des kaiserlichen Deutschlands die Nerven nicht verloren hatten, zusammen, um dem Gründungsstatut des Reichsbanners Schwarz-Rot-Gold endgültig ihre Unterschrift zu geben.
1: Ernst Wille soll das Reichsbanner mit aufbauen. Die Gründungsmitglieder kommen aus den drei demokratischen Parteien: SPD, dem Zentrum und der DDP, sowie von Gewerkschaften. Ernst Wille hat eine klare politische Haltung. Für die Demokratie, für die Weimarer Republik.
3: Das passiert 1924. Direkt nach dem Ersten Weltkrieg kommen richtig viele Soldaten wieder nach Hause. Man muss sich das so vorstellen. Da kommen Millionen von Soldaten zurück und sehr viele von denen glauben an die weit verbreitete Erzählung der Dolchstoßlegende. Jedenfalls entstehen in dieser Zeit neue Parteien. In München wird 1919 etwa die Deutsche Arbeiterpartei DAP gegründet. Neben Handwerkern schließen sich dieser Partei auch viele ehemalige Soldaten an. Die DAP will sich von anderen linken Arbeiterparteien abgrenzen und ihr nationalistisches Profil betonen. Ein Jahr später benennt sie sich um. Sie heißt jetzt Nationalsozialistische Deutsche Arbeiterpartei, in kurz NSDAP. Und die Partei wächst. Ihr Vorsitzender ist ab 1921 Adolf Hitler. Der tritt immer wieder in der Öffentlichkeit auf, zum Beispiel in Brauhauskellern und im Zirkus Krone. Das ist ein richtig bekannter Veranstaltungsort in München mit großer Bühne und viel Publikum. Bis zu 5000 Menschen passen da rein. Juden und Jüdinnen ist der Zutritt bei NSDAP-Veranstaltungen untersagt. Bei seinen Auftritten hält Hitler aggressive und populistische Reden. Denn die nationalsozialistische NSDAP hat das erklärte Ziel, die Weimarer Republik zu stürzen. Und das versucht sie zum ersten Mal im Jahr 1923. Hitler und etwa 2000 seiner Anhänger ziehen durch München. Darunter viele bewaffnete SA-Leute und andere rechte Gruppierungen. Zum Beispiel auch General von Ludendorff. Der hat die Dolchstoßlegende miterfunden. Die Zeitung Der Reichsbote schreibt dazu:
4: Sodann erschien Hitler vor den Versammelten, nachdem er sich durch einen Revolverschuss Ruhe verschafft hatte. Er führte aus: Heute, vor 5 Jahren, hat die größte Schandtat begonnen.

0: wird aber wenige Tage später verhaftet. Was dieser Putschversuch aber in aller Deutlichkeit zeigt, die Republik ist in Gefahr und ihre Feinde sind bereit, Gewalt einzusetzen.
1: Das Reichsbanner selber ist sozusagen im Vergleich dieser Veteranenverbände diejenigen, die auf das Bewahren, auf das Verbreiten von demokratischen Überzeugungen, Idealen und dann auch im aktiven Kampf um den Erhalt der Republik tätig werden.
2: Genau deswegen gründen Ernst Wille und andere 1924 das Reichsbanner. Es soll auf eigene Faust die Republik und ihre Verfassung gegen ihre Feinde verteidigen. Und wenn nötig, auch mit Gegengewalt. Die machen das ohne staatliche Legitimierung, weil sie sehen, der Staat hat gerade den Ersten Weltkrieg verloren und hangelt sich von Krise zu Krise.
1: Es gibt diese typischen Aktionsformen eines paramilitärischen Verbandes. Den Aufzug, den Fackelzug, das Totengedenken. Natürlich auch die Zusammenkunft in den Gemeinschaftsräumen oder in Gaststätten.
2: Märsche durch die Straßen, die zeigen, wie entschlossen und diszipliniert die Reichsbannerleute doch sind. Abends dann mit Fackeln. Und wenn Kameraden sterben, dann trauert man gemeinsam. All das soll dafür sorgen, dass sich ehemalige Soldaten und andere unter ihrem Banner vernetzen.
1: Man trifft Freunde, Bekannte, man trägt die gleiche Uniform, empfindet eben das, was man Kameradschaft, Zusammengehörigkeit ernennt und erfährt. Es gibt Marschmusik, es gibt dieses Gemeinschaftsgefühl, diese Übereinkunft und im Anschluss sicherlich auch noch das, was man geselliges Zusammensein nennt.
2: Das Reichsbanner will eine Organisation für die Mitte der Gesellschaft sein. Neben seinem paramilitärischen Engagement setzt es deswegen auch auf zivile Aktionen. Es will ja die demokratischen Werte der Weimarer Republik aktiv in der Bevölkerung verbreiten. Also veranstaltet das Reichsbanner Diafilmabende, Sport- und Volksfeste oder Diskussionsabende. Das soll politisch bilden, den Dialog fördern, Leute zusammenbringen. Und für das alles braucht es ein Organisationstalent. Und schnell ist klar, wer diese Aufgabe übernehmen soll. Der SPD-Mann Ernst Wille. Ernst Wille macht sich sofort an die Arbeit. Er zieht dafür sogar in das Dienstgebäude des Reichsbanners, mitten in der Magdeburger Altstadt. Seine Arbeit und die vieler anderer zahlt sich aus. Das Reichsbanner wächst. Landesweit treten immer mehr Mitglieder bei. Als hätten sie nur darauf gewartet, dass es endlich eine demokratische Alternative zu den Gruppen gibt, die die Republik ablehnen.
1: Das Reichsbanner bietet dann eben auch Fahnen, Zigaretten, andere kleine Accessoires an.
2: Nach dem Hitlerputsch von 1923 wurde die NSDAP verboten. Hitler selbst inhaftiert. Das Reichsbanner hingegen hat an Einfluss gewonnen. Ernst Wille klingt euphorisch.
3: Trotz aller Irren und Wirren der letzten Zeit, nun erst recht für die Republik. Nun erst recht für Schwarz, Rot, Gold. Frei, heil.
2: Aber dann, im Frühjahr 1925, wird das Verbot für die NSDAP und SA aufgehoben. Wenige Monate zuvor ist Adolf Hitler wegen guter Führung aus dem Gefängnis entlassen worden. Die nationalsozialistische Bewegung nimmt wieder Fahrt auf. Und die SA wird immer extremer. Ernst Wille muss das Reichsbanner also unbedingt zusammenhalten, um für den bevorstehenden Kampf gewappnet zu sein. Es gibt ein Foto aus Koblenz aus dem Jahr 1931. Das ist ziemlich beeindruckend. Man sieht 60.000 Mitglieder vom Reichsbanner. Die haben sich auf einem Platz versammelt, um den Verfassungsfeiertag zu feiern. Das ist ein wichtiger Feiertag. Deutschland gedenkt der Unterzeichnung der Weimarer Verfassung. So, und diese 60.000 Reichsbanner-Leute stehen wie eine richtige Armee in Reih und Glied. Sie alle tragen dunkle, knielange Jacken oder Mäntel mit einem Gürtel in der Taille. Ihre Hosen sind in dunkle Stiefel gesteckt und auf dem Kopf haben sie Schirmmützen. Schon lange hat das Reichsbanner deutschlandweit über 1 Million Mitglieder. Es ist der größte paramilitärische Bund der Republik. Auch in Magdeburg feiert das Reichsbanner diesen Verfassungstag. Die SPD-Zeitung Die Volksstimme schreibt dazu:
4: Die Verfassungsfeier in Magdeburg verlief unter riesiger Beteiligung der Bevölkerung.
2: Allerdings bleibt es bei den Feierlichkeiten nicht friedlich.
4: Würdig beschloss eine Kundgebung auf dem Markt die Feier.

0: und die Reichsbannerabteilungen rückten in die einzelnen Bezirke, begleitet von Frauen und Kindern. Da erst hielten Nazi-Strolche ihre Zeit für gekommen.
1: Die Reichsbannerleute ziehen von der Kundgebung zurück in ihre Viertel. Eine Gruppe kommt an einer Gaststätte mit dem Namen Insleber Schloss vorbei. Die ist in der Stadt schon lange als Nazi-Lokal bekannt.
0: In diesem Insleber Schloss hatten sich die Nazis verschanzt, ließen den Haupttrupp der Republikaner erst passieren und schossen dann auf die Nachhut, ohne Rücksicht darauf, dass sich Frauen und Kinder im Zuge befanden.
1: Mit Republikaner sind hier die AnhängerInnen der Weimarer Republik gemeint.
0: Als die maßlos empörten Republikaner zur Gegenwehr schritten, erschien auch schon die Polizei, die von der Horde mit Revolverschüssen empfangen wurde und das Feuer erwiderte.
1: Die Nazis schießen in die Menschenmenge und auf die Polizei. Wie durch ein Wunder gibt es keine Toten. Ein Reichsbannermann trifft einen Streifschuss am Kopf. Die Polizei schafft es, das Lokal zu räumen. Aber der Abend ist noch nicht vorbei.
0: Auch durch das Dunkel der anderen Stadtteile Magdeburgs schlichen Trupps von Nazis und suchten einzelne Opfer. Auch in der Wilhelmstadt, wo das SA-Heim in der Kaiser-Friedrich-Straße polizeilich geschlossen und das Mordwaffenlager der Nazis gefunden wurde.
1: Das also ist der Tag der Verfassungsfeier 1931. Ernst Wille ist hier längst bewusst. Die Nazis sind politisch radikalisiert, bewaffnet und extrem gewaltbereit.
2: Die Weimarer Republik hat mächtige Feinde. Aber in Magdeburg stehen viele ehemalige Soldaten hinter der jungen Republik. Magdeburg ist so etwas wie eine Vorzeigestadt für die Sozialdemokratie. Und Ernst Wille ist ein Vorzeigesozialdemokrat. Und jetzt steht er angesichts dieser organisierten und brutalen Gewalt vor der Frage, wie weit darf und muss er gehen, um die Demokratie zu verteidigen, ohne dabei seine eigenen Prinzipien zu verraten. Das ist ja kein Kampf, den die Leute vom Reichsbanner nur mit Worten oder Stimmzetteln führen können.
3: Der aggressive Angriff geht immer oder in der Regel von der NSDAP-Organisation aus. Und das entspricht eben auch dem ideologischen Vorgaben der NS-Bewegung, die sagen, aktiv die Republik zerstören wollen.
1: Mike Kattenhorst sagt, die SA hat für den Straßenkampf bewaffnete Gruppen, die ganz bewusst die Konfrontation suchen. Die greifen an.
3: Ich denke, dass in den Reihen des Reichsbanners Leute waren, die nicht davor zurückschreckten, wenn politische Gewalt oder Gewalt auf der Straße sichtbar und handgreiflich wurde. Also davon kann man ausgehen. Ich glaube auch nicht, dass man naiv gewesen ist, was die Absichten der SA und der NSDAP anbelangte.
1: Was wichtig ist zu verstehen, grundsätzlich lehnen die Reichsbanner-Leute Gewalt ab. Die legen keine Waffendepots an. Die stürmen auch keine SA-Häuser oder Nazi-Lokale. Die wenden nur, wenn nötig, Gewalt an.
3: Und dann ist es so, dass dort entweder als Saalschutz Reichsbanner-Leute ohnehin sind, die sich eher als Unterstützung der Polizei ansehen, oder dann eben die Polizei dazukommt und versucht, diese Gewalttätigkeiten zu beenden, Leute festzunehmen.
1: Ab 1930 steckt Deutschland tief in der Wirtschaftskrise. Die politische Gewalt auf den Straßen nimmt zu. Die Leute vom Reichsbanner merken zunehmend, dass sie sich nicht allein auf die Polizei verlassen können. Sie müssen sich auch selbst verteidigen können. Die Mitglieder machen also sportliche und militärische Übungen und trainieren, mit Kleinkalibern zu schießen.
3: Da ging es dann vor allen Dingen auch in den Reihen des sogenannten jungen Reichsbanners darum, ja, schon Wehrhaftigkeit und auch meinetwegen Kampfsport oder so etwas einzuüben, um auch das Know-how zu haben für den Straßenkampf, den man ja durchaus eben auch seit etwa 1929, 30 mit der SA führte.
1: 1930 gibt es dann die Reichstagswahlen. Ernst Wille ist sehr bewusst, wie wichtig diese Wahlen sind.
4: Der beispiellos harte Wahlkampf liegt hinter uns. Alle Kameraden in Stadt und Land haben das Bestmöglichste geleistet. Mühevolle Kleinarbeit wurde erledigt und viele Propagandafahrten und Märsche unter größten Strapazen planmäßig durchgeführt. Für die geleistete Tätigkeit wird allen Kameraden nochmals Dank und Anerkennung ausgesprochen.
1: Aber die Ergebnisse sind nicht wie erhofft. Die demokratischen Parteien verlieren Stimmen, während die extremen Ränder dazu gewinnen. Ernst Wille ist beunruhigt.
4: Was den Wahlausgang anbetrifft, so haben die Republikaner in unserem GAU ihre Stellung ungefähr gehalten.
1: Unserem GAU. Damit meint Ernst den Bezirk Magdeburg.
4: Befriedigen kann uns das aber nicht, angesichts der Tatsache, dass die Feinde des Volksstaates links und rechts erheblichen Zulauf erhalten haben.
1: Die NSDAP wird plötzlich die zweitstärkste Kraft. Und auch die kommunistische KPD legt zu. Zum ersten Mal wird deutlich, wie viele Menschen nicht weiter auf die Parteien der Mitte vertrauen. Mittlerweile zeigen in Magdeburg Fahnen klar, welcher Stadtteil oder welche Straße sich zu welcher politischen Überzeugung bekennt. An den Fassaden hängt entweder das Schwarz-Rot-Gold der Republik oder das Schwarz-Weiß-Rot des Kaiserreichs und manchmal auch das Hakenkreuz der Nazis. Für Ernst Wille sind diese Wahlen 1930 ein deutliches Zeichen. Sein Reichsbanner muss jetzt handeln, und zwar bevor es zu spät ist.
4: Es gilt jetzt, das Reichsbanner weiter zu aktivieren. Vor allen Dingen muss eine planmäßige Schulung der Kameraden vorgenommen werden. Auch der Jugendfrage kommt erhöhte Bedeutung zu. Unsere Parole muss lauten: Bereit sein ist jetzt alles.
1: Das Reichsbanner will keinen Bürgerkrieg führen. Das entspricht nicht ihrem demokratischen Ideal. Aber die Situation spitzt sich immer weiter zu. Bei gewalttätigen Auseinandersetzungen werden bis 1933 auf beiden Seiten jeweils bis zu 100 Menschen getötet. Auf Seiten des Reichsbanners und auf Seiten der Republikfeinde, einschließlich der SA. Ernst Wille ist jetzt immer häufiger bei Beerdigungen von Reichsbannerleuten und hält dort Trauerreden. Dabei wiederholt er einen Satz immer wieder:
4: Trotz Blut und Tod für den Sozialismus.
1: Das Reichsbanner und damit auch Ernst Wille wissen, welche reale politische Gefahr von der NSDAP ausgeht. Die wollen die Demokratie abschaffen. Trotzdem sehen sie, immer mehr Menschen wählen diese Partei. Deutschlandweit und auch in Magdeburg. Die SPD ist seit den Reichstagswahlen im Sommer 1932 nicht mehr die Partei mit den meisten Stimmen. Die Wirtschaftskrise hat Magdeburg als Industriestadt besonders hart getroffen. Viele sind arbeitslos. Gerade die Mittelschicht ist verunsichert, also Selbstständige, BeamtInnen, Landwirte. Die wenden sich von den etablierten Parteien ab. Da kann das Reichsbanner noch so demonstrieren und warnen, die Menschen wollen eine Alternative. Die NSDAP erkennt das und macht sich zum Ziel, das rote Magdeburg zu erobern. Im Juli 1932 gibt es sogar einen NSDAP-Parteitag in der Stadt. Und dann, im Oktober, kommt jemand, der dort von den Reichsbannerleuten überhaupt nicht gern gesehen ist. Der NSDAP-Vorsitzende, Adolf Hitler.
5: Okay.
1: Also, wir sind im Oktober 1932 in Magdeburg. Mhm. Es gibt eine Autokolonne und in dieser Autokolonne fährt Hitler über eine große, gerade Straße, die mitten auf das Zentrum von Magdeburg zuführt. Mhm. Das ist die Reichsstraße, also die geht quasi genau in Richtung der Stadthalle. Und in dieser Stadthalle, da will Hitler eine Rede halten, wegen der Reichstagswahl.
5: Okay.
1: So, und an einem Gebäude, an dieser Straße, an der großen Reichsstraße, stehen jetzt viele Leute. Das ist das Gebäude des Reichsbanners. Und als Hitlers Wagenkolonne genau an denen vorbeifährt, da fliegen plötzlich Steine.
5: Okay, krass. Ein Angriff auf Hitler?
1: Ja, scheint ein Angriff zu sein.
5: Was war der Plan?
1: Es gibt Gerüchte, dass das nur der Anfang von einem größeren Plan war, dass das Reichsbanner eigentlich noch viel mehr machen wollte.
5: Noch viel mehr heißt?
1: Also ein Teil des Gerüchtes ist, dass ein Stahlseil einmal quer über diese große Straße rübergespannt werden sollte, um eben Hitlers Auto zu stoppen. Und dann, so heißt es jedenfalls, wäre der Plan gewesen, auf das Auto zu schießen.
5: Oh wow, okay, das wäre ein richtiger Anschlag gewesen. Warum ist das nicht passiert?
1: Eine Version der Geschichte, also du hörst, es sind viele Gerüchte und Geschichten. Und eine Version ist, dass die Person, die hätte informieren sollen, wann die Autos ankommen, wann die Autokolonne eben an diesem Gebäude steht, einfach zu langsam war.
5: Also meint das Reichsbanner, die keinen Bürgerkrieg wollten, die mit demokratischen Mitteln nicht mit Gewalt gegen Nazis und gegen Hitler vorgehen wollten, die sollen dann plötzlich einen Mordanschlag auf Hitler planen? So richtig passt das nicht zusammen, oder?
1: Genau, das sagt auch Mike Hattenhorst von der Stadtbibliothek Magdeburg, dass das eigentlich dieser Plan mit dem Stahlseil total unwahrscheinlich ist und dass es den wahrscheinlich überhaupt nicht gegeben hat.
5: Okay, Dina, aber warum erzählst du das dann alles?
1: Naja, weil es gibt diese Geschichte, Die ist jetzt im Umlauf. Es ist eine Geschichte über einen geplanten Anschlag auf Hitler. Leute reden darüber. Klar, es sind Gerüchte, aber bestimmte Namen fallen immer wieder. Und ein Name, der besonders oft dabei vorkommt, ist Ernst Wille.
5: Warum gerade der?
1: Weil er derjenige beim Reichsbanner ist, der aufgrund seiner Position und seiner Arbeiten von diesen Plänen eben hätte wissen müssen.
5: Verstehe.
1: Der kennt ja alles und jeden, wenn es um das Reichsbanner in Magdeburg geht. Und der müsste genau wissen, wer Steine auf Hitler werfen würde oder sogar, wer dazu in der Lage wäre, noch mehr zu tun.
5: Okay, verstehe. Das heißt, wenn diese Gerüchte an die falschen Ohren kommen, zu den falschen Leuten gelangt, dann kann es unter Umständen richtig gefährlich für Ernst Wille werden.
1: Ganz genau. Hitler hält also seine Rede. Tausende hören ihm begeistert zu. Am 6. November 1932 feiert die lokale NSDAP. Sie bekommt in Magdeburg bei der Reichstagswahl fast 40% der Stimmen. Damit bleibt sie die stärkste Kraft. Magdeburg, das vermeintliche Bollwerk der Sozialdemokratie, bröckelt. Ernst Wille wohnt im Hauptquartier des Reichsbanners, mitten in der Stadt. Als dann aber ein paar Monate nach der Novemberwahl die Nazis das Land und auch die Stadt übernehmen, ändert sich das. Das Reichsbanner wird verboten. Im April 1933 werden in der Magdeburger Regierungsstraße Dokumente und Bücher der SPD und des Reichsbanners öffentlich verbrannt. Die SA beansprucht die Räume des Hauptquartiers für sich. Später sogar die Gestapo, das ist die geheime Staatspolizei des NS-Regimes. Im Keller richten sie sogar ein sogenanntes wildes Konzentrationslager ein, also ein provisorisches Haftlager.
3: In denen Leute unrechtmäßig interniert werden, in sogenannte Schutzhaft genommen werden von Hilfspolizisten, die von SA-Mitgliedern gestellt werden.
1: Früher hat sich Ernst Wille auf den Rechtsstaat verlassen und sich als Hilfe für die Polizei gegen die kriminelle SA gesehen. Jetzt verhaftet die SA Leute vom Reichsbanner. Viele Reichsbanner-Leute werden befragt und auch gefoltert. Sie sollen andere denunzieren.
3: Und hier gibt es eben hunderte von Personen, die entweder auch handfeste Gewalt erfahren haben, aber dann eben auch sehr schnell ihre Existenz verlieren, ihre berufliche Existenz verlieren und dadurch eingeschüchtert werden.
1: 1933 wird Ernst Wille verhaftet. Seine Arbeit für das Reichsbanner ist vorbei. Im einstigen Hauptquartier vom Reichsbanner, wo er jahrelang gelebt hat, wird er jetzt verhört. Als Ernst Wille schließlich wieder freikommt, sucht er sich eine neue Aufgabe. Er pachtet eine Gaststätte, wo sich viele ehemalige Reichsbanner-Leute und SPDler treffen. Aber 1939 wird Ernst Wille als bekannter Reichsbanner-Funktionär erneut verhaftet und ins Konzentrationslager Buchenwald gebracht. Dort wird er misshandelt und offenbar nur freigelassen, um für die Gestapo zu spitzeln. 1943 kehrt er nach Magdeburg zurück, weigert sich aber, alte Kameraden zu verraten.
3: Da wird er ja denunziert von einer Nachbarin, die dieses Gerücht um Ernst Wille wieder aufschnappt.
1: Seine Nachbarin soll ihn beschuldigt haben, an der Planung des Anschlags beteiligt gewesen zu sein. Ernst Wille wird daraufhin verhaftet und wieder ins Konzentrationslager gebracht. Dieses Mal kommt er nicht frei. Er stirbt am 27. Mai 1944 im Konzentrationslager Hamburg-Neuengamme. Sehr wahrscheinlich, nachdem er körperlich misshandelt wurde.
5: Ernst Wille glaubt daran, dass man für die Demokratie nicht mit der gleichen Brutalität kämpfen darf wie gegen sie. Und vielleicht erklärt das auch sein Scheitern in Magdeburg. Während die Nazis mit Gewalt und Propaganda Erfolg haben, bleibt Wille bei seinen Überzeugungen und bezahlt dafür mit dem Leben. Bei seiner Geschichte frage ich mich, wie weit muss eine Demokratie gehen, um sich zu verteidigen? Und wie viel darf sie dabei von sich selbst aufgeben? Das war Episode 3. Magdeburg kämpft für Schwarz-Rot-Gold. 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
1: Die Nachrichten mit Marion Meinka. Guten Abend. Im belgischen Naturschutzgebiet Hohes Venn kämpft die Feuerwehr weiter gegen den größten Waldbrand der belgischen Geschichte. Die Auswirkungen sind nach wie vor auch im deutsch-belgischen Grenzgebiet zu spüren, etwa in der Eifelstadt Monschau. Jutta Hammann, wie ist da der Stand?
2: Ja, man kann sagen, nicht so gut. Offenbar hat der Wind gedreht. Davon hing ja ab, wie gefährlich nah die Flammen kommen und wie stark die Rauchentwicklung ist. Von einer sogenannten roten Linie, die man im Wald geschlagen hat, ist das Feuer jetzt nur noch einen Kilometer entfernt. Und es läuft jetzt wieder auf die deutsche Seite zu. Und das heißt, es kann immer noch sein, dass die Leute aus einigen Gebieten aus Monschau raus müssen. Es handelt sich aber weiter um eine dringende Empfehlung. Das heißt, es bleibt den Leuten immer noch selbst überlassen, ob sie gehen wollen.
1: Und wie schaut's bei dem Brand in Hürtgenwald aus?
2: Da schaut's gut aus, da können die Leute aufatmen. Der größte Waldbrand in der Geschichte Nordrhein-Westfalens ist unter Kontrolle, das hat der Landrat vorhin gesagt. Das war ja ein tagelanger Großeinsatz. Die Spezialkräfte hat man aber abgezogen und man kümmert sich jetzt vor allem um die Glutnester. Und die Leute sind natürlich froh, die können seit gestern Abend wieder in ihren eigenen Betten schlafen. Zwischenzeitlich mussten ja 2000 Bewohner aus dem Örtchen Gai aus ihren Häusern raus.
1: Weitere Themen des heutigen Abends. Immer mehr Syrer in Deutschland verlieren ihren Schutzstatus. Nach Zahlen der Bundesregierung wurden im ersten Halbjahr mehr als 8000 Fälle überprüft. Bei fast jedem vierten wurde der Status widerrufen. In Ungarn sind bei einem schweren Busunglück mindestens 12 Menschen ums Leben gekommen. Laut Medienberichten war der Busfahrer in der Nacht am Steuer eingeschlafen. Archäologen haben in Israel einen rund 1300 Jahre alten Industrie- und Gewerbekomplex entdeckt. Sie fanden Straßen und Kreuzungen sowie Keramiköfen und andere handwerkliche Installationen. Bei der Reitweltmeisterschaft in Aachen gibt es wieder eine deutsche Goldmedaille. Im Vielseitigkeitsreiten holte Michael Jung den Titel. Nach der Dressur und dem Geländeritt konnte sich Jung auch im Springen durchsetzen und hatte nur lobende Worte für seinen Hengst Chipmunk.
3: Respekt vor dem Pferd, eine Legende. Wie er Dressur gehen kann, wie er springen gehen kann, wie er rennen kann im Gelände, wie viel Nerven der hat und ist aber trotzdem super konzentriert, lässt sich toll reiten, das ist gigantisch, wie der geht.
1: Für Jung ist es schon der zweite Weltmeistertitel. Das war WDR aktuell. Und das Wetter in Nordrhein-Westfalen: am Abend immer noch 19 bis 26 Grad. In der Nacht gibt es dann hier und da ein paar Schauer und es kühlt ab auf 17 bis 11 Grad. Morgen wieder ein paar Schauer und zwischendurch auch etwas Sonnenschein. In Lüdenscheid bis 19 Grad, in Essen und Rheine bis 20 und in Köln und Dormagen bis 22 Grad. Am Dienstag zeitweise regnerisch bei 19 bis 25 Grad. Die Zeit 19.03 Uhr. WDR 5, die Verkehrslage. A3 Frankfurt Richtung Köln zwischen Siebengebirge und Kreuz Bonn-Siegburg etwa 10 Minuten plus 5 Kilometer stockender Verkehr. A3 Arnheim Richtung Oberhausen vor dem Grenzübergang Elten etwa 15 Minuten plus 2 Kilometer Stau. A4 Herlen Richtung Köln vor dem Grenzübergang Fettschau etwa 10 Minuten plus 2 Kilometer Stau. A57 Nimwegen Richtung Krefeld zwischen Kamp-Lindfort und Mörs-Hülsdonk etwa 20 Minuten plus 2 Kilometer Stau. Nach einem Unfall ist dort nur ein Fahrstreifen frei. Wegen Bauarbeiten gesperrt sind die A57 Köln Richtung Krefeld zwischen Kreuz Meerbusch und Krefeld Zentrum bis morgen früh. Die A448 Bochum Richtung Dortmund zwischen Dreieck Bochum West und Bochum Süd ebenfalls bis morgen früh. Und die A61 Mönchengladbach-Venlo zwischen Kreuz Mönchengladbach und Mackenstein in beiden Richtungen bis Dienstag morgen.
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5: Ey, es ist Zeit für die Mauscharts. Und wisst ihr, was das bedeutet? Naja, dass es Zeit für die Mauscharts ist. Ja, ihr konntet die ganze letzte Woche abstimmen auf maus-live.de für euer Lieblingslied, für eure Nummer 1. Und jetzt finden wir heraus, welches Lied das geworden ist. Also nicht jetzt, sondern jetzt gleich, weil jetzt kommt erstmal euer Platz 8.
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5: She Did It Again heißt euer Platz 8 in den Mauscharts. Der ist von Tyler und Sarah Larson. She Did It Again heißt so viel wie Oh, sie hat's einfach wieder gemacht. Und ja, es stimmt. Sarah Larsson hat's einfach wieder gemacht. Sie hat einfach wieder ein Lied rausgebracht. Mann, oh Mann, sie kann's einfach nicht lassen. Hier ist er, euer Platz 8 in den Mauscharts. Tyler und Sarah Larsson mit She Did It Again.

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Und Leute, wenn ihr ein berühmter Popstar wärt, wie würdet ihr euch nennen? Ich habe mich ja immer noch nicht entschieden, wie ich denn dann heißen würde. Vielleicht sowas wie Maxi King oder Mauma, also Mausiger Max. Yeah. Falls euch gerade kein Künstlername für euch einfällt, kein Problem. Macht's doch einfach wie der Sänger von eurem Platz 7 in den Charts, GBS. Der hat nämlich einfach seine Anfangsbuchstaben genommen und daraus seinen Künstlernamen gemacht. Er heißt eigentlich Jan Bennett Schemmer, also JBS. Und dann spricht er das Ganze noch Englisch aus für den internationalen Flair und schon GBS. Und schwupps, schon habt ihr einen Künstlernamen. Ich, Max Plate, wäre dann also MP, super. Die Maus wäre DM. Und Professor Albus Percival Wulfric Brian Dumbledore wäre einfach P-A-P-W-B-D. Easy peasy, geht ganz leicht von der Zunge. Leute, hier ist er, euer Platz 7 von Bund und GBS. Nie allein. Viel Spaß!

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1: Das war eure Nummer 7 in den Mauscharts. Nie allein von Bund und GBS. Manche Stars, die müssen aber gar keinen Künstlernamen haben. Manche haben ihn echt einfach schon so einen coolen Namen, da ist der Künstlername einfach der Name. So wie bei ihr hier.
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1: Das Lied, das kennt ihr bestimmt, oder? Das ist Esther Graf. Und Esther Grafs echter Name ist Esther Graf. Sommer heißt ihr neuestes Lied und das ist auch euer Platz 6 heute. Das Lied, das hat sie zusammen mit Oswald gemacht, das ist eine Band. Und ja, was soll ich sagen? Sommer ist sowas von ein Sommersong. Das Lied ist ein Lied, das fühlt sich an wie ein Sonnenuntergang an einem warmen, langen Sommerabend. Aber hört selbst.
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Von Platz 4 in den Mauscharts auf Platz 6, Esther Graf und Oswald mit Sommer. Leute, wenn ihr ein Lied hören würdet, das Sad Girls heißt, also traurige Mädchen, was denkt ihr? Wie würde so ein Lied klingen? Ja, wahrscheinlich irgendwie so, ne? Irgendwie langsam, schwer, dramatisch, einfach traurig. Sad, sad girl. Euer Platz 5 heißt Sad Girls, klingt aber gar nicht nach Sad Girls. Hört mal. Das ist Bebe Rexha und David Guetta und sie sagen quasi, sei nicht traurig, tanz einfach. Sad Girls.

Sad Girls von David Guetta und Bibi Rexha. Es war jetzt schon 4-mal in den Mauscharts. Das heißt, ab jetzt könnt ihr das Lied nicht mehr wählen. Das nächste Lied aber schon. Nico Santos mit Why Don't You Stay ist eure Nummer 4 in den Mauscharts. Und das Lied, das beschreibt gut dieses Gefühl, das ihr habt, wenn ihr wollt, dass jemand noch bleibt und nicht geht. Ihr kennt das ja vielleicht. Ihr habt gerade voll die gute Spielerunde zusammen mit einem Freund. Ihr spielt gerade voll schön irgendwas. Und dann heißt es, ja, er muss jetzt leider gehen. Oh, das ist so nervig. Und dieses Gefühl, das steckt in diesem Lied. Warum bleibst du nicht? Why Don't You Stay? Von Nico Santos.

0: Wow, toll, super, echt, ey. Das ging jetzt viel zu schnell. Jetzt sind wir ja schon beim Platz 3 in den Mauscharts. Wirklich ganz, ganz toll. Wow, wow. Kennt ihr das? Eigentlich ist alles gut und trotzdem ist die Stimmung irgendwie schlecht. Ihr hört gerade voll das schöne Lied und trotzdem meckert da einer. Ihr seid im Urlaub an einem schönen Strand und trotzdem streitet ihr euch. Ihr habt voll das leckere Essen vor euch, aber am liebsten würdet ihr das einfach jemandem ins Gesicht klatschen. Ja, über diese Stimmung singt die Band Deine Freunde auf eurem Platz 3 in den Mauscharts. Hier ist sie, im Paradies.
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0: Jetzt alle. Im Paradies. Kommt schon, klatscht.
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0: Leute, wollt ihr wissen, welcher Song eure Nummer 2 ist? Gut, ich rede. Die Rede ist natürlich von Sahide. Sahide, die muss ich gar nicht mehr beschreiben. Ihr wisst es, sie hat...
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0: Todesfame hat sie noch, lange Haare auch, aber 14 Jahre ist sie nicht mehr, schon lange nicht mehr. Mit 14 ist sie auf Social Media durchgestartet. Jetzt hatte sie Geburtstag und ist 16 geworden. Ey, alles Gute, Sahide. Ich hoffe, du hast alles bekommen, was du dir wünschst. Ich hoffentlich auch einen neuen...
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0: Wobei, wahrscheinlich braucht Sahide gar nicht mehr einen Gucci-Gürtel oder einen Trainingsanzug von Ferragamo. Sie hat das alles ja schon. Und deshalb hat sie sich selbst was viel Krasseres geschenkt. Ein eigenes Geburtstagslied. Und ihr habt es voll gefeiert und es direkt auf Platz 2 in den Mauscharts gewählt. Hier ist Sahide mit Sweet 16.

0: 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Alles Gute, Sahide, Sweet 60, das war euer Platz 2 in den Mauscharts. Und Leute, jetzt ist es soweit. Es ist Zeit für euren Platz 1. Welches Lied ist eure absolute Nummer 1? Für welches Lied haben die allermeisten von euch abgestimmt? Oh, ich halt's kaum aus. Leute, eure Nummer 1 in den Mauscharts ist Rian mit Urlaub auf der Autobahn.
1: Ja.
0: Und was soll ich sagen, Leute? Der Song passt sowas von in die Sommerferien. Eigentlich erklärt er sich komplett von selbst. Hier ist eure Nummer 1, Rian mit Urlaub auf der Autobahn. Ja, wo sonst?

0: Ja, das war er. Euer Platz 1 in den Mauscharts. Rian mit Urlaub auf der Autobahn. Von Platz 2 auf Platz 1 ist er geklettert. Was ein würdiges Finale für dieses Lied. Denn leider könnt ihr für Rian nicht nochmal abstimmen auf den Mauscharts. Er war nämlich schon 4-mal dabei und deswegen ist er raus. Dafür stehen jetzt 2 neue Lieder zur Auswahl. Und die erste Neuvorstellung ist der Banger hier. Das sind die Backstreet Boys mit dem Song Bottle Up. Vielleicht habt ihr den schon mal gehört. Der ist nämlich der Song zu einem Kinofilm. Anja aus dem Mausmusikteam. Zu welchem Film denn?
1: Bottle Up ist der Titelsong zum neuen Paw Patrol, der Dino-Film. Der ist seit mehr als einer Woche in den Kinos. Und daran landen die Rettungshunde der Paw Patrol auf einer geheimnisvollen Insel, auf der Dinosaurier leben. Und ziemlich schnell steht dann fest, die Dinos und die Insel sind in großer Gefahr.
2: Oha. Die Dino-Insel, die gigantischste Entdeckung der Welt.
3: Auf dieser Insel gibt es das weltgrößte Diamantenvorkommen.
4: Komm her, du Prachtstück.
3: Nicht verzagen, einfach in die Luft jagen.
5: Das ist ein Vulkan. Sie werden die Insel zerstören. Wir müssen alle mithelfen.
6: Wir sind bereit.
1: Klar, dass die Paw Patrol die Insel rettet. Wie genau, das muss man dann im Kino gucken.
0: Bin gespannt. Der Song Bottle Up, der kommt ja von den Backstreet Boys und das ist eine ziemlich berühmte Band. Ne? Die kenne ich schon mein ganzes Leben lang. Die waren schon in den 90ern berühmt, da war ich noch ein Baby. Wie kommt es jetzt, dass so eine alte Band jetzt ein Lied für den neuen Paw Patrol Film macht?
1: Naja, die Backstreet Boys sind selbst Papas und haben alle Kinder, die mit der Zeichentrickserie Paw Patrol aufgewachsen sind. Deswegen war allen klar, dass sie auf jeden Fall den Titelsong für den Film singen wollen.
7: We get to be a part of something so amazing.
8: Wir sind Teil von etwas so Großartigem, was unsere Kinder lieben. Als ich meinen Töchtern gesagt habe, dass ihr Papa und ihre Onkel den neuen Song für Paw Patrol machen, waren sie nur so, was? Das gab viele Coolness-Punkte für Papa.
7: Major cool points for Dad.
1: Also in dem Song Bottle Up geht es zum Beispiel um eine Begegnung, die man nicht mehr vergessen möchte, sagt Howie D. von den Backstreet Boys.
9: To me it's not a feeling you get from somebody.
8: Für mich geht es um ein Gefühl, was man von jemand anderem bekommt und das man nicht verlieren will. Man will dann für immer in diesem Moment bleiben.
9: You just want to bottle it up in that moment.
1: Also packt man sie gedanklich in eine Bottle, eine Flasche, Deckel drauf. Und so hat man diese Erinnerung und das Gefühl für immer gesichert.
0: Boah, also so eine Erinnerungsspeicherflasche, das fände ich auch mega. Da müsste man ja niemals mehr für einen Vokabeltest lernen, fände ich super. Bottle Up von den Backstreet Boys aus dem neuen Paw Patrol Dino Kinofilm. Wenn sich's reimt, muss es gut sein. Für dieses Lied könnt ihr ab jetzt abstimmen auf maus-live.de. Danke, Anja.

Butter Up von den Backstreet Boys. Das war der erste neue Song, für den ihr ab jetzt abstimmen könnt. Aber ein neuer Song, ist doch langweilig. Was ist besser als ein neuer Song? Zwei neuer Song. Hier ist die zweite Neuvorstellung. Ein Song mal wieder von Teddy Swims.

0: Teddy Swims, Mr. Know-It-All heißt das Lied. Anja aus dem Maus-Musikteam. Erzähl mal, wer ist Teddy Swims eigentlich?
1: Teddy Swims kommt aus den USA. Er ist 33 Jahre alt und Papa eines einjährigen Sohns, aber vor allem Vollblutsänger. Vor 3 Jahren kam sein Durchbruch mit eben diesem Song Lose Control und der hat ihn weltbekannt gemacht. Don't you know? Und was sofort auffällt, ist diese krasse Stimme, die er hat. Ne? Ja, die ist voll laut, kratzig, aber schon auch so intensiv, samtig, mit ganz viel Gefühl. Und der Song Lose Control ist mega erfolgreich gewesen. Teddy Swims selbst findet.
2: I think forever it's gonna outlive me.
3: Der Song wird mich überleben. Er ist einer der größten Songs ever.
2: It's one of the greatest tunes ever.
1: Nächstes Jahr kommt Teddy Swims auch auf Tour nach Deutschland. 13. und 14. März wird er in Köln Konzerte spielen.
0: Ah ja, da wird er dann bestimmt auch das neue Lied singen, ne? Mr. Know-It-All. Mr. Know-It-All, das heißt ja sowas wie Herr weiß alles, sowas wie Nase weiß, oder?
1: Genau, es geht um so einen Besserwisser, der immer schon genau ahnt, was als nächstes kommt. Witzigerweise meint Teddy Swims damit sich selber. Der Song ist also Ironie. Denn er ist ein bisschen frustriert darüber, dass er sich dadurch viele Situationen und vor allem Beziehungen nicht zutraut und gar nicht erst ausprobiert, weil er denkt, ich weiß ja schon, was kommt, das wird eh nichts.
0: Ja, und das ist natürlich eigentlich Quatsch, ne? Weil ein Besserwisser weiß vielleicht ein bisschen Sachen besser, aber nicht, was in der Zukunft sein wird. Und ich finde, der Teddy Swims, der soll sich eh mal nicht so haben, der ist ja übelst erfolgreich.

0: Leute, ab jetzt könnt ihr abstimmen. Auf maus-live.de bestimmt ihr, welches Lied nächste Woche auf Platz 1 landen soll. Viele tolle Lieder stehen zur Auswahl. Aber welche genau nochmal? Ey, kein Problem, ich sag's euch, Leute.
1: 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Nummer 1.
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0: Urlaub auf der Autobahn von Rian. Euer Platz 1 ist ab jetzt leider nicht mehr wählbar. Der Stau ist wohl vorbei.
1: Nummer 2.
0: Happy Birthday, liebe Sahide. Sweet 16 wünsche ich dir. Schön, dass du geboren bist. Halt die Ohren steif.
1: Nummer 3.
3: Familienstreit im Paradies.
0: Der eine Urlaubssong ist raus, dafür ist hier schon der nächste. Im Paradies von Deine Freunde.
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1: Nummer 4.
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0: Why Don't You Stay von Nico Santos. Könnte auch ein Stausong sein, wenn man Staus liebt.
1: Nummer 5.
0: Ein fröhlicher Song über traurige Mädchen. Sad Girls von Bebe Rexha und David Guetta. Ab jetzt nicht mehr wählbar.
1: Nummer 6.
0: Esther Graf und Oswald, Sommer. Habt ihr Bock auf mehr Sommer im Sommer oder habt ihr Lust auf weniger Sommer im Sommer? Ihr entscheidet.
1: Nummer 7.
0: Nie allein von Bund und GBS.
1: Nummer 8.

0: Ey, Tyler und Sarah Larsen, wir haben es mal wieder geschafft. Hey, she did it again. Wir haben mal wieder gekocht.
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0: Bottle Up von den Backstreet Boys. Habt ihr Bock auf Bottle Up? Dann stimmt mal ab für Bottle Up.
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0: Das ist Teddy Swims, Mr. Know-It-All, der alte Naseweiß.
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0: Ja, macht das sehr gerne. Und unter allen, die abstimmen, gibt's auch die Chance, was zu gewinnen, nämlich Maus-Kopfhörer. Und welche Maushörer sich über Maus-Kopfhörer freuen, das hört ihr gleich.

Hallo, ich bin Marlene, ich bin 7 Jahre alt und ich wünsche mir das Lied So sind Piraten, so bin ich auch von Schule magischen Tiere. Und damit grüße ich meine Lehrerin, Maus, Ente und Elefant und das gesamte Maus-Team. Tschüss!

0: bin ich auch.
1: Hört, hört. Es gab was zu hören. Und es gibt was zu hören. Zum Kopf hören. Wenn ihr nämlich für die Charts abstimmt, auf maus-live.de und wenn ihr dann noch ganz oben eine E-Mail da lasst, dann habt ihr die Chance auf Maus-Kopfhörer. Viele von euch haben das diese Woche auch gemacht. Und Leute, gewonnen hat diesmal Katja aus Köln, Jeanette aus Köln und Maximilian aus irgendwoher. Er hat vergessen zu schreiben, woher. Ja, herzlichen Glückwunsch, ihr drei!

Die Fanta 4, lecker, Fanta. Die Fantastischen 4 mit Dida. Vor über 30 Jahren war dieses Lied auf Platz 2 der deutschen Charts. Was meint ihr? Hätte das auch Chancen gehabt, heute in die Maus-Charts zu kommen? Das werden wir leider niemals wissen, denn nur neue Lieder kommen in die Maus-Charts und ihr entscheidet komplett, welche das sind. Ihr könnt abstimmen auf maus-live.de und nächsten Sonntag hört ihr, welches Lied euer neuer Platz 1 sein wird. Leute, das war's für heute mit den Maus-Charts und damit auch mit Maus Live. Und das ist tatsächlich eine Chartsache. Ich bin Max und wünsche euch eine ganz tolle Zeit. Tschüss!

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1: Die Nachrichten mit Marion Meinker. Guten Abend.
2: 2011 haben wir schon mal hier den Fennbrand erlebt. Den durfte ich auch oder musste ich auch aus nächster Nähe erleben. Aber das ist schon wieder eine Hausnummer höher. Ja.
1: Dieser belgische Polizist beschreibt das Ausmaß des Feuers im Hohen Fenn. 2500 Einsatzkräfte kämpfen gegen den größten Wald- und Moorbrand in Belgiens Geschichte. Darunter auch viele Landwirte und Lohnunternehmer, die mit großen Fässern Wasser bringen. Jochen Hilgers ist in dem Naturschutzgebiet und beschreibt die Situation so.
3: Das ist ein unterirdisches Feuer zum größten Teil. Und es qualmt die ganze Zeit. Es ist total unangenehm. Es brennt in den Augen. Und es entwickeln sich wirklich Rauchwolken, die so weit reinreichen jetzt auch ins Land. Die Sonne ist verdeckt, es wird richtig kühl. Und von der Straße aus können die Feuerwehren tätig werden. Das funktioniert dann einigermaßen, aber das ist natürlich nicht nachhaltig.
1: Der Brand ist nur wenige Kilometer von der deutschen Grenze entfernt. Die Stadt Monschau empfiehlt Bewohnern einiger Stadtteile, Häuser und Wohnungen zu verlassen. Eine Pflicht ist das aktuell aber nicht. Gute Nachrichten gibt es hingegen vom großen Feuer auf deutscher Seite bei Hürtgenwald. Der Brand ist unter Kontrolle. Trotzdem kümmern sich Einsatzkräfte noch um Glutnester. Weitere Informationen zu den Bränden auch in einer Sondersendung um 20.15 Uhr im WDR-Fernsehen. Weitere Themen des heutigen Abends. Die Bundesminister der SPD haben einen gemeinsamen Aktionsplan zum Hitzeschutz vorgelegt. Darin unterstützen sie auch den Vorschlag von Umweltminister Schneider, den Klimaschutz im Grundgesetz zu verankern. In Herne geht heute die Kranger Kirmes zu Ende. Wegen der aktuellen Trockenheit verzichten die Veranstalter auf das Abschlussfeuerwerk. Bei der Schwimm-EM gab es die nächsten deutschen Medaillen. Isabel Gose hat Silber über 400 Meter Freistil gewonnen. Bronze ging an die zweite deutsche Schwimmerin Maja Werner. Bei den Männern hat Lukas Mertens Bronze gewonnen. Der FC Schalke 04 hat zu seinem 25-jährigen Stadionjubiläum heute besonderen Besuch gehabt. Real Madrid war für ein Testspiel zu Gast. Dieser Schalke-Fan hat sich darauf gefreut.
4: Die Stars von Real Madrid, natürlich klasse, dass sie hier ins Ruhrgebiet kommen. Da weiß man, Namen wie Mbappé, Vinicius Junior will man unbedingt sehen.
1: Die Schalke haben am Ende 0:3 gegen Real Madrid verloren. Das erste Bundesligaspiel ist dann in 2 Wochen gegen Augsburg. Das war WDR aktuell. Das Wetter in Nordrhein-Westfalen: in der Nacht vom Niederrhein her Schauer bis ins Münsterland, 17 bis 11 Grad. Morgen immer mal wieder Schauer, am Nachmittag dann Auflockerungen. In Winterberg bis 14 Grad, in Wermelskirchen und Waldbröl bis 19 und in Steinfurt und Hattingen bis 20 Grad. Die Zeit 20.03 Uhr.
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5: Ja, hier ist schon wieder Alarm in der Bude. Ne? Herzlich willkommen zum Kölner Treff.
6: Sie sind dabei und wir freuen uns außerdem auf diese Gäste.
5: Der Sänger und Musicalproduzent Peter Plate ist bei uns.
6: Außerdem in unserer Runde Mareile Höppner. Schön, dass du da bist.
5: Der Senkrechtstarter der Comedy Björn vom Morgenstern. Der Schauspieler und gerade David Bowie-Darsteller bei der Ruhr-Triennale Daniel Lunsford. Ja, würde man behaupten, dieser Mann zündet die Kerze an beiden Enden an, dann wäre das heillos übertrieben. Ich glaube, er bohrt sie in der Mitte an, die Kerze, um da auch noch irgendwie an den Docht zu gelangen. Wenn er nicht bei internationalen Produktionen wie The Crown mitspielt, dann schreibt er einen Roman, wie zum Beispiel Brennen. Er dreht mit 50 Cent oder er spielt David Bowie im Rahmen der Ruhr-Triennale. Das ist nämlich das, was jetzt ganz groß im Fokus steht. Und die Frage, die wir uns stellen, ist: Ist Bochum bereit für Daniel Donskoi? Meine Damen und Herren, wie schön, dass du da bist.
7: Dankeschön. Nein, aber tatsächlich am ersten Abend, als wir in Bochum geprobt haben, ja, war ich so, okay, wo geht man jetzt aus? Und alle waren so, Bermuda-Dreieck, ja, Bermuda-Dreieck.
5: Ja, genau.
7: Aber pass auf. Und ich war so, nein, komm, es wird schon. Und es war ein Deutschlandspiel.
5: Ja.
7: Das war, da habe ich richtig Ruhrgebiet bekommen.
5: Ja, aber der Bermuda-Dreieck, also das kenne ich natürlich auch, das ist doch toll.
7: Ich fand das mega geil. Ja. Ich wurde gewarnt. Gewarnt.
5: Wieso das denn?
7: Wenn du da hingehst, musst du richtig aufpassen. Das klang so, als würde Al Capone.
5: Was, die Räuber?
7: Ich weiß
5: Räuber,
7: auch nicht,
5: was soll denn da
7: ich
5: passieren?
7: Ich bin in Berlin-Neukölln aufgewachsen, ja, also alles gut. Ich werde das Bermuda-Dreieck überleben. Ich hatte großen Spaß.
5: Ja, eben, nein, das ist fantastisch. Die Gegend ist super. Bochum ist eine tolle Stadt.
7: Ja.
5: Du bist ja nun wirklich ein Kosmopolit. Das heißt, du bist in Moskau geboren, du bist in Tel Aviv aufgewachsen, du lebst in London, Berlin hast so lange Zeit gelebt. Inwiefern reiht sich Bochum da ein?
7: ganz weit oben, würde ich jetzt sagen, natürlich. Ja?
5: Absolut. Du bist ein guter Mann, du weißt, was du sagen musst.
7: Genau so.
5: Es ist wirklich ein gutes Pflaster, oder?
7: Es ist ein gutes Pflaster und vor allem jeder geografische Ort ist nur so gut wie das, wie die Menschen, die einen umgeben.
5: Ja.
7: Und genauso wie das, was man macht an diesem Ort.
5: Ja.
7: Und dadurch, dass ich gerade, glaube ich, eine der wunderschönsten Produktionen und wunderschönsten Bühnenshows arbeiten darf,
5: ja,
7: gerade mitten im Probenprozess stecke, ist natürlich für mich Bochum extra schön, extra pretty, hat alles gewonnen.
5: Ja. Naja, und genau, und Bochum hat ja sehr viel Kultur. Ich habe die Ruhr-Triennale ja bereits erwähnt. Und es ist ja so, dass halt stillgelegte Industriedenkmäler, Zechen und Kokereien, also zum Beispiel Bochum, Duisburg, das wird jetzt kulturell bespielt, in dem Falle die Jahrhunderthalle,
7: ja,
5: in Bochum von dir. In welcher Gemütslage erwischen wir dich jetzt gerade?
7: Diese Proben verlangen mir, glaube ich, zum ersten Mal in meinem Leben wirklich alles ab, was mental und physisch möglich ist.
5: Zum ersten Mal? Du hast ja, das muss man dazu sagen, du hast ja wirklich schon viele internationale Produktionen, ich habe es gesagt, The Crown beispielsweise, Barbaren, das heißt, du hast auch schon bei RTL gearbeitet, das verlangt ja einem normalerweise alles ab. Und,
7: das stimmt.
5: Und das heißt, also in diesem Falle,
7: ja,
5: was ist es, was es so besonders macht?
7: Das Zusammenspiel, also diese Produktion ist, die heißt Rebel Rebel. Mhm. Es basiert auf den Songs von David Bowie.
5: Ja.
7: Inszenieren tut das der Ivo van Hove, ein wundervoller Regisseur aus Belgien. Choreografie von Sidi Labi Sherkawi, der zum Beispiel schon für Madonna choreografiert hat.
5: Ja.
7: Und alles, was wir hatten, bevor der Probenprozess begann, waren 34 Bowie-Songs. Und ich wartete die ganze Zeit, dass ich das Drehbuch kriege oder das Skript.
5: Ja.
7: Und dann sagen sie, wir haben dir doch schon alles geschickt. Du hast doch die Songs. Und ich so, okay, und was machen wir damit?
5: Ja.
7: Geduld.
5: Ach so, Geduld.
7: Also, okay, Geduld.
5: Also wenn ich kurz, also aus der Laienperspektive,
7: ja,
5: wenn mir jetzt einer sagen würde, pass mal auf, hier hast du 34 Bowie-Songs, dann sagst du, das ist schön, mag ich einige von.
7: Ja.
5: Was haben die dann erstmal von dir verlangt, was du mit den Bowie-Songs anzufangen hast?
7: Sie tatsächlich zu lernen, also nicht alle 34, ich singe 17 davon.
5: Mhm.
7: Sie alle zu
5: lernen. Boah,
7: genau. Ja. Ich saß wirklich, meine Nachbarn haben sehr gelitten in London, ich habe den ganzen Tag Bowie gehört.
5: Ja.
7: Und nicht nur Heroes und Let's Dance, sondern auch wirklich so die Track 17 von B-Seite vom Album 1987.
5: Weil an die Hits erinnert man sich natürlich einfacher und weiß sie
7: aber
5: auch einfacher.
7: Aber wie viele Mal Heroes kannst du nacheinander hören, ne? Also das fragt man sich, wenn man dann der Nachbar ist. Aber ja, sie haben es überlebt, ich darf noch weiterhin in meiner Wohnung leben. Also ich musste wirklich alles auswendig lernen.
5: Ja.
7: Und am ersten Probentag haben wir dann erstmal die ganze Show durchgesungen.
5: Mhm.
7: Da hatte ich immer noch sehr viele Fragezeichen. Ich fragte, was ist denn jetzt die Handlung? Und der Regisseur sagte, Geduld.
5: Oh Gott.
7: Und mir wurde schon gewarnt, dass Ivo so arbeitet und unter seiner Regie sind aber so wundervolle Sachen entstanden, die ich auch gesehen habe. Deswegen vertraue ich und vertraute ich darauf. Und dann haben wir in Antwerpen den ersten Probentag begangen.
5: Okay.
7: Und ich stehe da und vor mir steht eine Truppe von 20 professionellen Tänzern und Tänzerinnen. Wunderschöne Körper, wundervolle Menschen. Und sie tanzen. Und ich so, ah cool, das sieht ja schön aus. Und dann sagen die, nee, nee, das lernst du jetzt.
5: Oh mein Gott.
7: Und dann ging es aber so, okay, kannst du tanzen? Ich so, ja, also im Club schon.
5: Hm, ja.
7: Techno ist mein Ding. Und so, nee, also Pirouette 1, 2, 5, 6, 7, 8 and 1, turn 3, 4, 5, 6, 7, 8 and 1, 2.
5: Aber hast haben du verstanden? Aber haben die denn, wusstet ihr voneinander, worauf ihr euch einlasst?
7: Ich glaube, sie dachten, ich sei ein besserer Tänzer, als dass ich es bin. Ich bin aber ein sehr gewillter Lerner.
5: Ja.
7: Deswegen, also die ersten Tage waren immer so, dass ich eigentlich immer mit dem Ellenbogen im Gesicht von jemandem war.
5: So.
7: Musste mich viel entschuldigen.
5: Ja.
7: Es wurde mir verziehen. Und jetzt versuche ich, die Pirouetten auch in die richtige Richtung zu drehen. Und jetzt nach so einigen Wochen, und jetzt sind wir im zweiten Monat Probe, gelingt das einigermaßen. Aber es ist wirklich dieser Tanz. Und ich habe nochmal so einen ganz krassen Respekt vor modernem Tanz gelernt. Weil du kannst einfach, man kann mit Sprache natürlich alles erklären, aber wenn man es hinkriegt, mit einer kleinen Fingerbewegung mehr zu sagen als mit einem Satz in einem Skript, das bewundere ich. Und das zu lernen und das auch dann diese Geduld zu haben, wenn man sonst gewöhnt ist, vom Regisseur genau gesagt zu bekommen, ja, was du zu tun hast, war für mich einfach, man fühlt sich plötzlich wie so ein Fisch aus dem Wasser, mhm, und hat dann plötzlich eben nicht mehr die Selbstsicherheit, die man an einem Set nach 15 Jahren
5: erlernt hat. Weil die Routine dir die Sicherheit normalerweise gibt. Also David Bowie ist ja nun ein Künstler, der hat uns ja nun über Jahrzehnte begleitet, manche mehr, manche weniger. David Bowie, hat er in deinem Leben schon mal eine Rolle gespielt davor?
7: Eine große. Meine Eltern kommen aus der Sowjetunion und ich bin in Berlin aufgewachsen und irgendwie die erste Musik, die ich gehört habe, weil mein Vater hat immer gehört, das war eine strange Mischung, Prince, mhm, Jamiroquai, mhm, und David Bowie.
5: Ist ja nicht so schlecht
7: eigentlich. Und im Auto Enya, durfte aber keiner wissen.
5: Wirklich? Enya?
7: Genau, wow, genau, die Engelsgesänge, das war ja so, nee, das höre ich nicht, ich höre nur coole Sachen.
5: Ach, das hat er im Auto für sich dann, ja?
7: Genau, aber dann, wenn man einstieg und dann lief Play und dann weißt du, du hast doch gerade Enya gehört, nee, das ist nicht meine Musik, ist das aber dein Auto, ja, wessen Musik soll es denn sonst sein? Genau. Also deswegen David Bowie schon sehr, sehr früh und für mich war es, ich hatte nie so Idole, mhm, und trotzdem, wenn man anfängt, irgendwie so einen künstlerischen Beruf zu tätigen, guckt man sich um, was für Menschen begeistern einen. Und dieser Künstler hat einfach über 40 Jahre geschafft, sich permanent neu zu erfinden,
5: genau, ja,
7: in jeder Facette zu arbeiten, in Berlin, in London, in den Staaten Menschen dazu zu bringen, wirklich Musik zu hören, die nicht immer dem Mainstream entsprach, sondern, mhm, wirklich auch immer wieder Avantgarde, alles neu erfunden hat,
5: ja,
7: der nie geradlinig irgendwie dem Erfolg hingearbeitet hat. Und deswegen fand ich ihn einfach immer so eine ganz inspirierende Person. Der war irgendwie sexuell fluide. Alles an ihm war eine ständige Bewegung. Mhm. Und das ist etwas, was mich als Person sehr, sehr fasziniert. Deswegen war ich, als ich gehört habe, ich darf mit dieser Materie arbeiten, war, ja, das für mich eine riesengroße Ehre. Vor allem der musikalische Leiter, der uns begleitet, Henry Hay, spielt auf etlichen dieser Bowie-Platten, die wir alle kennen,
5: das Klavier auch noch,
7: und ist,
5: ja,
7: auch noch der künstlerische Leiter. Und
5: okay,
7: genau, also das ist,
5: aber der Druck ist doch auch riesig dann, oder? Also ich meine, ne, es gibt ja immer so die zwei Dinge. Also entweder Lust oder Angst, Vorfreude oder Angst vor dem Versagen. Und was war, wie groß war die Gewichtung in diesem Falle?
7: Ich bin relativ angstfrei geboren. Das hilft mir immer wieder, vor allem in diesem Beruf. Wenn man dann natürlich denkt, die letzten zwei, die es gemacht haben, in den letzten zwei von Ivo waren Lars Eidinger und Sandra Hüller, dann tritt man halt, puh, auch in sehr, sehr große Schuhe.
5: Holy crap.
7: Und ja, dennoch, ich weiß nicht, ich bin gerade voller Vorfreude. In ein paar Tagen in 6 Tagen, mhm, ist tatsächlich die Premiere. Ich scheiß mir ein bisschen in die Hose.
5: So. Aber das sage ich nicht laut. Also ich kann mir gut vorstellen, so wie wir dich hier kennenlernen, dass es wohl sehr, sehr gut werden wird. Aber du hast dich ja allen möglichen Herausforderungen gestellt. Du hast ja gerade auch schon gesagt, Eidinger und Hüller. Wenn man diese Namen hört, mhm, auch wieder, ist es entweder so, dass du denkst, boah, das sind große Fußstapfen, oder wird die Information mitgeliefert, okay, ich bin jetzt wirklich einer der ganz Großen, weil die anderen beiden sind es ja auch, sonst würden sie mich ja nicht fragen.
7: Nee, nichts von beidem. Es ist Respekt auf der einen Seite und dann denkt man sich einfach, man hat sich's ja ausgesucht. Man, mhm, man geht ja freiwillig auf eine Bühne, keiner zwingt einen auf eine Bühne zu gehen und diese ganzen Sachen, oh, ist alles so schrecklich und schwer,
5: ja,
7: das lasse ich immer nur bedingt gelten, mhm, weil you fucking chose it.
5: Ja.
7: Live it. Und mit der Angstfreiheit, ich glaube, wenn man einmal oder zweimal in so Kriegssituationen ist,
5: ja,
7: und ein-, zweimal einfach irgendwie aus dem Auto steigen muss, weil gerade Bombenalarm, mhm, ist und dann auf dem Boden liegt.
5: An der ukrainisch-russischen Grenze.
7: An der ukrainisch-russischen Grenze oder auch in Israel immer, ja, sehr gerne, wenn ich meine Eltern besuche. Und man liegt dann irgendwann auf dem Boden und über die sind die Sirenen und du hörst die Raketen fallen. Mhm. Dann ist auch Lars Eidinger und Sandra Hüller gar nicht mehr so.
5: Guck mal, wenn es nur das ist, ne? Ja, genau. Ist ja Wahnsinn, also es relativiert tatsächlich
7: das die Dinge? Es relativiert alles.
5: Okay.
7: Also das Leben relativiert alles. Wenn du einfach dir bewusst bist, dass, also wir sind ja geboren mit so einer Angst vor dem Tod. Oder, mhm, in unserer Gesellschaft wird so selten über den Tod gesprochen, weil es ist was Schreckliches und alles ist vorbei. Und man muss alles noch schaffen, bevor man gestorben ist. Und wenn man aber sagt, okay, man akzeptiert, dass das Leben einfach, mhm, nur so endlich ist, entspannt das, mhm, total. Und ich habe mir immer, ich weiß nicht, wo das herkommt, es kommt definitiv nicht von meinen Eltern, ganz früh gesagt, so, wenn ich jetzt morgen sterben sollte, dann will ich in dieser Zeit, bevor ich gestorben bin, ja, heute das Gefühl haben, dass das, was ich gelebt habe, schön war. Mhm. Dass ich geliebt habe, dass ich Menschen liebe, dass ich das, was ich mache, wirklich mit einer Passion liebe. Dass ich diesen einen Tag habe, das ist hat gar nichts Religiöses für mich, ich glaube nicht an Gott. Aber ich glaube total an das Gefühl, lebendig zu sein. Und dieses Gefühl, lebendig zu sein, kriegst du, wenn du die Menschen um dich herum beobachtest, wenn du alles auf dich wirken lässt. Und wenn du das, für mich ist das ein Riesenglück, als Künstler reflektieren und an andere Menschen weitergeben darf. Deswegen, wenn es morgen vorbei ist, dann wäre es okay.
5: Das sind ja wohl perfekte Schlussworte, oder? Daniel Donskoy, danke schön. Danke schön. Eine Sache muss man schon noch sagen. Das wollen wir noch anfügen. Du willst ja ganz am Ende der Sendung noch etwas für uns singen.
8: Ja.
5: Und zwar, und das wissen wir natürlich besonders zu schätzen, ein Song, der nicht im Rahmen von Rebel Rebel geprobt und geübt wurde, sondern es ist nochmal was ganz Eigenes.
7: Ein wunderschöner Song namens Sweet Thing von David Bowie, den ich im Rahmen der Proben kennengelernt habe. Und der zu meinem, also ihr werdet ihn hören, es ist wirklich so einer der schönsten, theatralischsten, wunderschönsten, vulnerabelsten Nummern von Bowie, die ich kennengelernt habe.
6: Musst du dich ausziehen dann dafür?
7: Möchtest du, dass ich mich ausziehe, ist ja die Frage.
6: Ja.
3: Christa geschenkt.
5: Er wird sich ausziehen, meine Damen und Herren. Er wird sich ausziehen. Sehr gut.
6: Schön. Wirklich schön. Bis als Journalistin und als Moderatorin im Einsatz, eine wunderbare Kollegin, die heute aber auch als Frau hier ist, als Frau in der Öffentlichkeit. Welche Nebenwirkungen?
9: Immer als Frau.
6: Du bist immer als Frau, aber thematisch auch heute so bei uns. Und wir werden auch endlich auflösen, was es mit dieser ominösen Damentoilette jetzt auf sich hat. All das wollen wir mit Mareile Höppner besprechen. Schön, dass du da bist, Mareile. Es wäre deshalb so eine dämliche Überleitung auch gewesen, weil wir plaudern ja wirklich gerne. Wir haben auch schon ganz viel über Klatsch und Tratsch geredet, über Boulevard, über royale Themen haben wir ja auch schon besprochen, wenn du da warst. Und heute wollen wir aber auch und müssen es möglicherweise auch, das wäre meine Frage, uns ein bisschen mehr auf Themen fokussieren, die auch was mit Machtmissbrauch zu tun haben, vor allem uns Frauen gegenüber. Merkst du, dass da jetzt so eine Dringlichkeit wirklich da ist, dass man das weiter thematisieren muss und das auch immer wieder mal nach vorne stellen müsste?
9: Ja, vielleicht grenzen wir es ein bisschen ein. Also wir wollen reden über das Thema digitale Gewalt. Mhm. Diesem Thema habe ich mich in verschiedenster Art und Weise genähert, in Filmen, die ich gemacht habe für meine Sendung. Angefangen hat es mit einer großen Reportage tatsächlich im ZDF mit Colleen Fernandez und Lola Weipert. Und wir waren angesprochen worden mit dem Hinweis, dass man ziemlich heftiges Bildmaterial von uns gefunden hätte im Netz. Ob wir bereit wären, dazu zu sprechen. Also es geht da um KI-Pornos. Das ist so heftig, wie es klingt, läuft das da auch ab. Und unsere Gesichter waren eben oder sind auf diese Bilder montiert.
6: Sogenannte Deepfakes, damit wir das mal ein bisschen einordnen. Weil diese Begriffe, die hören wir ja alle in letzter Zeit relativ häufig. Als du angesprochen wurdest, wusstest du zu dem Zeitpunkt schon, dass es das von dir gibt?
9: Ja, da ich diesen Job ja tatsächlich, ich weiß gar nicht, wie ich es gemacht habe, ich bin gar nicht älter geworden, aber schon fast 30 Jahre mache, ist mir das natürlich durchaus immer bewusst gewesen. Und es ist auch etwas, über das ich gesprochen habe, weil ich immer gesagt habe, dass das passiert. Klar, es passiert alles in der Welt, aber dass das passiert, ist einfach nicht in Ordnung. Es ist ein totaler Übertritt in einen sehr privaten Bereich. Das trifft mich jetzt als Mareile nicht so hart, weil ich diesen Job mache und da lernt man viel auch im Umgang auszuhalten. Aber es trifft ja auch private Personen und die sind oft schutzlos und es trifft junge Menschen und dann hört es für mich komplett auf. Und da habe ich als Mama sehr früh gesagt, darüber müssen wir uns unterhalten, weil es die Möglichkeit gibt, diese Videos auch mit Menschen aus der Klasse zu machen zum Beispiel. Und dann ist das eine Waffe und das ist eine verletzende Waffe und das ist ein Thema. Und deshalb habe ich sehr früh gesagt, das ist nicht okay. Und diese Bilder haben sich natürlich verbessert und die Bilder, die ich dann gesehen habe.
6: Also im Sinne von der Technik, die sich weiterentwickelt hat.
9: Von der Technik, das merken wir ja alle, wenn wir im Netz unterwegs sind, alles wird besser. Die KI-Bilder werden so gut, dass man sich ja berechtigt fragt, wie wird das Einfluss nehmen in der Politik? Wie wird das Einfluss nehmen, wie wir unterscheiden können, was ist denn noch real und was nicht? Und das wird in Wahlkämpfen schon jetzt ist es ein Thema, aber es wird natürlich noch massiv. Mhm. Und insofern müssen wir uns da auch alle fragen, was ist denn mit meinem eigenen Bild? Ich habe dann für meine Sendung einen großen Folgefilm gemacht mit einer Hackerin, die gesagt hat, sie geht mal in alles rein. Die hat am Ende geweint, weil sie gesagt hat, was ich hier sehe, ist einfach nur furchtbar. Mhm. Es gibt kein Bild von mir in diesen ganzen 30 Jahren, das entstanden ist, das nicht ausgezogen wurde. Kein Bild. Und natürlich ist auch mein Sohn, ist 16 Jahre alt, wenn du meinen Namen mit nackt googelst und ein paar Mal abbiegst, bist du da. Mhm. Und das soll keine Anleitung sein. Das soll einfach nur zeigen, wie offen verbreitet das ist. Und dann ist es ein Thema. Und wir haben Gott sei Dank Kinder, die auf uns zukommen. Wir reden alle zusammen darüber. Aber wie wichtig ist es, dass darüber geredet wird? Und das ist der Grund, warum ich solche Filme mache, dass wir darauf aufmerksam machen und dass wir genau solche Gespräche
10: aufklären können.
9: Und das unter Müttern,
10: Vätern. Total, dass es auch ein normales Thema wird. Ja.
6: Du hast, Marelle, weil du selbst betroffen bist, aber auch weil du das Thema aufgegriffen hast, hast dich auch viel mit dem Tätern beschäftigt. Und Colleen hat es auch gesagt, auch hier bei uns in der Sendung haben wir ja darüber gesprochen. Sie spricht da von einem Täterparadies. Hast du die Erfahrung auch gemacht, dass es einfach ja auch relativ einfach ist und auch da keine große Scham ist?
9: Es gibt nicht nur keine Scham, es geht so weit, dass es darunter Foren gibt, wo sich munter darüber ausgetauscht wird, nicht nur wie diese Videos erstellt werden, sondern auch, was man für Spaß mit diesen Videos hat. Und das geht auch hin zu Aufforderungen, was noch alles passieren sollte mit diesen Frauen. Und insofern, das geht schon sehr, sehr weit. Und ist das ein rechtsfreier Raum? Eigentlich natürlich nicht.
6: Eigentlich aber würde man denken, es tut sich auch was?
9: Es tut sich was, es tut sich sehr, sehr wenig. Mhm. Es tut sich erschreckend wenig. Ich habe das oft zur Anzeige gebracht und werde da auch nicht müde. Und ich glaube auch, dass es wichtig ist, dass wir nicht nur darüber reden, sondern auch Konsequenzen da ziehen. Aber ich kriege dann irgendwann Post, es wurde eingestellt. Und deshalb müssen wir uns natürlich darüber unterhalten, wie gehen wir damit um. Das ist das, was ich anfangs sagte, Fake und reale Welt. Wir müssen uns ganz dringend darüber auseinandersetzen, wie kennzeichnen wir und wie machen wir uns überhaupt auch selbst kenntlich im Netz. Also wie mit Klarnamen müssen wir uns einfach dort bewegen, sonst ist das ein offenes Feld.
6: Nein, es ist ja so, in manchen Rollen bist du sowieso als Schauspieler, ja, musst du freizügig unterwegs sein. Passieren dir solche Dinge als Mann auch?
7: Ja, viel. Also klar, man ist sexualisiert auf jeden Fall als Objekt, aber ich bin mir dessen auch zum Beispiel, wie du schon sagst, ich habe es mir ausgesucht, das ist halt als Mann wirklich das Privileg, was man hat, dass man sich viel mehr aussuchen kann, weil man viel später damit konfrontiert wird. Ich suche mir aus, ob ich eine Rolle annehme, in der ich mich ausziehe und was dann daraus resultiert. Ob ich das für gut befinde? Nein, keineswegs. Meine kleine Schwester hat Fotos von sich gefunden, auf Foren, schon vor 4, 5 Jahren. Ja. Und am Ende war es einer aus der Klasse, sowas.
9: Ja, und das finde ich krass, weißt du, das ist für deine Schwester wirklich schlimm. Genau. Und das ist massiver Druck. Und das ist der große Unterschied. Und wenn du dich für deine Kunst ausziehst, weil es deine Rolle ist, dann ist das deine Rolle. Und das erlaubt nicht die anderen Dinge.
7: Das Problem ist natürlich dieses, wir kennen ja alle den Algorithmus. Zum Beispiel, ich weiß, wenn ich jetzt ganz, ganz lange über mein Buch spreche und ich spreche über welche intellektualisierten Sachen, geht die Reichweite immer weiter runter. Und wie ich das lösen kann, ist einmal mein T-Shirt auszuziehen und dann geht der Algorithmus so wieder. So, was bedeutet das für mich?
6: Machst du das?
7: Ich mach das. Ja, also,
6: ganz ehrliche Frage,
7: weil ich einfach weiß, wenn ich lange einen Content, oder zum Beispiel ich will über irgendwas educaten, was nicht sexy ist, wie zum Beispiel den Nahostkonflikt, den Krieg in der Ukraine, und ich mache ganz, ganz lange ein monothematisches Erlebnis für den User, dann ist die Reichweite irgendwann bei, dann gucken nur noch 3 Leute, dann habe ich die Leute nicht mehr erreicht und dann ist es, klingt richtig schrecklich, dann machst du einmal etwas, was einfach freizügiger ist zum Beispiel oder keine Ahnung, wieder singen oder irgendwas und dann geht alles wieder nach oben und dann erreichst du wieder Leute und deswegen hast du es eigentlich gemacht. Du wolltest Leute mit etwas educaten.
6: Ich fand jetzt gerade wirklich spannend, in welchen Zusammenhängen wir uns bewegen. Das ist auf der einen Seite, ne, was Daniel sagt, also auch total ehrlich, wie Dinge funktionieren und gleichzeitig, dass man eben diesen Schutz schaffen muss für Schwestern, Kinder, aber ehrlicherweise, ich finde auch für uns selber, ich finde es auch nicht so cool. Deswegen, also ich würde euch jetzt auch nicht sagen, für mich ist das egal. Also mir ist es zum Beispiel nicht egal, auch wegen meinem Sohn ist es mir zum Beispiel nicht egal. Mhm. Aber es ist einfach, ich möchte einfach mal sagen, danke, dass wir jetzt gerade auch hier so offen und auch mit euren Facetten darüber gesprochen haben, weil nur so kriegen wir es, glaube ich, überhaupt in die Runde. Ne? Mhm. Also,
7: aber du hast ganz klar recht, es gibt einen riesengroßen Unterschied. Ja. Also,
6: ein Teil von dem, womit du dich viel beschäftigt hast, auch in den letzten Monaten, auch als Journalistin. Und was ich auch ganz spannend finde, es ist nicht das einzig viel diskutierte Thema, was wir dieses Jahr schon hatten, aus so ein bisschen diesem Thema Frauen. Wie geht man mit manchen Dingen um? Wir haben den Literaturkritiker Dennis Scheck erlebt, der ein Buch von Ildikó von Körti, liebe Grüße an dieser Stelle, als Geschnatter aus der Damentoilette eingeordnet hat in seiner Sendung. Gab große Diskussion darüber. Was war dein Gedanke, als du davon gehört hast, wie er das so einsortiert hat?
9: Ich glaube, darüber kann man schon wirklich kritisch sprechen. Mhm. Was ich grundsätzlich gut finde, dass es eine Sendung war, in der er sich mal mit Frauenliteratur beschäftigt hat, denn es ist die erfolgreichste Literatur.
6: So ist es.
9: Die bestverkaufte ist die Frauenliteratur.
6: Und Frauen kaufen auch Bücher?
9: Frauen kaufen mit Leidenschaft Bücher. Das heißt, alle, die an Bücher Interesse haben, sollten sich freuen, dass es Frauen gibt, die lesen Bücher. Und tolle Autorinnen schreiben Bücher und das sind besonders tolle, die in dieser Sendung besprochen wurden. Das ging ihm nicht so. Nun liegt es in der Natur des Kritikers, dass er kritisieren darf. Darum ging es auch gar nicht, sondern die Art und Weise, wie er sich erhoben hat über so manches. Insofern, darüber kann man sprechen. Aber viel lieber können wir darüber reden, was daraus erwachsen ist.
8: Ja, viel Widerspruch nämlich natürlich auch, aber Diskussion. Unter anderem ein Buch, Liebeserklärung an die Damentoilette, so können wir es eigentlich nennen.
9: Genau, so eine Art Liebessturm von Frauen über diesen sehr schönen Ort, die Damentoilette.
8: Ja, ja, es heißt also tatsächlich so, dieses Buch, ich glaube 22 Autorinnen aus der ganzen Welt quasi haben da ihre Geschichte beigetragen sozusagen, um es mal ein bisschen zu beschreiben, was passiert eigentlich auf einer Damentoilette. Und du empfindest diesen Ort ja auch als eine Art Schutzraum. Denn deine kleine Geschichte in diesem Buch ist auch eine besondere. Du hast eine Geschichte ausgewählt, wo du als junge Mutter auf der Toilette warst und eigentlich eine blöde Situation gerade für dich hattest, irgendwie mit Kohlblättern.
9: Es ist eigentlich eine wunderschöne Situation, frisch Mama geworden, aber irgendwie auch dramatisch, weil sich natürlich dieses Kind plötzlich in das Leben einfinden soll und man denkt, man kann in derselben Perfektion weitermachen, wie es so vorher gelaufen ist und dann haut dich halt komplett raus. Es ist eben nichts mehr perfekt. Und ich war in dieser Toilette, das ist die kleine Geschichte, die ich unbedingt weiterempfehlen will, wer reinlesen möchte in dieses Buch. Ich bin auf einer Toilette gewesen von einer Firma, die Kleider verleiht. Und ich hatte einen meiner ersten großen Auftritte und durfte mir nun ein Kleid leihen. Das Problem ist, es sind Kleider in sehr kleiner Kleidergröße, denn es gibt immer nur ein Modell, was da verliehen wird. Ich hatte diese kleine Kleidergröße nicht mehr und ich hatte auch andere Probleme, Stillbrüste und Kohlblätter auf meinen Brüsten, weil das sollte dazu führen, dass es abschwillt. Nichts passierte außer Drama und in diesem Drama kommt eine Frau zu mir in die Toilette und es kommt zu einer sehr rührenden, besonderen Situation. Zwei Frauen in sehr unterschiedlichen Lebensmomenten begegnen sich in diesem kleinen Safe Space und tauschen sich plötzlich irre privat aus. Und diese Geschichte ist für mich so ein bisschen symbolisch für diese ganzen vielen Toilettengeschichten, die ich in meinem Leben erlebt habe. Und es geht auch so um diese Zeitreise. Die Toilettentüren haben sich verändert. Es steht nicht mehr Tim liebt Gabi auf der Tür oder ich stehe auf Thomas, sondern inzwischen sind die Türen schicker und es gibt Handtücher und nicht mehr Papier zum Rausziehen.
8: Außer hier bei uns.
9: Außer hier bei euch. Sorry, ich wollte nicht so sagen, aber okay. Aber die Liebe an diesem Ort und diese besonderen Momente, die sind da. Und davon erzählt dieses Buch auf ganz besondere Art und Weise.
8: Und entweder lesen wir das Buch oder wir treffen uns auf der Toilette, bitte, um das genauer zu besprechen. Und dahin, Marella, aber erstmal vielen Dank.
5: Ja, angefangen hat er einst als Harzer Heimatsänger, gerettet hat ihn Udo Walz höchstpersönlich mit Rosenstolz, hat er große Hits gehabt, komponiert und geschrieben hat er solche für viele andere auch mit seinen Musicals und Filmmusiken. Da erreicht er und begeistert Millionen, so jetzt auch mit dem Musical Romeo und Julia. Peter Plate ist da. Wie schön, wir freuen uns. Ein musisch begabter Mensch. Wie hält der es in Braunschweig aus?
10: Naja, ich kam ja aus Goslar.
5: Ja, ach so. Ja gut, aber du bist doch geboren in Braunschweig.
10: Nein, nein, nein, ich bin geboren in Indien.
5: Da bin ich aber einer absoluten Fehlinformation aufgesetzt. Wie hat sich den Braunschweig da reingemengt?
8: Ich hab ja sowas Ähnliches wie Indien.
5: Ja, aber ich hab ja nicht Peter angeguckt und hab gedacht, der muss ja in Braunschweig geboren sein.
10: Aber auf Indien wäre ich auch nicht gekommen.
5: Auf Indien wäre ich wirklich nicht gekommen. Ja. Wir, nur so Kosmopoliten heute. Moskau, Indien.
10: Ja, ich bin tatsächlich in Indien geboren.
5: Ja.
10: Das lag daran, dass mein Großvater im diplomatischen Dienst war. Mein Vater starb vor meiner Geburt. Meine Mutter ist zurück zu ihren Eltern. Und schwupps.
5: Ach, guck mal.
10: Bin ich dann in Indien geboren und dann ging es nach Australien und dann nach Hamburg und dann Goslar.
5: Ja.
10: Und Goslar war aber auch schön, um Gottes Willen.
5: Das waren aber dann die Harzer Heimatsänger.
10: Genau, da war ich dann als Kind und habe dann irgendwie mit 6 oder 7 Jahren die Harzer Heimatsänger gesehen und so ein riesen Akkordeon. Ich bin ja immer noch klein, aber ich war sehr klein. Da hat meine Mutter mir ein, da habe ich neulich gerade mit ihr drüber geredet, ein überlebensgroßes Akkordeon gekauft.
5: Ja, und so konntest du denn auf diesem auch dann entsprechend spielen?
10: Ich fand das dann ganz schnell ganz blöd.
5: Ja, weil es ist ja ein unglaublich komplexes Instrument. Wahnsinn. Ich habe da großen Respekt vor, was du da gleichzeitig alles
10: machen musst. Ich finde es jetzt ehrlich gesagt wieder schöner, aber ich fand es dann so uncool und habe das dann auch tauschen dürfen gegen eine Orgel.
5: Ah ja, guck mal. Mhm. So, und jetzt kommt so eine richtig miese, stumpfe Überleitung. Ja. Du hast ja dann auf den Köpfen anderer Leute rumgeorgelt. So, und zwar bei Udo Walz. Du warst Teil des, kann man in dem Falle, glaube ich, sagen, Teil des Ensembles von Musical-Direktor Udo Walz in seinem Salon. Wie hast du es denn zu Udo Walz geschafft?
10: Na, ich habe meinen Zivildienst in Braunschweig gemacht und ich habe dann in Braunschweig auch studiert, Sozialarbeit, Sozialpädagogik, aber ich war todunglücklich und wollte ja eigentlich Musiker werden. Nur damals konnte man Popmusik einfach auch noch gar nicht studieren oder so. Ja. Das war völlig undenkbar. Und jetzt bin ich auch, ich konnte jetzt auch nicht groß Noten lesen oder was. Ich war also verzweifelt, habe mich aber verliebt. Und dieser junge Mann, das war der Ulf, der hatte einen Warteplatz an der Schauspielschule. Oder ein Babyjahr hieß das, glaube ich, damals. Der war zu jung, musste noch ein Jahr warten. Wir gehen zusammen. Das hieß, glaube ich, Babyjahr, wenn du ein Jahr noch warten musst. Okay. Du bist schon angenommen worden.
5: Verstehst, wir waren kurz irritiert, weil also das mit Braunschweig war ja schon ein kleiner Missgriff, aber dass er jetzt plötzlich Ulf auch noch ein Baby hatte, das...
10: Ja.
5: Okay, alles klar, jetzt sind wir wieder in etwa. Sind wieder auf Linie, jetzt sind wir wieder auf einem Level. Mhm. Okay.
10: So, wir zogen also nach nach Berlin.
8: Jetzt weiß er es auch schon nicht mehr, der arme Kerl.
5: Ich habe ihm einfach die eigene Vita atomisiert.
9: Ja, aber wirklich. Aber wo ist zu Hause? Wo ist in deinem Herzen zu Hause? Gibt es eine Verbindung von Indien, Australien?
10: Es ist so lustig, dass du das jetzt gerade fragst, weil ich war jetzt zum ersten Mal seit ganz so lang mal 9 Wochen nicht in Berlin.
9: Ja.
10: Zu Hause ist Berlin.
9: Schon.
10: Ja. Also wir zogen in das besagte Berlin. Die Mauer war gerade gefallen. Wir zogen nach Friedrichshain. Und ich brauchte aber irgendeinen Job.
5: Ja.
10: Und ich war irgendwo in einer Szene unterwegs und da hat mir jemand gesagt, es gibt so einen Friseursalon und die suchen jemanden, der wäscht die Haare und bringt die dann zum Platz.
5: Das war die Stellenbeschreibung.
8: Ja, vor allem so. Ja. Ja. So bist du wie eine Krabbe ein bisschen auch. Ne?
10: Ja, ich war auch nicht so gut. Und so. Gehe ich also und Udo hatte seinen Flagship-Store, würde man heutzutage sagen, eine riesen Palast da am Kudamm gehabt.
5: Kudamm, genau, ja.
10: Udo Walz. Und ich gehe da rein und da war Irene am Empfang und ich sage so, ich habe gehört, Sie suchen Champeure.
8: Du warst richtig im Thema, ne?
9: Ja.
10: Und die hat sich so schlapp gelacht, dass sie gesagt hat, ich hole mal den Udo. Ja, und dann hat Udo gesagt, ja, morgen früh 10 Uhr fängst du an.
5: Inwieweit hat der Salon von Udo Walz dich schon auf das vorbereiten können, was du später machen konntest, solltest, wolltest, das Musical? Weil ich stelle mir das ja so, es hat so was Zelebratives bei Udo Walz, so wie ich das immer gesehen habe.
10: Das habe ich jetzt gar nicht so empfunden.
5: Nee. Ist es wirklich schade? Weil ich
10: Nein. Also ich fand's schon irre, dass Inge Meisel da mit dem Zug kam.
5: Oh, bitte.
10: Ne? Die kam aus Hamburg und ist dann, glaube ich, die ist dann mit den Lockenwicklern von Berlin zurück mit dem Intercity nach Hamburg gefahren. Ja. Und also das fand ich, ich meine, ich kam aus Goslar.
5: Ja.
10: Also das fand ich schon toll.
5: Aber diese
10: aber es war sonst... nein, weil ich war wirklich da der Underdog.
5: Ja.
10: Aber Udo war lieb zu mir, das muss ich sagen.
5: Ja, das hoffe ich doch wohl, nehme ich doch wohl mal stark an. Aber diese ganze Zeit Anfang der 90er muss ja für dich ein einziger Rausch gewesen sein, weil du warst frisch verliebt in Ulf. Dann ging es ja auch relativ bald los mit Rosenstolz. Was war das für eine Zeit?
10: Das war toll. Also, ja, es war toll. Es war jeden Morgen eine Freude aufzuwachen. Nein, ich habe das allen erzählt, die es nicht wissen wollten. Ich suche eine Sängerin. Dann habe ich.
8: Und da kommt sowas bei raus, wenn man das einfach ein bisschen fragt und dann kommt so ein geniales.
10: Ja, die stand dann tatsächlich eigentlich im wahrsten Sinne des Wortes bei uns an der Tür über einen gemeinsamen Freund. Mhm. Der hat gesagt: Ich kenne eine, die kann ganz toll singen. Soll ich dir mal Bescheid sagen? Und dann stand der Anne allein vor der Tür. Und ab dem Moment haben wir erst einmal in der Woche geübt, dann zweimal in der Woche. Und dann bin ich zu Udo gegangen und habe gesagt, kannst du mich rausschmeißen, damit ich...
5: damit du dann noch Arbeitslosengeld bekommst.
10: Richtig. Ich habe das extra gesagt, dass ich das mal erzählen muss.
5: Friedrich Merz hat das jetzt nicht gehört. Er wird aber
10: höchstens... Aber er sollte es hören, weil nicht alle, die das machen, sind dann... verplempern dann irgendwas, sondern das hat mir geholfen.
5: Ja, total. Ja?
10: Und Anna hat Schuhe verkauft bei Bata. Und das war also wirklich, es war eine harte Zeit, aber es war irgendwie toll.
5: Du hast gesagt, damals zumindest, dass du Angst hast, etwas zu verpassen. Ist das heute immer noch so?
10: Ja.
5: Ja?
10: Jetzt sagen ja alle FOMO, ne? Aber bei mir ist es jetzt so, also ich habe schon Angst. Angst ist auch leider mein Lebensthema. Ich habe auch Angst tatsächlich vor dem Tod. Und
7: ich merke
10: auch gerade, ich bin in so einer Phase, wo du merkst, okay, das ist jetzt, wenn du 60 wirst, ist jetzt nicht mehr ja, so wie ihr jetzt.
7: Oder vor dem nicht mehr schaffen können dann?
10: Wie bitte?
7: Hast du Angst vor dem Tod oder hast du?
10: Ich glaube auch nicht an Gott. Ich habe einfach Angst vor dem Tod. Ich habe keinen Bock, nicht hier zu sein.
7: Ja, okay. Aber dann ist ja das, was du lebst, wunderschön. Weil
10: ich liebe das Leben.
7: Aber das ist ja das aller.
5: Ja, und du holst, beziehungsweise ihr holt ja allein künstlerisch aus diesem Leben ja eine ganze Menge raus. Ich habe gerade schon gesagt, Romeo und Julia, Premiere in Köln, dann geht es weiter in Düsseldorf, unter anderem wird gespielt. Das ist ja eine sehr besondere Inszenierung. Sie ist ein bisschen anders angelegt, natürlich als Musical. Sie hat unter anderem mehr Frauen. Wie viele Frauen hat das Original? Ich weiß nicht, sind es zwei oder so? Also Julia, das weiß man. Also das weiß ich auf jeden Fall. Julia ist dabei. Das, so viel kann ich dir sagen.
7: Naja, sagen wir so.
5: Die ist dabei. Also mindestens eine.
10: Na, sagen wir so, es waren ja natürlich andere Zeiten, als der wunderbare Shakespeare das geschrieben hat. Wir dachten nur eigentlich, wir brauchen erstmal so eine Julia, die ein bisschen Pippi Langstrumpf ist. Die ist schon öfters da vom Balkon abgehauen.
5: Ja, also eine etwas selbstbestimmtere Figur. Ja,
10: richtig. Die,
5: ja.
10: So, wobei, wir wollten uns unbedingt an Schlegel halten, also an die Originalübersetzung. Also das heißt, du musstest also alles über die Regie oder über unsere Songs lösen.
5: Ja.
10: Unser Romeo ist ein bisschen dumm.
5: Ach. Ja.
9: Warum?
10: Also der versteht auch viele Sachen nicht und so, aber der ist halt heiß.
5: Also bis hierhin ein ganz normaler Mann eigentlich.
8: Ja. Ja. Man muss sich halt auch entscheiden.
10: Ja. Ja. Das ist hot. Ja. Genau. Wie
7: fühlst du dich angesprochen?
5: Ulf und du, ihr habt das Theater des Westens für ein Jahr gemietet.
10: Nee, wir sind jetzt im sechsten Jahr. Wir sind in diesen komischen Mietvertrag eingestiegen.
5: Ja.
10: Das stimmt. Wir sind jetzt, glaube ich, im zweiten Jahr.
5: Genau.
10: Und sind dann noch.
5: Das ist ja
10: der läuft noch bis Ende April.
5: Das meine ich halt eben. Es ist ja eine sehr, sehr mutige Entscheidung. Vielleicht, um erstmal die lustvolle Seite abzuklopfen. Was macht ihr da alles? Also, was dürft ihr alles machen? Was könnt ihr alles machen?
10: Naja, erstens das ist alles Teamwork, also Musical ist sowieso Teamwork, Theater ist Teamwork, also wir sind offizieller Titel ist künstlerische Intendanten, aber wir haben jetzt kein Büro oder schreiben wichtige Pläne oder
8: aber
10: so.
8: Aber eine Bühne, auf der ihr euch austoben könnt,
10: wir haben eine Bühne, oder? Das ist der Wahnsinn, also das ist der schönste Beruf der Welt, das ist ganz, ganz toll. Aber ich kann ja nicht sagen, wir haben jetzt keinen geregelten Ablauf. Eine Kollegin von dir hat mir das mal erzählt, die guckt sich morgens auch immer erst an, was sie am Tag machen muss. Und so mache ich das auch meistens. Sonst würde ich durchdrehen.
5: Kann ich gut nachvollziehen.
10: Das ist so viel.
5: Vertraut, diese Haltung ist mir durchaus.
10: Oder?
5: Durchaus vertraut, diese Haltung. Ja. Aber es ist natürlich, ich will da jetzt gar nichts madig machen, aber es ist natürlich betriebswirtschaftlich schon ganz schöner Brocken auch, so ein Ding am Laufen zu halten.
10: Ja, das ist, kommt ins Theater des Westens, wo ist die Kamera? Hallo, kommt gerne ins Theater des Westens. Ja, es ist der Wahnsinn.
5: Ja.
10: Aber es ist, was toll ist, wir hatten, das fing damals an mit Kudamm 56, einer Fernsehserie. Und es war Corona. Und die einzigen Zuschauer, die kamen, waren ja die Berliner.
5: Ja.
10: Was so toll war, dass die Berliner und die Brandenburger, die man auf gar keinen Fall vergessen darf, sich eigentlich dieses Theater zurückerobert haben von einer Abspielstätte, was ich nicht böse meine, aber die haben sich das zurückerobert.
5: Ja.
10: Und das ist so ganz toll.
5: Dann wollen wir doch an dieser Stelle nicht nur die Berliner grüßen und loben, sondern auch zum Beispiel die Kölner und die Düsseldorfer und sagen, Romeo und Julia, das Musical, Peter Plate, Ulf Leo Sommer, Sie haben es ausgedacht, Sie haben es komponiert, Sie haben es geschrieben. Gehen Sie hin, lassen Sie sich begeistern. Peter Plate, Dankeschön. Vielen, vielen Dank. Dass das Sauerland nicht zwingend die Wiege der Comedy ist, das beweist der Bundeskanzler nahezu täglich. Er hat es daraus geschafft aufgrund seines riesigen Talents. Und in den letzten 2-3 Jahren, da ging es dann auch wirklich wahnsinnig schnell. Dabei hätten wir ihn fast an die Bundeswehr verloren. Stattdessen ist er jetzt der Shootingstar der deutschen Comedy-Szene, demnächst in der Lanxess Arena.
8: Wahnsinn.
5: Björn von Morgenstern, herzlich willkommen. Wie schön, dass du da bist. Wann hast du das letzte Mal gedacht, boah, jetzt ging es irgendwie doch sehr, sehr schnell mit dem Erfolg?
11: Also ich denke das eigentlich seit 2 Jahren durchgehend, jede Woche. Also jede Woche passiert irgendwas Größeres, so im Vergleich zu der Woche davor. Und ich denke jedes Mal, okay, was noch Verrückteres kann nicht passieren.
5: Ja.
11: Und jetzt bin ich ja hier quasi am Zenit.
8: Des Wahnsinns.
5: Hören Sie, ich dulde es nicht, dass da gelacht wird. Das ist absolut, absolut richtig. Und du wirst ja dann alsbald die nächste Stufe erklimmen. Dann am 28. Oktober geht es in die Lanxess Arena.
11: Ja, genau.
5: Das war, erstmal war es, glaube ich, für 3.000 Leute geplant.
11: Ja.
5: Das ist für sich genommen schon mal sehr sportlich.
11: Ja.
5: Und jetzt kommst du mit den 3.000 noch nicht mehr aus. Wo sind wir jetzt gerade?
11: Also wir versuchen 5.000, aber dann wollen wir auch Schluss machen. Also wir wollen es nicht allen ermöglichen, das soll ein Explosion.

0: Kompliziert. Das haben ja die wenigsten von uns. Du hast da etwas vor dir liegen, in Klarsichtfolie, können wir das mal.
1: Ich habe mein Zeugnis aus der dritten Klasse mitgebracht. Und normal steht auf dem Zeugnis ja was zum grundsätzlichen Verhalten und da sind Noten drauf.
0: Da sind aber gute Noten auch drauf, habe ich schon gesehen. Viel gut.
1: Ja, die Noten sind auf jeden Fall in Ordnung. Die waren mir aber immer egal. Also ich hab auch Abi gemacht, aber im Abi-Buch steht bei Sprücheklopfer erster Platz. Und mein Abi-Buch habe ich noch, mein Original-Abi-Zeugnis habe ich verloren. Ich weiß nicht, wo das ist.
0: Ja.
1: Ich habe aber das Buch noch. Und man muss sich auch, also in der dritten Klasse stand es erst noch was im Zeugnis zu meinem Humor und da muss man sich auch überlegen, wie viel Witze man machen muss als Grundschüler, dass die Lehrer in der Lehrerkonferenz sagen, das muss aufs Zeugnis mit drauf.
2: Ja. Und was steht denn da jetzt? Genau. Was steht denn da jetzt?
1: Das seht ihr in meinem aktuellen Programm.
3: so funktioniert das mit der Arena.
1: Ist gar nicht.
0: Deswegen muss er sich nicht aufhören.
1: Also ich zitiere meinen ehemaligen Lehrer Volker Merschmann, der gehofft hat, mich damit nicht aufs Gymnasium zu bekommen. Grüße gehen raus. Björn beteiligte sich weiterhin regelmäßig am Unterricht, hatte aber wiederholt Schwierigkeiten, sich an die Gesprächsregeln zu halten. Die Qualität seiner Beiträge war gesamt betrachtet gut und richtig. In einzelnen Fällen führten sie Mitschüler durch verblödelte Inhalte vom Thema weg und verwischten die Ernsthaftigkeit des Unterrichtsgegenstandes.
0: Wow.
2: Das ist ja, wow. Ja.
4: Da hat aber jemand was ausgelegt.
0: Gut geschrieben aber.
2: Ja. Aber das muss ich finde es schon ein bisschen krass, du warst in der dritten Klasse, ne?
1: Ja.
2: Also was schreibt man doch einem Kind nicht dahin, wo man weiß, der hat ein bisschen Spaß im Leben. Das finde ich schon krass, sowas aufs Zeugnis
0: zu schreiben, oder? Das stimmt, wobei ich sagen muss, in der Gesamtsumme kommt es trotzdem relativ positiv
2: Verblödelnde Beiträge.
0: Ja, aber in Summe war es ja trotzdem gut. Er hat ja gesagt, also in Summe war es schon gut, nur manches hätte er vielleicht...
2: Richtig.
0: Ja, den 30-jährigen Krieg hat er mir ein bisschen versaut, aber ansonsten war es eigentlich, wobei dritte Klasse vielleicht noch ein bisschen. Du kommst aus einem Dorf namens Ringelstein.
1: Ja.
0: Das klingt jetzt erstmal wie so eine lustige ZDF-Kinderserie. Mhm. Warst du fröhlich?
1: Also ich bin ja zugezogen. Im Kindergarten bin ich quasi.
0: Sag nicht, du bist auch in Indien geboren.
2: So.
1: Nee, ich bin in Hermeskeil geboren, das ist in der Nähe von Trier. Und
0: das ist das New York,
1: Ja. Und also wir sind früher sehr oft umgezogen und dann irgendwann so aufs Dorf. Und dann habe ich schon gemerkt, dass, also man hat uns immer zu verstehen gegeben, anderer Nachname zugezogen. Also
0: wirklich?
1: Ich bin zwar auf dem Dorf aufgewachsen, erzähl viel darüber, ich bin jetzt nicht der größte Fan vom Dorf. Also das war schon, das fing im Kindergarten an, dass ich grundsätzlich ausgegrenzt wurde.
0: Aber entschuldige bitte ganz kurz.
1: Ich verzeih dir.
0: Anderer Nachname, von Morgenstern haben sie gesagt, da kommt der Adlige. Oder was haben sie gedacht, was da jetzt passiert?
1: Also, ja, das im Grunde genommen. Also es gab drei Nachnamen im Dorf, ich hatte keinen davon. Und ja, also ich habe relativ früh gemerkt, ich bekomme Aufmerksamkeit nicht grundlos, sondern nur, wenn ich irgendwie Witze mache und wenn die Leute lachen. Und so habe ich quasi meine ganze Identität aufgebaut. So habe ich Zugang zu Menschen gefunden, weil ich immer dachte, wenn die Leute lachen und das mit mir in Verbindung bringen, irgendwann wären das schon meine Freunde. Und wäre ich in der Stadt aufgewachsen, hätte ich die gleichen Sachen, glaube ich, über die Stadt zu erzählen. Ich komme nur mal vom Dorf. Ich bin froh, dass ich im Wald aufgewachsen bin. Ich hatte erst sehr spät ein Handy. Ich hatte eine tolle Umgebung in meiner Kindheit.
0: Ja.
1: Die Kindheit an sich und meine Schulzeit, das war jetzt nicht so, dass ich sage, da hatte ich die beste Zeit meines Lebens.
0: Also während Peter in Berlin halt schon richtig Alarm gemacht hat, da warst du irgendwo in Ringelstein und ohne Handy natürlich um die Zeit und musstest gucken, wie du klagst. Also das ist ja... Man sagt es ja, oder Comedians haben das ja immer wieder mal, dass die Comedy eine Art Notwehr war. Das sagen nicht alle, aber in deinem Falle scheint es ja absolut zutreffend zu sein.
1: Ja.
0: Was ging denn da so ab in Ringelstein?
1: Also das waren so drei Dörfer, die quasi alle sehr nah beieinander waren und während alle so irgendwie im Schützenverein waren, da wollte ich nicht rein, habe ich dann Theater gespielt, wir hatten so einen Amateurtheaterverein, da hatte ich sehr viel Spaß und ich erinnere mich so an meine erste Rolle, die ich hatte, da war ich ein schwuler Souffleur und dann waren alle auf dem Dorf, die sind dann zu mir gekommen und waren dann so, also haben richtig ernsthaft gesagt, jetzt hast du ja die Rolle gespielt, wie gehst du denn damit um, dass das jetzt alle dann auch von dir denken?
0: Okay.
1: Und ich dachte so... Also es war ja eine Rolle. Ich habe das ja nur gespielt. Ja, aber wenn du so gut spielst, die Leute glauben das dann ja
0: hätte
1: wirklich.
0: Also das ist ja, das spricht ja erstmal für deine Kunst, dass du es kannst, dass man es dir geglaubt hat. Hätte dir das denn da Nachteile gebracht?
1: Das kann schon sein, aber das war jetzt für mich nicht so ausschlaggebend. Also die Leute können ja immer denken, was die denken. Es kommt ja nicht unbedingt bei mir an. Ich habe so meine ein, zwei sehr guten Freunde, die habe ich jetzt auch noch. Mhm. Und mit denen habe ich eine gute Verbindung. Ich weiß, dass die mich lieben und ich liebe die auch. Und alle anderen Menschen, wenn die jetzt irgendwas Negatives mit mir in Verbindung bringen, das ist ja okay. Ja. Also die sollen nicht meine Freunde.

0: werden.
1: Was sagen die denn jetzt eigentlich? Also hast du noch Kontakt zu den Leuten da in dem Dorf? Also kommen die, sag mal, unser Junge, den habe ich auch gekannt.
0: Ja, also zu einem Freund aus meiner Kindheit habe ich noch sehr, sehr guten Kontakt, zum Rest nicht so. Und es kommen dann natürlich auch irgendwann mal Leute und sagen, ah, ich habe es immer gewusst. Mhm. Und da denkt man dann aber auch, ja, aber du hast mich nicht spüren lassen.
1: Also, ja, ja, genau. Ja, naja, aber das ist ja das. Aber der Lehrer, den du gerade auch gegrüßt hast, der hat sich aber noch nicht bei dir gemeldet. Weil du hast ja mittlerweile über 450.000 Follower bei Instagram. Hast du mal geguckt, ob der Lehrer dabei ist? Ob der auch mal guckt, was macht unser Björn denn da gerade?
0: Nee, aber ich war jetzt mal neulich wieder in meiner alten Schule, habe da so einen kleinen Vortrag darüber gehalten, über das, was ich jetzt mache, und wurde da sehr positiv empfangen. Also meine Lieblingslehrer waren alle da, die durfte ich vorher einmal nennen und ich weiß nicht, ob die freiwillig da hingekommen sind oder ob das für die zum Dienstplan gehörte.
2: Die anderen waren krank an dem Tag. Ja,
0: das auf jeden Fall, da hatte ich dann eine gute Zeit und als ich dann quasi so erwachsen wieder so an so alten Orten war, hat sich das alles besser angefühlt. Ich war auch ich habe meinen allerbesten Freund, den habe ich auf dem Campingplatz kennengelernt in Holland. Und da war ich immer irgendwie so ein bisschen eine andere Person, weil meine Kindheit auf dem Dorf, da kannten mich alle, da war ich eine ganz bestimmte Person. Mhm. Und dann aber im Urlaub, da konnte ich mich so ein bisschen neu erfinden. Da hatte ich einen besten Freund, da habe ich immer eine gute Zeit gehabt. Immer wenn ich dann da angekommen bin, habe ich geguckt, ist er auch da. Und ich war natürlich auch mit meiner Familie da. Ich habe jetzt zu meinem Stief- und normalen Vater keinen guten Kontakt. Mhm. Und jetzt dann erwachsen wieder da gewesen zu sein, wieder mit Nils, das hat sehr viel so geheilt, weil ich nochmal da war. Und dann konnte ich mit dem kleinen Björn ein bisschen noch so spazieren gehen und dem zeigen, was alles passiert ist. Und dann im Nachgang kann ich das jetzt alles schon ein bisschen romantisieren auch und konnte das ganz gut verarbeiten.
1: Das hilft ja alles, wenn man so ein bisschen die eigene Vergangenheit ein bisschen romantisiert. Ja. Das ist ja ganz cool. Und dann hast du innerhalb von 2 Jahren eine irre Reichweite generiert. Da gibt es ja keinen Zauber dahinter. Das ist genau das, oder?
0: Ja, also als ich mit Comedy angefangen habe, habe ich mich natürlich ein bisschen umgesehen, was andere Newcomer treiben und auch etabliertere Künstler. Und habe dann relativ schnell gesehen, dass es jetzt relativ schwierig ist, von heute auf morgen der beste Comedian des Landes zu werden. Aber
3: war das denn Anspruch?
0: Das wird die Zeit zeigen. Ich wusste relativ früh, dass es leicht ist, der fleißigste Comedian zu sein. Also ich wusste, wenn ich mehr hochlade als alle, mehr schneide, ich bin immer noch bis 2-3 Uhr wach, schneide meine Videos, lade jeden Tag was hoch. Und das habe ich bei anderen nicht gesehen und dachte, die Regeln, die einem so mitgegeben wurden, lad keine Videos hoch, schützt dein Material, sonst sehen alle.
1: Ja.
0: Dann dachte ich mir, dann schreibe ich halt mehr und schreibe Sachen, die ich dann nur ins Internet stelle, die dann nicht in meinem Solo sind.
1: Ja.
0: Und alle Grundregeln, die mir mitgegeben worden sind oder die ich mal so gehört habe, die habe ich einfach in Frage gestellt. Ich habe sehr früh angefangen, Flyer zu verteilen und alle haben gesagt, man verteilt aber nur Flyer, wenn man schon ein Solo hat. Warum verteilst du Flyer? Und ich meinte, ja, damit die bei mir auf Instagram gehen.
1: Ach so, nur für Instagram?
0: Das finde ich, Instagram.
1: Weil du bist ja im Grunde genommen so das perfekte Scharnier zwischen der analogen und der digitalen Welt, weil du hast 17.500 Flyer verteilt.
0: Ja.
1: Das ist ja der totale Wahnsinn. 17.000. Gut, da sagen natürlich viele von den etwas älteren WDR-Zuschauern, richtig so. Der junge Mann, der verteilt Zettel in der Innenstadt. Gehen Sie mal auf meine Instagram-Seite. Aber so ist es ja.
0: Ich habe es nicht in der Innenstadt, ich habe es immer nach Shows gemacht.
1: Ja.
0: Und manchmal habe ich auch so 4-5 Shows am Abend gespielt, so Open Mics. Und dann ging das erste gegen 17.30 Uhr los. Mhm. Die letzte Show war irgendwie 21 Uhr. Dann habe ich die erste Show gespielt, bin zur zweiten gegangen, habe die gespielt, bin dann zur ersten, habe da am Ausgang allen Flyer gegeben, bin dann zur dritten Show, wieder zurück zur zweiten. Und ich habe mir so meine ersten 6.000 Follower alle erflyert. Yes. Und mir haben alle gesagt, Flyern funktioniert nicht, das macht niemand mehr. Das haben wir früher mal gemacht, das haben wir alle probiert.
1: Ja.
0: Morgen erinnert sich niemand mehr an dich. Und ich dachte immer nur so, niemand erinnert sich morgen an dich, weil das deine Einstellung ist.
1: Weil du einfach so fleißig bist. Ja, ist also, und ist es wieder das alte Beispiel, das wird Peter auch kennen, wenn du etwas machst, was dir Spaß macht, dass du dann halt einfach nicht merkst, wie viel du arbeitest.
0: Ja,
1: weil das kann ich mir ja gar nicht erklären, weil das tut man sich ja sonst nicht an. Und die 6.000, die du dir erflyert hast, aus denen wurden dann, also Stichwort exponentielles Wachstum, weil die haben dann wieder neue Leute reingezogen und die haben gesagt, geh mal auf die Seite und guckst dir da an.
0: Genau. Das hat sich aber auch in der Szene, finde ich, total cool verändert. Darf ich Kraftausdrücke benutzen?
1: Ja, aber bitte.
0: Okay. Am Anfang in
1: Berlin. Aber was sind es denn für welche?
0: Nee, sag ich gleich. In Berlin haben alle, da habe ich immer sehr viel Flyer verteilt und stand immer am Ausgang. Und Leute, die das vielleicht jahrelang nicht gemacht haben, die haben sich dann erstmal geärgert über mich. Aber ich glaube, die haben sich eher über sich selbst geärgert, weil die es nicht gemacht haben. Und da hieß es dann immer, Flyer vor zum Morgenstern, der steht da wieder und verteilt.
1: Ach so, ja wirklich.
0: Ja,
1: und klingt wie so ein Icky-Mail-Song.
0: Aber ja, stimmt. Ja. Und mittlerweile verteilen alle Flyer. Ach,
1: wirklich? Und jetzt, du hast heißt das,
0: jetzt lustig. Ist es so, ah, machst du jetzt den Morgenstern. Also man muss das nur eine Zeit lang
1: ja
0: durchziehen und dran
1: glauben. Weil jetzt, also in Copyshops, da kriegst du High Fives. Ja. Danke, der Morgenstern ist da, dankeschön. Wir können endlich wieder Flyer drucken. Ja. Aber das ist ja abgefahren. Also sie ist jetzt selbst Cindy aus Marzahn, fängt plötzlich wieder an, Flyer zu verteilen. Weil sie sagt,
3: also aber ich finde das, ja. find das mega. Also ja. ich bin natürlich auch Generation Flyer. Wir machen das auch bei uns im Theater, ganz, ja. ganz logisch. Aber was ich am interessantesten fand, dass du gesagt hast, du schneidest dann nachts um zwei noch mhm. dein eigenes Zeug. Das finde ich halt so toll, ja. weil viele denken, ach, du machst doch dann mein Team. Und mhm. so, das hat mir eben
0: also auch nur so
3: imponiert.
0: So leicht, weil so Leute wie jetzt zum Beispiel Felix Lobrecht, der sorgt dafür, dass überall im Land irgendwie Comedy-Clubs entstehen.
1: Ja.
0: Und dann kriegt man danach wirklich über eine App und über eine Cloud, kriegt man seinen kompletten Auftritt in 4K zugeschickt. Und dann muss ich es nur noch bearbeiten. Ich muss ja. mich nicht drum kümmern. Ich muss es nicht selber filmen.
1: Ja.
0: Ich muss mich nicht um Ton kümmern. Es gibt einfach jetzt deutschlandweit sorgen Leute dafür.
1: Aber Felix kümmert sich sehr darum, oder?
0: Ja, also er hat, also die ganze Newcomer-Szene, die jetzt irgendwie entsteht, fast alle Videos, die man online sieht, die richtig gut funktionieren, fußen in irgendeiner Form auf seinen Clubs, auf den Aufnahmen, dass er sich darum gekümmert hat, dass das für alle zugänglich ist und dass auch jemand wie ich in Clubs auftreten kann und dann 4K-Material zur Verfügung hat, was ja. im Internet eben besser funktioniert. Genau,
1: das einfach hochauflösen, sieht besser aus.
0: Ja.
1: Du hast ja deinen ersten richtig großen Auftritt hattest du auf dem 30. eines Freundes.
0: Ja, genau.
1: Und du hast über 20 Minuten Material, Programm gemacht für den 30.
0: Ja, es waren 27 Minuten.
1: Ja.
0: Und Sven, der hat gesagt, er feiert nur, wenn sich jeder was überlegt. Und dann hatten wir einen Yogakurs, wir hatten einen Tanzkurs, wir hatten jemanden, der hat, was, der hat Musik gemacht. Und dann habe ich gesagt, ich mache Stand-up und habe dann geguckt, die normale Shows gehen 42 Minuten. Ich dachte, das packe ich auf keinen Fall. Aber vielleicht eine knappe halbe Stunde kriege ich hin, habe dann meine 27 Minuten gemacht und bin dann zu meinem ersten richtigen Open Mic und habe gefragt, und wie lange kann ich hier? Und die so, ja, 4 Minuten. Und ich dachte so, ich habe 20 mitgebracht. Und dann waren die so, nee, geht auf keinen Fall. Und dann musste ich mir den Tag, also als ich dann vor Ort war, noch überlegen, okay, was mache ich, weil meine Geschichten sind sehr lang. Also ich habe keine 4-Minuten-Geschichte, dann musste ich nach der Hälfte muss ich aufhören. Ich nehme mir gerne Zeit für gewiss, nein, Spaß. Das war ein Witz, Leute, tut ja also. Dann heißt es, okay, dann ist, oh Himmel.
4: Wir arbeiten dran.
0: Ja. Ja. Ja, das hat auf jeden Fall, ich habe den Auftritt, den haben wir da auch komplett mitgefilmt, den habe ich noch, der wird irgendwann, werde ich das auch mal nutzen, vielleicht wenn ich die 500.000 oder so voll gemacht habe, werde ich von da was zeigen, weil auch die Anmoderation, die Sven mir damals gegeben hat, der war schon, also er hat, so hat er schon geguckt, der hatte schon sehr viel Bier hier und da getrunken und war dann so auf der Bühne und meinte, ihr werdet den eines Tages auf den größten Bühnen überall sehen.
1: Hat er recht gehabt.
0: Und wie recht er haben sollte, ist ja total...
1: Wie recht er haben sollte. Ja. Wir haben von Morgenstern, meine Damen und Herren. Dankeschön. Vielen, vielen Dank.
4: Wir haben es schon angekündigt. Wir haben es ja schon angekündigt, Daniel Donskoy werden wir noch hören, ein David Bowie-Song, den es so eigentlich nur im Kölner Treff jetzt zu hören gibt, Sweet Thing, und er hat seinen Sakko ausgezogen.
1: So, bitte. Ja.

0: Dankeschön.
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1: Die Nachrichten mit Marion Meinka. Guten Abend. In Belgien an der Grenze zu Deutschland breitet sich der Wald- und Moorbrand im Hohen Venn weiter aus. Mittlerweile unterstützen auch Löschflugzeuge aus Schweden. Dieser Hubschrauberpilot sagt, dass er so ein Feuer noch nie gesehen hat.
2: Die Größe wie hier nie. Nein, nein, nein, nein. Die Intensität haben wir schon gesehen, auch in Holland und Spanien. Haben die Größe hier habe ich noch nie gesehen.
1: Der Brand wirkt sich auch auf die deutsche Eifelstadt Monschau aus. Er ist nur wenige Kilometer davon entfernt. Jutta Hammann berichtet.
3: In Monschau herrscht angespannte Ruhe. Eine vorsorglich eingerichtete Betreuungsstelle für die Bewohner wurde am frühen Abend erstmal geschlossen. Es kann aber immer noch sein, dass einige Gebiete in Monschau evakuiert werden müssen. Das hängt ganz vom Wind ab. Der hatte zuletzt nochmal gedreht und trieb Flammen und Rauch wieder in Richtung des Eifelstädtchens. Die Behörden haben für einige Siedlungen in Monschau die klare Empfehlung ausgesprochen, das Gebiet besser zu verlassen, vor allem wegen der Rauchbelastung. An einer anderen Stelle in der Eifel, im knapp 22 Kilometer entfernten Hürtgenwald, macht sich dagegen Entspannung breit. Der größte Waldbrand in der Geschichte Nordrhein-Westfalens ist unter Kontrolle, sagt der Landrat des Kreises Düren.
1: Weitere Themen des heutigen Abends. Immer mehr Syrer in Deutschland verlieren ihren Schutzstatus. Nach Zahlen der Bundesregierung wurden im ersten Halbjahr mehr als 8000 Fälle überprüft. Bei fast jedem vierten wurde der Schutzstatus widerrufen. In Ungarn sind bei einem schweren Busunglück mindestens 12 Menschen ums Leben gekommen. Laut Medienberichten war der Busfahrer in der Nacht am Steuer eingeschlafen. Nach dem Christopher Street Day in Münster ermittelt die Polizei gegen zwei Zuschauer. Einer soll eine rechtsextreme Parole gerufen haben, ein weiterer soll am Rande des CSD zu Gewalt aufgerufen haben. Bei der Schwimm-EM hat am Abend das 400-Meter-Freistil-Finale stattgefunden und zwei Deutsche standen am Ende auf dem Podium. Isabel Gose gewann Silber, Teamkollegin Maja Werner Bronze. Beide mussten sich nur der Italienerin Simona Quadarella geschlagen geben.
4: Und die beiden Deutschen sind einerseits wieder geschlagen von Quadarella, andererseits holen sie beide ihre dritte Medaille bei dieser Europameisterschaft. Dreimal Silber, Isabel Gose, dreimal Bronze. Maja Werner.
1: Auch über 400 Meter Freistil der Männer gab es eine Medaille. Lukas Mertens holte Bronze. Das war WDR aktuell. Und das Wetter in Nordrhein-Westfalen. In der Nacht vom Niederrhein her Schauer bis ins Münsterland 17 bis 11 Grad. Morgen immer mal wieder Schauer, am Nachmittag Auflockerungen. In Meinerzhagen bis 19 Grad, in Schleiden bis 20 und in Eschweiler und Bedburg bis 23 Grad. Die Zeit 21.03 Uhr.
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5: Breaking News zu Beginn dieser Sendung. Die Sonnenfinsternis am Mittwoch war nicht bloß ein Naturspektakel, so wie Sie alle glauben, habe ich so im Internet gelesen.
6: Meine These: Mittwochabend fand ein Reset statt, der gleichzeitig die Zeitlinie gewechselt hat. Irgendwas fühlt sich anders an.
5: Richtig, Satire Deluxe auf dieser Zeitlinie mit mir, Simon Strelau, und nicht mit Axel Naumer und Henning Bornemann. Die machen gerade noch Reset im Urlaub. Und wer die Sendung gerade als Podcast hört, es ist Samstag 11 Uhr, aber Mensch, dieses Ereignis am Mittwochabend, das wirkt immer noch nach. Die Sonnenfinsternis oder, wie jetzt alle sagen, die Sophie. Wobei Sophie ist mir dann doch lieber als das, was andere so zur Sonnenfinsternis gesagt haben.
7: Wenn wir den Himmel betrachten, dann sehen wir, dass diese Sonnenfinsternis nicht für sich alleine steht. Die vergangenen Wochen waren geprägt von der Opposition zwischen Jupiter und Pluto. Vielleicht habt ihr selbst gespürt, dass manches ins Wanken geraten ist. Überzeugungen wurden hinterfragt, Pläne mussten angepasst werden, manche Beziehungen haben sich verändert.
5: Klingt eigentlich wie ein normaler Monat im politischen Berlin. Bevor das jetzt hier ins Kabarett abdriftet, ich fand das total toll, wie sich die Leute einfach mal an der frischen Luft begeistert haben.
8: Also für mich ist das was Besonderes, weil es einfach schlichtweg etwas ist, was ich noch nie erlebt habe. Und ich bin generell so ein bisschen interessiert, was so Mond und Sterne angeht, ich sag mal Universum so ein bisschen.
5: Ja, ich auch, so ein bisschen. Ich finde Mond und Sterne sogar so toll, dass ich mir einen richtigen Star eingeladen habe in die Sendung. Saskia Fröhlich, nachher hier in Satire Deluxe. Und jetzt erstmal genug von der Sophie und mal schauen, was die Woche über sonst noch so passiert ist. Kritiker werfen die Regierung ja manchmal vor, unbequeme Gesetze gerne mal in der Sommerpause zu verstecken, wenn viele im Urlaub sind. Was soll ich sagen? Es stimmt.
9: Geht es nach dem Willen der Bundesregierung, ist bald Schluss mit dem sogenannten begleiteten Trinken.
5: Da hätte ich mich fast an meinem Herrengedeck verschluckt. Bierverbot für Kinder? Ich dachte, die Grünen wären abgewählt. Nee, klar, Jugendschutz ist wichtig, aber da denkt wieder niemand in der Regierung an die wirtschaftlichen Konsequenzen.
10: Der Absatz von alkoholhaltigem Bier in Deutschland geht stetig zurück. So wurden 2025 6,4 Milliarden Liter Bier produziert. Das ist ein Minus von 5,8% gegenüber 2024.
5: Ja, und wer soll den Bierkonsum in Zukunft retten, wenn er schon den kleinsten abgewöhnt wird? Andererseits könnten solche Auftritte wie dieser von Kulturstaatsminister Wolfram Weimer dadurch seltener werden.
11: Wenn es aber um die aktive Förderung mit Steuergeld geht, hat der Staat eine Sorgfaltspflicht.
5: So ist das. Wie sich diese nüchterne
11: Sorgfaltspflicht
5: des Staates auf die Neuausrichtung der Bundeszentrale für politische Bildung auswirkt, das hören Sie gleich auch hier in der Sendung. Und jetzt, passend zur Woche der Sonnenfinsternis, noch eine Meldung aus dem Bereich Total Eclipse of the Staat.
12: Das Bundeskabinett hat neue Befugnisse für den Bundesverfassungsschutz und den Bundesnachrichtendienst beschlossen. Die geplante Reform sieht vor, dass die Geheimdienste künftig Daten stärker sammeln und automatisiert auswerten können. Auch sollen sie Hackerangriffe aktiv durch Gegenangriffe bekämpfen dürfen.
5: Boah, so richtig hacken und spionieren und Cybersecurity mit KI und so. Das klingt ja nach einem richtig echten Geheimdienst für Erwachsene, oder?
13: Nur die Lizenz zum Töten, die bekommen die deutschen Dienste nicht.
5: Oh, also doch kein CIA, KGB, MI6. Dabei hatte Innenminister Dobrindt doch angekündigt, dass der Bundesnachrichtendienst zu einem richtigen Geheimdienst wird. Und dann darf man nicht mal im Eifer des Gefechts den Colt ziehen. Schon ein bisschen peinlich. Aber warum brauchen wir jetzt überhaupt einen entfesselten Geheimdienst, der überwachen und eingreifen kann?
14: Die preußische Pickelhaube, die ist von gestern und die hält auch den Bedrohungen nicht mehr stand.
5: Ach so, okay. Ja, wenn es die preußische Pickelhaube nicht mehr bringt, dann muss vielleicht die alte Hugo Boss-Uniform aus dem Schrank geholt werden. Dass Geheimdienste Aufgaben der Polizei übernehmen, das gab es nämlich in Westdeutschland, zuletzt im Dritten Reich, war Schätzungen zufolge nicht so eine gute Idee. Marc Henrichmann von der CDU, der sitzt in dem unabhängigen Kontrollgremium der Nachrichtendienste und der kann da ganz unabhängig beruhigen.
14: Der schrankenlose Geheimdienst aus dunkler Geschichte, den werden wir auch in Deutschland nie wiedersehen.
5: Puh, doch keine Gestapo 2.0. Die Vorhaben klingen für mich auch eher nach einem anderen Kapitel der deutsch-deutschen Geschichte.
15: Die Idee ist, dass insbesondere der Bundesverfassungsschutz sich jetzt auf jede Videokameraanlage, sei sie jetzt öffentlich-rechtlich oder privat installiert, die wir so im öffentlichen Verkehrsraum haben, mit und sogar live draufschalten kann.
5: Aber wir sollten das große Ganze im Blick behalten, wenn der BND uns bald an jeder Straßenkreuze beim Popeln filmt, Handys abhört und Computer verwanzt. Denn manchmal muss man eben prophylaktisch ein bisschen von seiner Freiheit abgeben, damit der böse Russe oder der Islamisierer sie uns nicht komplett wegnimmt. Deshalb locker bleiben, meint der Herr vom Kontrollgremium.
14: Wir müssen jetzt wirklich das Misstrauen, das wir auch allzu oft unseren Sicherheitsbehörden und Diensten in den letzten Jahren entgegengebracht haben, in Vertrauen umwandeln.
5: Genau, Misstrauen einfach in Vertrauen umwandeln. Dafür muss man aber metaphorisch schon ohne Sophie-Brille in die Sonne geschaut haben. Ich persönlich vertraue lieber darauf, was manche Experten schon vermuten. Das Verfassungsgericht in Karlsruhe werde diese BND-Reform prüfen und womöglich wieder einkassieren.
16: Insbesondere mit Blick auf den Verfassungsschutz gibt es Zweifel, ob das vor dem Bundesverfassungsgericht standhält.
5: Schade eigentlich, wo Sie bei der Behörde doch jetzt schon angefangen haben zu üben.
17: Tobias, ich habe hier die Akten für... Das ist gar nicht hier. Hat der faule Sack schon wieder Feierabend gemacht.
18: Psst, Gerhard.
17: Tobias.
18: Hier. Ja, hier.
17: Wo steckst du?
18: Hier, in der Ecke, hinter der Zimmerpflanze.
17: Ja, krass, ich hab dich echt nicht gesehen.
18: Ja, gut zu wissen. Ich wollte nur mal üben.
17: Was wolltest du üben? Photosynthese?
18: Nee, Tarnung. Wir müssen doch in Zukunft ganz anders arbeiten.
17: Sagt wer?
18: Herr Dobrindt, seine Reformen sind doch jetzt durch. Statt einem schnarchigen Nachrichtendienst will er einen richtigen Geheimdienst.
17: Ach, das meinst du? Glaubst du, da ändert sich so viel für uns?
18: Ja klar, wir dürfen jetzt nicht nur noch Informationen sammeln, wir dürfen auch Hackbacks machen und Sabotage.
17: Ja, aber nur unter ganz bestimmten Voraussetzungen.
18: Nein, wir dürfen ab jetzt nach unserem eigenen Ermessen in Computer und Handys eindringen. In Wohnungen auch, wenn es sein muss.
17: Aber unter strengen Kontrollen.
18: Eben nicht. Die meisten Kontrollinstanzen fallen weg. Deshalb gibt's doch gerade so viel Kritik.
17: Zu Recht, oder? Bei unserer Geschichte.
18: Ach komm, du jetzt nicht auch mit dem Gestapo-Vergleich. Dobrindt will einfach mehr James Bond wagen.
17: Na, James Bond. Wenn er nicht aufpasst, kriegt er statt dem neuen James Bond eine alte Stasi.
18: Na komm, ich finde, in Zeiten von hybrider Bedrohung ist es schon wichtig, dass wir mehr machen dürfen.
17: Ist was dran, aber dürfen und können ist ja immer noch ein Unterschied.
18: Wie meinst du?
17: Na ja, könntest du jetzt einen verdächtigen Drohnenpiloten ausfindig machen, sein Handy lahmlegen und dann unbemerkt in seine Wohnung eindringen?
18: Nee, könnte ich nicht.
17: Und wenn der Chef mit so einem Auftrag kommt?
18: Dann verstecke ich mich schnell hinter der Zimmerpflanze. Habe ich doch eben extra noch geübt.

0: Sie hören Satire Deluxe mit Simon Strelau. Und wenn Sie jetzt erst eingeschaltet haben und sich fragen, was zur Hölle passiert hier, ich erkläre es Ihnen.
1: Hier wird beleidigt, beschimpft und sogar zur Gewalt aufgerufen.
0: Na Moment, das war die Hörerpost von letzter Woche. Nein, nein, nein. Ich versuche, die politischen Ereignisse der letzten Woche aufzuarbeiten. Und ich muss sagen, das war vor ein paar Jahren ein bisschen einfacher. Wenn da was schiefgegangen ist, dann war es entweder
2: gegen Merkel!
0: Oder im Zweifel halt
3: die Grünen.
0: Heute ist das ja alles viel komplexer geworden. Das sagt auch diese Politologin hier.
4: Also bevor wir überhaupt über Inhalte diskutieren, wird abgesteckt, rechts oder links, Gaza oder Israel.
0: Ja, Sudan oder Südsudan, Taylor Swift oder Harry Styles, Benjamin Blümchen oder Bibi Blocksberg. Zu allem muss man eine Meinung haben und alles ist komplett in Gut und Böse durchpolitisiert. Da braucht es doch jetzt mehr denn je eine unabhängige Instanz, die uns politisch bildet. Und, das wird Sie jetzt vielleicht überraschen, die gibt es. Die Bundeszentrale für politische Bildung.
5: Die Bundeszentrale für politische Bildung ist etwas ganz Besonderes. In Deutschland werden den Bürgerinnen und Bürgern von offizieller Stelle aus Informationen zu allen Bereichen der Politik angeboten. Verständlich erklärt und ohne parteipolitische Einfärbung. Sicher sind auch Sie schon einmal mit politischer Bildung in Berührung gekommen.
0: Ja, bei den Wahlprognosen für Sachsen-Anhalt bin ich mir da nicht so sicher. Wer die BPB nicht mehr kennt, das war früher im Prinzip die Bravo für Oberstudienräte. Ich habe deren Magazine damals im Geschichtsunterricht bekommen. Mittlerweile machen sie auch Podcasts. Sie fördert Jugendprojekte und entwickelt den Valomaten. Das ist dieses Frage-Antwort-Quiz, bei denen alle am Ende immer die FDP auf dem letzten Platz haben. Viele Projekte von der BPB haben einen Schwerpunkt auch auf Rechtsextremismus. Zu viele etwa. Die BPB hat angekündigt, sich wieder mehr ihren Kernthemen widmen zu wollen. Aber was heißt eigentlich die BPB? Deren Chef, ein SPD-Mitglied, ist kürzlich erst ohne Angabe von Gründen zurückgetreten.
4: Ich finde, so Begrifflichkeiten wie man müsse in der Bundeszentrale aufräumen, lassen halt ihre Spekulationen zumindest, die würde ich jetzt mal nicht von der Hand weisen.
0: Ja, ob da das zuständige Innenministerium vielleicht ein Wörtchen mitgeredet hat? Spekulation. Aber Fakt ist, auch sonst werden ja gerade einige Projekte zur politischen Bildung vom Bund auf den Prüfstand gestellt.
4: Aspekte wie Vielfaltsgestaltung sollten halt eben weniger gefördert werden und Rechtsextremismus war jetzt eben nicht mal so im Fokus.
0: Ja, okay, aber wenn es jetzt nicht mehr so viel um Vielfalt und Rechtsextremismus gehen soll, was macht die BPB dann in Zukunft? Da habe ich gedacht, frage ich doch mal die Maus.
6: Hallo Kinder. Heute sprechen wir über die Bundeszentrale für politische Bildung. Und weil das ein langer Name ist, sagen wir ab jetzt BPB. Jetzt fragt ihr euch sicher, was ist politische Bildung? Nun, politische Bildung ist, wenn man den Unterschied kennt zwischen Bundesverfassungsgericht und Bundesverfassungsgesicht. Das Bundesverfassungsgericht ist nicht die Currywurst, sondern ein Haus in Karlsruhe. Da sitzen Leute in lustigen Kostümen und entscheiden, was das Bundesverfassungsgesicht darf und was nicht. Und das Bundesverfassungsgesicht ist das vom aktuellen Bundeskanzler. Der heißt gerade Friedrich Merz und der ist sowas wie der Chef hier in Deutschland. Die BPB aber hat gerade keinen Chef mehr. Aber sie hat trotzdem einen Mann, der sich um sie kümmert und der ist von der CSU. CSU klingt so ähnlich wie CSD, hat aber damit nichts zu tun. Außer, wenn ein religiöser Fanatiker auf den CSD einen Anschlag verübt. Dann ist nämlich ein anderer Mann von der CSU dafür zuständig. Der heißt Innenminister. Und beide Männer von der CSU sagen deshalb, der politische Islam ist gefährlich. Und Linksextremismus ist auch gefährlich. Der hat zwar damit nichts zu tun, aber der Mann von der BPB macht jetzt trotzdem eine Ausstellung über die linksextreme RAF, obwohl es die seit 30 Jahren nicht mehr gibt. Der CSU-Mann von der BPB müsste das wissen, denn der ist von Beruf Rechtsanwalt, also sehr schlau, um nicht zu sagen gebildet. Deshalb müsste der CSU-Mann auch wissen, dass heute viel mehr rechtsextreme Vereinigungen gebildet werden als linksextreme. Und wer eine rechtsextreme Vereinigung bildet, der bringt nicht Nazis das Lesen und Schreiben bei, sondern wie man die Verfassung kaputt macht. Also das, was die lustigen Männer in Karlsruhe beschützen. und was der CSU-Mann von der BPB auch beschützen sollte. Das lernt man normalerweise bei politischer Bildung, wenn es sie denn gibt.
0: Satire Deluxe hat im Sommer natürlich auch beliebte Ferienthemen, wie zum Beispiel Arbeit.
3: Die durchschnittliche Arbeitszeit pro Kopf in Deutschland ist gesunken, besonders deutlich bei Männern sowie jüngeren und mittleren Altersgruppen. Bei den über 60-Jährigen dagegen stieg sie.
0: Na, oh, das ist doch mal eine Meldung. Ich wette, da haben alle gerade richtig Bock, drüber zu diskutieren. Wobei, wer dem Sound der Bundesregierung zuletzt gelauscht hat, denkt jetzt vielleicht, hä? Was gibt's da denn noch zu diskutieren? Die Lage ist doch ganz klar.
7: Wir Arbeitnehmer arbeiten zu wenig, sind zu faul und an der miesen Wirtschaftslage schuld.
0: So, und wenn ich mich in den Medien allgemein ein wenig umsehe, begegnet mir sehr häufig ein Vorurteil. Da wird behauptet, meine Generation der Millennials und noch krasser, die Gen Z, die haben doch nur noch ein Hobby.
8: Arbeitszeitbetrug.
0: Jetzt habe ich aber in der Zeit gelesen, dass es vielleicht noch einen anderen Grund gibt, warum die Pro-Kopf-Arbeitszeit gerade sinkt. Und das bringt mich zu einer kleinen Knobelaufgabe für Wirtschaftsfüchse. Wer erkennt den Widerspruch zwischen Behauptung A?
9: Mit Work-Life-Balance und 4-Tage-Woche lässt sich der Wohlstand unseres Landes, den wir heute haben, in Zukunft nicht erhalten. Und deswegen müssen wir mehr arbeiten.
0: Und der Behauptung B?
10: Der Rückgang der Arbeitszeit pro Kopf hängt auch mit der konjunkturellen Lage zusammen. Wirtschaftliche Schwächephasen gehen typischerweise mit einem Rückgang der Arbeitszeit pro Kopf einher.
0: Das war vielleicht zum Zuhören ein bisschen kompliziert. Ich fasse das nochmal zusammen. Die Konjunktur schwächelt, weil wir zu wenig arbeiten. Und wir arbeiten wenig, weil die Konjunktur schwächelt. Ist das etwa das Henne-Ei-Problem für Ökonomen? Keine Sorge, es muss sich jetzt niemand den Kopf drüber zu brechen, es gibt auch nichts zu gewinnen. Ich habe jemanden gefunden, der hat die Lösung für dieses Paradoxon.
11: Eine 35-Stunden-Woche kann sich Deutschland nicht mehr leisten. Das sagt Nicolas Stiel, Aufsichtsratschef beim Kettensägenhersteller Stiel in Baden-Württemberg. Stiel fordert eine 40-Stunden-Woche ohne Lohnausgleich, um die Arbeitskosten deutlich zu senken.
0: So nämlich, einmal mit der Kettensäge quer durch den Arbeitsvertrag. Warum redet man eigentlich immer über Lohnerhöhungen und nie über Lohnerniedrigungen? Erniedrigend für Katharina Reiches Wirtschaftsministerium ist auf jeden Fall das, was TUI-Chef Sebastian Ebel neulich bei Maischberger gesagt hat.
12: Und Frau Reiche?
13: Ich habe bislang nicht den großen Plan gesehen. Wohin wollen wir wirtschaftspolitisch? Entweder gibt es ihn nicht oder er ist nicht gut kommuniziert.
0: Und dann hat der TUI-Typ auch noch gesagt, dass Robert Habeck gute Ideen hatte. Schallende Ohrfeige für Frau Reiche, oder? Zurück zur Arbeitsmoral. Die faulen jungen Leute sollen sich mal ein Beispiel an den Älteren nehmen, die jetzt wieder mehr Pro-Kopf-Stunden arbeiten. So wie diese vorbildliche Dame.
14: Dass sie hier in der Apotheke arbeitet, 2-mal in der Woche, wäre eigentlich nichts Besonderes, wenn Silke Bürger nicht gerade 80 Jahre alt geworden wäre.
0: Ja, das ist an sich ja praktisch. Sie braucht dann nach der Arbeit nicht nochmal los für ihre Tabletten. Klar, wenn es Körper und Motivation noch zulassen, kann Arbeiten auch mit 80 sicherlich sinnstiftend sein. Mein Traum wäre es nicht, aber offenbar der von Carsten Linnemann, CDU.
15: Wer arbeitet denn jetzt zu wenig?
16: Zum Beispiel, ja, machen wir es konkret. Zum Beispiel Rentner in Deutschland.
0: Nein, stopp. Mist, ich fürchte, damit hat Carsten Linnemann ihn geweckt. Hans Zippert gefällt das gar nicht.
17: Da wird Carsten Linnemann staunen. Das Bundesinstitut für Bevölkerungsforschung hat die Pro-Kopf-Arbeitszeit der Bevölkerung gemessen und ist zu dem Ergebnis gekommen, dass ältere Köpfe länger arbeiten als jüngere. Das hätte ich den Forschern auch gleich sagen können, denn ich bin alt und arbeite mehr als je zuvor. Ist doch kein Wunder, sagen die Jüngeren. Du brauchst jetzt eben für alles etwas länger, Väterchen. Ich aber sage, fickt euch, ihr Jüngeren. Nur wegen euch muss ich in meinem biblischen Alter noch Überstunden machen und komme nicht mal mehr dazu, Falschparker aufzuschreiben und Eichhörnchen zu füttern, wie es die Evolution eigentlich für mich vorgesehen hat. Stattdessen muss ich junge Menschen unterstützen, zum Beispiel beim begleiteten Fahren und beim begleiteten Trinken, das leider demnächst abgeschafft und durch unbegleitetes Trinken ersetzt werden soll. Ständig muss ich jungen Menschen die Welt erklären und ihnen sagen, dass man früher nicht mit dem Telefon fotografieren konnte, dass es kein Auto mit von außen verstellbarem Innenspiegel gibt und dass die Messung beim Weitsprung ein Witz ist. Das kann niemals stimmen. Weißweinflecken gehen am besten mit Rotwein raus. Buttermilch kann niemals schlecht werden. Buttermilch ist schon schlecht. Ihr müsst die Laschen der Kaffeemilchportionspackungen immer vom Körper weghalten. Am Geldautomaten niemals nachzählen. Das ist verlorene Lebenszeit. Es stimmt immer. Und im ICE darf man sich niemals an einen freien Vierertisch setzen. Sonst ist man in kurzer Zeit von drei Idioten umgeben. Der Überziehungskredit heißt so, weil die Bank euch das Fell über die Ohren ziehen will. Die Linke ist der Rechtsnachfolger der SED und Heidi Reichinek der verlängerte tätowierte Arm von Erich Honecker. Wie bitte? Ihr wisst nicht, wer Erich Honecker war? Und so geht meine kostbare Pro-Kopf-Arbeitszeit dahin. Und die jungen Menschen kommen nicht zum Arbeiten, weil sie mir zuhören müssen. Dann versuche ich sie zu trösten und behaupte, dass früher auch nicht alles besser war. Als ich 13 war, haben sich zum Beispiel die Beatles aufgelöst und nicht die Stones.

0: Willkommen in meiner kleinen Scheiß-Drecksküche. Mit diesem Satz begrüßt Saskia Fröhlich ihre Follower auf Instagram und Co. Was 2021 mit Grünkohl aus dem Glas anfing, hat sich schnell zu einer steilen Comedy-Karriere entwickelt. Der Name Fröhlich ist dabei aber alles andere als Programm. In ihrer Schlechte-Laune-Comedy teilt die gebürtige Essenerin ordentlich aus. Zum Beispiel gegen karnivore Verwandte oder Männer, die PMS nicht buchstabieren können. Dass sie dabei als introvertierte Person regelmäßig vor großem Publikum auftritt, ist kein Widerspruch. Warum nicht? Diese und andere Fragen beantwortet sie so humorvoll wie informativ in ihrem Buch Introvertiert. Na und? Willkommen in unserem kleinen Scheiß-Drecks-Studio. Saskia Fröhlich.
1: Saskia, schön, dass du da bist.
2: Vielen Dank für die Einladung.
1: Diese Videos aus deiner kleinen Scheiß-Drecks-Küche werfen ja zwangsläufig die Frage auf, kochst du überhaupt gerne?
2: Ach, ich muss echt sagen, wenn ich für andere Menschen koche, dann schon. Also dann gebe ich mir auch schon gern Mühe und dann schmeckt es auch manchmal. Aber für mich alleine mache ich es gar nicht gerne, weil der Aufwand ist mir einfach zu groß dafür, dass ich es innerhalb von 5, 6, 7 Minuten aufgegessen habe. Ich mache es echt gar nicht so krass gerne.
1: Guck mal, du hast über 500.000 Abonnenten auf YouTube. Du hast knapp 500.000 Follower auf Instagram. Du hast auf YouTube über 500 Videos hochgeladen. Mhm. Ich frage mich da manchmal, wie viel musst du dich mit diesem Social Media Game eigentlich täglich beschäftigen? Also wie viel Zeit verbringst du damit?
2: Boah, ich glaube, mehr als mir lieb ist. Ich versuche es echt schon zu reduzieren, weil ich auch merke, wenn ich einfach nur doomscrolle, also einfach wirklich nur durch meinen Feed scrolle, dass es mir dann auch nicht gut geht. Ich glaube, das Phänomen kennen die meisten auch. Ich versuche das schon so darauf zu beschränken, dass ich einfach recherchiere, mir ein bisschen Inspiration hole und dann einfach meinen Konsum auf meinen eigenen Content quasi fokussiere, dass ich halt schaue, ich lade halt meine Sachen hoch, schaue mir die Kommentare an, ja. Nachrichten und so weiter, dass ich es wirklich so darauf beschränke.
1: Mhm. Guckst du dir die echt selber an oder hast du da ein Team, das so ein bisschen für dich scannt und vorsortiert, worauf man vielleicht reagieren müsste oder nicht?
2: Nee, ich mache alles alleine, also von der Idee bis zum Upload, bis auf Nachrichten reagieren. Ich manage meinen Social Media Account oder beziehungsweise alle Accounts komplett alleine. Damit fühle ich mich auch am wohlsten, weil ich würde es auch nicht mögen. Die Leute denken, sie schreiben mir und dann antwortet dann eine fremde Person. Das ist ja irgendwie, ich finde das total weird. Ich kann natürlich nicht auf alles antworten, das ist halt jede Menge.
1: Ja, ja, klar.
2: Ich lese mir schon viele Sachen durch, aber ganz häufig ist es auch so, gerade unter Videos, die vielleicht so ein bisschen provokanter sind, wo ich viel über Veganismus beispielsweise rede, schließe ich die Kommentarspalte dann auch schnell wieder, weil die ganzen Hate-Nachrichten jetzt auch nicht so schön zu lesen sind.
1: Mhm. Ja, das kann ich mir vorstellen. Ja, und es ist ja auch ein krasser Aufwand, das dann wirklich alles alleine zu betreuen. Hast du manchmal Zahlendruck?
2: Immer, auf jeden Fall. Also ich glaube, das ist auch so eine ganz typische Krankheit, die einfach ja so automatisch mit dazukommt, wenn man diesen Job angeht, dass man halt immer auf die Zahlen guckt. Ich versuche immer zu sagen, es ist egal, Hauptsache das Video hat Spaß gemacht, es hat Spaß gemacht, es zu drehen, es zu schneiden und die Leute, die sich angucken, die haben hoffentlich auch Freude dabei und alles andere versuche ich so ein bisschen auszublenden, aber es klappt in den seltensten Fällen tatsächlich.
1: Jetzt haben wir schon ein bisschen darüber geredet, wie du damit umgehst. Jetzt hören wir einmal ganz kurz, was du tatsächlich auf Social Media machst.
2: Okay.
3: Was wollen wir essen?
4: Mir egal.
3: Mir auch.
4: Pizza?
3: Ja, wenn du willst.
4: Willst du denn?
3: Ja, aber nur, wenn du auch Bock hast.
4: Mir ist es wirklich egal.
3: Mir doch auch.
5: Dann sag doch einfach, was du essen willst.
3: Ich hab dir schon vor 45 Minuten gesagt, dass es mir egal ist.
5: Ja, aber mir doch auch, deswegen frage ich dich ja.
3: Du hast doch Pizza abgelehnt.
5: Ich hab Pizza nicht abgelehnt. Ich hab doch ja gesagt.
3: Und direkt danach, aber nur, wenn du auch Bock hast.
5: Ja, soll ich dich zwingen, Pizza zu essen oder was?
3: Nee, aber es klingt halt nicht so, als würdest du wollen.
5: Ich würde halt alles essen.
3: Also Pizza.
5: Okay.
3: Oder willst du lieber was anderes?
5: Nein, du machst das jetzt nicht schon wieder.
3: Ich will doch nur, dass du auch zufrieden bist.
5: Ich wäre zufrieden, wenn du endlich eine Entscheidung treffen würdest.
3: Ja, dann entscheide ich, dass du entscheidest.
5: Das ist keine Entscheidung.
3: Für mich schon.
5: Halt doch deine dumme Fresse.
1: Viele machen ja erst Videos und gehen dann auf die Bühne. Korrigier mich, wenn ich da falsch liege, aber bei dir war das doch andersrum, oder?
2: Ja, es war andersrum, genau.
1: Wie fängt man damit an, so plötzlich diese Videos auch zu machen?
2: Ich glaube, es war so wirklich ein sehr untypischer Weg, weil ich habe damals halt noch studiert, hatte meinen Bachelor gemacht und war so richtig lost. Ich wusste nicht, was ich machen soll und habe gedacht, ich brauche jetzt irgendwie vom Übergang vom Bachelor zum Vollzeitjob ein krasses Hobby. Ich muss irgendwie was machen, wo ich auch sagen kann, ey, das habe ich mich getraut und kann den Leuten das so vorweisen und sagen, ey, guck mal, habt ihr euch das schon mal getraut? Wahrscheinlich nicht. Und dann habe ich gedacht, komm, ich mache einfach Stand-Up-Comedy. Ich probiere es einmal aus, einmal dann nie wieder, weil ich dachte, ich werde auf gar keinen Fall dabei bleiben. Das wird die Hölle für mich. Und dann habe ich damit angefangen und irgendwie lief es ganz gut, weil ich auch bei meinem ersten Auftritt krassen Welpenschutz hatte natürlich. Und dann kam aber direkt Corona und da musste ich halt ein bisschen kompensieren und habe mich dann auf Social Media ausprobiert.
1: Du hast aber auch noch was anderes gemacht. Du hast ein Buch darüber geschrieben, wie es ist, introvertiert zu sein. Das Buch heißt Introvertiert, na und? Mhm. Ich habe mich ein bisschen mit dir beschäftigt im Vorfeld. Alle fragen dich dann immer, ja, aber wenn du introvertiert bist, warum stehst du dann auf der Bühne? Und du erklärst das dann immer so ein bisschen introvertiert heißt nicht, soziale Ängste zu haben.
2: Ja.
1: Meine Amateurerklärung wäre, introvertiert sein heißt, ich habe einfach selten Bock auf viele andere Menschen und mir raubt das eher Energie, als dass es mir welche gibt. Was würdest du dazu sagen?
2: Es ist eigentlich schon perfekt auf den Punkt gebracht. Viel mehr muss man dazu auch gar nicht sagen. Es ist einfach anders als bei extrovertierten Leuten, die Energie daraus ziehen, ganz viel unter Leuten zu sein. Weil die dann eher eine leere soziale Batterie haben, wenn sie alleine sind. Bei mir ist es genau umgekehrt. Ich mag es trotzdem, unter Menschen zu sein, aber ich brauche das in einem viel geringeren Maß. Und wenn ich viele, weiß nicht, Termine hatte mit vielen Menschen oder Geburtstage, Veranstaltungen, was auch immer, dann weiß ich schon, ich brauche wieder Ruhetage. Und in meinem Job habe ich auch das Privileg, mir diese nehmen zu können. Heißt ja nicht, dass ich nur auf der Couch rumliege, sondern einfach bei mir zu Hause arbeite, unabhängig von allen anderen und einfach nur so für mich alleine in Ruhe. Ich habe immer meine Bedürfnisse so zurückgeschraubt, weil ich dachte, ich wäre halt nicht normal. Das ist auch so das, was mir früher so ein bisschen eingeredet wurde, auch durch Ex-Partnerschaften, weil ich dann viel Zeit alleine wollte und die fanden das dann nicht in Ordnung. Und deswegen habe ich immer so getan, als wäre ich auch diese extrovertierte Person, als wäre ich wie alle anderen. Und immer habe ich gemerkt, nee, ich bin halt nicht so und das sage ich jetzt auch. Und das ist dann auch für alle in Ordnung. Es hat noch nie jemand zu mir gesagt, das finde ich jetzt aber nicht okay, dass du dich nicht am Gespräch beteiligst.
1: Du bist auch schon mal den Jakobsweg gewandert.
2: Ja.
1: Viele laufen den ja, weil sie da für sich sein wollen und ihre Ruhe haben wollen oder weil sie mal rauskommen wollen aus dem Alltag. Du hast das gemacht, du hast das aber auch für deine Kanäle mitgefilmt und ein bisschen dokumentiert. Ist das ein Widerspruch?
2: Das haben tatsächlich ein paar Leute behauptet und ich verstehe das auch, dass man denkt, okay, ich bin da unterwegs und man sollte das Handy vielleicht weglegen und nicht alle daran teilhaben lassen. Aber ich fand das unfassbar schön, die Leute daran teilhaben zu lassen. Es hat mich auch nicht gestresst. Ganz häufig ist es halt so, wenn ich weiß, ich muss Content hochladen, dann natürlich wächst dann so ein Druck, dass ich das auch durchziehe und mir Ideen überlege, den Content dann drehe, schneide und so weiter. Aber da war einfach so, ich habe es einfach gemacht und ich bin gar nicht die Person, die auch viele Stories hochlädt aus ihrem Alltag.
1: Ja.
2: Aber da war es so, ich weiß nicht, ich wollte das einfach mit den Menschen teilen, wie toll und schön das ist, weil ich auch gemerkt habe, wie viele aus meiner Community den Jakobsweg auch schon mal gelaufen sind und sich gefreut haben, das wiederzusehen, auch teilweise die Strecke wiedererkannt haben, wenn sie den gleichen gelaufen sind oder auch wie viele Leute ich dadurch inspiriert habe. Mich hat es einfach sehr erfüllt, die Menschen daran teilhaben zu lassen, aber auch so in meinem Tempo und so weit, wie ich Lust hatte.
1: Was war eine Erkenntnis oder was gedanklich bei dir abgegangen ist, was du nicht erwartet hättest in der Zeit?
2: Ich habe es mir extrem romantisch vorgestellt. Ich hatte eine wahnsinnig romantische Vorstellung davon, den Jakobsweg alleine zu laufen. Und ich hatte schon so ein bisschen Angst, dass diese Vorstellung nicht erfüllt wird. Weil häufig ist es halt so, wenn man sich sehr auf etwas freut, dass die Erwartung dann nicht quasi erfüllt wird. Aber in dem Fall war es genau umgekehrt. Es war noch besser, als ich es mir erhofft habe. Und das fand ich halt ganz schön, weil alles war toll. Die Menschen waren alle unfassbar lieb. Die Pilger, aber auch die Leute von den Herbergen oder kleinen Cafés, Restaurants. Es war so eine heftige Freundlichkeit, die überall war, egal wo man gerade hergelaufen ist. Es waren tolle Wälder, Dörfer, ich war am Meer und alles, es war einfach alles rundum schön. Es war einfach, ja, ich kann es gar nicht anders in Worte fassen, als einfach nur 100% perfektes Erlebnis.
1: Wir haben noch eine Sache, über die wir auf jeden Fall reden müssen, denn du bist ja jetzt bei der Konkurrenz. Bei den Kollegen von Extra 3, beim NDR hast du jetzt den Podcast Alles gut zusammen mit Max Engel. Was macht ihr da?
2: Ja, da reden wir jede Woche über die aktuellen Themen, was so in der Welt passiert und versuchen da...
1: Ja Mensch, wie wir.
2: Ja, exakt, hör mal. Versuchen einfach mit einem anderen Blick drauf zu schauen. Und weil viele, viele Nachrichten, alle Nachrichten, wenn wir ehrlich sind, alle Nachrichten hinterlassen irgendwie so ein doofes Bauchgefühl.
1: Ja.
2: Und wir versuchen da die Leute vielleicht auch mit so einem kleinen Schmunzeln noch am Ende die Woche quasi verlassen. Also dass die Leute dann am Ende sagen können, okay, ist da doch alles nicht so schlimm, ist doch alles gut. Auch wenn es vielleicht nicht so ist, aber man darf ja auch sich zwischendurch mal ein bisschen beruhigen und das versuchen wir quasi. Und ja, was mich da, glaube ich, ganz gut auch reinpassen lässt, ist generell mein Wunsch, noch mehr Sinnstiftendes zu tun. Also ich halte Unterhaltung und Entertainment für sehr sinnstiftend und sinnvoll, aber ich hatte irgendwie so mit der Zeit das Gefühl, ich möchte mehr machen und auch noch wichtigere Themen aufgreifen und das passt jetzt halt perfekt mit dem Podcast.
1: Stand-up-Comedy, Instagram-Videos, YouTube, Buchschreiben, jetzt ein Podcast bei Extra 3. Wie geht's für dich weiter? An welchen Projekten arbeitest du gerade noch?
2: Also jetzt ist erstmal der Podcast ganz vorne mit dabei. Der ist natürlich schon auch relativ zeitaufwendig, was ich aber auch sehr mag. Ich fahre dafür regelmäßig nach Hamburg. Das nimmt sehr viel Zeit ein. Ansonsten baller ich weiter Content raus und habe auch davor, noch mehr wichtige Themen aufzugreifen, die mir wichtig sind und auch meiner Community wichtig sind. Und da auch wieder ein bisschen provokanter zu werden. Ich habe mit der Zeit gemerkt, ich bin ein bisschen zu nett geworden, weil weil ich so eine Phase hatte, wo ich von allen gemocht werden wollte. Das war so eine kleine depressive Phase, die ich hatte, aber die ist jetzt vorbei und ich traue mich wieder, mein Maul aufzumachen und ja, auch natürlich dabei selbstironisch zu bleiben, aber auch trotzdem einfach auf die Welt zu schauen, zu gucken, ey, was können wir vielleicht besser machen und den Leuten so ein bisschen, ja, vielleicht auch hier und da mal auf die Füße zu treten.
1: Saskia, vielen Dank, dass du da warst.
2: Vielen Dank, dass ich da sein durfte.
1: Saskia Fröhlich, hört auf jeden Fall den Podcast Alles gut bei Extra 3.
2: Ja.

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4: Und auf diesem Sender hören Sie gerade Satire Deluxe mit Simon Strelau. Und ich bin ja froh, dass ich das hier machen darf. Gibt gerade auf jeden Fall undankbarere Jobs. Bundesverkehrsminister zum Beispiel. Ja, der Neue im Amt, Steffen Bilger, CDU, der hat, glaube ich, einen beschissenen Job. Erst Ende Juli ins Amt gekommen und sofort mit einer Riesenkrise beschenkt worden. Stichwort Niedrigwasser. Jetzt muss er natürlich direkt zeigen, dass er anpacken kann. Also Ärmel hoch, Hand an eine Schaufel und Flüsse ausbauen. Zum Beispiel Fahrrinnen tiefer buddeln.
5: Wenn wir die Fahrrinne vertiefen, dann sackt ja auch der Wasserspiegel ab. Dadurch bekommen wir ja nicht mehr Wasser im Rhein.
6: Dann muss man die Flüsse halt so bauen, damit das Wasser in der Mitte ist.
5: Dann haben wir quasi einen Kanal. Wollen wir auch nicht.
4: Ja, und bevor Bilger einen neuen Rhein-Herne-Kanal durch NRW buddeln lässt, hat er aber versichert, er werde natürlich erstmal ein Expertengremium um Rat fragen. Mein Tipp an Herrn Bilger, nächstes Mal erst die Experten fragen und dann reden. Die hätten ihm das vorher sagen können.
5: Wäre auch ökologisch totale Katastrophe.
4: Und wäre ja auch keine schnelle Lösung. In Kaub zwischen Koblenz und Mainz wird am Wochenende ein Pegelstand von unter 10 cm erwartet. Da fährt dann nichts mehr. Also ausweichen, nur wohin? Die Schiene ist voll oder kaputt? Vielleicht bringt die Aufhebung des Sonntags Fahrverbots für Lkw ein bisschen Entlastung. Was das betrifft, die gute Nachricht zuerst, für die normalen Autofahrer ändert das erstmal nichts.
7: Wir waren jetzt auch, da war kein Lkw und wir waren jetzt auch anderthalb Stunden im Stau. Also, ich sag mal, naja.
4: Naja, und die schlechte Nachricht direkt hinterher, also fahren die Lkws sonntags. Bleiben Sie an einem anderen Tag stehen? Stichwort Lenkzeiten und Sicherheit und so.
8: Schließlich braucht es für die Ladung eines üblichen Frachtschiffs mehr als 250 Lkw. Und außerdem können nicht alle Güter, die sonst auf Schiffen transportiert werden, auf Lastwagen umgeladen werden.
4: Mich deucht, Regen wäre halt langsam einfach mal gut. Und was das angeht, wäre ein konsequenter Klimaschutz die letzten Jahre, sagen wir mal, zumindest hilfreich gewesen. Auch wenn man das bei der AfD naturgemäß anders sieht.
9: Ich würde mir wünschen, dass wir uns auch jetzt in solchen Sendungen, auch wenn wir jetzt vielleicht Sommerloch haben, dass wir uns um die wirklichen Probleme im Land kümmern, dass wir uns darum kümmern, dass viele Leute ihre Arbeitsplätze nicht mehr behalten, dass die deutsche Industrie hinuntergeht.
4: Die Connection zwischen Dürre, Niedrigwasser und Problemen für die Industrie ist dem AfD-Typ wohl durchs Sommerloch im Kopf gerutscht. Es wird ja immer deutlicher, ausbleibender Klimaschutz kostet Unmengen an Geld und am Ende eben auch Arbeitsplätze. Man müsste das Thema vielleicht doch mal zur Kanzlersache machen, aber...
10: Das würde aktuell vor allen Dingen die Grünen stärken, wenn die Klimapolitik stärker auf der Agenda wäre. Ja, und man würde sich stärker nach rechts abgrenzen. Das ist eine strategische Entscheidung, die Friedrich Merz so nicht mitträgt.
4: Passt wohl nicht ins politische Klima. Oh Gott, aber was war denn mit Merkel? Die hätte das doch damals gut machen können. Aber wahrscheinlich hätte es einen Mann gebraucht, der sie darauf aufmerksam macht.
11: Es gibt im Grunde nichts, was ich nicht kann. Naja, ist ja auch kein Wunder, ich bin ein Mann. Du dagegen bist ja nur eine Frau. Und die sind, wie man weiß, von Natur aus nicht so schlau. Na, da sag ich mal ganz offen, was für ein Glück für dich, dass du mich getroffen hast. Denn von mir kannst du noch was lernen und ich werd dir gern alles erklären. Pass auf, ich erklär dir, wie alles funktioniert. Ich erklär dir jedes technische Gerät. Ich erklär dir, wie man sich als Frau emanzipiert. Ich erklär dir, wie es dir geht. Ich erklär dir den Mond, ich erklär dir das Meer.

0: 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Ja, und Freunde des gepflegten Mansplainings konnten diese Woche ordentlich einen rausplänen, denn so eine Sonnenfinsternis zum Beispiel, die ist ja schnell erklärt. Meint man immer, aber da kommt man ja von Hölzgen auf Stöcksken.
1: Am Beginn der Physikgeschichte steht die Himmelsmechanik, dass wir die Dinge am Himmel so genau berechnen können und deswegen seitdem auch mit der Uhr was zu tun haben. Es gibt den griechischen Zeitgott Kronos, dass die Zeit mit der Uhr verläuft. Das ist eine Zeit, die uns ökonomisch natürlich von großem Interesse ist, also die verläuft mit der Uhr, aber es gibt auch einen Zeitgott, das ist der Kairos.
0: Ach so.
1: Das ist der Gott des Momentes, der hat vorne einen Schopf und hinten ist er kahl.
0: Sending.
1: Also das ist eine Qualität von Zeit. Das ist ein Qualitätsmoment, das ist eine Erinnerung, das ist ein Moment, den das Universum...
0: Ich ziehe den Kollegen hier mal etwas runter, ist ja kaum zu bremsen, der Herr Lesch. Aber verständlich auch so ein bisschen, ne? Bei so einem Mega-Ereignis wie der Sonnenfinsternis. Zig Millionen Menschen haben die Sophie von Grönland bis Spanien mitverfolgt. Allein auf Mallorca rechneten die Behörden vorab mit 1,5 Millionen zusätzlichen Autobewegungen und dementsprechend viel mehr Verkehr. Und mit Verkehr hatte wohl auch er hier gerechnet.
2: Ich hatte eigentlich vor, eine gute Flasche Chardonnay kalt zu legen und mit meiner Frau im Garten dann bei einem schönen Glas Wein die Sonnenfinsternis zu genießen.
0: Klingt geil. Ich habe leider keinen Garten. Also hätte ich last minute nach Spanien gemusst, aber ich durfte stattdessen ja diese Sendung vorbereiten. Ist vielleicht aber auch ganz gut so, denn da war was los.
3: Um den Verkehr zu bändigen, setzt Spanien insgesamt 33.000 Sophie-Polizisten ein. In Mallorca ist sogar das Militär ausgerückt, um den Kampf um das beste Plätzchen zu steuern.
0: Wenn so viele Menschen für ein paar Minuten Dunkelheit und schlechte Instagram-Fotos für ein Schweinegeld durch die Gegend fliegen, dann muss man mit sowas und ähnlichen Naturphänomenen oder sogar Katastrophen doch eine echt gute Mark machen können. Anderer Ort, ähnliches Bild beim Ätna auf Sizilien. Touristen strömen da in Scharen zu dem Vulkan, obwohl der gerade ungewöhnlich heftig ausbricht und das echt gefährlich ist. Da kommt mir eine Geschäftsidee. Direkt mal recherchieren. Man müsste doch nur eine Agentur gründen, die sich nicht zu schade dafür ist, wenn man... Ach Mist, gibt's schon.
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0: Satire Deluxe diese Woche mit Simon Strelau und einem Jubiläum. 5 Jahre Taliban! Ja, und zur Feier haben sich die Taliban was überlegt. Ich dachte ja, ich habe mich verhört.
1: Urlaub bei den Taliban ist jetzt irgendwie in.
0: Boah, ich persönlich verbinde das Wort Urlaub eher so mit Dingen wie Erholung, Wohlfühlen, Freiheit. Und ich bin mutmaßlich nicht der Einzige, der diese 3 Begriffe nicht mit den Taliban verbindet. Etwa 21 Millionen afghanische Frauen dürfte das großteils ähnlich gehen.
2: Afghanistan bleibt das einzige Land der Welt, in dem Mädchen nach der 6. Klasse keine Schule mehr besuchen dürfen. Außerdem werden viele Frauen daran gehindert zu arbeiten.
0: Also egal wie groß die Neugier ist oder die Sensationsgier meinetwegen, sowas kann man doch nicht unterstützen. Das macht doch keiner.
3: Im letzten Jahr haben wir mehr als 10.000 ausländische Touristen gezählt. Kommt nach Afghanistan, ein sicheres Land mit unberührter Natur, herzlichen Menschen und günstigen Reisepreisen.
0: Moment, habe ich günstige Reisepreise gehört? Vielleicht doch eine Überlegung wert. Sicher soll das ja auch sein. Die Terroristen sorgen ja selbst für Ordnung. Wirkt auf mich zuverlässig. Ein bisschen Sorge bereitet mir da eher der Blick auf das Catering.
4: Ich kaufe eine Sorte Kürbis und grüne Bohnen. Meistens gibt es bei uns nur Tee und Brot. Ein Abendessen gibt es überhaupt nicht.
0: Aber das gilt doch sicher nicht für Touristen, sondern nur für fast ein Drittel der Bevölkerung. Vielleicht helfen ein paar Touri-Dollar ja sogar gegen Hunger und Mangelernährung in der afghanischen Bevölkerung. Wo soll das Geld denn sonst herkommen? Ja? Seit dem Verbot von 2022 ist ja selbst der Schlafmohnanbau um 96% zurückgegangen. Dann bleiben ja sonst eigentlich nur noch Hilfsprogramme.
4: 85% weniger Geld steht im Welternährungsprogramm für Afghanistan zur Verfügung. Viele Länder haben ihre Hilfen für Afghanistan drastisch gekürzt.
0: Und da bin ich jetzt moralisch wirklich überfragt. Helfe ich als Tourist der ohnehin gebeutelten Bevölkerung, indem ich Geld für Nahrung ins Land bringe? Oder unterstütze ich damit nur ein frauenverachtendes islamistisches Terrorregime? Ich bräuchte da mal einen neutralen Erfahrungsbericht. Gibt doch bestimmt Influencer, die ja schon waren.
5: Hi meine Lieben, ich bin's wieder, eure Laura. Ihr seht es, ich bin schon wieder im Urlaub. Crazy! Dieses Mal im Herzen Asiens. Leute, ich bin literally in Afghanistan. Ich sag's ja immer. Dubai oder Kabul, Hauptsache Italien. Das ist meine erste Folge von meinem neuen Blog. In High Heels durch den Hindukusch. First Stop Kabul. Let's go! Es ist wirklich unglaublich, wie frei ich hier reisen kann. Also mit einem Begleiter und in so einem Ganzkörperkostüm. Naja, aber der ist eigentlich fast wie so ein Wonsi. Und naja, als Touristin darf ich sogar mein Gesicht zeigen. Seht ihr meinen Lipgloss? Mit dem Code Happy Hindukusch kriegst du 20%. Mua. Hört ihr das? Ich auch nicht. Diese Stille tut so gut. Das ist einfach Detox für die Ohren. Hier kriegt man so viel Ruhe. Afghanistan ist das einzige Land auf der Welt, in dem Musik verboten ist. Also, verboten. Es ist eher sowas wie Silent Mindfulness. Ist das nicht der Hammer? Ich stehe hier mitten im Paradies. Das ist der berühmte Bande-Amir Nationalpark. Und diese Berge und das Wasser, es ist so ein nicer Fotospot. Tagsüber wird es hier wahrscheinlich ziemlich voll zum Bilder machen. Aber als Frau muss ich hier sowieso morgens um 8 schon wieder weg sein. Da steht dann auch gar keiner für meine Selfies im Weg rum. Das ist super, ich lieb's. Ihr glaubt nicht, wie schön diese Farben hier sind. Die Frauen hier, die knüpfen so hübsche Teppiche. Ich finde das mega inspirierend und empowering. Amina zum Beispiel, die war Bauingenieurin vorher und jetzt ist die richtig so back to the roots am Teppiche machen. Hammer, oder? Da bleibt so richtig altes Handwerk erhalten. Super toll. Ihr habt mir so viele Nachrichten geschrieben. Laura, das ist gefährlich. Laura, creme dich vernünftig ein, das gibt Falten. Laura, das Auswärtige Amt sagt, man soll vorher sein Testament schreiben. Ich sag's ganz ehrlich, hier stehen an jeder Ecke Sicherheitsleute mit so mega großen Maschinengewehr und so kleinen, süßen, stylischen Bärten. Also ich als Touristin fühle mich hier überall ultra sicher, gerade als Frau. Ich bin so blessed für die Zeit hier. Das war's für heute. Liebe Grüße, lasst ein Herz und ein Follow da und alle Alam, Alabdulli. Macht's gut, tschüss.
0: Ja, und ich bin gedanklich jetzt auch schon im Urlaub am Hindukusch. Denn das war es auch schon wieder mit Satire Deluxe in dieser Woche. War doch eine kurzweilige, schöne Stunde, die wir hier zusammen hatten. Oder was meint der Experte?
6: Es war eine große Fanveranstaltung der Menschheit.
0: 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Hier im Radio geht's gleich weiter mit den Nachrichten und danach kommt das Europamagazin mit Andrea Oster.
6: Es macht gar nichts mit mir. Ich find's schön und gut und alle sollen's genießen und ich werde sehen, ob ich daran teilnehme. Ist jetzt nicht das Wichtigste in meinem Leben.
0: Nächste Woche sitzt hier Tobias Brodovi und sortiert die Themen der Woche. Bis dahin, egal wie die Woche sich anfühlt, immer dran denken.
7: Es gibt einen nächsten Tag, die Berechnungen der Wissenschaft stimmen, es ist alles gut und jetzt würde ich sagen, Party.
0: Jawohl, mein Name ist Simon Strelau und ich gehe jetzt raus und lass die Zügel fallen.
8: Eine Grenze bleibt aber auch für ihn. Gezielte Tötungen sind nicht erlaubt.

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1: Die Nachrichten mit Marion Meinka. Guten Abend. Für einige Stadtteile von Monschau bleibt es bei der Empfehlung, Häuser und Wohnungen zu verlassen. Grund ist der Wald- und Moorbrand im Hohen Venn auf belgischer Seite. Die Feuerwehr hat eine rote Linie gezogen. Sollte das Feuer darüber kommen, würde eine Evakuierung zur Pflicht. Aktuell ist der Brand noch etwa einen Kilometer davon entfernt. Zur aktuellen Lage Marion Kersthold aus Monschau.
2: Der Wind hat gedreht und treibt das Feuer wieder stärker auf die deutsche Grenze zu. Und das konnten auch die beiden Löschhubschrauber nicht verhindern, die heute unermüdlich den ganzen Tag hier im Einsatz waren. Und entscheidend ist nun, was der Wind machen wird. Denn die Feuerwehr sagte mir auch eben nochmal, es könnte sein, dass er auf Westrichtung dreht und dann wäre das eine richtig schlechte Entwicklung hier. Dann würde das Feuer richtig schnell hierher getrieben werden.
1: Gute Nachrichten gibt es hingegen vom großen Feuer auf deutscher Seite bei Hürtgenwald. Der Brand ist unter Kontrolle. Trotzdem kümmern sich Einsatzkräfte noch um Glutnester. 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Weitere Themen des heutigen Abends. Der US-Gesandte Kushner hat sich mit dem Chef der militant-islamistischen Hamas getroffen und über einen 15-Punkte-Plan gesprochen. Der sieht vor, die Hamas zu entwaffnen, wenn sich Israels Armee aus dem Gazastreifen zurückzieht. Die Bundesminister der SPD haben einen gemeinsamen Aktionsplan zum Hitzeschutz vorgelegt. Darin unterstützen sie den Vorschlag von Umweltminister Schneider, den Klimaschutz im Grundgesetz zu verankern. Am Flughafen Catania auf der italienischen Insel Sizilien läuft der Flugbetrieb wieder weitgehend normal. Wegen des Ausbruchs des Vulkans Ätna konnten dort tagelang keine Flugzeuge starten und landen. Bei der Leichtathletik-EM haben 4 deutsche Sprinterinnen und Sprinter gerade eben zusammen Silber gewonnen in der 4x100 Meter Sprintstaffel. Eigentlich sollte auf der Kranger Kirmes in Herne in einer halben Stunde das Abschlussfeuerwerk steigen. Wegen der Trockenheit wurde es aber kurzfristig abgesagt. Laut Stadt haben etwa 3,9 Millionen Menschen das größte Volksfest in NRW besucht. Wegen der Hitze etwas weniger als die letzten Jahre. Das merken auch die Schausteller am Umsatz, sagt ihr Präsident Patrick Ahrens.
3: Solche Veranstaltungen sind natürlich auch bei den Kollegen immer mit Umsatzerwartung verbunden oder auch mit Hoffnungen teilweise. Und wir sind zufrieden, aber da muss man einen kleinen Abstrich machen leider dieses Jahr.
1: Auch die Stadt und die Polizei sind mit dem Verlauf der Kranger Kirmes zufrieden. Das war WDR aktuell. Das Wetter in Nordrhein-Westfalen in der Nacht vom Niederrhein her Schauer bis ins Münsterland 17 bis 11 Grad. Morgen immer mal wieder Schauer, am Nachmittag Auflockerungen in Gummersbach bis 19 Grad, in Höxter bis 20 und in Bettburg und Jülich bis 23 Grad. Die Zeit 22.03 Uhr.
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5: Und den beginnen wir zunächst mit der amtlichen Gefahrenmitteilung wegen aktueller Waldbrände in Belgien, in Teilen von Rheinland-Pfalz, Baden-Württemberg, Nordrhein-Westfalen, Hessen und dem Saarland kann es zur Rauchbildung und Brandgeruch kommen. Halten Sie Fenster und Türen geschlossen, schalten Sie die Klima- und Lüftungsanlagen aus. Den Einwohnern der Monschauer Ortsteile Platte Venn, Leiloch und Kalte Herberg wird weiterhin empfohlen, die betroffenen Bereiche zu verlassen. Eine Notunterkunft ist im Bürgercasino Imchenbruch eingerichtet. Die A3 in Nürnberg Richtung Passau ist zwischen Fellburg und Parsberg nach einem Unfall gesperrt. A5 Frankfurt Richtung Karlsruhe im Dreieck Karlsruhe in der Überleitung zur A8 Richtung Stuttgart. 2 Kilometer Stau im Baustellenbereich. A6 Mannheim Richtung Heilbronn zwischen Kreuz Walldorf und Sinsheim. 2 Kilometer Stau nach einem Unfall. Die A57 Köln Richtung Krefeld ist zwischen Kreuz Meerbusch und Krefeld Zentrum wegen Bauarbeiten bis Montag früh gesperrt. Die A61 Mönchengladbach-Venlo ist zwischen Kreuz Mönchengladbach und Mackenstein in beiden Richtungen wegen Brückenarbeiten bis Dienstag 5 Uhr gesperrt. A81 Singen Richtung Stuttgart zwischen Böblingen, Sindelfingen und Sindelfingen-Ost. 2 Kilometer Stau im Baustellenbereich. Und die A448 Bochum-West Richtung Dortmund-Witten ist zwischen Dreieck Bochum-West und Bochum-Süd wegen Bauarbeiten noch bis Montag früh gesperrt.
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5: Ihr kommt heute aus Hamburg vom NDR mit Jochen Fischer im Studio. Einen schönen guten Abend. Nicht nur im Westen Nordrhein-Westfalens, rund um Hürtgenwald oder im deutsch-belgischen Grenzgebiet bei Monschau ist die Feuerwehr wegen Wald- und Vegetationsbränden ausgerückt. Auch in anderen Regionen Deutschlands hat es in den vergangenen Tagen gebrannt oder brennt es noch. Unter anderem in Baden-Württemberg, in Bayern, Rheinland-Pfalz, dem Saarland und auch in Sachsen. Aus der nordrhein-westfälischen Gemeinde Hürtgenwald kam am späten Nachmittag eine beruhigende Nachricht. Jutta Hamann berichtet.
6: Erleichterung in Hürtgenwald in der Eifel. Denn jetzt ist es amtlich. Der Waldbrand ist unter Kontrolle, sagen die Behörden. Das bedeutet, sämtliche Zusatzkräfte werden abgezogen. Von einem großen Flächenbrand ist nicht mehr die Rede. Nur noch von Nachlöscharbeiten.
7: Im Moment sind wir viel mehr dabei, die Glutnester am Boden zu bekämpfen und es so abzulöschen, dass der Brand sich nicht weiter ausbreiten kann.
6: So wie Einsatzleiter Patrick Harzheim können vor allem die Bewohner der Hürtgenwalder Ortschaft Gai aufatmen. Der Schock saß tief am frühen Freitagmorgen, als die Ortschaft wegen der herannahenden Flammen schnell evakuiert werden musste. 2000 Menschen wurden fast im Schlaf überrascht, konnten nur das Nötigste mitnehmen. Und dann Entwarnung. Alle können in ihr Zuhause zurück. Der Ortsvorsteher von Gai, Paul Bolz, zeigte sich sehr erleichtert und berührt von der Hilfe und dem Zusammenhalt in der Gemeinde.
8: Das konnte man ganz deutlich sehen, dass wirklich nur eine geringe Anzahl von Leuten die Straße wahrnehmen mussten, weil viele, viele Menschen hier wirklich untergekommen sind. Und das zeigt wirklich eine Verbundenheit, die mich sehr mental schon zucken lässt. Ne?
6: Zurücklehnen ist aber noch nicht angesagt. Auch wenn es noch mal gut ausging, sollten jetzt alle wachsam bleiben, sagt der Landrat des Kreises Düren, Ralf Nolten.
9: Ganz wichtig ist, dass man jetzt nicht in die Einstellung verfällt, alles easy going und so weiter, sondern dass wir in der gleichen Konzentration weiterarbeiten, die Brandnachbekämpfung vornehmen, dass wir tatsächlich jetzt da den Fokus und auch die Konzentration nicht verlieren, sondern nach wie vor hochhalten.
5: Leichte Entspannung also im Hürtgenwald, Bericht von Jutta Hamann. Das Hohe Venn ist eine Hochfläche sowohl in Deutschland als auch in Belgien. Ein Naturschutzgebiet, weite Flächen sind als Hochmoor ausgewiesen. Der Waldbrand im Hohen Venn hat mittlerweile eine Fläche von mehr als 27 Quadratkilometern verwüstet. Noch ist nicht bekannt, wie und wodurch das Feuer ausgebrochen ist. Im nahegelegenen Monschau in Nordrhein-Westfalen beobachten die Menschen, die Behörden und auch die Feuerwehr die Lage. Jochen Hilgers berichtet nun aus Monschau und er erlebt, wie dramatisch die Situation im Hohen Venn weiterhin ist.
10: Es sieht für den Beobachter fast nach einem aussichtslosen Kampf gegen das Feuer im Hohen Venn aus. Im Minutentakt rasen Lkw, Traktoren und Wasserwerfer der Polizei in das betroffene Gebiet. Innerhalb von 20 Minuten sind die Tanks schon leer, Nachschub erforderlich. Leo Stein koordiniert 7 Tanklastwagen. Eine Stunde dauert es, eine Wasserladung in Eupen aufzunehmen und hier hinzukommen, sagt er. In 20 Minuten ist der Tank leer. Das Grundproblem ist der Brandort. Weite Teile des Hochmoors sind nicht zugänglich. Nur von den wenigen befestigten Wegen aus kann gelöscht werden.
11: Hier gibt es viele schöne Waldwege, wo man spazieren kann. Und jeder kennt die Bilder mit den Stegen. Und das heißt, man soll auf die Stegen bleiben und nicht von den Stegen abseits gehen. Weil wir haben hier Sumpf- und Moorgebiet. Und das unterschätzen sehr viele, auch die helfen wollen. Also du kannst hier nur auf festen Wegen fahren und natürlich nicht abseits von den Wegen einfach so im Wald rein. Hier ist sonst, es heißt Hohes Venn und wir haben sehr viel Torf im Boden und der brennt auch noch lange.
10: Mittlerweile sind Löschflugzeuge aus Schweden eingetroffen. Bisher hatte man auf 2 Hubschrauber aus den Niederlanden gesetzt. Deren Kommandant Richard Krey, ein erfahrener Pilot, antwortet auf die Frage, ob er so einen Brand schon einmal gesehen habe.
12: Die Größe wie hier nie. Nein, nein, nein, nein. Die Intensität haben wir schon gesehen, auch in Holland und Spanien. Haben die Größe hier habe ich noch nie gesehen.
10: So frisst sich das Feuer tief in den Moorboden. Überall steigen beißende Rauchwolken auf. Es ist das verheerendste Feuer in der belgischen Nachkriegsgeschichte. Der Polizeichef der Region, Harald Meyer, schildert, dass bei der Bevölkerung Ausnahmezustand herrscht.
13: Für die Bevölkerung ist das natürlich mit viel Angst verbunden. Angst, was passiert? Wie geht's weiter? Kommt das Feuer bis zu uns? Was müssen wir machen? Auch die Leute, die evakuiert wurden, auch diese Leute, die müssen mit Panik kämpfen, mit Sorgen, mit Ängsten. Und nicht nur die Leute, die evakuiert werden, sondern auch deren Angehörigen. Ja, die werden angerufen von Eltern, Kinder, Vater, Mutter, ich weiß nicht, was alles gibt. Und das ist nicht so einfach. Gestern ist unter anderem eine Hochzeitsgesellschaft aufgelöst worden. Klar, man wird in 20 Jahren darüber lächeln, aber gestern war es gar nicht so lustig.
10: Wenn man hier mittendrin ist, wie die hunderten Feuerwehrleute, Polizisten und Freiwilligen, wünscht man sich nichts sehnlicher als einen tagelangen Landregen. Trotz der schwierigen Lage denkt hier niemand ans Aufhören. Viele sind fast rund um die Uhr im Einsatz.
5: Der Bericht von Jochen Hilgers. Angesichts brennender Wälder in Deutschland und in Europa mehren sich die Rufe aus der Politik nach mehr Hitzeschutz und Klimaanpassung. So haben sich jetzt die SPD-Bundesminister zusammengetan und schlagen ein Aktionsprogramm sowie eine damit verbundene Grundgesetzänderung vor. Unionspolitiker reagieren skeptisch darauf. Aus Berlin Jan Zimmermann.
14: Die SPD macht in der Regierungskoalition Druck. Sie fordert mehr Schutz vor Hitze, Waldbränden, Niedrigwasser und weiteren Folgen des Klimawandels. In einem vierseitigen Papier, das dem ARD-Hauptstadtstudio vorliegt, schlagen die SPD-Bundesministerinnen und Minister ein Sofortprogramm Klimaanpassung und Hitzeschutz vor. Darin sollen zum Beispiel Förderprogramme des Bundes gebündelt, besser aufeinander abgestimmt, ergänzt und mit den nötigen finanziellen Mitteln ausgestattet werden. Außerdem will die SPD noch in dieser Wahlperiode eine Grundgesetzänderung auf den Weg bringen. Das Ziel, Klimaanpassung, soll künftig eine Gemeinschaftsaufgabe von Bund, Ländern und Kommunen sein. Nur dann kann die Bundesregierung Städten und Gemeinden auch außerhalb einzelner Förderprogramme finanziell unter die Arme greifen. Der Koalitionspartner Union reagiert skeptisch auf den Vorschlag der SPD-Minister. Die Sozialdemokraten müssten ihre Forderungen erstmal präzisieren, sagt der stellvertretende Vorsitzende der CDU-CSU-Fraktion Klaus Mack. Konkret gehe es darum, zu klären, welche finanziellen Verpflichtungen der Bund damit eingehen würde. Umweltminister Schneider von der SPD fordert schon länger eine Grundgesetzänderung. Derzeit sind für Maßnahmen zur Klimaanpassung fast ausschließlich die Länder zuständig. Um das zu ändern, ist in Bundestag und Bundesrat eine Zweidrittelmehrheit nötig.
5: Achtung, es gibt einen Falschfahrer auf der A620 Saarlouis-Saarbrücken. Zwischen Völklingen und Dreieck Saarbrücken kommt Ihnen ein Falschfahrer entgegen. Fahren Sie hier äußerst rechts, überholen Sie nicht. Auf der A620 Saarlouis-Saarbrücken zwischen Völklingen und Dreieck Saarbrücken ist ein Falschfahrer unterwegs. Vorsicht dort bitte in beiden Richtungen. Wie wird sich die Zukunft angesichts des Klimawandels gestalten? Wie werden etwa unsere Städte aussehen? Fragen, die sich vor allem mit Modellrechnungen annähernd beantworten lassen. Ob diese Modellvorstellungen dann auch so eintreten, das wissen wir natürlich nicht. Aber lassen sich diese Erwartungen auch visualisieren, etwa mit Virtual Reality. In Bad Nauheim soll so der Klimawandel in der Stadt sozusagen sichtbar gemacht werden. Katharina Wilhelm aus der ARD-Klimaredaktion hat sich das Ganze angesehen.
15: Die Parkstraße in der Kurstadt Bad Nauheim ist auf den ersten Blick vielleicht nicht ein Ort für große Zukunftsvisionen. Es gibt kleinere und größere Läden, Bäume säumen die zweispurige Straße, der Kurpark grenzt daran an. Beschaulich. Für den Auszubildenden Ben Grützner dagegen sieht diese Straße ganz anders aus.
16: Unwiedererkennbar, ja, also Dreck, die Umgebung sieht aus wie eine Wüste.
15: Ein braungrauer Schleier hängt in der Luft. Die einst grünen Bäume scheinen abgestorben zu sein. Eine absolute Dystopie. Das Bild ist nicht echt, sondern nur mit einer VR-Brille erlebbar, die sich Ben über die Augen gezogen hat. So ist er mitten auf der Straße, kann sich in alle Richtungen umschauen. Das Ergebnis ist so real, dass er es richtig spüren kann.
16: Und jeder läuft hier mit Masken rum. Ja, die Luft, die kann ich schon verschmutzt gefühlt in meinen Lungen spüren.
15: Die Stadt Bad Nauheim hat sich dieses Szenario ausgedacht. Es gibt bereits Klimaschutz- und Hitzeschutzpläne, die umgesetzt werden sollen. Im sogenannten Smart Hub, nur wenige Meter entfernt von der echten Parkstraße, will man zeigen, warum diese Pläne sinnvoll sind. 9 Auszubildende der Stadtverwaltung sind heute hier, um die Brillen auszuprobieren. Matthias Wielicki, zuständig bei der Stadt unter anderem für Nachhaltigkeit und Klimaschutz, erklärt, so könne man auch einen Dialog über die Zukunft der Stadt einleiten.
17: Es ist aus unserer Sicht wichtig zu wissen, es gibt diese eine Zukunft und daneben ganz viele andere Zukünfte. Und in diesen Szenarien sind ja immer Dinge sichtbar, die es heute schon gibt. Und die werden überzeichnet, im Positiven wie im Negativen. Und wir entscheiden uns, welche Zukunft wir wollen. Um dann zu wissen, welchen Weg schlagen wir ein und welche Schritte sind ganz konkret zu tun.
15: Es gibt auch ein anderes Szenario. Eine freundliche Straße mit Bäumen und viel Grün. Eine andere, mögliche Zukunft. Virtuelle Realität, Virtual Reality, kann den Klimawandel anschaulich machen. Statt trockener Zahlen kann sie uns Szenarien sprichwörtlich vor Augen führen. Eine Studie der Stanford University kam 2025 zu dem Ergebnis, dass VR-Erlebnisse dazu beitragen können, die oft als abstrakt wahrgenommenen Auswirkungen des Klimawandels greifbarer, persönlicher und eindringlicher zu machen. Professor Manfred Rieger ist Sozialpädagoge an der Uni Augsburg und forscht zu virtueller Realität und Klimazukünften. Er sagt, es gebe auch die Gefahr, dass diese Szenarien vor allem eines sind: faszinierend und beängstigend.
18: Also das ist, finde ich, eine sehr große Gefahr. dass durch diese Emotionen Menschen, die unter der Brille sind, ja, überwältigt werden. Das wäre keine gute Bildung, indem ich einfach Emotionen auslöse und die Emotionen Menschen dann überwältigen und die dann das machen, was ich wünsche. Das ist nicht Bildung. Bildung bezieht sich auf die freie Entscheidung von Menschen.
15: Deswegen müsse man die Ergebnisse unbedingt besprechen und in einen pädagogischen Rahmen gießen. In Bad Nauheim wird die Bildung mitgedacht. An den Einsatz der VA-Brillen sind Workshops angeschlossen, erklärt Matthias Wielicki.
19: Das hat eine politische Perspektive, das hat eine stadtentwicklerische Perspektive und das hat auch eine Perspektive, die damit zu tun hat, dass ich eine Identifikation schaffe mit der Stadt, in der ich lebe.
15: Bei den Azubis hinterlässt die Simulation einen deutlichen und nachhaltigen Eindruck.
20: Also ich finde es auch erstmal schön, einen gewissen Einblick dazu kriegen, eine Richtung, wohin das Ganze auch gehen könnte, wenn wir nicht aufpassen, wenn wir unachtsam werden.
21: Wenn man so im Alltag darüber nachdenkt, denkt man nicht, dass es so einen großen Einfluss haben würde. Aber wenn man das dann wirklich vor Bild sieht, macht das einem wirklich schon sehr Angst, was passieren kann, wenn man nicht gegen den Klimawandel etwas tut.
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5: In Indonesien laufen die Aufräum- und Rettungsarbeiten. Ein schweres Erdbeben hat vor allem die Insel Flores erschüttert. Mindestens 53 Menschen sind ums Leben gekommen. Tausende haben ihr Zuhause verloren. Aus dem ARD-Studio Südostasien berichtet Annalou Beckmann.
22: Zwischen den Trümmern suchen Ferdinando Salomon und seine Frau nach einigen ihrer Habseligkeiten. Unter dem Schutt einer eingestürzten Wand ihres Hauses finden sie ein Kreuz. Sie seien froh, dass sie sich vor dem Erdbeben noch ins Freie retten konnten, so der Familienvater zur Nachrichtenagentur AP. Mein Haus wurde durch das Beben, das gegen 5 Uhr morgens, also direkt nach Tagesanbruch, einsetzte, stark beschädigt. Es ist beinahe komplett eingestürzt. Als das Beben losging, haben wir drinnen noch geschlafen. Zum Glück haben andere Anwohner von draußen gerufen, sodass wir aufgewacht sind und rausrennen konnten. Jetzt lebt die Familie draußen, schläft neben dem stark beschädigten Haus unter einer notdürftig aufgespannten großen grünen Plane. So ergeht es offiziellen Schätzungen zufolge aktuell tausenden Menschen. Einige seien auch in Sporthallen untergekommen, andere hätten die Nacht in Notunterkünften verbracht. Die Behörden gehen davon aus, dass bei dem Beben mehr als 1300 Häuser beschädigt wurden. Das Erdbeben der Stärke 7,7 ereignete sich am frühen Samstagmorgen vor der Nordküste der indonesischen Insel Flores. Mehr als 340 Nachbeben wurden im weiteren Tagesverlauf gezählt. 3 Stunden lang galt eine Tsunami-Warnung. Die Menschen waren dazu aufgerufen, Küstenregionen zu meiden und sich in Sicherheit zu begeben. Der 63-jährige Abdul Mutas ist mit seiner 7-köpfigen Familie auf einen nahegelegenen Berg geflohen. Dort harren sie seitdem auf ausgebreiteten Decken aus und warten auf Hilfe. Du siehst es ja selbst, wir campen hier unter einem Baum. Wir brauchen mehr Plan, Wasser und Essen und natürlich Sachen für die Kinder. Die dürfen ja nicht krank werden. Zu einem Reuters-Kamerateam sagt er, sie seien unsicher, was sie jetzt tun sollten und wo sie wirklich in Sicherheit seien. Ich würde gerne wissen, ob wir in solchen Lagern bleiben sollen oder ob die Regierung bessere Pläne hat. Laut Behördenangaben wurden mehr als 3500 Soldaten und Polizisten in die Erdbebenregion entsandt. Die indonesische Luftwaffe hat erste Hilfslieferungen gebracht. Einsatzkräfte haben begonnen, Reis, Fertiggerichte, Trinkwasser, Decken und Medikamente zu verteilen. Die Rettungs- und Suchmaßnahmen würden weiterhin unter erschwerten Bedingungen stattfinden, heißt es von offizieller Seite. Erdrutsche hatten Straßen unpassierbar gemacht, ganze Dörfer seien abgeschnitten. Stromausfälle sorgen für Kommunikationsprobleme. Auch Krankenhäuser auf der Insel Flores sind stark beschädigt. Das medizinische Personal brachte die Patienten raus ins Freie. Die meisten Einrichtungen behandeln die Menschen jetzt auf der Straße unter Pavillons und Zelten.
5: Im südlichen Afrika, da haben sich mehrere Staaten zu einer sogenannten Entwicklungsgemeinschaft zusammengeschlossen. Diese Southern Africa Development Community, SADC, trifft sich jetzt bereits zum 46. Mal, dieses Mal im südafrikanischen Durban. Ob beim Thema Wirtschaft oder bei der Sicherheit, Staaten wie Angola, Malawi, Simbabwe und Südafrika wollen ihre Politik abstimmen. Den Vorsitz hat Südafrika übernommen, das Land steht aber auch in der Kritik. Stefan Überbach berichtet.
0: Für den Gastgeber wird das kein einfacher Gipfel, denn Südafrika muss sich den Vorwurf gefallen lassen, Migrantinnen und Migranten aus Nachbarstaaten, aus Partnerländern der SADC-Gemeinschaft nicht gut genug zu schützen. In den vergangenen Monaten gab es in Johannesburg, Kapstadt, Pretoria und anderen Regionen des Landes immer wieder Proteste gegen illegale Zuwanderung, die teilweise in offene Gewalt gegen Fremde umgeschlagen sind. Zehntausende Menschen aus Ländern wie Simbabwe, Mosambik oder Malawi haben aus Angst um Leib und Leben Südafrika inzwischen fluchtartig verlassen. Staatspräsident Cyril Ramaphosa hat die Spannungen im Vorfeld des SADC-Gipfels so offen angesprochen wie noch nie.
2: As South Africans, we are deeply concerned and ashamed.
0: Als Südafrikaner sind wir zutiefst besorgt und beschämt darüber, dass Staatsangehörige anderer Länder in den vergangenen Monaten Diskriminierung und Misshandlungen ausgesetzt waren und sogar unter Androhung von Gewalt gezwungen wurden, das Land zu verlassen. Wir können nicht auf Gipfeltreffen Integration predigen und auf den Straßen.
5: An dieser Stelle müssen wir das Programm unterbrechen. Eine Gefahrendurchsage kommt nun in Kalte Herberg. Die aktuelle Entwicklung des Brandgeschehens im Hohen Venn erfordert eine sofortige Evakuierung der Bereiche Rutzhof und Geisberg in Kalte Herberg. Es besteht Lebensgefahr. Verlassen Sie das Haus innerhalb von 10 Minuten. Eine Notunterkunft wurde in der Sekundarschule in Simmerath, Walter-Bachmann-Straße 40, eingerichtet. Achten Sie auf Durchsagen von Polizei und Feuerwehr. Verlassen Sie sofort das betroffene Gebiet. Nehmen Sie nur das Notwendigste mit, insbesondere Ausweise und Bargeld. Weiter mit dem Bericht aus Südafrika.
0: Andere Themen sprechen, nämlich vor allem über die wirtschaftliche Ausrichtung der Region in den nächsten Jahren unter der Überschrift Vision 2050. Unter anderem wollen die Länder im südlichen Afrika keine reinen Rohstofflieferanten mehr sein, sondern ihre Ressourcen wie seltene Erden, Gold oder Diamanten für eine eigene industrielle Revolution nutzen.
2: It is rather sad. That we mine ore here.
0: Es ist wirklich traurig, dass wir hier Erz abbauen und kurze Zeit später holen wir genau dieses Erz wieder zurück, nur in einer anderen Form und kaufen es zu einem höheren Preis. Was unseren Kontinent verlassen sollte, sind die Endprodukte, die wir mit hoher Wertschöpfung verkaufen können.
2: Final products that we will sell at good value.
0: Beim Gipfel soll es deshalb um Industriepolitik, Energieversorgung und regionale Infrastruktur gehen. Mehr afrikanische Eigenständigkeit statt Abhängigkeit von ausländischen Geldgebern, das ist das Ziel.
5: Stefan Überbach berichtete. 9.000 Polizisten sollen in Brandenburg laut Koalitionsvertrag bis 2029 im Einsatz sein. Nach aktuellen Angaben aus dem Innenministerium sind es momentan knapp 8.400. Das gesetzte Ziel scheint also machbar. Allerdings, es fehlt häufig an ausreichend geeigneten Kandidaten. Aufmerksam wird deswegen ein Pilotprojekt an der Polizeiinspektion Ostprignitz-Ruppin verfolgt. Dort sind nämlich seit April 5 sogenannte Polizeiassistenten angestellt. Sabine Lobrig mit Einzelheiten dazu.
3: Gerade hat Chantal Fahnert eine Anzeige wegen Online-Betrugs aufgenommen. Jetzt geht bereits wieder die Türklingel. Die junge Frau in Jeans und T-Shirt ist eine von 5 Polizeiassistenten in der Polizeiinspektion Ostprignitz-Ruppin und diese Woche im Wach- und Wechseldienst eingesetzt, am sogenannten Empfangstresen.
23: Da machen wir die Anzeigenaufnahme, Bürgerkontakt haben wir da täglich und oben bei der Kriminalpolizei machen wir die normale Sachbearbeitung. Und wenn wir Präsenzdienst haben, dann fahren wir auch mit den Kriminalbeamten auch mit raus.
3: Eine abwechslungsreiche Arbeit, findet Chantal, die vorher in der Kfz-Zulassungsstelle in Berlin tätig war. Ähnlich sieht es auch die 32-jährige Laura Schmidt. Sie bringt Berufserfahrung als Sachbearbeiterin am Sozialgericht und in der Staatsanwaltschaft mit.
24: Also man ist wirklich die erste Anlaufstelle und das finde ich wahnsinnig interessant. Und gleichzeitig kann man dann hier hoch in die Kriminalpolizei und sieht, was dann mit den Anzeigen, die wir aufgenommen haben, passiert. Also dieses Abwechslungsreiche ist wirklich wahnsinnig
5: faszinierend. Achtung, es gibt einen Falschfahrer auf der B233 Unna Iserlohn zwischen B1 Unna Ost und der Überleitung Iserlohner Straße über die B233 Kreuz Unna Ost. Dort kommt Ihnen ein Falschfahrer entgegen. Fahren Sie äußerst rechts, überholen Sie nicht. Auf der B233 Unna Iserlohn zwischen B1 Unna Ost und der Überleitung Iserlohner Straße über die B233 Kreuz Unna Ost ist ein Falschfahrer unterwegs. Vorsicht bitte in beiden Richtungen.
3: In der IT oder der Rechtspflege. Vom Innenministerium heißt es jetzt, das Projekt werde auf die anderen Polizeidirektionen im Land ausgedehnt, auch mit jeweils 5 Polizeiassistenten. Kritisch sieht das allerdings die Gewerkschaft der Polizei Brandenburg, der stellvertretende Vorsitzende Matthias Ziolkowski.
1: Im Projektstatus passiert sowas ja, dass man diejenigen, die man einstellt, dann auch einsetzt, um wirklich Praxiserfahrung zu sammeln. Was wir ein Stück weit kritisch sehen, ist nunmehr vor dem Auswerten, das schon auf andere Polizeidirektionen auszuweiten.
3: Doch egal, wie eine abschließende Bewertung ausfällt, in Neuruppin werden die Polizeiassistenten auf jeden Fall bleiben, betont Inspektionsleiter Erik Herrmann.
6: Wir werden das hier bei uns auch fortsetzen. Das wissen die Kollegen, sind dauerhaft eingestellt und sie werden uns dauerhaft unterstützen.
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5: Die Leichtathletik-Europameisterschaften gehen heute zu Ende und Lars Bente blickt nun zurück und jetzt führt mal in Richtung Birmingham voraus.
7: Ja. Das mit Spannung erwartete Duell über 400 Meter Freistil zum Abschluss der Europa.
5: Das sollte Lars lieber selber abspielen. Entschuldigung.
8: Ja, aber erstmal möchte ich ja live nach Birmingham schalten. Und da ist medaillentechnisch an diesem letzten Wettkampftag schon einiges passiert. Heute Vormittag ja Gold im Marathon für den deutschen Amanal Petrus. Plus noch Silber in der Marathon-Teamwertung. Ja, und der Abend, der hat es bisher so richtig in sich. Jens-Jörg Rieck ist unser Reporter live im Stadion. Ja, Jens-Jörg, ich komme mit dem Notieren kaum hinterher. Ich hoffe, er hört mich jetzt gerade. Du kommst hinterher mit dem Notieren.
9: Und hoffentlich bei Olympia dann wieder dabei sein.
8: Er hört mich gerade, glaube ich nicht,
9: diesmal,
8: weil er gerade den Sprung von Malaika Mihambo noch verfolgt hat, die eine Medaille verpasst hat, wenn ich es richtig gesehen habe. Also wir versuchen gleich nochmal zu Jens-Jörg Rieck live zu schalten. Eigentlich müsste der Sprung jetzt auch vorbei sein. Ich versuche es nochmal. Jens-Jörg, kannst du mich hören? Jens-Jörg Rieck, kannst du uns hören?
9: Seid ihr noch da?
8: Ja, wir sind da. Aber er hört uns anscheinend nicht. Er hört uns anscheinend leider nicht. Ah, jetzt hört er uns. Jens-Jörg! So, ich habe schon erzählt, Malaika Mihambo, wenn ich das richtig gesehen habe, ohne Medaille heute. Kannst du das bestätigen? So, sehr gut.
9: Da haben wir das schon mal kann ich schon mal bestätigen. Sie hatte Probleme da drüben. Das war schwierig mit dem Wind, weil der blies immer wieder in die Anlage hinein. Es war eigentlich der perfekte Start, fand ich. 6,94. Ich meine, 7 Meter ist so eine Marke für Weitspringerinnen, wo man sagt, ja, da könnte es kritisch werden. Ab da geht es los im Kampf um die Medaillen. Und sie legt 6,94 vor. Das muss ja eigentlich Sicherheit geben. Aber dann macht sie 3 ungültige, hatte immer wieder Probleme, das Brett zu treffen. Teilweise 20 Zentimeter zu früh abgesprungen. Und der letzte jetzt, der war dann auch zu kurz. Nur Platz 5. Es ist ihre 6. EM. Sie wollte die 5. Medaille. Zum 3. Mal Gold. Es ist Platz 5.
8: Ja, aber gefühlt ist das ja so die einzige Hiobsbotschaft für das deutsche Team an diesem Abend. Ich komme mit dem Notieren nicht so richtig hinterher, habe ich ihm schon erzählt. Ich hoffe, du hast ja alles gut aufgeschrieben, wer da jetzt schon für das deutsche Team eine Medaille geholt hat.
9: Ja, das hat ordentlich gescheppert. Da ist ordentlich was in die Schatzkammer transportiert worden aus dem oder für den deutschen Schatzmeister. Also wir haben schon 2-mal Gold an diesem Tag. Einmal Amanal Petrus, das war ja heute Vormittag in den Straßen von Birmingham. Dann Frederik Ruppert, der war der große Favorit, über 3000 Meter Hindernis, holte sich natürlich auch diese Entscheidung. Karl Bebendorf, der schon mal Bronze hat über 3 Hindernis, wurde am Ende dann Bronzemedaillengewinner, also zum 2. Mal. Julia Ulbricht, das ist eine Überraschung im Speerwerfen, hat sich Silber sichern können. Und die deutsche 4x100 Meter Staffel, das ist eine Premiere, wird 2. hinter Großbritannien, diesem Mixteam aus 2 Männern und 2 Frauen. Am Ende gab es den ganz großen Showdown zwischen Gina Lückenkämper und Amy Hunt. Wir hören mal was zu diesem Duell.
25: Ich habe einfach nur Gas gegeben und ich wollte sie mir krallen. Also ich habe im Vorfeld gesagt, ich will es ihr nicht einfach machen. Ich meine, wir wissen alle, Amy hat hier eine richtig krasse EM abgefackelt und das war schon echt beeindruckend von den Leistungen, die sie gezeigt hat. Aber ich wollte sie mir packen, es ist mir leider nicht gelungen. Aber ich glaube, dass ich mich mit der Leistung hinten auf der 4 jetzt auch nicht verstecken brauche.
9: Da sind wir einverstanden. Und Amy, die richtig krass war, das ist die angesprochene Amy Hunt, die holte sich hier ihre 4. Goldmedaille. Die hat die 100, die 200 und die 4x100 Mix. jetzt gewonnen. Also das ist sicherlich die Sportlerin dieses kleinen, schönen Sportfestes, was gleich zu Ende gehen wird. Denn wir haben nur noch die Staffeln hier und natürlich Mondo Duplantis drüben im Stabhochsprung. Diese Entscheidung ist noch gar nicht gefallen. Die sind allerdings mittlerweile bei 6,15 Metern angekommen. Aber bis zum Weltrekord 6,31 ist noch ein Stück.
8: Live von den Leichtathletik-Europameisterschaften in Birmingham war das Jens-Jörg Rieck. Wir schalten ja gleich auch nochmal zu ihm. Europameisterschaften sind heute in Paris ja auch zu Ende gegangen, und zwar die im Schwimmen. Für das deutsche Team gab es abschließend noch weitere Medaillen, und die gibt es jetzt von Lars Becker.
7: Das mit Spannung erwartete Duell über 400 Meter Freistil zum Abschluss der Europameisterschaft in Paris, es war kein richtiges Duell. Frankreichs Schwimmen-Superstar Léon Marchand war zu stark für Lukas Mertens, den Olympiasieger, Weltmeister und Weltrekordhalter über diese Strecke. Marchand dominierte das Rennen und schlug mit deutlichem Vorsprung an. Mertens, der dieses Finale nur als Vorlauf-Achter erreicht hatte, rettete am Ende mit beeindruckendem Schlussspurt Bronze. Oliver Klemmet war lange Zweiter und wurde am Ende Fünfter. Kurz zuvor gewannen Isabel Gose und Maja Werner über 400 Meter Freistil ihre jeweils dritte Siege.
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10: Um 22.30 Uhr mit Resa Waffa. Der große Waldbrand in Belgien breitet sich jetzt doch wieder in Richtung Nordrhein-Westfalen aus. Im südlichen Teil der Stadt Monschau ordneten die Behörden an, dass mehrere Straßenzüge evakuiert werden. Es bestehe Lebensgefahr, heißt es. Vorher war auf deutscher Seite erstmal Entwarnung gegeben worden, weil sich das Feuer nicht wie befürchtet weiter in Richtung des Bundesgebiets ausgebreitet hatte. Es handelt sich um das größte Feuer in der Geschichte Belgiens. Etwa 2700 Hektar stehen demnach im Naturschutzgebiet Hohes Venn in Brand. Bundesfinanzminister Klingbeil fordert die Union dazu auf, gemeinsam mehr für die Klimaanpassung zu tun. Der SPD-Chef verteidigt am Rande einer Veranstaltung einen Aktionsplan der sozialdemokratischen Bundesministerinnen und Bundesminister zum Hitzeschutz. Aus Berlin Kirsten Gischick.
11: In einem vierseitigen Papier haben die SPD-Minister ein Dutzend Maßnahmen wie etwa einen nationalen Hitzeaktionsplan festgehalten. Die SPD fordert zudem, die Gemeinschaftsaufgabe Klimaanpassung und Naturschutz noch in dieser Wahlperiode im Grundgesetz zu verankern. Der Koalitionspartner Union sieht diesen Vorschlag skeptisch. Die SPD müsse ihre Vorschläge präzisieren, sagt der stellvertretende Vorsitzende der CDU-CSU-Fraktion Klaus Mack. Konkret gehe es darum zu klären, welche finanziellen Verpflichtungen der Bund damit eingehen würde.
10: Auf Sizilien haben Diebe in der vergangenen Nacht vier wertvolle Werke des Renaissance-Künstlers Antonello da Messina aus einem Museum gestohlen. Dabei handelt es sich um Tafeln, die unter anderem aus einem Flügelaltar stammen. Nach einer Schätzung beträgt der Wert der Kunstwerke zwischen 70 und 80 Millionen Euro. Die Direktorin des Museums in Messina sagte, die Alarmanlage habe funktioniert und es seien Wachleute vor Ort gewesen. Antonello da Messina gilt als einer der bedeutendsten sizilianischen Maler des 15. Jahrhunderts. Im Jemen haben Regierungstruppen offenbar eine neue Offensive gegen die Houthi-Miliz gestartet. Innerhalb von 24 Stunden habe man mehr als 180 Houthi-Ziele attackiert, darunter Stützpunkte und Waffendepots, heißt es von der Armee. Zahlreiche Kämpfer seien getötet worden. Zur Begründung verwies das Militär auf vorherige Angriffe der Miliz auf zivile Einrichtungen im Land. Die Houthis kontrollieren weite Teile des Jemen. Sie werden vom Iran unterstützt. Die Regierungstruppen erhalten Hilfe von Saudi-Arabien. Zuletzt hatte die Gewalt zwischen beiden Seiten deutlich zugenommen. Das Wetter in Deutschland. Im Südosten Schauer und Gewitter, sonst zunächst öfter trocken bei 18 bis 11 Grad. Morgen unbeständig mit Schauern, vor allem im Südosten teils kräftige Gewitter, daneben auch freundliche Abschnitte, 18 Grad in Nordfriesland bis 28 Grad am Oberrhein. Und am Dienstag 16 bis 30 Grad. Das waren die Nachrichten.
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5: Da noch einmal die Gefahrendurchsage für Monschau Kalte Herberg. Die aktuelle Entwicklung des Brandgeschehens im Hohen Venn erfordert eine sofortige Evakuierung der Bereiche Rutzhof und Geisberg in Monschau Kalte Herberg. Es besteht Lebensgefahr. Verlassen Sie das Haus innerhalb von 10 Minuten. Eine Notunterkunft wurde in der Sekundarschule in Simmerath, Walter-Bachmann-Straße 40, eingerichtet. Achten Sie auch auf Durchsagen von Polizei und Feuerwehr. Verlassen Sie sofort das betroffene Gebiet. Nehmen Sie nur das Notwendigste mit, insbesondere Ausweise und Bargeld. Eine amtliche Gefahrenmitteilung noch wegen aktueller Waldbrände in Belgien, in Teilen von Rheinland-Pfalz, Baden-Württemberg, Nordrhein-Westfalen, Hessen und im Saarland. Da kann es zur Rauchbildung und Brandgeruch kommen. Halten Sie Fenster und Türen geschlossen. Schalten Sie Klima- und Lüftungsanlagen aus. Und dann haben wir noch die Entwarnung, gilt für die B233 Unna Iserlohn. Kein Falschfahrer mehr zwischen der B1 Unna Ost und der Überleitung Iserlohner Straße über die B233 Kreuz Unna Ost. Die A3 Nürnberg Richtung Passau ist zwischen Fellburg und Parsberg nach einem Unfall gesperrt. A5 Frankfurt Richtung Karlsruhe im Dreieck Karlsruhe in der Überleitung zur A8 Richtung Stuttgart. 2 Kilometer Stau im Baustellenbereich. A6 Mannheim Richtung Heilbronn zwischen Kreuz Walldorf und Sinsheim. 2 Kilometer Stau nach einem Unfall. Die A57 Köln Richtung Krefeld ist zwischen Kreuz Meerbusch und Krefeld Zentrum wegen Bauarbeiten bis Montag früh gesperrt. Die A61 Mönchengladbach-Venlo ist zwischen Kreuz Mönchengladbach und Mackenstein in beiden Richtungen wegen Brückenarbeiten bis Dienstag 5 Uhr gesperrt. Und die A448 Bochum-West Richtung Dortmund-Witten ist zwischen Dreieck Bochum-West und Bochum-Süd wegen Bauarbeiten bis Montag früh gesperrt.
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5: Mit Jochen Fischer im Studio. In den vergangenen Monaten, da war immer wieder von einer Krise der deutschen Industrie oder gar von einer Deindustrialisierung die Rede. Auch im Netz diskutieren Nutzer zum Beispiel über eine Grafik, die viral gegangen ist und die angeblich Deutschlands industriellen Niedergang zeigen soll. Aber sie enthält zahlreiche Fehler und stellt die Situation dramatischer dar, als sie ist, wie der BR Faktenfuchs recherchiert hat. Michael Schlegel berichtet.
12: Deutschlands selbstverschuldeter Zusammenbruch. So lautet die Überschrift einer Grafik, die sich auf sozialen Medien stark verbreitet. Das Liniendiagramm zeigt angeblich den starken Einbruch der Industrieproduktion in Deutschland seit 2017. Die Grafik weist aber mehrere Fehler und Ungereimtheiten auf. Beschriftungen und Prozentrechnungen sind falsch. Auch die Zahlen in der Grafik stimmen schlicht nicht. Wie schlecht geht es der deutschen Industrie also wirklich? Die Grafik soll sich laut der Beschriftung auf den Index für die Industrieproduktion beziehen. Vereinfacht gesagt beschreibt er alle Produkte, die in deutschen Fabriken vom Band laufen. Die Daten zur Industrieproduktion in Deutschland erhebt das Statistische Bundesamt. Auf Anfrage schreibt ein Sprecher des Statistischen Bundesamts dem Faktenfuchs:
13: In der von Ihnen thematisierten Grafik erkennen wir jedoch deutliche Unterschiede zu unseren amtlichen Ergebnissen.
12: Dennoch. Auch die Zahlen des Statistischen Bundesamts zeigen einen Rückgang bei der Industrieproduktion seit 2017. Und auch Wirtschaftswissenschaftler, mit denen der Faktenfuchs gesprochen hat, bestätigen, dass die deutsche Industrie mit Problemen zu kämpfen hat. Die Grafik stelle diese aber verzerrt und übertrieben dar. Zudem liefere der Index für die Industrieproduktion nur ein unvollständiges Bild vom Zustand der deutschen Industrie. Laut den Wirtschaftswissenschaftlern ist die sogenannte Bruttowertschöpfung im verarbeitenden Gewerbe aussagekräftiger. Sie beschreibt, wie viel Mehrwert es der deutschen Wirtschaft bringt, wenn aus Rohstoffen ein Produkt entsteht. Thorsten Schmidt vom Leibniz-Institut für Wirtschaftsforschung, RWI Essen, erklärt, warum der Unterschied zwischen der Industrieproduktion und der Bruttowertschöpfung wichtig ist.
14: Bei Maschinenbauern, die verkaufen eine Maschine, die sie selber gebaut haben. Das ist dann auch in der Industrieproduktion drin. Aber die Dienstleistungen, die dazu angeboten werden, zur Wartung, zur Auswertung von Daten und all diese Dinge, die an Bedeutung gewonnen haben, die ist in der Wertschöpfung enthalten, aber nicht in der Industrieproduktion.
12: Die Bruttowertschöpfung ging seit 2017 weniger stark zurück als die Industrieproduktion. Wenn es nach der viralen Grafik geht, ist Deutschland an den Schwierigkeiten der Industrie außerdem selbst und allein schuld. Thorsten Schmidt sagt aber:
14: Also es spielen viele Faktoren damit rein und das ist eben nicht nur hausgemacht, sondern das hat auch mit der geopolitischen Lage zu tun.
12: Neben inländischen Problemen wie Bürokratie, hohen Energiepreisen oder falschen Entscheidungen in Unternehmen spielten etwa auch die Zollpolitik der USA, Konkurrenz aus China oder Sanktionen gegen Russland, das ein wichtiger Abnehmer deutscher Produkte war, eine Rolle, so Schmidt. Zusammengefasst lässt sich sagen, eine virale Grafik, wonach die deutsche Industrieproduktion seit 2017 stark zurückgeht, weist viele Fehler und Ungereimtheiten auf. Die Industrieproduktion ging in den letzten Jahren in Deutschland zwar tatsächlich zurück, wenn auch weniger dramatisch. Ökonomen sagen aber, dass die Bruttowertschöpfung mehr über den Zustand der deutschen Industrie aussagt. Die entwickelt sich weniger negativ als die Industrieproduktion, da zum Beispiel Dienstleistungen für klassische Industrieunternehmen wichtiger werden.
5: Ein Faktenfuchs von Michael Schlegel über eine virale Grafik zur deutschen Industrieproduktion. Diese Grafik und eine detaillierte Analyse ihrer Fehler finden Sie im Artikel auf br24.de.
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5: Gesünder leben dank Zimmerpflanzen, denn die sollen Schad- und Giftstoffe aus der Luft filtern und allgemein für gute Raumluft sorgen. Einige Anbieter werben mit Aussagen wie ungesunde Stoffe haben keine Chance gegen die Pflanze oder natürliche Luftreiniger entdecke 7 Top-Pflanzen für ein gutes Raumklima. Was ist aber dran an diesen Werbeversprechen? Tobias Deckert und Wiebke Nielsen berichten.
15: Grünpflanzen sind nicht nur wegen ihrer beruhigenden Wirkung beliebt. Manche Verbraucherinnen und Verbraucher hoffen auch, dass sie etwas für Luftreinigung tun.
16: Ich denke schon, dass wenn man genug Pflanzen hat, dass sie dann auch die Luft reinigen, wenn es die richtigen Pflanzen sind.
17: Dass sie die abgestandene Raumluft irgendwie besser machen, bilde ich mir auf jeden Fall ein.
18: Ja, das könnte sein, aber ich habe die, weil die schön sind.
15: In einer Stichprobe nimmt das NDR-Team 8 Zimmerpflanzen aus Fachhandel und Discounter unter die Lupe. Der allgemeine Zustand der Pflanzen ist dabei gut. Etwa von einem Drachenbaum aus dem Baumarkt für 23 Euro, sagt Biologin Susanne Petersen.
19: Ja, man sieht hier im Grunde genommen, ein bisschen Wurzeln sind hier. Die sehen auch vital und fit aus. Ist auch ganz durch den Topf durchgewurzelt. Man sieht, die Trockenheit ist nur im oberen Bereich. Also von daher würde ich dir ganz gute Anwachsmöglichkeiten einräumen.
15: Auch die Pflanzen aus dem Discounter machen einen guten Eindruck, sagt Petersen. Die Qualitätsunterschiede zwischen Discounter und Fachhandel seien nicht so groß. Aber können sie nun auch die Luft reinigen, also wird die Raumluft durch Grünpflanzen besser? Bei der Photosynthese nutzen Pflanzen Sonnenlicht als Energiequelle, um aus CO2 und Wasser energiereichen Zucker aufzubauen. Abgegeben wird durch die Pflanze bei diesem Prozess Sauerstoff. So mache das jede Pflanze, sagt Gärtner Dieter Maaßen.
20: Der Regenwald im Großen und kleine Pflanzen im Zimmer im Kleinen. Grundsätzlich muss man sagen, es gibt natürlich schon Unterschiede zwischen den einzelnen Pflanzen. Je mehr Blattmaterial ich habe, je mehr Blattmasse ich habe, desto größer die Pflanze, desto mehr Leistung bringt die Pflanze.
15: Ob die Luft messbar besser wird, wenn Pflanzen im Raum stehen, dafür machen Susanne Petersen und die Azubis aus dem Botanischen Garten Kiel einen Alltagstest. Im Aufenthaltsraum, der regelmäßig genutzt und gelüftet wird. Sie messen Sauerstoff- und Kohlendioxidgehalt in der Luft zunächst ohne die Pflanzen vor Ort. Mit den Pflanzen im Raum gibt es jedoch, wie sich herausstellt, kaum einen Unterschied. Azubi Abby Ross.
26: Die Sauerstoffgehalte haben sich, seitdem die Pflanzen hier sind, noch nicht deutlich gebessert. Man sieht nur besonders die Unterschiede zum Sauerstoffgehalt, besonders nach der Frühstückspause oder nach der Besprechung, dass die sehr in den Keller gehen und nach dem Stoßlüften gehen die aber deutlich wieder hoch.
15: Auch nach einer Woche ist die Luftqualität nicht verbessert. Biologe Wolfgang Bilger erklärt, warum die Pflanzen keinen Unterschied machen konnten.

0: teils direkt messbar, teils indirekt wahrnehmbar.
1: Hagebaumarkt teilt auf unsere Nachfrage mit:
0: Wir werden die Aussage zur luftreinigenden Wirkung in dieser Form nicht weiter verwenden.
1: Auch Dehner Gartencenter will seine Artikel überprüfen. Fazit: Um die Raumluft wirklich zu verbessern, hilft Lüften wesentlich besser, als es Grünpflanzen tun.
2: Mehr als 50 Grad heißer Sand, eine Schaufel und Touristen, die sich freiwillig lebendig begraben lassen. Im Süden Japans soll diese ungewöhnliche Wellness-Behandlung nicht nur entspannen, sondern sogar gegen Schmerzen helfen. Johannes Edelhoff hat sich in Ibusuki angesehen, was an diesem ziemlich heißen Versprechen nun dran ist.
3: Schaufel für Schaufel verschwinden drei Menschen im Sand. Erst die Beine, dann der Bauch, schließlich die Brust. Nur die Köpfe bleiben frei. Akinori Ishizuka begräbt in Ibusuki Menschen bei lebendigem Leib. Und die machen freiwillig mit.
4: Die Temperatur des Sandes beim Aufstreuen ist entscheidend, ob die Temperatur angenehm ist. Etwa 52, 53 Grad. Ich finde, es fühlt sich am besten an, wenn man den Sand bei diesen Temperaturen sanft aufstreut.
3: Sanft heißt in diesem Fall 30 bis 35 Kilo Sand pro Gast. Seit 10 Jahren macht Akinori das Tag für Tag. Heute liegen drei Anfänger vor ihm. Noch wirken sie ganz entspannt.
4: Die Temperatur des Sandes beim Aufstreuen ist entscheidend, ob die Temperatur angenehm ist. Etwa 52, 53 Grad. Ich finde, es fühlt sich am besten an, wenn man den Sand bei diesen Temperaturen sanft aufstreut.
3: Entspannt sieht Badegast Yusuke Yamada nicht aus. Schweißperlen laufen von seinem Gesicht.
5: It's too hot.
6: Es ist einfach zu heiß. Ich mache das erste Mal in meinem Leben, aber es ist schon ganz schön heiß.
3: Ganz entspannt liegt Kumiko Uesugi da. Die 74-Jährige hat die Augen geschlossen.
7: Das fühlt sich toll an. Ich habe richtig das Gefühl, dass alle Giftstoffe aus meinem Körper rauskommen.
3: Doch warum ist der Sand überhaupt so heiß? Unter den Gästen arbeitet die Erde. Ibusuki liegt im vulkanisch aktiven Süden Japans. Heißes Quellwasser steigt hier unter den Strand und erwärmt den Sand. Seit mehr als 300 Jahren lassen sich Menschen darin eingraben. Akinori ist überzeugt, dass das mehr als Wellness ist.
4: Zunächst einmal ist es gut für die Herz-Lungen-Funktion, wenn man sich hinlegt und mit Sand bedeckt wird. Außerdem hilft es bei Rückenschmerzen und Nervenschmerzen.
3: Der deutsche Mediziner Johannes Naumann erforscht die Wirkung von Wärme an der Uniklinik Freiburg. Zum Sandbaden selbst gäbe es zwar kaum Studien, sagt er, aber wie beim Sport oder der Ernährung sei es gesundheitsfördernd, sich regelmäßig Kälte oder Wärme auszusetzen. Das trainiere den Körper grundsätzlich.
8: Von daher macht es total viel Sinn, sowohl Kälte- wie Wärmereize gezielt, nicht zu intensiv und nicht lange, immer wieder sich auszusetzen. Und das hat dann tatsächlich, weil es eben ja so allgemein ist, dann auch kann man fast jede Erkrankung dieser Welt darauf auflisten.
3: Heißt aber auch, ein einmaliges Sandbad hat wohl keine besondere Wirkung. Die große Hitze von 52 Grad könnte manchen Mitteleuropäer sogar überfordern. Nach 10 Minuten greift Akinori wieder zur Schaufel. Diesmal schaufelt er die drei frei. Ob sie jetzt gesünder sind, bleibt offen. Dass es heiß war, nicht.
2: Eine Gefahrendurchsage für Monschau Kalte Herberg. Die aktuelle Entwicklung des Brandgeschehens im Hohen Venn erfordert eine sofortige Evakuierung der Bereiche Rutzhof und Geisberg in Monschau Kalte Herberg. Es besteht Lebensgefahr. Verlassen Sie das Haus unverzüglich. Eine Notunterkunft wurde in der Sekundarschule in Simmerath, Walter-Bachmann-Straße 40, eingerichtet. Achten Sie auf Durchsagen von Polizei und Feuerwehr. Verlassen Sie sofort das betroffene Gebiet. Nehmen Sie nur das Notwendigste mit, insbesondere Ausweise und Bargeld. Und wählen Sie nur in Notfällen den Notruf 110 für die Polizei oder 112 für die Feuerwehr.
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2: An einem Tag mit dem Zug von Hamburg über Italien und die Schweiz bis in die USA und nach Südamerika. Das geht im Miniaturwunderland in der Hamburger Speicherstadt und zwar seit inzwischen 25 Jahren. Die größte Modelleisenbahn der Welt feiert Jubiläum. Und unsere Reporterin Marieke Lohse hat es geschafft, den Gründern noch ein paar Geheimnisse zu entlocken.
10: Das hat Gerrit Braun damals zur Erbauung nicht gedacht, dass er dieses Geheimnis einmal mit der breiten Öffentlichkeit teilen wird.
11: Ich sag's mal vorweg, ich war damals ein großer Fan von

0: Kylie Minogue, die fand ich wirklich super. Und habe ein kleines Easter Egg eingebaut in unser Volksparkstadion, wo man einen Knopf drücken kann, damit das nächste Tor fällt bei HSV gegen St. Pauli. Und dann habe ich mir gedacht, wenn man eine bestimmte Druckfolge drückt, dann muss da Kylie Minogue ein Live-Konzert geben. Und ich habe es gerade getestet. 25 Jahre später geht das immer noch. Soll ich das mal machen?
1: Die Drückfolge ist übrigens streng geheim.
0: Man drückt auf den Knopfdruck nicht nur einmal, sondern macht tak, tak, tak, tak, tak.
1: Jetzt kein Geheimnis mehr und damit geht es weiter zu Fakt Nummer 2, den Sie noch nicht kennen. Im Skandinavien-Abschnitt verrät Fredrik Braun eine seiner Spielereien, die ursprünglich dazu diente, neugierige Besucherhände vom Grabbeln abzuhalten.
0: Wenn man diese kleine Figur, diesen Mönch da, versucht in die Hand zu nehmen, dann meckert der ganz, ganz deutlich.
2: Hilfe, Hilfe, ich werde entführt, lass mich sofort runter.
1: Nicht nur ihre persönlichen Leidenschaften und Marke haben die beiden Brüder hier an der einen oder anderen Stelle gesetzt. Auch an ihre Mitarbeiter haben sie gedacht und dabei auch ernste Ereignisse festgehalten und geteilt.
0: Es ist uns halt auch passiert, dass irgendjemand mal irgendwann stirbt. Und dann haben wir gesagt, dann haben wir einen eigenen Teamfriedhof. Und der befindet sich hier am wunderschönen Ort in den Alpen. Er ist über alle Konfessionen, das heißt, ob man muslimisch ist, christlich oder keinen Glauben hat, kann man hier seine letzte Ruhestätte finden und es sind halt schon einige Namen dort da. 8 Stück.
1: Und da wir gerade bei den Mitarbeitern in Miniaturwunderland sind, blicken wir einmal ans erste Corona-Weihnachten zurück, als alles stillstand.
0: Also haben wir uns eine ganz verrückte Weihnachtsfeier im Lockdown ausgedacht. Und zwar haben wir heimlich alle einmal hierher gebeten, ohne ihnen zu sagen, warum, und haben sie gescannt und haben kleine Figuren von jedem aus unserem Team gemacht. Und haben daraus einen wahnsinnig lustigen Film gemacht, wie wir zusammen animiert eine Weihnachtsfeier machen und haben zeitgleich hier bei uns im Wunderland im Hamburg-Abschnitt in einer Riesenhalle eine zweite Figur davon aufgebaut.
1: Und die stehen da immer noch zusammen und erinnern an eine ganz besondere Weihnachtsfeier im Miniaturformat. Das Video gibt es übrigens bei YouTube. Geheimnis Nummer 5 ist eins, das auch wieder die Persönlichkeit der Brüder zeigt. Im Hamburg-Abschnitt ist der G-Move dargestellt, eine Techno-Parade aus den 90ern.
0: Und der findet hier statt und deswegen kann man hier auf den Knopf drücken und dann kommt natürlich Techno und das Lied ist etwas ganz Besonderes. Das ist Zombie Nation, Kernkraft 400. Das wissen ganz viele Menschen nicht. Das kommt durch unser kleines Plattenlabel. Wir hatten schon mal ein Plattenlabel in unserer Disco-Zeit, haben das Stück rausgebracht und es ist zum Welthit geworden.
1: Wer hätte das gedacht, dass die Brüder mal im Musikbusiness waren? Das war Geheimnis Nummer 5 und im Miniaturwunderland gibt es noch so einige Geheimnisse mehr zu entdecken. Jetzt aber erstmal Happy Birthday zu 25 Jahren.
3: 25 Jahre Miniatur Wunderland in Hamburg. Wir kommen noch einmal zum Sport. Die Leichtathletik-Europameisterschaften gehen ja zu Ende. Und Lars Bente blickt und hört jetzt mal Richtung Birmingham.
4: Genau, vor 20 Minuten waren wir ja schon live bei unserem Reporter Jens-Jörg Rieck. Und da haben wir gehört, wie viele Medaillen heute noch dazugekommen sind. Jetzt gerade verfolgt unser Reporter den letzten Wettkampf dieser Europameisterschaften. Ja, Jens-Jörg Rieck, wie läuft's denn aktuell?
5: Dieses große Finale passt genau in unsere kleine Sendelücke hinein. Der erste Deutsche ist unterwegs. Wir reden von der 4x4, dem 50. und letzten Wettkampf. Kein guter Wechsel jetzt gerade auf Jan-Paul Bredau, den Wolfsburger, den deutschen Meister, der Fünfter, starker Fünfter wurde über die 400 Meter. Es sind die 4x4. Es ist das letzte große Rennen. Die Deutschen haben einen großen Tag gehabt mit 2x Gold, 2x Silber und 1x Bronze. Aber hier sind sie im Moment auf der letzten Position. Ähnlich wie die deutsche 4x4 der Frauen, ganz anders als die deutsche 4x100 Mix. Da gab es ja eine Medaille, nämlich Silber und ein großes Duell zwischen Littenkemper und Amy Hunt und der deutsche Sprintstar zu diesem Duell.
6: Ich habe einfach nur Gas gegeben und ich wollte sie mir krallen. Also ich habe im Vorfeld gesagt, ich will es ihr nicht einfach machen. Ich meine, wir wissen alle, Amy hat hier eine richtig krasse EM abgefackelt und das war schon echt beeindruckend von den Leistungen, die sie gezeigt hat. Aber ich wollte sie mir packen, es ist mir leider nicht gelungen. Aber ich glaube, dass ich mich mit der Leistung hinten auf der 4 jetzt auch nicht verstecken brauche.
5: Ja, und das deutsche Team auch nicht, denn das hat hier eine glänzende Europameisterschaft abgeliefert. Viel besser als zuletzt in Rom. Jetzt sind wir im krassen letzten Finale dieses Tages. Die Deutschen haben sich ein bisschen wieder hineingeschoben oder herangesogen. An der Spitze im Moment nicht Großbritannien, die auch Bronze bei den Weltmeisterschaften gewannen in Budapest. Sie sind derzeit auf der zweiten Position. Die Belgier sind Dritter, die Deutschen sind unverändert Letzter. Jetzt dieser Wechsel, dann schon auf den letzten Mann, wird gleich die Glocke kommen für diese letzte Runde dann hinein. Wir sind bei 2:14 jetzt angekommen, unverändert die Führung für die Italiener, dann Großbritannien, dann die Belgier. Vielleicht noch mal schnell zu den zwei deutschen Goldmedaillen. Amanal Petros heute auf der Straße und dann vor allen Dingen Frederik Ruppert, ein deutscher Europameister. Das gab es zuletzt 1998. Da war Frederik Ruppert ein Jahr alt, Damian Kalabis damals in Budapest. Jetzt sind wir nicht in Budapest, jetzt sind wir in Birmingham. Die letzten 120 Meter dieser Europameisterschaften stehen an und die Briten wollen das noch auf ihre Seite ziehen. Vorn sind nach wie vor die Italiener, verzweifelter Kampf, da nach vorn zu kommen. Das Stadion rastet noch mal komplett aus. Das könnte nämlich reichen für Großbritannien. Nein, es sind die Italiener, die das Ding nach Hause bringen.
4: Und damit ja, sind diese Europameisterschaften in Birmingham Geschichte, Vergangenheit. Und das war unser Reporter live vor Ort in Birmingham, Jens-Jörg Rieck.
3: Danke, Lars Bente.
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3: Seit Jahrzehnten ist die jordanische Wüste Wadi Rum beliebt bei Regisseuren aus der ganzen Welt. Lawrence von Arabien machte die Wüste 1962 berühmt und auch Touristen reisten normalerweise gerne dahin, um die Drehorte zu besichtigen. Doch durch den Krieg der USA und Israels gegen den Iran hat auch die Filmindustrie massiv gelitten. Anna Osius nimmt uns mit.
8: You promised me that you would never take power in your name.
9: Wenn Ende des Jahres der nächste Teil von The Dune in die Kinos kommt, ist das für Mohammed und seine Kollegen ein besonderer Moment. Denn der Science-Fiction-Blockbuster wurde teilweise in Jordanien gedreht, in der spektakulären Wüstenlandschaft Wadi Rum.
10: First thing you must learn to be one with the desert.
11: Very, very happy. Mehrere Filme, die in Jordanien gedreht wurden, waren schon für einen Oscar nominiert. Wir waren sogar mal bei einer Oscar-Verleihung dabei. Wir sind stolz, wenn wir den Film nachher sehen. Das ist ein großes Geschenk.
9: Die jordanische Wüste ist schon seit Jahrzehnten beliebt bei Filmregisseuren aus der ganzen Welt.
12: I deem him one of the greatest beings alive in our time.
9: Bereits 1962 wurde hier das Historienepos Lawrence of Arabia verfilmt, der Auftakt für zahlreiche Filmproduktionen.
13: Lawrence of Arabia. A man torn between two civilizations.
9: Die unverwechselbare jordanische Landschaft ist im Film gut zu erkennen. Auch deswegen ist die Wüste Wadi Rum bei Touristen beliebt.
14: So now we're in Wadi Rum.
9: Kaum sind wir in der Wüste, steht wie aus dem Nichts ein alter Zug auf verwitterten Gleisen im Sand. Der Zug, der auch in einer der Schlüsselszenen von Lawrence of Arabia in die Luft gesprengt wird.
15: Come on, man!
16: Harrison Ford in 1989.
9: Mohammed selbst kam durch Harrison Ford zum Film, erzählt er. Als Indiana Jones in den 80er Jahren in Jordanien gedreht wurde, verlieh der damals junge Beduine ein Pferd an den Filmstar und schnupperte dadurch Filmluft.
11: Harrison Ford sagte mir, ich bin ein berühmter Schauspieler in Amerika und ich habe es nicht geglaubt. Ich kannte den ja nicht. Und später hat er mich engagiert und so bin ich zum Film gekommen. Da war ich 16.
9: Heute hat Mohammed eine eigene kleine Produktionsfirma. Zahlreiche Science-Fiction-Filme wurden schon im Wadi Rum gedreht. Der Marsianer, The Dune 1-3, Star Wars. Die bizarren roten Felsformationen und weiten Ebenen erinnern an fremde Planeten. Nicht umsonst heißt das Touristencamp, an dem Mohammed Station macht, Mars Hotel. Halbkugeln wie Raumfahrtkapseln stehen in der atemberaubenden Landschaft. In jeder Kapsel ein Hotelzimmer.
17: Looks like the moon here.
9: Doch jetzt sind die Zimmer leer. Aufgrund des Krieges der USA und Israels gegen den Iran trauen sich kaum noch Touristen ins benachbarte Jordanien.
18: It's very difficult, yes.
9: Und das gilt für alle Hotels hier. Das nächste Camp liegt in Sichtweite, dahinter ein weiteres. Dem Filmemacher Mohammed sind das eigentlich zu viele.
19: I don't like many camps.
11: Sie machen das Bild kaputt, wenn ich hier filmen will. Unberührte Marslandschaft und dann überall diese Camps.
19: Everywhere some camps.
9: Tourismus versus Filmkulisse. Diesen Spagat versucht das Wadi Rum zu lösen. Aktuell trauen sich die großen Produktionen nicht nach Jordanien, weichen lieber an Standorte wie Spanien oder Marokko aus. Und so können sie hier im Wadi Rum nichts anderes tun als warten, die Filmemacher von Jordanien. Sie sitzen zusammen, trinken Tee und schauen sich Filme aus alten Zeiten an und hoffen, dass das Wadi Rum wieder das wird, was es bis vor kurzem war. Ein magisches Filmset in der Wüste und ein Touristenmagnet gleichzeitig.

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1: Die Nachrichten mit Marian Meinker. Guten Abend. Wegen des Waldbrands im Hohen Venn müssen jetzt doch erste Bewohner von Monschau ihre Häuser sofort verlassen. Sebastian Riechel, wen genau betrifft das?
2: Es sind bisher einige Straßenzüge, ganz konkret die Straßen Ruitzhof und Geisberg im Monschauer Stadtteil Kalter Herberg. Die Feuerwehr hat gerade eben gesagt, dass die aktuelle Entwicklung des Brandes eine Evakuierung nötig macht, bisher eine Vorsichtsmaßnahme. Am Nachmittag hatte der Wind gedreht und das Feuer aus Belgien wieder in Richtung deutsche Grenze geweht. Eine Notunterkunft für Betroffene ist in der Sekundarschule in Simmerath eingerichtet. Ob noch weitere Evakuierungen nötig werden, ist aktuell nicht abzusehen. Für die Monschauer Ortsteile, die direkt an der Grenze liegen, wie zum Beispiel Kalter Herberg, gilt aber weiterhin die Empfehlung, das Gebiet zu verlassen.
1: Unterdessen versuchen etwa 2500 Einsatzkräfte, den Wald- und Moorbrand im belgischen Hohen Venn unter Kontrolle zu bringen. Seit dem Abend sind auch Löschflugzeuge aus Schweden eingetroffen. Außerdem helfen deutsche und niederländische Feuerwehrleute. 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Weitere Themen heute Abend. Immer mehr Syrer in Deutschland verlieren ihren Schutzstatus. Nach Zahlen der Bundesregierung wurden im ersten Halbjahr mehr als 8000 Fälle überprüft. Bei fast jedem vierten wurde der Status widerrufen. Der US-Gesandte Kushner hat sich mit dem Chef der militant-islamistischen Hamas getroffen und über einen 15-Punkte-Plan gesprochen. Der sieht vor, die Hamas zu entwaffnen, wenn sich Israels Armee aus dem Gazastreifen zurückzieht. Im afrikanischen Simbabwe ist die Zahl der Toten nach dem Fährunglück weiter gestiegen. Die Behörden sprechen inzwischen von 72 Opfern. Das Schiff war am Dienstag gesunken. Bahnpendler zwischen Düsseldorf und Köln brauchen mal wieder starke Nerven. Wegen Bauarbeiten wird die Strecke ab Freitag für 2 Wochen gesperrt. Frederik Ruppert aus Tübingen hat bei der Leichtathletik-EM Gold über 3000 Meter Hindernis gewonnen. Es ist der erste große Titel seiner Karriere. Bronze gewann Karl Bebendorf aus Dresden.
3: Frederik Ruppert wird Europameister! Kejo Zweiter! Karl Bebendorf wird Dritter! Der Freddy ist der Hinderniskönig!
1: Überraschend hat Julia Ulbricht bei der Leichtathletik-EM Silber im Speerwurf gewonnen. Weitspringerin Malaika Mihambo hat hingegen eine Medaille verpasst. Und das Wetter in Nordrhein-Westfalen: in der Nacht vom Niederrhein her Schauer bis ins Münsterland 17 bis 11 Grad. Morgen immer mal wieder Schauer, am Nachmittag dann Auflockerungen. In Attendorn bis 19 Grad, in Paderborn bis 20 und in Jülich bis 23 Grad. Am Dienstag wird es meist grau und zeitweise regnerisch bei 19 bis 24 Grad. Das war WDR aktuell.
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4: Und da zunächst noch einmal die Gefahrendurchsage für Monschau Kalter Herberg. Die aktuelle Entwicklung des Brandgeschehens in Hohen Venn erfordert eine sofortige Evakuierung der Bereiche Ruitzhof und Geisberg in Monschau Kalter Herberg. Es besteht Lebensgefahr, verlassen Sie das Haus unverzüglich. Eine Notunterkunft wurde in der Sekundarschule in Simmerath, Walter-Bachmann-Straße 40, eingerichtet. Achten Sie auf Durchsagen von Polizei und Feuerwehr. Verlassen Sie sofort das betroffene Gebiet. Nehmen Sie nur das Notwendigste mit, insbesondere Ausweise und Bargeld. Und wählen Sie nur in Notfällen den Notruf 110 für die Polizei und 112 für die Feuerwehr. Wegen aktueller Waldbrände in Belgien, Teilen von Rheinland-Pfalz, Baden-Württemberg, Nordrhein-Westfalen, Hessen und im Saarland kann es zur Rauchbildung und Brandgeruch kommen. Halten Sie Fenster und Türen geschlossen und schalten Sie Klima- und Lüftungsanlagen aus. Die A57 Köln Richtung Krefeld ist zwischen Kreuz Meerbusch und Krefeld Zentrum wegen Bauarbeiten bis Montag früh gesperrt. Die A61 Mönchengladbach-Venlo ist zwischen Kreuz Mönchengladbach und Mackenstein in beiden Richtungen wegen Brückenarbeiten bis Dienstag 5 Uhr gesperrt. Und die A448 Bochum-West Richtung Dortmund-Witten ist zwischen Dreieck Bochum-West und Bochum-Süd wegen Bauarbeiten bis Montag früh gesperrt.
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4: Die kommt heute aus Hamburg vom NDR mit Jochen Fischer im Studio. In Afghanistan sind seit 5 Jahren die Taliban zurück an der Macht. Die Islamisten haben die Rechte von Mädchen und Frauen stark eingeschränkt. Zum Beispiel dürfen Frauen das Haus gar nicht mehr verlassen ohne Männer. Auch deshalb erkennt Deutschland die Taliban als Regierung nicht an, aber die Bundesregierung führt mit ihnen Gespräche, auch um Straftäter nach Afghanistan abschieben zu können. Die Grünen kritisieren das. Phyllis Polat ist parlamentarische Geschäftsführerin der Grünen im Bundestag. Und die Abgeordnete aus Bramsche in Niedersachsen hat wegen der Afghanistan-Politik einen offenen Brief initiiert an Kanzler Merz. Meine Kollegin Julia Mayer hat mit Phyllis Polat gesprochen.
5: Ja, für uns gilt ganz klar, 5 Jahre nach der Übernahme der Taliban hat Alexander Dobrindt und das Kabinett Merz den Teppich den Taliban ausgerollt. Nicht nur nach Deutschland, sondern leider, und das müssen wir feststellen, auch den Anstoß dafür gegeben, dass gleichermaßen die EU mit vielen Mitgliedstaaten wieder kooperieren möchte mit den Terroristen, mit einem islamistischen de facto Regime.
6: Aber was wäre denn die Alternative, wenn man Straftäter abschieben will? Und das will Deutschland ja, dann muss man doch mit den Verantwortlichen vor Ort sprechen. Und das sind nun mal die Taliban.
5: Das ist eine Herausforderung in jedem Fall. Nichtsdestotrotz muss man eines klar feststellen. Wenn die Bundesrepublik Deutschland, diese Bundesregierung, mit Terroristen kooperiert, ist das nicht nur ein außenpolitisches Desaster und auch ein Verrat an den Menschenrechten, an den internationalen Frauenrechten, sondern, und das muss man so ganz klar sagen, gefährdet diese Bundesregierung auch die innere Sicherheit. Und warum? Weil, und das sage ich auch als Innenpolitikerin und nicht nur als Politikerin, die verantwortlich ist für Geflüchtete und Migration, sie gefährdet die innere Sicherheit, weil sie Islamisten, Terroristen wieder nach Deutschland einlädt. Ganz praktisch heißt das, die Bundesregierung hat dafür mitgesorgt, dass Taliban-Vertreter wieder in Berlin und in Bonn, in den entsprechenden Konsulaten, dort beschäftigt sind. Sie haben sie als diplomatisches Personal akkreditiert. Und das ist die große Gefahr, die dann eben auch für die innere Sicherheit ausgeht.
6: Für die innere Sicherheit gilt aber ja auch, dass auch afghanische Straftäter und Gefährder in Deutschland sind. Und auch die Grünen sind dafür, diese abzuschieben. Wie soll das funktionieren aus Ihrer Sicht?
5: Also in erster Linie geht es darum, Deutschland muss sozusagen sowohl im Inneren als auch im Äußeren sich nicht erpressbar machen. Und es darf niemals passieren, dass Deutschland den Eindruck vermittelt, für Abschiebedeals die innere Sicherheit zu gefährden und gleichzeitig auch die außenpolitischen Ziele zu verraten. Die Glaubwürdigkeit Deutschlands, die hat einen hohen Stellenwert weltweit. Die Glaubwürdigkeit für Demokratie, Menschenrechte und eben auch die internationalen Frauenrechte. Und das tut die Bundesregierung erstmalig, indem sie eine terroristische Organisation politisch legitimiert. Sie legitimiert sie nicht nur, indem sie mit ihnen kooperiert, sondern, und das ist sozusagen das Fatale daran, sie öffnet Räumlichkeiten deutscher Behörden, namentlich das Bundesamt für Migration und Flüchtlinge, um Taliban-Vertreter nach Deutschland einzuladen, um GefährderInnen oder StraftäterInnen abzuschieben. In Abwägung dessen sagen wir, die Folgen für Deutschland, international und auch innenpolitisch, sind gravierender als die Abschiebung von Straftätern. Und ich muss noch was dazu sagen, StraftäterInnen sind ja zum größten Teil in Haft und werden aus der Haft abgeschoben. Auch das muss zur Abwägung beleuchtet werden.
6: Lassen Sie uns nochmal auf die Situation vor 5 Jahren gucken. Die Bilder von damals, als die Taliban Kabul eingenommen haben, die bleiben im Gedächtnis. Wie haben Sie das damals erlebt?
5: Ja, ich selbst war ja bereits Mitglied des Bundestages und für Deutschland war das schon beschämend insgesamt für die internationale Gemeinschaft, diese Bilder zu sehen. Ich glaube, diese Bilder haben alle schockiert dass der Appell der Afghaninnen und der Afghanen war, bitte lasst uns nicht im Stich, insbesondere Frauen, Menschenrechtsverteidigerinnen, die in Afghanistan aktiv sind, haben gerufen, geschrien, gebeten, bitte lasst uns nicht im Stich. Und 5 Jahre nach der Übernahme der Taliban muss man eben feststellen, Deutschland hat diese Menschen nicht nur im Stich gelassen, sondern das Versprechen derjenigen, die an der Seite Deutschlands gearbeitet haben, beispielsweise bei der Bundeswehr, Ortskräfte, die mit internationalen Organisationen gearbeitet haben, beispielsweise auch mit deutschen Organisationen wie Terre des Hommes, die ja in Osnabrück sitzen. Diese Menschen haben sie im Stich gelassen. Aufnahmezusagen, die bereits erteilt wurden durch die vorherige Bundesregierung, werden einfach missachtet, trotz höchstrichterlicher Entscheidung, namentlich das Bundesverfassungsgericht. Und das ist ein zweifacher Verrat an den Afghaninnen. So hat das sehr treffend meine Kollegin Hanna Neumann im Europäischen Parlament formuliert.
4: Sagt Phyllis Polat. Sie ist parlamentarische Geschäftsführerin der Grünen im Bundestag. Vor 5 Jahren haben die Taliban also die Macht in Afghanistan übernommen. Und seitdem sprechen Organisationen wie Amnesty International von systematischen und umfassenden Angriffen auf die Rechte von Frauen und Mädchen. Viele, die nach Deutschland fliehen konnten, sind traumatisiert. Marie Dilling hat Frauen des afghanischen Frauenvereins MAH in Berlin getroffen.
7: 2-mal in der Woche trifft sich der afghanische Frauenverein MA im Nachbarschaftsraum Waschküche in Berlin-Wedding. 5 Frauen sitzen um einen Tisch und nehmen an einem Computerkurs teil. In der Küchenecke wird Tee gekocht. Mittendrin die Gründerin und Präsidentin des afghanischen Frauenvereins, Madia Hashemi. Wenn sie über die Situation der Frauen in Afghanistan spricht, muss sie um Worte ringen.
8: Ganz traumatisierte Geschichte. Wenn ich darüber spreche, bekomme ich Gänsehaut. Man kann nicht einfach hören. Jeder braucht eine Therapeutin, darüber sprechen, weil was sie bei afghanischen Frauen passiert hat, das war sehr schrecklich.
7: Madia Hashemi kam selbst vor fast 10 Jahren nach Berlin. In den letzten Jahren hat sie viele Geschichten von Frauen gehört, die nach Deutschland geflohen sind. Sie berichten davon, dass ihnen in Afghanistan fast sämtliche Grundrechte entzogen wurden.
8: Man darf nicht die erste Rechte haben. Was ist die erste Rechte? Schule besuchen, Uni besuchen, arbeiten. Ganz, ganz jung muss man heiraten oder verkaufen. Seit Machtübernahme von Taliban, sie müssen einfach fliehen.
7: Davon kann auch eine Afghanin berichten, die es vor wenigen Jahren nach Deutschland geschafft hat und regelmäßig hier im afghanischen Frauenverein MA ist. Ihren Namen möchte sie nicht nennen. Sie erinnert sich an die Zeit, bevor die Taliban die Macht in Afghanistan übernahmen.
9: Es war ganz okay. Ich meine, die Frauen hatten Freiheit zu studieren und einfach in andere Länder zu reisen. Ja, ich würde sagen, ich war zufrieden mit meinem Leben damals.
7: Mit der Machtübernahme der Taliban verlor sie die Hoffnung auf eine selbstbestimmte Zukunft, erzählt sie. Damals erreichte sie und ihre Kollegen einen Anruf, dass ihre Arbeit in einem Büro vorübergehend ausgesetzt werden müsste. Doch während die meisten Männer nach und nach in ihre Jobs zurückkehrten, blieben sie und ihre Kolleginnen arbeitslos. Die Frauen von MA berichten von ihren Kontakten in die Heimat, wo Mädchen und Frauen den Alltag meistens zu Hause oder in Begleitung eines Mannes verbringen müssen. Madia Hashemi versucht Mädchen und Frauen in Afghanistan von Berlin aus zu unterstützen.
8: Online unterrichte ich auch Deutsch und Mathe für die jungen Frauen in Afghanistan. Und sie beschwerten sich die ganze Zeit über, dass sie nichts dürfen machen.
7: Eine völlige Perspektivlosigkeit. Doch auch die Frauen, die es nach Deutschland geschafft haben, stehen oft vor großen Problemen. Viele seien traumatisiert, berichtet Hashemi. Während sie physisch in Berlin sind, seien sie seelisch immer noch in der Heimat. Traumata, Ängste und Heimweh würden viele der Frauen plagen. Der Verein MA soll auch praktische Hilfe geben.
8: Wir haben Sprachcafé, Computerkurs, ganz verschiedene Seminare und Workshops, Selbstverteidigung, Yoga-Kurs.
7: Wichtig, so Hashemi, sei es vor allem einen Treffpunkt zu haben, in dem Erfahrungen und Erlebnisse geteilt werden können. Deshalb hat sie den Verein vor 9 Jahren gemeinsam mit anderen Afghaninnen gegründet.
8: Weil hier ist es ein fremdes Land für die Leute aus Afghanistan und seit Machtübernahme von Taliban noch mehr.
4: Afghanische Frauen in Berlin, ein Bericht von Marie Dilling.
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4: A Sky Full of Hope, ein Himmel voller Hoffnung. So heißt das Millionen Euro teure Kunstwerk, das über dem Platz Konstablerwache in Frankfurt am Main hängt. Die Stadt will damit im Rahmen der Veranstaltungsreihe World Design Capital, also Weltdesign-Hauptstadt, ein Zeichen im Stadtraum setzen. In der Frankfurter Kreativszene wird aber über das Werk diskutiert und das durchaus kritisch. Tobias Lübben berichtet. Die Konstabler Wache, einer der großen Plätze der Frankfurter Innenstadt, ist, außer an Markttagen, für die meisten ein Durchgangsort. Kaum einer verweilt hier und hat einen Blick für das große rot-blau-violette Kunststoffnetz, das aufgebauscht zu einer Art Wolke über den Platz gespannt ist.
10: Interessant, etwas Neues.
11: Erinnert mich ein bisschen an Krabbenfischerei. Was hat das für einen Sinn? Was hat das für einen Zweck?
12: Aber was wird das hier sein?
4: Das Netz ist ein Kunstwerk der US-amerikanischen Künstlerin Janet Ackerman. Die Stadt hat es für 3 Jahre von Ackerman gemietet und von einer Frankfurter Agentur über der Konstabler Wache aufspannen lassen. Die Gesamtkosten belaufen sich laut Kulturdezernat auf 2,3 Millionen Euro. Ein Betrag, der bei manchen Passanten nicht gut ankommt.
11: Na wunderbar, dafür zahle ich gern meine Grundsteuer. Bin begeistert. Aber gut, Kunstkultur ist schon immer irgendwo ein Ableger, der nicht so ganz zu erklären ist.
4: Wie viel von dem Millionenbudget an die Künstlerin und an die ausführende Agentur fließt, teilt die Stadt auf Nachfrage nicht mit. Das sei ein Geschäftsgeheimnis. Das Budget lässt auch arrivierte Kunstschaffende wie den Frankfurter Installationskünstler und Städelprofessor Tobias Rehberger staunen, zumal er von dem Projekt nur zufällig erfahren hat.
13: Ich habe davon erfahren, als ich irgendwann mal mir das Journal Frankfurt gekauft habe. Und da war das irgendwie drin.
4: Das Frankfurter Kulturdezernat hat den Auftrag nach eigenen Angaben direkt an die Künstlerin und ihre Frankfurter Agentur vergeben, ohne Debatte, ohne öffentliche Ausschreibung oder Wettbewerb. Intern habe man sich vorher verschiedene Ideen angesehen, sagt Jessica Beebone. Beebone leitet beim Kulturamt Frankfurt den Fachbereich Kunst und Kunst im öffentlichen Raum.
14: Wir haben ein Portfolio vorgestellt von sehr vielen verschiedenen Formaten für Kunst im öffentlichen Raum. Dazu gehörten Bodenskulpturen, Luftskulpturen, dazu gehörten Projekte, die über die ganze Stadt verteilt sind. Und die Entscheidung fiel dann auf Janet Ackerman.
4: Dass dieser Prozess nur intern abgelaufen ist, findet Klaus Fischer schade. Fischer hat viele Jahre eine Kreativagentur in Frankfurt geleitet und ist Frankfurter Sektionsleiter des Art Directors Club, einem großen Netzwerk für Kreative. Fischer glaubt, dass sich an einem Wettbewerb sicher viele beteiligt hätten.
15: Ganz bestimmt, weil das sind natürlich Etats, davon träumt die Kreativwirtschaft in der Vergangenheit, hier was machen zu können, für die Stadt was machen zu können. Aber wie immer prüft es dann natürlich auch eine Klarheit, ich sage es mal, ein Briefing, also was möchte man, und dann zu sagen, gibt es dafür Agenturen, die sagen, ja, da würden wir gern dafür antreten, und dann in einen offiziellen Prozess einsteigen und sagen, bewerbt euch.
4: Doch nun ist der Auftrag vergeben, das Netz ist gespannt und soll 3 Jahre lang über der Konstabler Wache hängen, außer im Winter, dann will die Stadt es wegen der Gefahr von Eisbruch abhängen.
16: Tobias Lübben berichtete, im belgischen Naturschutzgebiet Hohes Venn nahe der Grenze zu Deutschland, da kämpfen Feuerwehrleute, Löschflugzeuge und Landwirte weiter gegen den größten Waldbrand in der jüngeren Geschichte Belgiens. Und auf der deutschen Seite der Grenze, da liegt der Ort Monschau. Dort standen die Zeichen zunächst jedenfalls mal auf Entspannung. Aber seit wenigen Minuten, da gilt für Teile des Ortes eine Evakuierungsanordnung, die wir hier im Radio auch schon offiziell verlesen haben. Der Kollege Arndt Lorenz ist live für uns dort in Monschau. Was ist denn zwischenzeitlich passiert, dass es jetzt schnell gehen muss?
17: Ja, guten Abend, hier ist Arndt Lorenz aus Monschau. Man muss sich vorstellen, Monschau ist ein Ort, der aus vielen kleinen Ortsteilen besteht. Also wir kennen Monschau als den Hauptort, die Altstadt mit den vielen Fachwerkhäusern. Aber ringsherum gibt es viele kleine Ortschaften, kleine Weiler, und die liegen auch an der deutsch-belgischen Grenze verteilt. Das Feuer ist ja auf der belgischen Seite im Moment noch, und die Feuerwehreinsatzkräfte haben eine sogenannte rote Linie gezogen, die zwischen dem deutschen und, also eine virtuelle Linie, beziehungsweise diese Linie soll also nicht überschritten werden. Ja? Und es ist ganz unklar eigentlich, wie durch die Windverhältnisse, wie sich das Feuer weiter ausbreitet. Ja? Und
16: na? Welche Ortsteile sind denn zur Evakuierung aufgerufen?
17: Das ist der sogenannte Ruizhof. Das sind 2 kleinere Straßenzüge. Das sind ungefähr 10 Häuser. Ich bin hier mit dem Kamerateam, also wir drehen hier für das WDR, für den WDR, sind wir mit dem Kamerateam vor Ort. Wir haben gerade vielleicht vor 10 Minuten gesehen, hier sind vielleicht 5, 6 Autos ganz geordnet gefahren. Die Stadt Monschau hat ja schon seit gestern vorsorglich gewarnt, dass die Leute damit rechnen sollen, evakuiert zu werden.
16: Wie viele Menschen haben das jetzt in Anspruch genommen? Da müssen die jetzt raus?
17: Also ich schätze, dass wir sind ja hier vor Ort, das waren vielleicht 15, 20 Leute, die hier gefahren sind. Man muss sich vorstellen, das ist ein Weiler sozusagen, der ist eine Enklave auf belgischem Gebiet, gehört zu Monschau, aber ringsherum ist auch belgisches Gebiet.
16: Sind diese Straßen, die Sie von denen Sie sprechen, da sind die direkt vom Feuer oder von dem Rauch bedroht?
17: Nein, keins von beiden. Wir sind ja hier vor Ort. Also man riecht zwar den Rauch, aber es ist, das ist wie gesagt eine vorsorgliche Maßnahme. Eine Kollegin hatte auch in der Stadt Monschau angerufen und wir sind hier vor Ort. Die Stadt sagt auch, also ist im Moment nicht damit zu rechnen, dass Flammen auf die Häuser übergreifen.
16: Man hatte sich ja schon auf Entspannung eingestellt. Haben Sie gehört, wie die Leute, zumindest die in den Straßen dort, jetzt damit umgehen?
17: Das ist ja sehr, sehr unterschiedlich, egal in welcher Ecke man, also es kommt darauf an, in welcher Ecke man ist. Ja, wir haben vorhin auch hier Jugendliche gesehen, die den ganzen Tag mitgeholfen haben. Die saßen jetzt hier auf einem Dach von einer Gaststätte, die im Zentrum von Kalterherberg ist, also das ist auch ein Ortsteil von Monschau, und haben sich von da oben das Beste draus gemacht, haben sich von da oben den Brand angeschaut und versuchen und haben auch den Leuten applaudiert, die dann vorbeifahren. Also hier fahren ja ganz viele LKW mit Tanklastern, mit Tanks vorbei, Feuerwehr, Einsatzkräfte, die kommen von überall her, aus ganz NRW. Und ja.
16: Das habe ich jetzt richtig verstanden. Es geht um zwei kleinere Ortsteile von Monschau. Daraus und aus Ihren Schilderungen höre ich ja auch, dass die Einsatzkräfte im Prinzip auf diese Lage vorbereitet waren.
17: Das kann man so sagen. Sie sind vorbereitet. Es wird gehofft, dass also der Brand nicht weiter auf das deutsche Gebiet übergreift. Also die deutschen Rettungs- und Feuerwehrkräfte kämpfen auch auf der belgischen Seite mit. Und die Behörden, also wir haben hier das Lagezentrum in Simmerath, die sind in ständigem Austausch mit den belgischen Behörden, dass man genau und schnell reagieren kann, wenn das Feuer sich weiter in Richtung Monschau ausbreiten sollte, also in diese kleineren Ortsteile, ja.
16: Das war also Arndt Lorenz zur neuen Lage in Monschau, wo es jetzt doch eine Evakuierungsanordnung jedenfalls für bestimmte Ortsteile gibt.
1: Wer auf der Terrasse des Cafés Puerta de Europa, Tür von Europa, am Strand von Tarajal in Ceuta sitzt, kann dieser Tage beobachten, wie es aussieht, wenn auf der einen Seite Spanien diese Tür zuknallt und Marokko auf der anderen Seite den Schlüssel wegwirft. Schnellboote patrouillieren in Ufernähe das Meer, Hubschrauber und Drohnen überwachen aus der Luft. Auf der spanischen Seite fahren Panzer an der Grenze auf. Zum Einsatz kommen sie nicht, aber sie stehen etwas abseits der Grenzanlagen bereit. Die Soldaten flachsen herum. Deutlich weniger jovial ist die Situation in Fnideq auf marokkanischer Seite. Hunderte Einsatzkräfte, darunter Bereitschaftspolizei und Militäreinheiten, gehen unter anderem mit Schlagstöcken und Tränengas gegen Migranten, überwiegend aus afrikanischen Ländern südlich der Sahara, vor. Die versuchen, sich der Grenze anzunähern. Knapp 300 Festnahmen bilden nach offiziellen Angaben die vorläufige Bilanz des Einsatzes. Unter den Festgenommenen kaum Marokkaner. In Ceuta verfolgen viele Menschen sehr genau, was auf beiden Seiten der Grenze passiert. Er liebe Marokko sehr, erzählt dieser Mann, der vor mehr als 50 Jahren in die spanische Exklave Ceuta ausgewandert ist, aber so gehe das nicht.
18: Yo quiero Marruecos un montón. Yo hablo la lengua, pero yo vine del protectorado en el 61 aquí.
1: Das kann man doch nicht machen. Erst schickst du deine Kids weg, dann forderst du sie zurück. Ganz großes Kino. Marokko streitet das ab. Aber insbesondere angesichts der Machtdemonstrationen der vergangenen Tage bleibt die Frage, wie Zehntausende quasi ungehindert nach Ceuta kommen konnten. Er habe großes Mitgefühl mit den Familien, die bei dem Massenandrang Kinder oder Verwandte verloren hätten, sagt der Passant. Mehr als 80 Menschen sind auf der spanischen Seite ums Leben gekommen. Nur 6 von ihnen konnten nach Abschluss der Obduktionen zweifelsfrei identifiziert werden. Europa und Marokko könnten sehr wohl kontrollieren, sagt er, was an der Grenze passiere, und hätten die Einwohner von Ceuta bei dem massenhaften Andrang Ende Juli im Stich gelassen. Um diesem Eindruck entgegenzutreten, hat Spanien unter anderem Soldaten vor Supermärkten stationiert, um Sicherheit und Kontrolle zu signalisieren, obwohl offensichtlich kein Hauch von Plünderungen in Ceuta in der Luft liegt. Es geht um den Gesamteindruck und eine klare Botschaft. Ein lautes: Ihr
19: kommt hier nicht rein. Seitens Spaniens und Marokkos in ihrer Funktion als Türsteher Europas an alle, die einen irregulären Grenzübertritt erwägen. Der gewünschte Abschreckungseffekt mag diesmal eingetreten sein, aber schon jetzt machen unter jungen Marokkanern, sei es in sozialen Medien oder WhatsApp-Gruppen, offenbar schon wieder neue Termine die Runde.
16: Der befürchtete neue Andrang von Migranten auf die spanische Nordafrika-Enklave Ceuta ist ausgeblieben. Der Bericht von Franka Welz.
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16: Ja, das waren sie also, die Leichtathletik-Europameisterschaften in Birmingham. Mehr dazu von Lars Bente.
21: Ja, das gab für das sogenannte Team D nochmal richtig Grund zum Jubeln. Wie lief denn der letzte EM-Abend aus deutscher Sicht, Irina Gneb?
22: Medaillenreich und das, obwohl Weitspringerin Malaika Mihambo überraschend keine gewonnen hat. Dafür haben unter anderem die Hindernisläufer geliefert. Frederik Rupert ist seiner Favoritenrolle gerecht geworden und hat sich zum Europameister gekrönt. Das ist der größte Karriereerfolg für den Europarekordhalter. Kai Bebendorf ist auch aufs Treppchen gelaufen. Er hat Bronze gewonnen. Ja, und dann gab es auch noch gleich zwei deutsche Silbermedaillen. Einmal für die Mixed-Sprintstaffel um Schlussläuferin Gina Lückenkämper und überraschend auch für Speerwerferin Julia Ulbrecht.
21: Ja, und in Aachen, da steigen in diesen Tagen die Reitweltmeisterschaften. Und in der Vielseitigkeit, da konnte sich heute Michael Jung auf seinem Pferd Chipmunk die Goldmedaille sichern. Sein Hengst, den hatten wir zwar nicht vor dem Mikro, dafür den goldenen Reiter selbst, der sich auch noch mit dem Team über Silber freuen durfte.
23: Es ist das Allergrößte. Eine Medaille gewinnen ist schon was ganz Besonderes. Und jetzt haben wir es sogar mit dem ganzen Team geschafft, eine Silbermedaille und einzeln nochmal die Goldmedaille. Das ist ein Wahnsinnserfolg.
21: Gold mit dem Ball, Gold mit dem Band, Bronze mit dem Reifen und dann nochmal Gold im Mehrkampf. Sie haben es sicherlich schon erkannt. Es geht nun um die Weltmeisterschaften in der rhythmischen Sportgymnastik und natürlich um die deutsche Medaillengarantin Daya Varfolomeev, die bei der Heim-WM in Frankfurt also mal wieder so richtig abräumen konnte. Da ist die Frage durchaus berechtigt, wohin denn nur mit diesen vielen Medaillen?
24: Ich habe zu Hause einen Schrank mit meinen ganzen Medaillen. Ganz oben liegen Olympische Spiele Medaille von Europameisterschaft, von Weltmeisterschaft. Dann gehen die ganzen World Cups und deutschen Meisterschaften. Tatsächlich muss ich dann ein bisschen größeren Schrank jetzt kaufen, weil oben ist schon kein Platz für Weltmeisterschaftsmedaillen.
21: Ja, alleine 20 WM-Medaillen konnte die erst 19-Jährige schon sammeln. Tendenz stark steigend. Die Olympiasiegerin, die braucht wahrscheinlich also ganze Schrankwände für die Medaillen. Ja, eine Goldmedaille am Stufenbarren für Helen Kevritsch, Silber beim Sprung für Carina Schönmeier. So die Medaillenbilanz der deutschen Turnerinnen bei den Europameisterschaften in Zagreb. Die Frauen, die sind jetzt durch und zum Abschluss wurde Bronze im Teamwettbewerb verpasst. Mit Platz 5 Gold ging dort an Russland. Und in der zweiten Fußball-Bundesliga, da hat Bundesliga-Absteiger Wolfsburg den ersten Saisonsieg gefeiert. Ein 1:0 auswärts im Niedersachsen-Duell gegen Hannover. Die 96er, die warten damit auch nach dem zweiten Spieltag auf einen Punktgewinn. Anders sieht es in Bielefeld aus. Die Arminia hat 3:0 gegen Aufsteiger Cottbus gewonnen. Alle drei Tore erzielte Joel Grodowski, der bei der Niederlage vor einer Woche noch hinter den Erwartungen zurückgeblieben war.
25: Ja, ich glaube, man hat gesehen, in Karlsruhe war es ein schwieriges Spiel für mich. Haben wir viel mit langen, hohen Bällen gespielt. Ist jetzt nicht mein Spiel. Ich glaube, wir haben dann besprochen, dass wir mich besser in Szene setzen müssen. Das haben wir auch auf jeden Fall heute dann gut gemacht. Und Trainer hat mir auch vor dem Spiel gesagt, am besten immer Kopf ausschalten. Und dann spiele ich am besten. Das habe ich versucht, heute umzusetzen, ja.
21: Ja, den ersten Saisonsieg in dieser zweiten Liga konnte auch Dresden feiern. Dynamo schlägt Darmstadt heute mit 1:0. Und abschließend jetzt noch der Blick zum wichtigsten Eintages-Radsportrennen in Deutschland, nämlich die 29. Ausgabe der Cyclassics in Hamburg. Die Einzelheiten dazu hat Holger Geska.
26: Im Gegensatz zum vergangenen Jahr, als ein Außenseiter als Ausreißer triumphierte, nämlich der Ire Rory Townsend, gab es diesmal einen Favoritensieg. Mit dem erst 22-jährigen Paul Magnier hat der aktuell wohl schnellste Sprinter der Welt souverän gewonnen. Der Franzose ließ sich auch vom verschärften Kurs in Hamburg nicht aus der Topgruppe fahren, im Gegensatz zu seinen Sprintrivalen Jonathan Milan aus Italien oder auch Olaf Koy. Der Niederländer hatte vor 2 Jahren die Cyclassics gewonnen. Ein deutscher Sieg war in Abwesenheit des besten Sprinters Max Kanter in weiter Ferne. Dennoch schaffte Henry Uhlig einen bemerkenswert guten 5. Platz.
21: Ja, mehr zu den Cyclassics oder auch zu den Schwimm-Europameisterschaften, die ja heute in Paris zu Ende gegangen sind, am letzten Tag mit einer Silbermedaille für Lukas Mertens und auch für Isabel Gose und Bronze für Maja Werner, alle über die 400 Meter Freistil. Das alles und noch viel mehr finden Sie ausführlich auf sportschau.de.
16: Lars Bente mit dem Sport.

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1: Um 23.30 Uhr mit Milat Kupay. Der große Waldbrand in Belgien breitet sich jetzt doch wieder in Richtung Nordrhein-Westfalen aus. Im südlichen Teil der Stadt Monschau ordneten die Behörden an, dass zwei Straßen evakuiert werden. Es bestehe Lebensgefahr, hieß es. Vorher war auf deutscher Seite erstmal Entwarnung gegeben worden, weil sich das Feuer nicht wie befürchtet weiter in Richtung des Bundesgebiets ausgebreitet hatte. Es handelt sich um das größte Feuer in der Geschichte Belgiens. Etwa 2700 Hektar stehen demnach im Naturschutzgebiet Hohes Venn in Brand. In Griechenland und Spanien sind bei Waldbränden insgesamt 3 Menschen ums Leben gekommen. Auf der griechischen Insel Salamis nahe Athen wurden nach Angaben der Feuerwehr 2 Leichen geborgen. Hunderte Einheimische und Urlauber mussten wegen zweier Feuer außerdem in Sicherheit gebracht werden. In Nordspanien kam ein Soldat bei Löscharbeiten ums Leben. Medienberichten zufolge hatte sich sein Fahrzeug überschlagen. Bundesfinanzminister Klingbeil fordert die Union dazu auf, gemeinsam mehr für die Klimaanpassung zu tun. Der SPD-Chef verteidigte am Rande einer Veranstaltung einen Aktionsplan der sozialdemokratischen Bundesministerinnen und Minister zum Hitzeschutz. Aus Berlin, Kirsten Girschick.
2: In einem 4-seitigen Papier haben die SPD-Minister 12 Maßnahmen wie etwa einen nationalen Hitzeaktionsplan festgehalten. Die SPD fordert zudem, die Gemeinschaftsaufgabe Klimaanpassung und Naturschutz noch in dieser Wahlperiode im Grundgesetz zu verankern. Der Koalitionspartner Union sieht diesen Vorschlag skeptisch. Die SPD müsse ihre Vorschläge präzisieren, sagt der stellvertretende Vorsitzende der CDU-CSU-Fraktion Klaus Mack. Konkret gehe es darum zu klären, welche finanziellen Verpflichtungen der Bund damit eingehen würde.
1: In Ägypten laufen weiter Gespräche über die Zukunft des Gazastreifens. In einer kleinen Küstenstadt nordwestlich von Kairo kam US-Unterhändler Kushner mit dem ägyptischen Präsidenten al-Sisi zusammen. Kushner hat dabei offenbar auch Hamas-Chef Al-Haya getroffen. Das sagte ein Vertreter der Terrororganisation. Morgen wird der Schwiegersohn von US-Präsident Trump dann in Israel erwartet. Grundlage der Gespräche ist der Fahrplan des sogenannten Gaza-Friedensrats. Er sieht unter anderem vor, dass die Hamas ihre Waffen abgibt und Israel anschließend abrückt. Israels Premier Netanyahu lehnt den Plan aber ab. Und das Wetter in Deutschland. Im Südosten Schauer und Gewitter, sonst zunächst öfter trocken bei 18 bis 11 Grad. Morgen unbeständig mit Schauern, vor allem im Südosten teils kräftige Gewitter. Daneben auch freundliche Abschnitte, 18 Grad in Nordfriesland bis 28 Grad am Oberrhein. Die weiteren Aussichten am Dienstag von Westen her Regen, sonst freundlicher 16 bis 30 Grad. Das waren die Nachrichten.
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3: Und da zunächst weiter die Gefahrendurchsage für Monschau-Kalterherberg. Die aktuelle Entwicklung des Brandgeschehens im Hohen Venn erfordert eine sofortige Evakuierung der Bereiche Rützhof und Geisberg in Monschau-Kalterherberg. Es besteht Lebensgefahr, verlassen Sie das Haus unverzüglich. Eine Notunterkunft wurde in der Sekundarschule in Simmerath, Walter-Bachmann-Straße 40, eingerichtet. Achten Sie auf Durchsagen von Polizei und Feuerwehr. Verlassen Sie sofort das betroffene Gebiet. Nehmen Sie nur das Notwendigste mit, insbesondere Ausweise und Bargeld. Und wählen Sie nur in Notfällen den Notruf 110 für die Polizei oder 112 für die Feuerwehr. Wegen aktueller Waldbrände in Belgien, Teilen von Rheinland-Pfalz, Baden-Württemberg, Nordrhein-Westfalen, Hessen und im Saarland kann es zur Rauchbildung und zu Brandgeruch kommen. Halten Sie Fenster und Türen geschlossen und schalten Sie Klima- und Lüftungsanlagen aus. Die A57 Köln Richtung Krefeld ist zwischen Kreuz Meerbusch und Krefeld Zentrum wegen Bauarbeiten bis Montag früh gesperrt. Die A61 Mönchengladbach-Venlo ist zwischen Kreuz Mönchengladbach und Mackenstein in beiden Richtungen wegen Brückenarbeiten bis Dienstag 5 Uhr gesperrt. Und die A448 Bochum-West Richtung Dortmund-Witten ist zwischen Dreieck Bochum-West und Bochum-Süd wegen Bauarbeiten bis Montag früh gesperrt.
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3: Mit Jochen Fischer im Studio. 20 Jahre lang versuchte eine internationale Koalition, den Terror in Afghanistan zu besiegen und das krisengeschüttelte Land zu stabilisieren. Die Lebensbedingungen der Bevölkerung sollten verbessert und ein demokratischer Staat nach westlichem Vorbild errichtet werden. Auch Deutschland engagierte sich dafür mit militärischen und mit zivilen Mitteln. Doch das Unterfangen scheiterte. Vor 5 Jahren zogen die Taliban wieder in die Hauptstadt Kabul ein. Darüber hat meine RBB-Kollegin Sabina Mattei mit Winfried Nachtwey gesprochen. Er war sicherheitspolitischer Sprecher der Fraktion Bündnis 90 Grüne und hat Afghanistan mehrfach und regelmäßig besucht.
4: Herr Nachtwey, im ZDF läuft gerade eine Serie über die chaotische Evakuierung von ausländischen und afghanischen Zivilisten aus Kabul vor 5 Jahren. Steht das Chaos am Flughafen Kabul damals für das gesamte westliche Afghanistan-Engagement?
5: Das Chaos vom Flughafen Kabul steht für das Desasterende dieses Einsatzes, der immerhin für die sogenannte westliche Staatengemeinschaft und die Bundesrepublik der größte, teuerste und opferreichste Kriseneinsatz überhaupt war. Dafür steht dieses Chaos. Und in ihm spiegelt sich wieder das, was man aber auch erst mit der Zeit mitbekommen habe, das politische Führungschaos, was es bei diesem Einsatz gegeben hat, enthüllt von Greg Whitlock in den Afghanistan Papers, der darauf hinwies, dass die Top-Diplomaten und Top-Militärs der USA völlig ahnungslos bei diesem Einsatz gewesen wären.
4: Das sind auch nach Ihrer Einschätzung die Faktoren, die das Scheitern dieser internationalen Intervention bedingt haben?
5: Das gehörte ganz wesentlich dazu. Das ist auch der erste Punkt, also eben wirklich, was die Landeskenntnis, die Kontext also und das Konfliktverständnis also eben angeht. Daran hat es gerade auf der Leitungsebene erheblich gefehlt. Bei den Briefings vor Ort, da haben wir tatsächlich also immer doch sehr realistische Wahrnehmungen gekriegt und also auch vor allem das Bemühen, die afghanische Seite, die Bedingungen vor Ort zu verstehen. Aber auf den Leitungsebenen war das nicht. Da ging es bis zu militärischer Hybris. Viele Machbarkeitsillusionen, das war das Erste. Dann aber eben das Zweite, schlichtweg keine gemeinsame, kohärente Strategie. Im Gegenteil, wesentliche strategische Dissense. Einmal die Vorstellung, solche Bewegungen wie die Taliban kann man militärisch besiegen. Und die andere Linie war grundsätzlich vor allem Stabilisierung, Hilfe beim Staatsaufbau und so weiter. Oder dass Verbündete ein Primärinteresse daran hatten, treue Verbündete zu sein und nicht bestmögliche Wirkung zu erzielen. Und dann schließlich die Realitätswahrnehmung, das habe ich besonders so deutlich also mitbekommen, dass es da Mechanismen und Strukturen gab der ständigen Beschönigung und des schönen Redens. Dann schließlich noch politische Konfliktlösung, wurde lange verdrängt oder bei Ländern, die da was versucht haben, auch von bundesdeutscher Seite, wurde das also eben abgetan sozusagen. Und schließlich der Kräfteansatz, der war sehr unausgeglichen, erstmals eben billig Peacekeeping sozusagen. Und dann aber eben zum Beispiel Polizeikomponente von strategischer Bedeutung, die wurde ausgestattet, gerade von Seiten der Bundesrepublik. Aber dabei ist noch unheimlich wichtig, bei den verschiedenen Scheitern, es war nicht ein Scheitern der Frauen und Männer, die wir als Bodenpersonal dahin geschickt haben. Die habe ich hundert- und tausendfach erlebt im Einsatz hinterher. Und die haben wirklich ihr Bestmögliches versucht, unter großen Belastungen und so weiter. Aber die waren es nicht.
4: Sie unterscheiden zwischen Führungsebene und Bodenpersonal und Sie beziehen sich jetzt vor allem, wenn wir über die Intervention reden, auf den militärischen Anteil. Aber die Intervention hatte natürlich einen großen militärischen Anteil, aber auch einen großen humanitären und entwicklungspolitischen. Sind denn beide Anteile gescheitert aus Ihrer Sicht?
5: Letztendlich sind beide Dimensionen gescheitert. Aber wenn man genauer hinguckt, ich habe das ja auch gerade in den ersten Jahren also eben mitbekommen, dass es da sehr viele gute Ansätze gegeben hat und Enquete-Ergebnis war sie insgesamt, dass Projekte, die gut in der Bevölkerung am Boden sozusagen verankert waren, dass die erfolgreich und tatsächlich nachhaltig waren, die zum Teil bis heute also eben nachwirken, vor allem im Gesundheitsbereich, Infrastruktur, Grundbildung. Das waren so die Bereiche, wo es wirklich Erfolge gegeben hat. Dann aber eben in anderen Bereichen Förderung von Rechtsstaatlichkeit, die im Zusammenhang stehen mit einem kulturellen und Einstellungswandel und so weiter. Das ist insgesamt nicht wesentlich vorangekommen, beziehungsweise auch wurde konterkariert durch die exzessive Korruption, Klientelismus und so weiter. Also zusammengefasst bei Aufbau und Entwicklung zwiespältig.
4: Sie waren ja öfter in Afghanistan, Herr Nachtwey, als die meisten Abgeordneten und Minister. Wie war eigentlich Ihr Eindruck anfangs?
5: Wir hatten anfangs die Befürchtung, gerade wir als Grüne, aber auch viele Sozialdemokraten, wir geraten da möglicherweise in ein rot-grünes Vietnam. Aber dann also eben durch die schnelle Lageänderung. Taliban sozusagen waren nicht mehr an der Macht. Und wo jetzt dann eben die Aufgabe war, ein Land, was 23 Jahre Krieg, Terror und so weiter erlebt hatte, das kam nicht alleine sozusagen aus diesem Sumpf heraus. Das brauchte internationale Unterstützung. Das ist ein UN-Prinzip. Und deshalb also eben, ja, das also eben unterstützen. Das war dann also eben das Interesse, ja, wirklich das knallharte Interesse und das humanitäre Anliegen. Und dann die ersten Besuche. Da hat man einmal die Dimension der Zerstörung gesehen. Erstmal nur in Kabul. Die Pulverisierung sozusagen von Gebäuden. Und dann aber eben das freundliche Echo.
4: Und dann, um das einzuflechten, die Pulverisierung resultierte natürlich aus dem vorangegangenen Bürgerkrieg.
5: Genau.
4: Nicht etwa aus dem Einsatz des Westens.
5: Richtig. Und dann aber eben das enorm freundliche Echo auf der Straße tatsächlich winkend dann so gegenüber Bundeswehr und ISAF. Und dann aber eben auch die ersten Jahre in Kunduz. Da war ich fast jedes Jahr und jedes Jahr hat man enorme Fortschritte erlebt. Oder wie dann in der Koranschule, wir dann mit Koranschülern unterwegs waren und neben mir so eben ein deutscher Offizier und ich habe die gefragt, wie findet ihr die denn? Die haben überlegt, dann haben sie gesagt, die verhalten sich anständig. Da, wo ja die Menschen an sich traditionell sehr, sehr skeptisch sind gegenüber internationalen oder ausländischen Militärs, ja, da war das eine Bestnote. Also das waren Zeichen, also eben in den ersten Jahren hoffnungsvoll.
4: Ich habe Afghanistan erst ab 2007 kennengelernt und da änderte sich das schon. Wann haben Sie denn, oder da hatte sich die Stimmung schon geändert, wann haben Sie den Stimmungsumschwung festgestellt?
5: Etwas eher, und zwar

0: geschickt, dass jetzt also eben die Zeit wäre, die Situation genau zu überprüfen. Was läuft richtig, was läuft falsch und was muss umgesteuert werden? Und da haben wir so ein Larifari-Antwort gekriegt. Und damals schon in dem Brief stand drin, Gefahr des Scheiterns.
1: Und anders als zum Beispiel die USA hat es in Deutschland ja lange keine Evaluierung gegeben, eigentlich erst ganz am Ende, als der Einsatz schon zu Ende war. Ich möchte eben noch mal kurz sagen, Sie haben ISAF erwähnt, das war die internationale Schutztruppe und General Kneipp war im Norden derjenige, der das Regionalkommando Nord in Händen der Deutschen damals führte. Die Deutschen waren eben in Masai-Sharif, Kunduz, Faisabad zum Beispiel unterwegs. Sagen Sie, hätte das gelingen können, den Vormarsch der Taliban und deren Terror gegen die Bevölkerung ja auch zu stoppen?
0: Als erstes wäre notwendig gewesen, wirklich die Lage nüchtern, ehrlich, selbstkritisch zu analysieren, um dann also eben nachsteuern zu können oder auch also eben eine gemeinsame, kohärente Strategie zu finden oder also eben auch bestimmte Komponenten, ich habe es schon mal angesprochen, die polizeiliche Komponente oder die rechtsstaatliche oder Justizkomponente, die für nachhaltige Sicherheit von strategischer Bedeutung sind, da dann so eben nachzulegen. Aber das ist dann ja, obwohl es ja hundertfach diese Warnung gegeben hat, immer verpufft, immer verpufft. Und jetzt fragen Sie möglicherweise, Entschuldigung, ich will Ihnen ja nicht eine Frage ab, aber warum diese Verweigerungshaltung gegenüber selbstkritischer Bilanzierung bis Evaluierung?
1: Ja,
0: und da
1: warum?
0: Ist mir dann also erst mit der Zeit also aufgegangen, dass es da einen handfesten Grund gab, nämlich das Primärinteresse war, verlässlicher Verbündeter zu sein. Und das Risiko bei einer selbstkritischen Bilanzierung war, dass man da auch zu einem sehr kritischen Ergebnis gekommen wäre und dass darüber dann die parlamentarische Zustimmung möglicherweise gewackelt hätte. Und um das nicht zu gefährden, wurde das lieber dann abgewehrt, dass es die Enquete-Kommission gegeben hat oder die ressortgemeinsame strategische Evaluierung, die es ja von den zivilen Häusern auch gegeben hat, die hat es ja erst nachher gegeben. Das heißt also eben zu spät. Vorher wäre die Möglichkeit gewesen für ein Umsteuern und insgesamt dabei wahrscheinlich auch wäre notwendig gewesen, den strategischen Ansatz bescheidener zu formulieren.
1: Zumindest für Deutschland vermutlich.
0: Das war ja an sich also ein multinationales Unternehmen. Und das war natürlich also verdammt schwierig, da alle unter einen Hut zu kriegen. Und die verschiedenen Provincial Reconstruction Teams, die agierten ja nach ziemlich unterschiedlichen Vorstellungen.
1: Das heißt also zu viele Akteure und zu viele unterschiedliche Ziele.
0: Richtig, das war ein Kernproblem. Ja.
1: Herr Nachtwey, Sie sind ein friedensbewegter Grüner, aber Sie haben schon für das erste Mandat 2001 gestimmt. War das für Sie, ist Ihnen das damals schwer gefallen?
0: Das ISAF-Mandat hat mir dann nicht so schwer gefallen. Vorher eigentlich, im November, das Mandat zu Enduring Freedom.
1: Warum? Das war die Antiterror-Mission.
0: Zerreißprobe, da ging es eigentlich nur um die Entsendung von bis zu 100 Spezialsoldaten des Kommando Spezialkräfte nach also eben Afghanistan. Aber da hatten wir größte Bedenken. Aber da war, und das hatte ich vorher schon mal kurz angesprochen, war ja kurzfristig, die Lage hatte sich also verändert und deshalb also konnten wir dem dann zustimmen. Und bei ISAF, da war unsere Zustimmung relativ selbstverständlich, auch Hans-Christian Ströbele hat zum Beispiel dem ISAF-Einsatz also eben dann zugestimmt. Und dieser Positionswandel stammt also aus der Zeit der Balkankriege, dass wir feststellen mussten, ja, das Grundprinzip Gewaltfreiheit ist von enormer Bedeutung, aber wir hatten jetzt mit Situationen zu tun auf dem Balkan und in Afghanistan, wo Gewaltfreiheit auch den Schutz vor illegaler und terroristischer Gewalt beinhalten muss. Also die Schutzverantwortungskomponente. Und das hat uns dann also eben dazu gebracht und hat mich persönlich dazu gebracht, dass ich auch friedenspolitisch überzeugt dann also eben das mittragen konnte, was ja eben auch den Regeln der Vereinten Nationen, der UN-Charta, voll entsprach.
1: Es war, wie ich vorhin schon gesagt habe, ja nicht nur eine militärische Komponente, sondern

0: dann noch viel mehr Staaten standen hinter Aufbauprojekten, also den unterschiedlichsten Bildungsangebote, Frauenförderung, Wirtschaftsprojekte. Sie haben auch schon davon gesprochen. Warum gelang es denn nicht, Afghanistan in dieser Hinsicht auf eigene Beine zu stellen?
1: Ja, das hat also wesentlich wohl auch damit zu tun, dass unsere Erwartungen an einen gesellschaftlichen Wandel überhöht waren. Und nüchtern muss man sagen, wir, also jetzt auch Bundestag und Bundesregierung und so weiter, wenn wir Kontakte in Afghanistan hatten, überwiegend mit den Menschen aus dem städtischen Spektrum. Dass aber der allergrößte Teil der Afghanen auf dem Land lebt und da sie eben noch in einem ganz erheblich anderen Wertekosmos sich bewegt, das war zu wenig bewusst und ist auch viel zu wenig also angegangen worden. Das war zentral dabei.
0: Würden Sie denn sagen, dass die Afghanen selber auch Anteil am Scheitern der Interventionen hatten?
1: Ja, ich habe vorher bei den Gründen des Scheiterns eben die wesentlichen Beiträge zum Scheitern von Seiten der überwiegend westlichen Staatengemeinschaft genannt. Aber es war in Anführungszeichen ein internationales Gemeinschaftsversagen sozusagen. Und dazu hat ganz wesentlich die in hohem Maße schlechte Regierungsführung durch die Führungsschichten in Afghanistan selbst beigetragen. Also die erhebliche Korruption und dann Pakistan. Dann, was Washington dazu beigetragen hat, 2003, ne, Schwerpunkt weg, also eben von Afghanistan, rauf auf den Irak und so weiter. Das waren alles, also eben erhebliche Beiträge zu dem Gesamtscheitern.
0: Ist es dann nicht insgesamt so, dass der Versuch, ein fragiles Land von außen zu stabilisieren, im Grunde immer scheitern muss?
1: Nein, das ausdrücklich nicht. Über den Blick auf die deutschen Beteiligungen an internationalen Kriseneinsätzen, die dann überwiegend im Rahmen der NATO gelaufen sind, wird oft vergessen, wie viel es an Stabilisierungsbemühungen gibt im Rahmen von UN-Missionen. UN-Missionen, die von vornherein immer multidimensional angelegt sind, die eine zivile Leitung haben und so weiter und die auch nie auf Friedenserzwingung angelegt sind, sondern der Fachbegriff, also Peacebuilding, also nach Waffenstillständen und so weiter, in solchen Situationen, dass sich das inzwischen auch verkompliziert hat, ne, steht auf dem anderen Blatt. Und in dem Zusammenhang gibt es manche Erfolgsgeschichten, relative Erfolgsgeschichten, es gibt auch Scheitern dabei. Aber insgesamt sind diese UN-geführten Missionen, die haben gezeigt, einmal, es ist notwendig, soll man jedes Land dann also eben versumpfen lassen in einem Gewaltkonflikt, in einem überwiegend innerstaatlichen Gewaltkonflikt. Und dann, wenn das irgendwie ausläuft sozusagen, sich ausblutet, dann sollen die selbst klarkommen. Nein, nein. Das entspricht übrigens auch nicht dem hohen Anspruch des Grundgesetzes, den Frieden in der Welt zu fördern, also die Vereinten Nationen in dem Zusammenhang zu unterstützen.
0: Aber Herr Nachtwey, wieder zurück zu Afghanistan. Unter dem Emirat heute steckt Afghanistan in einer schweren Wirtschaftskrise. Die Arbeitslosigkeit ist hoch. Frauen, ethnische, religiöse Minderheiten werden unterdrückt. Pressefreiheit, den Begriff mag ich eigentlich gar nicht nennen, denn die Presse ist nicht mehr frei, ist längst nicht mehr frei unter den Taliban. Dabei hatte es ja 2021 noch geheißen, die Taliban seien jetzt sozusagen in der zweiten Auflage toleranter und kompromissbereiter. War das Wunschdenken, um sich selber zu beruhigen?
1: Auch was Wunschdenken. Zugleich hat sich aber nicht bewahrheitet, unsere verbreitete Angst hatte ich auch. Nach der Machtergreifung gibt es jetzt die Totalabrechnung. Es hat danach also eben erhebliche Repression gegen Teile von Regierungsangestellten aus den Sicherheitskräften gegeben, aber nicht im Sinne von nach der langen Messer sozusagen. Aber trotzdem etwas Wunschdenken war gleichzeitig also eben dabei. Und heutzutage müssen wir ja feststellen, dass die humanitäre Lage, mindestens die Hälfte der Bevölkerung ist abhängig von humanitärer Hilfe. die aber eben nur zu einem Bruchteil eigentlich dann so ankommt. Die wirtschaftliche Lage, gut, das haben sie alles so an gewachsenen Problemen so genannt. Dann die Taliban-Herrschaft, dieses Unrechtssystem gegenüber Frauen. Es gibt nirgendwo auf der Welt ein so krasses Unrechtssystem gegenüber Frauen. Was sich aber inzwischen immer deutlicher herausstellt, das, was einerseits das sehr rigide von Kandahar aus dirigierte Unrechtssystem ist, ist aber in der Fläche sozusagen nicht homogen. Es gibt also einiges an Schattierungen und dann aber eben auch vor allem, das habe ich auch über einzelne deutsche Nichtregierungsorganisationen mitbekommen, wo festgestellt wird, dass also eben das Bedürfnis vor allem nach Bildung, nach Grundbildung also für Mädchen, dass das so stark ist, dass Nischen sozusagen, die es gibt, genutzt werden und dass man versucht, dann also eben bestimmte Verbote zu umgehen und dass auch nicht selten dann örtliche Taliban dann Auge zudrücken oder das also eben laufen lassen. Insofern diese Realität dieses Unrechtssystems der Taliban ist heterogen und insofern meine nicht nur ich, dass da die Möglichkeiten von internationaler Unterstützung anders angegangen werden könnte. Die Politik der Bundesregierung war in den letzten Jahren auch unter der Ampel nur humanitäre Hilfe, aber nicht darüber hinaus. Und die Politik der Totalisolation war ja offenkundig nicht wirksam. Von daher also eben der Vorschlag oder die Empfehlung, die Bundesrepublik braucht vor Ort Ohren, Augen und persönliche Kontakte, um überhaupt genauer wahrnehmen zu können, wie ist die Realität vor Ort, wo kann man möglicherweise was so unterstützen und dafür als konkreter Vorschlag eben ein Verbindungsbüro einzurichten. Ein Verbindungsbüro, ausdrücklich keine Botschaft, ausdrücklich keine diplomatische Anerkennung, die Nicht-Anerkennung, die diplomatische, ist weiterhin völlig richtig und notwendig und ja auch weltweit so weiter ziemlich einheilig. Aber so ein Verbindungsbüro wäre wichtig, um genauer an die Realitäten ranzukommen. Und da mache ich einen Bogen zurück, was also zu meinen zentralen Erfahrungen bei Afghanistan gehört. Als erstes ist immer gerade in solchen sehr entfernten und fremderen Kulturkreisen genauer hinsehen und nochmal genauer hinsehen. Und dann das Zweite, darauf achten, wie wirkt was. Diese beiden Elemente, genauer hinsehen und Wirkungsorientierung, das könnte dann auch von einem solchen Verbindungsbüro dann unterstützt werden.
0: Aber Herr Nachtwey, ich meine, es gibt viele Menschenrechtsaktivisten und es gibt auch viele aus der afghanischen Exil-Community, die sprechen in einem solchen Fall, also bei einer Aufweichung der Isolationskurses davon, das sei eine Aufwertung des Regimes und halten das für nicht hinnehmbar. Was sagen Sie denen denn?
1: Das ist also unbestritten eine Dilemmasituation. Sicher würde dann so manches dann auch von den Taliban so ausgewertet in der Propaganda. Aber im Endeffekt kommt es darauf an, was wirkt besser. Und dafür muss man eben, ich wiederhole mich, Augen, Ohren und persönliche Kontakte, ständige Kontakte vor Ort haben.
2: Sagt der Afghanistan-Experte Winfried Nachtwey. 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

0: Es ist 0 Uhr. 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
1: Die Nachrichten mit Frank Wörner. Guten Abend. Wegen des riesigen Brandes im Hohen Venn in Belgien müssen jetzt auch erste Bewohner auf deutscher Seite ihre Häuser und Wohnungen verlassen. Gegen 22:30 am Abend hatten die Behörden angeordnet, dass in Monschau die Straßenzüge Rötzhof und Geisberg im Stadtteil Kalter Herberg evakuiert werden müssen. WDR-Reporter Arndt Lorenz steht etwa 1 Kilometer von den betroffenen Straßen entfernt. Wie dramatisch ist die Situation denn da gerade?
2: Ja, also wir stehen hier mit einem Kamerateam direkt an der Einfahrt zu diesem Rützhof. Das ist ein kleiner Weiler. Das ist eine kleine deutsche Enklave auf dem belgischen Gebiet, gehört aber zur Monschau. Das sind ungefähr 10 Häuser, die im Wald stehen. Und ich habe gesehen, dass ungefähr vielleicht 10 Fahrzeuge an uns vorbeigefahren sind. Und das ging relativ geordnet.
1: Aber es ist jetzt keine Flammenfront oder sowas zu sehen gerade an der Stelle.
2: Nein, wir sind ungefähr 1 Kilometer entfernt. Also man hat hier auch keinen Rauchgeruch oder dass man hier Flammen sieht. Also das ist, es scheint relativ undramatisch zu sein. Aber es gab auch eine Person, wurde uns von einem DPA-Kollegen gesagt, die sich geweigert hätte, das Haus zu verlassen. Aber dann musste die Polizei kommen und dann wäre die Person auch, hätte sie auch das verlassen. Interessant ist ja, dass in der Ninja-App gesagt wurde, dass Lebensgefahr bestehe und innerhalb von 10 Minuten die Familien und Leute, die Häuser verlassen sollten. Aber wir haben auch mit der Stadt Monschau gesprochen und die sagten, das ist auch eine reine Vorsichtsmaßnahme.
1: Was heißt denn diese Evakuierung jetzt für andere Stadtteile von Monschau? Das war ja auch schon mal im Gespräch, auch in den letzten Stunden, dass da möglicherweise auch eine Evakuierung drohen könnte. Ist das jetzt sozusagen ein erster Schritt dahin, dass da noch mehr passiert?
2: Das kann ja keiner genau sagen. Ne? Es kommt ja ganz drauf an, wie der Wind und wie die Flammen sich weiter ausbreiten. Und man muss wissen, Monschau ist ja ein Verbund von vielen kleinen Orten. Und wie gesagt, dieser Weiler Rützhof ist auch ein kleiner Ort, der hier im Wald liegt. Es gibt andere Stadtteile oder Ortsteile, die eben nicht unbedingt davon betroffen sind. Ja? Und wir haben auch einige Leute gesehen, junge Leute gesehen, die auf dem Dach gesessen haben. Die haben den ganzen Tag mitgeholfen, haben die Helfer versorgt und die haben sich auf dem Dach der Gaststätte niedergelassen und haben die Helfer gefeiert, immer wenn ein Feuerwehrfahrzeug vorbeikam oder LKWs mit Tanks.
1: Dankeschön. WDR-Reporter Arndt Lorenz live aus Monschau. Da haben die Behörden am Abend angeordnet, dass mehrere Straßenzüge wegen des Brandes im Hohen Venn auf belgischer Seite evakuiert werden müssen. Und noch ein kurzer Blick aufs Wetter in Nordrhein-Westfalen. Bis zum Morgen breiten sich Schauer aus. Es kühlt ab auf 17 bis 11 Grad. Tagsüber bleibt es oft grau und es ziehen Schauer durch. Am Nachmittag lockert es auf. Dazu in Wermelskirchen 19 Grad, in Gütersloh 21 und in Eschweiler bis zu 23 Grad. Die Zeit 0:03 Uhr.
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3: Und hier zunächst einmal die amtliche Gefahrendurchsage für Monschau Kalte Herberg. Die aktuelle Entwicklung des Brandgeschehens im Hohen Venn erfordert eine sofortige Evakuierung der Bereiche Rutzhof und Geisberg in Monschau Kalte Herberg. Es besteht Lebensgefahr. Verlassen Sie das Haus unverzüglich. Eine Notunterkunft wurde in der Sekundarschule in Simmerath, Walter-Bachmann-Straße 40, eingerichtet. Achten Sie auf Durchsagen von Polizei und Feuerwehr. Verlassen Sie sofort das betroffene Gebiet. Nehmen Sie nur das Notwendigste mit, insbesondere Ausweise und Bargeld. Wählen Sie nur in Notfällen den Notruf 110 für die Polizei oder 112 für die Feuerwehr. Wegen aktueller Waldbrände in Belgien, in Teilen von Rheinland-Pfalz, Baden-Württemberg, Nordrhein-Westfalen, Hessen und dem Saarland kann es zur Rauchbildung und Brandgeruch kommen. Halten Sie Fenster und Türen geschlossen und schalten Sie Klima- und Lüftungsanlagen aus. Die A57 Köln Richtung Krefeld ist zwischen Kreuz Meerbusch und Krefeld Zentrum wegen Bauarbeiten bis ca. 5 Uhr gesperrt. Die A61 Mönchengladbach-Venloh ist zwischen Kreuz Mönchengladbach und Mackenstein in beiden Richtungen wegen Brückenarbeiten bis Dienstag 5 Uhr gesperrt. Und die A448 Bochum-West Richtung Dortmund-Witten ist zwischen Dreieck Bochum-West und Bochum-Süd wegen Bauarbeiten bis ca. 5 Uhr gesperrt.
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3: Heute aus Hamburg vom NDR mit Jochen Fischer im Studio. Das Hohe Venn ist eine Hochfläche sowohl in Deutschland als auch in Belgien, ein Naturschutzgebiet. Weite Flächen sind als Hochmoor ausgewiesen Der Waldbrand im Hohen Venn hat mittlerweile eine Fläche von mehr als 27 Quadratkilometern verwüstet. Es ist der bislang größte Waldbrand in der jüngeren Geschichte Belgiens. Wodurch er entstanden ist, ist noch nicht bekannt. Am Rande des Gefahrengebiets in Nordrhein-Westfalen liegt Monschau. Seit gestern Abend gilt für Teile des Ortes eine Evakuierungsanordnung. Arndt Lorenz ist vor Ort in Monschau. Ihn habe ich gefragt, was zwischenzeitlich passiert ist, dass es jetzt so schnell gehen muss.
2: Man muss sich vorstellen, Monschau ist ein Ort, der aus vielen kleinen Ortsteilen besteht. Also wir kennen Monschau als den Hauptort, die Altstadt mit den vielen Fachwerkhäusern. Aber ringsherum gibt es viele kleine Ortschaften, kleine Weiler. Und die liegen auch an der deutsch-belgischen Grenze verteilt. Das Feuer ist ja auf der belgischen Seite im Moment noch. Und die Feuerwehreinsatzkräfte haben eine sogenannte rote Linie gezogen, die zwischen dem deutschen und, also eine virtuelle Linie, beziehungsweise diese Linie soll also nicht überschritten werden. Ja? Und es ist ganz unklar, eigentlich wie durch die Windverhältnisse, wie sich das Feuer weiter ausbreitet.
3: Welche Ortsteile sind denn zur Evakuierung aufgerufen?
2: Das ist der sogenannte Ruitshof. Das sind zwei kleinere Straßenzüge. Das sind ungefähr 10 Häuser. Ich bin hier mit dem Kamerateam. Also wir drehen hier für das WDR, für den WDR. Sind wir mit dem Kamerateam vor Ort. Wir haben gesehen, hier sind vielleicht 5, 6 Autos ganz geordnet gefahren. Die Stadt Monschau hat ja schon seit gestern vorsorglich gewarnt, dass die Leute damit rechnen sollen, evakuiert zu werden.
3: Wie viele Menschen haben das jetzt in Anspruch genommen? Da müssen jetzt raus?
2: Also ich schätze, dass wir sind ja hier vor Ort, das waren vielleicht 15, 20 Leute, die hier gefahren sind. Man muss sich vorstellen, das ist ein Weiler sozusagen, der ist eine Enklave auf belgischem Gebiet, gehört zu Monschau, aber ringsherum ist auch belgisches Gebiet.
3: Sind diese Straßen, die Sie von denen sprechen, da sind die direkt vom Feuer oder von dem Rauch bedroht?
2: Nein, keins von beiden. Wir sind ja hier vor Ort. Also man riecht zwar den Rauch, aber es ist, das ist wie gesagt eine vorsorgliche Maßnahme. Eine Kollegin hatte auch in der Stadt Monschau angerufen. Und es, also die Stadt sagt auch, also ist im Moment nicht damit zu rechnen, dass Flammen auf die Häuser übergreifen.
3: Man hatte sich ja schon auf Entspannung eingestellt. Haben Sie gehört, wie die Leute, zumindest die in den Straßen dort, jetzt damit umgehen?
2: Das ist ja sehr, sehr unterschiedlich. Egal in welcher Ecke man, also es kommt darauf an, in welcher Ecke man ist. Ja, wir haben vorhin auch hier Jugendliche gesehen, die den ganzen Tag mitgeholfen haben. Die saßen jetzt hier auf einem Dach von einer Gaststätte, die im Zentrum von Kalterherberg ist. Also das ist auch ein Ortsteil von Monschau. Und haben sich von da oben das Beste draus gemacht, haben sich von da oben den Brand angeschaut und versuchen und haben auch den Leuten applaudiert, die dann vorbeifahren. Also hier fahren ja ganz viele LKW mit Tanklastern, mit Tanks vorbei, Feuerwehr, Einsatzkräfte, die kommen von überall her, aus ganz NRW.
3: Das habe ich jetzt richtig verstanden, es geht um zwei kleinere Ortsteile von Monschau. Daraus und aus Ihren Schilderungen höre ich ja auch, dass die Einsatzkräfte im Prinzip auf diese Lage vorbereitet waren.
2: Das kann man so sagen. Sie sind vorbereitet. Es wird gehofft, dass also der Brand nicht weiter auf das deutsche Gebiet übergreift. Also die deutschen Rettungs- und Feuerwehrkräfte kämpfen auch auf der belgischen Seite mit. Und die Behörden, also wir haben hier das Lagezentrum in Simmerath, die sind in ständigem Austausch mit den belgischen Behörden, dass man genau und schnell reagieren kann, wenn das Feuer sich weiter in Richtung Monschau ausbreiten sollte, also in diese kleineren Ortsteile. Ja.
3: Soweit Informationen zu den Waldbränden in Belgien und NRW von Arndt Lorenz. Bereits gestern haben Feuerwehr und Katastrophenschutz versucht, die Flammen zu bekämpfen. Wie der Tag für die Helfer gelaufen ist, das hat Jochen Hilgers vor Ort beobachtet.
4: Es sieht für den Beobachter fast nach einem aussichtslosen Kampf gegen das Feuer im Hohen Venn aus. Im Minutentakt rasen LKW, Traktoren und Wasserwerfer der Polizei in das betroffene Gebiet. Innerhalb von 20 Minuten sind die Tanks schon leer, Nachschub erforderlich. Leo Stein koordiniert 7 Tanklastwagen. Eine Stunde dauert es, eine Wasserladung in Eupen aufzunehmen und hier hinzukommen, sagt er. In 20 Minuten ist der Tank leer. Das Grundproblem ist der Brandort. Weite Teile des Hochmoors sind nicht zugänglich. Nur von den wenigen befestigten Wegen aus kann gelöscht werden.
5: Hier gibt es viele schöne Waldwege, wo man spazieren kann. Und jeder kennt die Bilder mit den Stegen. Und das heißt, man soll auf die Stegen bleiben und nicht von den Stegen abseits gehen. Weil wir haben hier Sumpf- und Moorgebiet. Und das unterschätzen sehr viele, auch die helfen wollen. Also du kannst hier nur auf festen Wegen fahren und natürlich nicht abseits von den Wegen einfach so im Wald rein. Hier ist sonst, es heißt Hohes Venn und wir haben sehr viel Torf im Boden und der brennt auch noch lange.
4: Mittlerweile sind Löschflugzeuge aus Schweden eingetroffen. Bisher hatte man auf 2 Hubschrauber aus den Niederlanden gesetzt. Deren Kommandant Richard Krey, ein erfahrener Pilot, antwortet auf die Frage, ob er so einen Brand schon einmal gesehen habe.
6: Die Größe wie hier nie. Nein, nein, nein, nein. Die Intensität haben wir schon gesehen, auch in Holland und Spanien. Haben die Größe hier, habe ich noch nie gesehen.
4: So frisst sich das Feuer tief in den Moorboden. Überall steigen beißende Rauchwolken auf. Es ist das verheerendste Feuer in der belgischen Nachkriegsgeschichte. Der Polizeichef der Region, Harald Meyer, schildert, dass bei der Bevölkerung Ausnahmezustand herrscht.
7: Für die Bevölkerung ist das natürlich mit viel Angst verbunden. Angst, was passiert? Wie geht's weiter? Kommt das Feuer bis zu uns? Was müssen wir machen? Auch die Leute, die evakuiert wurden, auch diese Leute, die müssen mit Panik kämpfen, mit Sorgen, mit Ängsten. Und nicht nur die Leute, die evakuiert werden, sondern auch deren Angehörigen. Ja, die werden angerufen von Eltern, Kinder, Vater, Mutter, ich weiß nicht, was alles gibt. Und das ist nicht so einfach. Gestern ist unter anderem eine Hochzeitsgesellschaft aufgelöst worden. Klar, man wird in 20 Jahren darüber lächeln, aber gestern war es gar nicht so lustig.
4: Wenn man hier mittendrin ist, wie die hunderten Feuerwehrleute, Polizisten und Freiwilligen, wünscht man sich nichts sehnlicher als einen tagelangen Landregen. Trotz der schwierigen Lage denkt hier niemand ans Aufhören. Viele sind fast rund um die Uhr im Einsatz.
3: Und während im Hohenfenn die Löschtrupps immer noch versuchen, die Waldbrände zu bekämpfen, hat es ein paar Kilometer weiter Entwarnung gegeben in Hürtgenwald. Auch hier waren Anwohner eines Ortsteils evakuiert worden. Jetzt konnten sie in ihre Häuser zurückkehren. Einzelheiten dazu von Jutta Hamann.
8: Erleichterung in Hürtgenwald in der Eifel. Denn jetzt ist es amtlich. Der Waldbrand ist unter Kontrolle, sagen die Behörden. Das bedeutet, sämtliche Zusatzkräfte werden abgezogen. Von einem großen Flächenbrand ist nicht mehr die Rede. Nur noch von Nachlöscharbeiten.
9: Im Moment sind wir viel mehr dabei, die Glutnester am Boden zu bekämpfen und es so abzulöschen, dass der Brand sich nicht weiter ausbreiten kann.
8: So wie Einsatzleiter Patrick Harzheim können vor allem die Bewohner der Hürtgenwalder Ortschaft Gai aufatmen. Der Schock saß tief am frühen Freitagmorgen, als die Ortschaft wegen der herannahenden Flammen schnell evakuiert werden musste. 2000 Menschen wurden fast im Schlaf überrascht, konnten nur das Nötigste mitnehmen. Und dann Entwarnung. Alle können in ihr Zuhause zurück. Der Ortsvorsteher von Gai, Paul Bolz, zeigte sich sehr erleichtert und berührt von der Hilfe und dem Zusammenhalt in der Gemeinde.
10: Das konnte man ganz deutlich sehen, dass wirklich nur eine geringe Anzahl von Leuten die Straße wahrnehmen mussten, weil viele, viele Menschen hier wirklich untergekommen sind. Und das zeigt wirklich eine Verbundenheit, die mich sehr mental schon zucken lässt. Ne?
8: Zurücklehnen ist aber noch nicht angesagt. Auch wenn es noch mal gut ausging, sollten jetzt alle wachsam bleiben, sagt der Landrat des Kreises Düren, Ralf Nolten.
11: Ganz wichtig ist, dass man jetzt nicht in die Einstellung verfällt, alles easy going und so weiter, sondern dass wir in der gleichen Konzentration weiterarbeiten, die Brandnachbekämpfung vornehmen, dass wir tatsächlich jetzt da den Fokus und auch die Konzentration nicht verlieren, sondern nach wie vor hochhalten.
3: Und angesichts brennender Wälder in Deutschland und in Europa mehren sich die Rufe aus der Politik nach mehr Hitzeschutz und Klimaanpassung. So haben sich jetzt die SPD-Bundesminister zusammengetan und schlagen ein Aktionsprogramm sowie eine damit verbundene Grundgesetzänderung vor. Unionspolitiker reagieren skeptisch darauf. Aus Berlin Jan Zimmermann.
12: Die SPD macht in der Regierungskoalition Druck. Sie fordert mehr Schutz vor Hitze, Waldbränden, Niedrigwasser und weiteren Folgen des Klimawandels. In einem vierseitigen Papier, das dem ARD-Hauptstadtstudio vorliegt, schlagen die SPD-Bundesministerinnen und Minister ein Sofortprogramm Klimaanpassung und Hitzeschutz vor. Darin sollen zum Beispiel Förderprogramme des Bundes gebündelt, besser aufeinander abgestimmt, ergänzt und mit den nötigen finanziellen Mitteln ausgestattet werden. Außerdem will die SPD noch in dieser Wahlperiode eine Grundgesetzänderung auf den Weg bringen. Das Ziel, Klimaanpassung, soll künftig eine Gemeinschaftsaufgabe von Bund, Ländern und Kommunen sein. Nur dann kann die Bundesregierung Städten und Gemeinden auch außerhalb einzelner Förderprogramme finanziell unter die Arme greifen. Der Koalitionspartner Union reagiert skeptisch auf den Vorschlag der SPD-Minister. Die Sozialdemokraten müssten ihre Forderungen erstmal präzisieren, sagt der stellvertretende Vorsitzende der CDU-CSU-Fraktion Klaus Mack. Konkret gehe es darum, zu klären, welche finanziellen Verpflichtungen der Bund damit eingehen würde. Umweltminister Schneider von der SPD fordert schon länger eine Grundgesetzänderung. Derzeit sind für Maßnahmen zur Klimaanpassung fast ausschließlich die Länder zuständig. Um das zu ändern, ist in Bundestag und Bundesrat eine Zweidrittelmehrheit nötig.
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3: In Indonesien laufen die Aufräum- und Rettungsarbeiten. Ein schweres Erdbeben hat vor allem die Insel Flores erschüttert. Mindestens 53 Menschen sind ums Leben gekommen. Tausende haben ihr Zuhause verloren. Aus dem ARD-Studio Südostasien berichtet Anna-Lu Beckmann.
13: Zwischen den Trümmern suchen Ferdinando Salomon und seine Frau nach einigen ihrer Habseligkeiten. Unter dem Schutt einer eingestürzten Wand ihres Hauses finden sie ein Kreuz. Sie seien froh, dass sie sich vor dem Erdbeben noch ins Freie retten konnten, so der Familienvater zur Nachrichtenagentur AP. Mein Haus wurde durch das Beben, das gegen 5 Uhr morgens, also direkt nach Tagesanbruch, einsetzte, stark beschädigt. Es ist beinahe komplett eingestürzt. Als das Beben losging, haben wir drinnen noch geschlafen. Zum Glück haben andere Anwohner von draußen gerufen, sodass wir aufgewacht sind und rausrennen konnten. Jetzt lebt die Familie draußen, schläft neben dem stark beschädigten Haus unter einer notdürftig aufgespannten großen grünen Plane. So ergeht es offiziellen Schätzungen zufolge aktuell tausenden Menschen. Einige seien auch in Sporthallen untergekommen, andere hätten die Nacht in Notunterkünften verbracht. Die Behörden gehen davon aus, dass bei dem Beben mehr als 1300 Häuser beschädigt wurden. Das Erdbeben der Stärke 7,7 ereignete sich am frühen Samstagmorgen vor der Nordküste der indonesischen Insel Flores. Mehr als 340 Nachbeben wurden im weiteren Tagesverlauf gezählt. 3 Stunden lang galt eine Tsunami-Warnung. Die Menschen waren dazu aufgerufen, Küstenregionen zu meiden und sich in Sicherheit zu begeben. Der 63-jährige Abdul Mutas ist mit seiner 7-köpfigen Familie auf einen nahegelegenen Berg geflohen. Dort harren sie seitdem auf ausgebreiteten Decken aus und warten auf Hilfe. Du siehst es ja selbst, wir campen hier unter einem Baum. Wir brauchen mehr Plan, Wasser und Essen und natürlich Sachen für die Kinder. Die dürfen ja nicht krank werden. Zu einem Reuters-Kamerateam sagt er, sie seien unsicher, was sie jetzt tun sollten und wo sie wirklich in Sicherheit seien. Ich würde gerne wissen, ob wir in solchen Lagern bleiben sollen oder ob die Regierung bessere Pläne hat. Laut Behördenangaben wurden mehr als 3500 Soldaten und Polizisten in die Erdbebenregion entsandt. Die indonesische Luftwaffe hat erste Hilfslieferungen gebracht. Einsatzkräfte haben begonnen, Reis, Fertiggerichte, Trinkwasser, Decken und Medikamente zu verteilen. Die Rettungs- und Suchmaßnahmen würden weiterhin unter erschwerten Bedingungen stattfinden, heißt es von offizieller Seite. Erdrutsche hatten Straßen unpassierbar gemacht, ganze Dörfer seien abgeschnitten. Stromausfälle sorgen für Kommunikationsprobleme. Auch Krankenhäuser auf der Insel Flores sind stark beschädigt. Das medizinische Personal brachte die Patienten raus ins Freie. Die meisten Einrichtungen behandeln die Menschen jetzt auf der Straße unter Pavillons und Zelten.
3: Im südlichen Afrika, da haben sich mehrere Staaten zu einer sogenannten Entwicklungsgemeinschaft zusammengeschlossen. Diese Southern Africa Development Community, SADC, die trifft sich jetzt bereits zum 46. Mal, diesmal im südafrikanischen Durban. Ob beim Thema Wirtschaft oder bei der Sicherheit, Staaten wie Angola, Malawi, Simbabwe oder Südafrika wollen ihre Politik abstimmen. Und den Vorsitz hat Südafrika übernommen. Das Land steht aber auch in der Kritik. Stefan Überbach berichtet.
14: Für den Gastgeber wird das kein einfacher Gipfel, denn Südafrika muss sich den Vorwurf gefallen lassen, Migrantinnen und Migranten aus Nachbarstaaten, aus Partnerländern der SADC-Gemeinschaft nicht gut genug zu schützen. In den vergangenen Monaten gab es in Johannesburg, Kapstadt, Pretoria und anderen Regionen des Landes immer wieder Proteste gegen illegale Zuwanderung, die teilweise in offene Gewalt gegen Fremde umgeschlagen sind. Zehntausende Menschen aus Ländern wie Simbabwe, Mosambik oder Malawi haben aus Angst um Leib und Leben Südafrika inzwischen fluchtartig verlassen. Staatspräsident Cyril Ramaphosa hat die Spannungen im Vorfeld des SADC-Gipfels so offen angesprochen wie noch nie.
15: As South Africans, we are deeply concerned and ashamed.
14: Als Südafrikaner sind wir zutiefst besorgt und beschämt darüber, dass Staatsangehörige anderer Länder in den vergangenen Monaten Diskriminierung und Misshandlungen ausgesetzt waren und sogar unter Androhung von Gewalt gezwungen wurden, das Land zu verlassen. Wir können nicht auf Gipfeltreffen Integration predigen und auf den Straßen unserer Länder Ausgrenzung praktizieren.
15: Exclusion in the streets of our countries.
14: Beim SADC-Gipfel will die südafrikanische Regierung trotz der Ereignisse im eigenen Land als Führungsmacht auftreten und für regionalen Zusammenhalt werben. Allerdings sind die diplomatischen Verwerfungen noch längst nicht ausgeräumt, auch weil Südafrika Schadenersatzforderungen ausgereister Migranten eine Absage erteilt und sich stattdessen die Kosten erstatten lassen will, die bei der Abschiebung zehntausender Ausländer entstanden sind. Das Thema Migration dürfte beim SADC-Treffen also eine zentrale Rolle spielen. Dabei will Südafrikas Staatschef Ramaphosa eigentlich über ganz andere Themen sprechen, nämlich vor allem über die wirtschaftliche Ausrichtung der Region in den nächsten Jahren unter der Überschrift Vision 2050. Unter anderem wollen die Länder im südlichen Afrika keine reinen Rohstofflieferanten mehr sein, sondern ihre Ressourcen wie seltene Erden, Gold oder Diamanten für eine eigene industrielle Revolution nutzen.
15: It is rather sad. That we mine ore here.
14: Es ist wirklich traurig, dass wir hier Erz abbauen und kurze Zeit später holen wir genau dieses Erz wieder zurück, nur in einer anderen Form und kaufen es zu einem höheren Preis. Was unseren Kontinent verlassen sollte, sind die Endprodukte, die wir mit hoher Wertschöpfung verkaufen können.
15: Final products that we will sell at good value.
14: Beim Gipfel soll es deshalb um Industriepolitik, Energieversorgung und regionale Infrastruktur gehen. Mehr afrikanische Eigenständigkeit statt Abhängigkeit von ausländischen Geldgebern, das ist das Ziel.
3: Von Südafrika nach Brandenburg. 9000 Polizisten sollen dort laut Koalitionsvertrag bis 2029 im Einsatz sein. Nach aktuellen Angaben aus dem Innenministerium sind es momentan knapp 8400. Das gesetzte Ziel scheint also machbar. Allerdings, es fehlt häufig an ausreichend geeigneten Kandidaten. Aufmerksam wird deswegen ein Pilotprojekt an der Polizeiinspektion Ostprignitz-Ruppin verfolgt. Dort sind nämlich seit April 5 sogenannte Polizeiassistenten angestellt. Sabine Lubrig mit Einzelheiten dazu.
16: Gerade hat Chantal Fahnert eine Anzeige wegen Online-Betrugs aufgenommen. Jetzt geht bereits wieder die Türklingel. Die junge Frau in Jeans und T-Shirt ist eine von 5 Polizeiassistenten in der Polizeiinspektion Ostprignitz-Ruppin und diese Woche im Wach- und Wechseldienst eingesetzt, am sogenannten Empfangstresen.
17: Da machen wir die Anzeigenaufnahme, Bürgerkontakt haben wir da täglich und oben bei der Kriminalpolizei machen wir die normale Sachbearbeitung. Und wenn wir Präsenzdienst haben, dann fahren wir auch mit den Kriminalbeamten auch mit raus.
16: Eine abwechslungsreiche Arbeit, findet Chantal, die vorher in der Kfz-Zulassungsstelle in Berlin tätig war. Ähnlich sieht es auch die 32-jährige Laura Schmidt. Sie bringt Berufserfahrung als Sachbearbeiterin am Sozialgericht und in der Staatsanwaltschaft mit.
18: Also man ist wirklich die erste Anlaufstelle und das finde ich wahnsinnig interessant. Und gleichzeitig kann man dann hier hoch in die Kriminalpolizei und sieht, was dann mit den Anzeigen, die wir aufgenommen haben, passiert. Also dieses Abwechslungsreiche ist wirklich wahnsinnig faszinierend und aufregend, ja.
16: Weil der Wach- und Wechseldienst von den Polizeiassistenten im Zwei-Schichtendienst gemacht wird, stehen jetzt mehr Polizeivollzugsbeamte für andere Aufgaben zur Verfügung, sagt der Leiter der Inspektion Erik Herrmann.
19: Gerade die Präsenz auf der Straße, also mehr Polizeipräsenz auch in der Fläche, ist ja auch ein Ziel unserer Regierung, aber ich empfinde es auch selber als sehr positiv, weil das stärkt das Sicherheitsgefühl.
16: Voraussetzung für eine Bewerbung ist eine abgeschlossene Berufsausbildung, vorzugsweise in der Verwaltung, in der IT oder der Rechtspflege. Vom Innenministerium heißt es jetzt, das Projekt werde auf die anderen Polizeidirektionen im Land ausgedehnt, auch mit jeweils 5 Polizeiassistenten. Kritisch sieht das allerdings die Gewerkschaft der Polizei Brandenburg, der stellvertretende Vorsitzende Matthias Ziolkowski.
20: Im Projektstatus passiert sowas ja, dass man diejenigen, die man einstellt, dann auch einsetzt, um wirklich Praxiserfahrung zu sammeln. Was wir ein Stück weit kritisch sehen, ist nunmehr vor dem Auswerten, das schon auf andere Polizeidirektionen auszuweiten.
16: Doch egal, wie eine abschließende Bewertung ausfällt, in Neuruppin werden die Polizeiassistenten auf jeden Fall bleiben, betont Inspektionsleiter Erik Herrmann.
19: Wir werden das hier bei uns auch fortsetzen. Das wissen die Kollegen, sind dauerhaft eingestellt und sie werden uns dauerhaft unterstützen.
21: Sport.
22: Mit Lars Bente. Die Leichtathletik-Europameisterschaften in Birmingham, die stehen nun also in den Geschichtsbüchern. Und für das deutsche Team, da gab es am letzten Wettkampftag einen richtigen Medaillenregen. Martin Roschitz mit den Einzelheiten.
23: Nach Amanal Petros im Marathon lief auch Europarekordler Frederik Ruppert über 3000 Meter Hindernis allen davon und sicherte sich seinen ersten EM-Titel.
24: Die Bedingungen hier
1: Es sind am ersten meine Bedingungen, von daher war das eine Chance, die ich nutzen musste. Und ja, ich bin einfach nur happy, dass es so ausgegangen ist.
23: Karl Bebendorf rollte das Feld von hinten auf und erkämpfte sich den nicht mehr für möglich gehaltenen dritten Platz. Großer Erfolg auch für die deutsche 4x100-Meter Mixed-Staffel. Schlussläuferin Gina Lückenkämper sicherte Team Germany die Silbermedaille und musste auf der Zielgeraden nur die britische Topläuferin Amy Hunt ziehen lassen.
2: Ich wollte sie mir packen, es ist mir leider nicht gelungen. Aber ich glaube, dass ich mich mit der Leistung hinten auf der 4 jetzt auch nicht verstecken brauche.
23: Für eine Sensation sorgte Speerwerferin Julia Ulbricht. Bei ihrem ersten großen internationalen Wettkampf übertraf die Rostockerin alle Erwartungen und schleuderte ihr Wurfgerät bei schwierigen Windbedingungen auf 61,53 Meter. Jetzt darf sie sich Vize-Europameisterin nennen.
2: Ich wollte schon immer eine Medaille auf internationaler Bühne und ich bin einfach nur happy.
23: Nach 11 Medaillen bei der letzten EM in Rom konnte sich das DLV-Team in Birmingham deutlich steigern mit 21 Mal Edelmetall und belegte im Medaillenspiegel den dritten Platz hinter Italien und Gastgeber Großbritannien.
22: Die Europameisterschaften sind auch in Paris zu Ende gegangen, und zwar die im Schwimmen. Wie fällt denn dort die deutsche Bilanz in den Beckenwettbewerben aus, Lars Becker?
5: Also insgesamt wirklich gut. Die positive Tendenz der letzten Jahre setzt sich fort. Das zeigt auch die Zahl der Medaillen im Verhältnis zur letzten vergleichbar stark besetzten EM. Das war 2022 in Rom. Damals 8 Podiumsplätze, darunter 2 EM-Titel. Diesmal auch 2-mal Gold, aber mit insgesamt 14 Medaillen doch einige mehr. Überragend natürlich die beiden Triumphe von Johannes Liebmann, dem 19-jährigen Überflieger aus Magdeburg. Über 800 Meter Freistil mit Europa und dann über 1500, sogar mit einem völlig unerwarteten, fantastischen, ja auch historischen Weltrekord. Überhaupt ist Deutschland auf den 3 langen Freistilstrecken bei Männern und Frauen von 400 bis 1500 Meter durchgängig Weltklasse. Hier gab es allein 11 der 14 Medaillen. 3-mal Silber für Isabel Gose und 3-mal Bronze für Maja Werner. Magdeburg mit Bundestrainer Bernd Berghahn bleibt einfach der entscheidende Schwimmstandort in Deutschland. Es gibt insgesamt natürlich auch einige Baustellen. Auf einigen Strecken in verschiedenen Lagen ist Bewegung, auf der anderen der Rückstand zur Weltspitze weiterhin zumindest noch groß. Und auch positiv, Deutschland kann wieder Staffel, vor allem auf den langen Strecken, das zeigen die Medaillen, vor allem aber die nach rund 2 Jahrzehnten unterbotenen deutschen Rekorde.
22: Die Reit-WM, die steigt ja in der Pferdesport-Hochburg Aachen und es gab wieder einen deutschen goldenen Reiter, wie Jan Wochner berichtet.
21: Spannender hätte Michael Jung es nicht machen können. Gleich 2-mal touchierte er beim abschließenden Springreiten in der Vielseitigkeit eine Stange am Hindernis. 2-mal wackelten die Stangen bedenklich, blieben aber liegen. Fehlerfrei kam Jung auf seinem 18-jährigen Wallach Chipmunk durch und krönte sich so zum Weltmeister. Unter dem ohrenbetäubenden Jubel von rund 30.000 Reitsportfans in Aachen. Zuletzt hatte Jung diesen Titel vor 16 Jahren gewonnen. Gleichzeitig sicherte Jung der deutschen Mannschaft mit seinem Top-Ergebnis die Silbermedaille im Teamwettbewerb an der Seite von Julia Krajewski, Marlin Hansen-Hotop und Libussa Lübbecke.
22: Die Reitweltmeisterschaften in Aachen, die gehen noch eine Woche. Und abschließend noch der Blick zur zweiten Fußball-Bundesliga. Da bleibt Hannover 96 auch nach dem zweiten Spieltag ohne Punkte. Im Niedersachsen-Duell gegen den VfL Wolfsburg, da gab es eine 0:1 Heimniederlage. Für den entscheidenden Treffer sorgte VfL-Neuzugang Fabian Rehse kurz vor Schluss per Foulelfmeter. Außerdem gewinnt Bielefeld gegen Aufsteiger Cottbus mit 3:0 und Dresden schlägt Darmstadt 1:0.

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1: Um 0.29 Uhr mit Milat Kupay. Der große Waldbrand in Belgien greift jetzt offenbar doch auf das Bundesgebiet über. Die Behörden ordneten für einen Teil der Stadt Monschau in Nordrhein-Westfalen eine Evakuierung an. Aus der Nachrichtenredaktion Jonas Valentin Weber.
2: Demnach müssen die Bewohner von zwei Straßen ihre Häuser und Wohnungen sofort verlassen. Es bestehe Lebensgefahr, heißt es. Vorher war für die Stadt erstmal Entwarnung gegeben worden. Jetzt hat aber offensichtlich der Wind wieder gedreht, sodass das Feuer in Richtung deutsche Grenze getrieben wird. Für die Einsatzkräfte gestalten sich die Löscharbeiten schwierig. Vor allem haben sie Probleme, nah an die Brandherde ranzukommen. Das betroffene Naturschutzgebiet besteht auch aus Torflächen und Heideland. Schweres Gerät sinkt deshalb schnell ein.
1: In Griechenland und Spanien sind bei Waldbränden insgesamt 3 Menschen ums Leben gekommen. Auf der griechischen Insel Salamis nahe Athen wurde nach Angaben der Feuerwehr 2 Leichen geborgen. Hunderte Einheimische und Urlauber mussten wegen 2er Feuer außerdem in Sicherheit gebracht werden. In Nordspanien kam ein Soldat bei Löscharbeiten ums Leben. Medienberichten zufolge hatte sich sein Fahrzeug überschlagen. Bundesfinanzminister Klingbeil fordert die Union dazu auf, gemeinsam mehr für die Klimaanpassung zu tun. Der SPD-Chef verteidigte am Rande einer Veranstaltung einen Aktionsplan der sozialdemokratischen Bundesministerinnen und Minister zum Hitzeschutz. Aus Berlin, Kirsten Girschig.
3: In einem 4-seitigen Papier haben die SPD-Minister ein Dutzend Maßnahmen wie etwa einen nationalen Hitzeaktionsplan festgehalten. Die SPD fordert zudem, die Gemeinschaftsaufgabe Klimaanpassung und Naturschutz noch in dieser Wahlperiode im Grundgesetz zu verankern. Der Koalitionspartner Union sieht diesen Vorschlag skeptisch. Die SPD müsse ihre Vorschläge präzisieren, sagt der stellvertretende Vorsitzende der CDU-CSU-Fraktion Klaus Mack. Konkret gehe es darum zu klären, welche finanziellen Verpflichtungen der Bund damit eingehen würde.
1: In Ägypten laufen weiter Gespräche über die Zukunft des Gazastreifens. In einer kleinen Küstenstadt nordwestlich von Kairo kam US-Unterhändler Kushner mit dem ägyptischen Präsidenten al-Sisi zusammen. Heute wird der Schwiegersohn von US-Präsident Trump dann in Israel erwartet. Grundlage der Gespräche ist der Fahrplan des sogenannten Gaza-Friedensrats. Er sieht unter anderem vor, dass die Hamas ihre Waffen abgibt und Israel anschließend abrückt. Israels Premier Netanyahu lehnt den Plan aber ab. Und das Wetter in Deutschland: im Südosten Schauer und Gewitter, sonst zunächst öfter trocken bei 18 bis 11 Grad. Tagsüber unbeständig mit Schauern, vor allem im Südosten teils kräftige Gewitter, daneben auch freundliche Abschnitte, 18 Grad in Nordfriesland bis 28 Grad am Oberrhein. Und die weiteren Aussichten: am Dienstag von Westen her Regen, sonst freundlicher, 16 bis 30 Grad, am Mittwoch im Norden und in der Mitte unbeständig, im Süden heiter bei 19 bis 30 Grad. Das waren die Nachrichten.
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4: Zunächst mit der amtlichen Gefahrendurchsage für Monschau Kalter Herberg. Die aktuelle Entwicklung des Brandgeschehens im Hohen Venn erfordert eine sofortige Evakuierung der Bereiche Rützhof und Geisberg in Monschau Kalter Herberg. Es besteht Lebensgefahr, verlassen Sie das Haus unverzüglich. Eine Notunterkunft wurde in der Sekundarschule in Simmerath, Walter-Bachmann-Straße 40, eingerichtet. Achten Sie auf Durchsagen von Polizei und Feuerwehr. Verlassen Sie sofort das betroffene Gebiet. Nehmen Sie nur das Notwendigste mit, insbesondere Ausweise und Bargeld. Wählen Sie nur in Notfällen den Notruf 110 für die Polizei oder 112 für die Feuerwehr. Wegen aktueller Waldbrände in Belgien, Teilen von Rheinland-Pfalz, Baden-Württemberg, Nordrhein-Westfalen, Hessen und im Saarland kann es zu Rauchbildung und Brandgeruch kommen. Halten Sie Fenster und Türen geschlossen und schalten Sie Klima- und Lüftungsanlagen aus. Die A57 Köln Richtung Krefeld ist zwischen Kreuz Meerbusch und Krefeld Zentrum wegen Bauarbeiten bis ca. 5 Uhr gesperrt. Die A61 Mönchengladbach-Venlo ist zwischen Kreuz Mönchengladbach und Mackenstein in beiden Richtungen wegen Brückenarbeiten bis Dienstag 5 Uhr gesperrt. Und die A448 Bochum-West Richtung Dortmund-Witten ist zwischen Dreieck Bochum-West und Bochum-Süd wegen Bauarbeiten bis ca. 5 Uhr gesperrt.
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4: Mit Jochen Fischer im Studio. In den vergangenen Monaten war immer wieder von einer Krise der deutschen Industrie oder gar von einer Deindustrialisierung die Rede. Auch im Netz diskutieren Nutzer zum Beispiel über eine Grafik, die viral gegangen ist und die angeblich Deutschlands industriellen Niedergang zeigen soll. Aber sie enthält zahlreiche Fehler und stellt die Situation dramatischer dar, als sie ist, wie der BR Faktenfuchs recherchiert hat. Michael Schlegel berichtet.
5: Deutschlands selbstverschuldeter Zusammenbruch. So lautet die Überschrift einer Grafik, die sich auf sozialen Medien stark verbreitet. Das Liniendiagramm zeigt angeblich den starken Einbruch der Industrieproduktion in Deutschland seit 2017. Die Grafik weist aber mehrere Fehler und Ungereimtheiten auf. Beschriftungen und Prozentrechnungen sind falsch. Auch die Zahlen in der Grafik stimmen schlicht nicht. Wie schlecht geht es der deutschen Industrie also wirklich? Die Grafik soll sich laut der Beschriftung auf den Index für die Industrieproduktion beziehen. Vereinfacht gesagt beschreibt er alle Produkte, die in deutschen Fabriken vom Band laufen. Die Daten zur Industrieproduktion in Deutschland erhebt das Statistische Bundesamt. Auf Anfrage schreibt ein Sprecher des Statistischen Bundesamts dem Faktenfuchs:
6: In der von Ihnen thematisierten Grafik erkennen wir jedoch deutliche Unterschiede zu unseren amtlichen Ergebnissen.
5: Dennoch. Auch die Zahlen des Statistischen Bundesamts zeigen einen Rückgang bei der Industrieproduktion seit 2017. Und auch Wirtschaftswissenschaftler, mit denen der Faktenfuchs gesprochen hat, bestätigen, dass die deutsche Industrie mit Problemen zu kämpfen hat. Die Grafik stelle diese aber verzerrt und übertrieben dar. Zudem liefere der Index für die Industrieproduktion nur ein unvollständiges Bild vom Zustand der deutschen Industrie. Laut den Wirtschaftswissenschaftlern ist die sogenannte Bruttowertschöpfung im verarbeitenden Gewerbe aussagekräftiger. Sie beschreibt, wie viel Mehrwert es der deutschen Wirtschaft bringt, wenn aus Rohstoffen ein Produkt entsteht. Thorsten Schmidt vom Leibniz-Institut für Wirtschaftsforschung, RWI Essen, erklärt, warum der Unterschied zwischen der Industrieproduktion und der Bruttowertschöpfung wichtig ist.
7: Bei Maschinenbauern, die verkaufen eine Maschine, die sie selber gebaut haben. Das ist dann auch in der Industrieproduktion drin. Aber die Dienstleistungen, die dazu angeboten werden, zur Wartung, zur Auswertung von Daten und all diese Dinge, die an Bedeutung gewonnen haben, die ist in der Wertschöpfung enthalten, aber nicht in der Industrieproduktion.
5: Die Bruttowertschöpfung ging seit 2017 weniger stark zurück als die Industrieproduktion. Wenn es nach der viralen Grafik geht, ist Deutschland an den Schwierigkeiten der Industrie außerdem selbst und allein schuld. Thorsten Schmidt sagt aber:
7: Also es spielen viele Faktoren damit rein und das ist eben nicht nur hausgemacht, sondern das hat auch mit der geopolitischen Lage zu tun.
5: Neben inländischen Problemen wie Bürokratie, hohen Energiepreisen oder falschen Entscheidungen in Unternehmen spielten etwa auch die Zollpolitik der USA, Konkurrenz aus China oder Sanktionen gegen Russland, das ein wichtiger Abnehmer deutscher Produkte war, eine Rolle, so Schmidt. Zusammengefasst lässt sich sagen, eine virale Grafik, wonach die deutsche Industrieproduktion seit 2017 stark zurückgeht, weist viele Fehler und Ungereimtheiten auf. Die Industrieproduktion ging in den letzten Jahren in Deutschland zwar tatsächlich zurück, wenn auch weniger dramatisch. Ökonomen sagen aber, dass die Bruttowertschöpfung mehr über den Zustand der deutschen Industrie aussagt. Die entwickelt sich weniger negativ als die Industrieproduktion, da zum Beispiel Dienstleistungen für klassische Industrieunternehmen wichtiger werden.
4: Das war ein Faktenfuchs von Michael Schlegel über eine virale Grafik zur deutschen Industrieproduktion. Die Grafik und eine detaillierte Analyse ihrer Fehler finden Sie im Artikel auf br24.de.
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4: Gesünder leben dank Zimmerpflanzen, denn die sollen Schad- und Giftstoffe aus der Luft filtern und allgemein für gute Raumluft sorgen. Einige Anbieter werben mit Aussagen wie ungesunde Stoffe haben keine Chance gegen die Pflanze oder natürliche Luftreiniger entdecke 7 Top-Pflanzen für ein gutes Raumklima. Was ist aber dran an den Werbeversprechen? Tobias Deckert und Wiebke Nielsen berichten.
8: Grünpflanzen sind nicht nur wegen ihrer beruhigenden Wirkung beliebt. Manche Verbraucherinnen und Verbraucher hoffen auch, dass sie etwas für Luftreinigung tun.
9: Ich denke schon, dass wenn man genug Pflanzen hat, dass sie dann auch die Luft reinigen, wenn es die richtigen Pflanzen sind.
10: Dass sie die abgestandene Raumluft irgendwie besser machen, bilde ich mir auf jeden Fall ein.
11: Ja, das könnte sein, aber ich habe die, weil die schön sind.
8: In einer Stichprobe nimmt das NDR-Team 8 Zimmerpflanzen aus Fachhandel und Discounter unter die Lupe. Der allgemeine Zustand der Pflanzen ist dabei gut, etwa von einem Drachenbaum aus dem Baumarkt für 23 Euro, sagt Biologin Susanne Petersen.
12: Ja, man sieht hier im Grunde genommen, ein bisschen Wurzeln sind hier, die sehen auch vital und fit aus, ist auch ganz durch den Topf durchgewurzelt. Man sieht, die Trockenheit ist nur im oberen Bereich, also von daher würde ich dir ganz gute Anwachsmöglichkeiten einräumen.
8: Auch die Pflanzen aus dem Discounter machen einen guten Eindruck, sagt Petersen. Die Qualitätsunterschiede zwischen Discounter und Fachhandel seien nicht so groß. Aber können sie nun auch die Luft reinigen, also wird die Raumluft durch Grünpflanzen besser? Bei der Photosynthese nutzen Pflanzen Sonnenlicht als Energiequelle, um aus CO2 und Wasser energiereichen Zucker aufzubauen. Abgegeben wird durch die Pflanze bei diesem Prozess Sauerstoff. So mache das jede Pflanze, sagt Gärtner Dieter Maaßen.
13: Der Regenwald im Großen und kleine Pflanzen im Zimmer im Kleinen. Grundsätzlich muss man sagen, es gibt natürlich schon Unterschiede zwischen den einzelnen Pflanzen. Je mehr Blattmaterial ich habe, je mehr Blattmasse ich habe, desto größer die Pflanze, desto mehr Leistung bringt die Pflanze.
8: Ob die Luft messbar besser wird, wenn Pflanzen im Raum stehen, dafür machen Susanne Petersen und die Azubis aus dem Botanischen Garten Kiel einen Alltagstest. Im Aufenthaltsraum, der regelmäßig genutzt und gelüftet wird. Sie messen Sauerstoff- und Kohlendioxidgehalt in der Luft zunächst ohne die Pflanzen vor Ort. Mit den Pflanzen im Raum gibt es jedoch, wie sich herausstellt, kaum einen Unterschied. Azubi Abby Ross.
14: Die Sauerstoffgehalte haben sich, seitdem die Pflanzen hier sind, noch nicht deutlich gebessert. Man sieht nur besonders die Unterschiede zum Sauerstoffgehalt, besonders nach der Frühstückspause oder nach der Besprechung, dass die sehr in den Keller gehen und nach dem Stoßlüften gehen die aber deutlich wieder hoch.
8: Auch nach einer Woche ist die Luftqualität nicht verbessert. Biologe Wolfgang Bilger erklärt, warum die Pflanzen keinen Unterschied machen konnten.
15: Ich habe mal ausgerechnet, wie viel ein Mensch an CO2 produziert bei einer normalen Atmungsrate und wie viel Pflanzen man bräuchte, um dieses CO2 wieder zu entfernen, und das sind 17 Quadratmeter. Die gesamte Bodenfläche von einem durchschnittlichen Büro wäre notwendig, um das wieder zu entfernen.
8: Auch Giftstoffe wie Formaldehyd können Pflanzen nicht entfernen, sagt der Biologe.
15: Wenn schon solche Giftstoffe in der Luft sind, wird man die mit ein paar Pflanzen nicht rausholen. Da muss man einfach ganz anders vorgehen und die Quelle dieser Schadstoffe entfernen, dann sonst funktioniert das nicht.
8: Dennoch werben einige Hersteller mit luftreinigenden Eigenschaften ihrer Pflanzen. Hornbach schreibt auf Anfrage dazu:
16: Pflanzen tragen auf verschiedene Weise zur Verbesserung der Innenraumluft bei. Teils direkt messbar, teils indirekt wahrnehmbar.
8: Hagebaumarkt teilt auf unsere Nachfrage mit:
16: Wir werden die Aussage zur luftreinigenden Wirkung in dieser Form nicht weiter verwenden.
8: Auch Dehner Gartencenter will seine Artikel überprüfen. Fazit: Um die Raumluft wirklich zu verbessern, hilft Lüften wesentlich besser, als es Grünpflanzen tun.
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4: Die Elbe gibt in diesen Tagen ein trauriges Bild ab. Wenig Wasser, kaum Schiffe. Der Fluss trocknet in der Hitze des Sommers aus. Auf der anderen Seite aber werden dadurch jetzt Blicke auf die Elbe möglich, die es sonst so nicht gibt. Jetzt tauchen die sogenannten Hungersteine auf. Sie erzählen viel über die Geschichte des Flusses, über Dürren und Schicksale. Und Forscher können dem Fluss jetzt möglicherweise neue Geheimnisse entlocken. Darüber hat mein MDR-Kollege Sven Kochale mit der Hydrologin Petra Walter und mit dem Geologen Jan-Michael Lange gesprochen. Die erste Frage ging an den Geologen. Was genau sind denn die Hungersteine?
17: Ja, Hungersteine, wie wir sie verstehen, sind zunächst erstmal eine größere Felsblöcke oder auch Felspartien, die im Flussbett anstehen und die bei Niedrigwasser reinliegen und die natürlich Marken von Niedrigwasserereignissen tragen aus vergangenen Zeiten, die Not anzeigen, die bei Wasserarmut eben eintreten kann.
18: Sind dann Hungerfelsen die nächsthöhere Kategorie?
17: Nein, das ist einfach ein anderer Bereich. Es gibt natürlich Bereiche, wo der Fluss eine ganze Menge Schotter aufgeschüttet hat. Dort findet man eben nur noch, wenn es gut kommt, größere Blöcke. Aber es gibt andere Partien, wie beispielsweise im Elbsandsteingebirge, wo er durch den Fels geht und zum Teil auch der Fels im Flussbett reinliegt. Und dann sprechen wir von Hungerfelsen.
18: Wir gucken uns so ein paar Felsen und ein paar Steine gleich mal noch ein bisschen genauer an. Aber Frau Walter, wie verbreitet sind denn diese, nennen wir es gern, Zeugnisse der Geschichte der Elbe im Raum Dresden?
19: Ja, die Elbe, die ist natürlich prädestiniert für die Hungersteine. Erstens, weil der Sandstein eben auch gut zu bearbeiten ist und dort Gravuren gemacht werden konnten und auch der Fluss immer belebt gewesen ist. Dort haben Menschen gearbeitet, gelebt, Steinhauer waren dort.

0: Jahre eigentlich nach dem Hochwasser 2013 ist eine Phase begonnen mit sehr, sehr wenig Wasser. Das merken wir an den Grundwasserständen und dann auch natürlich im Fluss selbst. Es kommt immer weniger Wasser und vor allem, wenn der Regen plötzlich ausbleibt und niederschlagsfreie Phasen sind, halt, dass eben die Flüsse sofort absinken in den Niedrigwasserbereich. Das habe ich vor 2013 oder in den 90er Jahren nicht so beobachtet. Das ist eigentlich doch verstärkt jetzt in den letzten 10 Jahren geschehen.
1: Herr Lange, sind Sie mit Ihrem Team jetzt auch wieder gerade unterwegs und suchen nach neuen Hungersteinen und finden Sie welche?
2: Nein, also derzeit suchen wir nicht nach neuen Hungersteinen. Aber das ist auch nicht so ganz unsere Intention, jetzt jeden neuen Hungerstein nachzujagen. Das ist ja auch ein bisschen eine Modeerscheinung vielleicht, die jetzt da noch eine Rolle spielt. Also interessant sind die historischen Wassermagen, die also vielleicht sogar vor die Aufzeichnung, die ist, glaube ich, wenn ich richtig informiert bin, seit 1801 in Sachsen, also die hydrologische Aufzeichnung an der Elbe folgt. Das ist also für die historische Wetterforschung oder für die historische Klimaforschung ist das vielleicht von Interesse.
1: Herr Lange, welche Merkmale weisen denn solche Hungersteine auf? Also wir haben von Steinmetzen schon gehört, die dann in den vergangenen Jahrhunderten Botschaften in den Stein gemeißelt haben und zurückgelassen haben. Und die tauchen dann im Jetzt auf. Einer der berühmtesten, bekanntesten, ja, ist der in Pirna, wenn wir was konkret machen wollten, Pirna Oberposta. Der hatte ganz viele Zahlen da irgendwie drin, die weichen weit zurück. Ist das so das Highlight dieser Steine in Pirna unter den Hungersteinen?
2: Ja, auf jeden Fall. Es ist, wenn ich richtig informiert bin, sogar der größte Hungerstein in Deutschland. Es gibt einen größeren im Elbegebiet, nämlich in Tietjen, also Tietjen-Brunnbach. Aber der von Oberposta mit 1707, die früheste Marke, der ist schon beachtlich. Und er hat über 20 Niedrigwassermarken auf seiner Oberfläche eingraviert.
1: Was lernen Sie als Forscher daraus? Also was sagt uns diese Marke dann für die Zeit, die damals praktisch zu großen Verwerfungen auch möglicherweise gesellschaftlich geführt hat?
2: Ja, ich glaube, das ist genau der Punkt. Es waren Notzeiten, besonders die Anwohner im Elbtal zwischen, ich sage es mal ganz grob, zwischen Tietjen und Pirna, waren ja auf den Fluss angewiesen. Das heißt, sie haben jeden Tag den Fluss vor Augen gehabt, ob es jetzt die Schiffer waren oder die Fischer oder auch die Steinbrecher. Und bei Niedrigwasser kann man sich vorstellen, die Flüsser konnten nichts mehr flussabwärts bringen. Die Schiffer waren auch eingeschränkt. Es waren wirklich Notzeiten. Und kommt noch hinzu, im Elbsandsteingebirge, dort hatten wir dann auch entsprechende Möglichkeiten, Gesteine zu bearbeiten. Wir hatten auch die Menschen, die mit Steinen umgehen konnten, die also Steine bearbeiten. Dort haben wir deswegen auch eine relative Häufung von Hungersteinen.
1: Mhm. Frau Walter, was lernen Sie als Hydrologin über die Geschichte des Flusses durch die Hungersteine?
0: Ja, ist natürlich eine unwahrscheinliche Informationserweiterung auch für den Klimatologen. Und wenn wir auch an den tschechischen Hungerstein in Děčín denken, der wurde von unseren tschechischen Kollegen in 3D aufgenommen und da wurden sogar Markierungen aus dem Mittelalter gefunden über diese große Hungersnot. Und wenn da natürlich so eine Markierung auf so einem Stein ist, ist es doch für uns ein zusätzlicher Beleg, dass es eben auch vor vielen, vielen hundert Jahren solche Niedrigwasserzeiten und Hungernot-Situationen gegeben hat.
1: Wenn wir diesen Stein in Děčín nochmal nehmen, also der ist ja deshalb auch so besonders, weil es ja diese markante Inschrift gibt, also nicht nur die Markierungen der Niedrigwasser, sondern auf dem Stein steht dann dem Betrachter zugewandt, wenn man ihn sehe, den Stein, dann weine. Was geht Ihnen da durch den Kopf, wenn Sie sowas lesen?
0: Ja, wenn ich das lese, da denke ich auch an unsere jetzige Situation. Wir haben ja auch Wassermangel und eigentlich, wie gut es uns geht, dass das Wasser noch aus dem Hahn kommt und dass wir uns täglich duschen können und kochen können halt. Und damals in früheren Situationen war das eigentlich alles viel extremer, dass wir uns auf solche Sachen auch vorbereiten müssen, dass es eventuell auch schlimmer kommen können und wir noch mehr mit unserem Wasser haushalten müssen.
1: Herr Lange, weine, wenn du mich siehst. Was hinterlässt das bei Ihnen?
2: Ja, dass die Anwohner am Fluss damals sehr abhängig waren von dem Fluss. Zu dieser Zeit, also vor 100 Jahren, vor 200 Jahren und älter, war es eine unmittelbare Wirkung. Das heißt, wenn es dann mal wirklich einige Wochen lang nicht geregnet hatte, dann war wirklich die Not sofort da. Und die Bevölkerung hat damals vielleicht auch viel intensiver diese Natur erlebt und miterlebt.
1: Sind das alles dann wissenschaftliche Erkundungen oder bekommen Sie auch Hinweise?

0: jetzt zum Beispiel Anglern oder Sporttauchern, die da möglicherweise noch Tipps geben?
1: Ja, es gibt natürlich immer wieder Leute, die bei uns anrufen oder auch eine E-Mail schreiben, sie hätten da diesen und jenen gefunden. Das nehmen wir natürlich gerne entgegen, aber die historisch, also die wertvollen Wohnsteine sind wirklich die historischen. Denn die heutigen Wohnsteine, da wird schnell mal irgendwas ins Flussbett reingeschmissen, eine Karte drauf gemacht.
2: Gibt es auch, ja.
1: Also, ich glaube, das ist eine andere Herangehensweise.
0: Hm. Frau Walter, ist es denn so, dass es jetzt möglicherweise mit diesem Niedrigwasser, also 2026, jetzt auch einen neuen Hungerstein geben wird? Und wenn ja, wer sollte den betreuen?
3: Ja, die Hungersteine in dem Sinne, sie sind ja nicht geschützt. Sie sind kein Naturdenkmal, sie haben keinen Status. Ich meine sicherlich für die Generation nach uns, warum nicht? Ich weiß, dass meinetwegen Laubegast da wurde eingraviert, aber ich meinte, auch ein Pillnitz wurde eingraviert. Also ich bin da etwas gespalten, muss ich ganz ehrlich sagen, vor allem bei den historischen Hungersteinen.
0: Herr Lange, wir können auch einfach einen neuen Stein nehmen und gravieren. Wäre das okay?
1: Ja, also ich glaube, also der Hungerstein von Oberposta, da muss ich wirklich sagen, das ist ein historisch wertvolles Objekt. Da sollte man wirklich Acht geben, dass man, wenn man schon eine neue Marke setzt, dann die an einer Stelle setzt, wo die historischen Hungersteinmarken eben nicht zerstört werden. Man kann natürlich auch daneben einsetzen, aber das ist natürlich bestimmt nicht so schön.
4: Stumme Zeitzeugen, die Hungersteine in der Elbe. Sven Kochale im Gespräch mit einer Hydrologin und mit einem Geologen. Alzheimer, die Gehirnerkrankung, die Nervenzellen absterben lässt, die dazu führt, dass die Patienten ihr Gedächtnis, ihre Orientierung im Alltag, ihre Sprache verlieren, ja sogar ihren Charakter, ihr Wesen verändert. Und die letztlich zum Tod führen kann. Bis heute, nach jahrzehntelanger Forschung, gibt es kein Medikament, das sie stoppt oder geheilt. Ein Forscherteam der Münchner Ludwig-Maximilians-Universität hat nun eine Art Mini-Gehirn im Labor entwickelt, das bei der Suche nach einem Heilmittel helfen soll. Jan Kerkhoff aus der ARD-Wissenschaftsredaktion.
5: Es ist winzig klein, gerade mal halb so groß wie ein Stecknadelkopf. Und doch ist es ein Modell des menschlichen Gehirns. Zumindest enthält das Gewebe drei Typen menschlicher Hirnzellen. Zum einen Nervenzellen. Außerdem sogenannte Astrozyten. Das sind Zellen, die die Nervenzellen stützen. Und als drittes Mikrogliazellen. Sie sind die Immunzellen des Gehirns, erklärt der Neurobiologe Dominik Paquet von der Ludwig-Maximilians-Universität, der das Projekt leitet.
6: Wir haben im Prinzip die Zellen erstmal einzeln differenziert, nennt man das, aus Stammzellen. Und mit denen können wir im Prinzip im Labor die verschiedenen Zelltypen des Gehirns einzeln herstellen. Und dann haben wir die zusammengebracht in einem sogenannten Tissue-Engineering-Ansatz, also ein Gewebe erzeugt im Labor, das dann im Prinzip so ähnlich wie das Gehirn aufgebaut ist.
5: Dieses Modell Gehirngewebe kann zwar nicht denken, soll aber künftig bei der Suche nach Medikamenten gegen die Alzheimer-Krankheit helfen. Alzheimer lässt Nervenzellen im Gehirn absterben. Dabei sind drei Aspekte wichtig. Zum einen treten an den Nervenzellen Ablagerungen von Proteinen auf, den Beta-Amyloiden. Gegen sie gibt es zwar ein Medikament, das Alzheimer aber nur verlangsamen kann und dessen Wirksamkeit umstritten ist. Des Weiteren gibt es genetische Risikofaktoren, erklärt der Biochemiker und Alzheimer-Forscher Christian Haas. Diese wirken auf die Immunzellen, also die Mikrogliazellen, so dass sie die Nervenzellen nicht mehr vor den Amyloiden schützen. Und als drittes treten bei Alzheimer auch noch Veränderungen an anderen Proteinen auf, den sogenannten Tau-Proteinen, offenbar beeinflusst von den Amyloiden, auf Englisch Amyloid.
7: Es gibt hier eine ganz klare Kommunikation zwischen dem Amyloid und dem Tau. Das heißt, das Amyloid verursacht eine abnormale Ablagerung von dem Tau, die spezifisch ist für Alzheimer und in keiner anderen neurodegenerativen Erkrankung so auftritt. Und ich bezeichne das immer so als den heiligen Gral der Alzheimer-Forschung, diese Verbindung zwischen dem Amyloid und dem Tau zu verstehen. Und wir haben keine Ahnung, wie das wirklich im Detail funktioniert.
5: Um das zu verstehen, dabei soll das neue Gewebemodell mit den drei Hirnzellentypen helfen. Das Forscherteam hat die Zellen darin genetisch so verändert, dass sie Alzheimer-typische Veränderungen zeigen. Künftig sollen damit Wirkstoffe getestet werden, die beispielsweise die Verbindung zwischen den Amyloid-Ablagerungen und dem Tau-Proteinen unterbrechen. Und das Testen kann mit dem Gewebemodell relativ schnell und relativ einfach geschehen, da es im Labor tausendfach gezüchtet und quasi nachgebaut werden kann. Es soll aber noch einen großen Vorteil bieten. Bisherige Medikamente, so Paquet, waren zwar erfolgreich bei der Alzheimer-Bekämpfung bei Mäusen, aber dann eben nicht im menschlichen Gehirn.
6: Das liegt in vielen Fällen daran, dass einfach die Mausmodelle den Menschen nicht ausreichend abbilden damit man daran ein Medikament wirklich entwickeln kann. Und da kommen jetzt unsere Modelle ins Spiel. Die sind humane Modelle, also basierend auf menschlichen Nervenzellen. Und da können wir eben das menschliche System besser abbilden und haben dann auch die Hoffnung, dass wir im Prinzip auch daran besser ein Medikament entwickeln können, was dann auch beim Patienten funktioniert, weil eben die Zellen, die wir benutzen, direkt vom Patienten stammen.
5: Dominik Paquet und Christian Haas dämpfen allerdings die Erwartung, dass es jetzt sofort mit der Medikamentenentwicklung losgeht. Das Gewebemodell müsse noch verbessert werden. Der Effekt auf das Tau-Protein an den Modellzellen müsse noch verstärkt werden. Und auch die Amyloid-Ablagerung sei noch nicht perfekt abgebildet. Aber man sei auf einem guten Weg, damit Wirkstoffe testen zu können. Zurzeit sucht das Forscherteam einen Partner aus der Pharmaindustrie, der ihr Gewebemodell einsetzt. Künftig könnte so die Hoffnung, das Mini-Hirnmodell des Münchner Forschungsteams, die Entwicklung eines wirksamen Medikaments gegen Alzheimer effizient vorantreiben.
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4: Hitzetote, Waldbrände, Niedrigwasser, Ernteausfälle. Extreme Trockenheit und hohe Temperaturen haben zu einem Krisensommer geführt. Die Bundesministerinnen und Minister der SPD haben jetzt einen Aktionsplan vorgelegt und fordern, Klimaanpassung als Gemeinschaftsaufgabe im Grundgesetz zu verankern. Die Union reagiert skeptisch auf diesen Vorstoß. Unsere Gastautorin Kaya Klapser von der Zeit meint, es wäre sinnvoll, wenn der Bund bei Klimaanpassungsmaßnahmen von Ländern und Kommunen künftig mitreden, mitplanen und mitfinanzieren würde. Die Ministerinnen und Minister der SPD müssen ihrer Ansicht nach aber noch zentrale Fragen beantworten.
8: Erstens, auch der Bund hat eine angespannte Haushaltslage. Für die Länder sind sowieso schon 100 Milliarden Euro aus dem Sondervermögen für Infrastruktur und Klimaneutralität für die kommenden 12 Jahre vorgesehen. Aus diesem Topf können die Länder, wenn sie das wollen, auch jetzt schon Klimaanpassungsmaßnahmen bezahlen. Nun muss also geklärt werden, ob die Länder das bereits tun und ob das Geld perspektivisch ausreichen wird. Zweitens, wenn der Bund künftig für die Länder und Kommunen Rechnungen bezahlen soll, haben diese womöglich weniger Anreiz, besonders effektive oder kostengünstige Projekte umzusetzen. Notwendig wären also Kontrollmechanismen und eine klare Zuweisung der Verantwortung. Drittens, für mehr Kompetenzen des Bundes ist eine Änderung des Grundgesetzes notwendig, die eine Zweidrittelmehrheit erfordert. Die Linkspartei, die dafür notwendig wäre, hat zwar Sympathien mit der Idee, die Union aber hat eine Art Brandmauer zu den Linken, die sie nicht beabsichtigt einzureißen. Und so dürfte der Vorschlag der SPD am Ende wenig bringen. Außer erneuten Krach in der Koalition.
4: Die Meinung von Kaya Klapser. Die Hannoversche Allgemeine Zeitung wirft der Union vor, sich aus ideologischen Gründen zu weigern, die Klimakrise zu adressieren.
9: CDU, CSU kleben an der Vorstellung, Klimapolitik und Hitzevorbeugung kostet den Wirtschaftsstandort. Dabei zeigt dieser Sommer wahrlich das Gegenteil. Man muss es betonen. Besser wird es nie mehr werden. Die Frage ist, wie viel schlimmer wir es werden lassen. Dass die SPD das Vakuum im Bundeskabinett nun füllen will, hat sicher taktische Gründe. Und doch, damit aus Worten Taten folgen, muss jemand zumindest mal das Wort ergreifen. Zugleich muss die SPD Standfestigkeit beweisen. Wer erkennt, dass Krankenhäuser und Pflegeheime Hitzeschutz brauchen und dass Klimaschutz kein Luxusproblem ist, muss die Erkenntnis auch gegen Finanznöte und CDU-Abwehr verteidigen.
4: Die Rheinische Post meint, dass Klimaanpassung eine der dringendsten Aufgaben der Politik ist, stellt aber in Frage, dass dafür eine Verfassungsänderung nötig ist.
9: Die Koalition wäre gut beraten, nicht schon wieder neue Baustellen zu eröffnen, während andere wichtige Vorhaben noch gar nicht abgeschlossen sind. Bald endet die Sommerpause. Dann steht die Umsetzung der großen Reformen an, etwa bei Rente und Gesundheit. Das wird schwierig genug. Dass Deutschland einen besseren Hitzeschutz und eine deutlich umfassendere Klimaanpassung braucht, weiß inzwischen jeder. Entscheidend ist aber nicht, ob dieser Anspruch im Grundgesetz steht. Entscheidend ist, dass endlich gehandelt wird.
4: Aus Sicht der Frankfurter Rundschau weist der Vorschlag aus den Reihen der SPD in die richtige Richtung. Die Zeitung kritisiert, dass die Bundesregierung bisher zu zögerlich handelt und fordert sie auf, das zu ändern.
9: Fast alle Nachrichten dieser Tage hängen mit Hitze und Trockenheit zusammen. Allein die 12.500 Hitzetoten, die das Robert-Koch-Institut errechnet hat, sind eine humanitäre Katastrophe. Man stelle sich vor, eine solch enorme Zahl von Todesfällen wäre durch eine Pandemie verursacht worden, durch einen Krieg oder ein gewaltiges Attentat. Was für ein Aufschrei wäre dann durchs Land gegangen, einschließlich Sondersitzungen von Bundesregierung und Bundestag.
4: Das waren die Standpunkte. Zusammengestellt hat sie Janine Artist.

0: Es ist 1 Uhr. 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
1: Die Nachrichten mit Frank Wörner. Guten Morgen. Der Waldbrand im Hohen Venn in Belgien hat jetzt auch Folgen für erste Bewohner auf deutscher Seite. In Monschau gab es in der Nacht einen offiziellen Evakuierungsaufruf. Sebastian Riechel erklärt, wen das betrifft.
2: Es sind bisher einige Straßenzüge, ganz konkret die Straßen Ruitzhof und Geisberg im Monschauer Stadtteil Kalter Herberg. Die Feuerwehr hat gerade eben gesagt, dass die aktuelle Entwicklung des Brandes eine Evakuierung nötig macht. Bisher eine Vorsichtsmaßnahme. Am Nachmittag hatte der Wind gedreht und das Feuer aus Belgien wieder in Richtung deutsche Grenze geweht. Eine Notunterkunft für Betroffene ist in der Sekundarschule in Simmerath eingerichtet. Ob noch weitere Evakuierungen nötig werden, ist aktuell nicht abzusehen. Für die Monschauer Ortsteile, die direkt an der Grenze liegen, wie zum Beispiel Kalter Herberg, gilt aber weiterhin die Empfehlung, das Gebiet zu verlassen.
1: Auf belgischer Seite versuchen weiterhin etwa 2500 Einsatzkräfte, den Wald- und Moorbrand im Hohen Venn unter Kontrolle zu bringen. Seit dem Abend sind auch Loschflugzeuge aus Schweden im Einsatz. Außerdem helfen deutsche und niederländische Feuerwehrleute. Gute Nachrichten gibt es hingegen vom großen Feuer auf deutscher Seite bei Hürtgenwald. Der Brand ist unter Kontrolle. Trotzdem kümmern sich Einsatzkräfte noch um Glutnester. 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Und das ist auch noch wichtig. US-Präsident Trump will die gemeinsamen Militärübungen mit Südkorea deutlich zurückfahren. Zur Begründung verwies er auf seine sehr guten Beziehungen zum nordkoreanischen Machthaber Kim Jong-un. Im afrikanischen Simbabwe ist die Zahl der Toten nach dem Fährunglück weiter gestiegen. Die Behörden sprechen inzwischen von 84 Opfern. Das Schiff war am Dienstag gesunken. Bei der Schwimm-EM hat es die nächsten deutschen Medaillen gegeben. Isabel Gose holte Silber über 400 Meter Freistil. Bronze ging an die zweite deutsche Schwimmerin Maja Werner. Bei den Männern holte Lukas Mertens Bronze. Die Krangerkirmes in Herne ist am Abend zu Ende gegangen, allerdings ohne das übliche Abschlussfeuerwerk. Das wurde wegen der Trockenheit kurzfristig abgesagt. Laut Stadt haben etwa 3,9 Millionen Menschen das größte Volksfest in Nordrhein-Westfalen besucht. Wegen der Hitze etwas weniger als die letzten Jahre. Das merken auch die Schausteller am Umsatz, sagt ihr Präsident Patrick Ahrens.
3: Solche Veranstaltungen sind natürlich auch bei den Kollegen immer mit Umsatzerwartung verbunden oder auch mit Hoffnungen teilweise. Und wir sind zufrieden, aber da muss man einen kleinen Abstrich machen leider dieses Jahr.
1: Auch die Stadt und die Polizei sind mit dem Verlauf der Krangerkirmes in diesem Jahr zufrieden. Das war WDR aktuell. Das Wetter in Nordrhein-Westfalen. Bis zum Morgen breiten sich vom Niederrhein her Schauer bis ins Münsterland aus. Es kühlt auf 17 bis 11 Grad ab. Tagsüber bleibt es erst oft grau und es ziehen immer wieder mal Schauer durch. Am Nachmittag lockert es auch mal auf. Dazu in Lüdenscheid bis 19 Grad, in Castrop-Rauxel 21 und in Bedburg 23 Grad. Am Dienstag meist grau, zeitweise ist es regnerisch, bei dann maximal 19 bis 24 Grad. Die Zeit, es ist 1.03 Uhr.
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4: Und da zunächst eine amtliche Gefahrenmitteilung wegen aktueller Waldbrände in Belgien, Teilen von Rheinland-Pfalz, Baden-Württemberg, Nordrhein-Westfalen, Hessen und im Saarland kann es zu Rauchbildung und Brandgeruch kommen. Halten Sie Fenster und Türen geschlossen und schalten Sie Klima- und Lüftungsanlagen aus. Den Einwohnern der Monschauer Ortsteile Platte Venn, Leiloch und Kalte Herberg wird weiterhin empfohlen, die betroffenen Bereiche zu verlassen. Eine Notunterkunft ist im Bürgercasino Impchenbruch eingerichtet. Die A57 Köln Richtung Krefeld ist zwischen Kreuz Meerbusch und Krefeld Zentrum wegen Bauarbeiten bis ca. 5 Uhr gesperrt. Die A61 Mönchengladbach-Venlo ist zwischen Kreuz Mönchengladbach und Mackenstein in beiden Richtungen wegen Brückenarbeiten bis Dienstag 5 Uhr gesperrt. Und die A448 Bochum-West Richtung Dortmund-Witten ist zwischen Dreieck Bochum-West und Bochum-Süd wegen Bauarbeiten bis ca. 5 Uhr noch gesperrt.
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4: Heute aus Hamburg vom NDR mit Jochen Fischer im Studio. In Afghanistan sind seit 5 Jahren die Taliban zurück an der Macht. Die Islamisten haben die Rechte von Mädchen und Frauen stark eingeschränkt. Zum Beispiel dürfen Frauen das Haus gar nicht mehr verlassen ohne Männer. Auch deshalb erkennt Deutschland die Taliban als Regierung nicht an, aber die Bundesregierung führt mit ihnen Gespräche, auch um Straftäter nach Afghanistan abschieben zu können. Die Grünen kritisieren das. Phyllis Pohlert ist parlamentarische Geschäftsführerin der Grünen im Bundestag. Die Abgeordnete aus Bramsche in Niedersachsen hat wegen der Afghanistan-Politik einen offenen Brief an Kanzler Merz initiiert. Meine Kollegin Julia Mayer hat mit ihr gesprochen.
5: Ja, für uns gilt ganz klar, 5 Jahre nach der Übernahme der Taliban hat Alexander Dobrindt und das Kabinett Merz den Teppich den Taliban ausgerollt. Nicht nur nach Deutschland, sondern leider, und das müssen wir feststellen, auch den Anstoß dafür gegeben, dass gleichermaßen die EU mit vielen Mitgliedstaaten wieder kooperieren möchte mit den Terroristen, mit einem islamistischen de facto Regime.
6: Aber was wäre denn die Alternative, wenn man Straftäter abschieben will? Und das will Deutschland ja, dann muss man doch mit den Verantwortlichen vor Ort sprechen. Und das sind nun mal die Taliban.
5: Das ist eine Herausforderung in jedem Fall. Nichtsdestotrotz muss man eines klar feststellen. Wenn die Bundesrepublik Deutschland, diese Bundesregierung, mit Terroristen kooperiert, ist das nicht nur ein außenpolitisches Desaster und auch ein Verrat an den Menschenrechten, an den internationalen Frauenrechten, sondern, und das muss man so ganz klar sagen, gefährdet diese Bundesregierung auch die innere Sicherheit. Und warum? Weil, und das sage ich auch als Innenpolitikerin und nicht nur als Politikerin, die verantwortlich ist für Geflüchtete und Migration, sie gefährdet die innere Sicherheit, weil sie Islamisten, Terroristen wieder nach Deutschland einlädt. Ganz praktisch heißt das, die Bundesregierung hat dafür mitgesorgt, dass Taliban-Vertreter wieder in Berlin und in Bonn, in den entsprechenden Konsulaten, dort beschäftigt sind. Sie haben sie als diplomatisches Personal akkreditiert. Und das ist die große Gefahr, die dann eben auch für die innere Sicherheit ausgeht.
6: Für die innere Sicherheit gilt aber ja auch, dass auch afghanische Straftäter und Gefährder in Deutschland sind. Und auch die Grünen sind dafür, diese abzuschieben. Wie soll das funktionieren aus Ihrer Sicht?
5: Also in erster Linie geht es darum, Deutschland muss sozusagen sowohl im Inneren als auch im Äußeren sich nicht erpressbar machen. Und es darf niemals passieren, dass Deutschland den Eindruck vermittelt, für Abschiebedeals die innere Sicherheit zu gefährden und gleichzeitig auch die außenpolitischen Ziele zu verraten. Die Glaubwürdigkeit Deutschlands, die hat einen hohen Stellenwert weltweit. Die Glaubwürdigkeit für Demokratie, Menschenrechte und eben auch die internationalen Frauenrechte. Und das tut die Bundesregierung erstmalig, indem sie eine terroristische Organisation politisch legitimiert. Sie legitimiert sie nicht nur, indem sie mit ihnen kooperiert, sondern, und das ist sozusagen das Fatale daran, sie öffnet Räumlichkeiten deutscher Behörden, namentlich das Bundesamt für Migration und Flüchtlinge, um Taliban-Vertreter nach Deutschland einzuladen, um GefährderInnen oder StraftäterInnen abzuschieben. In Abwägung dessen sagen wir, die Folgen für Deutschland international und auch innenpolitisch sind gravierender als die Abschiebung von Straftätern. Und ich muss noch was dazu sagen, StraftäterInnen sind ja zum größten Teil in Haft und werden aus der Haft abgeschoben. Auch das muss zur Abwägung ja beleuchtet werden.
6: Lassen Sie uns noch mal auf die Situation vor 5 Jahren gucken. Die Bilder von damals, als die Taliban Kabul eingenommen haben, die bleiben im Gedächtnis. Wie haben Sie das damals erlebt?
5: Ja, ich selbst war ja bereits Mitglied des Bundestages und für Deutschland war das schon beschämend, insgesamt für die internationale Gemeinschaft, diese Bilder zu sehen. Ich glaube, diese Bilder haben alle schockiert dass der Appell der Afghaninnen und der Afghanen war, bitte lasst uns nicht im Stich, insbesondere Frauen, Menschenrechtsverteidigerinnen, die in Afghanistan aktiv sind, haben gerufen, geschrien, gebeten, bitte lasst uns nicht im Stich. Und 5 Jahre nach der Übernahme der Taliban muss man eben feststellen, Deutschland hat diese Menschen nicht nur im Stich gelassen, sondern das Versprechen, derjenigen, die an der Seite Deutschlands gearbeitet haben, beispielsweise bei der Bundeswehr, Ortskräfte, die mit internationalen Organisationen gearbeitet haben, beispielsweise auch mit deutschen Organisationen wie Terre des Hommes, die ja in Osnabrück sitzen. Diese Menschen haben sie im Stich gelassen. Aufnahmezusagen, die bereits erteilt wurden durch die vorherige Bundesregierung, werden einfach missachtet, trotz höchstrichterlicher Entscheidung, namentlich das Bundesverfassungsgericht. Und das ist ein zweifacher Verrat an den Afghaninnen. So hat das sehr treffend meine Kollegin Hanna Neumann im Europäischen Parlament formuliert.
4: Sagt Felice Polat, sie ist parlamentarische Geschäftsführerin der Grünen im Bundestag. Vor 5 Jahren haben die Taliban die Macht in Afghanistan übernommen und seitdem sprechen Organisationen wie Amnesty International von systematischen und umfassenden Angriffen auf die Rechte von Frauen und Mädchen. Viele, die nach Deutschland fliehen konnten, sind traumatisiert. Marie Dilling hat Frauen des afghanischen Frauenvereins MAH in Berlin getroffen.
7: Zweimal in der Woche trifft sich der afghanische Frauenverein MAH im Nachbarschaftsraum Waschküche in Berlin-Wedding. 5 Frauen sitzen um einen Tisch und nehmen an einem Computerkurs teil. In der Küchenecke wird Tee gekocht. Mittendrin die Gründerin und Präsidentin des afghanischen Frauenvereins, Madia Hashemi. Wenn sie über die Situation der Frauen in Afghanistan spricht, muss sie um Worte ringen.
8: Ganz traumatisierte Geschichte. Wenn ich darüber spreche, bekomme ich Gänsehaut. Man kann nicht einfach hören. Jeder braucht eine Therapeutin, darüber sprechen, weil was sie bei afghanischen Frauen passiert hat, das war sehr schrecklich.
7: Madia Hashemi kam selbst vor fast 10 Jahren nach Berlin. In den letzten Jahren hat sie viele Geschichten von Frauen gehört, die nach Deutschland geflohen sind. Sie berichten davon, dass ihnen in Afghanistan fast sämtliche Grundrechte entzogen wurden.
8: Man darf nicht die erste Rechte haben. Was ist die erste Rechte? Schule besuchen, Uni besuchen, arbeiten. Ganz, ganz jung muss man heiraten oder verkaufen. Seit Machtübernahme von Taliban, sie müssen einfach fliehen.
7: Davon kann auch eine Afghanin berichten, die es vor wenigen Jahren nach Deutschland geschafft hat und regelmäßig hier im afghanischen Frauenverein MAH ist. Ihren Namen möchte sie nicht nennen. Sie erinnert sich an die Zeit, bevor die Taliban die Macht in Afghanistan übernahmen.
8: Es war ganz okay. Ich meine, die Frauen hatten Freiheit zu studieren und einfach in andere Länder zu reisen. Ja, ich würde sagen, ich war zufrieden mit meinem Leben damals.
7: Mit der Machtübernahme der Taliban verlor sie die Hoffnung auf eine selbstbestimmte Zukunft, erzählt sie. Damals erreichte sie und ihre Kollegen einen Anruf, dass ihre Arbeit in einem Büro vorübergehend ausgesetzt werden müsste. Doch während die meisten Männer nach und nach in ihre Jobs zurückkehrten, blieben sie und ihre Kolleginnen arbeitslos. Die Frauen von MAH berichten von ihren Kontakten in die Heimat, wo Mädchen und Frauen den Alltag meistens zu Hause oder in Begleitung eines Mannes verbringen müssen. Madia Hashemi versucht Mädchen und Frauen in Afghanistan von Berlin aus zu unterstützen.
8: Online unterrichte ich auch Deutsch und Mathe für die jungen Frauen in Afghanistan. Und sie beschwerten sich die ganze Zeit über, dass sie nichts dürfen machen.
7: Eine völlige Perspektivlosigkeit. Doch auch die Frauen, die es nach Deutschland geschafft haben, stehen oft vor großen Problemen. Viele seien traumatisiert, berichtet Hashemi. Während sie physisch in Berlin sind, seien sie seelisch immer noch in der Heimat. Traumata, Ängste und Heimweh würden viele der Frauen plagen. Der Verein MAH soll auch praktische Hilfe geben.
8: Wir haben Sprachcafé, Computerkurs, ganz verschiedene Seminare und Workshops, Selbstverteidigung, Yoga-Kurs.
7: Wichtig, so Hashemi, sei es vor allem einen Treffpunkt zu haben, in dem Erfahrungen und Erlebnisse geteilt werden können. Deshalb hat sie den Verein vor 9 Jahren gemeinsam mit anderen Afghaninnen gegründet.
8: Weil hier ist es ein fremdes Land für die Leute aus Afghanistan und seit Machtübernahme von Taliban noch mehr.
4: Afghanische Frauen in Berlin, ein Bericht von Marie Dilling.
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4: Der befürchtete neue Andrang von Migranten auf die spanische Nordafrika-Exklave Ceuta ist ausgeblieben. Trotz erneuter Aufrufe in Online-Netzwerken in großer Zahl die Grenze zu überwinden, blieb die Lage am Wochenende ruhig. Spanien und vor allem Marokko hatten ihre Sicherheitsvorkehrungen im Vorfeld deutlich verstärkt. Franka Welz berichtet.
9: Wer auf der Terrasse des Cafés Puerta de Europa, Tür von Europa, am Strand von Tarajal in Ceuta sitzt, kann dieser Tage beobachten, wie es aussieht, wenn auf der einen Seite Spanien diese Tür zuknallt und Marokko auf der anderen Seite den Schlüssel wegwirft. Schnellboote patrouillieren in Ufernähe das Meer, Hubschrauber und Drohnen überwachen aus der Luft. Auf der spanischen Seite fahren Panzer an der Grenze auf. Zum Einsatz kommen sie nicht, aber sie stehen etwas abseits der Grenzanlagen bereit. Die Soldaten flachsen herum. Deutlich weniger jovial ist die Situation in Fnideq auf marokkanischer Seite. Hunderte Einsatzkräfte, darunter Bereitschaftspolizei und Militäreinheiten, gehen unter anderem mit Schlagstöcken und Tränengas gegen Migranten, überwiegend aus afrikanischen Ländern südlich der Sahara, vor. Die versuchen, sich der Grenze anzunähern. Knapp 300 Festnahmen bilden nach offiziellen Angaben die vorläufige Bilanz des Einsatzes. Unter den Festgenommenen kaum Marokkaner. In Ceuta verfolgen viele Menschen sehr genau, was auf beiden Seiten der Grenze passiert. Er liebe Marokko sehr, erzählt dieser Mann, der vor mehr als 50 Jahren in die spanische Exklave Ceuta ausgewandert ist. Aber so gehe das nicht. Das kann man doch nicht machen. Erst schickst du deine Kids weg, dann forderst du sie zurück. Ganz großes Kino. Marokko streitet das ab, aber insbesondere angesichts der Machtdemonstration der vergangenen Tage bleibt die Frage, wie Zehntausende quasi ungehindert nach Ceuta kommen konnten. Er habe großes Mitgefühl mit den Familien, die bei dem Massenandrang Kinder oder Verwandte verloren hätten, sagt der Passant. Mehr als 80 Menschen sind auf der spanischen Seite ums Leben gekommen. Nur 6 von ihnen konnten nach Abschluss der Obduktionen zweifelsfrei identifiziert werden. Europa und Marokko könnten sehr wohl kontrollieren, sagt er, was an der Grenze passiere, und hätten die Einwohner von Ceuta bei dem massenhaften Andrang Ende Juli im Stich gelassen. Um diesem Eindruck entgegenzutreten, hat Spanien unter anderem Soldaten vor Supermärkten stationiert, um Sicherheit und Kontrolle zu signalisieren, obwohl offensichtlich kein Hauch von Plünderungen in Ceuta in der Luft liegt. Es geht um den Gesamteindruck und eine klare Botschaft. Ein lautes "Ihr kommt hier nicht rein" seitens Spaniens und Marokkos in ihrer Funktion als Türsteher Europas an alle, die einen irregulären Grenzübertritt erwägen. Der gewünschte Abschreckungseffekt mag diesmal eingetreten sein, aber schon jetzt machen unter jungen Marokkanern, sei es in sozialen Medien oder WhatsApp-Gruppen, offenbar schon wieder neue Termine die Runde.
4: Franka Welz berichtete. A Sky Full of Hope, ein Himmel voller Hoffnung. So heißt das Millionen Euro teure Kunstwerk, das über dem Platz Konstabler Wache in Frankfurt am Main hängt. Die Stadt will damit im Rahmen der Veranstaltungsreihe World Design Capital, also Weltdesign-Hauptstadt, ein Zeichen im Stadtraum setzen. In der Frankfurter Kreativszene wird aber über das Werk diskutiert und das durchaus kritisch. Tobias Lübben berichtet.
10: Die Konstabler Wache, einer der großen Plätze der Frankfurter Innenstadt, ist, außer an Markttagen, für die meisten ein Durchgangsort. Kaum einer verweilt hier und hat einen Blick für das große rot-blau-violette Kunststoffnetz, das aufgebauscht zu einer Art Wolke über den Platz gespannt ist.
11: Interessant, etwas Neues.
12: Erinnert mich ein bisschen an Krabbenfischerei. Was hat das für einen Sinn? Was hat das für einen Zweck?
13: Aber was wird das hier sein?
10: Das Netz ist ein Kunstwerk der US-amerikanischen Künstlerin Janet Ackerman. Die Stadt hat es für 3 Jahre von Ackerman gemietet und von einer Frankfurter Agentur über der Konstabler Wache aufspannen lassen. Die Gesamtkosten belaufen sich laut Kulturdezernat auf 2,3 Millionen Euro. Ein Betrag, der bei manchen Passanten nicht gut ankommt.
12: Na wunderbar, dafür zahle ich gern meine Grundsteuer. Bin begeistert. Aber gut, Kunstkultur ist schon immer irgendwo ein Ableger, der nicht so ganz zu erklären ist.
10: Wie viel von dem Millionenbudget an die Künstlerin und an die ausführende Agentur fließt, teilt die Stadt auf Nachfrage nicht mit. Das sei ein Geschäftsgeheimnis. Das Budget lässt auch arrivierte Kunstschaffende wie den Frankfurter Installationskünstler und Städelprofessor Tobias Rehberger staunen, zumal er von dem Projekt nur zufällig erfahren hat.
14: Ich habe davon erfahren, als ich irgendwann mal mir das Journal Frankfurt gekauft habe. Und da war das irgendwie drin.
10: Das Frankfurter Kulturdezernat hat den Auftrag nach eigenen Angaben direkt an die Künstlerin und ihre Frankfurter Agentur vergeben, ohne Debatte, ohne öffentliche Ausschreibung oder Wettbewerb. Intern habe man sich vorher verschiedene Ideen angesehen, sagt Jessica B-Bone. B-Bone leitet beim Kulturamt Frankfurt den Fachbereich Kunst und Kunst im öffentlichen Raum.
15: Wir haben ein Portfolio vorgestellt von sehr vielen verschiedenen Formaten für Kunst im öffentlichen Raum. Dazu gehörten Bodenskulpturen, Luftskulpturen, dazu gehörten Projekte, die über die ganze Stadt verteilt sind. Und die Entscheidung fiel dann auf Janet Ackerman.
10: Dass dieser Prozess nur intern abgelaufen ist, findet Klaus Fischer schade. Fischer hat viele Jahre eine Kreativagentur in Frankfurt geleitet und ist Frankfurter Sektionsleiter des Art Directors Club, einem großen Netzwerk für Kreative. Fischer glaubt, dass sich an einem Wettbewerb sicher viele beteiligt hätten.
16: Ganz bestimmt. Weil das sind natürlich Etats, davon träumt die Kreativwirtschaft in der Vergangenheit, hier was machen zu können, für die Stadt was machen zu können. Aber wie immer bräuchte es dann natürlich auch eine Klarheit, ich sage es mal ein Briefing, also was möchte man, und dann zu sagen, gibt es dafür Agenturen, die sagen, ja, da würden wir gern dafür antreten, und dann in einen offiziellen Prozess einsteigen und sagen, bewerbt euch.
10: Doch nun ist der Auftrag vergeben, das Netz ist gespannt und soll 3 Jahre lang über der Konstabler Wache hängen, außer im Winter, dann will die Stadt es wegen der Gefahr von Eisbruch abhängen.
4: Millionenauftrag für die Kunst in Frankfurt am Main. Im belgischen Naturschutzgebiet Hohe Venn tobten die wohl größten Waldbrände, die es seit langer Zeit in der Region gegeben hat. Mit Hilfe aus anderen Ländern versuchen die Behörden, das Feuer unter Kontrolle zu bekommen. Betroffen ist auch das benachbarte Nordrhein-Westfalen. Aus Sicherheitsgründen ist deswegen gestern Abend ein Teil des Ortes Monschau evakuiert worden. Von dort berichtet Sabine Rieck.
6: Wie die Stadt Monschau bestätigte, ist die Evakuierung der Straßenzüge Ruhezhof und Geisberg im Ort Kalterherberg eine reine Vorsichtsmaßnahme. Es handelt sich um maximal 30 Anwohner, die betroffen seien. Direkt nach der Evakuierungsmeldung gingen Polizei und Feuerwehr von Tür zu Tür. Die Bewohner der Straßenzüge können in einer benachbarten Schule unterkommen. Die Feuerwehr in der Region ist in ständiger Bereitschaft und wässert aktuell die Waldgebiete auf deutscher Seite, damit sich der Brand im Hohen Venn nicht weiter ausdehnen kann. Im Pendelverkehr bringen Tanklastzüge Löschwasser zu dem Waldgebiet. Ob noch weitere Bewohner aus Monschau oder Umgebung ihre Häuser und Wohnungen verlassen müssen, ist derzeit noch nicht abzuschätzen.
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4: Heute vor 130 Jahren, da wurde die britische Fußgängerin Bridget Driscoll von einem Auto überrollt. Das ist der erste tödliche Autounfall in der Geschichte. Florian Bentsch erinnert an diesen Tag.
17: Mrs. Driscoll, Miss Murphy und die kleine May Driscoll schlendern durch London. Es ist ein feiner Sommertag im August 1896. Die drei besuchen den Crystal Palace in Croydon, den gewaltigen Glasbau, in dem Königin Victoria einst die Weltausstellung eröffnete. Hier sind auch die neuartigen motorisierten Blechkutschen zu sehen. Nur eine Woche zuvor hatte das Parlament die zulässige Höchstgeschwindigkeit der Straßenlokomotiven von 8 auf 20 km/h erhöht.
18: Es sei keiner Lokomotive gestattet, im öffentlichen Raum eine Geschwindigkeit von 14 Meilen pro Stunde zu überschreiten. Es sind außerdem pflichtweise eine Laterne und eine Klingel mitzuführen.
17: Unter jungen Leuten wird das englische Motor Carriage bereits lässig zu Car, das heißt zum hippen Automobil. Vor dem Crystal Palace drehen die futuristischen Maschinen ihre Runden. Doch Miss Murphy und die Driscolls haben ihre Aufmerksamkeit irgendwo anders. Und so nimmt das Schicksal seinen Lauf. Augenzeugen berichten am nächsten Tag, Bridget Driscoll habe versucht, das motorisierte Ungeheuer mit ihrem Regenschirm abzuwehren. Die Croydon Times schildert die Szene.
19: Miss Murphy griff nach dem Kind, beschützte es mit ihrem Körper und riss beide im letzten Augenblick zur Seite. Das Automobil fuhr an ihnen vorbei, aber traf Mrs. Driscoll, warf sie auf die Straße und fuhr über sie hinweg. Ein herbeigerufener Arzt erklärte, das Leben der Frau sei erloschen.
17: Die Zeitungen verfolgen besonders aufmerksam den darauf folgenden Gerichtsprozess. Nach damaligem Recht gilt, fahren Kutscher geradlinig, verlassen ihre Spur nicht und kündigen sich an, tragen bei einer Kollision die Fußgänger die Verantwortung. War der Fahrer, der Gärtner und Mechaniker Arthur James Edsel, seinen Pflichten nachgekommen?
20: Der Fahrer rief, die Verstorbene zögerte.
18: Blieb der Wagen in gerader Bahn?
20: Ich erinnere mich an keinen Schlenker.
17: Bremsen sind noch rudimentär. So einen Motorwagen in Bewegung kann man, ähnlich einer Kutsche, nicht abrupt zum Stehen bringen. Ob Edsel überhaupt hätte entschleunigen können oder sollen, spielt im Gerichtsprozess gar keine Rolle.
18: Wie lange schon betätigen Sie den Automobilwagen?
19: Etwa 3 Wochen, Sir. Ich rief der Verstorbenen zu. Der Wagen fuhr geradeaus. Wer etwas anderes behauptet, lügt.
17: Nach 8 Stunden Beratung spricht die Jury den vermeintlichen Todesfahrer frei. Die Zeugen gelten als glaubwürdig. Etzel blieb unter 10 km/h und fuhr geradlinig und mit großer Achtung.
18: Der Fehler liegt bei der unglücklichen Mrs. Driscoll, die auf der Straße stehen blieb.
17: Erst 1902 patentiert der englische Automobiltechniker Frederick Lanchester den ersten Vorläufer der modernen Scheibenbremse. 6 Jahre zu spät für Bridget Driscoll. Sie wird am 17. August 1896 zum ersten dokumentierten Todesopfer eines Autounfalls. Heute vor 130 Jahren.
4: Der Stichtag von Florian Bentsch.
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2: Mit Lars Bente. Ja, das waren sie also, die Leichtathletik-Europameisterschaften in Birmingham. Und es gab für das sogenannte Team D nochmal richtig Grund zum Jubeln. Ja, wie lief denn der letzte EM-Abend aus deutscher Sicht, Irina Gneb?
21: Medaillenreich und das, obwohl Weitspringerin Malaika Mihambo überraschend keine gewonnen hat. Dafür haben unter anderem die Hindernisläufer geliefert. Frederik Rupert ist seiner Favoritenrolle gerecht geworden und hat sich zum Europameister gekrönt. Das ist der größte Karriereerfolg für den Europarekordhalter. Kai Bebendorf ist auch aufs Treppchen gelaufen. Er hat Bronze gewonnen. Ja, und dann gab es auch noch gleich 2 deutsche Silbermedaillen. Einmal für die Mixed-Sprintstaffel um Schlussläuferin Gina Lückenkämper und überraschend auch für Speerwerferin Julia Ulbrecht.
2: In Aachen, da steigen in diesen Tagen die Reitweltmeisterschaften. Und in der Vielseitigkeit, da konnte sich Michael Jung auf seinem Pferd Schückmann die Goldmedaille sichern.
22: Es ist das Allergrößte. Eine Medaille gewinnen ist schon was ganz Besonderes. Und jetzt haben wir es sogar mit dem ganzen Team geschafft, eine Silbermedaille und einzeln nochmal die Goldmedaille, das ist ein Wahnsinnserfolg.
2: Gold mit dem Ball, Gold mit dem Band, Bronze mit dem Reifen und nochmal Gold im Mehrkampf. Ja, Sie haben es sicherlich schon erkannt. Es geht nun um die Weltmeisterschaften in der rhythmischen Sportgymnastik und natürlich um die deutsche Medaillengarantin Daja Varfolomeev, die bei der Heim-WM in Frankfurt also mal wieder so richtig abräumen konnte. Da ist die Frage durchaus berechtigt, wohin denn nur mit diesen ganzen Medaillen?
23: Ich habe zu Hause einen Schrank, ganz oben liegen Olympische Spiele-Medaille von Europameisterschaft, von Weltmeisterschaft. Dann gehen die ganzen World Cups und deutschen Meisterschaften. Tatsächlich muss ich dann ein bisschen größeren Schrank jetzt kaufen, weil oben ist schon kein Platz für Weltmeisterschaftsmedaillen.
2: Ja, alleine 20 WM-Medaillen konnte die erst 19-Jährige schon sammeln. Tendenz stark steigend. Die Olympiasiegerin, die braucht wahrscheinlich ganze Schrankwände. Ja, eine Goldmedaille am Stufenbarren für Helen Kevritsch, Silber beim Sprung für Carina Schönmeier. So ist die Medaillenbilanz der deutschen Turnerinnen bei den Europameisterschaften in Zagreb. Zum Abschluss, da wurde Bronze im Teamwettbewerb verpasst mit Platz 5. Gold ging dort an Russland. Ja, in der zweiten Fußball-Bundesliga, da hat Erstliga-Absteiger Wolfsburg den ersten Saisonsieg gefeiert. Ein 1:0 auswärts im Niedersachsen-Duell gegen Hannover. Die 96er, die warten damit auch nach dem zweiten Spieltag auf einen Punktgewinn. Anders sieht es in Bielefeld aus. Die Arminia hat 3:0 gegen Aufsteiger Cottbus gewonnen. Alle 3 Tore erzielte Joel Grodowski, der bei der Niederlage vor einer Woche ja noch hinter den Erwartungen geblieben war.
24: Ja, ich glaube, man hat gesehen, in Karlsruhe war es ein schwieriges Spiel für mich. Haben wir viel mit langen, hohen Bällen gespielt. Ist jetzt nicht mein Spiel. Ich glaube, wir haben dann besprochen, dass wir mich besser in Szene setzen müssen. Das haben wir auch auf jeden Fall heute ganz gut gemacht. Und Trainer hat mir auch vor dem Spiel gesagt, am besten immer Kopf ausschalten. Und dann spiele ich am besten, das habe ich versucht heute umzusetzen. Ja.
2: Und den ersten Saisonsieg konnte auch Dresden feiern. Dynamo schlägt Darmstadt mit 1:0. Und abschließend noch der Blick zum wichtigsten Ein-Tages-Radsportrennen in Deutschland. Die 29. Ausgabe der Cyclassics in Hamburg. Die Einzelheiten dazu hat Holger Geska.
25: Im Gegensatz zum vergangenen Jahr, als ein Außenseiter als Ausreißer triumphierte, nämlich der Ire Rory Townsend, gab es diesmal einen Favoritensieg. Mit dem erst 22-jährigen Paul Manier hat der aktuell wohl schnellste Sprinter der Welt souverän gewonnen. Der Franzose ließ sich auch vom verschärften Kurs in Hamburg nicht aus der Topgruppe fahren. Im Gegensatz zu seinen Sprintrivalen Jonathan Milan aus Italien oder auch Olaf Koy, der Niederländer, hatte vor 2 Jahren die Cyclassics gewonnen. Ein deutscher Sieg war in Abwesenheit des besten Sprinters Max Kanter in weiter Ferne. Dennoch schaffte Henry Uhlig einen bemerkenswert guten 5. Platz.
2: Und mehr zu den Cyclassics oder auch zu den Schwimm-Europameisterschaften, die in Paris ja zu Ende gegangen sind. Am letzten Tag mit einer Silbermedaille für Isabel Gose und Bronze für Maja Werner und Lukas Mertens, alle über die 400 Meter Freistil. Ja, das alles und noch viel mehr finden Sie ausführlich auf sportschau.de.

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1: Um 1.30 Uhr mit Milat Kupay. Der große Waldbrand in Belgien greift jetzt offenbar doch auf das Bundesgebiet über. Die Behörden ordneten für einen Teil der Stadt Monschau in Nordrhein-Westfalen eine Evakuierung an. Aus der Nachrichtenredaktion Jonas Valentin Weber.
2: Demnach müssen die Bewohner von zwei Straßen ihre Häuser und Wohnungen sofort verlassen. Es bestehe Lebensgefahr, heißt es. Vorher war für die Stadt erstmal Entwarnung gegeben worden. Jetzt hat aber offensichtlich der Wind wieder gedreht, sodass das Feuer in Richtung deutsche Grenze getrieben wird. Für die Einsatzkräfte gestalten sich die Löscharbeiten schwierig. Vor allem haben sie Probleme, nah an die Brandherde ranzukommen. Das betroffene Naturschutzgebiet besteht auch aus Torflächen und Heideland. Schweres Gerät sinkt deshalb schnell ein.
1: In Griechenland und Spanien sind bei Waldbränden insgesamt 3 Menschen ums Leben gekommen. Auf der griechischen Insel Salamis nahe Athen wurden nach Angaben der Feuerwehr 2 Leichen geborgen. Hunderte Einheimische und Urlauber mussten wegen 2er Feuer außerdem in Sicherheit gebracht werden. In Nordspanien kam ein Soldat bei Löscharbeiten ums Leben. Medienberichten zufolge hatte sich sein Fahrzeug überschlagen. In Ägypten laufen weiter Gespräche über die Zukunft des Gazastreifens. In einer kleinen Küstenstadt nordwestlich von Kairo kam US-Unterhändler Kushner mit dem ägyptischen Präsidenten al-Sisi zusammen. Heute wird der Schwiegersohn von US-Präsident Trump dann in Israel erwartet. Grundlage der Gespräche ist der Fahrplan des sogenannten Gaza-Friedensrats. Er sieht unter anderem vor, dass die Hamas ihre Waffen abgibt und Israel abschließend abrückt. Israels Premier Netanyahu lehnt den Plan aber ab. In der Mongolei beginnt heute die UN-Konferenz zur Bekämpfung der Wüstenbildung. Etwa 2800 Delegierte aus 197 Ländern beraten 12 Tage über Maßnahmen. Im Urlaubsland Spanien zum Beispiel sind laut Wüstenbildungsatlas 40% des Landes betroffen. Aus Madrid, Christian Sachsinger.
3: Die Fruchtbarkeit der Böden geht verloren, weil sich unterirdische Wasservorkommen leeren. Unfruchtbar gewordener Boden braucht viele hundert Jahre, um sich zu regenerieren. Wenn in Meeresnähe auch noch Salzwasser in die einstigen Süßwasserräume eindringt, ist der Schaden im Prinzip irreversibel. Trocknen unterirdische Wasservorkommen aus, kann es auch passieren, dass die Erde darüber zusammensackt. Besonders stark lässt sich das in der Nähe der Stadt Lorca in der spanischen Region Murcia beobachten. Dort senkt sich der Boden rund 10 cm pro Jahr.
1: Und das Wetter in Deutschland. Im Südosten Schauer und Gewitter, sonst zunächst öfter trocken bei 18 bis 11 Grad. Tagsüber unbeständig mit Schauern, vor allem im Südosten teils kräftige Gewitter. Daneben auch freundliche Abschnitte, 18 Grad in Nordfriesland bis 28 Grad am Oberrhein. Die weiteren Aussichten, Dienstag von Westen her Regen, sonst freundlicher 16 bis 30 Grad. Am Mittwoch im Norden und in der Mitte unbeständig, im Süden heiter 19 bis 30 Grad. Das waren die Nachrichten.
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4: Und hier zunächst eine amtliche Gefahrenmitteilung wegen aktueller Waldbrände in Belgien, Teilen von Rheinland-Pfalz, Baden-Württemberg, Nordrhein-Westfalen, Hessen und im Saarland. Kann es zu Rauchbildung und Brandgeruch kommen? Halten Sie Fenster und Türen geschlossen und schalten Sie Klima- und Lüftungsanlagen aus. Den Einwohnern der Monschauer Ortsteile Platte Fenn, Leiloch und Kalte Herberg wird weiterhin empfohlen, die betroffenen Bereiche zu verlassen. Eine Notunterkunft ist im Bürgercasino Imchenbruch eingerichtet. Die A57 Köln Richtung Krefeld ist zwischen Kreuz Meerbusch und Krefeld Zentrum wegen Bauarbeiten bis ca. 5 Uhr gesperrt. Die A61 Mönchengladbach-Venlo ist zwischen Kreuz Mönchengladbach und Mackenstein in beiden Richtungen wegen Brückenarbeiten bis Dienstag 5 Uhr gesperrt. Und die A448 Bochum-West Richtung Dortmund-Witten ist zwischen Dreieck Bochum-West und Bochum-Süd wegen Bauarbeiten bis ca. 5 Uhr gesperrt.
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4: Auf Instagram, TikTok und Co. trendet Japan und alles, was mit diesem Land zu tun hat. Städte wie Tokio oder Kyoto stehen als Reiseziel ganz oben auf der Bucketlist vieler Menschen. 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
5: Also wenn ich mein Instagram öffne oder TikTok, dann sehe ich ständig Reisetipps für Tokio, Fuji. Warum erlebt denn Japan gerade auch so einen Hype?
6: Das ist interessant zu hören. Ich dachte, das ist nur bei mir so, weil ich in Japan wohne. Aber wenn das auch bei dir so ist, ist das interessant.
5: Genau, uns hat Jen nämlich auch geschrieben bei Instagram, warum erlebt Japan gerade so einen Hype?
6: Da gibt es ganz unterschiedliche Gründe. Ich habe neulich mit einer darüber gesprochen, die das wissen muss. Das ist eine Reiseinfluencerin, eine Taiwanerin, die hier in Japan lebt und die touristische Tipps gibt über Instagram. Und so etwas wird ja im Moment für die Reiseplanung sehr stark genutzt, also ganz anders, als das früher gewesen ist. Vielleicht können wir da mal kurz reinhören, was sie dazu gesagt hat.
7: I think the first one is definitely with social media.
8: Der erste Grund ist definitiv Social Media. Viele Menschen posten auf Instagram oder TikTok. Gerade die jüngere Generation sucht dort normalerweise nach Informationen. Das ist also ganz anders als früher, als man vielleicht in Broschüren oder Prospekten nachgesehen hat. Und wenn man sieht, dass die eigenen Freunde nach Japan reisen oder bekannte Persönlichkeiten dorthin gehen, sogar Prominente, dann möchte man natürlich auch dieselbe Erfahrung machen. Ein zweiter Grund hat meiner Meinung nach viel mit der Währung zu tun. Durch den Wechselkurs ist der Yen für Touristen momentan sehr attraktiv.
6: Da spricht sie also zwei sehr wichtige Gründe an. Das war Ariel Lee, die bei Instagram unter ariel.land Reisetipps für Japan gibt. Und sie hat ja zwei Aspekte hier genannt. Also einmal die Beschleunigung von Nachahmereffekten durch die Social Media und eben das zweite, die Währung. Manche sagen auch, die Währung ist der definitiv wichtigere Grund. Da kann man unterschiedlicher Auffassung sein. Aber tatsächlich ist das so, dass der japanische Yen in den letzten 5 Jahren mehr als 30% an Wert verloren hat. Und dadurch kommt uns Europäern und speziell Deutschen Japan unfassbar billig vor. Wenn man also zum Beispiel ins Restaurant geht, da kann man sich hier einiges mehr leisten, als man das vielleicht aktuell in Deutschland tun kann. Und dadurch ist die Japan-Reise, obwohl die so unglaublich weit ist, denn das sind ja fast 10.000 Kilometer, ist diese Reise erschwinglicher geworden für die Leute. Und dementsprechend gibt's diesen Hype. Und die offiziellen Zahlen sagen ja, so um die 40 Millionen Ausländer sind im vergangenen Jahr 2025 als Besucher nach Japan gekommen. Das ist eine unvorstellbare Menge.
5: Und was sind so die typischen Ziele? Also mir wurde ja Tokio angezeigt, Fuji. Aber es gibt ja natürlich auch andere Städte und auch Erinnerungsorte wie Hiroshima. Also erlebt man da auch einen Trend, dass da mehr Leute hinkommen, mehr Touristen?
6: Hiroshima gehört interessanterweise auf jeden Fall zu den Top 10 der größten Reiseziele in Japan. Ich selber bin auch schon ein paar Mal in Hiroshima gewesen und ich kann das sehr gut nachvollziehen, denn diese Stadt hat eben aufgrund ihrer Vergangenheit und des schrecklichen Kriegserlebnisses schon seit jeher viele Touristen angezogen. Ist ein großes Touristenziel, wenn auch im Süden Japans gelegen, also sehr weit weg von Tokio zum Beispiel, wo die meisten ja ankommen. Aber dadurch hat Hiroshima einfach viel Erfahrung im Umgang mit Touristen, eine sehr gute Infrastruktur. Die Leute sind auch aufgeschlossen gegenüber Ausländern, so zumindest habe ich das erlebt. Und mitten in der Stadt gibt es den Peace Park, der eigentlich an die schrecklichen Folgen und die Opfer des Atombombenabwurfs erinnert. Aber heute eben eine grüne Oase mitten in der Stadt ist. Das haben andere japanische Großstädte in vergleichbarer Form nicht. Deswegen hat das auch eine besondere Qualität für Touristen. Also ich bin da sehr gern gewesen und trotz dieser tragischen Vergangenheit oder gerade auch deswegen ist Hiroshima eines der wichtigsten Touristenziele in Japan. Aber man merkt daran, es gibt so 2 Handvoll Ziele in Japan, die sehr populär sind. Tokio steht natürlich auf Platz 1, Osaka gehört auch noch dazu und Kyoto gehört auch dazu. Deswegen, das sind natürlich definitiv sehenswerte Ziele, aber dann hört es auch schon auf, weil viele Leute sich offenbar auch nicht trauen, andere Teile Japans zu erkunden. Und das ist wirklich super schade, weil Japan hat viel, viel mehr zu bieten. Die Konsequenz von dieser Konzentration auf wenige Orte ist eben, dass wir da die negativen Seiten von Tourismus erleben, dass sie starke Überfüllung, dass sie Überbuchung erleben und dass es auch manchmal ablehnende Reaktionen von der Bevölkerung gibt.
5: Da würde ich gerne noch mal ein bisschen näher drauf eingehen. Claudia hat nämlich auch gefragt, ob Touristen in Japan willkommen sind, weil viele Touristen bedeuten ja auch eine gewisse Belastung, ne? Und wie merkt man oder wo vielleicht auch merkt man die negativen Folgen?
6: Also grundsätzlich sind die Touristen in Japan, glaube ich, nach wie vor willkommen. Und für mich gehört zum Japan-Erlebnis überwiegend dazu, dass Leute versuchen, mir zu helfen, mich zu unterstützen, neugierig sind darauf, mich kennenzulernen. Aber ich erlebe auch eine große Scheu. Das hat damit zu tun, dass viele Japaner, leider auch viele jüngere Japaner, nicht so gut Englisch können und wir als Ausländer in den allermeisten Fällen auch ganz wenig Japanisch sprechen. Und deswegen ist die Verständigung schwer und auf der japanischen Seite spüre ich dann da so eine gewisse Scheu. Man will sich nicht in unangenehme Situationen bringen, man will nicht zu Missverständnissen beitragen. Und deswegen geht man dann vielleicht der Unterhaltung mit Ausländern mal lieber ganz aus dem Weg. Das erlebe ich durchaus auch, das ist auch ziemlich weit verbreitet. Aber das darf man nicht als Abneigung verstehen, sondern es ist vielleicht auch manchmal Schüchternheit oder Zurückhaltung, die sich da widerspiegelt. Aber es gibt eben auch konkrete Beispiele, Orte, wo Übertourismus den Japanern richtig auf den Wecker gegangen ist und weitergeht. Und das kann man auch ein Stück weit verstehen. Da gibt es kuriose Beispiele. Du hast den Fuji genannt und der Fuji ist gleich an mehreren Orten ein warnendes Exempel für Übertourismus. Da gab es unter anderem einen Ort in der Nähe des Fuji, wo seit 10 Jahren ein schönes Kirschblütenfest veranstaltet wurde. Fujiyoshi, da heißt der Ort. Und die haben sich in diesem Jahr im Frühjahr entschieden, dieses Fest abzusagen, weil dieser Ort mit 40.000 bis 50.000 Besuchern, Besucherinnen hatte dann am Ende, also im Jahr 2024, täglich 10.000 Gäste. Nur weil man da einen Park aufgemacht hat mit Kirschblüten, das hat sich irgendwie so herumgesprochen.
5: Verselbstständigt.
6: Wahrscheinlich auch in den Social Media. Da waren die Leute überfordert und da haben dann die Verantwortlichen des Ortes gesagt, nee, das können wir unseren Leuten einfach nicht mehr zumuten. Aber wie so häufig in Japan ist das so, es wird dann zwar das Festival da, das gibt es jetzt nicht mehr, aber man kann natürlich trotzdem hinreisen, man kann trotzdem sich unter die schönen Kirschblüten setzen, da gibt es kein Verbot.
5: Und wie ist das denn zum Beispiel auch beim Berg Fuji? Da hatte ich auch gesehen, dass sich da irgendwie große Menschenmassen angesammelt haben, dass man warten musste.
6: Schön ist der Fuji natürlich auch, wenn man ihn von der Ferne aus betrachtet. Und da gibt's so bekannte Orte mit einem wunderbaren Blick auf den Berg und die Schneekrone auf dem Berg und so weiter. Dazu gehört auch ein Ort namens Fuji Kawaguchiko. Und da hat sich vor 2 Jahren etwa ein unglaubliches Spektakel abgespielt. Auch ein Beispiel für Übertourismus. Da gab es einen Ort, der von Instagrammern, von Influencern wohl sehr intensiv gezeigt wurde. Nämlich kurioserweise einfach nur ein schmuckloser Parkplatz. Aber man kann sich das nicht vorstellen. Dieser Parkplatz, der ist richtig zu einer Berühmtheit geworden weltweit. Und zwar ein Parkplatz vor einem Supermarkt einer ganz bestimmten bekannten japanischen Kette. Und je nachdem, wie man sich dann vor diesen Supermarkt stellte, sah das dann eben so aus, als würde der Fuji auf dem Dach des Supermarkts stehen. In Wirklichkeit war das viele Kilometer entfernt, aber der thronte quasi so im Hintergrund.
5: Das ist natürlich ein super Foto.
6: Ja, das ist ein super Foto, das haben sich wohl einige gedacht. Und das hat dann mal einer bei Instagram gepostet und haben andere das nachgemacht. Und das ist eben dieser Nachahmereffekt, von dem auch Ariel Lee eben in dem Interviewausschnitt gesprochen hat. Das löst dann so Lawinen und Anstürme aus im Zeitalter von Social Media. Das haben also ein paar Leute gepostet. Schaut mal, ich stehe hier, da ist der Supermarkt mit dem Fuji auf dem Dach. Haha. Und dann haben da viele Leute gesagt, da muss ich unbedingt hin, das sieht da total lustig aus. Und das hat dann zu chaotischen Zuständen.

0: mitten auf der Straße geparkt, ausgestiegen, nur weil sie gesehen, ah, da ist ja der Supermarkt mit dem Fuji auf dem Dach, da muss ich jetzt unbedingt mal Foto machen. Und Touristen selber haben das, wie die Frau, die wir eben hörten, auch gesagt, es geht eigentlich gar nicht, was hier abgeht. Leute trampeln durch private Gärten, lassen ihren Müll, ihre benutzten Babywindeln überall vor meiner Haustür liegen und so weiter. Das hat alles nicht so die Ausmaße, wie wir das vielleicht kennen, aber es hat genügt, um für ziemlich schlechte Stimmung vor Ort zu sorgen. Und da haben sich dann die Verantwortlichen in dem Ort eine sehr umstrittene Maßnahme einfallen lassen, die dann die Bekanntheit des Ortes sogar noch katapultartig in die Höhe hat schnellen lassen. Sie haben nämlich eine Sichtblende da errichtet.
1: Wenn man jetzt hört, es gibt natürlich gewisse Orte, die sind beliebter bei Touristen. Also da haben ja Japaner und Japanerinnen schon Berührungspunkte mit Touristen. Wie sieht das denn in anderen Gegenden aus? Ist man dem gegenüber auch aufgeschlossen?
0: Also in dem Ort, über den wir eben gesprochen haben, da wurde es den Leuten definitiv zu viel, weil sie jeden Tag überschwemmt wurden mit busseweise Besuchern. Aber es gibt eben auch andere Gegenden in Japan, wo das krasse Gegenteil der Fall ist. Da haben wir Orte, wo die Menschen nie einem Ausländer begegnen. Das hat auch damit zu tun, dass es über sehr, sehr lange Zeit keine Zuwanderung nach Japan gegeben hat. Man ist es in Japan einfach nicht so gewöhnt, mit Menschen ausländischer Herkunft umzugehen. Sei es jetzt Migranten und Migrantinnen oder eben Leute, die ihren Urlaub da machen wollen. Lange Zeit wurde Zuwanderung auch verhindert und blockiert. Heute weiß man, dass die Alterung in Japan und der Arbeitskräftemangel dadurch mit verursacht werden. Aber natürlich spielt da vor allem der Geburtenrückgang die Rolle. Und heute bräuchte man eigentlich dringend Arbeitskräfte aus dem Ausland. Aber gleichzeitig gibt es so große Vorbehalte dagegen, dass Menschen aus dem Ausland kommen. Und das betrifft natürlich vor allem die Migration nach Japan, die in der Politik ein ganz heißes Eisen ist. Aber es spielt letztlich auch in den Bereich Tourismus rein. Es gibt eben Gegenden, wo kaum sich mal ein Ausländer hin verirrt, auch Touristen nicht. Und da gibt es durchaus Verwaltungen, die sich wünschen würden, dass da mal ein paar Touris hinkämen. Weil die wollen gerne auch ein Stück abhaben von diesem ganz großen Kuchen, der da in Japan serviert wird, den Einnahmen, die man durch den Tourismus erzielt. Und es gibt eben einige, die profitieren sehr stark davon, und es gibt andere Gegenden, die werden komplett links liegen gelassen.
1: Probiert man denn auch Touristen in andere Gegenden zu locken irgendwie oder auch zu sagen, hier gibt's ja auch tolle Orte, kommt doch mal bitte dahin?
0: Ja, das wird verzweifelt versucht, aber das ist gar nicht so einfach. Das hat auch mit den sozialen Medien zu tun, weil das, was reproduziert wird, das ahmen die Leute nach. Wir haben es jetzt schon an der einen oder anderen Stelle erwähnt, aber die Leute in der Provinz, die haben gemerkt, wie das Business tickt, und die haben Influencer, die Reisetipps in den sozialen Medien geben, auch engagiert und gesagt, hier, wir laden euch ein, gebt doch den Leuten auch mal ein paar Tipps, dass es bei uns auch so schön ist. Und dazu gehört eben auch Ariel Lee, die wir eben schon gehört haben.
2: Ein weiteres Problem ist, dass ausländische Touristen sich wegen des Transport und der Sprachbarriere Sorgen machen. Und mit Unterstützung der lokalen Behörden könnten wir noch mehr Hilfestellungen schaffen, zum Beispiel Touristeninformationszentren. Selbst etwas so Einfaches wie eine Website mit mehr Informationen auf Englisch könnten Touristen beruhigen und ihnen das Gefühl geben, dass sie problemlos in diese Region reisen können. To believe that they
0: can go to this region. Ja, da haben wir also gehört, dass eine in den sozialen Medien sehr aktive Reiseinfluencerin eben kooperiert mit lokalen Behörden. Ein Versuch, die Leute zu ermutigen, auch mal was anderes zu probieren. Aber die Hemmschwelle ist dann natürlich groß. So ein Ticket nach Japan hat man schnell gekauft, aber die Sprache ist fremd, die Umgangsformen sind andere. Da haben die Leute, wie sie eben auch sagte, eine gewisse Scheu auch, mal sich außerhalb der üblichen Pfade zu bewegen. Und das ist dann so die Kehrseite an Japan-Hype.
1: Genau, das ist dann auch ein bisschen anstrengend, weil man ja dann woanders hin muss, wo nicht so viele Touristen sind. Wir wollen jetzt auch mal über die Politik und Gesellschaft in dem Land sprechen. Seit Oktober 2025

0: 2020 regiert Premierministerin Sanae Takaichi. Und sie ist die erste Frau in diesem Amt in der Geschichte Japans. Und jetzt die Frage auch an dich, wofür steht sie denn politisch?
1: Sie bezeichnet sich selber als eiserne Lady Japans, beziehungsweise sie sagt, dass ihr großes Vorbild Margaret Thatcher, die konservative Premierministerin Großbritanniens, ist. Und das zeigt, wo im politischen Lager sie zu verorten ist. Manche nennen sie nationalkonservativ, weil sie eben das Japanische an sich in der Politik besonders betont, den Nationalstolz hervorhebt, die Errungenschaften Japans hervorhebt. Andere sprechen auch von ultrakonservativ, gerade auch in gesellschaftspolitischen Fragen. Und das zeigt sich in einzelnen Themenbereichen. Das zeigt sich zum Beispiel bei der Frage, ob man nicht eigentlich mal das Namensrecht in Japan modernisieren sollte. Da ist es nämlich so, dass Frauen, wenn sie heiraten, immer noch den Namen des Mannes annehmen müssen. Mhm. Es gibt übrigens auch weiterhin keine offizielle gleichgeschlechtliche Ehe. Und auch was das Kaiserhaus betrifft, zeigt Frau Takaichi eine sehr konservative Haltung. Und die besteht darin, dass Frauen im Kaiserhaus die Thronfolge nicht gestattet ist, obwohl es nur noch sehr, sehr wenige Männer im Moment gibt. Da hat man eine neue Regelung jetzt gefunden, neues Gesetz, das besagt, dass lieber männliche Angehörige früherer adliger Familien in das Kaiserhaus adoptiert werden sollen, um die Situation zu verbessern, um das sozusagen die Personaldecke zu verbessern, als dass man Frauen erlauben soll, Kaiserin zu werden. Das sind alles sehr konservative Programmpunkte, für die Frau Takaichi steht. Gleichzeitig hat sie aber auch eine gewisse Euphorie in der Bevölkerung ausgelöst und auch einen großen Wahlsieg eingefahren dadurch. Einfach durch die Tatsache, dass sie es als Frau, als erste Frau geschafft hat, in diesem kompletten männlich dominierten Politikbetrieb in Japan an die Spitze zu kommen. Das hat sogar dazu geführt, dass Leute angefangen haben, sie wie Fans zu verehren. Man spricht da von Sana Katsu, die Liebe zu Sanae, die Handtasche, die sie immer trägt, übrigens eine ziemlich teure, die war sehr bald ausverkauft. Der Kugelschreiber, mit dem man sie im Fernsehen gesehen hat, war sofort ausverkauft. Das hatte ein bisschen groteske Züge. In letzter Zeit sind aber die Beliebtheitswerte auch wieder ein bisschen runtergegangen.
0: Es ist ja eine Gesellschaft, die schon ja auf Leistung auch getrimmt ist, wo das ja auch wichtig ist. Was macht das denn vielleicht, wenn das jetzt auch noch so eine konservative Premierministerin ist? Man ist eh skeptisch gegenüber Migration. Was macht das auch mit den Menschen?
1: Ja, im Moment sorgt es, habe ich den Eindruck, schon auch für eine gewisse Polarisierung, weil die Leute so langsam merken, was das bedeutet, dass sie eine sehr konservative, an Margaret Thatcher erinnernde Premierministerin haben, denn die Premierministerin ist im Moment dabei, den militärischen Handlungsspielraum von Japan massiv zu erhöhen, den Rüstungshaushalt aufzustocken und auch traditionelle Wertevorstellungen in Frage zu stellen. Japan ist ja auch durch seine Verfassung ein pazifistisches Land. Da steht tatsächlich in der Verfassung in Artikel 9 drin, dass Japan feierlich verzichtet auf die Anwendung von Gewalt, von Krieg, um Interessen international durchzusetzen. Und Frau Takaichi hat einen älteren Plan eines ihrer Vorgänger wieder aufgenommen, die Verfassung überarbeiten zu lassen. Da kann man gespannt sein, was dabei rauskommt, denn dieser Verfassungsartikel und der pazifistische Zuschnitt der Verfassung, der hat durchaus viele Freunde in Japan. Und das sorgt im Moment tatsächlich für politische Unruhe und auch für regelmäßige Demonstrationen in Japan, was eigentlich nicht so zur politischen Kultur in diesem Land dazu gehört.
0: Zu Beginn unserer Folge haben wir auch über den Boom und den Hype um Japan gesprochen. Und wenn man jetzt Japan wirklich verstehen will, was sagst du, wie sollte man sich vorbereiten, um auch Japanerinnen und Japanern jetzt nicht auf den Schlips zu treten? Es gibt ja auch gewisse Verhaltensregeln.
1: Ja, das ist eine Befürchtung, die ich immer wieder höre. Wir wollen ja auch nichts falsch machen, so nach dem Motto. Irgendwie ist das auch in den Köpfen vieler Leute drin. Ich sag mal, so viel anders als in Deutschland ist das auch nicht. Natürlich sind Japaner genervt, wenn, wie geschehen, Touristen mit riesigen Lautsprecherboxen in der U-Bahn stehen.
0: Da sind wir aber auch genervt.
1: Musik abspielen, das wären wir in Deutschland wahrscheinlich auch. Japaner sind genervt, wenn in Kyoto, wo es auch ein Stadtviertel gibt, wo die Geishas zu Hause sind, also japanische Künstlerinnen, wenn die von Amateurfotografen auf Schritt und Tritt fotografiert und bedrängt werden, da sind dann Leute empört und genervt. Wenn man auf solche Aktionen verzichtet, dann hat man auch keine Gegenreaktionen zu befürchten. Manchmal macht man natürlich schon was falsch und das geht mir auch so, ne? Also im japanischen Restaurant kann das durchaus sein, dass man da vielleicht schon am Eingang die Schuhe auszieht, wenn man reinkommt. Nicht überall, aber kommt durchaus vor. Oder vor der Toilette nochmal extra Hausschuhe anziehen muss oder so. Ganz andere Hygienevorstellungen und Sauberkeitsvorstellungen, als wir das in Deutschland haben. Also da hätte ich jetzt nicht so große Angst, was falsch zu machen. Es gibt immer ein erstes Mal, das ist klar. Aber wenn man jetzt so eine Reise plant, sollte man vielleicht nicht so den Fehler machen, den offenbar viele Leute machen. Etwas, was irgendjemand auf Instagram oder anderen Kanälen gepostet hat, für bare Münze zu nehmen und sagen, das will ich jetzt auch mal unbedingt sehen. Vielleicht mal ein bisschen genauer hingucken, wer hat das denn gepostet? Ist das jemand, der tatsächlich in Japan lebt oder da schon öfter war? Oder ist das auch eigentlich nur ein ganz normaler Tourist, der so tut, als würde er sich da auskennen?
0: Danke, Ulrich, dass du uns nochmal den Hype um Japan erklärt hast und mir auch auf jeden Fall das Land viel näher gebracht hast. Danke und dass du auch die Fragen von den Usern bei Instagram beantwortet hast. Danke dir.
1: Sehr gern, freut mich.
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2: Die ARD Infonacht bis hierhin mit Jochen Fischer. Nach den 2 Uhr Nachrichten übernimmt Philipp Kaver.

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1: Die Nachrichten mit Frank Wörner. Guten Morgen. Im Hohenfenn in Belgien versuchen weiter etwa 2500 Einsatzkräfte, den riesigen Wald- und Moorbrand unter Kontrolle zu bringen. Der Brand hat jetzt auch Folgen für die Menschen im benachbarten Monschau auf deutscher Seite. Die Bewohner mehrerer Straßenzüge wurden am Abend